0: Aufträge dürfen wir uns nicht sehen, ne?
1: Ja, es ist nur dringend, weil es geht um die Stiefmutter.
0: Ja, ich weiß, was man von mir erzählt, von wegen Besetzungscouch. Ich halte sehr viel davon, Privates und Berufliches auseinanderzuhalten. Herr Schnöbel, Sie kümmern sich um Herrn Pink, ja? Und wir machen gleich nach der Präsentation einen Termin.
2: Natürlich, gerne. Ich liebe die Arbeit mit talentierten Laien. So, gucken wir da mal rein.
1: Also, das hier, das sind die drei Neckarbrücken und das sind die Zufahrten zu den Parkplätzen.
2: Ja, das ist mir schon klar. Ja.
1: Sobald wir hier Verzögerungen haben, gibt es einen Rückstau, der das gesamte Gelände verstopft. Wenn wir allerdings Pförtnerampeln installieren, dann könnten wir die Verkehrsströme in Fluss halten.
2: Ein gelenktes Reißverschlussverfahren, gell?
1: Ja, genau. Na los, geben Sie eine Wegstrecke ein.
2: Ja, also. Ich komme vom Flughafen und muss in 20 Minuten runter zum Stadion. Tempo 80, meinst du, dann schaffen wir das nie, gell? Fahrtstrecke Degerloch, Jahnstraße, Talstraße. So. Hoppa. Ist das jetzt eine Abkürzung, mit Tempo 80 auf der Nebelstraße? Das nenne ich jetzt Innovation. Oh. Ihre Geräuschkulisse. Sensationell.
1: Dann muss beim Wasserschaden irgendetwas durcheinander gekommen sein.
2: Tja, und wenn schon, gell? Es tut mir jetzt ganz arg leid, aber wir gestehen Ihren Konkurrenten auch keine Nachbesserungen zu.
3: Liegt den Schranken des § 10 Nummer 4 AGBG und des § 9 ABBD. Die in Nummer 4 Absatz 1

0: 2006. Entwurf, Einritt, 9, Verkehrsstutt, Kur, Fußball ohne Stau. Stoßzeit, Ohre, Verzoberungen. Verkehrsfunk ohne Meldungen.
1: Hallo.
2: Hallo.
1: Dein Wasserschaden hat mein Programm ruiniert. Da habe ich alles neu eingegeben.
2: Vielleicht liegt das an deiner kreativen Rechtschreibung.
1: Willst du mir unterstellen, dass ich nicht richtig schreiben kann?
2: Hey, das kenne ich von einer Freundin. Das P und das G und das B und das D. Ja, der Zettel damals. Bin mich kaulen, das war kein Witz. Lese- und Rechtschreibeschwäche, was soll daran so schlimm sein?
1: Du hast ja keine Ahnung, wie sich sowas anfühlt. Man steht am Bahnhof vor einer Anzeigetafel. Man hat 8 Minuten Zeit und verpasst den Zug trotzdem. Und warum? Weil man nicht fertig wird mit dem Lesen. Ich verbringe mein ganzes Leben vor so einer verdammten Anzeigetafel.
2: Aber du hast es doch zu was gebracht.
1: Ohne Stefan hätten sie mich bei der Polizei gar nicht genommen. So sieht's aus.
2: Warum hast du nie Hilfe gesucht?
1: Warum wurschtelst du dich allein durch dein Leben? Du nimmst dir nicht mal das Geld von Georg, das dir zusteht.
2: Weil ich mich wie ein Versager fühle.
1: Siehst du?
2: Ja, aber nicht gut schreiben zu können, ist immer noch besser, als ein Baby zu haben. Man sieht es nicht auf den ersten Blick. Wenn du willst, kann ich dir Rechtschreiben für dich checken.
1: Das würdest du tun?
2: Natürlich.
1: Jetzt sofort. Komm mit. Na komm, ist nur eine Kleinigkeit.
3: 85, 86, 87 Fehler bei den Straßennamen.
1: Dabei habe ich Buchstabe für Buchstabe verglichen.
2: Das müsste in einer Viertelstunde zu machen sein.
1: Das ist die Verkehrsleitstelle. Mein Plan ist todsicher. Erst der Schlüssel und dann in die Forschungsabteilung.
2: Kleinigkeit, so ein Einbruch.
1: Hilda sitzt an der Pforte. Du lenkst sie ab und ich besorge den Schlüssel.
2: Du meinst das wirklich ernst?
1: Ja.
2: Du spinnst?
1: Antonia, vertrau mir.

0: Alles okay, Anne. Hier kannst du stehen.
1: Hier.
2: Ich sollte alleine rein?
1: Ja, ich bin dir beim Tippen wohl keine große Hilfe.
2: Das mache ich nicht.

0: Wofür mache ich das eigentlich? Für dich, für deine Karriere? Warum lasse ich mich immer in dieselbe dumme Rolle drehen?
1: Herr Schnöbel. Ja, ich weiß, es ist spät. Wir müssen vor der Präsentation dringend ein paar Details durchgehen.
0: Da ist jemand. Weißt du, was es bedeutet? Paragraph 123 StGB Hausfriedensbruch. Wenn ich hier unbeschadet rauskomme, versuche ich es mal mit einem neuen Wort.
2: Quasi mein neues Lebensmotto. Nein. Nein.
0: Das Wort habe ich bislang viel zu wenig verwendet.
2: Übermutter, Überstunden, Überfälle. Nein, nein, nein.
0: Und wer kümmert sich um Felix?
2: Wenn ich ins Gefängnis muss, wer tröstet ihn, wenn er Albträume hat?
3: Antonia, was machst du, wenn Felix nachts aufwacht?
2: Ich singe.
0: Das Lied vom Mann im Mond.
3: Lalilu, verstehe. Wenn ich dir das jetzt vorsinge, beruhigt dich das auch? Lalilu, nur der Mann im Mond hört zu. Wenn die kleinen Babys schnarchen, drum schlaf auch du.
2: Okay, okay.
0: Ich tue es, aber mach dich drauf gefasst,
2: dass ich es dir die nächsten 50 Jahre bei jedem Streit wieder vorwerfe.
3: Ich bin stolz auf dich.

0: Antonia, du musst raus, sie haben dich entdeckt. Antonia, melde dich, dass ich weiß, dass es dir gut geht. Ich bewerbe mich normal. Bitte komm raus. Ich bin auch nicht mehr sauer, wenn du das Badewasser überlaufen lässt. Im Gegenteil, es würde mir was fehlen. Antonia, bitte. Du bist das Beste, was mir seit Kalkutta passiert ist. Du bist das Beste, was mir je passiert ist. Du und Felix.
1: In der Forschungsabteilung? Danke, Hilda. Ich schaue nach.

0: bin's.
1: Leo, Jesus, noch so ein Auftritt und ich erleibe meine Pensionierung nicht.
0: Hilda, Hilfe. Ein Notfall. Kannst du kurz auf Felix aufpassen?
1: Willst du bei der Frau Dr. Becker auf der Besetzungscouch übernachten, Leo? Du hast Frau und Kind.
0: Antonia ist da oben. Ich muss ihr helfen.
1: Warum sollte ich jetzt so eine dubbelige Ausrede glauben?
0: Weil du nicht willst, dass unsere Hochzeit ins Wasser fällt.
1: Hast du schon gewusst, dass ich nicht nur eine prima Leihoma bin, sondern auch eine super Brautjungfer?
0: Ja, du bist ein Schatz. Felix schläft im Auto.
2: Leo, ich hab's geschafft.

0: Was wollen Sie trinken?
1: Trinken? Ich würde lieber gehen.
2: Sie sind wegen Leo hier, nicht wahr? Antonia? Ich darf Sie doch Antonia nennen.
1: Wir sind uns schon mal begegnet. Im Fitnessstudio.
2: Vera Becke.
1: Und was machen Sie hier?
2: Ich bin die Leiterin der Verkehrsleitstelle. Hat Ihnen Leo nichts erzählt?
1: Bitte.
2: Von dem Konzept, das er für mich entwickelt?
1: Für Sie?
2: Ich dachte, zwischen Ihnen wäre alles geklärt. Ich will mich nirgendwo dazwischen drängen.
1: Wovon reden Sie eigentlich?
2: Von ungelegten Eiern.
3: Sie brauchen sich überhaupt keine Sorgen machen.
2: Ich will gar nicht Felix Stiefmutter werden. Nein, zunächst einmal müssen wir natürlich die Präsentation über die Bühne bringen.
4: Okay. Antonia!
1: Ich dachte, es geht um deine Karriere. Und du setzt mein Leben aufs Spiel, damit du mit deiner anderen Frau Familie spielen kannst. Hast du es immer noch nicht begriffen? Du bist nicht Felix' Vater!
2: Entschuldigung, was geht hier vor?
1: Leo ist mein Babysitter, mein Nachbar. Ein Lügner und Betrüger.
5: Warum müsstet ihr zwei immer so miteinander streiten? Der ist so ein

0: Der Kerl, der Leo. Und so ein guter Vater.
1: Leo ist nicht der Vater von Felix.
0: Weiß er das?
1: Ich kann Sie beruhigen. Ich habe es ihm eben noch einmal in aller Deutlichkeit gesagt.

0: Sag mal, was ist denn hier los?
1: Das gibt's doch nicht. Das Auto ist angefahren, junger Mann.
0: Wo ist denn hier? Geh mal weg hier. Da ist überhaupt kein Rot.
1: Das stimmt. Das gibt's
0: doch. Wenn
1: es kein Rot gibt, gibt's auch kein Grün, ja? Und wenn ich Ihre Meinung hören will, dann gebe ich Ihnen eine. Polizei ist hier. Viel zu viele Autos hier. Hey, seid ihr endlich? Das dauert ja tausend Jahre, bis ihr kommt. Ja,
2: im Blödsinn. Das ist Leo.
3: Ja, und? Trotzdem gehört er in die Ausnüchterungszelle.
2: Die kenne ich doch. Hey, wenn du es genau wissen willst, Leo hat gerade seinen Sohn verloren.
1: Stefan, das bist ja du, Stefan.
2: Hilda hat mir alles erzählt. Was zum Teufel habt ihr mitten in der Nacht in der Leitstelle gesucht?
1: Rechtschreibfehler, Stefan. Viele kleine Rechtschreibfehler. Ich kann nämlich nicht richtig schreiben.
2: Das glaube ich gerne in deinem Zustand. Komm, ich bring dich nach Hause.
1: Stefan.
2: Okay, ich kümmere mich um den.
1: Ich liebe alle beide, Stefan. Beide.
2: Erregung öffentlichen Ärgernisses, Amtsanmaßung, Ruhestörung. Ich muss ein Disziplinarverfahren gegen dich einleiten.
1: Bitte sprich nicht so laut. Ich habe einen Kater im Wert von mindestens 100 Euro.
2: Ihr trinkt das.
4: Oh. Wie siehst du denn aus?
2: Ein Kilo habe ich schon runter.
1: Wen willst du denn diesmal verführen?
2: Meine Frau. Die kommt morgen wieder zurück.
1: Aha. Und was ist mit der Frau mit dem Hund?
2: Hey, ich habe eine wunderbare Frau, fast erwachsene Kinder, einen krisensicheren Job und noch alle meine Zähne. Was will ich mehr? Ich habe eben ganz vergessen, wie anstrengend so ein Junggesellenleben ist.
1: Wem sagst du das? Oh Gott, ich sterbe.
2: Du stehst jetzt auf.
1: Nein, wozu? Ich habe alles kaputt gemacht. Keine Antonia, kein Felix, keine Vera, keine Karriere. Und du schmeißt mich auch noch raus.
2: Mann, hör endlich auf zu jammern. So eine Anzeige kann durchaus mal verloren gehen bei meiner Ordnung.
1: Echt?
2: Und für den Rest kannst du dich bei Hilda bedanken. Die erzählt überall rum, dass Felix nicht dein Sohn ist, du aber unsterblich in Mutter und Kind verknallt bist.
1: Oh Gott, ich muss mich entschuldigen bei Vera und bei Antonia.
2: Du musst jetzt erst mal duschen. Man darf seiner Liebe nicht zu viel Alltagsmief zumuten.
4: Du bist ein wahrer Freund.
2: Okay, jetzt geh duschen.
5: Guten Morgen.
6: Schon wieder das Baby. Frau Sandmann, haben Sie denn niemanden, der Sie unterstützt?
5: Vielleicht willst du deinen Enkel nehmen.
6: Was ist denn jetzt das?
7: Morgen.
5: Ja, Felix, dein Enkel.
6: Hast du etwas mit diesem Kind zu tun?
4: Das kann man so nicht sagen.
6: Es gibt gewisse Fragen, auf die gibt es ein Ja oder ein Nein. Aber nichts dazwischen.
4: Man muss die Vorgeschichte kennen.
6: Du hast mich zum Opa gemacht. Mach die Tür auf.
4: Sie hat das gegen meinen Willen gemacht.
6: Das Problem muss schnellstens aus der Welt geschafft werden. Wir bieten ihr Nordamerika an.
4: Was, aber dafür ist sie doch gar nicht qualifiziert.
6: Hast du ihren Bericht gelesen? Die Frau ist für alles qualifiziert.
4: Aber die fordert immer noch 65% Schadenersatz für unsere Gegner.
6: Ja, und recht hat sie, Heiliger Sakrament. Die Hotels, die du unter Vertrag genommen hast, sind für Familien ungeeignet. Frau Sandmann ist vielleicht keine Juristin, aber sie hat gesunden Menschenverstand, was man von dir nicht behaupten kann.
4: Aber ihr hättet doch alles so gemacht, wie du das wollen hast.
6: Das ist es ja ganz genau. Wenn ich mich gegen deinen Opa nicht durchgesetzt hätte, wäre mir jetzt pleite.
5: Entschuldigung, ich schlage vor, Sie regeln Ihre privaten Probleme außerhalb meiner Dienststunden. Komm's doch herein, bitte.

0: Hallo.
1: Zuerst wollte ich dich erwürgen. Später fristlos entlassen und dann nur noch zur Rede stellen. Und nach einer Stunde Laufband habe ich nicht mal mehr dazu die Kraft.
2: Vera, es tut mir leid.
1: Ach, ich habe nicht hingehört. Nicht mal bei meiner inneren Stimme. Ich dachte, ich könnte eine Familie heiraten. Dabei hasse ich Wickelkinder und nasse Wiesen. Warum erzählst du eigentlich solche Märchen?
0: Hör zu, ich bin Legastheniker.
1: Was hat das denn mit einem geliehenen Baby zu tun?
0: Hörst du nicht? Ich kann nicht richtig lesen und schreiben.
1: Kannst du nicht einmal ernst bleiben?
0: Das ist mein Ernst.
1: Na, ist auch egal. Es wird Zeit. Wir müssen los.
0: Wohin?
1: Deine Präsentation, hast du die vergessen?
0: Die Präsentation findet statt.
1: Die Idee mit der Pförtnerampel ist genial.
3: War das jetzt wirklich nötig, ja?
4: Schon lange.
3: Ja, du hast ja recht. Ich habe jetzt Verantwortung. Ich muss den zukünftigen Firmenerben großziehen. Antonia, ich verspreche dir, ich mach dich zur Frau Kriwitz. Aber dann musst du auch aus dieser grauenhaften Wohnung ausziehen. Sag mal, die Blumen, die können doch weg, oder?
4: Die sind auch gut.
3: Soll ich das mal machen?
4: Gerne.
3: Oh. Oh. Du, dein Sohn ruiniert mir meinen teuersten Anzug. Also komm.
4: Nein.
3: Nein, es geht schon.
4: Nein, es geht nicht. Es geht nicht mit uns, Georg.
3: Wieso?
4: Ja, es wird auch nie gehen. Ich werde diesen Job in Florida annehmen, den der Vater mir angeboten hat. So, und jetzt muss ich packen. Mein Flieger geht nur heute.
3: Das ist doch bestimmt wieder die Schuld von diesem Mann, von diesem Babysitter.
4: Ah, ganz richtig. Er hat mir immer schon geraten, ich soll dich rausschmeißen.
3: Ah ja, weißt du was? Dem breche ich sämtliche Knochen.
4: Gute Idee. Du findest ihn in der Verkehrsleitstelle auf dem Schoß von Dr. Vera Becker.
0: Der Vorteil dieses Systems ist, dass die Anzahl der Autos eine gewisse Grenze auf dem Ring gar nie überschreiten kann.
5: Ich darf da nicht rein. Sagen Sie ihm bitte, es geht um Antonia. Das ist eine Unverschämtheit. So was habe ich ja noch nie erlebt. Das wird auch ein Nachspiel haben. Das garantiere ich. Demokratie hoch drei.
0: Auf diese Weise werden die Hauptverkehrsstraßen in den kommenden Jahren...
1: Was ist denn? Machen Sie doch weiter.
0: Vielleicht ist was mit Antonia.
1: Wenn Sie jetzt gehen, breche ich ab und wir gehen zum nächsten Vorschlag über.
0: Die Hauptverkehrsstraßen, es tut mir leid.
1: Du bleibst!
0: Ich kann nicht
5: raus. Passen Sie mal auf! Passen Sie mal auf!
0: Was ist mit Antonia?
6: Sie ist auf dem Weg zum Flughafen. Sie übernimmt die Nordamerika-Filiale.
0: Das ist nicht wahr.
6: Ich muss das wissen, jetzt bevor sie weg ist. Bist du der Vater von Felix?

0: reicht, wenn einer unglücklich ist. Und das werde nicht ich sein.
1: Mist, sie muss schon unterwegs sein. Gib's zu, ihr wolltet mir das Kind unterschieben. Antonia ging es nur darum, sich eine Position in der Firma zu erschleichen. Sie haben schon genug Unheil angerichtet.

0: nicht traurig sein. Auch zu zweit kann man eine Menge Spaß haben. Ja.
1: Kollegen, ich brauche eure Hilfe. Wir müssen ein Auto auf der B27 aufspüren.
2: Dann wollen wir mal.
3: Aber nur, weil du es bist. Ich informiere die Verkehrspolizei und die Kollegen von der Bereitschaft. Aber Leo, mach es diesmal bitte richtig. Und nicht vergessen, das Wichtigste auf der Welt ist, dass man weiß, wohin man gehört.
4: Amtliches Kennzeichen Stuttgart SK 5311. Eine Frau und ein Baby. Verstanden?
1: Das gibt's doch nicht. Wenn sie zum Flughafen will, muss sie doch diese Strecke nehmen.
5: Nichts.
6: Stuttgart SK 5311, ich glaube, wir haben sie.
1: Verdammt, ist ja schon fast am Flughafen.
5: Der nächste Flug nach Miami geht in einer Stunde.
1: Oh Gott, das schaffe ich nicht. Wie viele Texttafeln sind auf der Strecke?
5: 4.
1: Darf ich?
5: Bitte. Jetzt ist noch 3.

0: Ich glaube, Leo braucht mich. Sonst war das nichts mit der Rechtschreibung. Und auch sonst. Was meinst du?
1: Sie tut es. Sie dreht um.
2: Herzlichen Glückwunsch. Dein Konzept ist angenommen.
1: Echt?
2: Ich handle mir doch nicht 10 Jahre Stau ein wegen ein paar persönlicher Differenzen. Zum nächsten Ersten kannst du Schnöbels Position übernehmen.

0: ist fertig. Was macht denn Antonia so lange in der Küche?
1: Sie wird schon kommen.
2: Ja, sie muss so brechen, sonst mal Happy End.
3: So, genau. Das Fest kann beginnen.
0: Ja, Gott sei Dank gibt's eine Familienhaftpflicht. Als Frau Fink gibt dir die Versicherung sicher eine zweite Chance.
1: Auf diese Weise sparen wir uns wenigstens den Folterabend.
2: Ja, ich will. Ich will Trauzeugin dabei.
4: Meinst du das im Ernst mit Frau Fink?
5: Ja, schon. Allerdings nur unter der Voraussetzung, dass du den Posten in Florida annimmst.
4: Was? Wie?
5: Naja, ich habe mich erkundigt. Overseas Highway US 1. Eine Traumstraße zwischen Land und Meer. 29 Kilometer Straße, verbinden über 42 Brücken, 34 Inseln miteinander. Jedes Wochenende, jede Ferien, ein endlos Stau. Dagegen ist Kalkutta nichts, aber auch
4: ich will.

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20: Tattoos boomen. Sogar das Arschgeweih ist wieder in. Es gibt keine Grenzen. Augäpfel, Lippen, Zunge.
21: Mittlerweile ist das so, dass ich süchtig bin.
20: Aber jetzt schockt eine neue Studie. Tattoos könnten Krebs auslösen.
22: Hier ist die tätowierte Haut und hier sind die Farbablagerungen im Lymphknoten.
20: Ich bin selbst tätowiert, ich finde Tattoos cool. Als ich mir meine hab stechen lassen, wusste ich rein gar nichts über Risiken. Und sie waren mir auch ehrlich gesagt scheißegal. Jetzt frage ich mich aber, was habe ich da eigentlich unter der Haut? Ich stelle fest, der Tattoo-Markt ist krass unreguliert. Verbotene Farben gibt es super billig im Netz. Kontrollen in Studios viel zu selten.
23: Ich kenne halt Studios, wenn das Gesundheitsamt reinkäme, die könnten sofort zumachen.
24: Und halten wir kein Leben lang, dann passen die Zweckgläsern mal.
20: Aber auch das birgt Risiken. Sorry, aber die nächsten 30 Minuten mutiere ich hier zur Spießerin, die es ganz genau wissen will. Wie gefährlich sind Tattoos? Ist das Kunst oder macht das Krebs? Erste Station bei dieser Recherche, Niedersachsen, mitten auf dem Land. Ich habe jemanden gesucht, der extrem tätowiert ist und Max gefunden.
22: Hallo, du bist die Kundin, du wirst gleich tätowiert. Ja, alles fit. Und du siehst krass aus, dass die Zähne, das wusste ich noch nicht, dass das auch noch ist.
25: Jetzt zeige ich dir einiges.
20: Bei Max ist ja wirklich fast jeder Zentimeter tätowiert, auch die Augen. Das hier ist sein Tattoo-Studio und ich kann heute bei einem Termin dabei sein.
22: Die wievielten Tattoos werden das?
26: Oh, also ich habe locker über 20.
22: Und wie viele Tattoos hast du?
21: Habe ich nicht gezählt, wie viele Tattoos ich habe. Ich bin ja sozusagen so zu 90% voll. Noch ein paar Stellen sind noch frei.
22: Ja.
21: Die müssen auch zugenagelt werden. Tatsächlich wollte ich auch nicht so aussehen. Ich habe ja auch irgendwann mal damit angefangen, mich tätowieren zu lassen.
22: Ja.
21: Naja, heutzutage sehe ich so aus, wie ich aussehe.
20: Die Ohren hat er sich auch abschneiden lassen.
21: Meine Ohren sind tatsächlich auch hier im Glas.
22: Oh Gott.
21: Da habe ich mitgenommen, meine Ohren. Da sind sie schon drin.
22: Okay.
20: Und die Augen sind eingefärbt. Wer empfindlich ist, guckt jetzt besser kurz weg. Bei Instagram zeigen Tätowierte Videos, wie so ein Augapfel-Tattoo gestochen wird. Dabei wird Farbe gemischt mit Kochsalzlösung unter die Bindehaut gespritzt. Ich kann da kaum hinsehen. Hat Max sich keine Gedanken über gesundheitliche Risiken gemacht?
22: Hat das wehgetan?
21: Klar.
22: Boah, okay.
21: Also wie gesagt.
22: Ich kann mir das, also da geht's richtig eine Nadel rein quasi ins Auge.
21: Du hast ja Schiss, weil das Risiko bei 85% ist, dass du blind wirst.
20: Ob das Risiko wirklich so hoch ist, kann ich nicht überprüfen. Aber stimmt schon, es kann eine Menge schiefgehen. Wenn der Tätowierer eine zu dicke Kanüle verwendet oder zu tief sticht, das kann das Auge stark verletzen. Diese polnische Influencerin ist wegen eines Eyeball-Tattoos tatsächlich blind geworden, weil der Tätowierer wohl einen Fehler gemacht hat. Warum geht man so ein Risiko ein? Ich darf Max heute erstmal beim Stechen zuschauen.
21: Die Nadeln aus.
26: Also die Nadeln sind immer frisch verpackt.
21: So wie es aussieht. Ganz straight, frisch gepackt.
20: Tätowierer ist in Deutschland übrigens kein geschützter Beruf. Wer einen Gewerbeschein kauft, kann ein Studio eröffnen und sich Tätowierer nennen. Viel Potenzial für schwarze Schafe, aber dazu später mehr. Max hat sein Handwerk in einem Tattoo-Studio im Nachbarort gelernt. Der klassische Weg.
26: Wie funktioniert das eigentlich? Also du ritzt quasi die Maschine, ritzt die Haut an und dann...
21: 2 bis 3 Millimeter musst du immer darauf achten, dass du einfach nicht so tief tätowierst, sozusagen, dass die Maschine nicht so schnell läuft, dass die Nadel einfach nicht so krass raus ist.
20: So viele Tattoos, so viel Farbe unter der Haut. Ob das gesund ist, frage ich mich. Irgendwas wird das doch im Körper auslösen. Mich beschleicht ein komisches Gefühl. Obwohl, verglichen mit Max und seiner Kundin Jessie, habe ich ziemlich unspektakuläre Tattoos. Mein erstes ist jetzt 6 Jahre alt.
26: Und dann habe ich mir eins stechen lassen auf einer Reise nach Tel Aviv. Da denke ich heute, es hätte nicht unbedingt sein müssen. Ich finde erstens, dass es nicht besonders gut gestochen ist und zweitens spüre ich die Haut auch immer so ein bisschen.
20: Wie gesagt, damals sind mir Risiken von Tattoos weder bewusst noch wichtig. Weil sich die Stelle am Arm aber immer wieder komisch anfühlt, habe ich mich irgendwann gefragt, was ich da eigentlich genau unter der Haut habe. Ich fange an zu recherchieren und stelle schnell fest, so richtig viel weiß man nicht über Tattoofarben. Sie sind ein komplexes Gemisch aus Trägerflüssigkeit, Pigmenten, Bindemitteln, Konservierungsstoffen und so weiter.
26: Wir wissen, was Rauchen auslöst, wir wissen, was Alkohol für Folgen haben kann, aber in dem Fall lassen wir uns Farbe unter die Haut injizieren und wissen eigentlich gar nicht so richtig, was das auslösen könnte.
20: Was mich erschreckt, die Pigmente in Tattoofarben sind nicht primär für den menschlichen Körper gemacht, sondern kommen zum Beispiel auch in Autolacken vor. Und die Farben können Schwermetalle wie Quecksilber, Cadmium oder Nickel enthalten. Während ich mehr Infos dazu suche, stoße ich auf üble Fotos von inneren Organen. Lymphknoten tätowierter, total verfärbt. Die Farbe bleibt offensichtlich nicht an der tätowierten Stelle, sondern wandert zum Beispiel unter die Achseln.
26: Man sieht hier, hier ist die tätowierte Haut und hier sind die Farbablagerungen im Lymphknoten. Das finde ich, sieht schon ziemlich gruselig aus.
20: Über die Recherche zu den Lymphknoten stoße ich dann auf eine Studie aus Schweden, die für ziemlich viele Schlagzeilen gesorgt hat. Tattoos sollen mit Krebs in den Lymphknoten zusammenhängen. Christelle Nielsen von der Uni Lund hat die Studie geleitet. Sie ist Epidemiologin, beschäftigt sich also mit der Entstehung und Verbreitung von Krankheiten. Ich erreiche sie per Skype.
4: We know that after tattooing, the ink moves away from the skin by means of the immune system and it gets transported to the lymph nodes. Even years after tattooing, you have the ink present in the lymph node. So we were interested to see whether having that ink in the lymph node would affect the health of the lymphatic system.
20: An der Studie haben 12.000 Menschen teilgenommen. Das Ergebnis, Tätowierte hätten ein um 21% höheres Risiko an Lymphomen zu erkranken. Darunter versteht man eine bösartige Tumorerkrankung des Lymphsystems. Der Krebs befällt wohl die Lymphknoten und die Milz, kann aber auch andere Organe angreifen. Unbehandelt verläuft Lymphknotenkrebs fast immer tödlich. Wie genau abgelagerte Tattoofarbe das auslösen kann, erkläre ich später. Christelle will mit ihrer Forschung aber keine Panik verbreiten. Ihre Erkenntnisse sollen ein Impuls sein, mehr zu Tattoos zu forschen.
4: We need to look at other types of cancers. And we actually have 2 studies in pipeline on different types of skin cancers. But I mean, we also need to know what happens to the ink that's injected in the body. Where does it go? But then what? We don't know that.
20: Ich frage beim volltätowierten Max nach, was er dazu denkt. Er macht ziemlich deutlich klar, dass er nicht so viel davon hält.
26: Also du glaubst nicht so richtig dran an solche Studienergebnisse? Dass es da einen Zusammenhang geben kann?
21: Irgendwie nicht. Ich glaube nicht daran, weil ich mich seit 2009 sozusagen tätowieren lasse. Und bis jetzt hatte ich keine Probleme gehabt einfach mit meinem Körper.
20: Max hat eine Grundsatzentscheidung getroffen. Wenn man so aussehen will wie er, dann muss man mit eventuellen Konsequenzen leben. Auch damit, dass man mit seinem Aussehen immer auffällt. Max lebt in einem 25.000 Einwohnerort im niedersächsischen Flachland und sticht hier schon ziemlich raus.
22: Ja, ist auf jeden Fall hier ein krasser Kontrast zu dir. Also ein sehr bürgerliches Umfeld hier, oder?
21: Sozusagen, ja.
22: Wir können ja mal kurz vielleicht noch reingehen,
21: ja,
22: oder?
21: Gerne. Ja, gerne, können wir. Hereinspaziert.
22: Es sieht auf jeden Fall anders aus als in deinem Tattoo-Studio.
21: Ja, so ist es halt. Die Leute sehen mich halt und denken,
22: ja, genau.
21: Alter, er schläft bestimmt in einem Sarg.
20: Sein erstes Tattoo war ein Ronaldo-Schriftzug auf dem Rücken. Und danach wollte sich Max eigentlich nie wieder tätowieren lassen.
21: Mittlerweile ist das so, dass ich süchtig bin tatsächlich, ja. Dass ich mich einmal im Monat tätowieren lasse.
22: Und was bedeuten die Sachen im Gesicht?
21: Also das ist der Sarg von meinem Bruder, der ist gestorben vor 3 Jahren. Da stand devilish.
22: Teuflisch.
21: Ja. Auch hier Blackout. Hier geht's weiter. Das habe ich letzte Woche bekommen mit Spinnes. Das ist ja alles schwarz hier.
22: Wow. Dann müssen wir nochmal close machen. Zeig nochmal.
21: Ein bisschen detaillierter reingehen.
22: Also, wir wissen nicht, was in den Farben drin ist, zu 100%. Wir können uns nicht sicher sein. Wir können nicht sicher sein, was in unseren Körpern auslöst. Und du lässt es dir quasi so sehr in deinen Körper rein tätowieren. Ich finde es schon krass.
21: Muss man ein bisschen mutig sein? Also, wie gesagt, ein bisschen plemplem muss man ja sein.
20: Wie schon erwähnt, das Risiko zu erblinden ist groß.
22: Aber wieso macht man es dann?
21: Ich habe keine Antwort für diese Frage, wieso man das einfach macht. Ich fand das cool. Ich finde das immer noch cool.
20: Max würde aber nicht jeden an seinen Körper ranlassen.
21: Ich respektiere meinen Körper. Ich lasse mich nicht hier zu Hause oder im Keller tätowieren. Ich war zu meinem Tätowierer. Alles sauber, alles vernünftig, lasse ich mich tätowieren. Bezahle ich dafür, fahre ich einfach nach Hause.
20: Im Keller tätowieren lassen. Was Max mir da erzählt, recherchiere ich gleich zu Hause nach. Für um die 50 Euro gibt es im Internet ein Starter-Set. Tätowiermaschine, Farbe und Co. Ob ich überhaupt tätowieren kann, prüft ja keiner. Ich bekomme als selbsternannter Wohnzimmer-Tätowierer höchstens eine Mahnung, wenn ich kein Gewerbe angemeldet habe. Die deutsche Tattoo-Branche scheint mir mächtig unreguliert. Noch dazu kommt, im Internet finde ich richtig billige Farben. Zum Beispiel diese hier für 4,34 Euro aus China.
22: Es gibt kaum Infos darüber, was da drin ist oder ob diese Farbe irgendwelchen Regularien unterliegt. Fakt ist, dass selbst ich die jetzt ohne Probleme bestellen könnte.
20: Außerdem finde ich in einem Outlet alte Farben, die inzwischen in der EU verboten sind. 2022 hat die Europäische Union um die 4000 Substanzen in Tattoo-Farben untersagt, weil sie gefährlich für den Körper waren. Das Ganze nennt sich REACH-Verordnung. Ein Hinweis liefert das Outlet schon. Die alte Farbe soll man nur an Kunsthaut ausprobieren. Aber
22: wer kontrolliert das jetzt? Da könnte ja jetzt jeder Tätowierer diese verbotene Farbe kaufen und seine Kunden damit tätowieren.
20: Hersteller mussten nach dem Verbot der alten Farben damals schnell neue produzieren und Tätowierer alles neu kaufen. Ein großes Thema in der Branche, wie ich auf einer Tattoo-Messe in Hagen erfahre. Solche Messen gibt es fast jedes Wochenende irgendwo in Deutschland.

0: was wird's?
1: Ja, das wird, ich sag mal, so ein kleiner Feuerteufel hier.
0: Mit Farbe?
1: Mit Farbe.
2: Ganz genau.
0: Und wie viele Farben kommen da noch rein? Ist nur schwarz-rot quasi?
2: Ja, da kommt auch gelb, orange rein, weiß, grau, violett. Das Beispielbild könnt ihr hier auf dem Telefon sehen.
3: Ich finde die Tattoos hier teilweise echt schön. Das ist richtige Kunst, was Amadeus hier zum Beispiel gerade sticht. Bunte Tattoos beeindrucken mich besonders. Gleichzeitig fallen mir eine Menge Risiken ein, über die ich gelesen habe. Allergische Hautreaktionen kommen zum Beispiel besonders oft bei roten Tattoos vor. Und die schwedische Studie schwirrt mir natürlich auch durch den Kopf.
0: Dass ein Krebsrisiko in Verbindung stehen könnte mit Tattoos. Habt ihr euch über sowas schon mal Gedanken gemacht oder generell über Inhaltsstoffe von Farben? Gibt es die REACH-Verordnung von der EU?
2: Also ich arbeite auch nur mit REACH-konformen Farben, das ist klar. Also es war natürlich ein bisschen schwierig für mich zu Beginn, weil ich ja gerne mit bunten Tinten tätowiert habe. Da musste ich mich erstmal umstellen, weil die neuen Farben, es hat ein bisschen gedauert, bis sie rauskamen. Aber bis heute gibt es keine medizinischen Erkenntnisse, also richtig konkrete Beispiele, wo Leute wegen einem Tattoo erkrankt sind.
3: Naja, die schwedische Studie sagt, dass Tattoos ein Risikofaktor für Krebs in den Lymphknoten sein könnten. Noch dazu kommt, viele hier haben, genau wie ich, die alten Farben unter der Haut, die heute laut EU-Verordnung verboten sind. Macht sich da keiner Sorgen? Ich mir irgendwie schon.
4: Es ist ja auch nicht so, dass die Farben so super toxisch sind, wie alle das immer sagen. Und es gibt ja jetzt auch neue Farben mit besserer Rezeptur und so. Deswegen.
0: Ja. Woher weißt du das? Woher weißt du das, dass die Farben nicht toxisch sind?
4: Weil ich mich viel damit beschäftige. Also klar, du weißt nicht, was ist in 20, 30 Jahren. Ne? Aber in 20, 30 Jahren vielleicht laufe ich auch vor ein Auto. Aber dann kann ich wenigstens sagen, ich war glücklich, weißt du?
0: Ja,

0: Mein Eindruck, die ganze Fragerei nach Risiken kommt hier nicht so gut an. Die Leute stehen hier zu 100% zu ihren Tattoos, egal was mögliche Folgen sein könnten. Die EU-Regeln sind auch nicht sonderlich beliebt, sagt mir Marco Jansen. Er handelt mit Tattoo-Farben, hat hier auf der Messe einen Stand.
1: Ich halte das dazu, ganz ehrlich. Weil es wird ja auch weiterhin alles benutzt außerhalb der EU. Ne, Brasilien, Nordamerika, Südamerika. England sogar. Ne?
2: Das heißt, für euch war es dann natürlich auch irgendwie ein Umsatzeinbruch oder ist viel schwieriger geworden, Farben zu verkaufen?
1: Ja, Umsatzeinbruch, und man darf ja nicht vergessen, wir mussten die alten Farben alle komplett entsorgen. Dafür gibt es keine Entschädigung oder irgendwas. Die waren von heute auf morgen weg.
0: Bis in die 80er sind Tattoos eigentlich nur bei ganz bestimmten Gruppen ein Ding. Ganz früher bei Seeleuten, Soldaten und Häftlingen. Dann bei Punks und Rockern. Und irgendwann werden sie dann ein Riesentrend in der Mitte der Gesellschaft. Inzwischen ist mehr als ein Drittel der Deutschen tätowiert. Rund 28 Millionen Menschen. Über die Risiken weiß man aber fast nichts. Und die Tätowierten, die ich bisher getroffen habe, wollen sich auch gar nicht so richtig damit auseinandersetzen, ist mein Eindruck. Wieso eigentlich nicht? Wenn ich mir schon was unter die Haut jage, will ich doch wissen, was. In Berlin wird auch intensiv dazu geforscht.
3: Hier kann ich mir Hautmodelle anschauen, an denen getestet wird, welche Auswirkungen Tattoofarben haben. Ich kann mir das noch nicht so wirklich vorstellen.
0: Und zwar beim Bundesinstitut für Risikobewertung. Klingt erstmal nach staubiger Behörde. Hier gibt es aber wirklich wichtige Erkenntnisse für Tätowierte. Dr. Michael Gulbudagian forscht hier direkt an Hautzellen, also anders als die Kollegen in Schweden. Es geht aber auch ums Krebsrisiko. Er zeigt mir als erstes Fotos, die Forschung zu Tattoos dokumentieren.
3: Was ist das? Das sieht fies aus.
0: Das Foto schockt mich schon. Es ist tätowierte Schweinehaut. Und die Tattoofarbe ist offensichtlich in den Lymphknoten gewandert.
4: Hier sieht man sozusagen am Rande die tätowierte Stelle mit einer blaue Farbe und entsprechend sozusagen die blaue Verfärbung der Lymphknoten.
3: Wow, ja. Das heißt, dass ich habe jetzt hier ein Tattoo. Glauben Sie, mein Lymphknoten ist dann auch verfärbt?
4: Es ist schon davon auszugehen, dass die naheliegenden Lymphknoten auch entsprechend verfärbt sind.
3: Aber grundsätzlich ist, stelle ich mir jetzt laienhaft vor, es ist doch erstmal nichts Gutes, wenn was Fremdes im Lymphknoten ist, oder?
4: Man kann davon ausgehen, dass da auch sozusagen Entzündungsreaktionen stattfinden oder eventuell zu einer chronischen Entzündung entwickelt. Genau.
0: Und solche chronischen Entzündungen könnten Krebs auslösen.
3: Das sind jetzt menschliche Lymphknoten.
4: Das sind in der Tat menschliche Lymphknoten.
0: Hier am Institut haben sie in Tattoofarben auch Schwermetalle nachgewiesen.
3: Was für Schwermetalle sind dann da drin in den Farben?
4: Sehr unterschiedlich. Das können zum Beispiel Chromium oder Aluminium sein.
3: Okay. Also es kann gut sein, dass in meinen Tattoos diese Schwermetalle drin sind.
4: Es ist in der Tat davon auszugehen.
3: Und was lösen diese Schwermetalle aus im Körper?
4: Unterschiedlich. Die können zum Beispiel zu Allergien führen oder zu anderen Effekten oder zu Inflammationen.
0: Dr. Gulbudagian und sein Team züchten hier Hautzellen, die schon mit Tattoofarbe versetzt sind. Sie entstehen in diesem Brutschrank. Mit den Hautzellen machen sie hier verschiedene Tests und schauen, wie sich die Zellen verhalten. Sie müssen wohl noch Jahre forschen, um sagen zu können, ob Tattoos wirklich Krebs auslösen. Aber eine Sache wissen sie jetzt schon, und die lässt mich aufhorchen.
4: Dass bei der Lasereinstrahlung von Pigmenten krebserregende Stoffe entstehen können.
0: Das heißt, das Weglasern von Tattoos könnte noch risikoreicher sein als das Stechen selbst. Deshalb treffe ich mich jetzt mit einer Frau, die sich ihr Tattoo wieder weglasern will. Laut einer Umfrage machen das immer mehr Menschen.
5: Hallo.
3: Hallo Marina.
0: Marina lebt in Augsburg und ich begleite sie gleich zu einem Lasertermin. Ein Tattoo am Fußknöchel, das ihr so gar nicht gefällt.
3: Magst du mir mal das Tattoo zeigen, um was es geht?
5: Also es geht um dieses Tattoo hier.
3: Ja, sogar mit Farben.
5: Mit Farben, ja. Die Farben sind sehr, sehr schwer rauszubekommen.
3: Warum willst du das loswerden unbedingt?
5: Weil mir die Stelle einfach gar nicht gefällt. Und das Tattoo war einfach nie so, dass ich gesagt habe, ich kann mich gut damit identifizieren. Und mich hat es einfach immer gestört.
0: Das Tattoo hat sich Marina mit 18 Jahren stechen lassen und es hat ihr von Anfang an nicht richtig gefallen. Ein Cover-up sollte es dann retten.
3: Aber du hast noch mehr Tattoos.
5: Ja, also ich habe hier noch, hier, dann da, also das sind lauter Souvenirs, die ich mir im Urlaub eigentlich mitgenommen habe.
3: Ja, okay, Termin ist gleich, oder?
5: Ja, Termin ist gleich.
3: So ein Termin ist kurz, oder?
5: So ein Termin ist eine halbe Stunde, denke ich, wird es dauern.
3: Ja.
0: Kurz, aber verdammt teuer, wie ich gleich erfahren werde. Und je nach Größe und Farbe des Tattoos braucht man 4 bis 16 Lasersitzungen. Schwarze und dunkelblaue Tätowierungen gehen recht schnell weg, andere Farben brauchen länger. Lasern dürfen approbierte Ärzte mit entsprechenden Weiterbildungen, ein dickes Zusatzeinkommen. Kambis Kulabandi ist eigentlich Gynäkologe, bietet aber auch Laserbehandlungen an. Marina ist heute schon zum 4. Mal hier.
6: So, gut. Wir beginnen heute mit dunkel, grün und schwarz.
5: Und Rot ist, glaube ich, das Schmerzhafteste, gell?
6: Nein, zum, oder? Das merkst du gar nicht.
5: Okay.
6: Rot ist eigentlich gar nicht schmerzhaft.
5: Okay.
3: Brauchen wir auch eine Schutzbrille?
6: Ja, auch Dunkelkleppbrille.
3: Ja. Stylisch.
0: Die Sitzung wird heute nur wenige Minuten dauern. Mit einem Luftschlauch wird die Stelle gekühlt, an der gelasert wird.
3: Wie arg tut das weh?
5: Schon.
3: Also auch von einer 1 bis 10?
5: 7, 8.
3: Wie würdest du den Schmerz beschreiben?
5: Das ist immer so ein kurzer, so ein Ziehen. Aber man gewöhnt sich ganz gut dran.
3: Aber das ist es dir echt wert, oder? Also, weil ich glaube, mir persönlich wäre es es nicht wert. Ich würde einfach sagen, ach komm, ich lasse es drauf.
0: Viele sagen, dass Lasern viel schmerzhafter ist als das Tätowieren.
3: Was passiert da jetzt genau mit den Pigmenten in dem Moment oder mit dem Tattoo?
6: Der Laserenergie zieht durch die Haut durch und wandelt sich zur Wärme. Durch die Wärme platzt die Farbe und entstehen kleine Brösel.
0: Das Immunsystem reagiert und transportiert diese Farbbrösel ab.
3: Das heißt, die Farbpigmente werden ausgeschieden, diese zerstörten?
6: Werden erstmal zwischengelagert in den Lymphknoten und danach werden ausgeschieden, ja.
3: Woher wissen Sie, dass das nicht in den Lymphknoten bleibt?
6: Man weiß es nach, dass man hat die Leichenprodukte mal nachgeschaut, wie lange diese Farbpigmente drin sind. Je feiner die gemacht werden, umso schneller können die ausgeschieden werden.
0: Aber hatten mir nicht die Wissenschaftler erzählt, dass viele Prozesse rund ums Tätowieren noch gar nicht richtig erforscht sind und dass besonders bei Lasereinstrahlung auf Tattoos krebserregende Stoffe entstehen können? Auf den Vergleichsfotos sieht man auf jeden Fall deutlich, Lasern ist ein langwieriger Prozess, vor allem bei bunten Tattoos. Im Netz finden sich zig Tattoo-Sünden, die sich Leute wegmachen lassen. Sieht im Zeitraffer hier easy und schnell aus, das entspricht aber nicht der Realität. Mir wird noch mal klar, man sollte wirklich gut überlegen, was man sich stechen lässt, ob es zu einem passt und ob der Tätowierer seine Sache gut macht.
7: Und dann schreitet sich das natürlich hinauf.
3: Also 119 Euro, also kostet es pro Sitzung.
7: Pro Sitzung.
3: Genau. Sehr schön. Also,
5: ja.
3: No offense, aber läppert sich ja schon die Kosten.
7: Schon zusammen. Ja klar, es gibt ja Männer, die dann mal zum 6. oder 7. Mal kommen.
5: Ja, oder die ein Riesentattoo haben.
7: Mit dem Riesentattoo, da zahlst du halt pro Behandlung auch schon mal über 500 Euro.
3: Wahnsinn.
0: Marina wird wohl noch 2 bis 3 Mal kommen müssen. Und am Ende wohl über 800 Euro zahlen. So große Schmerzen und so hohe Kosten, nur um ein kleines Tattoo loszuwerden, was ja auch mal Geld gekostet hat. Zu Hause muss sie gut nachsorgen, damit sich das nicht entzündet.
3: Boah, aber das blutet.
5: Das ist die Farbe.
3: Ach, das ist die Farbe?
5: Ja.
3: Das ist kein Blut?
5: Nein, das ist kein Blut, das ist die Farbe.
3: Ey, das ist ja brutal.
5: Ja.
3: Das sieht aus, als wäre die Farbe frisch
5: rein
3: tätowiert worden.
0: Ein Teil tritt aus, ein Teil wird über die Lymphe abtransportiert. Nochmal kurz zur Erinnerung. Ich habe für diese Reportage mit mehreren Wissenschaftlern gesprochen, die sagen, dass das Weglasern von Tattoos ein Krebsrisiko bergen könnte.
3: Vielleicht wegen der Spaltstoffe, Abfallstoffe, die da entstehen, die krebserregend sein können, wenn du sowas hörst. Was denkst du dazu?
5: Das macht mir schon ein bisschen Angst. Also es ist schon, glaube ich, gut, wenn man sich für Sachen entscheidet und sich dann halt wirklich auch den Risiken bewusst ist.
3: Findest du, da müsste es mehr Aufklärung geben?
5: Ja, schon. Das ist auch der Grund, warum ich mich entschieden habe, dass ich hier auch mitmache.
3: Ja.
5: Weil ich halt auch einfach zeigen wollte, hey, das ist nicht so easy, es dauert, es kostet, es sind Schmerzen. Aber trotzdem würde ich es wieder machen.
0: Ist das Kunst oder macht das Krebs? Meine Leitfrage für diesen Film bringt mich echt ins Grübeln.
3: Ich habe jetzt schon so viel gehört über Tattoos. Mir schwirrt der Kopf. Schon so viel über Risiken gesprochen, die Tattoos mit sich bringen können. Jetzt treffe ich eine Wissenschaftlerin, die zu ganz anderen Erkenntnissen eigentlich kommt. Bin ich sehr gespannt.
0: Milena Förster macht eine Riesenstudie für die Weltgesundheitsorganisation. Sie beobachtet 30.000 Tätowierte und das schon seit 2006. Und die nächsten Jahre auch. Auch sie will wissen, lösen Tattoos Krebs aus? Ihr erinnert euch, die Studie aus Schweden hat einen Zusammenhang gesehen. Zu welchen Ergebnissen kommt Milena Förster?
8: Wir können auch schauen, wer hat von 2006 bis heute Krebs bekommen von denen. Melanome, also Hautkrebs oder auch Lymphome, Lymphdrüsenkrebs und können auch jetzt schon vergleichen, ob diese Krebsformen häufiger aufgetreten sind bei den Tätowierten als bei den Nicht-Tätowierten.
3: Und? Das, könnt ihr das sagen?
8: Bei uns sieht das nicht so aus.
3: Okay, ja. Momentan. Und ihr befragt eine Menge Leute?
8: Und wir befragen eine Menge Leute. Bei uns sieht das
3: Tausende
8: nicht
3: Leute.
8: Tausende Leute. Und wir haben auch weniger Krebsfälle als die schwedische Studie.
3: Das ist doch grundsätzlich erstmal ein anderes Ergebnis, oder?
8: Das ist grundsätzlich ein anderes Ergebnis.
0: Also Entwarnung? Nicht ganz, denn zwischen Tätowierung und dem Entstehen von Krebs könnten Jahrzehnte vergehen. Junge Menschen sind tätowiert, die meisten unter 40 Jahren. Wer weiß, wie deren Tattoos sich entwickeln.
3: Das heißt, ganz runtergebrochen, gerade könnt ihr keinen Zusammenhang feststellen zwischen Tattoos und Krebs. Es könnte aber in den nächsten Jahren so kommen?
8: Es könnte in den nächsten Jahren so kommen. Wir können das nicht ausschließen. Vor allem, wenn wir bedenken, dass zwischen dem Tattoo und einem möglichen Krebserschein wahrscheinlich Jahrzehnte vergehen müssten, wie zum Beispiel auch bei Rauchen und Lungenkrebs, dann wäre es jetzt eigentlich fast noch zu früh, dass man das sieht in den Daten.
0: Also müssen wir erstmal alle abwarten und kritisch bei der Wahl der Tätowierer sein. Denn Tätowieren ist in Deutschland bis dato ziemlich unreguliert. Es ist kein staatlich anerkannter Ausbildungsberuf. In Deutschland kann sich jeder ziemlich easy Tätowierer nennen. Irgendwelche Farbgemische kaufen und los tätowieren. In anderen Ländern ist das anders geregelt, erzählt mir Elke. Sie tätowiert auf der Messe in Hagen, kommt aber aus Österreich.
3: Also das heißt, ihr braucht in Österreich, um so eine Farbe überhaupt zu kaufen, braucht ihr auf jeden Fall einen Gewerbeschein.
9: Ja.
3: Und so eine Weiterbildung.
9: Ja, damit du den Gewerbeschein bekommst in Österreich, musst du eine Prüfung ablegen.
3: Verstehe.
9: Das heißt, es ist ein reglementiertes Gewerbe. Das ist nicht so wie bei euch. In Deutschland ist ein freies Gewerbe, in Österreich ist es reglementiert.
0: Auch eine gute Idee für Deutschland, oder? Ich treffe hier noch Alex Dark, Tätowierer aus dem Schwarzwald. Er übt ziemlich deutlich Kritik am System.
10: Also, ich kenne halt selber Studios, wo, wenn das Gesundheitsamt reinkäme, die könnten sofort zumachen. Sofort. Das Problem ist, dass die Leute vom Gesundheitsamt manchmal oder meistens, so kennen wir es halt, gar nicht auf den Bereich geschult sind. Da wird dann nicht geguckt, sind die Nadeln überhaupt haltbar? Sind die Farben überhaupt haltbar? Sind die Farben überhaupt erlaubt?
0: Bei früheren Kontrollen in Studios kamen Prüfer teilweise zu katastrophalen Ergebnissen. Krebserregendes Formaldehyd oder Schwermetalle wie Blei und Arsen wurden in verwendeten Farben nachgewiesen, trotz der verschärften EU-Regeln, die genau sowas verhindern sollen.
10: Es gibt halt leider, ich kenne auch welche, die solche Farben benutzen und es wird halt nicht kontrolliert. Ich würde es mir wünschen, wenn es häufiger passiert, wenn es unangemeldet passieren würde. Aber von den richtigen Leuten, vielleicht Leute aus der Branche, die das machen, anstatt dass man irgendwelche Leute hinschickt, dreimal in 15 Jahren, in meinem Fall, wo Sachen kontrolliert werden, die meiner Meinung nach unwichtig sind.
0: Ich mag Tattoos immer noch, auch wenn ich während dieser Recherche zeitweise zur totalen Bedenkenträgerin mutiert bin. Ich finde aber, dass Tätowieren sicherer sein sollte. Ich wünsche mir, dass wir in Zukunft ganz sorglos Tattoo-Farben nutzen können, weil sie gut erforscht sind und keine gesundheitsgefährdenden Stoffe enthalten. Ich überlege oft, was ich mir als nächstes stechen lassen würde. Am liebsten hätte ich ein Fischmotiv auf dem Unterarm und eine Rakete auf dem Bein. Beides mit Bedeutung. Erstmal entscheide ich mich aber dagegen. Wenn ich es irgendwann doch nochmal mache, informiere ich mich vorher ganz genau. Suche den Tätowierer wirklich mit Bedacht aus. Zahle lieber mehr, damit ich sicherer sein kann, dass gute Farben verwendet werden. Schaue auf Inhaltsstoffe. Definitiv keine Spontanaktion mehr, wie damals im Urlaub in Tel Aviv.
11: Wer sind wir als HR?
12: Boah, gute Frage.
13: Müssen wir mal nachdenken.
12: Wir sind für alle Hessen da und Hessinnen.
13: Wir sind ja ein öffentlich-rechtlicher Sender und das heißt, wir berichten über die Dinge, die sind.
14: Der HR ist ja überall vertreten. Jeder, der uns zuhört, der uns liest oder zuschaut, der soll auch wissen, was vor seiner eigenen Haustür passiert. Wenn man Radio hört, dann hört man eine Stimme. Wenn man Fernsehen einschaltet, sieht man ein Gesicht. Aber das Team, das dahinter steckt, das ist viel größer.
13: Hier arbeiten einfach Journalistinnen und Journalisten, die ihr Handwerk beherrschen.
15: Wir haben hohe Ansprüche und erfüllen die. Wenn Leute Fernsehen gucken, ist das super. Aber es gibt auch Leute, die machen das

0: Halt einfach nicht mehr.
1: Wir wollen natürlich alle erreichen. Also das ist so der Anspruch.
2: Und deswegen müssen wir einfach überall da sein, wo sie in irgendeiner Form uns suchen, vermuten, wünschen.
0: Ob das Fernsehen ist, Radio, ob das Insta, Facebook oder TikTok ist. Unser Hauptinteresse ist ja nicht, irgendwo hinter Mauern irgendwas zu machen, sondern in Kontakt zu kommen, ne?
1: Und das ist auch wichtig, dass du viel unterwegs bist und die Leute kennenlernst, weil sonst sieht man ja seine Zuschauer nicht, seine Zuhörer nicht, bekommt nicht so viel mit.
2: Wir wollen schöne Erlebnisse schaffen.
0: Dass wir als Hessischer Rundfunk Teil der ARD sind, ist für beide Seiten ganz geil.
1: Da profitieren wir einfach alle voneinander. Die Meteorologen arbeiten hier im HR für die ARD.
3: Also wenn wir das erste einschalten, nach den Tagesthemen und den Wettermoderator sehen, dann steht der hier in Frankfurt.
2: Das große Plus als Teil dieser Gemeinschaft ist natürlich, dass wir einfach auch Geschichten erzählen können, die ein viel größeres Publikum erreichen.
1: Wo wir dann hessische Themen beleuchten, die aber für ganz Deutschland interessant sind. Das hat was mit Identität zu tun. Ich bin Hessin, ich bin hier aufgewachsen.
2: Ich bin hier sehr stark verwurzelt.
3: Ich bin ganz, ganz hessisch.
0: Es war schon immer so, das ist einfach mein Laden hier.
1: Ich glaube, es würde einfach was fehlen, wenn wir nicht auch eine hessische Sicht auf Dinge hätten.

0: Hi, ich bin Hilla Danely. Angefangen habe ich hinter der Kamera als Reporterin. Also ich hatte eigentlich auch gar keine Absichten, vor die Kamera zu gehen. Dann hat mein damaliger Chef gesagt, ach, ich würde dich gerne einfach mal im Studio sehen. Und dann haben wir da mal so einen Studiotest gemacht. Er fand es gut und so bin ich dann vor der Kamera gelandet. Ich glaube, Lampenfieber ist das falsche Wort. Ich habe immer so eine gesunde Anspannung. Natürlich passiert das, dass man sich vielleicht mal verspricht oder einen Fehler macht oder so. Aber das macht es im Prinzip auch menschlich.
1: Damit ganz herzlich willkommen zur Hessenschau.
0: Und das Graben und Abkratzen hat sich bisher auch gelohnt.
1: Über die Hessen sprechen und das nicht nur das Fernsehen.
0: Für mich ist tatsächlich, und das hört sich ein bisschen langweilig an, das Backen und Kochen. Da kann ich perfekt abschalten. Also geboren bin ich in Dillenburg, also in Mittelhessen. Aufgewachsen bin ich aber im Kreis Marburg-Biedenkopf. Das mittelhessische Hinterland ist meine Heimat. Wir sehen uns.

0: starten rein in die kurze Woche. Hier ist Main Talk für Sie am Dienstagabend. Schön, dass Sie dabei sind. Das sind unsere Themen für Sie. Huch, heiß. Hessen schaltet ganz plötzlich auf Hochsommer. Sind Sie schon bereit dafür? Regionale Wunderknolle. Wussten Sie, dass in Mittelhessen Ingwer wächst? Und Frankfurt tanzt um den EM-Titel. Die Streetdance-Gruppe MXA gehört zu den besten in ganz Europa. Tja, hoch, heiß. Das haben Sie und Ihre Körper in den letzten Tagen wahrscheinlich alle mal gedacht oder zumindest irgendwie gefühlt. Die letzten Wochen war es ja vom Wetter her sehr wechselhaft. Ne? Irgendwie eine Mischung zwischen Frühling, Herbst und Winter. Und dann von einem Tag auf den anderen plötzlich Hochsommer in Hessen.
1: Ey Wetter, was nur los mit dir? Vor zwei Wochen noch hast du Frost für uns und heute so? Bei so schnellem Wechsel kommt die Übergangsjacke ja nie zum Einsatz.
2: Kommt ein bisschen überraschend, ne? Also, ich weiß auch nicht, ich find's krass, dass das so von gefühlt 2 Grad morgens auf einmal wieder 25 Grad.
3: Also es gibt halt auch nicht mehr so den fließenden Übergang, wie das früher mal war, dass mal so ein Frühling ist, wo es langsam warm wird. Es gibt eigentlich nur noch on-off, dazwischen gibt's nichts mehr.
4: Ein bisschen anstrengend, gerade für ältere Leute.
5: Kreislauf. Ja, für den Kreislauf. Ich krieg's von meiner Oma gesagt, dass das auf den Kreislauf sehr auswirkt, dass man dann Schwindelprobleme hat.
6: Morgen

0: Kann sich jeder ausmalen, da gibt es keinen sanften Übergang, da ist dann einfach schnell Sommer.
1: Also doch alles ganz normal, auch wenn sich dieses Heiß-Kalt mächtig verrückt anfühlt. Müssen wir denn mit Schnee im Juli rechnen, nach so einer Hitzewelle im Mai?
0: Klar kann der Mai hochsommerlich sein und der Sommer dann eisekalt. Aber das hat natürlich nichts miteinander zu tun. Weil also so ein langes Gedächtnis hat das Wetter einfach nun mal nicht. Es kann tatsächlich im Sommer kalt werden. Wenn nämlich dann die Luft vom Polarkreis kommt, wird es natürlich unterdurchschnittlich, das Temperaturniveau. Aber weil der Polarkreis im Sommer auch schon wärmer geworden ist, fällt dann da natürlich kein Schnee.
1: Erleichternd. Schnee im Sommer, das will doch echt niemand. Wir genießen lieber die spontane Sonne.
2: Bei dem Wetter gehe ich am liebsten baden und Eis essen und nicht arbeiten. Genau.
3: Und du?
2: Ich sitze gerne in der Sonne und genieße.
4: Und die Menschen haben auch mehr Freude, rauszugehen. Und ich finde, das freut mich halt. Weil mich freut es, wenn andere Menschen sich auch freuen.
5: Das Wetter ist toll. Und dann tanze ich gerne Foxtrott, Walzer, Bauchtanz.
1: Und das bei der Hitze.
6: Noch mehr Tanzen gibt's dann gleich noch bei uns in der Sendung hier bei Mainz. Aber jetzt erstmal schon ein schönes, kühles Glas Zitronenlimo mit Ingwer vielleicht. Wobei, bei den Temperaturen soll man ja eigentlich eher lauwarme Getränke trinken. Ne? Also vielleicht dann doch eher so ein Ingwer-Tee. Sie merken es vielleicht schon, ich versuche gerade einen Schlenker zu machen zum nächsten Thema. Es geht jetzt bei uns um Ingwer. Vor ein paar Jahren hat dieser Ingwer irgendwann mal so einen richtigen Image-Salto gemacht und ist von der hässlichen Knolle aus dem Supermarkt plötzlich zu so einem richtigen Superfood geworden. Und jetzt gibt es diesen asiatischen Superfood-Ingwer, auch ganz regional bei uns in Hessen.
7: Ingwer, eine echte Wunderknolle. Voll mit Vitamin C, reich an Mineralstoffen und laut aktuellen Studien soll die scharfe Wurzel sogar die körpereigenen Immunzellen anregen. Kein Wunder also, dass wir gar nicht genug von der asiatischen Heilpflanze bekommen können und mittlerweile auch die ersten Betriebe Ingwer regional hier bei uns in Hessen anbieten. Mit unter den ersten das Hofgut Dagobertshausen bei Marburg. Fürs richtige Klima sorgen diese weißen Folientunnel. Die kleinen Pflanzen mögen es nämlich feucht und nicht zu kalt. Tropengewächse halt.
8: Anfangs haben wir den Ingwer nur im Boden angebaut. Da hatte er aber zu kämpfen mit Staunässe und der Boden erwärmt sich nicht so schnell. Danach haben wir Dämme aufgeschüttet auf 75 cm Reihenabstand. Dann war es schon besser mit der Staunässe. Und dieses Jahr haben wir zum ersten Mal das jetzt hier in Töpfen kultiviert und im Pflanzsubstrat, welches aus Kokos besteht. Und jetzt, wenn man hier schon jetzt die Töpfe anfasst, merkt man richtig, dass es schon schön warm drin ist und der Ingwer schon nach 2 Tagen sehr gut ins Wachstum kommt.
7: Seit mittlerweile 5 Jahren gibt es hier den hessischen Ingwer. Die 1000 Pflanzen brauchen rund 200 Liter Wasser am Tag. Aber ansonsten ist die Knolle gar nicht so anspruchsvoll. Einfach ein Stück Ingwerwurzel in den Topf und los geht's.
8: Hier ist das Mutterstück und hier genau sieht man schon, wie es neu wächst und da entsteht dann auch das Grün raus und die Wurzel wird sich dann einfach weiterentwickeln, sodass wir dann Ende Oktober, Anfang November die ersten Pflanzen ernten können.
7: Im Vergleich zur Supermarktvariante ist der Ingwer aus Dagobertshausen am Ende etwas dünner und verzweigter, heller und weniger scharf. Zu kaufen gibt's den dann allerdings nur auf Märkten in Marburg und Umgebung oder als Shot mit Orangensaft.
9: Kurze Transportwege, man hat wenig Emissionen, die man entwickelt. Ich meine, wenn die Frage ist, warum baue ich hier Ingwer an, eine Ingwerknolle, die ich halt aus Asien heranfahre mit einem Containerschiff, ist halt also aus ökologischen Gründen sicherlich nicht so vorteilhaft.
7: Wer es vor allem auf die medizinischen Vorteile abgesehen hat, sollte dünne Ingwerscheiben als Tee aufgießen. So lösen sich in der Wurzel enthaltene Scharfstoffe, die das Immunsystem stärken. Aber auch das Aroma und die faserige Textur der Knolle werden im hofeigenen Restaurant gerne genutzt.
10: Wir haben einen Ingwerschaum gemacht als frische und dann als Kontrast noch Ingwer frittiert und der verliert ein bisschen die Schärfe und gibt dem Gericht einfach einen Crunch.
7: Ein ganz kleines bisschen Asien hier in Marburg. Scheinbar schlagen auch Pflanzen aus fernen Ländern bei uns in Hessen gerne ihre Wurzeln.
6: Ich gehe mal davon aus, dass viele von Ihnen bei den Temperaturen am Wochenende eher die Beine nach oben gelegt haben und ein bisschen entspannt haben. Ein paar Kids aus Frankfurt, die haben ihre Beine am Wochenende aber ziemlich wild durch die Gegend geworfen. Von Donnerstag bis gestern gab es nämlich die European Street Dance Championships, die Europameisterschaft im Street.

0: Breakdance. Was das genau ist, das sehen Sie gleich. Und da war eben auch die Frankfurter Gruppe MXA mit dabei. Bei den letzten Trainingseinheiten vor dem Turnier konnten wir mit dabei sein. Und wie es bei der EM gelaufen ist, verrate ich Ihnen gleich auch noch.
1: Sie trainieren viel, feilen an jeder Bewegung und träumen von einem ganz großen Titel. Die Frankfurter Tanzgruppe MXA hat sich für die European Street Dance Championships 2026 qualifiziert. Für die Jugendlichen bedeutet das harte Arbeit, Nervosität und Teamgeist.
2: Ich mag sehr den Zusammenhalt bei dieser Gruppe. Vor allem auch beim Hip-Hop, da tanzt man sehr zusammen, man feuert sich gegenseitig an und es hat einen Vibe.
1: Trainiert wird in der Mozi Mabuse Tanzschule in Kelkheim. Die Gruppe besteht aus Jugendlichen zwischen 14 und 16 Jahren. Jewgeni Wozniuk ist selbst Trainer, Choreograf und leitet die Tanzschule. Er kennt die Jugendlichen, die teilweise schon seit ihrer Kindheit hier zusammen tanzen. Andere dagegen sind erst seit kurzem Teil des Teams.
3: Jetzt ist neue Konstellation und durch diese Umstellung jetzt sind ein paar komplett neue Leute reingeholt worden, die auch alte ansprechen, ein bisschen sehr jung sind. Ja, und das macht auch alles sehr spannend, wie wird dieses Jahr sein. Ja, die haben ganz neue Choreografie bearbeitet und die Leute haben das sehr schnell gelernt.
1: Getanzt wird Hip-Hop-Formationstanz. Synchron, kraftvoll und voller Energie. Bei der Europameisterschaft werden unter anderem Technik, Musikalität, Ausdruck und Präzision bewertet. Genau daran arbeitet MXA seit Monaten.
2: Ich bin sehr aufgeregt und ich freue mich auch sehr. Vor allem auch in der Konstellation und mit der Musik und mit der Choreo. Und ich glaube, wir werden auch sehr viel Spaß haben.
1: Damit auf der Bühne später alles sitzt, wird beim Training aber nicht nur getanzt.
4: Wir machen auch immer Videos, wenn wir Training haben und gucken halt auch, machen Fehleranalyse. Und dann sagen wir auch zu einem, ja, mehr Arme strecken oder auch mehr Bounce. Und ich habe ein gutes Gefühl.
1: Auch die Mischung innerhalb der Gruppe macht das Team besonders. Die Mitglieder sind unterschiedlich alt und bringen verschiedene Erfahrungen und Tanzstile mit.
5: Das Besondere hier an der Gruppe ist, dass halt jeder zusammenhält und dass halt niemand halt aufgibt, so dass man halt denkt so, na, ich kann nicht mehr, sondern dass halt immer jeder halt mitgezogen wird.
6: Wenn irgendjemand gerade nicht kann oder irgendwas ist, finden wir immer eine Lösung dafür. Wir haben halt einen super guten Draht zueinander und ja, das macht es alles so besonders.
4: Wir sind wirklich sehr gebunden, wir verstehen uns alle super, wir haben alle Spaß, wir lachen miteinander, wir unterstützen einander und sind immer für einen da.
1: Und genau das spielt auch eine große Rolle für Jewgeni. Er sieht gerade im Leistungssport eine wichtige Erfahrung für junge Menschen.
3: In der Mitte immer noch. Ich arbeite schon sehr, sehr, sehr lang. Also ich bin als Trainer fast um die 20 Jahre auch. Und ich habe verschiedene Generationen erlebt. Ja? Also die Entwicklung auch von den Generationen. Und ich denke, dass Leistungssport in sich sehr wichtig für uns, weil diese Skills, diese Werte wie Disziplin auch lernen zu fallen, aber aufstehen und weiterzumachen, halt, ne? Nicht hinschmeißen. Das ist heute sehr aktuell.
1: Die Vorfreude auf die Europameisterschaft ist bei den Jugendlichen trotzdem groß. Gleichzeitig steigt die Nervosität, denn dort treffen sie auf starke Konkurrenz aus ganz Europa. Doch hinter dieser Begeisterung steckt vor allem eins: die Liebe und Leidenschaft fürs Tanzen und die Bereitschaft, viel dafür zu investieren.
3: Wenn ich mein Ziel und meinen Traum habe, du musst bereit sein, dahin zu arbeiten, auch langfristig. Und das gehört zu unserem Leben, weil unser Leben ist halt ständig arbeiten, halt, ne? Ständig an sich arbeiten.
1: Und das machen sie gerade sehr intensiv, mit dem klaren Ziel, vorne mitzumischen.
6: Ich habe ein gutes Gefühl, dass wir Top 3 kommen.
2: Wir haben sehr starke Gegner, aber wir geben unser Bestes und wir hoffen, dass wir gewinnen.
1: Und vielleicht geht für MXA dieser Traum in Erfüllung.
0: Er ist nicht ganz in Erfüllung gegangen, aber es war richtig knapp. MXA sind tatsächlich Vize-Europameister geworden. Richtig stark. Deswegen an der Stelle natürlich nochmal Glückwunsch hier aus dem Mainzer Team. Jetzt ist bei uns wieder Zeit für unser kleines Haustier-Tinder bei uns in der Sendung. Jeden Dienstag stellen wir Ihnen ja ein Tier hier aus Hessen vor, das gerade auf der Suche ist nach ein bisschen Liebe und vor allem nach einem neuen Zuhause. Heute ist das Joscha aus dem Tierheim Wiesbaden. Joscha ist eine französische Bulldogge mit so ein paar kleinen Besonderheiten.
7: Lautes Schnaufen, gemächlicher Gang, typisch französische Bulldogge. Und trotzdem, oder vielleicht gerade deshalb, hat Joscha im Tierheim Wiesbaden längst alle Herzen erobert. Der Bulldoggenrüde sucht Menschen, die seine ruhige Art und seine kleinen Eigenheiten lieben, erzählt Tierpflegerin Nadine Bernardi.
8: Rassetypisch bei ihm auch Bulldogge. Ne? Wenn ich keine Lust habe, habe ich keine Lust. Aber er ist sehr, sehr nett. Ja? Also er spielt auch gerne, er dümpelt gerne mit einem rum. So der absolute Wanderer oder Jogger ist es jetzt nicht, muss ich jetzt ganz ehrlich sagen.
7: Viel weiß das Tierheim über Joschas Vergangenheit nicht. Er wurde über das Veterinäramt ins Tierheim gebracht. Seine genaue Geschichte bleibt unbekannt. Was aber sofort auffällt, Joscha ist freundlich, entspannt und Menschen gegenüber sehr zugewandt.
8: Ich kann halt nur so viel sagen, er kam halt über das Amt zu uns, ist eingezogen worden. Das haben wir, ist jetzt kein Einzelfall, sage ich jetzt mal, ja. Was dem Hund aber sonst ja nichts abtut. Also die werden bei uns ganz normal alle neutral, wie jeder andere auch behandelt. Und ich glaube auch nicht, dass der jetzt irgendwie eine schlechte Erfahrung mit Menschen oder so hatte. Ja, weil er ist sehr, sehr umgänglich.
7: Große Abenteuer braucht Joscha nicht mehr, auch wenn er durchaus mal die Sau rauslassen kann. Dabei merkt man aber auch, der 6-jährige Rüde bringt gesundheitliche Baustellen mit. Seine Augen müssen regelmäßig gereinigt werden. Beim Laufen schleift er manchmal die Pfoten hinterher. Und sein Kopf hält Joscha leicht schief.
8: Das ja, der hat so einen kleinen Schiefkopf, sagen wir immer dazu. Ja. Wahrscheinlich hat er irgendwann mal neurologische Probleme gehabt. Das kann durch ein Trauma sein, dass er irgendwann mal was auf den Kopf bekommen hat. Ja, oder aber auch aufgrund der Rasse. Wir denken auch, dass er deswegen schlecht hört. Also ich glaube nicht, dass er nicht hört, weil er nicht will. Ich hatte auch eben das Problem, als ich ihn holen wollte. Der hat draußen gelegen in der Sonne. Ich habe einen Krach gemacht. Die anderen Hunde haben alle schon gebellt. Ja, er steht Gott sei Dank ja mit einem anderen Hund zusammen. Der ist dann hingegangen, hat ihn angeschubst und dann ist er aufgeschaut. Da ist ja was. Ne? Also ich glaube, der hört einfach auch schlecht. Ich glaube nicht, dass er nicht nur hören nicht. Das kommt auch bei ihm manchmal dazu, keine Frage. Ja? Aber ich glaube, der hört einfach auch nicht mehr so gut.
7: Gesucht wird ein Zuhause mit möglichst wenig Treppen. Und Menschen, die Joscha einfach so nehmen, wie er ist. Gemütlich, liebenswert und voller Charakter.
8: Klar, jetzt im Sommer gerade früh morgens und spät abends mit ihm eine kleine Pipi-Mach-Runde gehen. Er ist sehr gut verträglich. Er zeigt keinerlei Aggression, wenn er Hundebegegnungen hat. Ja. Er ist mit Kindern verträglich. Er hat keinen Stress mit Radfahrern, keinen Stress mit Menschen. Also ist echt ein umgänglicher Typ, muss ich sagen.
7: Seit Januar wartet Joscha im Tierheim Wiesbaden auf seine zweite Chance. Auf Menschen, die wissen, perfekt muss ein Hund nicht sein, um geliebt zu werden.
0: Drücken wir die Daumen. Also Joscha sucht noch sein neues Zuhause. Unser Kollege Friso Richter, der hat sein Zuhause zum Glück schon gefunden. Das Besondere, Sie wissen es wahrscheinlich, an seinem Zuhause ist, er nimmt dieses Zuhause quasi immer überall mit hin. Friso ist ja unser Campingchecker und er war mal wieder unterwegs.
9: Hallo ihr Lieben, herzlich willkommen zu einer neuen Folge vom Camping Check, die Sendung von Campern für Camper und alle, die einfach das Outdoor-Leben lieben. Und wir sind jetzt hier auf der Diemeltalsperre. Es geht nämlich in dieser Folge um Campingplätze am Stausee. Hier ist der Diemel-Stausee, richtig cool im Waldecker Land in Nordhessen. Und da hinten, da ungefähr ist er, der Campingplatz Goldbreit. So Luki, ich würde sagen, packen wir's, oder?
10: Los geht's.
9: Ja! Yeah. Und auf geht's! Ah, boah, ist das schön hier, oder?
11: Guck dir das an, Luki. Was ist denn das? Guck dir das mal an hier. Wie viel Liebe steckt denn da bitte drin? Hallo?
12: Hallo?
11: Grüß euch, hallo. Erst die Dame, ich bin der Friso.
13: Amalia.
11: Das ist ein schöner Name, Amalia. Und du bist?
12: Tobias.
11: Tobias, wo hast du das Teil gekauft?
12: Das gibt's nicht zu kaufen. Das habe ich gebaut bei mir in der Werkstatt.
11: Oh, das gibt es ja nicht. Wie schön ist denn das? Ihr habt hier alles, eine komplette Küche. Ach, guck mal, was ist? Ja, guck doch mal an da. Und da links kommt noch eine Dusche rein.
12: Richtig, ja. Das kommt nächste Woche. Eine Dusche und ein Waschbecken.
10: Es ist Wahnsinn.
13: Und es gibt da zwei Jungs, Thorsten und Tobias, weil die haben so eine coole Geschichte. Da habe ich mir gedacht, eigentlich müsst ihr die auch mal kennenlernen. Sie sind auch nicht alleine. Hier ist ihr Camper. Also das habe ich wirklich noch nicht gehört und ich finde es großartig. Moin! Da sind sie schon mal. Ach, guck mal hier, wen haben wir denn hier? Wer ist das?
14: Das ist Da Vinci.
13: Hallo, Da Vinci. Oh, das ist aber ein schicker Kater. Ja. Welcher bist du jetzt von beiden?
15: Ich bin Thorsten.
13: Thorsten, grüß dich.
14: Hallo. Moin.
16: Servus, Lukas, hallo. Grüß dich.
13: Dann bist du Tobias.
17: Richtig.
13: Aber natürlich die wichtigste Person, du bist?
18: Jutta.
13: Jutta, darf hallo, ich du Jutta. Sagen, Jutta?
18: Ja, weiß ich ja doch.
16: Grüß dich.
18: Hallo.
13: Ihr seid zusammen unterwegs.
17: Ja, wir sind mit unserer Mutter auf Europareise gegangen, weil sie nach 7 OPs 2024 die Diagnose postoperatives Delir bekommen hat. Okay. Und nach der 7. OP in eine Reha kam und nach Beendigung der Reha stand fest, es ist Demenz. Und dann haben wir sie gefragt, was möchtest du denn noch machen? Da sagte sie, ach, nochmal nach Italien, nochmal das Nordkap sehen, vielleicht ein bisschen Marokko. Ja, haben wir alles, was wir hatten, verkauft, ein Wohnmobil gekauft und jetzt sind wir hier.
13: Ich finde das so krass. Wie lange seid ihr jetzt unterwegs?
17: Seit November letzten Jahres.
13: Also jetzt schon seit 5, 6 Monaten?
17: Ja, 6 Monaten. Ja,
13: Wie ist denn das für dich, mit den beiden Jungs jetzt unterwegs zu sein?
18: Völlig in Ordnung. Die sind immer lieb zu mir. Egal, ob ich böse bin und wenn ich auch mal schimpfe, die sind immer lieb.
13: Ja, wir kennen das ja von unseren Mamis, ne? Da wird auch mal geschimpft, ne Mama? Ne? Aber ich find das ganz toll. Was hast du denn schon sehen können?
18: Wir waren in
13: Paris.
18: Paris waren wir.
13: Biarritz.
18: Dann waren wir in Biarritz. Ja.
13: Nordkap auch schon?
18: Nein, da war ich noch nicht.
13: Das kommt noch.
18: Das kommt noch.
13: In Porto.
18: In Porto war ich auch.
13: Porto, sag mal, ihr kommt ja richtig rum.
18: Ja, wir sind richtig rumgekommen.
13: Dürfen wir mal reingucken, wie ihr lebt
17: gerne,
13: zu dritt?
17: Gerne.
13: Ja?
17: Gerne.
13: Ja,
17: geradeaus auf der Bank hast du unsere Altkatze, die Mischa, liegen. Sie ist 25, wird dieses Jahr 26.
13: Wie bitte?
17: Ja,
13: wie alt wird denn eine Katze normalerweise?
17: Nicht so alt. Also ich dachte es auch nicht. Aber
13: Katze, da siehst du noch ein bisschen scheu.
17: Ja, sie ist mittlerweile, ich glaube, ein bisschen taub und ein bisschen blind. Aber sie ist oder war die Seele in Person, was sie immer noch ist. Man muss halt immer nur aufpassen, wo man und wie man sie jetzt anfasst.
13: Ja. Ja. Wo schläft denn jetzt wer bei euch?
17: Tobias links, ich rechts, ja. Und Mutter hier unten. Das wird aufgebaut, runtergeklappt.
13: Ach so.
17: Dann haben wir das dritte Bett dort.
13: Klasse. Sag mal, und Jutta,
18: ja.
13: Wo willst du denn noch hin?
18: Oh, ich möchte gerne noch mal nach Italien. Weil ich da eigentlich zuerst war, das war meine erste große Auslandsreise.
13: Ja.
18: Und da würde ich gerne noch mal hin, weil zuletzt war ich mit meinen Söhnen in Rom und das hat uns sehr gut gefallen. Ne? Und da habe ich gedacht, vielleicht ist Italien noch mal ein schönes Ziel. Vielleicht runter bis Sizilien, mal gucken,
13: hättest wie weit du kommen. Hättest du gedacht, dass du noch mal so ein Abenteuer erlebst?
18: Nein.
13: Das ist ja total irre, oder?
18: Nein, das ist wirklich toll.
13: Wahnsinn.
18: Aber ich denke, ich habe auch die passenden Jungs dazu.
13: Auf jeden Fall, die sind klasse. Sag mal, darf ich dich mal eine Sache fragen?
18: Ja.
13: Merkst du die Demenz selber?
18: Ja, wenn ich mich an Dinge nicht mehr so schnell erinnern kann.
13: Ja.
18: Oder dass Dinge verloren gegangen sind.
13: Ja.
18: Ich habe zum Beispiel ganz viele Sprachen gekonnt. Davon kann ich heute nicht mehr so viel. Und da fallen mir zum Beispiel Vokabeln überhaupt nicht mehr ein.
13: Okay.
18: Daran merke ich es also schon.
13: Aber es geht dir sonst noch gut?
18: Ja, eigentlich schon. Ich bin eigentlich zufrieden.
13: Hier.
18: Und bei der Pflege kann ich mich ja nun nicht beklagen.
13: Ich wünsche euch alles, alles Gute von Herzen.
18: Dankeschön.
13: Ja? Macht's gut. Ja, ihr seid echt ein sehr cooler Haufen. Ich
18: danke.
13: Sag mal tschüss.
18: Tschüss.
13: Tschüss, Jungs. Moin.
17: Danke.
13: Tschüss. Ja, irre. Also,
17: alles Gute.
18: Tschüss. Tschüss.
17: Ade.
18: Danke. Euch auch.
17: Tschüss. Ne? Tschüss.
13: Das ist irre, oder, Loki? Da geben die alles auf und passen auf die Mutter auf.
16: Die hat auch richtig Glück, die mit ihren Söhnen. Ne?
13: Ja. Auf dass sie noch ein paar Jahre unterwegs sind.
16: Ja.
0: Der Campingcheck, Neues an Diemel und Möhnesee, heute Abend 20:15 bei uns im HR Fernsehen und natürlich online jederzeit in der ARD Mediathek. Lange nicht gesehen, Thomas.
19: Hallo Marvin. Also an mir lag es nicht. Ja. Ich habe die Stellung hier auf dem Dach gehalten, aber das du hast halt die Welt erkundet.
0: Ich musste mir mal kurz ein bisschen was von der Welt angucken. Jetzt bin ich wieder da und werde empfangen mit fantastischem Sommerwetter. Geht's so weiter?
19: Ja. Danke, zurück ins Studio. Nein, komm. Ich weiß ja, wie viel Zeit ich habe. Schauen wir uns mal eine Grafik an. Also komm, ich hab sie im Angebot. Sieht halt fast aus wie ein Standbild, wenn wir uns mal die nächsten 24 Stunden angucken. Ja, da tut sich nicht so wahnsinnig viel. Der Nachthimmel ist also klar. Auch morgen wieder sehr viel blauer Himmel, fast so wie heute. Über den Bergen können sich vielleicht ein paar Quellwölkchen bilden. Das Schauerrisiko ist nicht bei 0, aber bei 5%. Das ist für Meteorologen fast wie 0. Frühtemperaturen gerade noch so ausreichend zum Durchlüften, 12 bis 18 Grad. Ja, und dann aber schottendicht, also wenn es geht, 22 bis 32 Grad. Im Obland ist es also einfach mal 10 Grad kühler. Wer morgen nicht so sehr schwitzen möchte, da ist es dann doch empfehlenswert.
0: Ich leide mit allen Menschen im Dachgeschoss, weil ich auch im Dachgeschoss wohne. Jetzt bin ich gespannt, ob du auch eine grafische Darstellung hast von deiner Sendung gleich.
19: Eine grafische nicht, aber ich kann dir sagen, wir reden über die asiatische Hornisse, von der möchte ich nicht gestochen werden. Und ob man die irgendwie bekämpfen muss oder Angst haben muss, klären wir gleich.
0: Also, wenn Sie sehen wollen, wie Thomas Ranft vor asiatischen Hornissen wegläuft, dann bleiben Sie dran. Ab 7:15 gibt es alle Wecker. Alle Wecker? Gibt es heute auch. Guten Morgen. Ja, und Ihnen jetzt einen schönen Abend. Bis morgen.

0: Hallo und herzlich willkommen zu Brisant. 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
0: Ja, und mindestens einmal die Woche steht bei uns das Thema Klima im Fokus. 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Hier gibt es natürlich alle Themen des Tages auf einen Blick zum Nachlesen und natürlich auch zum Teilen. Wir reden mit den Menschen, über die man spricht. Und sie ist ganz nah für uns dran. Unsere Promi-Expertin Susanne Kleen.
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0: Und unsere Frau für alles Royale ist Leontine von Schmettow. Sie ist regelmäßig Talkgast hier bei uns im Studio und redet mit uns über die Königshäuser.
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0: Das war's von uns, wenn Sie mögen, bis morgen dann. 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
5: Hallo ihr Lieben, herzlich willkommen zu einer neuen Folge vom Campingcheck, die Sendung von Campern für Camper und alle, die einfach das Outdoor-Leben lieben. Und wir sind jetzt hier auf der Diemeltalsperre. Es geht nämlich in dieser Folge um Campingplätze am Stausee. Hier ist der Diemel-Stausee, richtig cool im Waldecker Land in Nordhessen. Und da hinten, da ungefähr ist er. Der Campingplatz Goldbreite hat ein Pärchen auf links gedreht, da gibt es also ganz, ganz viel Neues. Und wenn wir uns den angeguckt haben, soll eine sehr spannende Geschichte sein, geht's rüber nach NRW zur Möhnetalsperre. Und da gibt es einen ganz neuen Campingplatz, Camp 13. Das ist eigentlich sogar ein Stellplatz, hat eine Frau mit ihrem Stiefvater zusammen aufgezogen. Soll auch eine sehr spannende Sache sein. Ich bin wirklich extrem gespannt, weil wir sicherlich auch wieder sehr viele und es ist ganz schön windig hier, Luki, oder? Meine Güte.
6: Leute, Möhnesee, meine zweite Heimat, meine Mama kommt daher. Wird richtig klasse, ich verspreche es euch.
5: Ja, und wir werden wieder richtig coole Camper treffen auf jeden Fall. Eine davon ist Pamela, wieder mit am Start hier. Und sie läuft immer noch. Oh. So, Luki, ich würde sagen, packen wir es, oder?
6: Los geht's.
5: Ja. Yeah. Und auf geht das. Ah, boah, ist das schön hier, oder? So, da sind wir. Guck mal, da ist der Campingplatz. Campingplatz Goldbreite. Direkt am See. Wir sind da, ihr Lieben. Oh, riechst du das, Luki?
6: Ja, das ist die Seeluft.
5: Die Diemelseeluft.
6: Das ist die Diemelseeluft.
5: Und das Besondere ist, Gerd und Karin haben den Platz ja gerade erst wieder eröffnet. Der wurde ja umgebaut. Und deswegen, das ist noch so ein kleiner Geheimtipp. Da ist noch nicht ganz so viel los. Hier mal so viel Ruhe, um hier was zu entdecken. Und hier übrigens das Teil. Gerd hat am Telefon schon gesagt, er hat gesagt, Luki, wir haben ja so ein Faible für schön bekloppte Karren. Und das hier ist sein Campingplatzmobil. Damit fährt er die Sachen durch die Gegend. Das ist schon cool, oder? Komm. Ah. Er hat gesagt, damit dürfen wir rumfahren, den Platz entdecken. Hast du Bock?
6: Das
5: sieht mir schon wieder
6: mal
5: so eng aus.
6: Das testen. Ja, rutsch mal hier gleich ein bisschen rein.
5: Guck mal, du hast jetzt Gas und Bremse. Das wird doch wieder.
6: Ja, sehr gut.
5: Sicher?
6: Das heißt, endlich fahre ich mal hier noch.
5: Luki, pass auf! Was machst du denn da?
6: Ich mach gar nichts, ich fahre, du bist sonst weg!
5: Hoffentlich fahren wir jetzt nicht in den Diemelsee, du.
6: Das wäre.
5: Kannst du mal ein bisschen bremsen, bitte?
6: Ah,
5: oh, links rum.
6: Du lenkst ja auch ein Zeug zusammen, du.
5: Ich muss mal gerade fahren.
6: Hier kommt Bergachse.
5: Oh.
2: Aber Spaß macht das, ne?
7: Langsam.
8: Nicht umfallen. Wieso langsam links. Wir sind fast umgefallen. Das war fast umgefallen.
6: Stehen bleiben.
8: Durchatmen. Ich will raus hier. Geht die Tür auf.
5: Wir lassen das. Hier, bremsen
6: wir
5: rein.
6: Wir sind fast umgefallen, Leute.
5: Es hat halt nur drei Reifen.
9: Oh. Komm, Luki, wir gehen lieber zu Fuß.
10: Guck dir das an, Luki. Was ist denn das? Guck dir das mal an hier. Wie viel Liebe steckt denn da bitte drin? Hallo?
11: Hallo?
10: Grüß euch, hallo. Erst die Dame, ich bin der Friso.
12: Amalia.
10: Das ist ein schöner Name, Amalia. Und du bist?
11: Tobias.
10: Tobias, wo hast du das Teil gekauft?
11: Das gibt's nicht zu kaufen. Das habe ich gebaut bei mir in der Werkstatt. Und ja, jetzt probieren wir es mal ein bisschen aus. Und es ist jetzt so die erste Testfahrt.
10: Das hast du alles selber gemacht?
11: Die Schindeln habe ich jetzt zwar nicht selber gespalten.
10: Aber alles drauf gemacht?
11: Drauf, entworfen.
10: Allein diese Fenster. Amalia, magst du das mal zeigen innen drin?
12: Ja.
10: Habt ihr schon drin übernachtet?
12: Ja, wir haben schon 3 Nächte drin.
10: 3 Nächte? Und wie ist es?
12: Gemütlich.
10: Ja? Boah, das gibt es ja nicht. Wie schön ist denn das? Ihr habt hier alles, eine komplette Küche. Wie lange hast du daran gebaut?
11: Na, ich habe nach Weihnachten angefangen und naja, das Ziel war, dass es im Wesentlichen nach Ostern fertig ist, dass man meine erste Rundfahrt machen kann.
10: So schnell? Wie entsteht sowas bei dir?
11: Na, solche Ideen entstehen eigentlich so am Esstisch. Das fängt immer so mit einer Bleistiftskizze an. Und dann, ich sag mal, im ersten Entwurf war auch in dem Teil noch keine Küche. Und auch das mit dem Bad kam erst relativ spät dazu.
10: Wie das im Bad?
11: Der Clou ist, man muss einmal ringsherum laufen.
10: Ach, guck mal, was ist. Ja, guck doch mal an da. Und da links kommt noch eine Dusche rein.
11: Richtig, ja. Das kommt nächste Woche. Eine Dusche und ein Waschbecken.
10: Es ist Wahnsinn. Was hast du bezahlt für sowas?
11: Ja, das. Ich meine, ich habe die Materialrechnung habe ich jetzt aufgehoben. Ich habe sie jetzt noch nicht zusammengerechnet. Ich wollte es noch nicht wissen.
10: Und du musst nicht zum TÜV, solange es gilt als Ladung, weil du es hier richtig vertaut hast, richtig?
11: Richtig erkannt, genau.
10: Ja, also im Prinzip kann ich mir alles Mögliche da oben drauf schrauben als Ladung, oder? Ja,
11: richtig, die Ladungssicherung, die muss natürlich ordentlich gemacht sein.
10: Ja, da muss man nur gucken bei der Fahrt, dass die Buben nicht wegwehen, ne?
11: Ja, die kommen vorsichtig wieder rein bei der Fahrt.
10: Also irre.
11: Das überleben die nicht.
10: Dann wünsche ich euch ganz viel Spaß beim Testcamp, nicht? Also unfassbar schön. Also das ist echt toll.
6: Ihr Lieben, das ist ja das Schöne beim Campen. Dann macht man die Sachen einfach dann, wenn man Bock drauf hat. Ich habe vergessen, mich zu rasieren.
10: Ach, so geht's wieder. So, Pamela steht schon. Das Schöne ist, hier gibt es sehr viele Objekte, die man mieten kann, wenn man jetzt keinen eigenen Camper hat. Also zum einen diese Tiny-Häuser hier, ganz neu. Mit Seeblick direkt dran. Klasse. Und dann gibt es noch Miet Camper. 98 Euro die Nacht für 2 Personen hier. Und einen davon hat der Luki bekommen. Und das ist ein ganz besonderer Camper. Das ist nämlich einer, wenn man mal ein bisschen weg will von zu Hause, aber arbeiten muss. Ein rollendes kleines Büro. Guck mal, hier gibt es schon mal eine Outdoor-Küche. Luki, bist du da?
6: Friso, Gude.
10: Hast du Sachen an? Bist du angezogen?
6: Ja, komm mal rein. Ich kann dir was zeigen hier. Unser Opening habe ich vorliegen. Guck mal. Sieht super aus.
10: Das ist ja cool bei dir.
6: Hallo, grüße euch. Na, guck mal, willkommen in meinem schönen mobilen Büro.
10: Das ist ja super.
6: Hier, das ist hier alles mit Klapptisch. Und das Beste, Leute. Hat man mal Spaß bei der Arbeit sogar. Kannst ein bisschen hüpfen. Guck mal hier, Friso. Ja. Ich glaube, es ist ganz gut geworden, das Opening. Hier. Zack. Und boah, guck mal hier.
10: Ist aber auch schön hier, ne?
6: Ist das geil. Irre. Ja. Mal hier, und wenn ich bräuchte, könnte ich mir hier, gibt es so einen LAN-Anschluss. Ja.
10: Ah, schnelles Internet.
6: Da kannst du schnell das Internet, und hier kannst du dir mal schön, wenn du mal eine Schalte hast, eine Videokonferenz, kannst du hier.
10: Ach so, damit es schön aussieht.
6: Ja.
10: Klasse.
6: Ja. So. Aber das Schönste hast du noch gar nicht gesehen. Dreh dich mal um. Guck mal hier. Ja. Ist das cool? Ja?
10: Dein Schlafsack. Immer dein Schlafsack dabei.
6: Zwei-Zimmer-Wohnung ist das nämlich.
10: Ja. Hm? Ich habe diesmal Bettwäsche dabei. Oh, guck mal hier mit Klo.
6: Alles fein.
10: Das Beste, was ich gerade gesehen habe, Luki. Ich darf mal, ja?
6: Cool, ne?
10: Ja, das Beste ist, guck mal hier. Hast nicht so weit zum Feierabend.
6: Ich weiß. Bier. Ich habe ihn auch schon gesehen. Allerdings habe ich hier, du hast ihn noch nicht befüllt.
10: Nee, das tut mir leid.
6: Das
10: wird selbstverständlich nachgeholt. Ach, du, das ist sogar gut dran. Da kann man mal ein bisschen abschalten.
6: Oder anschalten.
10: Ihr Lieben, ihr wisst ja, ihr könnt mir immer schreiben, ihr findet mich auf Insta, auf Facebook, auf TikTok, auf YouTube. Und es gibt da zwei Jungs, mit denen habe ich lange geschrieben, Thorsten und Tobias, weil die haben so eine coole Geschichte. Da habe ich mir gedacht, eigentlich müsst ihr die auch mal kennenlernen. Sie sind auch nicht alleine, hier ist ihr Camper. Also das habe ich wirklich noch nicht gehört und ich finde es großartig. Moin! Da sind sie schon mal. Ach, guck mal hier, wen haben wir denn hier? Wer ist das?
2: Das ist Da Vinci.
10: Hallo Da Vinci. Oh, das ist aber ein schicker Kater. Ja. Welcher bist du jetzt von beiden?
2: Ich bin Thorsten.
10: Thorsten, grüß dich.
2: Hallo. Moin.
7: Servus, Lukas, hallo. Grüß dich.
10: Dann bist du Tobias?
2: Richtig.
10: Aber natürlich die wichtigste Person, du bist?
13: Jutta.
10: Jutta, darf hallo, ich du Jutta. Sagen, Jutta?
13: Ja, weiß ich ja doch.
7: Grüß dich.
13: Hallo.
10: Ihr seid zusammen unterwegs.
2: Ja, wir sind mit unserer Mutter auf Europareise gegangen, weil sie nach 7 OPs 2024 die Diagnose postoperatives Delir bekommen hat. Okay. Und nach der 7. OP in eine Reha kam und nach Beendigung der Reha stand fest, es ist Demenz. Und dann haben wir sie gefragt, was möchtest du denn noch machen? Da sagte sie, ach, nochmal nach Italien, nochmal das Nordkap sehen, vielleicht ein bisschen Marokko. Ja, haben wir alles, was wir hatten, verkauft, ein Wohnmobil gekauft und jetzt sind wir hier.
10: Ich finde das so krass. Wie lange seid ihr jetzt unterwegs?
2: Seit November letzten Jahres.
10: Also jetzt schon seit 5, 6 Monaten?
2: Ja, 6 Monate. Ja,
10: wie ist denn das für dich, mit den beiden Jungs jetzt unterwegs zu sein?
13: Völlig in Ordnung. Die sind immer lieb zu mir. Egal, ob ich böse bin und wenn ich auch mal schimpf, die sind immer lieb.
10: Ja, wir kennen das ja von unseren Mamis, ne? Da wird auch mal geschimpft, ne Mama? Ne? Aber ich find das ganz toll. Was hast du denn schon sehen können?
13: Wir waren in
2: Paris.
13: Paris waren wir.
2: Biarritz?
13: Dann waren wir in Biarritz. Ja.
10: Nordkap auch schon?
13: Nein, da war ich noch nicht.
10: Das kommt noch.
13: Das kommt noch.
2: Aber in Porto.
13: In Porto war ich auch.
10: Porto, sag mal, ihr kommt ja richtig rum.
13: Ja, wir sind richtig rumgekommen.
10: Dürfen wir mal reingucken, wie ihr lebt
2: gerne,
10: zu dritt?
2: Gerne. Ja? Gerne. Ja, geradeaus auf der Bank hast du unsere Altkatze, die Misha, liegen. Sie ist 25, wird dieses Jahr 26.
10: Wie bitte?
2: Ja,
10: wie alt wird denn eine Katze normalerweise?
2: Nicht so alt. Also ich dachte es auch nicht. Aber
10: Katze, da siehst du noch ein bisschen scheu.
2: Ja, sie ist mittlerweile, ich glaube, ein bisschen taub und ein bisschen blind. Aber sie ist oder war die Seele in Person, was sie immer noch ist. Man muss halt immer nur aufpassen, wo man und wie man sie jetzt anfasst.
10: Ja.
2: Ja.
10: Wo schläft denn jetzt wer bei euch?
2: Tobias links, ich rechts, ja. Und Mutter hier unten. Das wird aufgebaut, runtergeklappt.
10: Ach so.
2: Dann haben wir das dritte Bett dort.
10: Klasse. Sag mal, und Jutta,
13: ja.
10: Wo willst du denn noch hin?
13: Oh, ich möchte gerne noch mal nach Italien. Weil ich da eigentlich zuerst war, das war meine erste große Auslandsreise.
10: Ja.
13: Und da würde ich gerne noch mal hin, weil zuletzt war ich mit meinen Söhnen in Rom und das hat uns sehr gut gefallen. Ne? Ja. Und da habe ich gedacht, vielleicht ist Italien noch mal ein schönes Ziel. Vielleicht runter bis Sizilien, mal gucken,
10: hättest wie weit du kommen. Hättest du gedacht, dass du noch mal so ein Abenteuer erlebst?
13: Nein.
10: Das ist ja total irre, oder?
13: Nein. Das ist wirklich toll.
10: Wahnsinn.
13: Aber ich denke, ich habe auch die passenden Jungs dazu.
10: Auf jeden Fall, die sind klasse. Sag mal, darf ich dich mal eine Sache fragen?
13: Ja.
10: Merkst du die Demenz selber?
13: Ja, wenn ich mich an Dinge nicht mehr so schnell erinnern kann.
10: Ja.
13: Oder dass Dinge verloren gegangen sind.
10: Ja.
13: Ich habe zum Beispiel ganz viele Sprachen gekonnt. Davon kann ich heute nicht mehr so viel. Okay. Und da fallen mir zum Beispiel Vokabeln überhaupt nicht mehr ein.
10: Okay.
13: Daran merke ich es also schon.
10: Aber es geht dir sonst noch gut?
13: Ja. Eigentlich schon. Ich bin eigentlich zufrieden.
10: Hier.
13: Und bei der Pflege kann ich mich ja nur nicht beklagen.
10: Ich wünsche euch alles, alles Gute von Herzen.
13: Dankeschön.
10: Ja? Macht's gut. Ja, ihr seid echt ein sehr cooler Haufen. Ich
13: danke.
10: Sag mal tschüss.
13: Tschüss.
10: Tschüss, Jungs. Tschüss. Moin.
2: Danke. Tschüss.
10: Ja, irre. Also,
2: alles Gute. Tschüss.
13: Tschüss.
2: Ade.
13: Danke. Euch auch.
2: Tschüss. Ne? Tschüss.
10: Das ist irre, oder, Luki? Da geben die alles auf und passen auf die Mutter auf.
7: Die hat auch richtig Glück, die mit ihren Söhnen. Ne?
10: Ja. Auf dass sie noch ein paar Jahre unterwegs sind.
7: Ja.
10: So, der Kaffee ist klar. Beziehungsweise zumindest schon mal das Wasser. Der Tobi hat mir was zugeschickt, lieber Lukas. Für uns. Und zwar Kaffee. Der arbeitet in einer Werkstatt für Menschen mit Behinderungen in München. Und die haben einen Camping-Kaffee rausgebracht. Das finde ich richtig witzig. Guck mal hier. Sieht aus wie so ein Teebeutel. Dann machst du den oben auf. Jetzt kommt der Clou. Zack. Geil, oder?
7: Das ist der Hammer.
10: Ja.
7: Da muss man ja nur noch reingießen. Guck mal.
10: Ja, guck mal. Und immer so ein bisschen sacken lassen. Genial, oder? Hier, komm, den kriegst du gleich, Luki. Der ist für
7: Och,
10: dich.
7: Da freue ich mich.
10: Frisch aufgebrüht mit Liebe.
5: Oh. Hallo, na? Ihr seid?
14: Hallo, Karin. Campingplatzbetreiberin.
5: Ach so, ihr Beine. Ach so, ihr Lieben, das sind die Chefs hier. Moin. Ihr habt wirklich hier den ganzen Platz aufgerissen, richtig?
15: Genau, richtig, ja. Wir haben den ganzen Campingplatz neu gestaltet.
5: Ja.
15: Das heißt also, nach heutigen Maßstäben sind wir die Plätze neu angelegt, die Wege neu angelegt. Ne? Hier unten in diesem Bereich, die Plätze haben jetzt alle Wasser und Abwasser bekommen. Ja. Das Stromnetz ist erneuert worden. Und was heute ganz wichtig ist, das WLAN-Netz, das ist flächendeckend auf dem ganzen Campingplatz neu gemacht worden.
5: So, warum musstet ihr das machen?
15: Das ist also, wir haben die Abstände bei den Plätzen hier vergrößert. Das hat auf dem anderen Campingplatz hier am Diemelsee hat's einen Brand gegeben.
5: Da hat richtig ein Wohnwagen angefangen zu brennen.
15: Da haben 7 Wohnwagen gebrannt.
5: 7?
15: Ja. Die standen so dicht beieinander und so ist dann zum Feuerüberschlag gekommen. Ne? Und daraufhin hat der Landkreis dann auch mal gesagt, wir müssen uns jetzt mal die Campingplätze anschauen. Ne? Ja, dann haben wir dann zusammen überlegt, wie kriegen wir das am besten hin.
5: War einfach noch ein altes Gesetz von früher wahrscheinlich, ne?
15: Ach, na ja, gut, so mal, den Campingplatz gibt es seit 1962.
5: Den hier?
15: Den hier, ja.
5: Wer hat den gegründet?
15: Den hat mein Vater aufgebaut.
5: Krass, und jetzt macht ihr das beide hauptberuflich?
15: Genau, richtig.
5: Können wir mal so ein Tiny House
14: zeigen? Aber selbstverständlich.
5: Sind die auch neu jetzt?
14: Die sind neu dazugekommen, ja.
5: Das war ein teurer Spaß für euch, wa?
14: Ja, aber hier durften wir ja keinen Dauercamper mehr hinstellen wegen den Abständen.
5: Ach so.
14: Und dann haben wir überlegt, was können wir machen? Und da sind wir auf die Tiny Häuser gekommen. So, dann kommt mal rein.
5: Ja. Schuhe ausziehen?
14: Nein.
5: Nee, nicht, okay. Ach, guck mal an. Oh, das ist aber schön.
14: So, hier haben wir jetzt den Wohn- und Schlafbereich.
5: Ja.
14: Die Tiny-Häuser sind ausgelegt für 2 Erwachsene und 2 Kinder bis 13 Jahre oder 3 erwachsene Personen.
5: Okay.
14: Wir haben hier eine Schlafcouch, die kann man ausklappen. Und nebendran haben wir dann Dusche, WC.
5: Oh ja, guck mal hier. Ja gut, das ist natürlich ein Camping ein bisschen auf einem anderen Level, ne?
14: Ja, Glamping, wie man so schön sagt.
5: Ja, was kostet das dann?
14: 170 Euro die Nacht inklusive 2 Personen.
5: Oder kannst du hier so morgens, aus dem Fenster gucken.
14: Und dann?
5: Das ist aber schön. Hier so erste Reihe, Luki, See.
16: Super, guck mal hier.
5: Nicht schlecht, ne? Ja, danke, schön euch kennengelernt zu haben.
14: Ja,
5: wir gucken mal weiter, Luki, oder?
16: Auf jeden Fall, super.
14: Gerne. Habe ich auch noch nicht mit 2 Männern in einem Schlafzimmer.
5: So, ihr Lieben, jetzt freue ich mich wirklich ganz besonders, weil der Reinhard ist wieder da. Den hatten wir vor 2 Jahren schon mal in der Sendung. Und das Besondere ist, der arbeitet für die Lebenshilfe Gießen und die verlosen jedes Jahr Camper. Jedes Jahr andere Camper und geil, dieses Jahr sind es diese hier. Wow, hey Reinhard, grüß dich. Moin, Entschuldigung, erst die Dame, wie heißt du?
17: Ich bin Marlies, hallo.
5: Hallo Marlies, schön, dass du uns kennenlernst.
17: Ja, das freut mich auch.
5: Bist du auch von der Lebenshilfe?
17: Ja, Lebenshilfe Gießen.
5: Sehr gut.
18: Grüß dich, Friesel.
5: Mein Lieber, grüß dich.
18: Nice to see you, my dear.
5: Jedes Jahr ein cooles Hemd hier.
18: Ja, ne?
5: Was hast du uns denn da bitte für ein Schätzchen mitgebracht, Reinhard?
18: Du, das ist was Besonderes. Das ist ganz selten gebaut worden, das ist ein T2 mit einem großen Motor mit 90 PS.
5: Das ist viel.
18: Das ist viel für einen Bulli.
5: Für einen Bulli ist das viel.
18: Aber das Besondere ist, es ist ein Arco-Mobil. Und dieses Arco-Mobil hat ein paar Gimmicks, die es damals so in Serie nicht gab. So.
5: Jeder kann den gewinnen, ne?
18: Ja, den kann jeder gewinnen.
5: Wie?
18: Lieber 5 Euro Spenden der Lebenshilfe Gießen unter reisemobilspendenaktion.de.
5: Und da kann man mitmachen.
18: Da kann man mitmachen.
5: Leute, genau. Dafür könnt ihr den schon gewinnen, wenn ihr Glück habt. Und wenn man nicht Glück habt, sozusagen, was passiert dann mit dem Geld?
18: Dann kommt es zur Lebenshilfe Gießen.
5: Ja.
18: Und die Lebenshilfe Gießen betreut etwas mehr als 3000 Menschen in Gießen mit Behinderung. Und wir finanzieren mit dem Bild verschiedene Projekte wie Werkstätten, wie Wohnheime, Autistenwohnheime und so weiter und so weiter. Also alle lauter Projekte, die man normalerweise nicht finanzieren könnte.
15: Auf, hopp!
5: Ach nee. Ach guck mal, bei der Pamela habe ich da so eine Folie dazwischen.
18: Geil, ne?
5: Und das wieder noch so, das kannst du noch runterklappen.
18: Jetzt kommt das Dach, jetzt kommt noch die Seitenwand nach unten.
7: Ja, wird es im Winter nicht so kalt, ne?
18: Und der Vorteil ist, du hast hier fast die gesamte Buslänge als Stehhöhe.
5: Sieht aber hier auch schön aus. Aber was haben wir denn hier noch? Darf ich mal? Wir
18: können hier drinnen kochen.
5: Guck dir mal den Herd an, Lukas. Der sieht ja noch aus wie neu. Was ist denn sowas wert hier, sag mal?
18: Ja, um die 40.000 Euro. Wir haben den ganz frisch bekommen, den Wagen. Den haben wir erst seit 2-3 Wochen. Und das ist jetzt die erste Reise damit. Wir lernen ihn jetzt kennen.
5: Wer schläft hier drin?
18: Hier schlafe ich und Marlies schläft im Eribar.
17: In unserem zweiten Preis.
5: Luki, willst du mal reingehen? Darf er vorgehen?
17: Natürlich, sehr gerne. Das hier ist unser zweiter Preis.
19: Ein Eriva Nova 340 aus den 70ern.
10: Alter, sympathisch, der ist picobello. Was ist denn das für ein tolles Fahrzeug?
19: Total gemütlich, oder?
10: Sag mal, das ist ja, wie viel Platz ist denn bitte hier drin? Ja. Und das ist der zweite Platz.
19: Das ist der zweite Preis, meine ich. Ganz genau. Neben noch ganz vielen anderen Preisen. Aber das sind unsere beiden Hauptpreise.
10: Das mache ich runter. Und dann
19: ganz genau, und dann kannst du hier ganz entspannt schlafen.
10: Also super. Sag mal, Reinhard, wo habt ihr denn die ganzen Schätzchen her?
18: Also den haben wir von einem Privatmann.
10: Also sind alles Spenden?
18: Das sind alles Spenden, ja, ja.
10: Klasse. Also Lebenshilfe Gießen, Leute, meine Unterstützung habt ihr auf jeden Fall.
18: Alles
10: vielen,
18: klar.
10: Vielen Dank. Wir und viel Spaß.
19: Euch auch noch.
18: Tschüss, danke.
10: Tschüss.
18: Danke,
10: danke.
19: Tschüss.
10: Ciao.
19: Tschüss.
10: Ja, Leute, bei 5 Euro sofort mitmachen.
20: Wahnsinn.
10: Ja, ich mache es ja. Hat ja, ich ja auch. Bei mir hat es auch noch nicht geklappt.
20: Ja.
10: Ja. So, zusehen. Ja, schön wäre es ja schon. Irgendjemand von unseren Campingcheckern wird schon Glück haben, du.
2: Ich kann mich gleich entscheiden, welches Waschbecken ich nehmen soll. Wie viel haben wir denn? 11 Stück? Ja, das wurde hier noch nicht saniert, aber es ist schön sauber und das ist ja immer das Wichtigste. Essen, ihr Lieben, gibt es also eine eigene Gastro, gibt es nicht auf dem Platz, aber das macht gar nichts, weil es gibt rundherum sehr viele Restaurants unten am Wasser, in der Stadt. Da kann man mal ein bisschen die Leute auch kennenlernen, das finde ich ja immer ganz cool. Oh. Oh, das ist aber ein kleines Zelt. Radfahrer. Hallo? Grüß dich, ich habe noch nasse Hände. Sorry, Friso, ja. Grüß dich. Janik. Und Luki.
21: Moin.
2: Janik, du bist mit dem Fahrrad unterwegs?
21: Jo.
2: Ihr seid zu zweit unterwegs?
21: Ja, ich bin mit meiner Frau hier.
2: Mit deiner Frau?
21: Ja.
2: Okay, wie alt bist du?
21: Ich bin 21 Jahre alt.
2: Du bist 21 schon verheiratet?
21: Jo. Haben wir letztes Jahr im Sommer geheiratet.
2: Geil, cool. Geil. Wo kommst du her?
21: Augustdorf, das ist in der Nähe von Detmold. Das ist so 80 Kilometer von hier.
2: Und ihr seid mit dem Rad schon hier hingefahren?
21: Ja,
2: hierher?
21: Genau, gestern Abend kamen wir hier an. Um 10.
2: Gestern mal eben 80 Kilometer runtergerissen.
21: Ja.
2: Krass. Und wie ist das mit dem kleinen Zelt da?
21: Ja, also es ist ein Ein-Mann-Zelt.
2: Aber dafür ist es relativ groß.
21: Ja, fand ich ziemlich witzig. Ich habe das gekauft, dann stand Ein-Mann-Zelt, aber für 2 Personen drauf.
2: Was kostet so ein Zelt?
21: Es war jetzt 40 Euro.
2: 40 Euro nur?
21: Ja.
2: Okay, und wie?
21: Das ist halt das Gute, ist halt, ich habe es halt gekauft, eigentlich nur, damit es mir provisorisch oder platztechnisch am Fahrrad dran passt, in diese Tasche da vorne.
2: Hier drin ist das drin?
21: Genau, also okay. Da passt es dann rein, ne?
2: Und wo wollt ihr noch hin?
21: Wir fahren heute schon wieder zurück. Also wir wollten einfach nur spontan einmal hier hin.
2: Mal eben 80 Kilometer runter?
21: Genau. Ja, ich fahre öfters mit einem Gravelbike.
2: Das heißt, 80 Kilometer ist für dich gar nichts?
21: Ja, gestern, das war schon ein bisschen anstrengend. Ich war jetzt 800 Meter hochfahren.
2: Ah, auch noch? Okay.
21: Ja, es war schon ein bisschen windig auch die ganze Zeit, aber sonst geht das eigentlich.
2: Und du kennst den Platz schon hier?
21: Ja, also ich vor ein paar Jahren war ich auf der anderen Seite irgendwo.
2: Ja.
21: Da haben wir dann Wildcampen aber gemacht, aber...
2: Du, ich wünsche euch eine gute Radfahrt.
21: Jo, echt. Dankeschön.
2: Grüß mir deine Frau.
21: Ja, mach ich.
2: Und pass gut auf dich auf.
21: Gute Zeit.
2: Ciao. Also. Tschüss. Ciao, ciao. Ist schon krass, oder? Also echt Respekt.
10: Super, der hat's drauf. Ja.
2: 80
10: In jungen Kilo. Jahren habe ich das auch gemacht.
2: Ja. 80 Kilometer mit dem Rad?
10: Ja, mit dem Fahrtkinder sind wir 700 Kilometer nach Frankreich gefahren damals. Aber vor 40 Jahren.
2: Lange her, ne?
10: Ja.
2: So ein See hat einfach was, oder?
10: Ja, einfach viel Wasser, würde ich sagen.
2: Ich habe einen Segelschein auf dem See gemacht und einen Surfschein.
10: Ernsthaft?
2: Ja.
10: Cool.
2: Ich will aber nicht behaupten, dass ich jetzt surfen kann. Nee,
10: ich kann surfen, aber keinen Schein.
2: Was ist das denn? Hä? Das kenne ich sonst so von Absetzkabinen, dass du es auf dem Pickup machst. Aber guck mal hier.
10: Würde ich sagen.
2: Auf dem Auto? Das ist ja klasse. Hallo!
22: Hallo!
2: Dürfen wir euch mal kurz stören? Friso und Lukas vom Campingcheck.
22: Hallo.
2: Moin.
22: Hallo Steffi.
2: Hallo Steffi und?
23: Servus.
2: Josef.
23: Hallo.
2: Josef.
23: Hallo. Servus Lukas.
24: Josef.
2: Was ist denn das für ein... Was ist das?
24: Das ist unser Schneckenhaus.
2: Euer Schneckenhaus?
24: Ja. Das ist quasi GFK-Kabine.
2: Eine was? Entschuldigung.
24: GFK-Kabine.
2: Wo kommst du her, wenn ich fragen darf?
24: Aus Bayern. Chiemgau.
2: Aber weit unten in Bayern, ne?
24: Ja, Chiemgau.
2: Chiemgau, ja, okay.
24: Genau. Das ist eine GFK-Kabine, die ist aufgehängt auf der Anhängerkupplung und auf dem Dachträger. Hat ca. 140 Kilo.
2: Was? Die wiegt nur 140 Kilo?
24: Ja.
2: Und das ist so zugelassen?
24: Das zählt aus Fracht.
2: Okay.
24: Quasi. Du hast keine Versicherung, du hast nichts. Also das zählt aus Fracht und genau.
2: Warum habe ich die noch nie gesehen?
25: Weil es noch nicht so viele gibt. Also wir haben es 2024 auf der Messe in Wels das erste Mal gesehen. Das ist das erste Mal auf einer Messe ausgestellt worden. Und jetzt sind 10 circa in Deutschland und 40 europaweit.
2: Ach, das geht doch.
25: Ja.
2: Kannst du mal zeigen?
25: Dürfen ja,
2: mal
25: gerne.
2: Es sieht ja aus, als wäre da gar kein Platz drin.
25: Ja, meint man, aber es reicht.
2: Euer Schneckenhaus.
25: Oh. Bitteschön. Reinspaziert. Vielen Dank.
10: Gehen wir zusammen rein. Luki, kommst du mit?
0: Ich komm mit.
10: Irgendwann wird die Dachlast zu hoch. Oder? Ist das ein Problem? Wenn
25: nein,
10: wir
25: nein, gar nicht.
10: Nein? Alles gut. Okay. Ach, guck mal an.
25: Also, Bett, Fernseher, das ist Klo.
10: Das ist das Klo?
25: Das ist Klo. Das ist Einschweißtoilette. Super praktisch.
10: Wie funktioniert die denn?
0: Das haben wir auch noch nie gesehen, du.
10: Nee, also kennen tue ich die, aber
0: gesehen haben wir es noch nie.
10: Nee.
25: Jetzt gehört nicht den Start.
10: So, jetzt haben wir Klopapier gemacht.
25: Dann haben wir den Startknopf. Dann verschweißt das alles.
10: Okay.
25: Dauert dann eine Minute.
10: Da darfst du aber nichts drin hängen lassen.
25: Nein, das solltest du davor.
0: Guck mal hier, du.
10: Also jetzt, jetzt musst du warten, bis du gleich holst das Päckchen raus. Und das läuft mit Akku?
25: Das läuft mit Akku, ja.
10: Was kostet so ein Teil?
25: Sind wir auf der Messe 800.
10: Okay.
25: Ja, bezahlt, ja.
10: Also viel Geld fürs Geschäft, ne?
25: Ja, aber es war uns aber wichtig.
10: Ja, da reden, es reden alle übers Klo. Es ist eigentlich das Wichtigste beim Campen. Ja. Oder es redet eigentlich keiner drüber, aber eigentlich ist es das, ja.
25: Ja, das war eigentlich auch die Entscheidung. Wir wollten eigentlich ein Dachzelt.
10: Ja.
25: Aber das war dann die Entscheidung dazu, dass ich halt einfach mein Klo gleich dabei habe.
10: Okay.
25: Ja.
10: Und zu Hause steht das Ding dann in der Ecke?
25: Das steht unter Dach, genau.
10: Oder
25: wir schlafen in einem Wochenende. Wir schlafen eigentlich jedes Wochenende drin.
10: Ihr schlaft zu Hause in diesem Kistchen? Warum
25: weil
10: das?
25: Weil es so kuschelig ist.
10: Weil so
25: süß ist das. Sie lachen uns alle schon aus, die Bekannten. Aber es ist
1: das kenne ich aber.
25: Ja, es ist
1: manchmal
25: einfach
1: auch im Teppler zu Hause vor dem Haus. Ja, klar, ja, weil es einfach schön ist.
25: Ja, also wir haben bei, im Winter bei minus 5 Grad.
10: Oh, jetzt ein Countdown. Genau, Achtung, Achtung, Achtung, Achtung. So, reißen wir einfach mal ab.
25: Ja. Aha, so. Ist das dann komplett dicht verschweißt.
10: Okay. Also ich finde das super. Ich überlege halt immer so mit Umweltschutz, mit dem ganzen Plastik.
25: Zersetzt sich innerhalb von 3 Tagen.
10: Aha. Oh, da muss man auch schnell lernen.
25: Ja, ja.
1: Schnell auslernen.
25: Genau.
10: Dankeschön. Josef, hier, ich muss dich noch mal was fragen. Was kostet ein Teil eigentlich?
24: Ja, es war bei der Messe, da war der Prototyp, der war bei 7.000.
10: Ja.
24: Und bis dann durch war 12.
10: Okay.
24: Genau.
10: Das ist natürlich was, aber du kannst es halt überall hinstellen, ne?
24: Und du kannst es auf jedes Auto mitnehmen, bis auf die Stufenhex. Da geht's nicht.
10: Dann grüßen wir Bayern. Da fahren wir dieses Jahr auch noch hin zum Drehen. Ne? Ja, ja, wir fahren auch nach Bayern, diesmal nach Holland auch. Das wird cool. Und ja, ich wünsche euch ganz viel Spaß mit eurem Klo.
24: Vielen Dank.
10: Ne? Und mit eurem Schneckenhaus.
25: Dankeschön.
10: Genau. Tschüss.
25: Tschüss.
10: Wieso?
0: Luki,
10: komm.
0: Sitz da.
10: Ja, ich habe was ganz Besonderes. Ja. Ich habe ein geiles neues Quartettspiel. Guck mal hier. Das ist richtig alt.
0: Okay.
10: Luxuswohnmobile.
0: Oh, zeig mal her.
10: Und weil immer so viele Leute sagen, dass wir ja immer so viel Fleisch essen in der Sendung, habe ich jetzt was Vegetarisches. Ich habe ein paar Chips für dich hingestellt. Guck mal.
0: Oh, das ist gut. Kartoffeln.
10: Ja.
0: Schöne gesunde Kartoffeln. Super.
10: So, mein Lieber, pass auf. Kennst du es noch von früher? Die Preise sind übrigens in D-Mark.
0: Okay.
10: Wie du siehst. Bitteschön.
0: Dankeschön.
10: So.
0: Also pass auf, ich sag mal, hier unten links sind es wahrscheinlich 6 Zylinder.
10: Stach.
0: Was heißt Stach?
10: Ja, ich habe das gleiche.
0: Was heißt
10: hier, ich habe den Genesis. Guck mal, der hat auch 6 Zylinder. Du musst deine jetzt da drauflegen, sag mal.
0: Okay.
10: Was ist das denn für eins?
0: Ich habe Ewigkeiten nicht
10: gesehen. Suntrack Explorer.
0: Ja, das ist ganz speziell was. Ja.
10: So, da ich Stach gesagt habe, bin ich jetzt dran. Hahaha, da hast du keine Chance.
0: Das glaube ich nicht.
10: Da hast du keine Chance, ach, mein Freund. Ja. Diese Karte wird dich... Was ist bei Preis? Mehr oder weniger gut? Weniger eigentlich, ne?
0: Eigentlich weniger.
10: Gut, es sind ja Luxus. 52.800 D-Mark.
0: Dann sage ich 200.000.
10: Damit hast du verloren.
0: Ich habe verloren, schade.
10: Ja, weißt du, warum ich gewonnen habe?
0: Ja? Okay, du hast dann...
10: Ein Eriba K, das ist die Pamela.
0: Das glaube ich nicht. Was du alles hast.
10: Da kümmere ich
0: auch. Oh, wieso, guck mal, hinten, da hinten ist der Vollmond. Das ist der Hammer hier. Oh, siehst du das?
10: Ja.
0: Oh, wie geil ist das denn?
10: Das ist schön. So.
0: Okay, weiter geht's.
10: Schön geschlafen. Jetzt aber tschüss Hessen. Hallo Sauerland, NRW. Auf geht's zum Münch.

0: So, Freunde, wir sind da. Camp 13 von Katrin und ihrem Stiefvater Michael. Ganz neu, ganz fresh und direkt, zack, am Möhnesee.
1: Guck dir das an, Friso.
0: Guck mal hier. Das ist so meine Campingbank, oder?
1: Ich darf passt vorstellen, nicht. Meine zweite Heimat, Leute.
0: Du hast hier ein Ferienhäuschen in der Ecke, ja. Ne? Von deinem Papa.
1: Ja. Von meiner Mama.
0: Von deiner Mama?
1: Ja, liebe Grüße, Mama. Liebe Grüße, Mama.
2: Oh. Hallo.
0: Hi.
1: Wer bist du denn?
0: Der Friso.
1: Der Friso.
0: Ach, dann bist du Michael.
1: Herzlich willkommen.
0: Grüß dich, Michael. Moin. Hi. Katrin, schön, dich
2: Hi,
0: kennenzulernen.
2: Hi, Friso. Schön, dass du da bist.
0: Ist ganz neu jetzt, ne?
2: Ja, seit Oktober 25.
0: Was war es vorher? Hier war nichts.
2: Knapp 60 Jahre britisches Areal und seit 2019 sind sie abgezogen.
0: Okay.
2: Und dann haben wir 2025 den Zuschlag bekommen und haben losgelegt.
0: Wie ist denn das, mit seiner Stieftochter zusammen sowas aufzuziehen?
3: Cool. Vor allen Dingen ergänzen wir uns ganz gut. Sie hat neue kreative Ideen, das merkt man da drin im Gebäude. Okay. Ich bin der Techniker hier draußen.
0: Was hast du vorher gemacht?
3: Ich war 25 Jahre im Außendienst für eine große Baumarktgruppe.
0: Baumarkt, okay.
3: Baumarktgruppe.
0: Ja gut, Baumarkt ist ja erstmal zum Camping nicht so schlecht.
3: Nee. Die praktischen Erfahrungen und die Kenntnisse, die man sammelt, die sind schon ganz ordentlich dafür.
0: Und du?
2: Ich habe 14 Jahre oder arbeite 14 Jahre beim Radio, beim Lokalfunk.
0: Ach Quatsch! Ah!
1: Kollegin,
2: genau.
1: Fast.
0: Ich habe auch mal beim Radio moderiert. Ja. Auch beim NRW-Lokalfunk sogar.
2: Wo
0: das
2: denn?
0: Das ist lustig, in Münster.
2: Ja, guck, ich in Soest-Hellweg-Radio.
0: Sehr schön, guck mal.
2: Ja.
0: So, jetzt ist es natürlich so, dass wir für hier unseren lieben Lukas noch eine Unterkunft haben. Brauchen, meine ich.
3: Habt ihr.
2: Logo.
3: Ein wunderschönes Fahrzeug aus meiner Vermietung haben wir da stehen. Da kann er natürlich gerne drin nächtigen und sich wohlfühlen.
0: Zeig mal.
3: Das ist das Familienmodell für 2 bis 4 Personen.
0: Ja, da wird Luki knapp reinpassen.
1: Mit Equipment sogar.
0: Das heißt, er steht immer, also man kann den auch hier direkt hier stehend buchen sozusagen.
3: So ist der Plan.
1: Welcome im Ballsaal hier. Hier kann man mal sitzen, du. Das ist bequem. Und da hinten ein Riesenbett.
0: Wahnsinn. Was kostet der denn?
3: Der kostet, wenn man am Tag hier stehen hat, 129 Euro.
0: Bad hast du auch?
3: Und dann kommt es immer darauf an, wie lange er denn stehen möchte.
1: Das hatte natürlich ich auch bisher noch mal. Nee. Das ist schön.
0: Guck mal, jetzt gucken wir mal hier.
1: Mit Seeblick hier. Guck mal hier direkt raus. Zack, Möhnesee.
0: Ja, ich danke euch beiden. Sehr schön. Gucken wir uns mal den Platz an. Ich bin sehr gespannt.
2: Ja, ja, kannst du auch.
0: Und die Engländer, die können ja eigentlich wiederkommen zum Zelten dann, ne?
1: Auf jeden
0: zum
1: Fall.
0: Zum Campen.
3: Ja, Zelten ist relativ.
0: Stimmt. Es ist, Leute, das hatten wir übrigens bis jetzt auch noch nicht und das ist nicht ganz unwichtig. Das hier ist ein Stellplatz. Das ist kein reiner Campingplatz für Wohnmobile.
3: Wohnmobile. Fragen auch viele Wohnwagenbesitzer, fragen natürlich nach, warum darf ich nicht kommen? Weil, um es kurz zu sagen, wenn das mal brennt in einer Reihe, ist so ein Wohnmobil schneller mal eben weggefahren als so ein Wohnwagen, wo ich erst das Auto holen muss, anhängen muss und losfahren aus der Gefahrenzone. Das ist einer der Gründe.
0: Und deswegen habt ihr so mehr Plätze.
3: Deswegen haben wir so, wir hätten noch weniger Plätze bauen können und irgendwann ist es nicht mehr wirtschaftlich. Wir haben jetzt hier 48 Plätze insgesamt und dann ist es auch gut.
0: Danke, ihr Lieben.
3: Gerne.
0: Vielen, vielen Dank.
2: Bitte.
0: Schicke Farbe, finde ich. Das ist mal mausgrau matt metallic. Ah, guck mal, die haben die gleiche Farbe. Hallo.
4: Hallo.
0: Mahlzeit. Dürfen wir euch beim Essen stören?
4: Ja, klar.
0: Grüß dich. Ich bin der Friso. Hallo.
4: Claudia.
0: Hallo, Claudia. Und du bist?
1: Ich bin der Ingo. Grüß dich.
0: Ingo, was gibt's denn bei euch zu essen heute?
1: Ein saftigen Auflauf. Guck mal.
0: Oh, das ist ein richtiges Camper-Essen, ne?
1: Möchtest du probieren?
0: Ja, lass mal.
1: Ja, mach. Nimm doch.
0: Ich nehme so ein Stückchen.
1: Ja, alles gut. Ist
0: okay, danke.
1: Und?
0: Gut.
1: Lecker?
0: Sehr lecker.
1: Ja. Ihr braucht den Tisch, braucht ihr dabei gar nicht, ne?
0: Nee. Und wer ist das hier, der nichts abkriegt?
1: Das ist der Spikey.
0: Hallo Spikey. Du hättest auch gerne was. Wie alt ist er denn?
5: 16.
0: 16, ach hallo Spikey. Hat hier so ein eigenes Plätzchen. Guck mal, er hat sogar einen kleinen eigenen Anhänger.
5: Ja,
0: ist, das, ist das sein Wohnwagen?
5: Ja, da hat er heute schon gekotzt von.
0: Das heißt, er hängt hinten bei euren Fahrrädern hinten dran.
5: Genau. Und dann hat er gequietscht und dann, was hat er denn? Und dann, ja. Raus und hat erstmal gebrochen.
0: Dürfen wir mal reinkommen? Ja. Oh, Luki, das kenne ich auch. Das ist so cool, Leute, wenn ihr losfahrt, Checkliste. Das habe ich mir nämlich auch bestellt. Guck mal, eine Checkliste. Gasflaschen zu, check. Schranktür zu, check. Strom aus, check. Fenster zu, Abwassertank zu, WC leeren, Landstrom ab, Fahrräder sichern, Hecktür zu. Einen habt ihr noch frei?
5: Ja.
0: Bei mir wäre es der Schädel. Ich vergesse den Schädel immer bei der Pamela, der draußen dran hängt.
1: Ich würde sagen, aufgegessen, Fragezeichen.
5: Ja, genau.
0: Oh, das ist aber schön hier. Seid ihr das erste Mal hier, sag mal?
5: Ja, erste Mal, tatsächlich.
0: Und wie gefällt es euch?
5: Also, würde ich sagen, wirklich gut.
0: Ja.
5: Also, Es ist zwar laut wegen dem Motorradfahren, aber...
0: Das ist aber auch gerade, wir haben ja so ein Feiertagswochenende, genau. Da sind wir Biker einfach gerne unterwegs. Ja.
5: Mein Mann auch selber, ja. Biker. Aber es ist schon toll. Ne? Also die Stellplätze sind toll, Stellplatzbesitzer ist nett. Das Café mit dem Ausblick allein schon, ne? Vorne, ist, das hat nicht jeder. Ja. Das ist schon toll.
0: Ja. Und was sind so eure Ziele mit eurem Camper? Habt ihr den schon lange, sag mal?
5: Wir haben den Camper eigentlich gekauft, weil wir mit dem Hund nirgendwo anders hin können. Oder man so schlecht irgendwas kriegt mit Hund. Und dann haben wir gesagt, okay, kauft man einen Camper und fahren mit dem Hund durchgehen.
0: Wobei, den kannst du ja im Flugzeug eigentlich oben ins Gepäckfach packen, ne?
5: Eigentlich schon.
0: Den Spikey. Eigentlich schon. Nee, das ist schon Camping mit Hunden, ist einfach, das macht auch viel mehr Spaß.
6: Ja, ist rein, ja.
0: Guck mal hier, der hat auch sein Essen.
6: Ja, alles da. Hat alles seinen Platz.
0: Hast du noch irgendwelche letzten Worte für unsere Leute hier, für unsere Zuschauer?
6: Ja, kommt hier hin, ist echt geil hier. Ohne Quatsch jetzt, ehrlich, astrein.
0: Okay. Ja? Wir wünschen euch ganz viel Spaß.
6: Das ist lieb von euch, wünschen wir euch auch.
0: Und viele Jahre noch fürs Biken.
6: Ja, danke.
1: Ciao. Tschüss. Schöne Zeit. Ciao, ciao.
0: Ah, oh.
1: Ein Schmuckstück.
0: Eieieiei. Moin, Entschuldigung, dass wir stören.
1: Moin, moin.
0: Gute. Grüß dich, Friso.
7: Hi, ich bin Sebastian.
0: Und wer bist du?
8: Luke.
0: Luke, hi.
1: Das ist ja cool, ich bin der Luki.
0: Luke, du hast die coolste Karre hier.
8: Ja.
0: Ist das wirklich ein T1 Samba?
8: Ja.
0: Ja? Krass. Ist jetzt aber kein Camper, ne?
7: Nein, kein Camper. Wobei wir tatsächlich hier schon mal eine Matratze drin hatten.
0: Okay.
7: Und wir auch hier schon mal drin geschlafen haben. Also es lässt sich umfunktionieren.
0: Was macht ihr denn hier auf dem Campingplatz jetzt?
7: Oh, wir waren auf einer Ausflugsfahrt oder sind auf einer Ausflugsfahrt. Wir kommen aus Soest.
0: Ja.
7: Und wir dachten, wir machen hier mal einen Halt an diesem schönen Fleckchen Erde an der Möhne. Und dann geht's weiter über die Sperrmauer, über Göhne, dann zurück nach Soest.
0: Wahnsinn.
7: So ist der Plan. Danke.
0: Gute Fahrt, ihr Lieben.
7: Danke euch, macht's gut.
0: Mach ihn an, komm, mach ihn an.
7: Mach ich.
0: Jetzt, ciao, ciao. Jetzt hör diesen... Ah, oh, da ist er. Hier. So klingt ein luftgekühlter. Ah, tschüss, Schönheim. Ja. Was sagst du?
1: Ich riech den so gerne.
0: Du riechst den so gern. Ja, das stimmt.
1: Der ist nämlich echt.
0: Der ist echt, ja. Schön. Lass euch gut gehen. Tschüss. Oh, wie schmachst du auch?
1: Sowas von du.
0: Lecker was auf die Gabel. Es geht in die Wanderbar. Auch ganz neu. Meine Schwester heißt Wanda.
1: Ah, wie schön.
0: Die Maike kennst du ja schon, ne? Die hat mich schon mal mit dem Campingcheck dabei. Oha. Wow. Das ist mal ein Tisch, oder? Aha. Boah, ist sehr gut.
1: Ist nicht schlecht.
0: Ach, guck mal hier, Luki.
1: Das ist eine Werkbank, Friso.
0: Ja.
1: Das ist eine Werkbank, original.
0: Schön.
1: Leute, auf so einer Werkbank habe ich meine Frau vor über 30 Jahren kennengelernt. Es war eine Nacht beim Schlese auf der Party. Ich werde es nie vergessen. Sah genauso aus.
0: Luki, Entschuldigung.
1: Wahnsinn.
0: Du hast deine Frau auf einer Werkbank kennengelernt.
1: Ja. Sie saß da und ich bin zu ihr gekommen.
0: Ach so.
1: Ja, und dann haben wir uns kennengelernt.
0: Klang ein bisschen anders.
1: Nein.
0: Hallo.
9: Hi.
0: Luki und Friso vom Campingcheck.
9: Hi,
0: wer bist du?
9: Sabrina.
0: Sabrina.
9: Wunderbar.
0: Ist es dein Laden?
9: Das ist mein Laden, genau.
0: Es ist sehr, sehr schön, wirklich.
9: Danke.
0: Das ist sehr, sehr stylisch. Wir haben Hunger.
9: Ja.
0: Was empfiehlst du uns?
9: Ich kann dir unser Signature-Dish empfehlen. Getoppte Fritten mit gezupftem Wildfleisch aus der Keule. 6 Stunden im Asiasud gegart, Rotkraut dabei, ein bisschen Lauchzwiebel, echt lecker.
0: Das nehme ich.
9: Mhm.
0: Ja.
9: Und vielleicht die Möhne-Bowl mit Black Tiger Garnelen. Ist auch sehr lecker.
0: Die Möhne-Bowl?
9: Ja. Ja.
1: Hört sich sehr gut an.
9: Machen wir euch.
0: Super. Dankeschön.
9: Cool.
0: Bist du auch Camperin?
9: Ja, bin ich. Ich habe auch einen eigenen Camper, kann ich dir gleich mal zeigen.
0: Gerne, okay, das machen wir. Aber jetzt gehen wir erstmal essen.
9: Okay.
0: Bin sehr gespannt. Oh, guck mal, wie schön das ist. Wow. Guck dir das an hier, mit Beach, Luki.
1: Haha, Leute, das ist der Knaller.
0: Leben
1: Beach
0: Sie Gott
1: am Möhnesee, das ist nochmal schön. Hier.
0: Guck mal. Guck mal, da vorne ist ein Tisch frei, Luki.
1: Oh.
0: Das, ich guck dir das mal.
1: Das sieht ja gut aus, du.
0: Jetzt schieb das hier mal rüber.
1: Boah. Hast du aber schön gekocht, du.
0: Jetzt guck mal, die Möhne-Bowl.
1: Ja.
0: Und ich habe hier meine Pommes getoppt mit Wild. Jetzt bin ich ja wirklich sehr. Warte, ich mach mal, soll ich den Anfang wieder machen?
1: Du kannst natürlich wieder den Anfang.
0: Das ist jetzt gemein für dich, weil du musst zugucken.
1: Ich kenne das ja schon. Ja.
0: Mmh. Eine sehr, sehr coole Kombi, finde ich.
1: Ja?
0: Das ist es.
1: Ohne mich. Oh, das sind die Garnelen hier.

0: Urlauber, der Friso.
1: Wir kennen uns.
0: Wir kennen uns?
1: Ja, wir haben alle Folgen gesehen.
0: Ja, du bist das. Grüß dich, moin, hi.
2: Hi, Heiko.
1: Peppi, sei freundlich.
0: Peppi, hallo. Guck mal hier, Camping in der Unterhose, oder?
2: Ja, du, das...
0: Ja. Das, das aber so ist es. Also, du kannst einfach machen, was du willst, das ist gut. Seid ihr das erste Mal hier?
1: Ja, ja.
0: Und wie gefällt es euch?
1: Wunderbar.
0: Seid ihr viel mit eurem Camper unterwegs und mit eurem Hund?
1: Wir haben unseren Camper erst seit September.
0: Ganz neu Camper?
1: Ja, aber wir sind auch Wintercamper gewesen.
0: Okay. Und wie war es im Winter?
1: Super. Super.
0: Nicht kalt?
1: Nein, nee. Wir waren in Willingen im Schnee.
0: Oh, super. Das ist wirklich schön.
1: Ganz, ganz toll. Und vorher, als wir noch keinen eigenen Camper haben, da haben wir auch Epstein-Projekt probiert, wo es ihr empfohlen hat.
0: In Hessen, da waren wir auch schon mal.
1: Super Teil. Ganz, ganz toll.
0: Leute, könnt ihr euch gerne angucken. Alle Folgen findet ihr in der ARD-Mediathek. Das ist wirklich ganz schön.
1: Haben wir dieses Jahr wieder gebucht. Da fahren wir auch wieder hin.
0: Aber hier ist doch mega mit dem Blick hier, oder?
1: Sehr schön.
0: Darf der Luki mal reingucken bei euch?
1: Kann er reingucken.
0: Das, ihr habt den neu oder gebraucht gekauft?
1: Nein, ganz neu und einen schönen puffigen Vorhang.
0: Wie kam die Entscheidung bei euch für so ein Mobil?
2: Wir haben vorher Boot gehabt. Also ganz
0: ein Boot?
2: Ein Boot, ja, ein Wohnboot.
0: Oh, das ist aber schick.
2: Von daher ist das nicht, ist so ein bisschen ähnlich, halt nur auf der Straße. Ne?
0: Ach, das ist aber gemütlich, du.
2: Ja.
0: Was habt ihr bezahlt?
2: Die Hütte hier?
0: Ja.
2: Was haben wir bezahlt? 90.
0: Für die 90? Oh.
2: Ja. Ja, mit Klimaanlage, Anhängerkupplung und ja, so ein Krams halt, ne? Automatik. Also wird alles ein bisschen teurer dann. Ne?
0: Was sind eure Ziele noch? Wo wollt ihr hin?
2: Wir sind eigentlich fast jedes Wochenende versuchen unterwegs zu sein.
0: Echt dann, jetzt?
2: Ja.
0: Und das geht? Was machst du beruflich?
2: Ich bin selbstständig, ich bin Buchhalter.
0: Dann geht das natürlich. Kannst du ein bisschen dabei arbeiten, oder?
2: Ja, ein bisschen ja, ja.
0: Ja, toll. Ja, lass mich noch mal kurz zu deiner Frau, ist es doch, oder?
2: Ja, genau.
0: Ihr seid wirklich immer nur so für 2-3 Tage jedes Wochenende weg?
1: Fast jedes Wochenende. Freitag um 12, 13 Uhr und Sonntag oder Montag nach Hause.
0: Krass. Und dann also in der Umgebung, also ihr seid so Deutschland-Camper.
1: Alles rundherum, Holzminden am Weserstrand, das solltet ihr mal probieren, das ist wunderbar.
0: Mhm.
1: Da bist du direkt am Fluss und alle stehen so in der...
0: Klack, klack, klack.
1: Klack, klack, klack.
0: Hier, ja?
1: Aber perfekt.
0: Okay.
1: Und da kannst du auch im Winter hinfahren, Brötchenservice ist auch toll.
0: Ja.
1: Also wir machen alles so 1,5 Stunden von uns entfernt, von Melle, super.
0: Also eigentlich macht ihr jedes Wochenende Urlaub?
2: So kann man es sagen. Und wenn nicht, dann schlafen wir am Wochenende auch mal vor der Haustür.
1: Das machen wir auch.
0: Das hatten wir schon mal, Leute. Ja. Das machen wir ja auch. Luki auch.
2: Ja, genau.
0: Ja klar.
2: Das sehr ist cool. Dann so, ja.
0: Leute, also mehr Urlaub durchs Campen, es ist möglich. Ganz viel Spaß, erholt euch gut.
3: Ja. Dankeschön. Mach's gut, ciao.
0: Tschüss.
3: Ciao. Schön eincremen weiterhin, ne?
0: Ja.
3: Ciao.
0: Hast du dich schon eingecremt, Luki?
3: Ich bin eingecremt.
0: Echt jetzt?
3: Ja klar, immer 50er.
0: Habe ich auch drauf.
3: Ohne 50er geht gar nichts.
0: Ja. Ah, guck, da ist sie. Die Sabrina von der Wanderbar. Moin, grüß euch.
4: Dürfen wir ein Foto machen mit euch?
0: Ja, klar.
4: Guck mal. Macht immer.
0: Moin.
4: Immer guckt da die Videos.
0: Schau immer, gute, genau.
3: Vielen Dank fürs Schauen.
0: Danke, danke.
3: Ja. Super, vielen Dank. Weil ihr schaut, dürfen wir arbeiten.
0: Jawohl. Ja. Schönen Tag euch noch.
4: Danke.
0: Ich glaube, jetzt geht es auch interessant weiter hier. Guck mal, das ist der Campervan von der Sabrina. Und den kann man mieten.
5: Ja?
0: Ach, da bist du ja. Also erstmal, es hat wirklich gut geschmeckt. Das war
5: das
0: sehr lecker.
5: Ja.
0: Hat sie auch geschmeckt?
3: Mega, die knusprige Garnelen, sehr schön. Vielen Dank.
5: Cool, danke euch.
3: Frischer Salat.
0: Wow.
5: Ja, das ist das Schmuckstück.
0: Hast du es selber gebaut?
5: Nee, habe ich mir von einem Vanbauer ausbauen lassen, der Marco.
0: Boah, ist das schön. Sag mal.
3: Meine Herren, du.
5: Schick, ne? Ja.
3: Das ist,
0: dürfen wir da mal reingehen?
5: Ja, klar.
0: Alles Eiche. Der Boden, boah, der Boden
5: ist echte Eiche, ja.
0: Oh.
5: Ganz individuell ausgebaut.
0: Ich darf mal gucken?
5: Ja, mach mal.
3: Super.
5: Ja.
0: Hier richtig fette Boxen drin.
5: Ja, Soundsystem ist echt cool. Also,
0: ist das eine Klima hier?
5: Nee, das ist ein Fernseher.
3: Klappt runter wahrscheinlich.
0: Ach, ja. Quatsch. Das habe ich auch noch nicht gesehen. Das ist ja geil.
5: Also das Konzept Wanderbar ist ja einfach dieses individuelle Liebe zum Detail, viele Holzarbeiten.
0: Dein Konzept.
5: Das ist mein Konzept,
0: genau.
5: Und das wollte ich natürlich auch mit dem Van dann.
0: Das ist sehr, sehr schön geworden, echt. Oh, darf ich mir hier so ein Gummibärchen nehmen?
5: Ja, kannst gerne Lutscher nehmen oder sowas.
0: Nee, ich bin hier so ein, ich liebe diese sauren Gummibärchen.
5: Ja.
0: Willst du auch eins haben, Luki?
3: Oh, klar, logisch, immer.
0: Oh, das sollte ich mir auch in die Pamela machen. Viele haben ja Gewürze immer hier drin, aber ich finde das jetzt viel besser. Guck mal, Süßigkeiten, eine Candybar. Und wenn man den mieten will, kostet 150 €.
5: Unterschiedlich. Also die können entweder hier stehen, haben einen Platz,
0: mhm.
5: und testen das.

0: oder die fahren durch Sauerland damit.
1: Schön. Dann wünsche ich dir eine schöne Saison.
0: Danke, Friso.
1: Pass auf
2: dich auf. Danke fürs leckere Essen.
1: Ja, genau.
2: Tschüss.
1: Tschüss. Sehr nett, oder?
2: Sehr, sehr nett.
1: Ja. So, ihr Lieben, wir sind jetzt im Wellnessbereich. Luki hat gesagt, er möchte mal ein bisschen sich erholen hier von einem langen Drehtag. Ich habe ihm hier eine kleine Köstlichkeit mitgebracht zum Feierabend. Guck, Brille hat er schon abgelegt. Luki? Oh, ist das warm hier drin.
3: Oh. Was machst du denn da? Du kommst
1: was ist denn das für ein Bild, bitte?
3: Guck dir das bitte an.
1: Ey, wie geil
3: Guck
1: ist
3: dir
1: das?
3: Bitte mal aus diesem Fenster raus, was da los ist.
1: Leute.
3: Endlevel-Sauna.
1: Boah, ist das gut.
3: Und ich liebe Sauna.
1: Ich habe dir was, eine kleine Erfrischung mitgebracht.
3: Oh, zeig. Das ich unterbreche nur ungern und nur kurz.
1: Ja, aber das Bier, das Besondere an dem Bier ist, diese Steinkrüge kommen aus der Tiefkultur.
4: Wahnsinn.
1: Und die werden zur Kühlung eingesetzt.
4: Ich glaube,
1: eiskalt für
4: das
1: dich.
4: Ist genau das Richtige.
1: Was war das eine schöne Folge, oder?
4: Leute,
1: sau coole Leute.
4: Absoluter Hammer.
1: Sau nett. Ich denke immer noch an Jutta und ihre beiden Söhne.
4: Wahnsinn.
1: War schon eine Mordsgeschichte. Leute, wenn ihr sowas habt, bitte immer gerne schreiben. Campingcheck@hr.de, da freuen wir uns. Wird auch alles gelesen, alles beantwortet. Weil das ist immerhin eine Sendung von Campern für Camper. Und da brauchen wir euch für. Deswegen, wir würden uns sehr freuen, wenn ihr uns auf unseren weiteren Touren begleitet. Ich würde mal sagen, so Seecamping echt tippitoppi.
4: Mit Sauna, mit Ausblick, Leute.
1: Mein
4: Hammer.
1: Freund.
4: Vielen lieben Dank, dass ihr dabei wart. Danke fürs Schauen. Danke fürs Bier, Friso.
1: Nicht lang schnacken, Kopf in den Nacken.
4: Wahnsinn.
1: Gehst du jetzt wieder in die Sauna?
4: Ich gehe wieder in die Sauna, na klar. Ich hoffe, du kommst ein bisschen mit.
1: Ich weiß nicht, ich mache nicht so gerne Sauna.
4: Auf jeden Fall.
1: Okay, ich komme mit.
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12: Ein sehr beeindrucktes, schwankendes Hallo aus dem Sauerland. Leute, es ist nicht ohne. Wir stehen 100 Meter über dem Stricktal. Neben der Mühlenkopfschanze und es schwankt. Wir sind auf dem Skywalk. Sehr, sehr neu. Ich glaube, wir sind sogar die Ersten, die hier überhaupt draufstehen. Und wir haben den Mann, dessen Baby es ist, hier. Es ist der Arndt. Arndt, ich halte mich ein bisschen fest.
13: Hallo Tobi, herzlich willkommen im Sauerland.
12: Vielen Dank. Das ist ein irres Ding. Das ist ja wirklich krass. Wichtigste Frage, es hält.
13: Es hält. Keine Sorge, es hält uns und auch 750 weitere Personen.
12: 750 Menschen dürften zeitgleich drauf?
13: Ganz genau.
12: Und dann würde es halten?
13: Und dann würde es halten. Die ganze Konstruktion hängt an 4 Stahlseilen. Also Die Brücke hängt und dadurch kann da wenig passieren. Klar, sie bewegt sich, sie wackelt ein bisschen, aber sie ist sicher, da brauchst du dir gar keine Gedanken machen.
12: Und das ist so ein Seil?
13: Das ist so ein Seil, das hat 7 cm Durchmesser.
12: Ja.
13: Davon haben wir 4 Stück. Jedes Seil wiegt 20 Tonnen. Die wurden übers Tal gespannt, sind tief verankert, sodass gar nichts passieren kann.
12: Wir gucken mal ganz kurz zusammen nach unten, weil wir stehen ja auf was, ne? Und haben dann viel Luft hier unter den Füßen. Diese Platten, wie dick sind die? 4 cm, 5?
13: Das sind 4 cm Gitterrostplatten.
12: Gitterrostplatten, wie aus dem Baumarkt habt ihr die oder was?
13: Nee, das sind schon zertifizierte, aber die Bauart ist dieselbe, ne?
12: Und das... Also ich hätte mir ein bisschen mehr unter den Füßen gewünscht, aber wenn du sagst, das hält dann...
13: Irgendwo mussten wir anfangen zu sparen.
12: Ja, danke, Arndt. vielen Dank.
13: Keine Sorge, das ist sicher, das ist halt, das ist 100-fach geprüft und es wird nichts passieren.
12: Und man ist ein bisschen hin und her gerissen zwischen wirklich krass Adrenalin, Schwanken, oh Gott, und geflasht von diesem Ausblick hier. Das ist schon irre, oder?
13: Und man hat in alle Richtungen was Unterschiedliches. Unberührte Natur, die Mühlenkopfschanze, den Ort idyllisch in ein Tal eingebettet. Das ist schon beeindruckend. Ne?
12: Glückwunsch dafür. Ich werde mich jetzt mit großem Tatendrang reinwerfen in diesen Urlaubstrip für euch. Wir haben viel vor. Mehr Adrenalin. Wir sind ganz unten, wir sind wieder oben und wir kriegen natürlich was zu essen. Auf geht's. Danke, Arndt.
13: Viel Spaß.
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12: Wenn ihr im Sauerland unterwegs seid, begegnen euch rund um Ramsbeck vor allem immer wieder Spuren von Bergbau. Der ist nicht mehr aktiv, aber es gibt viele Menschen, die sehr aktiv sind, um die Geschichte am Leben zu halten. Zum Beispiel in diesem Erzbergwerk hier. Da wartet eine Überraschung unten, haben wir gehört. Und irgendjemand bringt uns runter. Und deshalb haben wir uns mit dem Rainer verabredet. Hallo. Ah, das ist Rainer.
9: Hallo Tobi, herzlich willkommen.
12: Das ist mein Outfit. Grüß dich, Rainer.
9: Hi.
12: Hi.
9: Schön, dass du da bist.
12: Dank dir.
9: Dann wollen wir uns jetzt gleich mal das Museum anschauen, mal ganz kurz. Hier sind wir jetzt an der Lohnhalle. Hier vorne haben früher die Bergleute ihre Löhne, ihren Soll.
12: Hier gab es Kohle.
9: Genau, hier gab es Kohle, ganz genau. Aber wir wollen uns ja jetzt nicht das Museum anschauen, denn wir wollen ja jetzt gleich runterfahren in die Grube.
12: Da,
9: und da fahren wir jetzt runter, genau da, wo gearbeitet wurde. Da gucken wir uns jetzt um.
12: Rainer, wie kommt man runter? Ist das ein Lift, ein Aufzug?
9: Ja, wir fahren jetzt mit der Grubenbahn runter durch den Eickhoffstollen in den Hörnberg rein.
12: Wie tief fahren wir denn da?
9: Ja, wir fahren auf 1500 Meter Strecke insgesamt ein und sind in einer Tiefe von 300 Metern.
12: Okay.
9: Unter der Erdoberfläche.
12: Wenn ich das jetzt höre, hier oben, es ist ein bisschen beklemmend, die Vorstellung.
9: Ja, aber da mach dir keine Sorgen, ich bin bei dir.
12: Gut, Rainer ist beruhigt.
9: Es wird schon klappen. So, dann kriegst du jetzt einen Helm von mir und dann können wir gleich starten.
12: Rainer, was hängt denn da oben rum?
9: Da hängt die Kleidung der Bergleute da oben. Das war natürlich aus Platzgründen, hat man die da oben aufgehängt. Sonst hätte man 500 Schränke hier unten aufstellen müssen. So viel Platz hatte man gar nicht.
12: Ach, ein unter der Decke Regal.
9: Genau, so ähnlich kannst du dir das vorstellen. Wir haben da unten in der Grube eine Luftfeuchtigkeit von über 80%, das heißt, die Kleidung war nach Feierabend also nicht nass, die war klamm. Und ich sag mal, so unter der Decke konnte die natürlich viel, viel besser trocknen.
12: Das ist eine geile Idee.
9: So, Tobi, dann gehen wir jetzt zur Grubenbahn. 6 Wagen sind im Moment dran.
12: Wie viele Leute sind da rein früher in einen Zug?
9: Früher sind 120 Bergleute mit einer Untertage gefahren.
12: Ach du großer Gott.
9: So kann man sich das vorstellen.
12: Das war schon eine enge Geschichte, ne? So, dann steige ich da mal ein. Ne?
9: Kannst du schon mal einsteigen und dann fahren wir gleich nach Untertage.
12: Ist nicht für Basketballer gemacht, sag ich mal.
14: So, schauen wir mal, was hier abgeht.
12: Du könntest mir mit deinen Knien die Ohren zuhalten. Okay.
9: Und dann können wir starten.
12: Das ist eine ruckelige Geschichte. Das soll so bestimmt.
7: Zehn Minuten dauert die Fahrt unter Tage. 1,5 Kilometer in den Berg hinein. Ganz schön beklemmend auf engstem Raum durch einen schmalen Tunnel. Aber das war tägliche Realität für die Grubenarbeiter von damals.
12: Man verliert total das Gefühl so für Raum und Zeit, oder?
9: Wir sind da.
12: Man kriegt gar nicht mit, dass man nach unten fährt.
9: Wir sind auch nicht nach unten gefahren, wir sind leicht bergauf gefahren, damit das Wasser, was hier im Berg zusammenläuft, nach draußen fließen kann. Auf die Gesamtstrecke, diese 1500 Kilometer, die wir eingefahren sind, 7 Meter berghoch gefahren.
12: Aber ich denke, wir sind 300 Meter unten.
9: Wir sind auch 300 Meter unter der Erdoberfläche.
12: Ah, verstehe.
9: Aber leicht bergauf gefahren.
12: Weil wir in einen Berg gefahren sind.
9: Genau, wir sind in einen Hügel reingefahren.
12: Jetzt habe auch ich das verstanden.
9: Man hat hier abgebaut Blei, Zink und etwas Silber. Und am 31. Januar 1974, da wurde diese Grube stillgelegt. Man hat die aus 2 Gründen stillgelegt. Der erste Grund war damals der Dollarverfall. Alles, was man hier aus der Grube gefördert hatte, das hat man in Dollar bezahlt.
12: Und war nichts mehr wert.
9: Da war leider nichts mehr zu holen, genau.
12: So, also einmal der Dollar war im Keller und der andere Grund?
9: Der zweite Grund war, je tiefer man dann runterkam in die Erde, umso weniger hat man von diesen Erzen gefunden.
12: Ja.
9: Der Erzteil, der lag dann zum Schluss, war nur noch etwa 4,5 bis 5%. Und das zwang den damaligen Betreiber dann auch zur Stilllegung.
12: Was ist das denn für ein Riesenapparat?
9: Das ist die Fördermaschine, das ist das Herz der Grube. Eigentlich dürfen wir da nicht rein, aber für dich mache ich gerne mal eine Ausnahme.
12: Wir dürfen gucken. Fördermaschine heißt das... Oh.
9: Genau, ohne eine Fördermaschine...
12: Das heißt erstmal, es ist sehr groß.
9: Dies war bis 1974 die größte Doppeltrommelfördermaschine Europas im Untertagebetrieb.
12: Jetzt sind wir mit diesem kleinen Bähnchen hier runtergefahren und haben gerade so reingepasst. Wie kriegt man dieses Ding hier runter?
9: Die musste natürlich draußen erstmal auseinandergebaut werden.
12: Ach so.
9: Dann hat man das alles in Einzelteilen hier reintransportiert. Und hier wurde die Maschine von der Firma D-Mark wieder zusammengebaut. Und du siehst da hier, das hat zwei Seile, die sind hier aufgelegt.
12: Ja.
9: Hier oben ist ein Seil und unten an der Treppe ist noch so ein Seil. Und jedes dieser Seile ist 660 Meter lang. Geht dann hier den Seilgang rauf, 40 Meter hoch. Da oben laufen die Seile über eine Umlenkrolle und dann geht es senkrecht runter in den Schacht, wo der Förderkorb dranhängt.
12: Und in den Förderkorb hat man dann das Erz reingepackt?
9: Das Erz, genau, ja. In den Wagen. Mit den Loren wurden die in den Förderkorb reingedrückt. Kann man sich vorstellen, ähnlich wie ein Aufzug, wie ein Lift.
12: Ja.
9: So kannst du das in etwa vorstellen. Und hier habe ich noch eine Überraschung für dich. Hier unter Tage, da finden die Grubendinner statt. Hier kannst du auch schon den Tisch sehen.
12: Ah, aber, ist das schön.
9: Aber vorher möchte ich dir natürlich noch gerne den Bohrwagen zeigen.
12: Ja.
9: Damit hat man Sprenglöcher gebohrt, bis zu 3,20 Meter Tiefe. Und das ist natürlich mörderisch laut, der Wagen. Da will ich dir gleich sagen,
12: schmeißt du den an?
9: Vorher die Ohren.
12: Ach, der funktioniert noch?
9: Der funktioniert noch, natürlich. Komm, ja. Dann machen wir den mal an.
12: Dann machen wir den mal an.
9: Was auf die Plätze.
12: Ich habe ein bisschen Schiss.
9: Fertig.
12: Ja.
9: Und los.

0: Mein Herz, Rainer. Oh Gott, ist das laut.
1: Da kannst du dir jetzt mal ein Bild davon machen, wie schwer es damals bei den Bergleuten war. Es war der Lärm, es war der Staub, der Dreck. Die Bergleute sind natürlich damals auch leider alle nicht alt geworden.
0: Ja, na klar.
1: Das Durchschnittsalter lag leider nur zwischen 35 und 45 Jahren von dem
0: Bergleuten. Der hatte die Hölle hier zu arbeiten.
1: Gott, kann man nur den Hut vorziehen, was die Bergleute früher geleistet haben.
0: Ich habe einen Ganzkörperkrampf von dem Schreck noch. Ey.
1: Ja, und da vorne, da haben wir unsere Brigitte.
0: Brigitte, hallo.
1: Die gibt uns jetzt ein leckeres Essen.
0: Erstmal, ich kann dir gerne die Hand geben. Es gibt was zu essen untertage.
2: Ja, genau. Ich serviere euch den Sauerländer Knochenschinken auf der Schieferplatte als Vorspeise.
0: Brigitte, das klingt fantastisch.
2: Schmeckt auch so.
0: Ja, mega gut. Dann werfen
2: dann
0: wir uns mal an die Tafel.
2: Ja, na klar. Sehr gerne.
0: Was eine schöne Idee. Und Brigitte, das kann man buchen dann?
2: Das kann man buchen über das Flair Hotel Nieder. Das bieten wir so 2-3 Mal im Monat abends an, Freitag, samstags.
0: Wie viele Leute können
2: über so um die 60 bewirten?
0: Oder ist schon
2: 60 ist schon, ja, dann ist hier die ganze, genau, dann ist die ganze Grube voll mit netten Gästen und da haben wir eine gute Stimmung. Das macht natürlich was aus. Ne?
0: Wie schön.
2: Ja, lasst es euch schmecken. Ich wünsche euch guten Appetit.
0: So, ich krall mir mal hier diesen
2: Schinken. Ja, ich hole noch eins.
0: Super, danke.
2: Ja, sehr gerne.
0: Rainer, sag mal, wie ist denn das bei dir? Wo kommt denn deine Bergbauliebe her? Ist das bei dir im Stammbaum noch?
1: Bergbauliebe ist mit in die Wiege gelegt. Tatsächlich, mein Uropa war hier beschäftigt, mein Opa, mein Papa, alles Bergleute, die hier gearbeitet haben. Ich bin jetzt in der 4. Generation hier beschäftigt. Macht mir super viel Spaß.
0: Das heißt, du hast in Anführungszeichen das große Glück, dass du all diese Historie und Geschichte hast, aber das Gebuckel nicht mehr.
1: Genau so ist es. Ja. Da hatten es meine Großeltern wesentlich schwerer, wie ich es heute habe.
0: Ah, Brigitte, du hast... das sieht ja immer
2: aus. Ich bringe euch jetzt den Henkelmann, aus dem auch früher die Bergleute so gegessen haben, als Hauptspeise. Ich zeige dir mal, wie es funktioniert.
0: Bitte, ich brauche eine Einweisung.
2: Genau. Den Deckel kannst du als Teller nutzen.
0: Ja.
2: Oben drin sind Rosmarinkartöffelchen. Und wenn du den aufmachst, findest du diese leckeren Minischweinshaxen auf Sauerkraut.
0: Schlaues System.
2: Ja, genau.
0: Super. Okay, Rainer, nimm du den da, ich baue meinen auseinander.
1: Wie früher im Bergbau, alles durchdacht.
2: Ja, wie alles durchdacht, genau.
0: Erheben wir mal die Gläser auf die Bergleute, oder Rainer?
1: Ja, natürlich, selbstverständlich. Auf die Bergleute. Prost.
2: Prost, Glück auf.
0: Und vielen Dank, bevor wir uns reinwerfen und das genießen, für diese Verköstigung. Und Rainer, für die tollen Geschichten und deine Zeit.
1: Habe ich doch gern gemacht für dich, Tobi.
0: Glück auf.
2: Glück auf.
3: Rainer und seine Kolleginnen begrüßen euch außer montags täglich von 9 bis 17 Uhr in ihrem alten Bergwerk. 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
0: Wir haben einen Tipp bekommen. Wenn wir im Sauerland sind, sollen wir mal an die Lippe, ein Fluss. Denn da bietet der Jens was an, das gibt es so nirgends sonst in Deutschland. Buddy Rafting nennt sich das. Und irgendwo hier wartet der Jens auf uns. Da springen schon Menschen in Neoprenanzüge. Ob das ein gutes oder ein schlechtes Zeichen ist, weiß ich noch nicht. Das sieht gut aus. Dann schauen wir mal. So, bereit für große Taten. Hi, Jens. Hi.
4: Genau,
0: grüß
4: Tobi.
0: Dich. Hallo, Gang.
4: Hi.
0: Ihr seht ja toll aus. Das ist Bedingung, oder was?
4: Das ist Bedingung, du siehst auch gleich so aus.
0: Das beruhigt mich. Okay. Was machen wir?
4: Bodyrafting. Das heißt, da wo andere mit dem Kajak fahren, gehen wir schwimmen.
0: Okay, weil wir uns Boote nicht leisten können, weil es schöner ist oder...
4: Weil es mehr Spaß macht.
0: Weil es mehr Spaß macht.
4: Du bist näher am Element Wasser.
0: Okay.
4: Also richtig im Element Wasser.
0: Und wann bist du auf diese Idee gekommen?
4: Oh Gott. Also ich mache das Ganze schon seit 1994 mit Wildwasseraktivitäten und Bodyrafting ist jetzt relativ neu. Weil Canyoning kannst du hier oben nicht machen, also schwimmen und so weiter, mit springen, das geht hier halt nicht. Aber wir haben hier eine kleine Wildwasserstrecke und Bodyrafting ist halt so eine Sache, die bringt so ein bisschen den Kick.
0: Okay, also die Lippe, wenn sie will, ein reißender Fluss.
4: So ungefähr.
0: Ja.
4: Also es wird spektakulär werden.
0: Kann man zu Schaden kommen?
4: Nein.
0: Gut.
4: Blaue Flecken sind inklusive.
0: Kein Problem.
4: So, dann gucken wir doch mal.
0: XL. Jens, ich habe das Gefühl, dass es mir Teile meines Brustkorbs in die Wangen gedrückt hat. Hier soll das so?
4: Das ist gar nicht so schlimm. Wenn du im Wasser bist, wird der Anzug auch weiter, weil der Körper, sich zusammenzieht.
0: Okay.
4: Aufgrund der Kälte.
0: Ja.
4: Ne? Nur, dass du Bescheid machst. So, jetzt ist noch ein Helm. Und um dich gänzlich optisch zu verunstalten, gibt es noch mal Schwimmhandschuhe.
0: Das ist sehr gut. Ach so, hier mit Schwimmhäute.
4: Ja, damit du auch mehr Wasserwiderstand hast.
0: Ich bin Aquaman.
4: Dreizack kommt unten. Ganz langsam reingehen, wartet bis euer Neo richtig vollgelaufen ist, bis es ein bisschen runtergekühlt ist. Die Mutigen machen den auch ein bisschen auf bei den Temperaturen. Okay, dann würde ich sagen, auf ins Wasser.
0: Ist gar nicht so warm.
5: Vielleicht noch mal einen kleinen Trick für diejenigen, die sich gerne helfen. Leg dich mal bitte ins Wasser so ein bisschen.
0: Auf den Rücken.
5: Auf den Rücken, ja, genau. Hier hinten ist ja eine Kapuze dran. Ne? Die zieht man so ein bisschen zur Seite, wo das Wasser drin ist. Und dann lässt man das so schön hochlaufen.
0: Ah, du bist... Warte nur, wenn ich mich bewegen und lehren kann. Ich hab dich... Aha, es ist kalt.
5: So, also, ihr legt euch einfach hier nur rein und lasst euch mit der Strömung runtertreiben. So, wir wechseln die Position. Achtung! Ja, ich laufe! Alter Vater, so ein Mist hier. Schön langsam, Tobi.

0: Der Kerl ist zu schnell für mich.
1: Ah. Ja, das macht total Spaß. Wirklich, das ist fantastisch. Ein geiles Gefühl, nur man hat überhaupt keine Kontrolle. Überhaupt nicht. Noch nicht. Aber gleich.
2: Ich habe da so ein kleines Gefühl dafür gekriegt, wie schnell Wasser sein kann.
0: Und den nächsten Durchgang versuchen wir jetzt mal schon im aktiven Schwimmen. Das heißt, auf dem Bauch mit aktiven Schwimmbewegungen. Die Beine bleiben komplett gerade. Ne? Also ihr macht die Beine zusammen. Bei mir geht das jetzt nicht so gut, ich habe O-Beine. Aber ne, das ist so der Plan. Die Beine fungieren als euer Ruder. Das heißt, ihr lenkt mit der Hüfte.
1: So ein bisschen also kein Beinschlag.
0: Kein Beinschlag. So ein bisschen wie bei Ariel. Ne?

0: Helden!
1: Super gemacht.
0: Jens, vielen, vielen Dank. Das war, ich hatte keine Vorstellung, wie es ist. Und ich hätte nie im Leben gedacht, dass das Flüsschen Lippe das in petto hat. Ja. Wirklich. Und es macht richtig Spaß.
1: Das ist schön. Freut mich, dass es dir gefallen hat.
0: Also vielen, vielen Dank.
1: Bitte gerne. Jederzeit wieder.
0: Wie Ariel.
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0: Immer bevor wir uns in neue Abenteuer werfen, fragen wir euch, ob ihr Empfehlungen, Tipps oder sowas habt. Und wir haben Post bekommen von der Jana aus Olsberg. Die hat gesagt, wenn ihr im Sauerland unterwegs seid, kommt doch mal bei mir in meinem Café vorbei. Das ist die Goldmarie. Der Name schon mal schön. Oh, und das wäre ein schönes Café. Lukas, wenn man irgendwo reinkommt und rennt gegen eine Eistheke, dann hat man schon mal alles richtig gemacht. Hallo.
3: Hallo.
0: Ich suche die Chefin, die Jana.
3: Das bin ich.
0: Tobi.
3: Hi.
0: Hi.
3: Wie cool, dass du da bist.
0: Grüß dich, hi. Ist das schön.
3: Herzlich willkommen.
0: Oh Gott, ist das schön. Wo kriegst du die her?
3: Hast du Hunger mitgebracht? Aus unserer hauseigenen Backstube.
0: Ihr macht die selber?
3: Wir machen das selber,
0: das ja.
3: Wir haben eine ganz tolle Konditorin und die macht das und kennt sich Gott sei Dank sehr, sehr gut aus.
0: Das ist ja schon Kunst.
3: Ja, ist es auch.
0: Ach, ist zum Niederknien. Die Frage ist immer mit Ja zu beantworten, ob ich Hunger mitgebracht
3: habe. Okay, ja gut.
0: Na klar. Dann hockst du mich schon mal, ja?
3: Ja, machst dir schon mal gemütlich.
0: Ist das schön. Guten Abo? Ist es Spaghetti-Eis?
4: Das ist ein Spaghetti-Eis.
0: Das wäre natürlich auch eine Idee gewesen. Verdammt! Vielleicht beim nächsten Mal, genau. Das ist schlau gelöst. Wer immer der Schreiner ist und du das jetzt hörst, das ist schlau.
5: Ganz leckeres Ei ist das.
3: Oh.
0: So. Oh.
3: Da haben wir die guten Sachen. Einmal das Törtchen.
0: Vielen Dank.
3: Bitte schön. Dann eine Kaffeecreme. Wenn du Milch benötigst, kriegst du die natürlich dazu.
0: Guck mal, es gibt Goldmarie-Milch. Wie süß.
3: Wir haben leider noch keine Goldmarie-Kühe, aber
0: wir sind nah dran.
3: Genau, das kriegen wir vielleicht auch noch hin.
0: Hast du einen Moment Zeit? Ja, bitte, bitte, bitte. Ich habe eben erst, Luki, hast du diesen Baum schon entdeckt? Das ist ja unglaublich. Das ist die beste Idee für Garderobe und Beleuchtung, die ich jemals gesehen habe.
3: Sehr gut, ja. Dankeschön.
0: War das schon drin, als du kamst? Hast du hier reingezaubert?
3: Mein Lebensgefährte.
0: Okay.
3: Der ist Tischler. Das heißt, ich sitze da
0: ich
3: Gott sei Dank an der Quelle.
0: Ich habe gesagt, diese
3: ja,
0: Tische, mega Lösung.
3: Ja.
0: Total gut.
3: Ja.
0: Sag ihm mal liebe Grüße. Ich bin jetzt schon größter Bewunderer seiner Ideen und Kunst.
3: Ja, vielen Dank.
0: Total gut. Ja. Und jetzt hilf mir mal. Ja. War das deine Idee und er hat dir geholfen? Oder hat er gesagt, ich habe so viele Ideen für eine Kaffeeeinrichtung, es wäre gut, wenn du den Laden dann machst? Wie rum war's?
3: Oh, ich weiß es gar nicht. Man weiß gar nicht, was zuerst da war. Huhn oder Ei? Ich glaube, da kam so beides zusammen. Also grundsätzlich hatte ich schon immer so ein bisschen die Vision oder auch den Gedanken, irgendwann mal einen Kaffee zu eröffnen. Ja. Das denken sich ja durchaus schon mal viele.
0: Und was hat dich da gereizt? Das mit den Leuten unterwegs zu sein oder Törtchen um dich zu haben?
3: Ich esse und trinke gerne.
0: Okay.
3: Genau, also ja, ich liebe es einfach auch, gute Sachen zu essen und zu konsumieren. Und ja, da hatte ich halt eben immer diesen Traum. Schmeckt es? Erster Eindruck? Okay, sehr gut.
0: Kurzer Moment mit mir und dem Törtchen. Das ist super. So muss ein Törtchen sein. Ich habe dich unterbrochen, Entschuldigung.
3: Alles gut. Ja, in 2016 war halt die Möglichkeit, dieses Haus hier zu ersteigern. Ja, da kam halt eben eins zum anderen.
0: Aber wenn das 2016 war und ihr lange renoviert habt, dann war eure Eröffnung in einer Pandemie.
3: Exakt, ja. Also unsere Bauarbeiten haben sowieso schon sehr lange gedauert, einfach weil wir aus Köln, also von Köln heraus gependelt sind. Da haben wir vorher gewohnt. Und bis wir dann eröffnungsfähig waren, war es dann August 2019.
0: Und
3: hatten wir ein halbes Jahr offen. Damit rechnet man nicht. Und wir haben da einfach kurzfristig reagiert und gefühlt jede Woche irgendwie ein neues Konzept uns ausgedacht. Also viel To-Go gemacht. Ich habe mit meinem kleinen alten Mini-Rover habe ich sogar Eis ausgeliefert. Also ein bisschen mutig. Auch eine knappe Kiste, als er da mal nicht ansprang. Aber genau, das macht man dann halt einfach. Und irgendwie übersteht man dann diese Zeit.
0: Das heißt aber, nach dieser Zeit bist du jetzt mobile Eiswagenausfahrerin, Denkmalerhalterin, Kaffeebetreiberin und Innenarchitektin geworden.
3: wenn du das so formulieren möchtest, ja.
0: Oder?
3: Innenarchitektin, ja, das würde ich schon noch meinem Lebensgefährten dann zuschreiben wollen. Der hat da echt ein gutes Händchen.
0: Du hast gesagt, ihr seid aus Köln gependelt. Wohnt ihr jetzt aber hier?
3: Genau, wir wohnen hier. Ursprünglich komme ich auch aus Kassel.
0: Ja.
3: Bin zum Arbeiten dann nach Köln gegangen, da haben wir uns dann kennengelernt, ein paar Jahre da zusammen gewohnt. Und deswegen gibt es auch das Kölsch-Eis noch. Also so die alte Liebe schlägt noch ein bisschen durch. Da lade ich dich ein, das darfst du nachher gerne mal probieren.
0: Ja, nehmen wir noch auf die Hand dann.
3: Sehr gut. Ja, sehr guter Plan.
0: So, Kölsch-Eis also. Lust, es riecht nach Bier, wirklich. Ich habe Vorbehalte, ich bin ehrlich. Da ist Zitrone mit dabei. Das schmeckt ein bisschen wie ein Radler. Das ist eigentlich ganz gut. Das ist eigentlich doch ganz gut. Radler-Eis, Leute, im Sommertop. Wir haben einen Tipp bekommen und er hat mit Adrenalin zu tun. Okay. Ich befürchte, es ist das hier. Okay, sieht interessant aus. Wir gehen die Sachen mal an. Euer Check-in zum Fliegen. Okay, die haben was vor. Hallo?
6: Hallo. Hi.
0: Tobi Kämmerer, guten Tag.
6: Tobi.
0: Wir drehen gerade einen Urlaubstrip im Sauerland und haben den Tipp bekommen, wir sollen, was immer ihr hier macht, ausprobieren.
6: Da reinspazieren. Guten Tag, Christian.
0: Hallo,
6: hi.
0: Christian.
6: Guten Tag. Sebastian, da ist Philly, da ist Andreas, Nico, da ist unser Wiegand.
0: Grüßt euch. Hi, das ist eine große Crew. Was macht ihr? Oder beziehungsweise Mann bei euch?
6: Also, du kannst gleich, wenn du Lust hast, gleich über 1 Kilometer, frei wie ein Vogel, da runterfliegen.
0: Runterfliegen?
6: Runterfliegen, ganz genau, richtig.
0: An was?
6: Wir sind die zweitlängste Doppelseilrutsche Europas.
0: Seilrutsche, okay.
6: Ja, ganz genau. Eine Seilrutsche und wir haben 2 parallel verlaufende Seile. Das heißt, ne, es fliegen immer 2 gleichzeitig.
0: Das heißt, Luki könnt mit der Kamera mitfliegen?
6: Ja, klar, natürlich.
0: Interesse?
7: Ja, ich lasse dich nirgendwo allein.
0: Okay. Ja.
6: Genau. Das heißt, ihr beide könnt gleich für den richtig tollen Bonding-Moment gemeinsam da runtersegeln. Ja, okay. Wir schießen dich gleich in einen schicken Liegengurt, weil das ist unsere Besonderheit. Du kannst wirklich liegend. Ne,
0: so liegend.
6: Liegend. Liegend. Ganz genau. Ja, liegend fliegen.
0: Mit Kopf nach vorne.
6: Kopf nach vorne.
0: Oh, jetzt wird's witzig, ja.
6: Richtig.
0: Dann buchen wir das 2-mal.
6: So.
7: Jeden Fall.
6: Dann kommt mal ran, ihr beiden. Und zwar müsst ihr als allererstes
0: genau. Unsere Seele verkaufen.
6: Nein, auf gar keinen Fall. Uns die Flugerlaubnis erteilen.
0: Ja.
6: Genau. Ihr beide seid über 18.
0: Ja.
6: Gut, okay.
0: Gerade so.
6: Gerade so. Jawohl. Sieht super aus.
0: 1A.
8: Wir haben selben Gutmacher hier.
0: Ja, na klar. Wer kann was? Okay.
6: Dann folgt mir mal unauffällig ab zum Startturm.
0: Die Klamotten sind auch zum Fliegen und nicht zum Laufen gemacht. Ne?
6: Richtig.
0: So. Der Startturm.
6: Genau. Da geht's jetzt gleich runter.
0: Mhm.
8: Oh.
0: Ich merke, jetzt tut sich was.
8: Ja. Leicht mulmig.
0: Ihr macht das ja aber öfter, ne?
6: Bitte? Ja, selbstverständlich. Hunderte Male.
0: Und wenn wir unten sind, wie kommen wir denn wieder hoch?
6: Ja, da gibt es 2 Optionen. Entweder könnt ihr laufen.
0: Nein.
6: Nein? Okay. Dann shutteln wir euch natürlich total gerne mit unserem Shuttlebus wieder hoch.
0: Ah, okay, alles klar.
6: Alles gut. Sei unbesorgt.
0: Wie lange dauert es wohl so?
6: Du wirst so roundabout 1 Minute gleich in der Luft sein.
0: Ja.
9: Legst du einfach vorne rein. Aus der ganzen Geschichte.
0: Oh. Aha.
9: Dann verpasse ich dir hier so eine Stange unter die Schuhe. Versuchst jetzt mittig von deiner Schuhsohle zu halten und drückst dann mal richtig schön gegen, dass du gut nach vorne rutschst. Deine Beine müssen ausgestreckt sein.
0: 1A. Spannend. Der Blick ist halt krass.
9: Tobi, viel Spaß.
6: Go.
9: Denk an mich, du musst
6: hinterher, los.

0: Ihr wollt auch so verfliegen.
1: Alles klar? Ich weine aber vor Glück. Das ist der Fahrtwind, Leute. Mein lieber Schwan. Ist das schön?
2: Wahnsinn.
1: Das ist super.
2: Mega.
1: Ist total geil.
2: Sofort wieder.
1: Oh, es ist wirklich total gut. Es hat, also man glaubt wirklich, man würde fliegen. Und das glaubt man ja nicht so oft. Sehr, sehr schön.
3: Der 70 km/h-Flug. Für die Mutigen unter euch kostet ab 32 Euro.
4: Hi Tobi.
5: Wir sind Isabel.
4: Und Christoph.
5: Wir haben gehört, du möchtest ins Sauerland kommen. Und wir würden dir ganz gern die schöne Natur zeigen.
4: Und zwar bei einer Wanderung im schönen Wörmöcketal.
5: Tschüss.
1: Tschüss. Tschüss. Und schönen Einladungen sollte man folgen. Und das machen wir jetzt. So, also wandern. Gucken wir mal. Das sind die zwei. Grüßt euch.
6: Hi. Hi. Guten Morgen, hi.
7: Hi,
1: so,
7: Tobi.
1: Ihr habt auch Rucksäcke dabei, ja. Das ist gut.
7: Hi.
1: Tobi, hi.
6: Hi, Christoph.
1: Erstmal vielen Dank für die Einladung.
7: Ja, schön, dass du der Einladung gefolgt bist.
1: Und ihr macht mir jetzt schon Angst. Ihr seht zu ambitioniert aus für das, was ich leisten kann.
6: Ja, nein,
7: so eine ganz gemütliche Wanderung.
1: Okay.
6: Ja, ich kann es dir ja mal zeigen.
1: Ja.
6: Wir sind jetzt hier am Wanderparkplatz Hohlerstein. Wir würden gerne mit dir zum Hohlenstein gehen. Dann würden wir durchs Lörmecketal weiter zum Wasserschloss.
1: Oh, ein Wasserschloss, sehr gut.
6: Und zum Abschluss noch einen schönen Blick auf Kahlenhardt.
1: So machen wir es.
6: Ja, dann los. Lass uns wandern gehen. Da geht's lang.
1: Okay. Seid ihr, wenn ich fragen darf, seid ihr Wanderfreunde oder seid ihr ein Paar?
6: Wir sind ein Paar.
1: Ihr seid ein Paar.
6: Ja, das Wandern ist einfach unser Hobby. Und man kann ja richtig viel erleben hier im Sauerland.
1: Habt ihr so im Kopf, was ihr im Jahr so zusammen marschiert an Strecke?
7: Einige Kilometer.
1: Schon ein bisschen was.
7: Ja, ja. Wir machen dann auch die Mammutmärsche, haben wir jetzt für uns gewonnen. Machen wir mit.
1: Sag mal so Mammutmarsch da.
7: Ja, so ab 30 Kilometer aufwärts. Jetzt im Anfang August wollen wir auch noch 55 Kilometer machen, ne? So am Stück.
1: Sagt man da noch Wandern oder gibt es da einen englischen Profi-Ausdruck dafür? Dann?
7: Das ist schon eher Extrem-Wandern.
1: Das ist dann Extreme Power-Hiking
7: genau.
1: Oder so.
7: Ja.
1: Ja, okay.
7: Ja.
6: Aber wir machen auch einfach mal eine gemütliche Wanderung.
1: Ja.
6: Also, dass halt nicht so viele Kilometer sind. Einfach zum Ausgleich in der Natur sein. Das ist schon schön.
7: Ja. I'm on my
1: way. Oh, das ist aber schick.
6: Also es gibt auch Mythen und Sagen über die Höhle.
1: Sofort, oder wenn irgendwo ein großes Loch in einem Stein ist, gibt es sofort hier ganze Bücher voller Bärentrolle und was weiß ich was.
7: Außer Steinzeit haben sie da wohl auch was gefunden, archäologische Funde.
1: Ja. So Wandern hat was beruhigend Meditatives, wenn du willst, anstrengend, aber wenn du an so Sachen vorbeikommst, ist so. Also geht es euch auch so dann irgendwie so fast kindliches Abenteuer geweckt?
6: Ja, das geht uns auch so, dass wir dann was Neues entdecken.
1: Wir sind die drei Freunde und die geheime Höhle.
6: Ja, dann begeben wir uns mal auf ein Abenteuer.
1: Wir gucken, dass uns hier kein...
7: Mal durchgehen?
1: Ja, klar. Dass uns kein Höhlenbär entgegenspringt. Oh, das ist ja mega. Das ist ja schon eine Halle.
7: Ja.
1: Die Halle heißt Halle, weil es halt. Wie ist das, wenn ihr wandern seid? Seid ihr abends immer wieder im Bett? Oder macht ihr auch Sachen, wo ihr sagt, oh, eine Höhle, lass uns hier bivakieren?
7: Wir gehen auch öfters mit Zelt auf Tour, ja. Wir waren auch schon auf Kreta auf dem E4 unterwegs, mit Rucksack und Zelt.
1: E4 ist ein
7: Fernwanderweg.
1: Ja, okay.
7: Genau, ein Teilstück sind wir gelaufen von Kreta, den südlichen Teil unten. Es war echt ein Abenteuer, aber auch schön, mal sowas gemacht zu haben.
1: Ja, ach, wie schön.
6: Eine richtig schöne Erfahrung. Also ich mache es von Kindesalter schon an, da ich bei den Pfadfindern war. Und wir waren immer jede Ferien weg unterwegs. Und dann mit schwerem Rucksack, Zelt, Kochtopf und los ging's.
1: Also das ist dein Business?
6: Ja.
1: Ja, okay. I'm on my way.
7: Ja, Tobi, jetzt haben wir noch was ganz Besonderes für dich.
1: Ja.
7: Und zwar jetzt, wenn du jetzt gleich auf der linken Seite schaust, da ist das Wasserschloss Körtlinghausen.
1: Oh, wow.
7: Wow, oder? Das ist im Privatbesitz und da kann man auch Hochzeiten feiern.
1: Das ist aber ein ganz schön großes und prachtvolles Ding.
7: Wenn ich noch nicht geheiratet hätten, wäre das auch eine schöne Location, oder?
1: Ihr hättet aber, wenn hier in der Wanderpause kurz geheiratet, wahrscheinlich, oder?
7: Genau.
1: Ja, aber ist das schön. Also wenn es nur halb so gut innen aussieht wie außen, dann ist es schick.
7: Ja.
1: Nicht das Fotografieren dann vergessen.
7: Immer die Erinnerung mitnehmen.
1: Wie schön. Danke schon mal für diesen Blick.
7: Ja, sehr gerne.
6: Weiter geht's.
1: Hallo.
2: Hallo.
1: Hi. Tada!
6: Kallenhardt.
1: Kallenhardt. Die Kirche liegt aber auch gut, ne?
7: Ja.
6: Traumhaft.
1: Komm, ich mach mal ein Bild von euch. Stellt euch mal in den Rahmen. Ja. Ihr seid ja wirklich Aussichtspunkt Trüffelschweinchen. Wirklich, das hat sich gelohnt. Super, vielen Dank.
6: Schön, dass dir gefallen hat. Ich glaube, wir laufen jetzt nach Kallenhardt.
1: Okay.
6: Und die liebe Sabrina hat da was ganz Schönes für uns.
1: Wer ist denn die Sabrina? Das reicht mir erstmal, dass sie lieb ist. Klingt gut.
6: Ja, die Sabrina hat eine Wanderbar.
1: Oh, das klingt super.
7: Da kehren wir jetzt mal ein.
6: Da kehren wir ein.
1: Einkehren, mein großes Lebensthema. Das machen wir.
7: Auf geht's.
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1: Das verspricht schon Schönes.
7: Die Wanderbar von Sabrina.
1: Ich habe auch Mods durch. Wie geht's denn euch? Hallo.
8: Hallöchen.
1: Hi.
8: Hi.
1: Bist du die Sabrina?
8: Ja, ich bin
1: dann
8: die Sabrina.
1: Dann bist du sogar die liebe Sabrina, hat der Christoph gesagt. Tobi, hi.
8: Hi, Tobi.
1: Wir haben durch.
8: Ja,
1: unglaublich.
8: Ich hab reichlich da. Was möchtest du haben?
1: Was wollt ihr? Was Schorliges? Oder?
8: Ja, Apfelschorle.
1: Ja, dreimal Apfelschorle, super.
6: Ja, schick, oder?
1: Was ein schönes Fensterchen, Sabrina.
8: Danke.
1: Wirklich.
8: Seid ihr erschöpft? Jetzt habt ihr euch aber eine Stärkung verdient.
1: Wir haben ein bisschen was gemacht, aber du, das war so toll. Also dank den zwei Wanderprofis die besten Ausblicke gehabt hier.
8: Ja, die Gegend hat hier einiges zu bieten, auf jeden Fall.
1: Ich zahle die alle drei.
8: Jawohl.
1: So, bitteschön. Bitteschön. Wie ist denn das? Hast du ein bisschen Zeit? Könntest du
8: mir? Ich habe Zeit, ja. Ich komme mal eben rum, ja?
1: Dann komm mal eben rum.
8: Mach ich.
1: Ja, sehr gut.
7: Wir gehen jetzt zum gemütlichen Teil über.
1: Macht ihr mal hoch die Herzen, ich lasse mir das mal hier zeigen.
7: Prost. Und danke.
1: Vielen Dank an euch.
7: Sehr gerne. Danke, dass du mitgekommen bist.
1: Große Wanderliebe im Sauerland entdeckt. Auf
7: danke.
1: Euch.
7: Prost.
1: Alright.
8: So.
1: Hier, was eine schöne Bude. Was
8: ja,
1: ist das? Ist das,
8: das ist meine Wanderbar.
1: Okay, und das Gebäude, also was war das früher, bevor du die da drin hattest?
8: Komm mal rein, ich zeig dir das mal. Hier war früher unser Hühnerstall. Und das haben wir umgebaut zu so einem verrückten Stallcafé.
1: Das ist ja geil. Das ist ja fantastisch.
8: Ja.
1: Und hier haben früher die Hingel gegräht und gegockelt.
8: Genau, also hier genau in der Ecke waren die Hühner.
1: Das ist ja total gut. Das heißt, das war ein Bauernhof.
8: Also mein Opa hatte die Landwirtschaft parallel zum Hotelbetrieb. Ja. Also ich bin ja in der Gastronomie aufgewachsen. Wir haben nebendran ein Romantikhotel mit 4 Sternen. Und das war halt eben früher hier die Landwirtschaft dann.
1: Und hast du gesagt, Hühnerstall ist schön und gut, aber das geht schöner.
8: Genau.
1: Ja, total gut. Das heißt aber, wenn du aus so einer Gastro-Family kommst, war es auch klar, dass du irgendwas damit zu tun haben wirst? Oder hast du mal
8: also,
1: eine andere Idee?
8: Nee, es war eigentlich schon immer klar, dass ich nach Hause komme, den elterlichen Betrieb übernehme. Ja. Dann bin ich vor 3 Jahren zurückgekommen. Und
1: von wo warst du denn?
8: Ich bin überall gewesen. Okay. Neuseeland, Schweiz, Frankreich, Spanien. Und irgendwann dann in die Heimat zurückgekehrt. Ja. Und dann habe ich gesagt, das ist tatsächlich, die Wanderbar ist durch Corona entstanden. Also das war so eine Corona-Idee.
1: Ach so, weil die Leute quasi dann das Wandern entdeckt haben.
8: Genau, also wir haben halt gesagt, ich habe immer im Lockdown beobachtet, dass der Wandertourismus zunimmt, immer mehr Radfahrer kamen. Und als dann Lockerungen anstanden, habe ich gesagt, wir brauchen draußen einen coolen Platz, wo wirklich die Leute einkehren können.
1: Ja.
8: Und so ist das entstanden. Innerhalb von 4 Wochen hatten wir die Wanderbar hier aufgebaut. Im ersten Jahr dann aber wirklich auf einer holprigen Maulwurfshaufenwiese, sag ich mal. Und letztes Jahr haben wir das dann so gestaltet, also professionell gestalten lassen dann.
1: Ey, total gut.
8: Ja.
1: Wirklich wunderschön.
8: Der Foodtruck ist dieses Jahr dazugekommen.
1: Das hier?
8: Ja. Hier gibt es lecker Mantelplatte, Burger, Bowls.
1: Ah, sehr gut. Gute.
8: Das ist der Alex, unser Chefkoch.
1: Hi, Alex.
8: Ja, und dann habe ich auch noch ganz neu
1: unser
8: Wanderbar Vanlife.
1: Was ist denn ein Wanderbar Vanlife?
8: Ein Vanlife-Camper.
1: Ja.
8: Steht da hinten.
1: Wollen wir mal gucken?
8: Können wir machen. Der ist auch richtig geil ausgebaut, also ein Einzelstück. Und dann kannst du entweder hier bei uns parken oder du fährst eben los und machst eine Tour durch Sauerland.
1: Das ist natürlich total gut. Ach, guck mal, wie sweet sieht das denn aus. Total gut.
8: Ja.
1: Luki, liebe Grüße an dieser Stelle an Kollegen Friso Richter vom Campingcheck. Ist auch ganz hübsch, ne? Okay.
8: Tada!
1: Okay, das habe ich nicht erwartet. Das ist ja krass. Das ist ja, alter Vater. Ich sag mal so, die Kutsche hier ist schöner eingerichtet als manches Haus, das ich in meinem Leben bewohnt habe. Guck mal hier mit Süßigkeitengläschen.
8: Unsere Candybar.
1: Ah, ist das gut. Ja, top.
8: Alles drin, ne? Also hier hast du einen Gasgrill.
1: Ist das gut.
8: Kühlschrank, Toilette, kleiner Porta-Potti. Hinten haben wir noch eine Außendusche.
1: Wo ist die Außendusche?
8: Zeige ich dir.
1: Also außen natürlich.
8: So, das ist hier. Kannst du rausziehen. Und dann hast du einfach ganz simpel hier so einen Schlauch und dusch dich einmal ab.
1: Tipptopp. Das Adventure mit Stil, ja. Leute. Wie lange brauchen wir Vorlauf? Weil er ist wahrscheinlich dann gefragt.
8: Also das ist jetzt ganz neu. Wir haben das jetzt seit Juni.
1: Also jetzt hätten wir noch Chancen, ihn schnell zu kriegen.
8: Ja.
1: Okay. Dann dank dir.
8: Ja, gerne.
1: Mach's gut.
8: Alles klar,
1: tschüssi.
8: Du auch.
1: Ciao.
8: Tschüss.
1: Wir haben eine Einladung bekommen von Christoph. Der hat geschrieben, er hätte so eine Ahnung, dass mir eine Kombination aus Abenteuer, Wasser und Grillen ganz gut gefallen könnte. Wie er da drauf kommt. Und er hat die beste Kombi daraus auf dem Diemelsee. Das wären die Diemel-Donuts, die gehören ihm. Und er macht heute sowieso einen Ausflug mit der Family. Und da könnten wir doch mit. Das halte ich für eine sehr vernünftige Idee. So, jetzt wird es schwankend. Hallo! Grüßt euch.
2: Hallo, Tobi.
1: Christoph, grüß dich.
2: Hi. Schön, dass du hier bist. Alles.
1: Ich habe gerade gesagt, die Idee, Kombination aus Wasserabenteuer und Grillen gefällt mir sehr gut.
2: Das können wir dir bieten hier.
1: Ja, toll. Ja, das sieht ja super
2: das
1: aus.
2: Das haben wir schon mal hergerichtet.
1: Sieht ja mega
2: mit
1: aus.
2: Familie und Freunden zusammen geht's heute.
1: Grüßt euch, hallo. Ahoi zusammen. Ja. Wer gehört wohin?
9: Hier sind die Freundin.
1: Freundin,
9: die
1: hallo.
9: Tochter.
1: Hallo. Wie heißt deine Frau?
2: Loretta.
1: Loretta, grüß dich.
2: Ergle, Barbara und Nicole.
1: Ja, super. Na? Dürfen wir mit an Bord? Das sieht ja fantastisch aus.
2: Dann einmal mit dir durch.
1: Ach, der Grill ist sogar schon heiß.
2: Der Grill ist heiß.
1: Das nenne ich mal Vorbereitung der Lux. Achtung, ich bin dicker, als es aussieht. Schwerer, als
2: da,
1: es aussieht.
2: Da, immer drauf. Das darf ein bisschen wackeln.
1: Dann haben wir Schwanksteaks hier. Oh, ist ganz schön warm. Super, okay. So, ahoi.
2: So, jetzt geht's hier los.
1: Du hast die Steuer im Griff.
10: Ja, alles im Griff.
1: Du bist dann Diemelsee-Donut-Kapitänin.
10: Richtig, okay. Mir fehlt nur noch die Mütze.
1: Ja.
11: Da bin ich auch.
1: Ach, sind das E-Motoren?
2: Das sind E-Motoren.
1: Ach, das ist ja super entspannt.
2: Ja.
1: Das hat was.
2: Das sieht doch schon mal gut aus, wenn man die ganze Familie jetzt hier zum Arbeiten gekriegt hat. Ne?
1: Wie viele Leute passen da drauf? Wunderbar. Ich habe gar nicht gezählt.
2: Jetzt maximal 10.
1: Ja.
2: Na, wir haben maximal 2 Stück mit maximal 10 und der eine ist kleiner, da kommen maximal 8 drauf.
1: Okay, also wenn man ein größeres Festchen plant, kriegt man schon ein paar Leute unter, ne?
2: Auf jeden Fall. Ja. Und du siehst ja, hier ist ja Beinfreiheit, das ist ja echt. Na, hier kannst du ganz bequem sitzen.
1: Christoph, ist der Diemelsee deine Heimat, oder?
2: Definitiv. Also geboren bin ich in Marsberg, das ist ja 15 Kilometer von hier, da steht mein Elternhaus. Ja. Ne? Und wir haben da damals auch früher da auf dem Eckchen gesessen und schon mal mit den Kumpels Kästchen Bier getrunken.
1: Ja, okay. Du fährst immer an Jugenderinnerungen vorbei, heißt das.
2: Ich wurde dann wieder mal erinnert, als es dann
1: wie schön. Ja? Toll. Ja, das riecht schon gut.
2: Komm, aber Tobi, jetzt. Zum Wohl.
1: Los, Skipper.
2: Zum Wohl.
1: Hier, vielen Dank.
2: Genau.
1: Auf uns.
2: Ja, auf den Binnengewässern heißt das auch Skipper, ne? Der Kapitän ist auf hoher See.
1: Ja, sehr gut.
3: Die Miete für den Diemel-Donut beträgt 75 Euro pro Stunde und es gibt einzelne Pakete mit Grill, Kohle und Getränken.
1: Wie ist denn das, wenn man einen Freundeskreis hat, ne?
10: Ja.
1: Ist es ja oft so, dass irgendjemand irgendwas Cooles hat. Der eine, keine Ahnung, hat einen Pool im Garten oder was weiß ich was.
12: Das stimmt.
1: Und jetzt hast du natürlich in der Family Grill-Donuts. Das ist natürlich der. Bist du da die absolute Nummer 1 dann, oder?
12: Ja, selbstverständlich. Ja,
1: das ist schon eine geile Nummer.
12: Auch, bei dem Arbeitskollegen beliebt. Die wollen ja, auch mal vorbeikommen.
1: Sehr gut.
12: Ja, man kommt immer gut damit an.
1: Ja, aber wie cool. Wie sieht's aus, Christoph?
2: Ja, Tobi, das sieht sehr gut aus. Müssen wir eins probieren?
1: Komm, wir machen mal, hier
2: ja?
1: Test.
2: Oh, guck mal hier, das ist gut.
1: Das sieht doch sehr gut aus. Das ist eine Premiere, ist mein erstes Steak auf dem Diemelsee. Ja, der Geruch und Geschmack von Abenteuer. Ist super, Christoph. Sehr gut. Ihr Lieben. Was ein schöner Ort, was ein schöner Platz und was für tolle Momente. Das Sauerland, riesengroß, unglaublich abwechslungsreich, also landschaftlich schon. Dann, ich glaube, man kann sehr, sehr gut zur Ruhe kommen. Ob ihr wandert, ob ihr auf die Räder geht, ob ihr euch austoben wollt, langweilig wird es euch garantiert nicht. Wir waren ganz oben, wir waren ganz unten, unter Tage, sehr langsam unterwegs und sehr, sehr schnell. Also das hier, das Sauerland. Ist definitiv mindestens einen Urlaubstrip wert. Ahoi! So, zum Thema Kartoffelsalat.

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3: Bevor ich mich aufrege, ist mir lieber egal. Hallo, ich bin Jennifer Siegler. Es ging eigentlich mir darum, dass ich was Sinnvolles in meinem Beruf machen möchte. Und ich habe angefangen bei den Kindernachrichten Logo. Da habe ich Kindern erklärt, was auf der Welt los ist. Jetzt mache ich das Ähnliche hier im HR für Erwachsene. Also ich muss sagen, ich bin ein totaler Nachrichtenjunkie. Ich beschäftige mich sehr, sehr, sehr viel mit journalistischen Themen. Aber wo ich total abschalten kann, ist im Wald, wenn ich mit meiner Hündin unterwegs bin und dann gibt es auch kein Handy, dann gibt es keine Nachrichten und dann bin ich einfach mit der in der Natur. Heimat ist für mich der hessische Dialekt. Meine Oma hat total krass hessisch gesprochen. Meine Eltern reden hessisch und ich muss sagen, dass ich das total liebe. Und wenn ich das höre, dann fühle ich mich total zu Hause. Wir sehen uns

0: Im Frankfurter Zoo im Ukumari-Land, der nagelneuen Bärenanlage, treffen gleich zwei unterschiedliche Tierarten aufeinander.
1: Nobody, du benimmst dich da draußen, ne?
0: Nobody ist das Männchen des Brillenbärenpaares, das hier seit kurzem wohnt.
1: Heute sehr spannend, sehr aufregend. Es dürfen die Bären bzw. unser Nobody zum ersten Mal mit den Brüllaffen zusammen. Das heißt, die haben sich vorher noch nie gesehen. Also mal durch eine Glasscheibe, aber noch nicht wirklich sind sie sich begegnet. Und das Spannende daran ist halt, die Bären kennen keinen Unterbesatz, keine anderen Tierarten, beziehungsweise die Affen auch nicht. Die kommen zwar zusammen in Südamerika vor, aber hier im Zoo sind sie sich halt noch nicht begegnet. Und das wollen wir heute mal ausprobieren. Ja. Und wir nehmen dazu unseren Nobody, weil der ein bisschen gemütlicher ist, um das Ganze ein bisschen stressfreier zu veranstalten.
0: Nobody ist erst vor einigen Wochen aus einem französischen Zoo gekommen. Er ist ein Genießer und in der Regel nicht auf Krawall aus. Trotzdem sind alle gespannt. Auch Zoodirektor Manfred Nikisch hat es nicht in seinem Büro gehalten. Unten startet Claudia Löschmann die Aktion.
1: Ich werde jetzt den Schieber für Nobody aufmachen. Ist das okay? Genau, bis ich... Ja, gut. Ich mache den Schieber auf. Ja. So, na Nobody. Pass auf, mal rausgehen. Schieber geht auf.
0: Schieber auf kennt Nobody schon. Draußen war er auch schon oft. Die erste Etappe müsste also klappen.
1: Nobody rausgehen. Das kennst du da draußen. Genau, alle warten auf dich.
2: So, jetzt müsste er gleich um die Ecke kommen, der Bär. Der braucht halt früh auch ein bisschen Zeit.
1: Nobody, gehst du jetzt mal raus? Die warten alle draußen auf dich. Falsche Richtung, da ist niemand. Geh mal raus.
0: Nobody hat's nicht eilig.
1: Geh mal raus, Nobody. Nobody, weitergehen. Nee, geh mal rausgucken. Geh mal rausgucken.
0: Ja, ist eben ein gemütlicher Bär.
1: Vorführeffekt, immer so. Nobody, raus jetzt.
0: Immerhin wartet heute der Zoodirektor draußen.
1: Geh raus.
0: Das ist die Kehrseite seiner gemütlichen Art. Er lässt sich ungern hetzen und braucht für alles etwas länger. Dafür gibt's vielleicht nachher keinen Stress mit den Brüllaffen. Oder? Im Opel Zoo gibt's mal wieder extra Arbeit. Eine ganze Kiste winziger Siebenschläfer-Findelkinder wurde abgegeben und jetzt muss wieder ein Pfleger mit Herz Ziehpapa spielen und die kleinen Gäste hochpäppeln. Mehrmals am Tag und in der Nacht werden sie von Stefan Moser gefüttert.
3: Ich rühre jetzt die Milch für meine Siebenschläfer zusammen, meine sechs, die wir vor guten zwei Wochen bekommen haben. Und die wurden auf dem Dachboden gefunden, der gerade beim Ausräumen war. Und jetzt haben wir sie.
0: Wie schön, dass im Zoo jedes Tierleben gleich zählt. Egal ob Siebenschläferbaby oder Elefantenbulle.
3: Jo, dann legen wir nochmal los.
0: Sechs Zwerge und ein liebenswerter Ziehvater. Jo.
3: Man kann die Muttermilch nie zu 100% ersetzen. Das ist einfach schlicht nicht möglich. Da kann ich noch so viele verschiedene Bestandteile zu der Milch dazu mischen. Das werde ich nie hinkriegen können. Aber man kann natürlich stets versuchen, die Milch so zu optimieren, wie es bloß geht. Aber bis jetzt scheint es ja ganz gut zu funktionieren. Und sie wachsen ja auch und nehmen auch zu. Zwar nur wenig, aber immerhin etwas.
0: Jedes Gramm mehr ist wichtig, um das Überleben der Winzlinge zu sichern. Bei ihrer Ankunft waren sie eigentlich noch viel zu klein, um ohne Mutter zu überleben. Und es ist auch jetzt noch eine Kunst, den Kleinen überhaupt etwas einzuflößen.
3: Du hast Hunger, du hast Hunger. Ich will ein bisschen weniger bekommen. Ne? Also sie bekommen jetzt 0,2 Milliliter von mir. Abwechselnd, also bei jeder Fütterung tue ich da abwechselnd. Bei der einen 0,2, bei der nächsten 0,3 und dann bei der übernächsten wieder 0,2. Dass ich da dann halbwegs auf die Milchmenge komme, die sie brauchen.
0: Nicht ganz leicht, hier den Überblick zu behalten.
3: Die ersten Male, da habe ich gedacht, da zerquetsche ich die. Aber ich bin selber positiv erstaunt, die halten eine Menge aus. Also das hätte ich nicht gedacht, die halten echt was aus. Da sind sie schon mal sogar auch schon mal da, dieses hier oder den, sind sie da schon hochgekrapselt an dem Zellstoff, an dem Papier und sind da einfach da runtergeplumpst und sind weitergekrapselt. Also die halten echt was aus, bin positiv überrascht.
0: Und natürlich geht Stefan Moser ganz vorsichtig mit den Kleinen um.
3: So. Jetzt kriegen sie dann ihre Bauchmassage. Das mache ich jetzt hier so mit Wattestäbchen. Am Anfang habe ich es probiert mit der Hand zu machen. Dafür sind meine Hände aber zu klobig und die Tierchen noch zu klein. Und da habe ich mich an einen Tipp erinnert, den ein Kollege mal von mir angewandt hat, bei kleinen Mäusen. Der hat es dann mit so Wattestäbchen gemacht oder Ohrstäbchen. Und das hat recht gut funktioniert. Und also ich mache das jetzt seit dem zweiten Tag, wo ich die habe, jetzt eigentlich auch so und seitdem funktioniert es. Das ist, um die Verdauung richtig anzuregen und dass natürlich dann auch hinten mal was rauskommt.
0: Kaum zu glauben, dass diese Winzlinge einmal 20 cm lang werden sollen, plus 15 cm Schwanz. Da hat sich Pfleger Stefan Moser ganz schön Arbeit angelacht. Und das alles zusätzlich zu seinen täglichen Aufgaben im Zoo. Neben dem ständigen Füttern muss auch regelmäßig das Gewicht geprüft werden, mit Hilfe der sprechenden Waage.
4: Hallo, guten Tag. Ich bin dabei.
3: Mein Liebling.
0: Na, das ist ja mal eine positive Arbeitsatmosphäre auf der Babystation. Obelix, der Gepard des Opel-Zoos, ist ein Bild von einer Raubkatze. Leider geht es ihm zurzeit nicht besonders gut. Deshalb bekommt er gleich Besuch von der Tierärztin. Er soll untersucht werden, aber freiwillig lässt er das natürlich nicht zu. Zooinspektor Jörg Beckmann muss ihm einen Narkoseschuss setzen.
5: Wir legen jetzt unseren Gepardenmann Obelix in Narkose. Der war ja schon auffällig, weil er einfach häufiger mal weniger gefressen hat. Und bekannt ist, dass die Geparden halt eben gerne Nierenprobleme bekommen. Um da sicher zu gehen und nicht zu denken, das ist das eine und das andere ist eigentlich die Baustelle, legen wir Narkose in dem Blut, schauen einmal durch. Genau, das machen wir jetzt.
0: Einen Geparden zu narkotisieren ist nicht ganz einfach. Die Raubkatze ist sehr schnell und sehr nervös. Deshalb wird Obelix in das Innengehege gelockt. Während die Narkosespritze mit dem Blasrohr geschossen wird, muss die Kamera draußen bleiben.
6: Steh mal auf.
5: Komm, Obelix, hier bin ich, hier bin ich, hier bin ich.
0: Volltreffer. Jörg Beckmanns Schuss hat beim ersten Versuch getroffen.
6: Gut. Hat gepasst.
0: Tierärztin Frau Dr. Grenz stoppt die Narkosezeit.
5: Jetzt dauert es 10 Minuten, jetzt lassen wir ihn ganz in Ruhe. Ne? Dunkelheit ist das Wichtigste, dass er jetzt langsam schlafen wird. Und dann gehen wir rein und gucken.
0: Obelix wird schon müde, die Spritze wirkt. Im Frankfurter Exotarium sind die unterschiedlichsten Lebensräume von Tieren nachempfunden. Ob Nordpol oder Dschungel, überall kann der Zoobesucher in die exotische Welt der Tiere hineinschauen. Thomas Tikatsch ist hier der Revierleiter.
7: So, wir sind jetzt hier in der Tropik. Das ist eine Flusslandschaft, die im Amazonas nachgebildet ist. Und hier haben wir verschiedenste Fische, unter anderem auch unsere Pfauenaugenstechrochen. Und die haben gerade Junge.
0: Die hübsch gepunkteten Baby-Stechrochen der Pfauenaugen sind im Kleinen das exakte Abbild ihrer Eltern. Sogar die Stachel am Schwanz haben sie schon, auch in klein. Und mit diesen giftigen Stacheln können sie schwere Verletzungen zufügen, wenn sie mit dem Schwanz über den Kopf nach vorne schlagen.
7: Die Besonderheit bei den Stechrochen ist, dass sie Lebendgebärer sind. Die können zwischen 2 und 15 Junge auf einmal gebären. Nach einer Tragezeit von ca. 3 Monaten. Also unsere Pfauenaugenstechrochen kommen ursprünglich aus dem Amazonasbereich. Sind dort beheimatet. Wobei das hier auch die erwachsenen Tiere hier schon nachzuchten sind von den ursprünglichen Tieren, die vor mehr als 35 Jahren zu uns gekommen sind. Und die ursprünglichen Tiere haben auch mindestens 400 Tiere nachgezogen. Also da gab es mindestens 400 Jungtiere.
0: Diese Süßwasserrochen sind in Südamerika gefürchteter als die berühmten Piranhas, eben wegen des Giftes im Stachel. Hier im Exotarium kann sie jeder gefahrlos beobachten.
7: Ja, die Pfauenaugenstechrochen sind gefährlich. Sie haben eine schöne Verteidigungswaffe. Es ist absolut passiv. Im hinteren Drittel des Schwanzes haben sie je nach Art zwischen 2 und 4 Stacheln hintereinander gereiht, übereinander gereiht, die dann von einer Haut überzogen oder mit einer Haut überzogen sind. Und in dem Moment, wo die Haut verletzt wird, wird das Gift freigesetzt.
0: Und das ist so ein Stachel.
7: Jetzt mit dem Stachel ist so eine Sache. Wenn wir gucken, das ist sehr, sehr spitz. Und außerdem haben die sehr schöne Widerhaken hier. Das heißt, es ist nicht nur das Gift das Problem, sondern auch der Stachel selber. Und das ist eine reine Verteidigungswaffe, die Rochen da haben. Das ist so, dass sie halt im Flussbereich, im flachen Wasser, leicht mit Sand überdeckt in der Sonne liegen und sich wärmen und sonnen. Und wenn man dann da drauf tritt, man sieht die ja nicht, dann schlagen die mit dem Schwanz so rauf und stechen halt dann irgendwie, wobei die halt dann im Unterschenkelbereich einfach dann da irgendwie reinstechen und das gibt dann eine recht große Wunde.
0: Tiere mit Panzer sind da klar im Vorteil.
7: Naja, es ist so, dass die verschiedenen Fischarten, die da hier drinnen sind, auch im natürlichen Bereich vorkommen, wo die Rochen leben. Und die fallen nicht ins Beuteschema der Rochen. Dementsprechend funktioniert das recht gut.
0: Auch weil hier ausgiebig gefüttert wird.
7: Also wir füttern den Rochen so eine Aspik-Mischung. Da ist alles Mögliche drinnen. Das kochen wir auch 2-mal im Jahr selber in der Futterküche. Und das wird dann in Blöcke geschnitten und eingefroren.
0: Den Tieren scheint die Tiefkühlkost sehr gut zu bekommen, gemessen am Fortpflanzungserfolg.
7: Man kann das ein bisschen steuern, indem man sagt, okay, man macht jetzt ein bisschen so eine Phase, wo man weniger füttert. Und dann gibt man halt nach einem Monat oder 1,5 Monaten gibt man richtig Gas mit dem Futter und steigert die Temperatur ein bisschen. Wenn es nicht eh schon von draußen aus wärmer geworden ist und so kann man das steuern, aber kritische Punkte gibt es da jetzt eigentlich nicht.
0: Gute Versorgung also und gutes Timing, das sind die Geheimnisse der Frankfurter Rochenzucht. Nobody hat sich endlich rausgewagt ins Freigelände des Brillenbärengeheges. Jetzt sollen die Brüllaffen zum ersten Mal dazukommen. Zoodirektor Manfred Nickisch ist gespannt. Eigentlich müssten sich Brillenbären und Brüllaffen verstehen.
2: das entspricht dem Konzept, das wir in Frankfurt haben, dass wir Tierarten, die auch in der Natur miteinander vorkommen, miteinander vergesellschaften, wenn das geht. Also bei Zebras und Löwen geht es nicht, aber bei Brüllaffen und Brillenbären sollte es schon gehen.
0: Claudia Löschmann muss sich beeilen.
1: Wir gehen jetzt zu den Brüllaffen. Die sind ja nicht im selben Gebäude untergebracht. Und lassen die zu Nobody dazu. Türen zumachen.
0: Brillenbären und Brüllaffen, unterschiedlicher geht's nicht.
1: Es ist halt nur spannend, wie die beiden Tierarten aufeinander reagieren, die zwar so gemeinsam in Südamerika vorkommen, aber sich im Zoo noch nie begegnet sind. So. Na, Santiago, jetzt wird's spannend für euch. Pass mal auf. Nee, hier.
0: Santiago ist der Brüllaffen-Alpha-Mann. Auch Tierärztin Dr. Geiger will beobachten, wie sich ihre Schützlinge miteinander vertragen.
1: Die Kollegen stehen oben auf dem Dach und wollen natürlich wissen, wann der Schieber aufgeht und die beiden zum ersten Mal aufeinandertreffen.
0: Revierleiterin Claudia Löschmann lässt sich von der Nervosität nicht anstecken.
1: Ich mache jetzt den Schieber auf, Herr Wilms. Ja, gut, bis gleich. Tschüss. So. Einmal Schieber 2. Schieber geht auf, alles guckt. Santiago macht langsam.
0: Im Opel Zoo wird gerade die Narkosespritze bei Gepard Obelix. Bald müsste er schlafen und dann kann die Untersuchung beginnen.
5: Also das Wichtigste ist eben, dass wir Blut nehmen und nachschauen. Und dann bekommt er zusätzlich noch Infusion. Die wir einfach jetzt schon mal vorbereiten. Einmal hier, Entschuldigung. Und dann bekommt er noch Vitamine. Dann bekommt er sowieso schon eine Nierenprophylaxe-Kur. Die bekommt er normalerweise oral, also ins Futter gegeben. Und die werden wir ihm jetzt auch gleich noch mal spritzen, dass er sie ganz sicher hat. Und dann müssen wir einfach mal gucken, was wir finden und dann entsprechend handeln. Aber ein Gepard, der nicht so gut frisst, das ist immer nicht schön.
0: Alle sind bereit. Sobald Obelix schläft, zählt jede Minute. Alles muss sehr schnell und präzise ablaufen. Die Behandlung beginnt.
5: Psch, leise. Immer leise. Eine mit rein.
0: Zuerst muss

0: das Tier schläft.
1: Die bekommen ja noch was mit, also die hören ja noch, wenn es zu laut ist. Dann kann es sein, dass ein bisschen drückt, dass er reagiert einfach.
2: Das können Sie eigentlich hinlegen, bitte. So oder so, genau. Es kann eigentlich, wenn es zu ist, kann nichts passieren. Perfekt. Würden Sie mir noch mal das andere Röhrchen anreichen? Da, genau. Ist dann sofort wieder bei, Frau Netz? So, okay, gut.
1: Eine Urinprobe genommen im KT. Weil er sonst nicht rankommt.
2: Hier, warte mal, hier ist noch eine Niere. Das ist die Niere.
3: Genau.
2: Das ist die zweite Niere.
3: Die zweite Niere, genau. Ja. Da kommt
2: aber glatt.
3: Ist glatt, ja.
2: Aber vergrößert.
0: Oblix hat ein Nierenproblem. Jetzt heißt es handeln.
2: So, haben wir jetzt aufgrund des Befundes entschieden, noch ein spezielles Antibiotikum zu geben. Was aber nicht.
0: Dr. Westerhüß muss sich beeilen.
2: Naja, sagen wir mal so. Er hat ein bisschen erhöhte Temperatur. Wie liegt er? Frau Ganz, liegt er gut noch?
4: Ja, ja.
2: Super.
4: Atmung wird etwas tiefer, aber ist noch...
2: Wunderbar.
4: Alles.
0: Einige Häuser weiter gibt es Erfreuliches. 6 Siebenschläferbabys auf der sprechenden Waage.
5: Hallo, guten Tag. Ich bin bereit. Eben dran.
6: Das ist... nicht so schlecht, das ging sogar gerade kurz auf 8 hoch. Das ist sogar gut.
0: Pfleger Stefan Moser ist der Ziehvater der Findelbabys und füttert alle paar Stunden.
6: Gerade eben habe ich ihn vor auch wieder auf 8 Gramm gesehen, aber jetzt dann tun wir das erstmal so festnehmen. Gramm. 7 Gramm bei 6 Zentimeter ist schon mal gut, ist gar nicht so schlecht.
0: Bei den Winzlingen zählt jedes Gramm.
6: Das allererste Tierchen, was ich gewogen habe, das war 6 Gramm schwer. Allerdings, das war auch eins von den Proper. Die anderen hatten alle 5 Gramm.
5: 7 Gramm.
6: Na, komm schnell.
0: Ja, bis jetzt der Rekord.
5: 7 Gramm.
6: Ja, da macht er was mit, ne?
5: 8 Gramm.
6: Tja.
5: 0 Gramm.
6: Jetzt habe ich es dreimal gemacht, jetzt der letzte zählt. Schade. Naja, trotzdem. 7 Gramm ist okay.
0: Stefan Moser freut sich auch über kleine Fortschritte.
6: Das Beste für das Tier ist natürlich immer, wenn es bei der Mutter aufwächst und die Muttermilch bekommt, von der Mutter das was beigebracht bekommt, verschiedene Verhaltensweisen. Und deswegen, so ist es eigentlich nicht optimal. Im Grunde ist es eigentlich traurig, dieser Umstand, dass ich es pflegen muss. Aber ja. Trauriger wäre es, wenn jetzt sich niemand drum kümmern würde und jetzt einfach die, ja, sie haben ja Potenzial, irgendwann kann man die dann auch wieder auswildern. Und ja.
0: Im Zoo sollen sie nicht bleiben.
6: Das ist auf jeden Fall das Ziel, dass die jetzt dann irgendwann wieder rauskommen, wenn sie dann groß genug sind. Wenn die dann irgendwann feste Nahrung aufnehmen.
5: Auf Wiedersehen.
6: Na, tschüss.
0: Aber bis die 6 groß sind, dauert's noch ein paar Wochen. Premiere in Frankfurt. Brillenbären und Brüllaffen zum ersten Mal zusammen im Freigelände des Ukumari-Landes. Nobody hat scheinbar noch gar nichts gemerkt von den neuen Mitbewohnern, die über ihm in den Bäumen hocken. Und wenn doch, scheint es ihm ziemlich egal zu sein. Er ist ein cooler Bär. Das Fachpublikum ist immer noch sehr gespannt.
7: Ist was passiert?
8: Also erst haben sie geglotzt.
0: Ob Krähe oder Brüllaffe, Nobody juckt es wenig. Hauptsache... die Mahlzeit stimmt. Die Affen schauen da schon etwas skeptischer. Aber auch sie nehmen es ziemlich entspannt.
9: Im Moment sieht es gut aus. Der Bär interessiert sich nicht, die Affen interessieren sich nicht. Alles ist gut.
0: Die Affen interessieren sich jedenfalls viel mehr für die tollen

0: immerhin Kletterseile.
1: Die Affen sind in die Bäume geklettert, der Bär saß unten. Die Affen haben mal kurz geguckt, haben gemerkt, dieses schwerfällige schwarze Teil wird uns nicht gefährlich und haben dann beruhigt ihren normalen Klettertour im Baum weitergemacht. Und den Bären hat es überhaupt nicht interessiert, weil der so viel Futter am Boden hatte, dass er gar nicht nach oben geguckt hat. Also das ist ganz ruhig verlaufen.
0: Der gemütliche Genießer Nobody hat seinen Job wie erhofft gut gemacht und auch die Affen haben sich als sehr unkompliziert erwiesen. Die neue südamerikanische Bären-Affen-WG in Frankfurt scheint zu harmonieren. Im Moment sind die Affen in der Überzahl, aber Nobody soll da unten nicht alleine bleiben. Demnächst kommt noch Bärenweibchen Kaschu dazu. In Frankfurt soll ja eine Bärenfamilie gegründet werden mit möglichst vielen Nachkommen. Und wenn die temperamentvolle Kaschu zur WG dazustößt, dann könnte es noch mal spannend werden. Im Opel-Zoo geht die tierärztliche Behandlung des nierenkranken Geparden in die entscheidende Phase. Das Tier liegt noch in Narkose.
2: Wie liegt er? Frau Ganz, liegt er gut noch?
3: Ja, ja.
2: Super.
3: Atmung wird etwas tiefer, aber ist noch
2: wunderbar.
3: Alles okay.
2: Intensiver wahrscheinlich die Atmung, ne?
3: Ja. Ja.
2: Also. Fell haben Sie gezupft, ne? Super.
3: Ja.
2: Perfekt. Die Schwierigkeit ist eben bei unseren Wildchen, sagen wir mal, so eine normale Nierenproblematik kriegt man bei der Hauskatze gut in den Griff. Die kann man aber auch jeden Tag an der Infusion hängen. Das können wir nicht. Also schon in Narkose, aber das ist dann kontraproduktiv, ne? Also das ist eben, das ist unsere Krux. Er bekommt jetzt schon seit wirklich langem eine Prophylaxe. Aber ob die greift, weiß man auch nicht, ne? Gut.
0: Obelix hat an Gewicht verloren. Per Infusion bekommt er Nährstoffe zugeführt.
2: So. Okay.
0: Auch wenn die Narkose wohl dosiert ist, weiß keiner genau, wie lange sie wirkt. Also wann das Tier wieder aufwacht. Obelix wird zurück auf sein Strohbett gelegt. Die Behandlung ist abgeschlossen. Mehr kann man im Moment nicht tun. Jetzt heißt es abwarten, wie die Medikamente wirken. Und jetzt nichts wie raus, bevor Obelix zu sich kommt.
2: Das wird noch heute. Der wird auch heute hier bleiben. Soll erstmal nichts fressen, trinken kann er. Ne? Der wird ein bisschen brauchen. Der wird langsam irgendwann den Kopf heben, aber noch müde sein. Und das ist uns auch eigentlich viel lieber. Ne? Weil die können sich schon auch verletzen. Wenn er hier durch die Gegend torkelt, das wollen wir nicht. Hm. Hallo, Großer. Ja, ist gut, schön. Kopf ist oben, wunderbar. So, ich würde sagen, wir gehen jetzt mal raus. Lassen ihn noch mal nachschlafen. Hauptsache, Kopf ist hoch.
0: Das ist ein gutes Zeichen.
2: Hat ja gut geklappt. Guck mal, Kopf ist und liegt schon in Brustlage. Guter Kerl, fein. So.
0: Für heute ist Obelix erlöst. Jetzt muss er wieder auf die Beine kommen. Zurück in Frankfurt. Das Exotarium des Frankfurter Zoos ist weltberühmt für seine erfolgreiche Seepferdchenzucht. Das Pflegerteam des Zoos kümmert sich mit großem Einsatz um die anspruchsvollen Tiere. Thomas Tikatsch ist der Leiter.
4: Ja, wir sind jetzt hier im Schaubereich und jetzt bekommen die ausgewachsenen Seepferde und die anderen Tiere, die in diesem Schaubecken sind, Futter. Das ist halt jetzt der Unterschied zu den Aufzucht- und Quarantänebecken, die wir hinter den Kulissen haben, dass die Schaubecken einfach einen Ausschnitt aus dem Lebensraum zeigen und die Tiere, in dem Fall halt die Seepferde, mit anderen Fischen vergesellschaftet sind, wie es in der Natur auch vorkommt. So, und jetzt gebe ich Futter, jetzt gebe ich die Mysis.
0: Mysis ist nahrhaftes Lebendfutter, das die zierlichen Seepferdchen am liebsten fressen.

0: Tja, und wieder mal Müsis als Hauptnahrung für die Seepferde. Das sind kleine Krebschen. Die bekommen wir zweimal in der Woche geliefert.
1: Die Schwebegarnelen oder Glaskrebse kommen direkt von der Nordseeinsel Büsum. Beste Qualität. Das Müsis ist Teil des Zooplanktons und eine wichtige Fischnahrung, nicht nur für die Seepferdchen. Die Seepferdchen gehören zu den Fischen, auch wenn sie gar nicht so aussehen. Sie haben einen Kopf wie ein Pferd und einen Schwanz wie ein Reptil. Deshalb heißen sie auch wissenschaftlich Hippocampus, also Pferderaupe. Thomas Tikatsch ist stolz auf seine bunte Pferdezucht.

0: Ja, die Seepferde sind schon sehr anspruchsvoll, weil sie permanent fressen. Also sie brauchen permanent den ganzen Tag über Futter. Wir füttern 3 bis 5 Mal, manchmal sogar mehr. Wobei wir die Zucht auch mit dem Futter steuern, mit der Menge des Futters. Außerdem sind halt die Jungtiere sehr schwer aufzuziehen, weil es da sehr viele verschiedene Komponenten gibt, angefangen auch wieder vom Futter, vom Phytoplankton über Zooplankton und so weiter. Und auch Temperatur und Wasserqualität ist es dann sehr schwierig, dann die jungen Tiere groß zu bekommen. Also von einem Wurf, zum Beispiel Hippocampus reidi, die können bis zu 1700 Junge in einem Wurf haben. Von einem Wurf kommen zwischen 1 und 3 Tiere groß. Ja, es ist jetzt so, dass da durchaus auch Pärchen im Schaubereich sind und wir fangen die Jungtiere, wenn sie hier schlüpfen, heraus. Das ist kein Zuchtbecken und hier würden die Jungen keinen Tag überleben, wenn wir die drinnen lassen würden.
1: Winzige Seepferdchenbabys schweben durchs Wasser. Kleiner als die Nahrungskrebstiere für die Eltern.
0: Natürlich, es ist jedes Mal eine Freude, wenn die Elterntiere, also das Männchen, dann Junge hat und die Jungen dann im Becken herumschwimmen und wir versuchen so viel wie möglich alle rauszuholen und einfach so viel wie möglich großzuziehen. Das ist ein Riesenspaß, es ist zur Arbeit, aber es ist ein Riesenspaß, dann die Tiere wachsen zu sehen. Und wir sind ja auch da relativ erfolgreich. Wir halten momentan 4 Arten an Seepferdchen im Haus und züchten permanent gesteuert 3 Arten. Und das ist schon ein großer Erfolg vom ganzen Team im Haus.
1: Es gibt 35 Seepferdchenarten und die größten werden bis zu 35 cm groß. Also eigentlich eher Pferde als Pferdchen. Im benachbarten Nachttierhaus des Frankfurter Zoos sind die Quolls neu eingezogen. Eine weitere Tierart wie aus der Märchenwelt.
2: Und da ist es.
3: Das ist das Weibchen,
2: was wir wollen.
3: Da am Wasser. Und der Fadi schläft noch.
1: Die Quolls, auch Beutelmarder genannt, kommen aus Tasmanien.
3: Und die haben wir auch erst seit kurzem, die sind aus Leipzig gekommen. Was guckt denn da? Irgendwie ist sie auch noch nicht ganz wach.
2: Mhm.
3: Seit wie lange sind die jetzt da? Ich glaube,
2: 3 Wochen.
3: Wochen
2: drei. Drei also hier Wochen, im Zoo, im Zoo sind sie schon länger, ja. Sind sie 3 oder 4 Wochen.
3: Ja, also ganz neu. Gib mal rein. Ich habe sie nur in der Quarantäne gesehen bisher.
2: Gucken wir mal, was sie kriegen. Ohne großen Stress.
1: Frau Dr. Geiger will einen Schwangerschaftstest machen und den Identifikationschip einsetzen.
3: Also der Plan ist jetzt, dass du versuchst, ob sie in die Kiste geht,
2: genau,
3: wenn du reingehst.
2: Genau, wenn sie in die Kiste geht, hole ich einfach die Kiste raus.
3: Und dann biegen wir und dann holst du sie aus der Kiste raus und dann gucken wir, je nachdem. Und wenn sie was im Beutel hat, dann machen wir nichts und du bringst sie ins andere Gehege. Und wenn aber nichts im Beutel ist, dann kriegt sie einen Chip, ne, wenn
2: Chip
3: ich keinen ablesen kann.
2: Mhm.
3: Und dann darfst du zurück zum Buch. Okay, dann machen wir das.
2: Versuche ich mal mein Glück.
3: Alles klar. Ich mache hier schon mal das Zeug parat. Sind die irgendwie schockanfällig oder sowas?
2: Also, wo wir sie das letzte Mal gefangen haben, nicht.
3: Waren sie ganz stabil?
2: Und stand auch nichts in dem Bericht, dass die irgendwie besonders anfällig sind. Jetzt guckt sie mich an.
1: Ja, das mit dem Einfangen finden die Quolls natürlich nicht so gut. Gerade erst eingezogen und dann schon wieder so ein Stress.
4: Gehst du freiwillig in die Kiste oder muss ich dich so fangen?
1: Ihre Zähnchen sehen nicht ungefährlich aus.
4: Achtung, Tür bitte.
1: Ab zum Schwangerschaftstest.
4: Also Kiste wollte sie nicht, aber ist mir in die Arme gesprungen. Genau. Am besten die grüne da drin, die lässt mich besser öffnen und schließen. Genau.
1: Mal sehen, ob Babys im Beutel sind. Im Opel Zoo hat es bei den Kamelen kürzlich Nachwuchs gegeben und der soll sich jetzt langsam an die Menschen gewöhnen. Das macht die Arbeit der Pfleger dann leichter.
5: Hallo Baby, wartest du schon? Ja, zu dir wollen wir auch. Guck mal hier.
1: Zutraulich sind sie schon.
5: Ah, die sind jetzt erst ein paar Wochen alt, beziehungsweise Monate, aber so langsam müssen wir die dran gewöhnen, dass sie ans Halfter gehen, beziehungsweise sich das Halfter überziehen lassen und sich dann auch führen lassen. Weil so nach und nach werden sie dann größer und stärker und früher oder später sollen sie auch abgegeben werden. Und dann ist es natürlich für uns bedeutend einfacher, wenn sie das dann alles schon können und wenn sie dann so weit erzogen sind, dass das alles funktioniert. Und dann müssen wir jetzt in dem kleinen Alter schon anfangen, weil wir nachher dann keine Chance mehr haben. Geh mal zurück. Auf. Geh mal. Ja, aus dem Weg. Sonst kommen wir hier mit der Schubkarre nicht durch. Doch, faules Stück.
1: So eine Kameldame kann ziemlich störrisch sein.
5: Ich dachte, wenn die Schubkarre kommt, geht sie von alleine. Aber nee.
1: Ach, die Neugier ist größer.
5: Geh mal beiseite, auf. Wir gewinnen eh. Geh mal. So ist fein. Ja, du machst langsam.
1: Jetzt nur aufpassen, dass da keiner einen Hufschlag abbekommt vom übermütigen Fohlen.
5: Leckerlis. Magst du die schon? Hi, Süße.
1: Anpusten heißt Hallo.
5: Langsam. Also der kleine Hengst, der ist noch ein bisschen scheu, aber die kleine Stute, die ist sehr aufdringlich schon. Also da mache ich mir weniger Gedanken. Aber die Kleinen insgesamt, die sind halt doch noch so ein bisschen, dass sie einem eher aus dem Weg gehen. Und von daher müssen wir jetzt wirklich langsam dran ranführen, dass sie sich von uns berühren lassen. Ich meine, mit den Alten hier ist ja überhaupt gar kein Problem. Oh, na, guck mal hier. Ja, du kriegst natürlich auch was.
1: Olli macht sich beliebt.
5: Also das, was ich jetzt tue, das ist eigentlich schon das Gros der Arbeit. Ich gewöhne sie daran, dass nichts Schlimmes passiert, wenn ich da bin. Sondern ganz im Gegenteil, dass es Leckerlis gibt und aus allem hier kein Drama gemacht wird. Ich habe jetzt auch schon eine Führleine dabei. Das heißt, damit fange ich dann an und berühre sie mal am Kopf oder so. Langsam. Oh, so ist fein. Fein klein. Ja, kein Drama. Alles okay.
1: Hauptsache ganz ruhig bleiben, damit das Tier keine Angst bekommt.
5: Das Problem ist, dass es halt eigentlich Fluchttiere sind. Klar kriegen die mit, dass die Mütter jetzt einfach so bei uns stehen und dass da nichts Wildes passiert. Aber die erste Intention ist trotzdem immer noch, ich hau lieber ab, bevor mir was passiert. Ja, und deswegen müssen sie sich wirklich so langsam dran gewöhnen, dass hier einfach nichts Schlimmes ist. Und naja, wenn so fremde Gegenstände kommen oder nachher dann wirklich das Halfter, was über der Nase liegt, das ist dann auf jeden Fall eine Gewöhnung. Das kennen die Alten auch nicht so gut, aber bei denen ist es auch nicht so wichtig, weil die auf gar keinen Fall abgegeben werden. Aber bei den Kleinen ist es so, die werden uns früher oder später verlassen. Bei der kleinen Stute wollen wir natürlich nicht riskieren, dass sie irgendwann von ihrem Vater gedeckt wird. Und der kleine Hengst, der würde irgendwann dann in Streitigkeiten mit seinem Vater geraten oder würde seine Mutter decken unter Umständen. Und das wollen wir natürlich nicht. Und deswegen werden die dann früher oder später gehen müssen, in den anderen Park oder zu privat. Und dafür müssen sie halt auf jeden Fall dran gewöhnt sein, dass wir sie führen können.
1: Das heißt, Schluss mit Toben, jetzt ist Üben angesagt. In Frankfurt ist die Untersuchung des Quollweibchens in vollem Gange. Ist sie schwanger oder nicht?
4: Das geht noch irgendwie so richtig auf, glaube ich.
3: Nee, aber das sind doch wirklich.
4: Das sind die Zitzen,
3: ja. Als nichts dran und drin, ne?
1: Ist ja ziemlich klein, der Beutel vom Beutelmarder.
3: Nö, dann holen wir mal eine Kiste zum Liegen. Die grüne hier
4: unten. Also, er hat nichts im Beutel.
3: Michael, die grüne hier
4: unten? Ja, die grüne ist doch ganz gut. Ist doch gut.
1: Nicht schwanger und gleich ist die Untersuchung auch vorbei.
3: Willst du sie dann nochmal greifen, Zunge? Oder
4: ach so, nee, lieber jetzt. Und dann können wir die Kiste einfach reinstellen.
3: Und dann machen wir nachher Tara. Dann machen wir damit der Mann drin bleibt. Ich überprüfe jetzt nochmal, ob die wirklich keinen Chip hat.
1: Kein Computerpieps, also kein Chip in der Haut.
3: Aber da ist nichts zu finden. Ich habe jetzt noch mal geguckt, ob die einen Transponder hat, weil die eigentlich gekennzeichnet war, aber den scheint sie verloren zu haben. Deswegen kriegt sie jetzt einen neuen Chip.
2: Ja, laut Papiere hat sie auch von Leipzig
3: keinen. Doch, ich habe einen Chip nur noch von der.
2: Echt?
3: Ja.
1: Immer erst desinfizieren.
2: Geht das so?
3: Ja, wenn es für dich so geht.
2: Ja, ja, ich hab's ja gut.
3: Okay. Den kriegt's jetzt unter die Haut und da ist eine Nummer drauf gespeichert und dann ist das Tier eben eindeutig immer wieder zu erkennen.
2: Ist gut.
3: Mal kurz
2: ist ab. Gut.
1: Der Chip wird überprüft.
3: Ja,
2: ah, ist er.
3: Alles klar. Gut, jetzt hat sie eine neue Chipnummer. Dann können wir die nämlich tarieren.
1: Wiegen gehört dazu.
2: B auf T.
3: So, ja, dann. Aber wir sind doch sicher, oder? Also nicht
2: so. Können ja noch mal gucken.
3: Sehr das lieber. Na klar.
2: Da rein, komm. Also Schwanz. Mit. 690, ne?
3: Ja, so ungefähr.
2: Das kommt auch genau hin zu unserem letzten Wiegen.
3: Das würde auch dafür sprechen, dass sie nicht schwanger ist, ne?
2: Ja.
3: Mhm. Okay. Dann kommt sie wieder zu ihrem
2: Mannequin. Aber jetzt hat sie wenigstens ihren Personalausweis, ne?
1: Endlich wieder Ruhe im Karton und zurück beim Mann. Das ist wirklich kein Spaß, wenn die Tierärztin zu Besuch kommt.
3: Besteht eben die Hoffnung, dass die mit diesem Männchen zusammenbleiben kann bis zur nächsten Zuchtsaison. Die ist aber nur einmal im Jahr bei denen und die ist jetzt eigentlich, wenn
2: vorbei,
3: so weit wie wir im Sommer schon sind, vorbei. Also das ist dann eigentlich erst nächstes Jahr wieder damit zu rechnen, dass was kommt.
1: Ja, dann mal ran, ihr Quolls. Vielleicht gibt's ja nächstes Jahr einen Beutel voller Babys. Die Chancen stehen gut und Platz genug ist hier im neuen Frankfurter Quollgehege. Im Opel Zoo versucht Pfleger Olli Reinhardt, das Vertrauen der Jungkamele zu gewinnen, um Zügel anzulegen.
5: Da müssen wir mit den Kleinen auch hinkommen, dass die sich wirklich manipulieren lassen. Weil wenn dann irgendwelche Behandlungen anstehen oder tatsächlich ein Transport, dass wir sie abgeben müssen, ja, dann dürfen die sich halt nicht so arg wehren, sonst haben wir da wirklich Probleme. Na, guck mal hier. Ja, du kriegst natürlich auch was.
1: Blitzschnell und heimlich legt Olli Reinhardt die Leine über.
5: Guck mal, so ist fein. Langsam. Ja. Mach langsam. Alles gut. Ja, das gefällt ihm jetzt natürlich nicht, aber er merkt jetzt auch, so schlimm ist es gar nicht. Ja, und die nächsten Tage wird er es dann immer besser über sich ergehen lassen. Bis es dann irgendwann wirklich egal ist. Und die lernen relativ schnell. Beziehungsweise die. Ach, Mädels, ihr seid aufdringlich. Na, geh du wieder. Zum einen sind es recht schlaue Tiere und die lernen schnell. Und zum anderen merken sie halt auch recht schnell, wenn ihnen keine Gefahr droht. Ich meine, der hat jetzt gerade ein bisschen gequiekt, aber jetzt kommt er schon wieder gucken. Also, ich denke, da werden wir keine großen Schwierigkeiten haben. Was sie allerdings auch sind, ist ein bisschen stur und dickköpfig. Und stehen gerne im Weg rum, ne? Ja. Und von daher wird es dann nachher ein bisschen schwieriger, wenn es wirklich daran geht, dass sie mitkommen sollen und Runden laufen sollen. Das Halfter überziehen, das wird nur halb so schwierig, aber dann wirklich mit denen gehen können und noch irgendwo hingehen können, das wird dann doch noch mal ein Akt Arbeit. Aber mal gucken, die Zeit müssen wir uns halt nehmen. Das wird schon werden. Ich wollte gar nicht zu euch, ich wollte zu den Kleinen. Ist euch das bewusst? Nee, ne?
1: Die Mütter drängeln sich einfach vor die Kleinen.
5: Oh, die Mütter stehen jetzt eher so im Weg, weil die auch was von mir haben wollen. Also mit den Jungtieren schützen hat das nicht viel zu tun. Ganz im Gegenteil, unsere Mütter sind da eigentlich so entspannt, dass sie uns Pflegern so sehr vertrauen, dass sie sich denken, wir Pfleger machen schon nichts Schlimmes. Das heißt, die Kleinen, die können da wirklich quieken vor Angst. Die Müttern ist das gerade mal egal, solange wir nur der Angstfaktor sind. Ja, also wir können den kleinen Spritzen geben, was denen natürlich gar nicht gefällt. Die quieken dann wie blöde und die Mutter gucken nur kurz und dann, oh, ist ein Pfleger da. Ja, passt dann schon. Also die Marie und die Greta, die sind da wirklich entspannt, was solche Sachen angeht. Ne? Schön ist, dass sie jetzt wirklich beide herkommen und dass sie beide schon Kontakt aufnehmen auch. Und dass denen das so gar nicht viel auszumachen scheint. Aber naja, gerade wenn man es am Anfang übertreibt, dann kann man sich auch viel mit kaputt machen. Also wenn sie jetzt zu sehr abgeschreckt werden und eingeschüchtert werden, dann habe ich vielleicht nächste Woche keine Chance mehr.
1: Oliver Reinhardt macht das genau richtig, immer mit Ruhe. Hauptsache, der Kleine kennt schon mal die Führleine.
5: Ist das interessant? Jeden Tag ein bisschen mehr und früher oder später haben wir es dann.
1: Diese Tiere sind wirklich sehr zutraulich.
5: Das sind sie auf jeden Fall. Natürlich sehr praktisch für uns, dass sie alles so positiv aufnehmen. Gut, reicht jetzt, Mädels. Ich muss noch was tun.
1: Die Mädels, Greta und Marie, sind nicht so leicht wegzuschicken. Vielleicht hat Oliver Reinhardt ja noch Reste von Leckerlis in der Tasche. Und auch die Kleinen trauen sich im Schutz der Mütter schon mal nach vorne. Wer weiß, ob nicht auch noch etwas für sie abfällt. Ein Ziel scheint jedenfalls schon mal erreicht. Die Scheu der Kleinen ist weg und die Tiere können Oliver Reinhardts Rückkehr kaum erwarten. Die kleinen Trampeltiere haben jetzt schon Vertrauen. Und das nächste Mal versucht sich Pfleger Hans Karrer als Entertainer für Tigerin Malea und Tochter Brani. Was da wohl in der Box versteckt ist?
6: Wie ein Überraschungsei für ein T-Shirt.
1: Tiger-Überraschung bei Giraffe, Erdmännchen und Co.
7: Wir als Präparatoren bilden ja im Prinzip die Natur ab. Entsprechend ist ja der Anspruch da, dass wir so naturgetreu wie möglich sein sollen. Präparieren kann man ein echtes Tier. Kann eben auch ein Insekt sein, das kann man auch präparieren. Oder auch eine Pflanze. Und modellieren ist dann eben, da bauen wir Objekte nach, die wir eben nicht präparieren, teilweise auch nicht präparieren können. Im Grunde war es für mich immer so ein Spagat. Soll ich jetzt was studieren in Richtung Biologie? Soll ich in die Kunst gehen? Ins Handwerk? Irgendwie wollte ich eigentlich am liebsten was, was das verbindet. Es kommen neue Materialien dazu, neue Techniken dazu und im Grunde lernt man nie aus. Dadurch, dass ich in Frankfurt geboren und aufgewachsen bin, ist das Senckenberg für mich eigentlich schon seit meiner frühesten Kindheit so eine ganz wichtige Instanz für mich gewesen. Also entsprechend war es für mich eigentlich immer so ein Wunsch, ich war zwischendurch auch an anderen Museen tätig, hier wieder zurückzukommen. Eigentlich ist das Senckenberg-Institut vorrangig Forschungsinstitut. Also das Museum gehört essentiell dazu, ist auch gerade, wenn es dann darum geht, dass es an die Öffentlichkeit geht, natürlich die Instanz, die die wissenschaftlichen Inhalte dann auch nach außen bringt. Also an dem Riff haben wir 3,5 Jahre gearbeitet. Wir waren im Grunde ein Dreierteam, wobei wir, wie gesagt, viel Hilfe noch mit dazu bekommen haben. Ja, es gab einfach den Wunsch, dass ein indopazifisches Korallenriff gezeigt werden soll. Also in der Zeit habe ich sehr viel am Tag über Haie nachgedacht und nachts davon geträumt. Also die waren nonstop, haben mich begleitet. Da war nämlich die Oberfläche, ist unglaublich komplex für mich gewesen, die zu machen, weil Haie haben ja so eine ganz spezielle Oberfläche, die so samtig wirkt. Wenn man die anfasst, ist sie ziemlich rau, ein bisschen sandig. Das war unglaublich komplex und der erste Versuch ist auch grandios gescheitert und ich musste die komplette Oberfläche wieder runternehmen, auch komplett neu kolorieren und da war ich ein bisschen genervt, ja. Diese Riesenmoräne, also das hatte für mich was von so einer alten Lady, ein bisschen runzlig schon und ein bisschen genervt vielleicht, aber hatte was sehr Sympathisches. Also ich mag die einfach unglaublich gern. Frankfurt spaltet ja so ein bisschen, habe ich so das Gefühl. Also ich persönlich habe Frankfurt unglaublich gern, einfach weil es so divers ist. In der Insektenwelt, da gibt es eigentlich genug Aliens, die so unter uns leben. Ein großes, sehr detailliertes Modell von der Gottesanbeterin zu machen, wäre wirklich toll. Es ist sehr häufig vorgekommen, dass ich überhaupt nicht gemerkt habe, wie ich morgens habe ich mich angefangen, an den Tisch zu setzen und plötzlich gucke ich auf die Uhr und es ist 17 Uhr. Also verliert sich total drin, was ich eigentlich auch sehr schön finde. Das sind seine Hände, so ein bisschen Gollum-mäßig. Wir sehen uns.
8: wer sagt, ich habe keine Angst gehabt, das kann nicht sein, hat jeder Angst gehabt.
9: Solche Sachen, die kann man in der Schule halt nicht lernen. Und ich war noch nie in meinem Leben in irgendeiner Form von Hungersnot. Also klar, hat man mal ein bisschen Appetit.
10: Ilse, wir haben jetzt Krieg. Da habe ich gesagt, was ist das denn?
11: Ich denke, Krieg ist sowas, wenn man halt Angst um sein Leben haben muss.
8: Grausamkeit. Furchtbares Leben. Verachtung der Menschlichkeit.
9: Also ich kann mir das gar nicht vorstellen, wie das damals war. Also ich bin jetzt 17 Jahre alt, gehe zur Schule, aber zu ihrer Zeit war das wahrscheinlich alles andere als üblich.
12: Naja, also auf jeden Fall, die ganze Sache begann mit Hitlers sein Geburtstag. 1938, da wurde ich ins Jungvolk aufgenommen. Da war ich 10 Jahre alt. Dann hat uns diese ganze Geschichte bis zum Kriegsende immer begleitet. Klar, da wurde man erst Pümpfe, dann wurde man Hitlerjungen, wenn wir aus der Schule waren, mussten wir dann schon am Westwall, da mussten da Panzergräben bauen und Laufgräben. Dann ging es in den RAD, Reichsarbeitsdienst, und dann musste man zum Militär. Da wurde man eingezogen und da wurde mir gesagt, ich sollte meine Einberufung in Marburg bei der Wehrgemeinde besorgen. Und dann wurden wir da ausgebildet. Da mussten wir uns raus, erstmal so ein bisschen Infanterieausbildung, erstmal Gewehregriffe kloppen und alles, was es so gab. Und ich will nicht sagen, das war, wenn man so jung ist, sehr schlecht. Aber wissen Sie, was das Schlimmste war? Toilettenpapier.
9: Das gab es gar nicht. Also.
12: Nein, das war sehr rar. Und ich will Ihnen sagen, ich fand es traurig. Ich bekam einen Brief von meiner Mutter. Und was musste ich damit machen, den Tag später?
9: Ja, vermutlich Arsch abwischen.
12: Ja.
10: Ich habe schon als junges Mädchen ein Tagebuch geführt. Und zwar in 1945, Beginn am 1.3. Einen Spruch aber will ich über all meine Begeben und Berichte stellen. Leben heißt kämpfen. Zu der Zeit war ich halt noch sehr infiltriert in diese nationalsozialistische Ära.
11: Dieser Angriff hat viele Menschenopfer gekostet. Etwa 50 Menschen kamen hierbei um ihr Leben. Haben Sie davon auch selbst irgendwas mitbekommen?
10: Ja, ich habe im Keller gesessen. Und ich habe einen Kopf im Schoß von meiner Mutter gelegt, das weiß ich noch. Und die hat sogar mal laut geschrien, wie dann der furchtbare Knall kam. Aber es ging ja dann alles doch besser aus, als man vermuten konnte. Denn die Glasscherben von den Schaufenstern, die klirrten ja. Da war schon mal der Gedanke, oh je, jetzt wird's Haus getroffen oder sowas. Kannst du dir das heute noch vorstellen, wie das war?
11: Nee, absolut nicht.
10: Also das glaube ich auch nicht. Das wäre schon, kann man nur, wenn man es erlebt hat, so empfinden.
11: Das war so das Schlimmste, was Sie in dieser Zeit erlebt haben?
10: Ach, da waren viele Punkte. Bei mir war das Schlimmste, wie mein Bruder, mein zweiter Bruder, dann die Vermisstenanzeige kam. Und wir standen im Flur und ich hatte von der Schule aus Altpapier sammeln müssen. War ich mit dem Korb unterwegs, mit noch mehreren Schulkameraden. Und dann kam einer unserer Lehrlinge, die bei uns eine Lehre machten, du sollst sofort nach Hause kommen. Ich bin dann nach Hause gekommen, dann standen meine Eltern im Flur und heulten. Und unsere Mieter waren runtergekommen und weinten auch. Und dann sagten sie mir, der Heinz ist tot. Es war für meine Eltern und für mich ein furchtbarer Schlag. Denn da war der zweite Sohn aus der Familie gestorben. Und ich war dann noch die Alleine und alles spielte sich dann auch ein bisschen auf meinen Rücken ab. Ich musste dann alle die Sachen, Wünsche erfüllen, die die Brüder vielleicht mitgetragen hätten.
8: Und im Februar 1941 kam ich dann nahtlos zur Wehrmacht nach Sondershausen und wurde als Funke ausgebildet. Da waren wir dann an der Front, ist mit den Leuten dann marschiert.
9: Ich kann mir das heute in der wahrscheinlich friedlichsten und wohlhabendsten Zeit überhaupt nicht vorstellen, wie das sein kann. Wie fühlt man sich, wenn man in so einem gefährlichen, in so einer gefährlichen Umgebung ist? Schaltet man das irgendwie auch?
8: Nee, Angst.
9: Es ist pure Angst.
8: Angst. Also bei mir war es Angst. Ja. Absolut.
9: Auch Tag und Nacht, wenig Schlaf.
8: War ganz einfach Angst. Das war, es ist immer das Gefühl, das Unsicherheitsgefühl. Und da muss ich erzählen, wenn das einzige Positive, als ich in Gefangenschaft kam, haben wir dann gesagt, auf uns wird jetzt nicht geschossen. Wer sagt, ich habe keine Angst gehabt, das kann nicht sein, hat jeder Angst gehabt.
9: Ich habe ja selbst auch zwei Opas gehabt, die beide im Krieg waren, auch beide in Russland, also an der Ostfront.
8: Wo die waren, wissen Sie nicht, ne?
9: Die Namen der Orte weiß ich tatsächlich nicht mehr. Gerade von meinen Omas, von denen ich mehr gehört habe, als von meinen Opas, die ich nicht wirklich mitbekommen habe. Muss das einfach eine wahnsinnig schlimme Zeit gewesen sein.
8: Es ist ja auch so, dass man damals, ich konnte also gar nicht viel erzählen. Das war die erste Zeit, habe ich nichts erzählt, gar nichts. Ich habe das, wie gesagt, verdrängt. Und diese schlimme Zeit, das wollte man gar nicht mehr wissen. Es war also weg, zunächst mal, kam natürlich dann wieder. Aber das Verdrängen hat natürlich dazu geholfen, dass es irgendwie weiterging, dass man also aufgenommen wurde auch in der Gemeinschaft, in der Familie.
9: Es gibt ja viele Beispiele, wo Leute nach dem Krieg überhaupt nicht mehr lebensfähig waren, weil einfach die Sachen, die passiert sind, so schlimm waren und so hängen geblieben sind, dass da überhaupt nichts mehr möglich war.
8: Traumatisiert. Genau. Bei mir ging es, ich habe nachts geträumt davon. Ich bin schweiß gebadet, aufgewacht, aber habe das einigermaßen gut überwunden durch den Beruf. Ich war voll engagiert, kam aber immer wieder hoch.
12: Und kurz vor Marburg in Niederweimar wollten wir uns ausruhen, eine Scheune, sind wir rein und so. Ein bisschen bequem gemacht. Mein Kollege, der Otto Hesse, der hatte sich schon die Schuhe ausgezogen und massiert und so weiter. Und da hieß es, die Amis kommen von Marburg, die Amis kommen. Da sind die alle raus und sind in Richtung Marburg marschiert. Und mein Kollege, der Otto Hesse, der hatte seine Schuhe ausgezogen und hingelegt und in den Trubel.
9: Hat er sie dann nicht mehr gefunden?
12: Haben wir sie nicht mehr gefunden. Da stand er alles vor mir. Fritz, bleib doch bei mir. Fritz, bleib doch bei mir. Und da haben wir dann die Schuhe gesucht. Und ich will Ihnen sagen, das war ein Wendepunkt in unser Leben. Dann kamen die Amerikaner und da sind viele Soldaten abgehauen, einfach übers Feld.
9: Wurde währenddessen, sag ich mal, auch die ganze Zeit geschossen und war überall Lärm.
12: Wir sind nur gelaufen. In Totenhausen haben wir uns dann abgesetzt am Wald. Was ich jetzt erzähle, ist der 29. März.
9: Das ist alles ein Tag.
12: Und da sind wir hoch auf den Hauburgischen Berg. Ich weiß, ob Sie den kennen. Auf jeden Fall, wo wir oben waren, habe ich meine Mutter und meine Geschwister getroffen. Und da gab es erstmal Tränen von der Mutter und ach du lieber. Und wie wir aussahen, wir hatten uns ja so 8 Tage nicht gewaschen. Das war ein doppeltes Gefühl, froh bei meiner Mutter zu sein, aber Angst zu haben, in der Gefangenschaft zu kommen.
9: Also die Angst war immer da.
12: Das, also das, ja, ja. Das kann man heute gar nicht beschreiben.

0: dann sind mein Ort, mein Kollege und ich, wir sind dann runter in die Stadt und wollten uns mal in der Stadt erkundigen. Und da war unten eine Litfaßsäule und da hatten die Amerikaner ein großes Plakat draufgeklebt: Soldaten, die sich nicht binnen 24 Stunden melden, die werden erschossen. Und jetzt müssen Sie sich mal vorstellen, welche seelische Belastung das ist. Wenn du weißt, du bist Soldat, wenn sie dich jetzt nicht melden durst, stellen sie dich an die Wand. Das musst du mal mit 16, mit 17 Jahren, musst du das mal verkraften.
1: Weiß man auch selber nicht, was man tun soll in dem Moment.
0: Naja, und dann sind wir dann nach Hause und dann haben wir uns dann nicht mehr auf die Straße sehen lassen.

0: 2. Mai 1945. Heute Morgen erzählt mir mein Vater, dass Adolf Hitler im Raum Berlin gefallen sei. Der Tag, an dem Sie von Adolf Hitlers Tod erfahren haben. Wie war der für Sie?
1: Ach, da war ich zweigespalten. Einerseits war da von kindlicher Seite Trauer. Aber mein Vater, der hat sich natürlich riesig gefreut, denn der sagte, das ist jetzt die Erlösung, jetzt sind wir erlöst.
2: Also kurz vor Kriegsende war ja noch einmal Hitlers Geburtstag dann. Wurde das trotzdem dann noch mal gefeiert im Ganzen?
3: Der Hitlers Geburtstag, der war ja am 20. April und die Kapitulation war am 8. Mai. Mhm. Also das ist, da war noch, also da war schon alles Käse gewesen. Ich kann mich nur noch an eine Rundfunksendung erinnern von Goebbels. Da waren, und da schrie der in den Apparat rein: Unsere Soldaten gehen in den Kampf wie in einen Gottesdienst. Quatsch.
2: Sie hatten einen älteren Bruder, der im Krieg.
3: Der ist in Russland. Der war bei der 20. Panzerdivision. Und da kriegte mir einen Brief. Bei einem Morgenangriff südlich von Smolensk ist ihr Sohn ehrenhaft gefallen. Und damit war die Sache erledigt.
2: Wie wurde dann mit der Trauer in der Familie umgegangen?
3: Wir hatten ein Hitlerbild. Da ist mein Bruder hingegangen und hat den Hitler die Augen ausgestochen. Dann wurde immer nur gesagt, er ist gefallen für Führer, Volk und Vaterland. Da wurden die müssen mal alte Annoncen durchgucken, was da für ein Quatsch da drin stand.
2: Das hat es auch nicht besser gemacht.
3: Nee.
0: Und wie war das dann, als dann die Amerikaner kamen und das alles hier besetzt haben?
1: Ja, das war auch so. Ich hatte so eine Feindeinstellung den Amerikanern gegenüber. Habe ich immer gesagt, die haben doch vor 4 Wochen erst hier uns Bomben geworfen. Mit denen kannst du doch nicht gut Freund sein. Das war so meine Mädcheneinstellung. Und dann habe ich auch nicht verstanden, wie sich dann so verschiedene gleich bei den Amis so anbiederten. Wollten natürlich auch was zu essen haben. Und das habe ich dann nicht gemacht. Einmal war so ein Donutwagen, der stand vor diesem Hotel Schmidtmann. Da war der Hauptlager von den Amerikanern, da waren viele drin. Und da kamen dann immer so mal so besondere Ereignisse, so ein Wagen mit Donuts wurden dann. Und die ganzen Kinder hüpften um den Donutwagen rum und aßen Donuts. Und ich hatte eine Gier da drauf. Und ich habe überlegt, was machst du denn jetzt? Würdest du ja auch gerne mal so einen Donut essen? Und dann habe ich in meinem Portemonnaie gekrempelt und habe so ein paar Groschen gefunden und wollte damit einen Donut kaufen. Habe ich gedacht, nee, das kannst du auch nicht machen. Dann bin ich weggegangen und ich habe eine wirkliche Gier empfunden. Also da habe ich das erste Mal gedacht, späterhin, so muss eine Sucht sein. Dass man so einen wahnsinnig da drauf. Ich habe den Geruch von den Donuts und die packten die dann immer in Tüten. Und da hüpften so ein paar Jungen rum, die hatten 2, 3 Donuts in der Hand. Und ich war ja nun auch noch Kind, noch jung, 14 Jahre. Also hatte auch die Bedürfnisse, mal so was Schönes zu essen. Ne? Aber ich habe es mir dann auch verkneifen müssen.

0: Essen ist für mich natürlich, weil ich schon immer das Glück hatte, genug Essen auf dem Tisch zu haben und mir auch aussuchen zu dürfen, was möchte ich essen, was möchte ich vielleicht nicht essen. Das Essen, wenn ich die Frage ehrlich beantworte, erstmal ein Genuss ist.
1: Ich sehe das manchmal, wie Leute, da kann ich manchmal nicht begreifen, wie das Essen so behandelt wird, als weggeworfen und gibt es zurück. Und da sage ich immer, ihr müsst mal 4 Wochen in russischer Kriegsgefangenschaft sein. Auch zu meinen älteren Kameraden, die da sind. Ach, schmeckt mir heute nicht. Und diesen jenes furchtbar verwöhnt. Ich esse alles. Wie gesagt, außer Hand geht es mit Musik. Das esse ich heute noch nicht. Aber das, was ein Stück Brot wert ist, erlebt man erst dann, wenn man so lange gehungert hat. Ein normales Stück Brot, russisches Brot, das konnte man nehmen und konnte es an die Wand klatschen. Da blieb es hängen. So nass war das. Ne? Aber das war das A und O, ein Stück Brot. Und das kann man auch nicht, kann niemand was erzählen, das glaubt ja keiner, gell? Das ist so, das muss man erleben.
0: Ich suche mir halt aus, auf was habe ich jetzt am meisten Lust und das esse ich. Also für mich ist Essen kaum ein Luxus. Es ist einfach etwas, was da ist, was schon immer da war, wo ich schon immer große Freiheiten hatte, mir auszuwählen, was ich möchte. Und ich war noch nie in meinem Leben in irgendeiner Form von Hungersnot. Also klar hat man mal ein bisschen Appetit, wenn man länger nichts gegessen hat, aber das ist ja absolut nicht zu vergleichen.
2: Was es eben sehr wenig gab, Fleisch. Ne? Das ist ganz, ganz wenig auf den Marken gewesen. Ich hatte, meine Mutter kochte immer Speckschwarten in einer Linsensuppe. Und dann habe ich gesagt, wenn der Krieg zu Ende ist, dann wünsche ich mir 1 Kilo Speckschwarten. Dann sagt mein Vater, das glaube ich nicht, dass du dir das dann wünschst. Und mein Bruder, der war 4 Jahre älter, der sagte immer, Kartoffelsalat und Kochwurst wünscht er sich. So hat man die Spline gehabt. Was wünschst du dir, wenn der Krieg zu Ende ist, an Essen?
3: Also ich esse jetzt nicht alles. Es gibt schon so ein paar Sachen, wo ich das auch einfach nicht, so sage ich mal, mit meinem Gewissen vereinbaren kann, das zu essen. Es gibt ja viele Fleischsorten, es gibt ja alles Mögliche. Das würde ich nie im Leben anfassen.

0: Da gab es immer so zwei Kartoffeln und ein bisschen Soße. Und das war alles. Also da würdet ihr heute gerne mit zurechtkommen. Wir waren 16 Jahre alt, was wisst ihr da? Mit 16 Jahren hast du noch Hunger. Mhm. Ne? Da ist man noch voll auf Essen trainiert.
1: Es gab ja in der Gefangenschaft wirklich nur Hunger am Anfang. Dreimal am Tag eine Wassersuppe. Einmal so ein bisschen Kascha hieß das, das ist Brei auf Deutsch. Und da musste ich schwer arbeiten, musste furchtbar schwer arbeiten. Und dann sind halt die Leute, die Kameraden gestorben. Wir mussten sie beerdigen.
2: Mein Vater sagt immer, was auf dem Teller ist, wird gegessen. Ob dann der Magen voll war oder nicht, ob es schmeckte oder nicht, was auf dem Teller ist, wird gegessen. Also hier im Frankenberg musste keiner hungern. Wir hatten alle Kartoffeln, die Bauern ernteten ja auf ihren Feldern. Kartoffeln hatte jeder. Und Brot hatten wir auch sehr groß, wir. Und ich denke auch viele andere. Es gab ja jeden Monat Lebensmittelkarten für jeden. Jeder kriegte eine. Und da war dann Brot drauf, Nudeln drauf, Fett drauf, Fleisch drauf. Also alles kontingentiert, kleinere Mengen. Aber es war was da. Ne?
0: Und dann versuchte jeder, das Beste zu machen.
3: Für sich selber.
0: Aber was ich jetzt etabliert hatte in Frankenberg, das war der schwarze Markt, Black Mark. Da wurden die Ami-Zigaretten, das war die Währung. Wenn du eine Ami-Zigarette hattest, da konntest du alles für kriegen. Und die Amerikaner, das war auch immer eine Sache, wenn die Amerikaner so über die Straße gingen, haben sie die Zigarette angesteckt, haben sie sie angesteckt. Dann haben sie so 3-4 Züge gemacht, haben sie weggeschmissen. Und da sind dann die Leute drauf gestürzt.
3: Haben die noch eingesammelt?
0: Ja, haben die Zigarette genommen.
4: Und wann haben Sie dann ungefähr so erfahren, was mit den ganzen Juden passiert ist? Oder wie auch?
2: Guck mal, ich bin 31 geboren. Und schräg gegenüber von unserem Haus, unserem Geschäft war ein Handarbeitsgeschäft. Da waren zwei jüdische Damen drin. Die waren dann verschwunden. Aber ich wurde nicht darüber aufgeklärt. Mein Bruder muss das gewusst haben. Mein Bruder, der Heinz, der ja dann so jämmerlich umgekommen ist, der hat eine Lehre in Weimar gemacht. Und der wurde als 16-Jähriger nach Buchenwald geschickt. Und sollte da Vorhänge ausmessen in den Büros. Und der muss meinen Eltern wohl ganz grausige Sachen erzählt haben. Die tuschelten. Aber mir haben sie davon nichts erzählt. Erst späterhin haben sie dann wieder, Krieg zu Ende war, gesagt, der Heinz hat das schon einen Schrecken gekriegt, wie es den armen Menschen da ging.
5: Gab es da eine Art inneren Konflikt zwischen dem, was Sie, also offensichtlich, was Sie machen mussten? Das waren ja nicht Dinge, die Sie machen wollten. Aber wie stark war da der Konflikt und wie sehr hat man da auch seinen eigenen Überzeugungen vielleicht widersprochen und entgegengearbeitet?
1: Das war auch ein Selbsterhaltungstrieb. Ein großer Selbsterhaltungstrieb. Wenn ich nicht, dann du oder Inge, musste ich wehren. Ja. Haben sie gewählt. Ich habe ja Gott sei Dank, ich musste nicht schießen, ich war Funke. Ich habe Funktrupp gehabt, war dann Funktruppführer in einem Schützenpanzer waren, aber ich musste nicht schießen. Ich musste nicht auf Russen schießen, auf Menschen, besser Menschen schießen. Und, aber ich hätte es natürlich getan. Wenn ich,
5: klar, sonst wird man wahrscheinlich
1: Selbsterhaltungstrieb. Ja, ja. Wenn ich es nicht getan hätte, hätte andere mich erschossen. Das war also eine Sache, die. Zum Glück musste ich es nicht, muss noch mal sagen.
2: Vorher wurdest du halt getrimmt, du gingst in den Metzgerladen, Heil Hitler mit der erhobenen Hand, was ja heute unvorstellbar ist. Ne? Ich ging mal zur Bauersfrau, zur Frau Winter rein, die wohnte gegenüber und kam nun ganz eingenommen von diesem Jungmädeldienst, kam da rein und hab Heil Hitler mit dem Arm hochgemacht. Die hat einen Lachanfall gekriegt.
0: Und das Einzige, was dann nachher noch war, das musste man den Judenfriedhof sauber machen. Diejenigen, die noch in Frankenberg waren, die HJ-Leute und die Parteigenossen mussten den Judenfriedhof sauber machen. da war natürlich so hoch das Gras gewachsen, der war ja ungepflegt. Ne? Da musste man Gras hoppen und viele Steine waren hier nicht umgeschmissen, nur ein paar. Die haben wir wieder aufgebaut und dann sind wir Demokraten geworden. Wenn heute einer Nationalsozialist ist, der hat sie nicht alle am Christbaum, der müsste mal eine psychiatrische Behandlung machen.

0: Wie ist das bei mir mit der Liebe? Liebe hat natürlich in meinem Leben durchaus schon, auch schon sehr früh, ich glaube, da haben wir was gemeinsam, hat für mich schon früh eine Rolle gespielt.
1: Ja, die Marga, die war, habe ich ja kennengelernt, nach meiner Ausbildung in Sondershausen. Wir haben uns ganz heiß verliebt. Sie kam mit nach Offenbach. Ich kam dann nach Russland, sie kam dann wieder mal nach Offenbach, wenn ich Urlaub hatte und. Und das war so, dass wir geglaubt haben, beide, dass wir später mal, wenn der Krieg zu Ende ist, heiraten. Ich war an der Front, ich war in Russland und die Marga war ja, war 15 und dann damals war es 16, glaube ich, oder 17. Ich habe immer Brief an Grüße geschickt, meine Karte, die ich monatlich einmal schreiben durfte. Anfang waren es nur 25 Worte. Und das war eigentlich die Beziehung, aber die Marga konnte mir schreiben. Die konnte also schreiben, so viel sie wollte. Ja. Dann kam kein Brief mehr.
0: Ich denke, da sind wir schon in ganz, ganz unterschiedlichen Zeiten aufgewachsen. Aber am Ende ist, glaube ich, im Kern das Verliebtsein und jemanden zu haben, den man, von dem man schwärmt. Ich kann mir nicht vorstellen, dass das so ein Riesenunterschied ist, nee. Die Sache selbst. Ne? Wie damit umgegangen wird, bestimmt. Heute ist die Welt ja ein Stückchen weniger konservativ als früher, auch was gerade das anging.
1: Ja. Ich habe alle Angst gehabt. Ich hatte irgendwie Angst, dass das Kind auf die Welt kommt, oder was weiß ich. Ne? Ja. Diese Art und Weise von Verhütung, wie das heute nun gang und gäbe ist, gab es ja damals gar nicht. Ja. Heute küsst man sich, das ist überhaupt nichts, das ist normal. Ja. Gott sei Dank. Und damals, um Himmels Willen, hat ein Mädchen geküsst auf der Straße, in der Öffentlichkeit. Das darf doch nicht wahr sein. Ja. Mit Ach und Krach im Kino die Hand gehalten, das war's.
0: Das war schon das war Höchste
1: toll.
0: Der Gefühle.
2: Ja. Eine Freundin hatte ich zu der Zeit nicht. Wir hatten da gar keine Zeit zu. Die Mädchen, die waren ja auch alle angespannt. Was uns gefehlt hat, war ja zum Beispiel wie Wiener Krieg, die Disco. Man hatte wenig Gelegenheit, mit Frauen oder mit jungen Mädchen zusammenzukommen. Wenn sie nicht gerade eine Nachbarin hatten.
3: Ich dann 16 wurde, da meine Mitbewohner, die hatten eine Tochter, die war frühreif, die Inge. Und die hat dann schon Amerikaner gehabt. Und einmal kam der auch mit zwei, mit noch einem Amerikaner. Und ich hatte Geburtstag und wurde 16. Und dann kam der auf mich zugeschossen und sagte, Sweet 16 and never been kissed. Und gab mir einen dicken Kuss. Ach, habe ich mich geschämt. Aber der hat mir dann auch Schokolade geschenkt. Das war dann auch wieder schön. Ne? Nahm ich dann auch ganz gerne, muss ich sagen.
1: Ich bin dann nach Hause gekommen und habe meine Frau kennengelernt. Ja, am ersten Tag. Das war sensationell. Ich bin am Bahnhof hier in Offenbach angekommen. Meine Mutter war da. Und wo ist der Papa? Der liegt im Krankenhaus und hat sein Bein gebrochen. Habe ich sofort ins Krankenhaus. Plötzlich kam ein blonder Traum da rein. Krankenschwester. Na, verflucht nochmal, verdammt nochmal. Das darf nicht wahr sein. Und ich wollte ja leben. Ich wollte also von Hochzeit keine Rede mehr. Ich wollte leben und wollte tanzen gehen und. Und wollte die 10 Jahre Soldat und Gefangenschaft irgendwie übernuppen mit einer Fröhlichkeit. Und dachte, wenn du nur noch 5 Jahre in Deutschland verbringen kannst und lebst so, wie du das früher mal gewöhnt warst, guten Leben, genießt, was geht, Sport und, dann hast du es geschafft. Aber was ist aus den 5 Jahren geworden?
0: Das sind, sind jetzt 75 fast.
1: Muss man überlegen, ne?
0: Das macht schon was mit einem anders, als wenn man das irgendwie in einem Buch liest. Also es ist einfach so, dass die persönliche Erzählung, finde ich, immer für mich zumindest berührender ist und irgendwie das Ganze auch greifbarer macht und auch nochmal menschlicher macht.
4: Du kannst dir das auch viel besser vorstellen, wie das in Wirklichkeit war, als nur mit diesen Fakten, weil du auch einfach mal ein paar persönliche Bezüge hast.
5: Die Geschichten, die Einzelpersonen dann erlebt haben, die kann man nirgendwo so finden. Und deswegen sage ich mal, ist das so schon noch was Einzigartiges, was man so miterleben kann jetzt.
1: Schlimmeres gibt es nicht als Krieg. Das ist ein Wahnsinn.
3: Um Himmels Willen Frieden halten. Es gibt nichts, wo man nicht drüber reden könnte und sich nicht verständigen könnte.
2: Die Jugend, die muss sich ja mal mit der Vergangenheit auseinandersetzen und versuchen, dass solche Sachen nie mehr passieren.

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0: Blauer Himmel, Sonnenschein, natürlich auch noch um diese Uhrzeit, 6:45, Zeit für alle Wetter und Zeit für noch ganz schön viel abendliches Sonnenlicht. Herzlich willkommen zu dieser Alle-Wetter-Ausgabe. Schön, dass Sie dabei sind. Möglicherweise auch deswegen, weil das Wohnzimmer vermutlich etwas kühler ist als draußen die Terrasse, wenn Sie eine haben, oder der Balkon. Gerade wenn die Sonne reinscheint, dann ist das ja durchaus auch schon anstrengend. Das darf man ja mal sagen. So gern auch ich Sonne mag, wenn es zu heiß ist. Aber wir können ja nichts dran ändern. Wir können es einfach nur hinnehmen. Und das tun wir dann auch. Wir zum Beispiel waren mit der Kamera heute unterwegs in Frankfurt mal so am Opernplatz. Und allein wenn man den Wasserfontänen optisch folgt, spürt man innerlich die Kühle, die sich da ausbreitet. Wasser hilft. Gut, grün hilft natürlich auch. Und der Blick in die Skyline, da wird ja sowieso immer gebaut, wie man da sehr schön erkennen kann. So, jetzt wollen wir nicht bauen, sondern jetzt gehen wir nach Limburg. Die haben zwar keine Skyline, aber die haben was sehr Wertvolles, was Jochen Schmidt heute besucht hat.
1: Heißen Sie zufällig Angelika? Dann sind Sie ein wahrer Engelwurz. Angelika ist ein Heilkraut, genauso wie der Fieberklee oder der Mönchspfeffer, der Frauen durch die Wechseljahre hilft. Was Mönche und Pfeffer damit zu tun haben? Ach, frag nicht, lacht Christiane. Christiane ist eine echte Kräuterfrau, Herrin über den Limburger Kräutergarten. Rund 180 Kräuter wachsen hier und alle, restlos alle, sind sie wertvoll.
2: Ich möchte das alte Wissen, was verloren gegangen ist, auch wieder hier ins Hier und Jetzt holen.
1: Was eine echte Aufgabe ist, in einer Zeit, wo wir lieber als der Natur der nächsten Pharmabude glauben. Da sind die alten überlieferten Weisheiten ziemlich dem Bach runtergegangen. Oder kennen Sie Seifenkraut?
2: Verwenden tut man es bei festsitzendem Husten, bei rauem Hals, weil die Seifenstoffe, die da drin sind, die legen sich wie einen zweiten Film auf die Schleimhäute.
1: Aber nix. In Worten, gar nichts würde hier wachsen ohne Insekten. Die meisten Bienen zum Beispiel leben im Boden oder im Holz. So ein alter Knüppel ist purer Lebensraum im Kräutergarten. Aber mal ehrlich, was da wächst, willst du eigentlich nicht haben, ne? Brennnesseln?
2: Sie können die Blätter in Pfannkuchenteig ausbacken, ist auch total lecker. Oder als Spinat verwenden.
3: Und Sie packen da so locker rein?
2: Ja.
1: Und ich soll mich mal nicht so anstellen. Geht ganz einfach.
3: Warum?
2: Warum? Weil ich weiß, wie die Brennhaare angeordnet sind.
3: Ach ja, das ist
2: wenn
3: ja
2: ich toll. So über das Blatt streiche, passiert ja mir gar nichts.
1: Mir regelmäßig schon, aber vielleicht bin ich auch nur zu doof. Es gibt Kräuter für alles. Und damit die wachsen, brauchen sie intensive Pflege. Besonders jetzt in der Gluthitze.
2: Man gießt ja meistens morgens, ne? Das ist am besten. Und danach ist es am besten, das Ganze wieder aufzuziehen, damit das Wasser im Boden bleibt und die Sonne es nicht gerade wieder verdunstet.
1: Klimawandel merkst du auch hier. Alles blüht früher, weil es früher warm ist. Manche Kräuter tun sich schwer damit, wie Minze und Melisse.
2: Aber zum Beispiel wie die mediterranen Kräuter, der Thymian oder Salbei, Rosmarin, also die blühen ja jetzt förmlich auf. Für die ist das genau das richtige Wetter. Und dann werden auch die Inhaltsstoffe in den Blättern, die ätherischen Öle, die Gerbstoffe, die werden natürlich gefördert und sind auch extrem hoch nach so viel Sonne.
1: Das Schöne ist, wenn du hier arbeitest, lacht Christiane, kannst du dich durchfuttern. Ohne Risiken, aber mit guten Nebenwirkungen.
2: Ja, das Highlight ist jetzt der Holunder. Er fängt gerade an zu blühen. Die Blüten sind auch das, was man verwendet.

0: Erkältung eingesetzt, sehr schweißtreibend. Man kann auch Holunderküchlein davon backen.
1: Geht alles. So eine Kräuterecke im Garten zu Hause macht also total Sinn. Muss ja nicht so groß sein wie hier im Heilkräutergarten in Limburg. Ein Kraut musst aber auf jeden Fall haben. Ist gerade echt Zeit für einen Sonnenhut.
2: Aber der ist, glaube ich, giftig, kann das sein? Gut, Sie merken, ich bin dann doch kein Biologe. Aber was ich Ihnen sagen kann, wenn Ihnen schon heiß ist, weiter westlich ist es noch ein bisschen heißer. Großbritannien, vielleicht haben Sie es mitbekommen, ein Hitzerekord nach dem anderen. Und am Strand, der Strandbar des Brighton in Südengland, da sah es, also ich sag mal, in Anzahl Menschen ungefähr so aus wie im typischen hessischen Freibad am Wochenende. Auch in London oder hier in Paris. Auch da ist es eine enorme Hitze. Die Menschen suchen Schatten, wenn sie können. Die ächzen unter der Hitze. Warum? Nun, weil wir eben nicht nur bei uns in Hessen viel Sonnenschein und warme Luft haben, sondern das geht weit darüber hinaus. Schauen Sie mal, von Portugal bis Polen, von Dänemark bis nach Griechenland heute Sonnenschein. Das ist ein aktuelles Satellitenbild von heute. Wir sind mittendrin quasi im Wolkennichts. Und es wird warme Luft aus dem Süden herangeschaufelt. Aber Sie sehen sehr schön, das ist nämlich eine sogenannte Omega-Wetterlage. Ja? Wenn Sie sich das anschauen, hier steckt das hoch, es ist regelrecht eingeklemmt, kann nicht weg. Und die warme Luft ist ein bisschen westlich von uns. Deswegen heute in Frankfurt gut 32 Grad, aber 35, 37 weiter westlich, weil da die Luftströmung noch wärmer ist. Und bei uns, da schwitzen selbst die Berge. Das kann man mal so ein bisschen sacken lassen. Die Wasserkuppe, beinahe ein Sommertag mit 24 Grad. Der Feldberg im Schwarzwald, also die Messstation liegt auf knapp 1500 Metern. 20 Grad, die Messstation auf der Zugspitze, 2960 Meter hoch, 9 Grad. Und das Jungfraujoch auch noch warm. Sie müssen über 4000 Meter hoch, um an die 0-Grad-Grenze zu kommen. Aber das Wetter wird sich ein Stück weit ändern. Erstmal gar nicht so viel bei den Temperaturen. Aber lassen Sie uns mal über Regen reden. Sie sehen es. Bisher haben wir ja gar keinen Regen abbekommen. Es trocknet allmählich alles aus. Morgen 5%ige Regenwahrscheinlichkeit in Hessen bedeutet auf Laiendeutsch, da wird wohl nichts passieren. Also das muss schon sehr komisch laufen. Aber Freitag schon eine 50-50-Chance. Und Samstag, Sonntag, hessenweit betrachtet, werden wir alle mal einen Schauer abbekommen können. Und weil da noch ziemlich viel Energie und sprich Hitze unterwegs ist, kann das auch mal kräftiger rumpeln in so Schauern oder Gewittern. Das heißt, da wird es dann schon ein bisschen spannender. Im Moment ist es einfach nur Hitze. Und wenn Sie schon ein Sommergefühl haben, dann muss man, manche sagen leider, ja auch feststellen, zum Sommer gehören auch Wespen und Hornissen. Und jetzt haben wir hier einen Schädlingsbekämpfer, Herr Kleinloge. Schön, dass Sie Zeit für uns haben. Sie haben uns ein bisschen was mitgebracht. Das sind keine Wespennester, sondern das sind Hornissennester, weil die in der Zwischenzeit in Hessen zumindest teilweise ein echtes Thema sind, oder?
3: Ja, also die europäische Hornisse war schon immer ein Thema. Mhm. Und wenn sie an der falschen Stelle ist, dann kann man sie halt nicht lassen. Dann hat man sie umgesiedelt. Sie steht unter Schutz, also sie ist besonders geschützt.
2: Also die darf man nicht bekämpfen, sondern die darf man nur umziehen.
3: Genau, sie darf nur in Ausnahmefällen bekämpft werden und nur mit behördlicher Genehmigung, wenn es nicht umsiedelbar ist. Und wir haben aber seit einigen Jahren eine zweite Hornisse, die asiatische Hornisse, die sich stark ausbreitet. Und die baut sehr große Nester, verursacht ganz andere Probleme. Und bei der ist es sogar die ganze Zeit so gewesen, dass man sie bekämpfen musste. Mittlerweile muss man sie nicht mehr bekämpfen. Aber wenn sie an der falschen Stelle ist, kann sie auch nicht bleiben, weil die Tiere doch sehr wehrhaft sind.
2: Ja. Asiatische Hornisse, woran erkenne ich die? Nicht an der Aussprache, sondern wir zeigen mal ein Bild. Sie können erklären, was man sieht.
3: Ja, gerne. Hier sieht man links die europäische Hornisse. Die ist an Kopf und Brust schwarz-braun. Und die asiatische Hornisse rechts ist viel schwärzer. Das heißt, das sieht man schon von der Ferne. Also man möchte vielleicht ja gar nicht so nah an das Nest rangehen, dass die Tiere sehr, sehr dunkel sind. Und sie haben dann hinten einen ganz markanten gelben Streifen. Und wenn man ein bisschen genau guckt, sieht man, dass die Beine der asiatischen Hornisse gelb sind. Und nochmal zurück zur europäischen Hornisse nach links. Die Beine der europäischen Hornisse sind braun. Also man kann sie leicht anhand der Beine.
2: So, aber dass sie insgesamt sehr viel dunkler wirken. Und man sieht aus, sie sind ein bisschen kleiner eigentlich. Ich hätte gedacht, meistens sind ja die Tiere, die bei uns einwandern, gerne mal ein bisschen größer. Nee, die ist sogar kleiner.
3: Die ist ein bisschen kleiner, aber das Nest ist dafür etwas größer. Also das ist vielleicht der Unterschied.
2: Ja, ja. Man kennt es ja so von Tigermücken oder sowas, die dann tagsüber stechen oder viel mehr stechen oder sowas. Oder dass sie aggressiver sind. Wie ist es denn mit diesen asiatischen? asiatischen Hornissen?
3: Also die asiatische Hornisse, wir erleben sie ja bei der Arbeit, dass wir sie bekämpfen, ist sehr wehrhaft. Das heißt, sie verteidigt ihr Zuhause ordentlich. Und das Problem ist, im Sommer ziehen sie um, hoch in die Baumkronen, bauen ganz große Nester ganz hoch oben im Baum. Mhm. Und die Schwierigkeit ist dann, wenn man sie bekämpfen möchte, muss man selber da hochkommen.
2: Ja, ich sehe es gerade, sie sind da ziemlich weit weg, also erstmal von dem Baum. Ist das ja, Zufall oder?
3: Wir halten uns extra ein bisschen weiter weg. Das Problem ist, wenn sie da hochfahren mit der Bühne und dann die Schutzkleidung anhaben, dann sehen sie nur sehr eingeschränkt und die Hornissen merken sehr schnell, dass sich etwas nähert und fliegen dann um einen drum rum. Und man möchte das nicht, man möchte auch keine Erschütterung auf das Nest ausüben, weil sobald man das erschüttert, werden richtige Attacken geflogen. Das heißt, wir halten einen größeren Abstand und haben in der Bekämpfung eine lange Lanze, mit der wir möglichst weit dann hinspritzen, um das Nest erst einmal zu bekämpfen, bevor wir uns ihm nähern und es dann abnehmen. Jetzt haben Sie am Ende noch ein Bild gesehen, wo wir das Nest dann unten am Boden hatten.
2: Genau. Und diese Schutzkleidung, hilft das? Also kommen die da nicht durch mit dem Stachel?
3: Also der Stachel der asiatischen Hornisse ist länger als der deutschen, also der europäischen Hornisse. Mhm. Und zwar 2 Millimeter länger. Und das mussten wir erst mal lernen. Also wir müssen unter die Schutzkleidung noch ein Sweatshirt anziehen, damit es genug Abstand gibt. Der Stachel ist 6 Millimeter lang. Und am Anfang haben die uns einfach durch die Schutzkleidung durchgestochen. Ja, das war sehr unangenehm.
2: Das klingt jetzt alles so, dass ich denke, das will ich eigentlich nicht haben. Aber so im Normalen, also wenn niemand das Nest angreift, sind die genauso, ich sag mal, unkompliziert wie die klassische europäische Hornisse, wo man ja auch sagt, da muss man eigentlich keine Angst davor haben.
3: Ja, also die europäische Hornisse ist sehr friedlich. Sogar am Nest ist sie noch recht friedlich. Da warnt sie einen immer. Erstmal fliegt sie ein paar Runden, bevor sie sticht. Bei der asiatischen Hornisse ist es auch so, wenn sie fern vom Nest ist, dann ist das Tier nicht wirklich gefährlich. Es würde nur in Notwehr stechen.
2: Ja. Also wenn man das einkennt. Sie haben jetzt mal ein paar Nester oder Nestteile mitgebracht in der Mitte. So sieht das von außen aus. Ich habe es eben schon angefasst und dabei ist einiges weggebröselt. Von daher lasse ich das mal. Das hier mit dem Weißen, das ist die asiatische. Und auf der anderen Seite, man sieht auch schon so von der Ferne, würde ich sagen, das ist einfach deutlich größer als das andere Nest, auch schon vom Durchmesser. Und ich habe ja beides in der Hand gehabt, wenn ich das hochhebe, obwohl das schon tot ist, das ist viel schwerer.
3: Ja.
2: Also das ist ein richtiges Gewicht hier.
3: Also die Nester werden früher im Jahr angefangen, die fangen schon im Februar an und werden bis in den Dezember hinein belegt. Das heißt, die Art hat ein bisschen mehr Zeit. Die europäische Hornisse fängt erst im Mai an. Die Nester also werden
2: die
3: nicht ganz so groß.
2: Die legt jetzt erst los, während die andere schon einen Vorteil hat.
3: Genau, die andere ist schon relativ groß. Die sind schon so handballgroß, die Nester im Moment.
2: Ja.
3: Genau, also die Nester sind größer, es sind auch mehr Individuen drin und die Verteidigung.
2: Wenn ich denn in meinem Garten zum Beispiel oder im Haus, sind die auch im Haus, wenn ich da solche Hornissen sehe oder so ein Nest sehe, was mache ich?
3: Also bei der asiatischen Hornisse ist es so, dass die jetzt die kleinen Primärnester am Haus sind, am Dachüberstand oder in der Gartenhütte oder so. Und da kann man darauf vertrauen, dass sie noch umziehen werden an einen anderen Ort. Das heißt, man könnte sie entweder lassen oder wenn man sie bekämpfen möchte, ist es jetzt auch sehr leicht, weil die Nester noch klein und erreichbar sind.
2: Im Später Sommer ist es dann schwieriger, wenn das so richtig große Dinger sind. Dankeschön. Und danke. Wollen wir hoffen, dass Sie weit genug weg sind von mir, zumindest das Nest. Alles Gute Ihnen. Und jetzt kommen wir zu einem Wetter, das immer noch sehr heiß ist. Frühtemperaturen teilweise nicht unter 20 Grad, also eine Tropennacht jetzt schon im Mai, durchaus an manchen Orten möglich in Deutschland. Und wenn Sie es gerne kühl mögen, ja, die Nordseeinseln kann ich Ihnen empfehlen, da teilweise nur 15 Grad, aber am Oberrhein 33. Also das ist weiterhin schweißtreibend. Und bei uns in Hessen, das ist kein Standbild, das ist ein Film. Aber Sie sehen es, da bewegt sich nicht wirklich viel. Klarer Nachthimmel und auch morgen im Laufe des Tages erstmal viel Sonnenschein. Ein paar Quellwolken kann es über den Bergregionen geben, weil die Luftfeuchte so ein bisschen zunimmt. Im Süden Deutschlands kann es da so Richtung Alpen auch einzelne Schauer und Gewitter geben. Bei uns ist das Risiko oder die Chance sehr viel geringer. 12 bis 18 Grad, doch das sind die Frühtemperaturen. Nachmittags die 22 im Upland, sehr angenehm und erholsam. Auf der anderen Seite 32 an der Bergstraße, selbst auf den Bergen im höheren Taunus 25 Grad. Und der Wettereinfluss ist ohne Frage anstrengend. Die starke Hitzebelastung, das heißt, die Beschwerden nehmen insgesamt zu, wenn sie nicht ganz fit sind. Die Konzentrations- und Leistungsfähigkeit, alles andere als optimal. Und wenn die Hornissen fliegen, dann suchen Fridolin und Kröti im Wasserschutz. Die weiteren Aussichten, der Donnerstag auf jeden Fall noch trocken. Das ist fast schon kühl, keine 30 Grad mehr. Das ist der absolute Wahnsinn. Am Freitag dann wird es aber schon wieder wärmer. Allerdings nicht nur wärmer, sondern auch mehr Feuchte, die ins Spiel kommt. Im Laufe des Tages können sich insbesondere am Samstag Schauer und Gewitter entwickeln. Das bei hochsommerlicher Hitze. Da kann es auch mal Gewitter geben. Schönen Abend. Tschüss.

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3: Wir starten rein in die kurze Woche. Hier ist Mein Tor für Sie am Dienstagabend. Schön, dass Sie dabei sind. Das sind unsere Themen für Sie. Huch, heiß! Hessen schaltet ganz plötzlich auf Hochsommer. Sind Sie schon bereit dafür? Regionale Wunderknolle. Wussten Sie, dass in Mittelhessen Ingwer wächst? Und Frankfurt tanzt um den EM-Titel. Die Streetdance-Gruppe MXA gehört zu den besten in ganz Europa. Tja, hoch, heiß. Das haben Sie und Ihre Körper in den letzten Tagen wahrscheinlich alle mal gedacht oder zumindest irgendwie gefühlt. Die letzten Wochen war es ja vom Wetter her sehr wechselhaft, ne? Irgendwie eine Mischung zwischen Frühling, Herbst und Winter. Und dann von einem Tag auf den anderen plötzlich Hochsommer in Hessen.
4: Ey Wetter, was nur los mit dir? Vor zwei Wochen noch hast du Frost für uns und heute so? Bei so schnellem Wechsel kommt die Übergangsjacke ja nie zum Einsatz.
5: Kommt ein bisschen überraschend, ne? Also, ich weiß auch nicht, ich find's krass, dass das so von gefühlt 2 Grad morgens auf einmal wieder 25 Grad.
6: Also es gibt halt auch nicht mehr so den fließenden Übergang, wie das früher mal war, dass mal so ein Frühling ist, wo es langsam warm wird. Es gibt eigentlich nur noch on-off, dazwischen gibt's nichts mehr.
7: Ein bisschen anstrengend, gerade für ältere Leute.
8: Kreislauf. Ja, für den Kreislauf. Ich krieg's von meiner Oma gesagt, dass das auf den Kreislauf sehr auswirkt, dass man dann Schwindelprobleme hat.
9: Morgen Sonne und in 30 Minuten regnet und das ist Kopf kaputt, ist kaputt.
10: So viel hin und her, heiß, kalt, heiß, kalt.
9: Ja, ja, das ist schwierig.
4: Doch war das früher wirklich anders? Wird's heute spontaner heiß als noch vor 50 Jahren?
11: Sowas hat es früher auch schon gegeben. Diese abrupten Wechsel, die gehören ein Stück weit auch dazu. Einfach, wenn sich die Windrichtung ändert. Vorher hatten wir ja Luft vom Polarkreis. Und da ist es einfach zu dieser Jahreszeit noch ziemlich kalt. Das haben wir zu den Eisheiligen gespürt. Und wenn das jetzt halt schlagartig auf eine Windrichtung aus Spanien dreht, da kann sich jeder ausmalen, da gibt es keinen sanften Übergang. Da ist dann einfach schnell Sommer.
4: Also doch alles ganz normal, auch wenn sich dieses Heiß-Kalt mächtig verrückt anfühlt. Müssen wir denn mit Schnee im Juli rechnen, nach so einer Hitzewelle im Mai?
11: Klar kann der Mai hochsommerlich sein und der Sommer dann eisekalt. Aber das hat natürlich nichts miteinander zu tun. Weil also so ein langes Gedächtnis hat das Wetter einfach nun mal nicht. Es kann tatsächlich im Sommer kalt werden. Wenn nämlich dann die Luft vom Polarkreis kommt, wird es natürlich unterdurchschnittlich, das Temperaturniveau. Aber weil der Polarkreis im Sommer auch schon wärmer geworden ist, fällt dann da natürlich kein Schnee.
4: Erleichternd. Schnee im Sommer, das will doch echt niemand. Wir genießen lieber die spontane Sonne.
12: Bei dem Wetter gehe ich am liebsten baden und Eis essen und nicht arbeiten. Genau.
13: Und du? Ich sitze gerne in der Sonne und genieße.
8: Und die Menschen haben auch mehr Freude, rauszugehen. Und ich finde, das freut mich halt. Weil mich freut es, wenn andere Menschen sich auch freuen.
14: Das Wetter ist toll. Und dann tanze ich gerne Foxtrott, Walzer, Bauchtanz.
10: Und das bei der Hitze.
3: Noch mehr Tanzen gibt's dann gleich noch bei uns in der Sendung hier bei Mainz. Aber jetzt erstmal schon ein schönes, kühles Glas Zitronenlimo mit Ingwer vielleicht. Wobei, bei den Temperaturen soll man ja eigentlich eher lauwarme Getränke trinken. Ne? Also vielleicht dann doch eher so ein Ingwer-Tee. Sie merken es vielleicht schon, ich versuche gerade einen Schlenker zu machen zum nächsten Thema. Es geht jetzt bei uns um Ingwer. Vor ein paar Jahren hat dieser Ingwer irgendwann mal so einen richtigen Image-Salto gemacht und ist von der hässlichen Knolle aus dem Supermarkt plötzlich zu so einem richtigen Superfood geworden. Und jetzt gibt es diesen asiatischen Superfood-Ingwer, auch ganz regional bei uns in Hessen.
15: Ingwer, eine echte Wunderknolle. Voll mit Vitamin C, reich an Mineralstoffen und laut aktuellen Studien soll die scharfe Wurzel sogar die körpereigenen Immunzellen anregen. Kein Wunder also, dass wir gar nicht genug von der asiatischen Heilpflanze bekommen können und mittlerweile auch die ersten Betriebe Ingwer regional hier bei uns in Hessen anbieten. Mit unter den ersten das Hofgut Dagobertshausen bei Marburg. Fürs richtige Klima sorgen diese weißen Folientunnel. Die kleinen Pflanzen mögen es nämlich feucht und nicht zu kalt. Tropengewächse halt.
16: Anfangs haben wir den Ingwer nur im Boden angebaut. Da hatte er aber zu kämpfen mit Staunässe und der Boden erwärmt sich nicht so schnell. Danach haben wir Dämme aufgeschüttet auf 75 cm Reihenabstand. Dann war es schon besser mit der Staunässe. Und dieses Jahr haben wir zum ersten Mal das jetzt hier in Töpfen kultiviert und im Pflanzsubstrat, welches aus Kokos besteht. Und jetzt, wenn man hier schon jetzt die Töpfe anfasst, merkt man richtig, dass es schon schön warm drin ist und der Ingwer schon nach 2 Tagen sehr gut ins Wachstum kommt.
15: Seit mittlerweile 5 Jahren gibt es hier den hessischen Ingwer. Die 1000 Pflanzen brauchen rund 200 Liter Wasser am Tag. Aber ansonsten ist die Knolle gar nicht so anspruchsvoll. Einfach ein Stück Ingwerwurzel in den Topf und los geht's.
16: Hier ist das Mutterstück und hier genau sieht man schon, wie es neu wächst. Und da entsteht dann auch das Grün raus und die Wurzel wird sich dann einfach weiterentwickeln, sodass wir dann Ende Oktober, Anfang November die ersten Pflanzen ernten können.
15: Im Vergleich zur Supermarktvariante ist der Ingwer aus Dagobertshausen am Ende etwas dünner und verzweigter, heller und weniger scharf. Zu kaufen gibt's den dann allerdings nur auf Märkten in Marburg und Umgebung oder als Shot mit Orangensaft.
17: Kurze Transportwege, man hat wenig Emissionen, die man entwickelt. Ich meine, wenn die Frage ist, warum baue ich hier Ingwer an, eine Ingwerknolle, die ich halt aus Asien heranfahre mit einem Containerschiff, ist halt also aus ökologischen Gründen sicherlich nicht so vorteilhaft.
15: Wer es vor allem auf die medizinischen Vorteile abgesehen hat, sollte dünne Ingwerscheiben als Tee aufgießen. So lösen sich in der Wurzel enthaltene Scharfstoffe, die das Immunsystem stärken. Aber auch das Aroma und die faserige Textur der Knolle werden im hofeigenen Restaurant gerne genutzt.
18: Wir haben einen Ingwerschaum gemacht als frische und dann als Kontrast noch Ingwer frittiert und der verliert ein bisschen die Schärfe und gibt dem Gericht einfach einen Crunch.
15: Ein ganz kleines bisschen Asien hier in Marburg. Scheinbar schlagen auch Pflanzen aus fernen Ländern bei uns in Hessen gerne ihre Wurzeln.
3: Ich gehe mal davon aus, dass viele von Ihnen bei den Temperaturen am Wochenende eher die Beine nach oben gelegt haben und ein bisschen entspannt haben. Ein paar Kids aus Frankfurt, die haben ihre Beine am Wochenende aber ziemlich wild durch die Gegend geworfen. Von Donnerstag bis gestern gab es nämlich die European Street Dance Championships, die Europameisterschaft im Street Dance. Was das genau ist, das sehen Sie gleich. Und da war eben auch die Frankfurter Gruppe MXA mit dabei. Bei den letzten Trainingseinheiten vor dem Turnier konnten wir mit dabei sein. Und wie es bei der EM gelaufen ist, verrate ich Ihnen gleich auch noch.
19: Sie trainieren viel, feilen an jeder Bewegung und träumen von einem ganz großen Titel. Die Frankfurter Tanzgruppe MXA hat sich für die European Street Dance Championships 2026 qualifiziert. Für die Jugendlichen bedeutet das harte Arbeit, Nervosität und Teamgeist.
20: Ich mag sehr den Zusammenhalt bei dieser Gruppe. Vor allem auch beim Hip-Hop, da tanzt man sehr zusammen, man feuert sich gegenseitig an und es hat einen Vibe.
19: Trainiert wird in der Mozi Mabuse Tanzschule in Kelkheim. Die Gruppe besteht aus Jugendlichen zwischen 14 und 16 Jahren. Jewgeni Wozniuk ist selbst Trainer, Choreograf und leitet die Tanzschule. Er kennt die Jugendlichen, die teilweise schon seit ihrer Kindheit hier zusammen tanzen. Andere dagegen sind erst seit kurzem Teil des Teams.
21: Jetzt ist neue Konstellation und durch diese Umstellung jetzt sind ein paar komplett neue Leute reingeholt worden, die auch alte ansprechen, ein bisschen sehr jung sind. Ja, und das macht auch alles sehr spannend, wie wird dieses Jahr sein. Ja, die haben ganz neue Choreografie bearbeitet und die Leute haben das sehr schnell gelernt.
19: Getanzt wird Hip-Hop-Formationstanz. Synchron, kraftvoll und voller Energie. Bei der Europameisterschaft werden unter anderem Technik, Musikalität, Ausdruck und Präzision bewertet. Genau daran arbeitet MXA seit Monaten.
20: Ich bin sehr aufgeregt und ich freue mich auch sehr. Vor allem auch in der Konstellation und mit der Musik und mit der Choreo. Und ich glaube, wir werden auch sehr viel Spaß haben.
19: Damit auf der Bühne später alles sitzt, wird beim Training aber nicht nur getanzt.
22: Wir machen auch immer Videos, wenn wir Training haben und gucken halt auch, machen Fehleranalyse. Und dann sagen wir auch zu einem, ja, mehr Arme strecken oder auch mehr Bounce. Und ich habe ein gutes Gefühl.
19: Auch die Mischung innerhalb der Gruppe macht das Team besonders. Die Mitglieder sind unterschiedlich alt und bringen verschiedene Erfahrungen und Tanzstile mit.
0: Das Besondere hier an der Gruppe ist, dass halt jeder zusammenhält und dass halt niemand halt aufgibt, sodass man halt denkt so, na, ich kann nicht mehr, sondern dass halt immer jeder halt mitgezogen wird.
22: Wenn irgendjemand gerade nicht kann oder irgendwas ist, finden wir immer eine Lösung dafür. Wir haben halt einen super guten Draht zueinander und ja, das macht es alles so besonders.
1: Wir sind wirklich sehr gebunden, wir verstehen uns alle super, wir haben alle Spaß, wir lachen miteinander, wir unterstützen einander und sind immer für einen da.
19: Und genau das spielt auch eine große Rolle für Jewgeni. Er sieht gerade im Leistungssport eine wichtige Erfahrung für junge Menschen.
21: In der Mitte immer noch. Ich arbeite schon sehr lang. Also ich bin als Trainer fast um die 20 Jahre auch. Und ich habe verschiedene Generationen erlebt. Ja? Also die Entwicklung auch von der Generation. Und ich denke, dass Leistungssport in sich sehr wichtig für uns, weil diese Skills, diese Werte wie Disziplin auch lernen zu fallen, aber aufstehen und weiterzumachen halt, ne? Nicht hinschmeißen. Das ist heute sehr aktuell.
19: Die Vorfreude auf die Europameisterschaft ist bei den Jugendlichen trotzdem groß. Gleichzeitig steigt die Nervosität, denn dort treffen sie auf starke Konkurrenz aus ganz Europa. Doch hinter dieser Begeisterung steckt vor allem eins: die Liebe und Leidenschaft fürs Tanzen und die Bereitschaft, viel dafür zu investieren.
21: Wenn ich meine Ziel und meinen Traum habe, du musst bereit sein, dahin zu arbeiten, auch langfristig. Und das gehört zu unserem Leben, weil unser Leben ist halt ständig arbeiten, ne? Ständig an sich arbeiten.
19: Und das machen sie gerade sehr intensiv, mit dem klaren Ziel, vorne mitzumischen.
22: Ich habe ein gutes Gefühl, dass wir Top 3 kommen.
20: Wir haben sehr starke Gegner, aber wir geben unser Bestes und wir hoffen, dass wir gewinnen.
19: Und vielleicht geht für MXA dieser Traum in Erfüllung.
3: Er ist nicht ganz in Erfüllung gegangen, aber es war richtig knapp. MXA sind tatsächlich Vize-Europameister geworden. Richtig stark. Deswegen an der Stelle natürlich nochmal Glückwunsch hier aus dem Main-Tower-Team. Jetzt ist bei uns wieder Zeit für unser kleines Haustier-Tinder bei uns in der Sendung. Jeden Dienstag stellen wir Ihnen ja ein Tier hier aus Hessen vor, das gerade auf der Suche ist nach ein bisschen Liebe und vor allem nach einem neuen Zuhause. Heute ist das Joscha aus dem Tierheim Wiesbaden. Joscha ist eine französische Bulldogge mit so ein paar kleinen Besonderheiten.
2: Lautes Schnaufen, gemächlicher Gang, typisch französische Bulldogge. Und trotzdem, oder vielleicht gerade deshalb, hat Joscha im Tierheim Wiesbaden längst alle Herzen erobert. Der Bulldoggenrüde sucht Menschen, die seine ruhige Art und seine kleinen Eigenheiten lieben, erzählt Tierpflegerin Nadine Bernardi.
23: Rassetypisch bei ihm auch Bulldogge. Ne? Wenn ich keine Lust habe, habe ich keine Lust. Aber er ist sehr, sehr nett. Ja? Also er spielt auch gerne, er dümpelt gerne mit einem rum. So der absolute Wanderer oder Jogger ist es jetzt nicht, muss ich jetzt ganz ehrlich sagen.
2: Viel weiß das Tierheim über Joschas Vergangenheit nicht. Er wurde über das Veterinäramt ins Tierheim gebracht. Seine genaue Geschichte bleibt unbekannt. Was aber sofort auffällt, Joscha ist freundlich, entspannt und Menschen gegenüber sehr zugewandt.
23: Ich kann halt nur so viel sagen, er kam halt über das Amt zu uns, ist eingezogen worden. Das ist jetzt kein Einzelfall, sage ich jetzt mal, ja. Was dem Hund aber sonst ja nichts abtut. Also die werden bei uns ganz normal alle neutral, wie jeder andere auch behandelt. Und ich glaube auch nicht, dass der jetzt irgendwie eine schlechte Erfahrung mit Menschen oder so hatte, ja, weil er ist sehr, sehr umgänglich.
2: Große Abenteuer braucht Joscha nicht mehr, auch wenn er durchaus mal die Sau rauslassen kann. Dabei merkt man aber auch, der 6-jährige Rüde bringt gesundheitliche Baustellen mit. Seine Augen müssen regelmäßig gereinigt werden. Beim Laufen schleift er manchmal die Pfoten hinterher. Und sein Kopf hält Joscha leicht schief.
23: Das ja, der hat so einen kleinen Schiefkopf, sagen wir immer dazu. Ja. Wahrscheinlich hat er irgendwann mal neurologische Probleme gehabt. Das kann durch ein Trauma sein, dass er irgendwann mal was auf den Kopf bekommen hat. Ja, oder aber auch aufgrund der Rasse. Wir denken auch, dass er deswegen schlecht hört. Also ich glaube nicht, dass er nicht hört, weil er nicht will. Ich hatte auch eben das Problem, als ich ihn holen wollte. Der hat draußen gelegen in der Sonne. Ich habe einen Krach gemacht. Die anderen Hunde haben alle schon gebellt. Ja, er steht Gott sei Dank ja mit einem anderen Hund zusammen. Der ist dann hingegangen, hat den angeschubst und dann ist er aufgestanden. Da ist ja was. Ne? Also ich glaube, der hört einfach auch schlecht. Ich glaube nicht, dass er nicht nur hören nicht. Das kommt auch bei ihm manchmal dazu, keine Frage. Ja? Aber ich glaube, der hört einfach auch nicht mehr so gut.
2: Gesucht wird ein Zuhause mit möglichst wenig Treppen. Und Menschen, die Joscha einfach so nehmen, wie er ist. Gemütlich, liebenswert und voller Charakter.
23: Klar, jetzt im Sommer gerade früh morgens und spät abends mit ihm eine kleine Pipi-Mach-Runde gehen. Er ist sehr gut verträglich. Er zeigt keinerlei Aggression, wenn er Hundebegegnungen hat. Ja. Er ist mit Kindern verträglich. Er hat keinen Stress mit Radfahrern, keinen Stress mit Menschen. Also ist echt ein umgänglicher Typ, muss ich sagen.
2: Seit Januar wartet Joscha im Tierheim Wiesbaden auf seine zweite Chance. Auf Menschen, die wissen, perfekt muss ein Hund nicht sein, um geliebt zu werden.
3: Drücken wir die Daumen. Also Joscha sucht noch sein neues Zuhause. Unser Kollege Friso Richter, der hat sein Zuhause zum Glück schon gefunden. Das Besondere, Sie wissen es wahrscheinlich, an seinem Zuhause ist, er nimmt dieses Zuhause quasi immer überall mit hin. Friso ist ja unser Campingchecker und er war mal wieder unterwegs.
5: Hallo ihr Lieben, herzlich willkommen zu einer neuen Folge vom Campingcheck, die Sendung von Campern für Camper und alle, die einfach das Outdoor-Leben lieben. Und wir sind jetzt hier auf der Diemeltalsperre. Es geht nämlich in dieser Folge um Campingplätze am Stausee. Hier ist der Diemel-Stausee, richtig cool im Waldecker Land in Nordhessen. Und da hinten, da ungefähr ist er, der Campingplatz Goldbreit. So Luki, ich würde sagen, packen wir's, oder?
6: Los geht's.
5: Ja! Yeah. Und auf geht's! Ah, boah, ist das schön hier, oder?
7: Guck dir das an, Loki. Was ist denn das? Guck dir das mal an hier. Wie viel Liebe steckt denn da bitte drin? Hallo?
9: Hallo?
7: Grüß euch, hallo. Erst die Dame, ich bin der Friso.
24: Amalia.
7: Das ist ein schöner Name, Amalia. Und du bist?
9: Tobias.
7: Tobias, wo hast du das Teil gekauft?
9: Das gibt's nicht zu kaufen. Das habe ich gebaut bei mir in der Werkstatt.
7: Boah, das gibt es ja nicht. Wie schön ist denn das? Ihr habt hier alles, eine komplette Küche. Ach, guck mal, was ist. Ja, guck doch mal an da. Und da links kommt noch eine Dusche rein.
9: Richtig, ja. Das kommt nächste Woche. Eine Dusche und ein Waschbecken.
7: Es ist Wahnsinn. Es gibt da zwei Jungs, Thorsten und Tobias, weil die haben so eine coole Geschichte. Da habe ich mir gedacht, eigentlich müsst ihr die auch mal kennenlernen. Sie sind auch nicht alleine. Hier ist ihr Camper. Also das habe ich wirklich noch nicht gehört und ich finde es großartig. Moin! Da sind sie schon mal. Ach, guck mal hier. Wen haben wir denn hier? Wer ist das?
25: Das ist Da Vinci.
7: Hallo, Da Vinci. Oh, das ist aber ein schicker Kater. Ja. Welcher bist du jetzt von beiden?
25: Ich bin Thorsten.
7: Thorsten, grüß dich.
25: Hallo, moin.
26: Servus, Lukas, grüß dich.
7: Dann bist du Tobias?
25: Richtig.
7: Aber natürlich die wichtigste Person, du bist?
27: Jutta.
7: Jutta, darf Hallo, ich du Jutta. Sagen, Jutta?
27: Ja, weiß ich ja doch.
26: Grüß dich.
27: Hallo.
7: Ihr seid zusammen unterwegs.
25: Ja, wir sind mit unserer Mutter auf Europareise gegangen, weil sie nach 7 OPs 2024 die Diagnose postoperatives Delir bekommen hat. Okay. Und nach der 7. OP in eine Reha kam und nach Beendigung der Reha stand fest, es ist Demenz. Und dann haben wir sie gefragt, was möchtest du denn noch machen? Da sagte sie, ach, noch mal nach Italien, noch mal das Nordkap sehen, vielleicht ein bisschen Marokko. Ja, haben wir alles, was wir hatten, verkauft, ein Wohnmobil gekauft und jetzt sind wir hier.
7: Ich finde das so krass. Wie lange seid ihr jetzt unterwegs?
25: Seit November letzten Jahres.
7: Also jetzt schon seit fünf, sechs Monaten. Wie ist denn das für dich, mit den beiden Jungs jetzt unterwegs zu sein?
27: Völlig in Ordnung, die sind immer lieb zu mir. Egal, wie ich, ob ich böse bin und wenn ich auch mal schimpf, die sind immer lieb.
7: Ja, wir kennen das ja von unseren Mamis, ne? Da wird auch mal geschimpft, ne Mama? Ne? Aber ich find das ganz toll. Was hast du denn schon sehen können?
27: Wir waren in
7: Paris.
27: Paris waren wir.
7: Biarritz.
27: Dann waren wir in Biarritz. Ja.
7: Nordkap auch schon?
27: Nein, da war ich noch nicht.
7: Das kommt noch.
27: Das kommt noch.
7: In Porto.
27: In Porto war ich auch.
7: Porto, sag mal, ihr kommt ja richtig rum.
27: Ja, wir sind richtig rumgekommen.
7: Dürfen wir mal reingucken, wie ihr lebt
25: gerne,
7: zu dritt?
25: Gerne, gerne.
7: Ja?
25: Gerne.
7: Ja, geradeaus
25: auf der Bank hast du unsere Altkatze, die Mischa, liegen. Sie ist 25, wird dieses Jahr 26.
7: Wie bitte?
25: Ja,
7: wie alt wird denn eine Katze normalerweise?
25: Nicht so alt. Hallo, hallo. Also ich dachte es auch nicht. Aber
7: Katze, da siehst du noch ein bisschen scheu.
25: Ja, sie ist mittlerweile, ich glaube, ein bisschen taub und ein bisschen blind. Aber sie ist oder war die Seele in Person, was sie immer noch ist. Man muss halt immer nur aufpassen, wo man und wie man sie jetzt anfasst.
7: Ja. Ja. Wo schläft denn jetzt wer bei euch?
25: Tobias links, ich rechts, ja. Und Mutter hier unten. Das wird aufgebaut, runtergeklappt.
7: Ach so.
25: Dann haben wir das dritte Bett dort.
7: Klasse. Sag mal, und Jutta,
27: ja.
7: Wo willst du denn noch hin?
27: Oh, ich möchte gerne noch mal nach Italien. Und weil ich da eigentlich zuerst war, das war meine erste große Auslandsreise.
7: Ja.
27: Und da würde ich gerne noch mal hin, weil zuletzt war ich mit meinen Söhnen in Rom und das hat uns sehr gut gefallen. Ne? Und da habe ich gedacht, vielleicht ist Italien noch mal ein schönes Ziel. Vielleicht runter bis Sizilien, mal gucken,
7: hättest wie weit wir kommen. Hättest du gedacht, dass du noch mal so ein Abenteuer erlebst?
27: Nein.
7: Das ist ja total irre, oder?
27: Nein, das ist wirklich toll.
7: Wahnsinn.
27: Aber ich denke, ich habe auch die passenden Jungs dazu.
7: Auf jeden Fall, die sind klasse. Sag mal, darf ich dich mal eine Sache fragen?
27: Ja.
7: Merkst du die Demenz selber?
27: Ja, wenn ich mich an Dinge nicht mehr so schnell erinnern kann.
7: Ja.
27: Oder dass Dinge verloren gegangen sind.
7: Ja.
27: Ich habe zum Beispiel ganz viele Sprachen gekonnt. Davon kann ich heute nicht mehr so viel. Und okay. Da fallen mir zum Beispiel Vokabeln überhaupt nicht mehr ein.
7: Okay.
27: Daran merke ich es also schon.
7: Aber es geht dir sonst noch gut?
27: Ja, eigentlich schon. Ich bin eigentlich zufrieden.
7: Hier.
27: Und bei der Pflege kann ich mich ja nun nicht beklagen.
7: Ich wünsche euch alles, alles Gute von Herzen.
27: Dankeschön.
7: Ja? Mach's gut. Ja, ihr seid echt ein sehr cooler Haufen. Ich sag mal tschüss.
27: Tschüss.
7: Tschüss, Jungs. Tschüss. Moin.
25: Danke.
7: Tschüss. Ja, irre. Also,
25: alles Gute. Tschüss.
27: Tschüss. Ade. Danke. Euch auch.
25: Tschüss. Tschüss.
7: Das ist irre, oder, Luki? Da geben die alles auf und passen auf die Mutter auf.
4: Die hat auch richtig Glück, die mit ihren Söhnen. Ne?
7: Ja. Auf dass sie noch ein paar Jahre unterwegs sind.
4: Ja.
3: Der Campingcheck, Neues an Diemel und Möhnesee, heute Abend 20:15 bei uns im HR Fernsehen und natürlich online jederzeit in der ARD Mediathek. Lange nicht gesehen, Thomas.
6: Hallo Marvin. Also an mir lag es nicht. Ja. Ich habe die Stellung hier auf dem Dach gehalten, aber das du hast halt die Welt erkundet.
3: Ich musste mir mal kurz ein bisschen was von der Welt angucken. Jetzt bin ich wieder da und werde empfangen mit fantastischem Sommerwetter. Geht's so weiter?
6: Ja. Danke, zurück ins Studio. Nein, komm, ich weiß ja, wie viel Zeit ich habe. Schauen wir uns mal eine Grafik an. Also komm, ich hab sie im Angebot. Das sieht halt fast aus wie ein Standbild, wenn wir uns mal die nächsten 24 Stunden angucken. Ja, da tut sich nicht so wahnsinnig viel. Der Nachthimmel ist also klar. Auch morgen wieder sehr viel blauer Himmel, fast so wie heute. Über den Bergen können sich vielleicht ein paar Quellwölkchen bilden. Das Schauerrisiko ist nicht bei 0, aber bei 5%. Das ist für Meteorologen fast wie 0. Frühtemperaturen gerade noch so ausreichend zum Durchlüften, 12 bis 18 Grad. Ja, und dann aber schottendicht, also wenn es geht, 22 bis 32 Grad. Im Obland ist es also einfach mal 10 Grad kühler. Wer morgen nicht so sehr schwitzen möchte, da ist es dann doch empfehlenswert.
3: Ich leide mit allen Menschen im Dachgeschoss, weil ich auch im Dachgeschoss wohne. Jetzt bin ich gespannt, ob du auch eine grafische Darstellung hast von deiner Sendung gleich.
6: Eine grafische nicht, aber ich kann dir sagen, wir reden über die asiatische Hornisse, von der möchte ich nicht gestochen werden. Und ob man die irgendwie bekämpfen muss oder Angst haben muss, klären wir gleich.
3: Also, wenn Sie sehen wollen, wie Thomas Ranft vor asiatischen Hornissen wegläuft, dann bleiben Sie dran. Ab 7:15 gibt es alle Wecker. Alle Wecker?
6: Alle Wecker?
3: Gibt es heute auch? Guten Morgen. Ja, und Ihnen jetzt einen schönen Abend. Bis morgen.

0: Hallo und herzlich willkommen zu Brisant. Schön, dass Sie auch heute bei uns sind. Wir sind das Infotainment-Magazin hier bei uns im Ersten, im TV und auch im Netz. Wir sind tagesaktuell, wir sind hintergründig. 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Natürlich auch in der ARD-Mediathek.
1: Wir erzählen die Geschichte hinter der Nachricht. Emotional und spannend. Wir wollen aufklären und informieren. Über alles, was die Gesellschaft bewegt. Die News des Tages, Trends, Reportagen, Geschichten, die Mut machen und Menschen, die inspirieren.
0: Und dazu gibt es alles Wichtige aus der Welt des Films, der Musik, von den Stars und natürlich auch von den Royals.
1: Brisant wird in Leipzig vom MDR für das Erste produziert und für Brisant arbeiten ganz viele Menschen hier vor Ort und auf der ganzen Welt. Wir greifen auf ein riesiges Netzwerk an Korrespondenten zurück.
0: Ja, und mindestens einmal die Woche steht bei uns das Thema Klima im Fokus. Auf brisant.de finden Sie nicht nur dazu alle Recherchen und Hintergründe. Hier gibt es natürlich alle Themen des Tages auf einen Blick zum Nachlesen und natürlich auch zum Teilen. Wir reden mit den Menschen, über die man spricht, und sie ist ganz nah für uns dran. Unsere Promi-Expertin Susanne Kleen.
2: Hi Suzanne, how are you?
0: Und unsere Frau für alles Royale ist Leontine von Schmettow. Sie ist regelmäßig Talkgast hier bei uns im Studio und redet mit uns über die Königshäuser.
1: In den sozialen Netzwerken sind wir rund um die Uhr für Sie da, informieren Sie up to date und hier gibt es auch exklusive Stories über Stars und Royals.
3: Eigentlich ist Harry ja Brite, soll jetzt aber an der Volkszählung in Neuseeland teilnehmen.
0: Das war's von uns, wenn Sie mögen, bis morgen dann. Und online geht's natürlich weiter mit Ihrem Infotainment-Magazin im Ersten.

0: Guten Abend, willkommen bei der Hessenschau. Es ist ein handfester Skandal rund um die Fahrdienstleister Uber und Bolt, der sich nun ausweitet. Es hatte eine Razzia gegeben in Frankfurt. Anfang vergangenen Jahres war das. Da wurde eine mutmaßlich kriminelle Zelle ausgehoben. Der Vorwurf, Subunternehmer hätten unzählige Fahrer schwarz beschäftigt. Ja, und wie wir jetzt erfahren haben, sollen die Fahrer dann auch noch Sozialleistungen erschlichen haben.
1: Der Schaden ist noch größer als bislang bekannt. Bei den Ermittlungen kam heraus, Finanzamt und Sozialkassen sind um mindestens 4 Millionen Euro geprellt worden. Hinter dem Schaden steckt eine Tätergruppe, die als Subunternehmer rund 100 Fahrzeuge auf den Plattformen Uber und Bolt angemeldet haben soll.
2: Die Tätergruppierung hat in etwa 3 Jahren 450 Arbeitnehmer beschäftigt, illegal, also nicht zur Sozialversicherung angemeldete Personen, die als Fahrer für die entsprechenden Flotten, die zum Einsatz gekommen sind, unterwegs gewesen sind. Von diesen Personen sind etwa 160 bis 170 mit Verdacht belegt im Sozialleistungsbetrug gewesen.
1: Das heißt, sie sollen beim Jobcenter falsche Angaben über ihr Einkommen gemacht haben. Wie hoch der Schaden für die Allgemeinheit ist, wird noch ermittelt. Klar ist aber schon jetzt, alle Verdächtigen haben einen ausländischen Pass. Ein Hinweis auf die speziellen Arbeitsbedingungen bei Uber und Bolt.
3: Generell können wir ja in vielen westlichen Gesellschaften feststellen, dass es vor allen Dingen neu zugewanderte Migrantinnen und Migranten sind, die in prekären Dienstleistungsjobs die Arbeit machen. Und viele Gesellschaften sind geradezu darauf angewiesen, dass es Neuzuwanderer gibt, die sich auf solche Arbeitsverhältnisse einlassen.
1: Manche beantragen dann noch unrechtmäßig Sozialleistungen dazu. Der Vorwurf lautet Sozialbetrug. Gegen diese Personen wird nun ermittelt.
2: Das machen wir hier mit Nachdruck, weil es sich um Straftaten handelt, die zum Nachteil aller gehen, die in diesem Land ehrlich ihre Steuern zahlen und ihre Sozialversicherungsabgaben abführen. Und die Schäden sind beträchtlich.
1: Gegen Uber und Bolt selbst wird nicht ermittelt. Die Plattformbetreiber betonen, sie hielten sich an Recht und Gesetz und würden ihre Subunternehmer ebenfalls dazu auffordern.
3: Umso wichtiger wäre es natürlich, dass man da auch zu Formen der Regulierung kommt, wo man die Unternehmen, die Anbieter, die eigentlichen Anbieter da, unter deren Namen ja diese Geschäftsmodelle betrieben werden, dass man die auch in die Haftung und Verantwortung übernimmt.
1: Am Ende steht ein System, in dem sich Plattformen auf formale Regeln berufen können. Die Risiken von Ausbeutung, Steuerbetrug und Sozialschäden bleiben jedoch bei der Allgemeinheit hängen.
0: Sie ist noch ganz neu, unsere HR-Fragt-Community, und trotzdem ist sie schon richtig groß. Über 7000 Hessinnen und Hessen. Mit Ihnen wollen wir immer wieder darüber sprechen, welche Themen Ihnen so auf den Nägeln brennen, was unser Bundesland bewegt. Und jetzt ganz aktuell haben wir gefragt, wie sieht es aus Ihrer Sicht mit der Demokratie aus? Wie steht es um die Demokratie? Über 5000 Menschen haben uns geantwortet und eine überwältigende Mehrheit von 76% hält die Demokratie für gefährdet.
4: Das Ergebnis des jüngsten HR Fragt unter über 5000 Hessen ist erschreckend. 69%, also über 2/3, sagen auf die Frage, vertritt die Politik meine Interessen? Nein, eher nein. Betrachtet man unterschiedliche Altersgruppen, zeigt sich, jüngere Menschen fühlen sich deutlich schlechter vertreten als ältere. Nur 19% der 16- bis 29-Jährigen sehen ihre Interessen vertreten. Bei den über 65-Jährigen sind es 34%. In den ergänzenden Antworten zeigt sich, die Befragten haben den Eindruck, die Politik löst die drängenden Probleme nicht. Steigende Lebenshaltungskosten und Mieten, unerschwinglich gewordene Immobilien, immer stärkeres Auseinanderklaffen von Arm und Reich. Ein kollabierendes Renten- und Pflegesystem. Bettina Bollermann aus Kassel hat an der Umfrage teilgenommen. Sie arbeitet im sozialen Dienst, war lange alleinerziehend und Teilzeit beschäftigt. Auch sie sorgt sich um die Rente.
5: Jetzt, wo ich fast 60 Jahre alt bin, weiß ich, dass meine Rente nicht ausreichen wird, damit ich den Lebensstandard, den ich jetzt gerade aktuell habe, noch halten kann. Und ich frage mich, ist das gerecht? Ich habe 2 Kinder großgezogen. Wie gesagt, ich habe gearbeitet. Ich finde es nicht fair.
4: Auch Stefan Uhrig aus Erbach hat teilgenommen. Er sorgt sich vor allem um die Zukunft seiner Kinder und ums Klima.
6: Wenn jetzt auch Klimaschutzmaßnahmen zurückgefahren werden und Gesetze, die vielleicht nicht beliebt waren, wie das Gebäudeenergiegesetz, sogenannte Heizungsgesetz, einfach weil man denkt, okay, gut, man muss den fossilen Firmen da irgendwo ein kleines Geschenk machen, dann ist das keine Politik, die bei mir ankommt.
4: Martin Kruse aus Frankfurt hat das Vertrauen in die Politik zwar noch nicht verloren, stört sich aber an den stark gestiegenen Preisen.
7: Also ich denke schon, dass aktuell viele Menschen spüren, dass das Leben teurer geworden ist und dass sie eben gucken müssen, wo das Geld bleibt. Die Gastronomie spürt es dann oft sehr als erstes, ist immer so ein Indiz, finde ich. Und ansonsten würde ich halt mir wünschen, dass wir da irgendwie versuchen, widerstandsfähiger zu werden, dass wir da nicht solche Preissprünge erleben.
4: Fast die Hälfte der Befragten sieht mangelndes Vertrauen in die Politik als größte Herausforderung für die Demokratie. Am zweithäufigsten wird die Beeinflussung durch soziale Medien genannt. Und drittens nennen 40% der Befragten politische Spaltung und Propaganda. 3 von 4 Befragten sehen die Demokratie sogar in Gefahr.
0: Und wir wollen das noch vertiefen mit Anna Bettinger, unsere hr-Fragt-Redakteurin. Hallo Anna.
8: Hallo.
0: Jetzt haben wir 2 der Befragten gehört. Was sagt die Gesamtheit? Ihr habt ja noch viel mehr Menschen befragt. Wo sehen die größten Gefahren für unsere Demokratie?
8: Ja, bei den Top 3 der Herausforderungen für unsere Demokratie haben die Befragten abgestimmt, dass es einmal das mangelnde Vertrauen in die Politiker und die Politikerinnen ist, dann die Beeinflussung durch die sozialen Medien, also Instagram, TikTok, Facebook, und die politische Spaltung bzw. Propaganda.
0: Und was im Beitrag eben schon anklang und ehrlich gesagt überhaupt nicht ermutigend klingt, die Menschen haben nicht das Gefühl, dass ihre Interessen von der Politik vertreten werden.
8: Richtig, wir hatten gefragt, inwiefern die Interessen ausreichend vertreten werden, und leider zeigt sich da ganz deutlich eine Mehrheit, die sagt, nein, meine Interessen werden nicht ausreichend vertreten. Also 69% haben dafür abgestimmt.
0: Und die haben auch ganz konkrete Themen im Kopf. Was sind das zum Beispiel für Themen?
8: Ja, da haben wir ganz viele verschiedene Antworten bekommen. Zum Beispiel eine Antwort von Alex Maximilian, der ist 29 Jahre alt. Der sagt, mein Interesse daran, nicht 50% oder mehr meines Einkommens für die Miete aufbringen zu müssen. Also das ist das Thema, das er gerne mehr in den Fokus rücken würde.
0: Ich glaube, das spricht dafür sehr viele. Jetzt ist es aber so, alles, was du uns jetzt eigentlich präsentiert hast, klingt nicht so berauschend für unsere Demokratie. Gibt es auch irgendwas Positives, was in euren Befragungen herausgekommen ist?
8: Ja, ein positives Fazit können wir auf jeden Fall ziehen, weil wir haben die Befragten gefragt, wie sie denn das Zusammenleben bei sich zu Hause in Hessen in ihrer Region wahrnehmen. Und 3/4 der Befragten haben hier gesagt, bei uns gibt es ein gutes Miteinander.
0: Okay, das heißt, da haben wir einen Kontrast zwischen der Politik einerseits und wie die wahrgenommen wird und dem Alltag zu Hause. Vielen Dank, Anna Bettinger von HR Fragt. Dankeschön für die News aus eurer HR Fragt Community. Danke.
8: Danke.
0: 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Heute ist Welt-Nichtrauchertag, aber es gibt eine schlechte Nachricht. Jugendliche und junge Erwachsene inhalieren wieder mehr potenziell schädliches Zeug. Vor allem das Dampfen von Liquids und das Rauchen von E-Zigaretten hat stark zugenommen. Ärzte in Hessen besorgt das, und es kann auch den Boden fürs Tabakrauchen ebnen.
9: Sie rauchen und gehören damit zu den rund 26% der 18- bis 25-Jährigen in Deutschland, die das tun, laut einer neuen Studie des Bundesinstituts für öffentliche Gesundheit. Sie alle haben als Jugendliche angefangen.
10: Falsche Leute kennengelernt, unter anderem, und dann fängt man einfach damit an. Man will dazugehören, man will zur Gruppe dazugehören. Das ist wie so ein Teufelskreis, dann kommt man nicht mehr raus.
11: Ja, hab angefangen zu rauchen, da war ich 16, meine ich, ja. Und es kam einfach so durch Freundeskreis, Familie, dass man einfach irgendwie mit reingewachsen ist. So, und dann hat man es halt ausprobiert.
12: Gruppenzwang damals einfach. Es war so, der fängt an, und dann willst du dich auch mal probieren, dann probiert man halt mit.
9: Als wir sie treffen, rauchen sie Zigaretten, aber oft greifen sie auch zu Vapes. Drin ist Nikotin mit Geschmack.
11: Es ist auf jeden Fall leichter, mit Liquid irgendwie da reinzukommen, weil es halt einfach mehr verlockender ist. Es schmeckt nicht eklig, sondern es schmeckt süßlich, es ist so ein bisschen angenehmer.
12: Du merkst es auch gar nicht richtig, dass du gerade was Schädliches machst. Es fühlt sich nicht so an bei normalen Zigaretten, das ist unangenehm am Anfang und es kratzt und du hustest und das hast du bei Vapes nicht.
9: Zwar rauchen immer weniger in ihrer Altersklasse generell, der Konsum von nikotinhaltigen Mehrweg-Vapes mit Geschmack wie zum Beispiel Erdbeere steigt dafür aber deutlich. Bei jungen Männern sind es 6,4% mehr als noch vor 4 Jahren, bei den jungen Frauen 7,2%. Und erschreckend ist, bei den Jugendlichen sieht es genauso aus. Hier sind es 3,8% mehr Jungs als noch vor 4 Jahren, die vapen, und ganze 6% mehr Mädchen. Fast jeder 10. Jugendliche zwischen 12 und 17 Jahren raucht. Im Gegensatz zu den jungen Erwachsenen steigt hier die Zahl. Und das, obwohl weder Zigaretten noch Vapes an die Jugendlichen verkauft werden dürfen. Und das aus gutem Grund.
13: Beim Rauchen haben wir vor allen Dingen viele Giftstoffe, krebserregende Giftstoffe durch das Verbrennen des Tabaks. Bei den Vapes haben wir die Trägersubstanzen. Wenn die erhitzt werden, produzieren die zum einen ebenfalls krebserregende Substanzen, aber auch stark lungenreizende Stoffe. Und damit bekommen wir Entzündungen in den Lungen und werden über die nächsten Jahrzehnte erwarten, einen deutlichen Anstieg auch von Krebserkrankungen durch Vapen zu sehen.
9: Deswegen klärt sein Team der Deutschen Herzstiftung Frankfurt unter dem Namen Rauchzeichen an Schulen in Hessen auf. Vor allem in den Klassen 5, 7 und 9. Präventionsarbeit und das kostenlos.
14: Wir machen anfangs auch so Abfragen auf einer Skala von 0 bis 100. Was denkt ihr, wie viele Kinder und Jugendliche vapen? Und dann kommen wirklich Zahlen, 95%, 70%, 75%. Also die wenigsten bleiben unter 50%. Also die Wahrnehmung von Vapen ist überdimensional. Und dadurch natürlich auch der Druck auf die Einzelnen zu vapen oder das auszuprobieren, um mitreden zu können.
9: Aber auch die sozialen Medien spielen eine große Rolle, erzählt uns Marius.
12: Wenn da noch geworben wird mit irgendwelchen Marken oder zum Beispiel, wir nehmen irgendwelche Rapper als Beispiel, die ihre eigenen Marken rausbringen und sowas, dann das sieht natürlich nach etwas aus, wo schön leuchtet, schön ist bunt. Ne? Das kann man auf jeden Fall machen, aber das ist leider nicht so.
9: Und bleiben die Plastikteile bunt, süß und ohne Warnhinweis drauf, dürften sich die wenigsten Jugendlichen und jungen Erwachsenen über die Langzeitschäden Gedanken machen.
0: Und wir machen weiter mit den Nachrichten. Mit einer neuen Partnerschaft zur Region Kiew will Hessen den Wiederaufbau der Ukraine unterstützen. Mehr dazu hast du, Marcel.
15: Ja, mit Blick auf die andauernden russischen Angriffe plant Hessen eine Partnerschaft mit der Region rund um die ukrainische Hauptstadt Kiew. Hessens Europaminister Pence ist dafür in die Ukraine gereist und hat dort eine entsprechende Absichtserklärung unterschrieben. Die Partnerschaft soll die wirtschaftliche Zusammenarbeit beim Wiederaufbau der Ukraine fördern. Bei uns in Hessen sind im vergangenen Jahr 9 Frauen Opfer von Mord oder Totschlag durch einen aktuellen oder ehemaligen Partner geworden. Das geht aus der Antwort des Justizministeriums auf eine Anfrage der Grünen hervor. Daneben sind weitere 20 Fälle von versuchten Tötungsdelikten erfasst worden. Insgesamt sind das weniger Fälle als in den Vorjahren. Die Zahl der von hessischen Familiengerichten verhängten Gewaltschutzanordnungen ist in den vergangenen Jahren dagegen gestiegen. Von 3.300 im Jahr 2022 auf zuletzt 3.952. Mehr als 2 Monate haben sich die Gespräche über eine neue Regierung in Frankfurt nach der Kommunalwahl hingezogen. Seit heute ist klar, CDU, Grüne, SPD und Volt wollen zusammenarbeiten.
16: Im Römer hat heute der Frankfurter CDU-Chef Nils Kössler die neueste Koalitionsvariante der Presse vorgestellt, das sogenannte Frankfurter Modell.
17: Es ist eine Konstruktion von 3 Parteien in einer Koalition, CDU, Grüne und SPD, an die zusätzlich als Kooperationspartner Volt mit angebunden wird.
16: Heißt, Volt wird auf Wunsch der Grünen eine Art Beraterpartei, die in Abstimmungs- und Beschlussverfahren mit einbezogen wird.
18: Also ich glaube, der Beitrag in der Kommunalpolitik sollte sich nicht nur an den Stimmen messen, sondern auch an den Ideen, den Vorschlägen, die eingebracht werden. Und in diesem Sinne können 4 Parteien auch eine Bereicherung sein.
16: Rund 1 Million Euro kostet die Partei den Steuerzahler extra. Volt sagt, dass ihre Vorschläge das wert seien.
19: Wir haben Team, die zum Beispiel auch wir in den letzten Jahren schon gezeigt haben mit dem Start digitaler Zwilling, mit dem Transformation Office und wie wir bürgernahe Dienstleistungen effektiver gestalten, dass wir eine berechtigte Rolle haben, hier auch sozusagen zu unterstützen.
16: Bis zur nächsten Stadtverordnetenversammlung am 25. Juni muss die ungewöhnliche Zusammenarbeit stehen.
15: Wir bleiben bei der Politik. Der CDU-Landtagsabgeordnete und ehemalige hessische Finanzminister Michael Boddenberg gibt Ende Juni sein Landtagsmandat ab. Seit 27 Jahren sitzt Boddenberg im Landtag mit einer Vielzahl von Ämtern in der Partei, in der Fraktion und in der Landesregierung. Von 2020 an war er für knapp 4 Jahre Finanzminister in Hessen. Seiner Fraktion hat Boddenberg jetzt gesagt, er wolle seinen Platz freimachen und für die nächste Generation räumen. Der Sperling hat wieder gewonnen. Er ist auch in diesem Jahr wieder bei der Stunde der Gartenvögel der am häufigsten gesichtete Vogel in Hessen. Pro Garten seien 4,14 Sperlinge gemeldet worden, heißt es vom Naturschutzbund NABU in Wetzlar. Die Amsel ist bei den Sichtungen auf Platz 2 gelandet. Die Kohlmeise ist am dritthäufigsten gesehen worden. Und das waren die Nachrichten heute Abend. Daniel.
0: Dankeschön, Marcel. Die Windenergie, sie ist inzwischen die wichtigste Form der Stromerzeugung in Deutschland. Diese grüne Technologie auszubauen, führt aber zu Konflikten und das ausgerechnet mit dem Naturschutz. Denn vor allem Greifvögel wie der Rotmilan geraten immer wieder in diese Rotorblätter. Das könnte künftig vermieden werden, indem den Vögeln Sender angebracht werden.
20: An seinem gegabelten Schwanz ist der Rotmilan leicht zu erkennen. Der bussardgroße Greifvogel wird in Hessen intensiv erforscht und geschützt, so etwa von Simon Thorn. Er leitet die staatliche Vogelschutzwarte mit Sitz in Gießen. Für ihn ist der Rotmilan eine besondere Art.
21: Das liegt einfach daran, dass Hessen und Deutschland eine ganz besondere Verantwortung für den Rotmilan hat, weil der Großteil des Weltbestands dieser Vogelart in Deutschland brütet und ein ganz wesentlicher Teil davon auch in Hessen.
20: Allerdings setzt ihn hier die intensive Landwirtschaft unter Druck. Weitere Gefahren sind etwa ungesicherte Strommasten oder die Windenergie.
21: Der Rotmilan ist ja eine Greifvogelart, die vergleichsweise niedrig fliegt, wenn sie die Beute sucht und dabei auch immer auf den Boden schaut. Und das macht ihn einfach anfällig als Schlagopfer für die Windkraft, weil er einfach nicht merkt richtig, wenn er jetzt praktisch fliegt und sucht, wenn er sich so einem Windrad nähert.
20: Um die Zahl der Schlagopfer zu verringern, setzen Forschende nun auf kleine Sender. Sie sind leicht und robust und funktionieren auf der Basis von GPS-Technologie. Wie Mini-Rucksäcke können sie schon an jungen Milanen befestigt werden.
22: Die nehmen dann auf, wo Tiere sich aufhalten, was Tiere machen, wie sie sich bewegen und im besten Falle, wie sie sich verhalten. Und diese Daten, die werden dann in Movebank archiviert.
20: Für den Ökologen Thomas Müller ist Movebank ein unverzichtbares Hilfsmittel. Als weltweit größte digitale Datenbank für Tierbewegungsdaten enthält Movebank mehr als 10 Milliarden Ortungspunkte von Tieren, die rund 1600 Arten angehören. Forschende nutzen die Daten auch, um Nashörner zu überwachen oder um zu lernen, wie Flughunde Samen von Regenwaldbäumen verbreiten. Selbst auf große Käfer passen manche Sender, so Martin Wikelski, einer der Erfinder von Movebank.
23: Der Nutzen von Movebank, den kann man gar nicht überbewerten, weil wir letztendlich jetzt ein neues Erdbeobachtungssystem haben von unseren Kollegen, von unseren Spürhunden draußen, die ihre Ohren, ihre Augen, ihre Nasen am Lebensgeschehen draußen haben und wirklich alles für uns beobachten können.
20: Die Max-Planck-Gesellschaft hat Movebank angestoßen. Thomas Müller will dem Projekt nun am Frankfurter Senckenberg-Institut eine neue Zukunft erschließen.
22: Das ist eben die Kernmission von Senckenberg, solche Daueraufgaben, solche Infrastrukturen, solche Sammlungen vorzuhalten. Das heißt, Movebank wäre eine digitale Biodiversitätssammlung.
20: Und die kann und soll dann nicht zuletzt dem Rotmilan in Hessen

0: durch die Planung.
1: Und das könnte am Ende entscheidend sein, damit der Rot-Milan nicht als Tot-Milan und als Schlagopfer der Energiewende bekannt bleibt.
2: Darf ich vorstellen, das da ist Gießbert. Er gießt gern. Er ist damit der Traum eines jeden Menschen, der keine Gießkannen mehr schleppen will. Für einen kleinen Garten ist er zu groß, aber für den Friedhof ist er genau richtig.

0: Giesbert auf dem Weg zur Arbeit am Friedhof Frauenberg in Fulda. Dutzende Gräber hat er heute vor sich. Er kümmert sich um die Bewässerung. Der Gießroboter unterstützt das Team von Grabpfleger Lukas Kümme seit etwa 3 Wochen. Er ist der erste in Hessen.
1: Ich hoffe, dass wir von aktuell mindestens 40 Wochenstunden Bewässerung auf vielleicht 15 händisch senken können. Das würde uns knapp 25 Stunden bzw. 3 Arbeitstage eine Vollzeitkraft freimachen. Und das würde halt einfach extrem helfen, um in schwierigen Situationen ohne jede Menge Überstunden dann trotzdem durch den Tag oder die Woche zu kommen.
0: Und Giesbert entlastet nicht nur. Er bringt auch interessante neue Aufgaben mit.
2: Das Gärtnern an sich ist ja erstmal ein sehr händischer, körperlicher Beruf. Und je mehr Technik und dann auch wirklich schon Richtung KI da dazukommt, umso interessanter wird das ganze Thema für uns als Gärtner, um uns da auch ein bisschen abzuheben von anderen und vielleicht auch für junge Leute attraktiv zu werden.
0: Denn Giesbert kommt noch nicht ganz alleine klar. Wie bei jedem neuen Mitarbeiter muss man ihm erst mal zeigen, wo es lang geht.
1: Das heißt, dass er diese Grabstätten in der Abteilung richtig einzeichnet und dann die passenden Merkmale vergibt, sodass der Roboter dann weiß, was er zu tun hat. In welche Richtung muss er wässern, wie viel Liter soll er auswässern und welche Pumpendrehzahl soll er benutzen.
0: Ab da arbeitet Giesbert allerdings völlig selbstständig. Er lädt sich von alleine auf mit einem Solarmodul, tankt automatisch Wasser nach. Ein weiteres Plus: Giesbert spart Wasser, denn er arbeitet vor allem nachts.
1: In der Zeit, wo die Pflanze mit Abstand die meiste Möglichkeit hat, dieses Wasser nachhaltig umzusetzen und einzulagern und natürlich auch noch in den Boden eindringen zu können, sodass wir jetzt im ersten Step die Wassermenge, die Aufwandmenge schon um mindestens 50% halbiert haben, zum normalen händischen Gießen tagsüber.
0: Hier und da stößt Giesbert aber doch noch an seine Grenzen. Das weiß auch der Hersteller.
3: Wir haben hier überall grüne Pflanzen, die jeden Tag sich bewegen. Das heißt, wenn ich im Frühjahr bin, sind sie ein bisschen kürzer, im Sommer sind sie weiter ausgetrieben. Das heißt, wir haben eine wachsende Umgebung. Und diese Navigation in einer wachsenden Umgebung, das ist auf jeden Fall immer noch eine Problematik.
0: Sieht Giesbert das denn genauso? Ah, halt, er kann sich ja gar nicht äußern. Aber er wird ja weiter verbessert. Und wer weiß, vielleicht kann er ja irgendwann doch noch selbst erklären, was er noch so alles braucht.
4: Maibräuche gibt es viele, zum Beispiel Maibaum aufstellen oder in den Mai tanzen. Einzigartig aber ist Trompeten vom Turm herunter. Seit genau 400 Jahren machen sie das in Alsfeld. Und die Frage ist, warum eigentlich und wie schaffen die das, den Turm zu besteigen und dann oben noch genug Luft zu haben dafür?
5: 2 Posaunenchöre, 1 Kirchturm und jeden Tag im Mai? Punkt 19 Uhr startet die Musik. Maiblasen in Alsfeld. Warum machen die das?
6: Also ich finde, das ist was ganz Besonderes, weil zum einen kann ja nicht jeder auf den Turm gehen. Also das ist immer schon ein Erlebnis.
5: Seit 400 Jahren geht das schon so. Ganz früher war es der Türmer. Heute sind es die Posaunenchöre aus Alsfeld und Altenburg, die die Stufen der Walpurgiskirche erklimmen. Es ist eng und es gibt viele Stufen. 145, um genau zu sein.
6: Wir kommen eigentlich immer gut gelaunt hier oben an, sind immer froh, wenn wir, ja, wenn wir noch Luft haben und noch Atem haben.
5: Täglich telefonieren sie sich zusammen, damit genügend Instrumente dabei sind. Nicht alle können mitspielen, wegen Höhenangst.
6: Teilweise sorgt das Wetter auch für gute Stimmung. Wenn dann sehr windig ist und die Blätter fliegen oder die Notenständer umfallen.

0: fallen. Ja, das bringt auch einige Lacher.
1: Nicht nur sportlich, sondern auch wetterfest müssen sie sein, die Musikerinnen und Musiker. Volkslieder und Choräle erklingen zur Freude der Passanten bei jeder Witterung.
2: Das ist dann immer richtig schön, wenn da so viel Sonne ist, weil dann macht es auch immer viel Spaß und dann alle sind auch glücklich. Aber wenn das jetzt so regnet, das hatten wir auch schon mal, dann beeilen wir uns eher immer mit dem Spielen, weil das dann auch keinen Spaß macht.
0: Also wir hatten ja auch schon jedes Wetter hier oben, also von Sturm über Hagel über Regen, Gewitter. Gewitter ist immer besonders lustig. Da ergreifen wir dann irgendwann die Flucht, weil es dann doch ein bisschen gefährlich wird.
1: Nachwuchssorgen haben sie nicht. Denn die, die schon lange dabei sind, schaffen es immer, die Jungen für die Tradition zu begeistern. So wie Lilly. Vor 2 Jahren war die jetzt 12-Jährige mit ihrer Mutter noch ohne Instrument dabei.
2: Ich fand das dann irgendwann so interessant, dass ich auch angefangen habe, mit Trompete zu spielen, auch im Posaunenchor dann immer. Und ich finde einfach, das macht sehr viel Spaß, auch mit ganz vielen Leuten hier hochzugehen, auch mit so besten Freunden und so.
1: Um eine jahrhundertealte Tradition fortzuführen, hilft ihnen, dass sie hier in Alsfeld eine wirklich große Fangemeinde haben.
0: Wir bekommen ganz viel Feedback und Rückmeldung, wie schön das ist, dass wir im Mai hier spielen. Die Leute warten drauf. Das macht einfach Freude, dass man anderen Menschen Freude machen kann.
1: Auch das ist Tradition. Bevor es wieder runtergeht, gibt es noch ein geistiges Getränk. Die Jugend bekommt Saft. Maiblasen in Alsfeld. Seit 400 Jahren ein Erlebnis für die, die oben spielen und die, die unten lauschen.
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5: Heute hatte die Hitze ihren Höhepunkt erreicht. In Bensheim waren es 32,5 Grad und damit herzlich willkommen zum Hessenschauwetter. Ja, das frühe Sommerwetter erwärmt allmählich auch die Gewässer. Wir haben mal ein paar Badeseetemperaturen für Sie herausgesucht. So war das Wasser heute zwischen 16 und 18 Grad warm im Waldsee Rauenheim, ebenso der Silbersee in Frielendorf. Der Badesee in Bensheim hatte 21 Grad und der Wismarer See in Wettenberg-Wismar 21 bis 22 Grad mit der Tendenz, dass die Wassertemperatur ansteigen, denn es bleibt sommerlich warm. Wir haben eine klare Nacht vor uns. Ganz vereinzelt bilden sich in den frühen Morgenstunden einzelne Nebelfelder, die sich aber schnell auflösen, sodass auch morgen die Sonne oftmals ungestört scheint. Wolken gibt es erstmal keine. Später bilden sich über den Bergen und im Süden hier und da ein paar Quellwolken. Regen ist aber unwahrscheinlich. Der Wind weht dazu mäßig, auch mal böig. Und da kann es sein, dass der Nordwind den ein oder anderen Sonnenschirm mal in die Luft hebt. Heute Nacht liegen die Temperaturen hessenweit im zweistelligen Bereich zwischen 18 und 12 Grad. Morgen bekommen wir dann 22 Grad im Upland und 32 Grad in Südhessen, auf den Bergen 20 bis 28 Grad. Und auch der Donnerstag bleibt noch mal trocken, sonnig und auch warm. Am Freitag sind zum Abend hin von Nordwesten Schauer oder auch Gewitter möglich. Und am Samstag deutlich wechselhafter. Wir erwarten kräftige Schauer oder Gewitter, die auch unwetterartig ausfallen können, mit Starkregen, Hagel und auch Sturmböen bei 24 bis 32 Grad. So viel vom Hessenschauwetter für den Augenblick. Ihnen noch einen schönen Abend.
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18: Schulterschmerzen können einen richtig lähmen. Sehr viele Menschen sind davon betroffen. Und wir besprechen gleich mit einem Physiotherapeuten, welche Übungen wirklich helfen. Und damit hallo bei den Ratgebern. Außerdem testen wir Kehrmaschinen und wir zeigen, wie man schnell zu Hause super leckeren Kaffee auf Eis machen kann. Etwa jeder 20. Mensch bekommt im Laufe seines Lebens eine Frozen Shoulder, eine eingefrorene Schulter, die extrem wehtut und mehrere Jahre dauert, bis sie verheilt. Wir haben eine Frau getroffen, der geholfen werden konnte.
19: Annette Langpape-Albert ist medizinisch-technische Assistentin und muss bei ihrer täglichen Arbeit körperlichen Einsatz zeigen. Was ihr heute wieder leicht fällt, war vor 2 Jahren noch undenkbar. Damals beginnen ihre Schulterschmerzen. Die 55-Jährige wird selbst zur Patientin.
20: Die Schmerzen fingen hauptsächlich nachts an, stärker zu werden. Und das führte dann dazu, dass ich auf beiden Seiten nicht mehr liegen konnte. Also ich konnte auf der gesunden Seite nicht mehr liegen, weil die kranke Seite dann so vorgekippt ist. Und das ging nicht. Darauf liegen ging aber auch nicht. Bauch ging auch nicht, weil es so wehtat, sie überhaupt umzudrehen. Also blieb bloß die Rückenlage. Tatsächlich war das die einzige Position, in der ich einigermaßen schmerzfrei liegen konnte. Oft auch nicht schmerzfrei und dann nur mit Schmerzmittel.
19: Woher die Schmerzen kommen, kann sie sich nicht erklären. Ihr Hausarzt vermutet zunächst eingeklemmte Sehnen und Muskeln als Ursache und verschreibt ihr Physiotherapie. Doch die Schmerzen nehmen trotz Physiotherapie weiter zu. Sie kann die linke Schulter gar nicht mehr bewegen. In ihrer Not wendet sie sich wenige Monate später an ihren Kollegen Dr. Matthias Bühlhoff. Der Spezialist für Schulter- und Ellbogenchirurgie schaut sich die MRT-Bilder noch einmal an. Sie zeigen eine entzündliche Veränderung am Schultergelenk und passen zu den Symptomen der Patientin. Annette Langpape-Albert leidet an einer sogenannten Frozen Shoulder, einer Schultersteife. Bis zu 5% der Bevölkerung erkranken daran im Laufe ihres Lebens.
21: Charakteristischerweise verläuft die Frozen Shoulder, insbesondere die primäre Form, in 3 Phasen. Als erste Phase die Freezing-Phase, wo im Grunde der Schmerz ganz charakteristisch im Vordergrund steht. Und das Ganze geht dann nach zum Teil bis zu einem Dreivierteljahr über in eine Phase 2, der sogenannten Frozen-Phase, wo die Steifigkeit der Schulter, die Bewegungseinschränkung im Vordergrund steht und der Schmerz etwas in den Hintergrund gerät. Die dritte Phase, die sogenannte Thawing-Phase oder übersetzt auftauende Phase, wo also die Beweglichkeit ganz langsam wieder besser wird und auch die Schmerzen weiter abnehmen.
19: Bis es soweit ist, kann es aber bis zu 36 Monate dauern. Bei Annette Langpape-Albert ist die Schulter damals komplett eingefroren. Und so entsteht eine Frozen Shoulder. Oberarmknochen, Schulterblatt und Schlüsselbein sind durch das Schultergelenk verbunden. Die Kugel des Oberarmknochens greift in eine Vertiefung, die sogenannte Pfanne des Schulterblattknochens. Eine Faserschicht, Gelenkkapsel genannt, umschließt dieses Gelenk. Bei einer Schultersteife entstehen in der Gelenkkapsel narbenartige Verklebungen. Die Schulter fängt erst an zu schmerzen und wird schließlich komplett unbeweglich.
21: Auf zellulärer Ebene sehen wir dort vor allem Entzündungszellen, die wir nachweisen können. Wir unterscheiden das Ganze in eine primäre und in eine sekundäre Form. Bei der primären Form wissen wir in der Regel die Ursache für das eingesteifte Gelenk nicht. Bei der sekundären Schultersteife kennen wir die Ursache der eingeschränkten Beweglichkeit der Schulter, wie beispielsweise ein Trauma, also ein Unfall, der vorangegangen ist, oder eine Operation, die vorne weggegangen ist, oder eben auch internistisch-systemische Erkrankungen, die vorliegen.
19: Auch wenn sich die Ursache für die Frozen Shoulder nicht eindeutig identifizieren lässt, ist der Krankheitsverlauf von Annette Langpaper-Albert sehr typisch.
20: Ich konnte mir nicht mehr die Haare föhnen, ich konnte mir keinen Pferdeschwanz mehr machen, ich konnte die Autotür nicht mehr richtig aufmachen, ich konnte keinen Wäschekorb tragen, ich konnte keinen Rucksack tragen.
19: Nach der Diagnose bekommt Annette Langpaper-Albert Cortison zur Behandlung ihrer Frozen Shoulder. Die Therapie schlägt innerhalb weniger Wochen an und sie kann ihre Schulter immer besser bewegen. Parallel geht sie weiter zur Physiotherapie. Auch bei der Arbeit hat sie kaum noch Probleme.
20: Ich merke im Alltag keine Einschränkungen mehr. Ich kann wieder alles selber machen und ja, schwimmen. Schwimmen geht wieder und Yoga geht wieder und tatsächlich auch Gerätetraining mit leichtem Gewicht geht wieder. Es ist einfach ein schönes Gefühl, keine Einschränkungen mehr zu haben und nicht zu denken, ach nee, das geht jetzt auch wieder nicht. Und was machst du denn anstattdessen? Ja, nur einfach zu tun, worauf man Lust hat.
19: Es dauert fast 2 Jahre, bis auch die letzte Reststarfigkeit von Annette Langpaper-Alberts linker Schulter auftaut. Mit gezielten Übungen arbeitet sie heute noch an der Dehnbarkeit ihrer Schulter, die immer noch verbessert werden kann.
18: Von Frozen Shoulder sind schon viele betroffen, aber noch mehr Menschen bekommen ganz grundsätzlich in ihrem Leben mal Schulterprobleme. Und darüber sprechen wir mit Daniel Schnürer, Physiotherapeut von MFT in Frankfurt. Schön, dass Sie bei uns im Studio sind.
2: Schönen guten Abend.
18: Wenn man jetzt Schulterschmerzen bekommt und sagt, ich will jetzt nicht unbedingt sofort damit zum Arzt gehen, ich kriege vielleicht auch gar keinen Termin, was sollte man dann am besten tun?
2: Ja, erst einmal in sich hineinfühlen, die letzten Tage ein bisschen eruieren, was ist genau gewesen. Hat man was renoviert? Hat man Gartenarbeit gemacht? Hat man mit den Enkeln gespielt?
18: Meistens sind das so die meisten Sachen, ja, die sowas auslösen?
2: Ganz genau. Meistens finden die Patienten oder Kunden sofort den Auslöser und stellen schon fest, okay, das war ungewohnt, das war vielleicht ein bisschen viel. Mhm. Ja, und wenn man dann feststellt, okay, mit ein bisschen Ruhe wird es besser, dann kann man ganz normal weiter bewegen. Wenn man allerdings merkt, es wird nicht besser, dann kommt die Stufe 2, dann muss ein Arzt oder ein therapeutisch jemand draufschauen.
18: Wenn dann jemand zu Ihnen kommt, was testen Sie dann, wenn jemand mit solchen Schmerzen zu Ihnen kommt?
2: Ja, für uns ist immer wichtig, den Schmerz idealerweise so zu reproduzieren, wie er ausgelöst wird, über verschiedene Stellungen. Aber es gibt zum Beispiel Tests wie den Empty Can, Full Can oder Job-Test. Wir haben es von dem Kollegen ärztlicher Seite im Videobeitrag schon gesehen. Wir können ja mal einen Test machen, ja. Für eine Sehne, einfach mal den Daumen nach oben, den Arm seitlich nach oben und dann den Widerstand gegen mich halten. Mhm. Das ist ein Bereich von der Rotatorenmanschette, der dann jetzt hier oben Druck bekommt.
18: Und dann, wenn ich jetzt Schmerzen hätte,
2: dann könnte das ein Indiz dafür sein, dass eine Struktur betroffen ist. Dann das gleiche mit dem sogenannten Empty Can Test, leicht nach oben drücken, wieder eine andere Stelle. Ist deutlich unangenehmer schon, weil mehr Strukturen dabei sind. Es gibt jede Menge Tests, aber das sind 2 der gängigsten, die wir nutzen, um ein bisschen rauszufiltern, woher das Problem kommt.
18: Alles klar. Was würden Sie jetzt sagen, wenn ich auf einmal Schulterschmerzen bekomme, würden Sie dann empfehlen, direkt Schmerzmittel zu nehmen?
2: Also wenn der Alltag überhaupt nicht mehr bewältigbar ist, wenn man nachts nicht schlafen kann, wenn das so ist, dass man sagt, es geht nichts mehr, ist es für ein paar Tage völlig okay. Wenn man aber dann spürt, auch trotz Weglassen der Schmerzmittel, die Bewegung kommt nicht wieder, es wird immer wieder schlechter, sollte man den Schritt weitergehen, auf jeden Fall ärztlichen Rat aufsuchen.
18: Was sind so die häufigsten Schmerzen, die vielleicht bei Ihnen kommen? Vielleicht, weißt du, kann man das hieran auch sehen?
2: Ja, also natürlich, die Leute haben dann ein Ziehen in den Arm. Manchmal ist es ein Kribbeln. Mhm. Viele können den Arm gar nicht mehr heben. Es sticht bei verschiedenen Positionen. Man kann sich BH nicht mehr zumachen, wie sie eben schon sagte, keinen Pferdeschwanz mehr machen. Das sind so die Klassiker für die Schulterprobleme.
18: Okay. Wie kann man denn seine Schulter beweglich halten, damit es vielleicht erst gar nicht dazu kommt, dass ich solche Probleme bekomme?
2: Ja, das gibt ganz, ganz einfache Übungen. Wir können ja mal 2 Beispiele machen. Ja. Einer nimmt den Stab, einer nimmt das Band, einen Besenstiel, ein halber ist ideal.
18: Okay,
2: ja,
18: hat jeder wahrscheinlich zu Hause.
2: Zumindest den halben kann man mal abschneiden.
18: Und für dieses hier könnte man zum Beispiel auch ein Handtuch zum Beispiel nehmen, wenn man jetzt kein Terraband hat.
2: Ja. Perfekt, genau. Dann einfach mal so greifen, dass es ein bisschen Spannung drauf ist, schulterbreit und ganz basic-mäßig mal versuchen in den Rücken rein. Wenn jemand Probleme hat in der Schulter- oder Brustwirbelsäule, die ganz wichtig ist, dann ist das echt schon ein Problem. Das sind so die Basisrichtungen oder
18: tut
2: auch.
18: Tut schon gut.
2: Tut gut? Ja. Kann man eigentlich jeden Tag mehrmals machen. Oder dann mal in den Rücken rein. Ja. Dass man quasi auch diese Richtung ist bei den meisten wirklich ein Problem. Diese ganzen Rotationen in der Schulter tun meistens weh und man kann das wirklich beweglich halten. Die Schulter lebt von Bewegung. Wir müssen sie einfach bewegen.
18: Das würden Sie jetzt schon so für jeden Tag empfehlen, einfach mal ein paar Minuten. Weil es gibt ja auch so 5-Minuten-Trainings im Internet. Würden Sie sagen, dass da wirklich auch so 5 Minuten schon was bringen?
2: Auf jeden Fall. Die Schulter lebt, wie gesagt, von Bewegung und vor allem die Richtungen, die wir im Alltag nicht haben. Also das immer nach vorne. Alles, was nach hinten geht, in die Rotation reingeht, ist super. Man muss immer schauen, wie viel von den Programmen dann macht. Wenn man alle Gelenke durchmachen will, ist man dann 2 Stunden beschäftigt.
18: Aber man neigt dazu, das zu machen, wo man gerade Probleme hat. Aber eigentlich sollte man natürlich alle möglichen machen, da haben Sie recht. Haben Sie noch vielleicht einen Tipp, was man für Übungen machen könnte, weil Sie gerade gesagt haben, man muss eigentlich so nach hinten sich dehnen?
2: Genau, also im Alltag, was ich ganz schön finde, ist so, die Brustwirbelsäule mit reinzunehmen, dass sie die Rückwärtsbeuge ist, eine schöne Übung, die Hände einfach nach hinten zusammen und dann mal so weit, wie es geht, zurückgehen, Kinn bleibt vorne. So, das ist richtig Aufrichtung für die Schulter, ja. Mobilität, was so gegen den Alltag geht. Eine zweite Übung, auch ganz simpel, ist am Tisch einfach mal mit dem Kopf und dem Brustwirbelsäule zwischen den Armen durchtauchen, so weit wie es geht.
18: Hat geknackt, ist das schlecht?
2: Das hat einfach ein bisschen was gelöst und hat es gut getan.
18: Wunderbar, es ist wirklich eine super tolle Übung, wirklich. Die mag ich gerne, ja.
2: Und wenn man das zwischendurch einfach mal am Tag macht, mal nach einer langen Sitztätigkeit, ist einfach für den Rücken und die Schultern super.
18: Und vielleicht noch ganz kurz zum Abschluss, was würden Sie sagen, bei welchen Schmerzen sollte man sofort zum Arzt gehen?
2: Ja, also wenn beispielsweise irgendwas blau wird, eine ungeklärte Schwellung ist, wenn Funktionsausfall ist von irgendeiner Struktur, nervlich oder muskulär, auf jeden Fall abklären, da hilft auch dann die Tablette nichts mehr.
18: Alles klar. Dankeschön, Daniel Schnürer, Physiotherapeut aus Frankfurt.
2: Sehr gern.
18: Es geht natürlich schnell, eine Batterie einfach so in den Hausmüll zu schmeißen, aber man sollte Batterien unbedingt recyceln und deswegen zum Beispiel im Supermarkt oder beim Bauhof abgeben, damit sie wiederverwertet werden. Und das passiert mitten in Hessen in Ginsheim-Gustavsburg. Da steht seit neuestem eine der modernsten Batterie-Recycling-Anlagen Europas. Und wie da gearbeitet wird zwischen Mensch und künstlicher Intelligenz, das hat sich heute unser Reporter Timo Killer angeschaut.
0: Ja, das sieht hier ein bisschen größer aus, ne, als die Batteriebox, die man zu Hause stehen hat für die alten Batterien. In so einer Batterie steckt nämlich nicht nur viel Energie drin, sondern auch noch ganz, ganz viele Stoffe, die wir wiederverwerten können. Und für was, erklärt uns der Marc Sesselmann heute, der Betriebsleiter hier ist, wenn ich jetzt die Batterie abgebe im Supermarkt, was passiert denn mit dieser Batterie, wenn sie hierher kommt?
15: Also die Kartons, die Sie dann im Supermarkt sehen, die werden hier angeliefert. Dann packen wir die aus, schmeißen die in die großen Kunststoffkisten. Und wie Sie sehen, sind das für unterschiedliche Typen. Also wir haben hier Lithium-Ionen-Akkus, Packs, Bohrmaschinen-Akkus, dann diese Alkaline-Batterien, Alkalimangan, Knopfzellen. Hier sieht man zum Beispiel, wurde abgeworfen, würde ich nicht machen, weil die müssen wir dann händisch wieder auspacken. Und die haben ganz viele verschiedene Materialien drin, die dann entsprechend auch wertvoll sind.
0: Kommt das alles aus Hessen, aus ganz Deutschland? Also ich meine, das ist ja schon eine sehr große Menge an Batterien, die hier ankommen.
15: Genau, die Menge kommt aus ganz Deutschland. Wir können hier bis zu 100 Tonnen am Tag sortieren.
0: Okay, das ist viel.
15: Genau.
0: Und das passiert dann jetzt hier in dieser Anlage, die vollautomatisch läuft, KI gesteuert, also super modern, krasse Technik.
15: Genau, richtig. Die ausgepackten Batteriegemische, die werden auf den Bunker aufgegeben, laufen dann über ein Förderband, gehen über Siebanlagen, die sortieren dann schon mal die größeren Teile raus. Die größeren Teile gehen dann nochmal über eine Handsortierung, wo ein Mitarbeiter steht und dann oft schon mal nach Typ sortiert.
0: Das heißt, hier fallen auch so Akkus von E-Fahrrädern,
15: genau.
0: Akkus raus.
15: Okay. E-Bike-Akkus beispielsweise haben wir auch ganz viele. Die kleineren Zellen, die gehen über die Röntgensortierung. Die Röntgensortierung läuft auch vollautomatisch. Die vergleicht dann praktisch mit einer KI, die sind angelernt, die vergleichen mit einem Bild und können dann auch nach Chemie entscheiden, okay, das ist jetzt Nickel-Metall-Hydrid und das ist jetzt Alkalimangan.
0: Das heißt, weil ihr einfach die unterschiedlichen Materialien weiterverarbeitet. Wenn man jetzt die hier mal sieht, die normalen Standardbatterien, die wir haben, was wird da rausgeholt aus so einer Batterie?
15: Also aus der Batterie beispielsweise, das ist eine Nickel-Metall-Hydrid-Batterie. Da ist Nickel drin, Nickel ist ein wertvoller Rohstoff. Wir holen dann entsprechend das Material, das nickelhaltige Material raus und diesen Eisenschrott. Also die Batterie wird zerkleinert, wird dann entsprechend nach Materialströmen getrennt. Und dieser Eisenschrott, der geht beispielsweise in die Stahlindustrie.
0: Und wird aus jeder Batterie, also aus jeder unterschiedlichen Batterie, auf unterschiedliches Material rausgeholt?
15: Genau, also in der einen Alkalimangan-Batterie haben sie zum Beispiel keinen Nickel drin, da holen sie das Eisen raus. Und aus der Nickel-Metall-Hydrid-Batterie, das sind diese wiederaufladbaren Batterien, diese grünen meistens, da holen sie dann das Nickel raus.
0: Und das passiert dann in der nächsten Anlage wahrscheinlich. Also hier wird nur sortiert und dann vorne wird das Produkt quasi in die Einzelteile zerlegt.
15: Genau, richtig. Nach der Sortierung gehen die einzelnen Materialströme weiter und werden dann in der komplett eingehausten Anlage zerkleinert über Zerkleinerungseinrichtungen. Und dann werden die einzelnen Materialströme dann auch getrennt und einzeln abgepackt.
0: Haben Sie vielleicht nochmal den Tipp, was sollen wir auf keinen Fall reinwerfen in die Boxen im Supermarkt?
15: Also auf keinen Fall reinwerfen sind zum Beispiel Feuerzeuge, Elektrokleingeräte wie Zahnbürsten. Passiert auch häufig. Und wirklich eingepackte neue Batterien, teilweise noch in der Verpackung, die müssen dann händisch ausgepackt werden von unseren Mitarbeitern, was natürlich Zeit und Aufwand ist.
0: Also da lässt sich noch einiges rausholen aus den Batterien, die wir abgeben können. Vielleicht war mal noch so ein kleiner Reminder für Sie, die Box zu Hause jetzt diese Woche oder am Wochenende beim Einkaufen in den Supermarkt zu bringen.
18: Dankeschön, Timo, für die Erinnerung und für den spannenden Einblick. In unserer Serie diese Woche treffen wir eine junge Frau, die in ihrem Heimatdorf richtig was bewegt. Jungbäuerin Franziska Dörr will in Gilsa im Schwalm-Eder-Kreis in Nordhessen einen Bauernhof auf Bio umstellen und die alte Dorfkneipe wieder mit Leben füllen. Der HR hat sie 6 Jahre lang auf diesem schwierigen, aber auch echt erfüllenden Weg begleitet.
1: Lecker, lecker, lecker.
3: Viele Höfe haben einfach aufgegeben, auch weil ihnen dazu geraten wurde, weil immer gesagt wird, so kleine Höfe, die können gar nicht mehr existieren, die können gar nicht mehr ein Einkommen erwirtschaften, was eben für eine Familie reicht. Und ja, bei uns ist es auch immer wieder schwierig und man fragt sich immer wieder, ob das Sinn macht, diesen kleinen Hof zu erhalten. Für mich macht es einfach Sinn, weil es geht darum, eben die Orte auch am Leben zu halten.
22: Sommer 2020. Franziska Dörr schaut mit ihrem Vater Lothar nach dem Roggen. Eigentlich wollte die 27-Jährige aus dem nordhessischen Gilsa nie Bäuerin werden. Eine Reise nach dem Abitur verändert ihren Blick. Sie landet auf einem Selbstversorgerhof in Frankreich.
3: Es war einfach so ein krasses Erlebnis, weil so viele Menschen auf diesem Hof waren und alle dieses Strahlen hatten und ich einfach das Gefühl hatte, ich mache gerade genau das Richtige, nicht nur für mich, also nicht nur so ein egoistisches, persönliches Ziel, sondern ich mache das Richtige für mich und meine Umwelt und bin eben in so einer Gemeinschaft gerade drin.
23: Und dann kam sie nach der Reise wieder zurück und hat sie mit freudestrahlendem Blick uns gesagt, ich werde Landwirtin. Und wir waren stolz darauf.
22: Franziska macht ihre Lehre auf 2 Ökobetrieben und wird vom Schicksal nach Hause geführt.
3: Also während ich dann nach der Ausbildung gearbeitet habe, kam dann ein Anruf aus Gilsa mit der Aussage, der Papa hat Krebs. Und das hat uns natürlich alle erstmal umgehauen. Und da ist dann einfach die Frage aufgetaucht, ja, wie geht's denn eigentlich weiter?
22: Franziska unterstützt ihren Vater zwischen Chemotherapie und Feldarbeit. Und dann übernimmt sie den Hof ganz und stellt ihn auf Ökolandbau um. Aber so richtig ankommen kann sie noch nicht, denn Franziska pendelt wöchentlich zwischen Gilsa und der Soester Börde. Hier 200 Kilometer entfernt bewirtschaftet sie mit ihrem Lebensgefährten Gregor den Hellweghof. 4 Tage Nordrhein-Westfalen, 3 Tage Nordhessen. Ein Spagat für das Paar.
24: Alles zusammenzumachen macht natürlich viel mehr Spaß, birgt aber immer auch ein Konfliktpotenzial. Das ist nicht immer nur alles schön.
3: Was denn jetzt? Soll ich den Hund nehmen?
24: Nein, du sollst mitfahren, ist der große Wunsch.
3: Tschüss.
22: Gute Tierhaltung ist beiden sehr wichtig. Sie sind überzeugte Ökolandwirte. Langfristig wollen sie nicht mehr so weit pendeln und träumen von einem gemeinsamen Hof. Denn den Hellweghof hat Gregor nur gepachtet und Franziskas Hof in Gilsa ist zu klein für den gemeinsamen Betrieb. Die Suche nach der Nadel im Heuhaufen.
24: Sachsen-Anhalt.
3: Zu weit weg.
24: Niedersachsen.
3: Zu weit weg. Immer wieder von vorne.
24: Jede Woche einmal gucken.
3: Keiner dabei.
22: Aber direkt in Gilsa hat sich etwas ergeben. Der alte Gasthof steht zum Verkauf.
3: Wir wollen es eben unbedingt haben, weil es einfach ein absoluter Traum ist.
22: Ein Wohnhaus samt Gaststätte und großen Tanzsaal. Franziska möchte den Ort wieder mit Leben füllen.
3: Und das war quasi der Veranstaltungsort Gilsas. Also wir haben Hochzeiten, Beerdigungen, Taufen, alles Mögliche stattgefunden und eben die legendäre Kirmes, bei der ich natürlich nie dabei war, weil ich dafür zu jung bin, aber aus Erzählungen kenne ich das eben, da war das hier proppenvoll. Also es ist staubig und es sind Spinnweben da und man merkt den Renovierungsbedarf, definitiv, aber es ist trotzdem noch so, als würde dieser Saal irgendwie so sagen, hier bin ich, nutz mich.
22: Aber ohne Geld kein Hauskauf. Franziska hofft auf Unterstützung der Bio-Bodengenossenschaft. Die unterstützt Projekte von Ökolandwirten und wird tatsächlich das Gasthaus und die Flächen kaufen, damit Franziska sie mieten und bewirtschaften kann.
4: Wir sind ja glücklich über jeden im ländlichen Raum, der mit Energie etwas will. Und zwar nicht nur für sich selber, sondern auch für die Gemeinschaft. Wir müssen wieder die Menschen, die die Produkte von den Höfen gerne haben wollen, weil sie die kaufen in der Stadt, die müssen wir wieder begeistern, sich auch für die Landwirtschaft zu engagieren. Und auch daraus ist die Idee entstanden, wir gründen eine Genossenschaft, wo wir letztendlich die Städter begeistern. Die sollen Mitglied werden, die sollen sich engagieren, damit wir auf dem Land nun solche junge Landwirte bundesweit unterstützen können.
3: Ich möchte dem Neubaugebiet auf der anderen Seite des Dorfs an der Autobahn auch irgendwie was entgegensetzen. Also ich finde es schade, wenn das dörfliche Leben nur noch auf dem Parkplatz eines Supermarkts stattfindet, wenn Gilser zu so einem Schläferdorf wird, wo die Leute nur noch zum Schlafen sind, aber eigentlich kein Leben mehr stattfindet.
22: In der nächsten Folge, Franziska und Gregor müssen den Hof in NRW verlassen und ziehen mit Sack und Pack und allen Tieren in die Dorfmitte von Gilser. Ob das gut geht?
18: Das ist natürlich ein Riesending, mit Schweinen, Kühen und Hühnern umzuziehen. Wie das klappt, das sehen wir dann morgen. Auf einem Bauernhof gibt es viel zu kehren, rund um ein normales Haus aber auch. Also könnte eine Kehrmaschine praktisch sein. Ob sich die Investition lohnt, haben wir getestet.
5: Grober Schmutz fällt das ganze Jahr an. Aber wer hat noch Lust, zum Besen zu greifen, wenn Kehrmaschinen die Arbeit erleichtern? Die Auswahl ist groß und beim Preis gibt es deutliche Unterschiede. Wir probieren heute bezahlbare Modelle für den Privathaushalt zwischen 57 und 115 Euro aus. Aber taugen die was? Axel Kirchmer ist Motorgerätefachhändler und sagt, worauf man beim Kauf achten soll.
6: Gute Handkehrmaschinen sollten große Antriebsräder haben. Die Antriebsräder treiben die Bürsten an. Wir sollten gucken, dass wir zwei Kehrbürsten vorne rechts und links für die Ecken haben. Und ganz gute Kehrmaschinen haben auch Doppelhauptbürsten. Und wir sollten natürlich darauf achten, dass diese Hauptbürsten und auch vorne die Bürsten verstellbar sind, weil die sich ja abnutzen und dass wir die immer wieder nachstellen können, dass wir sozusagen die Bürsten bis zuletzt aufbrauchen können.
5: Bevor die Handkehrmaschinen zum Einsatz kommen, müssen sie zusammengebaut werden. Und der Fachhändler bekommt erste Eindrücke. Positiv, das Modell von Güde für 77 Euro über Lidl bestellt, hat als einzige Maschine eine Höhenverstellung und ein Doppelwalzensystem. Aber
6: negative Sachen ist bei der Maschine, dass hier alles sehr dünn ist. Das bedeutet der Schiebeholm, Material sehr dünn. Wenn wir hier drunter gucken, haben wir die Antriebsriemen für die Seitenbesen. Die sind auch sehr dünn, die verschleißen auch sehr schnell. Diese Räder treiben das ganze Gerät bzw. alles an. Das bedeutet, je kleiner die Räder sind, desto schlechter ist die Traktion, um das alles anzutreiben. Hier vorne haben wir das Stützrad. Wenn man da gegen Bordstein oder irgendwo dagegen fährt, gegen Steine, brechen die gerne bei diesen günstigeren Geräten aus. Auch bei diesem Gerät ist das sehr filigran gemacht. Ja. Schwachpunkt.
5: Wie bewertet Axel Kirchmer die günstigste Maschine von Attica für 57 Euro, bestellt über Kaufland?
6: Materialstärke vom Schiebeholm sehr dünn, sehr kleine Antriebsräder, die ja die ganze Kraft für die Walzen herstellen. Wenn wir drunter gucken, fällt uns bei dieser Maschine auf, dass das auch nur ein Einwalzensystem ist. Antriebsriemen sehr dünn gestaltet, bedeutet, die verschleißen schnell oder dehnen sich.
5: Und auch hier ein Stützrad, das schnell brechen könnte. Kann das Modell von Kercher für 115 Euro den Experten mehr überzeugen?
6: Also bei diesem Gerät ist natürlich aufgefallen gegenüber den anderen zwei, dass das schon das hochwertigste ist von der Qualität. Das bedeutet, Materialstärke hier außenrum ist viel stärker, viel aktiver. Wir haben hier vorne diese Stützrolle, die darf sich richtig Stützrolle nennen. Auch die Antriebsräder sind in der Größe, wo man sagen kann, da sprechen wir überhaupt von Antriebsräder. Wir haben hier weiche Borsten gegenüber den anderen beiden Geräten, wo die Borsten sehr hart waren. Das bedeutet ein hoher Kunststoffanteil, hoher Verschleiß. Ja, diese Bürsten, die verschleißen nicht ganz so schnell.
5: Qualitativ liegt Kärcher also vorne. Jetzt geht's an die Handhabung. Die testet Hausmeister-Profi Tim Bossert. Wie lassen sich die drei Geräte denn so fahren?
7: Also es war sehr wendig. Man konnte es wirklich um die eigene Achse ohne Probleme drehen. Auch in Ecken ist es sehr gut reingekommen. Nur der Griff ist halt quasi nicht fest. Also wenn man über eine Kante kommen will, ist es halt relativ problematisch mit dem Gerät. Der fährt sich nicht so gut. Also gerade bei den Kurven merkt man, der ist ziemlich breit und dadurch halt nicht so wendig. Also man kommt nicht so gut in die Ecken und der schleift manchmal, weil manchmal ein Rad hängt. Wenn man ihn anhebt, um über einen Bürgersteig oder irgendeine Kante zu kommen, dann reibt das Plastik am Boden. Der hat sich sehr entspannt fahren lassen. Also um die Kurven war absolut gar kein Problem. Und hinten haben wir halt eine Gummilippe. Wenn wir den anheben, an Bordsteinen oder an Kanten, dass halt hinten nichts kaputt gehen kann oder zerkratzen kann.
5: Wir präparieren den Hof mit Sand. Ob die drei beim Kehren eine Glanzleistung hinlegen? Welches Gerät kann überzeugen?
7: Es ist einiges drin. Und ja, das war auch relativ unerwartet. Und sie hat ganz gut abgeliefert, auf jeden Fall. Hier ist auf jeden Fall nicht viel drin. Aber gut, das wundert mich jetzt nicht. Also man hat ja schon beim Fahren gemerkt, dass das blockiert. Also auf beiden Seiten, trotz hier Höhenverstellung. Es hat nicht funktioniert, die Räder haben blockiert. Man musste es schieben über den Boden und es ist fast alles liegen geblieben. Der hat auf jeden Fall ganz gut den Track aufgenommen. Also war auf jeden Fall mit Abstand am besten, war super.
5: Fazit? Trotz der Doppelwalzen und Höhenverstellung hat die Kehrmaschine von Güde am schlechtesten abgeschnitten. Solide Kehrleistung dagegen von Attica. In Sachen Qualität kommt aber kein Gerät an Kärcher ran.
18: Jetzt kommen wir zu meinem Lieblingsthema bei diesem Wetter. Ich finde, da gibt es nichts Besseres als einen Kaffee auf Eis. Und wen man den super lecker und schnell zu Hause macht, sehen Sie jetzt.
5: Der kleine Kühle, der Freddo, ist ein geeister Espresso. Ruckzuck zubereitet und extrem beliebt. Benötigt wird Eis, ein heißer Espresso und, wer möchte, etwas Zucker.
8: Wenn man gerne mit Zucker trinkt, ist jetzt der Moment zu süßen. Weil jetzt ist der Espresso noch heiß, der Zucker löst sich.
5: Der gesüßte Espresso kommt zu einem Eiswürfel und wird dann schaumig aufgeschlagen.
8: Nicht jeder hat einen Spindelmixer zu Hause. Mit einem Quirl soll es aber genauso gut klappen oder mit einem Mixer.
5: Den Freddo auf Eis geben. Und dann ist er auch schon bereit zum Genießen. Espresso und Tonic. Höllische oder himmlische Kombination. Auf jeden Fall passt zu frisch ausgelassenem Espresso das herbe Tonic.
8: Beim Tonic würde ich einfach verschiedene Sachen vielleicht mal ausprobieren. Bei den Mischungsverhältnissen auch. Und als Kaffee kann auch ein Filterkaffee sein oder ein Cold Brew. Vorher schon mal Siebträger, was auch immer zu Hause da ist. Einfach mal ausprobieren. Schmeckt bestimmt lecker.
5: Und so einfach geht der eiskalte Kaffeedrink. Matthias Hoppenwort gibt Tonic zum Eis. Und dann den Espresso ganz vorsichtig obendrauf.
8: Beim Eingießen würde ich aufpassen, dass du es vielleicht vorsichtig auf den Eiswürfel gießt oder über einen Löffel gießt. Alles, was das Eingießen langsamer macht, hilft, dass sich diese Schichten nicht so schnell vermischen.
5: Espresso Tonic, eine ausgefallene Kaffeevariation mit außergewöhnlichem Geschmack.
18: Und das Wetter ist schon auch außergewöhnlich, würde ich meinen. Hochsommer-Feeling im Mai. Thomas Ranft ist heute bei Alle Wetter. Thomas, wie außergewöhnlich ist das Wetter so aus deiner Expertensicht?
10: Ja, also das kommt schon mal vor, dass man solche Temperaturen haben kann. Aber das ist natürlich wirklich an der obersten Grenze, wo wir uns gerade bewegen. Das kann an einzelnen Stationen eben schon einen Hitzerekord geben. Von daher ist es außergewöhnlich. Aber, sowas kommt ja auch immer, die Frage, wird dann der Sommer kalt? Das eine hat mit dem anderen nichts zu tun.
18: Okay, wir sind gespannt, wie es weitergeht. Viel Spaß bei Alle Wetter. Dankeschön, Thomas. Und morgen haben wir hier ein super spannendes Thema. 80% unseres Honigs im Supermarkt ist gefälscht. Da ist zum Beispiel einfach Zuckersirup drin. Woran man echten Honig erkennt und nicht auf Fakes reinfällt, das besprechen wir morgen. Tschüss und bis dann hoffentlich.
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14: Gedränge in der Wilhelma. Heute ist Patentag. Viele Wilhelma-Tiere haben Paten. Die unterstützen den Zoo mit Summen zwischen 4 und 400 Euro pro Monat. Großer Patendrang. Jetzt muss jeder zu seinem Tier. Eine logistische Herausforderung.
16: Also jetzt haben wir gerade unser schönes Schildchen bekommen, wo die Paten gleich erkennen können, welches Tier, wissen sie ja nur, sie verpatet haben, dass sie halt zu uns kommen müssen. Ne? Und das halten wir nachher nach der Ansprache so. Und dann hoffen wir, dass sie alle zu uns strömen. Und dann gucken wir mal, was wird. Ob alle kommen, die sich angemeldet haben.

0: Besuch der Paten. Ein Höhepunkt im Wilhelmer Alltag.
1: Das deckt sich nicht unbedingt mit den Anmeldungen.
2: Dann weiß ich Bescheid.
1: Genau, aber das nächste Jahr auch verwenden.
2: Wir rufen die aber trotzdem noch auf. Weil das ist ja, wir rufen die aus der Menge raus. Jetzt geht's los.
3: Wenn wir da. Ich begrüße zu unserem diesjährigen Patentag eine Tradition. Die, die immer noch zu ihren Patentieren wollen oder erstmalig oder überhaupt wollen, die haben hier ein reiches, wie soll man sagen, eine reiche Auswahl an Pflegern aus allen Revieren, die gewünscht sind. Die Pflegerinnen und Pfleger haben ein Schild, damit sie sich schnell orientieren können. Die haben sich bereit erklärt, sie in entsprechende Bereiche zu führen. Also wer Führungen machen will, der möge nachher sich dort runter begeben und sich dann einteilen lassen oder sich eben einem Führer oder einer Führerin anschließen.
0: Pate sucht Pfleger, sucht Tier. 300 Paten suchen 30 Pfleger. Jetzt kommt Bewegung ins Spiel.
2: Gut. Sie sind
4: Brillepinguin.
2: Brillepinguin, ja.
0: Ramona und Patrick, noch ohne Paten.
5: Immer ruhig. Gefunden. Casey.
0: Nicht ganz. Hier ist die Patin von Trampeltier Casey.
5: Ja, gut. Dann würde ich sagen, alle, die jetzt hier stehen, nehmen wir sie mit. Ein bisschen dauert es ja bis nach oben. Ich denke, 10 Minuten Fußmarsch, wenn wir gemütlich gehen. Ne?
2: Also ein bisschen, Sie gehen rum und wir treffen uns dann alle bei der Brillepinguin. Das ist eine riesige Menge Leute. Ja. Ich muss jetzt erstmal alles raussuchen hier. Gell?
6: Okay, alles klar.
0: Andrang zum Schaubauernhof. Eine kleine Völkerwanderung. Bei den Pinguinen herrscht große Patendichte. Und natürlich will jeder Pate seinen Pinguin persönlich begrüßen. Die Patenkinder wissen nicht recht, was sie davon halten sollen.
2: So, grüß Gott, die Herrschaften. Da sind bestimmt die meisten vom Patentag heute da. Und ein paar andere. Wer ist jetzt ein persönlicher Pate? Sie sind vom
7: Thomas.
2: Genau, der Thomas ist noch nicht da. Das ist der Hahn von dieser Höhle. Sehen Sie, die Holzhöhle, die ist leer. Die Namen haben nichts mit dem Geschlecht zu tun. Weil der Frederik ist ein Weibchen. Und wo der klein war, als Küken, war so ein lustiger Pinguin. Dann habe ich den Frederik getauft. Und der hört auch auf den Namen. Da gibt es nochmal einen. Der Dr. Wilbert, das ist auch eine Frau. Also die Namen haben nichts zu sagen. Die hören auf die Namen. Und das haben wir halt so gegeben, weil das mal ein lustiger Pinguin war, haben wir einen lustigen Namen dazu gegeben. Gell? Das ist Frederik. Ist ein Weible.
7: Ja.
2: Jetzt ist mal streicheln. So, ganz brav. Die hat das früher auch gemacht, so Presse, Rundfunk, Öffentlichkeitsarbeit. Aber jetzt macht sie das nicht mehr. Du, da geht's runter, bleib mal sitzen. Ah, das ist 10-jährig, ist die schon, ich misst genau noch. Ja, ja. Die werden alt. 20 bis 40 Jahre und älter. Die werden alt.
0: Ist ja auch kein Wunder, bei der gesunden Lebensweise und immer an der frischen Luft. Da könnte sich so mancher Pate ein Beispiel nehmen.
2: So, Kinder, Vorsicht. Kopf weg, Kopf weg. Und das da außen. Der da ist der Doktor. Moment, der Dr. Wilbert war hier. Der Wilbert, komm mal hoch. Komm mal hoch. So. Das ist der Dr. Wilbert. Wo ist die Dame vom Dr. Wilbert? Das ist der Dr. Wilbert.
0: Nicola Schuck ist passionierte Pinguinpatin.
8: Also, mein erster Gang ist immer hierher zu den Pinguinen und dann sind wir mit dem Herr Bott halt mal ins Gespräch gekommen und er hat gesagt, dass ich ihn doch einfach einmal paten soll und hatte Glück. Ich hatte beim ersten Anruf Glück und Dr. Wilbert war frei und habe ich gleich zugeschlagen.
0: Ankunft am Schaubauernhof. Liegt's am Tier? Für die Trampeltiere hat sich nur eine Patin gefunden. Für den kleinen Casey. Waltraud Wilfert, die mit ihrem Freund Fotos fürs Patenalbum macht.
9: Der Kleine, der ist im Juni geboren. Das war die Einladung von der Wilhelma, wo dann dieser Patentag stattfindet. Und da ich Zeit gehabt habe, habe ich gedacht, da kann man doch mal herkommen. Vielleicht darf man ihn ein bisschen füttern und mal streicheln. Ich weiß nicht, ob das geht, aber es wäre natürlich toll.
0: Warum nicht? Mal sehen, wie Casey drauf ist.
5: Kommen Sie einfach mal mit.
0: Hoffentlich wahrt Rabauke Casey die Würde des Augenblicks. Besuch der Patentante. Die soll mit Futter beim Trampeltier punkten. Neugierige Trampeltiere. Schon mal nicht schlecht. Jetzt kommt's auf den ersten Kontakt an.
5: Und am besten dann so Viertelte vielleicht immer. Genau. Und alle anderen? Ja, du hast ja noch nicht mal aufgegessen. Bitte. Ich glaube, ich stehe hier falsch. Ich komme auf die andere Seite.
0: Spuckt da jemand auf die Patenschaft?
5: Nicht, wenn Renate was zu sagen hat.
9: Ja. Hat er gespuckt?
5: So langsam.
0: Auf besondere Art mit der Wilhelma verbunden ist Heinz Meier, ein regelmäßiger Besucher.

0: das Problem ist bei Tieren, dass man halt mit der Bewegung der Tiere leben muss und die dann trotzdem versuchen muss, irgendwie festzuhalten. Ich gucke halt immer rum, was ist interessant und bewegt sich nicht zu viel.
1: Im Moment hat dieses Exemplar die Ruhe weg.

0: Hier sind quirlige Tiere nur eine Frage der Belichtungszeit. Die Winklers, leidenschaftliche Hobbyfotografen. Fast ihre ganze Freizeit gilt den Tieren. In der Wilhelma hat es für sie nicht nur von Mensch zu Tier gefunkt. Vor 20 Jahren haben sie sich hier kennengelernt, beim Ausflug des Fördervereins nach Köln.
1: Weißt du noch, wie das war? Mit 150 Leuten oder irgend sowas
2: genau.
1: Zwischen uns?
2: Die junge Frau auf der anderen Seite der Menschenmasse mit auch zwei Kameras am Hals und ein neugieriges Grinsen im Gesicht. Ja, ja, das ist schon verrückt, aber bei so vielen Mitgliedern, über 4000 Mitgliedern, da läuft man sich nicht so leicht über den Weg.
1: Da muss man dann erst nach Köln fahren, um das hinzukriegen.
2: Ganz genau, ja. Und dann, öfter zusammen fotografiert, kennengelernt. Ja, und dann mit dem Verein 1989 dann auf Hochzeitsreise nach Afrika.
0: So kommt man sich durch die Tiere auch menschlich näher und kehrt gern zu ihnen zurück.
2: Hallo, guten Morgen.
1: Hi.
2: Ja, guten Morgen.
0: Hier ist der Besuch der Winklers offenbar keine aufregende Aktion, eher vertraute Gewohnheit. Grüßt euch, Paten.
1: Ja, wir kennen uns auch schon lange, gell?
3: Guten Morgen.
2: Ja, guten Morgen, Chefin.
1: Tag.
2: Du,
1: Es ist Kompotti.
3: Ja, guten Morgen.
0: Da sind die Alpakas gespannter. Auch zu ihnen ist Besuch unterwegs. Jutta Ulrich zusammen mit Tierpflegerin Nina Wennig. Jutta Ulrich ist die Patin von Wolfram. Fragt sich nur, welcher ist Wolfram?
4: Der hier, das ist der Marcel. Aber ich kann nicht, wenn Sie wollen, ist das der Wolfram.
5: Die sind beide grau. Und er hat weiße Ohren und der Josef hat braune Ohren, schwarze Ohren.
0: Eigentlich möchte jeder Patenkind sein, aber Jutta Ulrich kennt sich aus.
5: So, Roslaufe. Okay. Wir waren schon mal da, aber da haben wir ja eine andere Zeit gekriegt.
4: Leider, ja.
5: Da war er dahinter, der Wolfram. Ja, er war schon auch mit hier drin, aber ich habe nicht gewusst, dass er der Wolfram ist, weil es geheißen hat, er ist Wolfram.
4: Aber er ist halt der Marcel.
5: Er ist Marcel, genau. Und er ist Wolfram.
0: Mach mir den Wolfram. Offenbar nicht ganz unkompliziert, so eine Patenschaft. Wie kam es eigentlich dazu?
4: Das ist richtig schüchtern.
5: Ja. Ich habe immer schon eigentlich Patenkind wollen aus der Wilhelma. Und dann haben meine Kinder zum 40. Geburtstag die Patenschaft geschenkt.
0: Tolle Idee, finden auch die Alpakas. Trotzdem, das bisschen aus der Hand füttern reicht nicht aus. Jetzt gibt es noch was Ordentliches als Höhepunkt des Besuches.
4: Tschüss. Tschüss. Ich hoffe, euch hat es gefallen.
5: Das war echt klasse.
4: Sollen wir mit raus nehmen? Ja, aber ich kann es auch tragen. Ach, das ist ja toll, dann brauche ich ja gar nicht mehr arbeiten heute. Dankeschön.
0: Die Patentante könnte wirklich öfter kommen.
6: Ist noch nicht so das, was ich brauche.
4: Das ist so die Fette. Oh,
0: Waltraud Wilfahrt und Trampeltier Casey kennen sich schon lange. Dabei kam diese Patenschaftsbeziehung eigentlich erst auf Umwegen zustande.
7: Die Geschichte ist so, dass wir eigentlich die Biber als Patenkinder haben wollten. Und die waren aber schon vergeben. Und dann ist er, weil er mir das ja schenken wollte, heimlich in der Wilhelma zugange weg gewesen. Und so bin ich dann zu ihm gekommen.
0: Nicht einfach vom Clan der Trampeltiere akzeptiert zu werden. Hier hat es geklappt.
4: Ich mach mal runter und du gehst bitte schön ein Schrittchen nach hinten. Komm. Abmachen.
7: Was mich überhaupt bei den Zootieren, also sogar manchmal bei Raubtieren, wundert, ist, dass die folgen.
4: Gerade für die Tiere, wo man reingehen muss, muss man schon die Rangordnung klären. Weil gerade so die Kleinen und so, ich meine, das hier kann man nun nicht gleich abstellen, ja? Dieses Verspielte, ne? Aber er muss halt lernen, dass er nicht beißen darf, ne? Das geht bei den Tieren eigentlich immer über Stimme, ne? Weil die wissen ja ganz genau, wie wir mit ihnen erzählen. Und wenn dann irgendwas falsch ist, dann wissen die das auch, ne? Also sobald die Stimme runtergeht oder lauter wird oder so, dann ein normales Tier, das länger da ist, weiß sofort Bescheid, ne? Außer so eine kleine Racke. Es reicht. Casey! Casey! Zurück jetzt! Ja, jetzt sind wir schon zu lange hier, ne? Jetzt denkt er schon wieder, es gibt sonst was, ne? Brauchst gar nicht so zu gucken.
8: Dann gehen wir doch wieder, bevor der jetzt da
9: ist. Der ist ja süß mit seinem Heu im Maul.
7: Also Casey, dann mach's gut.
0: Auch nicht schlecht. Besuch, der nicht ewig da bleibt.
7: Ein Tier, zu dem er ja schon ein bisschen eine Beziehung aufgebaut hat durch vorherige Besuche und so. Aber da ist es schon toll, wenn man den Arm hat. Und vor allen Dingen, der hat schon richtig Power. Mit dem könnte man richtig rauf.
0: Dabei ist er gerade erst ein Halbstarker. Aber schon jetzt kann er abgeben von seiner Kraft. Ute Schedone, ein häufiger Wilhelmer Gast, dank Jahreskarte. Jede Woche macht sie ihren Spaziergang.
10: Ja, eigentlich freitags meistens nach dem Geschäft. Da kann ich dann entspannen. Da habe ich nur 2 Stunden Zeit, ein bisschen spazieren zu gehen. Und vor allem, man kennt hier Pfleger, man kennt die Leute vom Lokal, man kann ein bisschen ein Schwätzchen halten. Und jetzt hier zum Beispiel in dem Waldstück kann ich meine Krähen füttern. Die warten dann eigentlich immer schon auf mich. Uhu, Krähe! Komm!
0: Ute Schedones Besuch ist sichtbar willkommen.
10: Wenn ich hier zu der Eisbär marschiere, ist mir schon aufgefallen, wenn ich ein Brot oder was esse, dass die immer schon wie die Geier von oben warten. Und dann habe ich das mal probiert mit Vogelfutter. Und da sind die dann sofort da und kommen. Die haben halt auch Hunger.
0: Aber dicke Freunde werden sie nicht. Die Winklers haben noch andere Affenbekanntschaften in der Wilhelma. Hier herrscht schon ziemliches Gedränge.
2: Ja, hallo Kinder, Makua.
0: Auch bei dieser Familie sind die Winklers vertraute Gäste. Für die Gorilla-Kinder muss man sich schon etwas Besonderes einfallen lassen. Na bitte, voller Erfolg.

0: Och, seit wann lutscht du Daumen? Hm? Großes Mädel. Oh,
1: Kind, du hast einen Schnuller.
2: Ja. Schnuller? Spaß braucht der Gorilla.
3: Das gefällt dir. Geld erlasst du wieder. Ja.
4: An das erinnern sie sich irgendwie alle.
3: Genau, an das erinnern sie sich alle. Und wenn man dann teilweise in die Zoos kommt, wo sie später sind, dann fordern sie einen regelrecht auf dazu, gucken einen an, sie selber wissen nicht genau, wie es geht, aber dann gucken sie einem in die Augen und machen so. Ja, dann weiß man inzwischen schon, okay, jetzt muss man das Wackelgesicht machen, weil dann fangen sie wieder an zu lachen.
4: Gell, lose Kerle.
2: Ja.
5: Sind die 6 Gorilla-Kinder irgendwann auf verschiedene Zoos verteilt, wartet überall jemand auf das Wackelgesicht. Und auf Papa Winkler. Hier ist man sich ziemlich sicher, die Ersatzeltern kommen wieder.
6: Morgen, Herr Doktor.
3: Morgen.
5: Patentag hin oder her, der Tierarzt hat immer zu tun.
6: Ein roter Ibis, der hat Probleme. Der läuft schräg, Gleichgewichtsprobleme ein bisschen.
7: Jetzt
6: gucken wir mal an.
5: Bei Dr. Rietschel geht es ohne Wartezeit direkt zum Patienten.
6: Ich hole ihn am besten raus, weil das ist voll mit Ibis, gell? Sag ich, was kein Kescher. Sehen Sie? Der kommt nämlich hoch. Jetzt geh mal rum, du.
5: Hier ist wirklich der Arzt gefragt.
6: Ja. Ist so, der ist nicht mager. Der kommt bloß nämlich hoch.
7: So, okay. Aber das Gefieder ist.
6: Ja klar, weil er immer unten.

0: Der muss auch ein bisschen trocken gehalten werden. Ja. Da soll er sich fetten. Aber ansonsten ist er noch topfit.
1: Ja. Und die sollte er sich eigentlich ins Gefieder schmieren, damit er das Wasser abgewiesen wird. Und er ist halt, hat sich selber überhaupt nicht gepflegt, das sieht man hier. Nee. Aber sonst ist er topfit und er hat auch gut, ist gut bemuskelt. Schlägt gezielt auf meinen Daumen, also sehen tut er auch gut.
2: Den nehme ich gleich mit.
0: Den müssen wir schon hinkriegen.
3: Das Alter, das wird mich auf.
2: Ja, den muss ich nachgucken, das muss ich nachgucken.
0: Okay, alles dann.

0: Würdevoll zieht er seine Bahnen durchs Aquarium. Der Blauzackenbarsch. Dieses Exemplar ist schon etwas älter, bedarf besonderer Zuwendung.
1: So, ich fütter jetzt da unseren Blauzackenbarsch. Naja, der hat schon Hunger. Ja, die hat jetzt, dadurch, dass sie jetzt schon ungefähr 40 Jahre alt ist, wirkliche Probleme auch mit dem Gebiss. Man gibt ihr auch sehr weiches Material. Ein normales Lebensalter ist das für den Fisch nicht mehr, sondern normalerweise sind so 10 bis 12 Jahre im Riff, dann war es das da auch schon, aber der ist jetzt wirklich uralt. Ein Gebiss von einem Zackerbarsch wächst andauernd. Das heißt, es kommen immer wieder neue kleine Zähnler von unten nach. Und ältere Fische neigen eben dazu, dass die neue Zähne, die von unten nachschieben, die alte nicht mehr richtig ausdrücken können. Und da muss man eben ein bisschen nachhelfen, indem man der an der alten Zähne ein bisschen rumspielt und die dann einfach besser rausfällt.
0: Zahnpflege im Aquarium. Und er hat überhaupt nicht gebohrt.
1: Man will ja, dass dem Fisch eigentlich gut geht. Vor allem so Uraltfische, die haben dann schon ein bisschen mehr Pflegebedürfnis wie jetzt ganz junge. Ja, das ist auch natürlich alles zur Stelle, wo sie ganz schlecht hinkommt, selber. Weil sie eben nichts hat, keine Hände, keine Füße. Und da genießt sie das natürlich, wenn man sie gerade unter der Zunge krault. Natürlich will der jetzt auch.
0: Scharf auf den Zahnarzt? Das gibt's wirklich nur bei Fischen.
1: Es ist ja jetzt hier kein richtiges Streicheln wie jetzt mit dem Kuscheltier oder sowas, sondern der will ja dann was. Das heißt, er kommt dann auch her und zeigt einem die Stelle, wo er eben irgendein Problem hat. Das heißt, wenn ich dem jetzt hier an die Seite rantippe, dann stellt er die Flosse nach vorne. Das heißt, darunter stimmt irgendwas nicht und da muss man kraulen.
0: Ein sehr kooperativer Patient.
2: Hallo, könnt ihr mich geschwind mit aufnehmen? Weil ich gehe da jetzt Stroh und Heu holen und dann könnt ihr mich bei der Giraffe an der Insel ausschmeißen.
3: So, ja,
2: da hole ich nämlich gleich die Bündel.
3: Ja.
0: Und auf geht's durch die Weite der Wilhelma. Sogar die Erdmännchen interessieren sich heute für Jens.
2: Wunderbar. Evi, dann nehme ich mein Zeug gleich runter.
3: Ja.
2: Und dann schneide ich jetzt hier da Schilf für die Zebrafinger runter.
3: Ja,
2: beziehungsweise so Gräser, da vorne vielleicht das kleinere Sache. Und dann machen wir es nämlich so, dann könnt ihr das unabhängig, das Stroh, Heu, Sand noch alles holen.
3: Ja.
2: Und ich laufe nach hinunter.
3: Du läufst runter.
2: Genau.
3: Okay.
2: So, dann schneiden wir mal ein bisschen hinten. Nicht gerade vorne, dass es so Löcher gibt. Die Gärtner schneiden das jetzt in nächster Zeit sowieso weg. Und für uns ist es wichtig, wenn wir es jetzt so schneiden, dann hat es einigermaßen noch so einen Charakter, wie es sein soll. Wir wollen ja immer in den Käfig nachstellen, ein bisschen den Lebensraum, wo die Tiere herkommen. Und gerade Zebrafinger Australien, da ist es halt doch dann recht schön, wenn man so trockene Gräser hat. Wir brauchen eigentlich so über das ganze Jahr im Schnitt so 200 solche Bündel. Und da haben auch die Vögel eine unheimliche Freude dran, weil sie aus dem runterhängenden Zeug bauen sie ihre Nester. Und

0: Da sind die auch gleich beschäftigt wieder.
1: Ohne Blatt, Platanenlaub. Brauchen wir nicht. Wunderbar.
0: Gut,
1: jetzt haben wir von den Ecken
0: genug. Und jetzt gucken wir mal, wie das nachher optisch aussieht in der Voliere.
1: Na, das wäre jetzt was für dich, gell?
0: Nee, nee.
1: Das ist für die kleinen Vögel, nicht für die großen. Ja, immer Abwechslung, gell?

0: turnen, bis der Arzt kommt. Zwei der Gorilla-Jungs werden demnächst in einen anderen Zoo umgesiedelt. Bei der Vorbereitung geht Tierarzt Dr. Rietschel behutsam vor. Jetzt will er die beiden mit der Narkose vertraut machen.
1: Also heute machen wir Folgendes. Heute zeige ich euch mein Blasrohr. Und das wird mit Gummibärchen wird das geladen. Schau mal hier. Mit Gummibärchen. Da. Das kommt ins Blasrohr und dann verschieße ich das. Der Grund ist folgender. Die Tiere gehen demnächst nach Frankreich. Und dann muss ich sie leider in Narkose legen, um Blutuntersuchungen zu machen, um Mikrochip zu setzen. Und damit sie keine Angst vor dem Blasrohr haben, wird das jetzt mit reingenommen und mit Gummibärchen geladen und dann spielen wir damit und dann ist das, wenn ich dann morgens hier erscheine, ist das für die erstmal der Mann mit den Gummibärchen. Also dann bis gleich. Hallo. Na, wir machen erstmal die Tür zu und pass mal auf, das ist ein Verband, den darf nur der Arzt wechseln, nicht wir. Gell? Das müssen wir mal ganz klarstellen. Ja, ja. Naja, machen wir das mal hier rein. So, also, hier haben wir jetzt ein Gummibärchen. Für dich und eins für dich. Hopp. Du bist aber groß. Ja. So, hier ist auch noch eins. Jetzt pass mal auf, jetzt wollen wir eigentlich, muss ich ja demnächst hier mit dem Blasrohr kommen und euch eine Spritze geben. Und da zeige ich euch jetzt mal, wie so ein Blasrohr funktioniert. Schaut mal hier.
0: Der Blauzackenbarsch hat offenbar das ganze Pflegeprogramm gebucht.
2: Ja, streicheln lässt es sich gern. Weil das eben, gerade bei so einem Großfisch, das tut ihm natürlich gut, wenn man hier immer wieder auch seine alte Schleimschicht ein bisschen mit den Fingern wegmacht. Natürlich nicht mit den Fingernägeln, sondern einfach auch dieses Massieren.
0: Zackenbarsch-Peeling kombiniert mit Unterwassermassage. Neidische Blicke.
2: Der hat sich auch abguckt an dem Blaubarsch, dass man sich hier graulen lassen kann. Und sobald der sich sowas mal abguckt, will der das natürlich auch haben, sobald es so große kriegt.
0: Gleiches Recht für alle im Aquarium, gar nicht so leicht.
2: Ja, so ist gut. Also Kiemen sind natürlich eins von den empfindlichsten Stellen von einem Fisch. Wenn der nicht volles Vertrauen hat, dann wird er hier der Kiemendeckel vor allem nicht aufmachen.

0: Ja, das ist schön, gell? Ah ja. Fische kommunizieren ziemlich viel miteinander. Sie jetzt mit Sicherheit mit den zwei Drückerfische, die da drin sind, aber mit den Muränen nicht. Also die beachtet es auch überhaupt nicht und die Muräne auch sie nicht. Das ist so ein bisschen so eine Gemeinschaftswohnung, wo jeder machen kann, was er will. Aber beschäftigt tut sie sich eigentlich vor allem den ganzen Tag mit rausgucken. Das ist quasi ihr eigenes Fernsehprogramm. Nur zappen kann man nicht.
1: Aber die Quote stimmt immer. Höhepunkt des wöchentlichen Spaziergangs von Ute Schedone, das Elefantenhaus. Auch hier ist sie seit langem ein gern gesehener Gast.
2: Hallo, Herr Scholl.
3: Und Ihre
2: Ja,
3: Abendspaziergänge?
2: wie immer, ja.

0: muss schnell mich beeilen.
1: Ich würde schon sagen.
0: Oh ja, gerne.
1: Ich komme gleich rein zum Baden.
0: Oh ja, super, dann gucke ich gleich zu. Danke.
2: Beim Baden zusehen, hinter der Absperrung. Das gibt's auch für Stammbesucher nur ausnahmsweise.
0: Ja, trotzdem. Ja, ich habe zu ihm mal gesagt, dass ich mal eine Schlange gestreichelt habe. Und die war so schön weich und zart wie Samt. Und wie sich so ein Elefantenrüssel mal anfühlt. Und dann sagt er zu mir, soll mal mitkommen. Und dann habe ich dann gemerkt, dass das also eine ziemlich raue, borstige Haut ist. Und die haben auch ziemlich Stachel auf dem Rüssel, also total anders. Und so kommt man dann mit ins Gespräch und dann trifft man sich und dann sitzt sie da drin und dann winkt man sich mal wieder. Und jetzt darf ich heute mal hinten rum und wieder mal so ein paar Äpfel füttern. Also es ist ganz toll.
1: Genau, wir freuen uns auch. So Leute brauchen wir ja, die jeden Tag hierher kommen.
0: Die Vilja, die erinnert mich immer an meine Mutter. Die ist jetzt auch schon 3 Jahre tot, aber die war auch, der hat sehr geschmeckt, die hat gut gegessen, hat aber nie zugenommen. Und die Vilja, das ist im Prinzip dasselbe. Die isst und der schmeckt, aber die wird immer älter und klappriger. Also ich vergleiche sie immer mit meiner Mutter.
1: Vilja,
0: gell, Vilja?
2: Ein warmherziger Vergleich.
0: Jetzt ist Schluss.
1: So, irgendwann ist Schluss, Vilja. Gehen wir baden.
0: Aber sie hat jetzt auch einen schönen warmen Rüssel.
2: Streicheleinheiten. Für beide Seiten.
3: Das ist ein Blasrohr.
2: Die Gorillas, immer noch im Narkosetraining.
3: Und weißt du, was man mit Blasrohr machen kann? Damit kann man zusammenstecken. Ja. Und jetzt passt mal auf, ich glaube, ich habe hier. Nee, warte mal, ich habe hier so kleine. Ich habe extra so kleine Gummibärchen klein geschnitten. Jetzt schau mal hier. Nein. Das Gummibärchen, das kommt hier rein. So, und jetzt probieren wir es noch einmal. Oh, schau da, was da rauskommt. Ja. Nein, du bläst nicht rein. Ich blase rein, an dem Ende. Jetzt pass mal auf, ich probiere es jetzt noch mal. So, jetzt. Achtung. Das ist was, gell? Und jetzt nochmal. Wo ist es? Ah, da ist es gelegt. Und jetzt noch eins, hm? Na, ich muss erst laden, so. Genau. Ja, ich könnte mal sehen hier. Nein, ist mein Blasrohr. Ja. Du meinst, ich sollte jetzt direkt in den Mund schießen? Pass mal auf. Nein, nein, nein, nein, nein. Es wird nicht gezogen. Schau mal hier. Das können wir mal probieren. Jetzt. Also dann. Tschüss.
2: Gummibärchengewöhnung. Kommt gut an. Revierleiter Jens Schwarz ist immer noch auf der Suche nach Schilf und Gräsern für die kleinen Zebrafinken. Sein Traum, das Gehege soll einen savannenhaften Look bekommen.
4: So. Jetzt. Ach, Evi, bist du auch schon da?
5: Hallo.
4: Ich hab da das Schilf mitgebracht. Hast du den Schlauch gerade angeschlossen? Willst du oder soll ich?
5: Willst du? Noch 200
4: Grad. Ja, wenn da was kaputt geht, bin ich's, gell?
5: Nee,
4: ich und dann können wir den sauber abspritzen. Badesession im Vogelhaus. Jetzt sind aber auch die Pflanzen mal wieder richtig gebadet.
5: Ja, genau.
4: So.
5: Gebadet und
4: auch wenn es Spaß macht, alles hat mal ein Ende. Ja, wunderbar.
5: Ja, doch. Es ist einiges weg.
4: Genau. Na, Jungs, ganz ruhig bleiben. So. Gut, ganz ruhig. Ja, das ist wieder was Ungewohntes für euch, gell? Aber das kriege ich auch noch hin. Na, Evi, dann haben Sie bestimmt nachher wieder einen heiden Spaß, wieder alles kaputt zu machen.
5: Ja, natürlich. An jedem Helmchen gibt's was zu zupfen.
4: Genau.
2: Na, endlich mal eine interessante Tischdeko.
4: So, dann tun wir da noch Kohlbirse rein. Also das ist jetzt ganz einfach, die Kohlbirse stecken wir da jetzt mit rein, um einfach das zu imitieren, wie das in der Natur so Fruchtstände aus dem Gras wächst, weil die Vögel fliegen ja auch mehr oder weniger in so Schilffelder rein und tun da die Sämerei, die trockene, rauspicken. Und es ist dann natürlich auch nicht so einfach für die Vögel, die müssen sich da ein bisschen anstrengen. Und das ist ja auch Sinn der Sache, weil sonst sitzen sie den ganzen lieben Tag nur auf die Stängel und machen sonst nichts. Und so kann man sie auch beschäftigen.
2: Beschäftigung immer gerne, besonders wenn es so leckere Sachen gibt.

0: wie sie so rumturnet, wie Kinder. Und dann immer wieder mit dem Rüssel gucken, ob es was gibt. Aber da ist nie was. Und trotzdem, sie probiert es jeden Tag. Ich finde es einfach schön.
1: Die Elefanten finden es auch nicht schlecht.
0: Braucht extra Behandlung, gell? Nee, mich verwundert es, dass sie immer noch Nein raussteigt mit ihrer klapprigen Haxe da, gell?

0: Wenn es den Tieren gut geht, freut sich auch der Mensch. Ute Schedone genießt es, hier eine alte Bekannte zu sein.
1: Hey, das ist schön. Ja. Ich muss nur immer lachen, weil die spielt ewig lang mit dem Heu rum und dann hat sie so ein kleines bisschen, was sie da reinsteckt. Gell?
2: Das
1: aber
2: ist das
1: Kartoffeln, Kartoffeln ist ihr Lieblingsspeis.
2: Da. Schön weich, sind ja Kochkartoffeln.
1: Ja, ja. Da wartet sie immer drauf, das merke ich schon.
2: Aber sie kriegt die Ration, weil wir sind ja auch da, wo aufpassen. Ja, ja. Also sie hat immer ihre Ration, aber sie frisst halt langsam.
1: Ja, ja, gut. Mein.
2: Aber noch mit Appetit, also es geht schon stetig.
1: Ja, ja, also ich bewundere es.
2: Du musst aber weitermachen jetzt.
1: Ja.
2: Sonst steht gerne mit Ihnen ein paar Stunden da.
1: Ich komme ja wieder vorbei.
2: Genau.
1: Also. Ist ja nicht das letzte Mal, gell?
2: Also tschüss.
1: Herr Scholl, tschüss, ich mache jetzt es gut.
0: Die Wilhelma ist eben für viele ein zweites Zuhause. Momentan kein Besucherandrang bei den Makaken. Höchste Zeit, dass sich Tierpflegerin Sabine Kellewald etwas zu ihrer Unterhaltung ausdenkt.
3: Also das sind jetzt so alte Wasserschläuche und die werden jetzt gefüllt mit irgendwelchen Leckereien. Und das stopfe ich jetzt so rein, dass ich hoffe, dass es einigermaßen drin bleibt und dass es auch ein bisschen anspruchsvoll ist, das rauszukriegen. Das sind ja doch sehr intelligente Tiere und die muss man immer wieder fordern, dass sie eben nicht die ganze Zeit auf der Anlage sitzen und sich langweilen.
0: So wie diese beiden, die dringend auf ihre Animateurin warten.
3: So, jetzt gibt's was, schaut mal.
0: Nur gar nicht so schlecht, aber was macht man damit?
3: Die sind da ziemlich geschickt, wenn die da versuchen, den Inhalt rauszukriegen. Die knicken dann den Schlauch ab und dann brechen die Nüsse innen drin. Die Schale bricht dann und dann sind die Stücke kleiner und dann rollt es aus dem Schlauch raus. Oder sie reiben es oder sie drehen es wie so eine Wurst zwischen den Händen am Boden. Und dann bricht es alles in kleine Stücke innen drin oder lockert sich alles innen drin und dann fällt es raus.
0: Und dann kann gegessen werden. Auch Willi und Tira haben keine Gäste. Warten auf den Tierarzt.
4: Zwei Wasserschweine mit einer Magen-Darm-Infektion, einer chronischen. Und da machen wir einen Behandlungsversuch mit einem Antibiotikum. Und das kann man nicht verfüttern, sondern das muss ich injizieren. Und damit es am Stress frei ist, jetzt machen wir das mit dem Blasrohr.
0: Medizin mit Musik?
4: Das Radio hat ja seinen Sinn, das läuft hier als Geräuschkulisse, dass wenn irgendwas passiert, dass die Tiere keinen großen Schreck kriegen. Denn wenn das Mucksmäulchen still ist und dann lässt einer was fallen oder das läuft einer durch den Stall, dann kann sein, dass die an die Wand springen. Aber wenn eine gewisse Geräuschkulisse da ist, dann sind die Tiere ruhiger, weil sie es gewohnt sind.
0: Mit Musik geht eben alles besser.
4: Wir geben uns Mühe, natürlich die zu füttern, aber wir können denen natürlich nicht das bieten, was sie in der freien Wildbahn haben.
0: Die richtige Dosierung des Antibiotikums ist wichtig.
4: Als nächstes ist dann bei mir der Verbandswechsel dran. Aber das lasse ich den Kollegen aus der Humanmedizin machen.
0: Schon seit Wochen leiden Tira und Willi unter ihrem heimtückischen Magen-Darm-Infekt. Dr. Rietschel muss das Medikament täglich spritzen. Für die Wasserschweine also kein Stress beim Arzt ihres Vertrauens. Dr. Rietschel ist bereit.
4: Ja, er sitzt in der Ecke. Ja. Sie bietet sich so schön an mit ihrem dicken Hintern jetzt.
1: Ist gut, gell?
4: Ja, ja, ist so halb so schlimm. Ganz ruhig.
1: Ist gut.
4: Hat gut entladen und er sitzt jetzt auch optimal.
1: Ist gut.
4: Die nehmen ganz in Ruhe nachher die Pfeile raus und schicken es mir runter.
1: Ich ziehe jetzt den Pfeil. Ah, Scheiße.
5: die Nadel drin. Super Idee. Aber das müssen wir mit der Zange machen. Zisch alles ab, was abgeht, bloß nicht die Nadel.
4: Da sieht man, was Sie für eine dicke Haut haben.
5: Ist gut, gell? Nichts passiert. Ist gut. Aber sie nimmt es uns nicht übel. Na, das sieht man.
0: Ein Wasserschwein kennt eben keinen Schmerz. Ein liebgewordener Moment für Ingeborg Duckeck, die älteste Patin der Wilhelma. Zwiesprache mit Borstenkopf Borsti.
6: Ich kenne ihn ja schon, sag mal, 14 Jahre. Und mit der Zeit eben hat er mir auch erklärt, ich mag dich. Und ich warte auf dich und ich will von dir gekrault werden. Er will nämlich gar nicht von allen gekrault werden.
0: Ein Privileg, das nur Ingeborg Duckeck gebührt. Wie kam es dazu?
6: Das war eben Liebe auf den ersten Blick, gell? Von beiden Seiten. Wollen wir mal sagen, ich bin sein Weibchen. Weil wir balzen auch miteinander. Das macht er mit niemand sonst. Er sitzt dann auf meiner Hand, hält sich ganz fest und dann macht er seinen Scheibenwischer. Und dann aber ist er so höflich, wollen wir mal sagen, dann küsst er jeden meiner Finger ab als Dankeschön, dass er hat balzen dürfen.
0: Auch ein borstiger Borstenkopf braucht eben Zärtlichkeit. Aber nur von Ingeborg. Alle anderen würden sich blutige Finger holen.
6: Fest. Das macht Claudia weg. Gell, mein Schatz? Ja. Jetzt komm. Ach, Brötchen. Komm, du kriegst noch ein Rosinchen. Hm? Ja? Wollen wir das noch? Eine Rosine. Ja.
0: Und dann ist es auch genug für heute.
6: Ja, du hast ja recht. Das ist jetzt Unmut.
0: Aber beim nächsten Besuch ist Borsti wieder gut drauf. Versprochen.

0: Neues Futter in alten Schläuchen. Der Spaß hält an. Gibt es öfter solche Animationsspiele?
1: Die bekommen das häufiger, so meistens einmal die Woche ungefähr. Und die mögen das total gerne. Also die Füllung mögen sie halt sehr gerne. Und dadurch, dass sie es so gerne mögen, bemühen die sich dann natürlich auch sehr, den Inhalt da rauszukriegen. Der hat jetzt ein bisschen seine Schwierigkeiten. Ja, drauf rumbeißen lockert natürlich auch den Inhalt. Oh, das war jetzt ein böser Blick und jetzt hat das Weibchen sich getrollt.
0: Man muss sich eben zu helfen wissen. Beim Fernhalten der Konkurrenz und beim Futter ergattern.
1: Ich habe hier auch noch einen Kanister, der ist gefüllt mit Heu. Und da habe ich innen rein auch noch mal ein bisschen, für die, die keinen Schlauch abgekriegt haben, ein bisschen, man sieht es gar nicht, Nüsse, Körner und von dem Hundefutter, damit die anderen auch noch eine Chance haben, was abzukriegen. Und den werfe ich jetzt einfach mal runter.
0: Alles im Eimer. Sowas spricht sich rum.
1: Ja, da gab es jetzt auch Streit. Das Weibchen hat sich zu nah dran getraut und das wollte das Männchen nicht. Rangordnung muss eingehalten werden. Aber die ist relativ hartnäckig, das Weibchen.

Ja, mutig. Gut, dann wünsche ich euch noch viel Spaß.

0: Und beim nächsten Mal Wühlen im Mist, Schülerpraktikum im Zoo und Nachwuchs bei den Weißhandgibbons.
1: Meine Superkraft ist einfach, dass ich versuche, den Tieren nichts aufzuzwängen. Ich versuche, dass sie glücklich sind. Dass ein Tier Schmerzen empfinden kann, Freude empfinden kann, Liebe empfinden kann, ja, das weiß ich mit Sicherheit. Und da ist es egal, ob es jetzt ein Hund ist, eine Katze oder ein Schwein. Die blühen wirklich auch wie so ein Blümchen. Ja? Ja. Wenn du eine Knospe hast und die blüht dann auf. Wenn die merken, ich bin gerettet, ich bin in Sicherheit und die werden dann auch ordentlich gepflegt und behandelt, dann blühen die wirklich auf. Wir sind ein Planet, es gibt einen Haufen Geschöpfe auf diesem Planeten und alle sind es wert, gerettet zu werden, alle sind es wert, in Sicherheit zu leben. Ich bin eigentlich der unfreieste Mensch, den es gibt, weil ich kann nicht einfach weggehen, ich kann nicht einfach abends mal essen gehen oder sonst was. Es muss alles geplant sein, es muss alles durchorganisiert sein. Heute denke ich einfach, wenn ich gehen muss, dann gehe ich zufrieden und glücklich, weil ich viel geleistet habe. Ich habe extrem viele Tiere gerettet in meinem Leben und das gibt mir einfach so eine innere Zufriedenheit. Der Standort hier, also das Tierrefugium Hanau, ist für uns optimal, weil wir sind direkt an der Natur, wir sind direkt am Wald. Wir haben es 5 Minuten nach Hanau, wir haben es in 10 Minuten nach Aschaffenburg, 20 Minuten bis in Frankfurt, also es ist wirklich sehr zentral. Also Motorradfahren ist meine große Leidenschaft. Das ist wirklich für mich so die Sache, wo ich den Kopf am besten abschalten kann. Ja? Dann konzentrierst du dich aufs Fahren, konzentrierst dich auf die Umgebung. Versuche ich auch so oft, wie es geht, mich auf den Bock zu setzen und dann loszufahren. Das ist auch ein Stück meiner Freiheit. Wir sehen uns.

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6: Im Augenblick gibt es noch keine Probleme.
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1: Guten Morgen, Schatz. Kaffee.
2: Unbedingt.
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3: 18:10
2: Uhr. Uah.
3: Du liebst mein Wellington.
2: Vor dem ersten Schluck Kaffee liebe ich gar nicht. Außer dich natürlich. Du hast deinen Fleck.
3: Aber das war jetzt mein letztes. Sandra kommt heute zum Essen. Ich werde mich selbst übertreffen. Und du bist leider schon anderweitig verabredet.

0: Die Asche deiner Mutter bleibt da, wo sie ist.
1: Ihre Tochter will den letzten Wunsch ihrer Mutter erfüllen.
2: Im Testament steht Feuerbestattung. Dem wurde entsprochen und die Urne ordnungsgemäß im Friedhof beigesetzt. Weitergehend liegen keine Verfügungen vor.
1: Aber wiederholte mündliche Äußerungen, die den Willen der Verstorbenen belegen. Sie wollte, dass die Asche in der Natur verstreut wird, aber das war damals halt noch nicht zugelassen.
0: Hat sie eben Pech gehabt.
3: Du wirst das Mama nie verzeihen, oder? Dass sie noch einen anderen Mann geliebt hat und nicht nur dich.
0: Und dir werde ich nie verzeihen, dass du es gewusst hast. Sie ist tot. Und für mich bist du auch gestorben.
1: Ich beantrage eine Unterbrechung, um mit meiner Mandantin zu sprechen.
4: Die Verhandlung wird für 10 Minuten unterbrochen.
3: Er hasst mich.
1: Er ist wütend.
3: Sie haben gesagt, dass er zustimmen wird. Sie haben es mir versprochen.
1: Wir haben noch nicht verloren.
3: Aber diese Anwältin hat gesagt, dass er im Recht ist. Wie wollen wir das?
1: Wir sind im Recht, zumindest im gefühlten Recht. Und darauf kommt es an.
3: Gefühltes Recht?
1: Ja, in der Justiz ist es wie im Leben. Das Gefühl schlägt die Fakten. Sekunde.
5: Herr Sedlitz, ich hätte da eine Frage. Hatten Sie eigentlich ein Lieblingslied, Sie und Ihre Frau?
0: Meine Frau ist tot.
5: Ja, aber Ihre Frau hatte doch sicher eine Lieblingsfarbe, Lieblingsjahreszeit, Lieblingsurlaubsziele. Wo waren Sie denn gemeinsam in Urlaub?
0: Hören Sie auf damit.
5: Ja, es tut weh. Ich meine, nach mehr als 20 Jahren Ehe, da wird es kaum was geben, was sich nicht an Sie erinnert.
0: Halten Sie den Mund.
5: Schrecklicher Verlust. Aber nein, Sie trauern ja nicht. Sie hassen ja Ihre verstorbene Frau.
6: Herr Berlitz, Sie können nicht mit meinem Mandanten reden.
1: Aber vielleicht haben Sie nicht nur schlechte Erinnerungen an Ihre Ehe. Vielleicht gab es ja auch gute Zeiten. Vielleicht waren Sie sogar glücklich mit Ihrer Frau. Wenn Sie diese Ehe aus Ihrem Leben streichen, dann vernichten Sie damit auch alles, was schön war. Und wenn Sie irgendwas davon retten wollen, dann sollten Sie mit Ihrer Tochter reden.
2: Herr Kollege, das ist unmöglich. Absolut unzulässig.

0: Können wir fortfahren?
1: Ja, Herr Richter, wir sind bereit. Und da mein Mandant fraglos die testamentarische Verfügung erfüllt hat, sehe ich kein Problem.
2: Ich möchte mit meiner Tochter reden. Ohne Anwälte.

0: Nehmen Sie mir die handschriftlichen Ergänzungen im Vertrag auf und legen Sie mir auf den Schreibtisch her.
1: Ah, der Termin mit Virgin am Donnerstag, der steht, oder?
2: Ihr Flug geht kurz nach 7. Der Termin findet um 9 statt. Rückflug 17 Uhr.
1: 17 Uhr, okay.
2: Frau Berlitz?
1: Ja?
2: Herr Kirchner möchte Sie dringend sprechen und hat um einen Telefontermin gebeten. 19 Uhr.
1: Kann ich nicht.
2: Sie haben doch heute Abend kein Meeting mehr.
1: Doch, Tanja. Privat.

0: Entschuldige, du.
1: Es tut mir leid, ich bin aufgehalten worden.
2: Ist schon in Ordnung.
0: Ich war mir wirklich nicht sicher, ob ich ihn überzeugen kann. Aber so viele Jahre, die man gemeinsam verbringt, die wirft man doch nicht einfach weg. Du, dann beugt er sich plötzlich vor, ignoriert seine Anwältin völlig, die Krüger. Weiß schon, kann man eh nicht leiden. Und dann sagt er, ich möchte mit meiner Tochter reden. Und zwar ohne Anwälte.
2: Gratuliere.
0: Das ist geschickt von der Krüger, jetzt was hinzu. Aber die hatte keine Chance. Und 10 Minuten später war der ganze Fall erledigt.
2: Rainer,
0: also meine Mandantin und ihr Vater, die werden noch viel zu bereden haben. Aber der Anfang ist gemacht. Schön, dass du da bist.
2: Rainer.
0: Das feiern wir jetzt, wir beide. Guten Appetit.
2: Ich will die Scheidung.
0: Sanna, wir haben eine kleine Krise. Das ist doch normal.
2: Wir können das letzte Jahr ja offiziell als Trennungsjahr angeben.
0: Ja, wir sind doch nicht getrennt. Also, ich meine nicht wirklich, nicht so. Geht's um einen anderen?
2: Ja.

0: Du wolltest es wissen, dann hör jetzt auch zu. Ja, es geht um einen anderen Mann. Um den, den ich mal geheiratet habe, der du mal warst.
1: Ja, da war ich ja noch jünger und schlanker. Ich mach Diät. Versprochen. Morgen gehe ich joggen. Oder wir machen den Tanzkurs. Sogar Tango. Alles. Kann er wieder anfangen zu rauchen.
0: Du hast mir so viel versprochen. So viele Leben. Und nichts davon hast du verwirklicht. Zum Beispiel Costa Rica. Unser Hotel unter Palmen direkt am Strand. Ich an der Rezeption, du in der Küche.
1: Da waren doch die Bauvorschriften schlimmer als bei uns. Ja, und die Versicherungsprämien sind durch den Hurrikan hochgeschossen. Und dann war die Müllentsorgung in den Händen von diesem korrupten
0: Sanchez.
1: Ja, wir hatten da überhaupt keine Chance.
0: Von mir aus hätte es auch eine Strandbar sein können, ganz egal. Du hast nur den Hintern nie hochgekriegt.
1: Ja, was soll ich denn mit einer Bar? Cocktails kochen? Ich wollte ein kleines Restaurant, das will ich immer noch, aber es geht halt nicht so schnell.
0: 17 Jahre.
1: Ja, und Elena? Also du kannst ein Kind nicht in so ein Abenteuer mit reinschleppen.
0: Mir macht's einfach nur mehr Spaß, ein bisschen rumzuspinnen, statt einmal einen Traum ernsthaft in Angriff zu nehmen.
1: Ja, aber das stimmt doch gar nicht.
0: Dann gibst du eine Erklärung, dir fehlt der Mut.

0: sind noch ein paar Jungs, die wollen noch weiterziehen.
1: Ich muss erst hören, wie es zu Hause gelaufen ist.
0: Hey, das sind nicht irgendwelche Jungs. Die sind echt gut. Kommst du mit?
1: Gleich.
0: Du spinnst ja total. Warte mal kurz.
1: Bis gleich.
0: Und?
1: Ich habe gesagt, er soll mich abholen.
0: Wieso das denn?
1: Du musst ja nicht mitkommen.
2: Aber wenn Ihre Frau schon vor einem Jahr ausgezogen ist, dann muss es Ihnen doch irgendwie aufgefallen sein. Dass sie weg ist, meine ich.
1: Was?
3: Ja, wir sind nicht getrennt. Sandra hat das Apartment gemietet, weil es so nah bei ihrer neuen Arbeit liegt. Das ist praktischer. Sie ist ja fast jedes Wochenende zu Hause und oft auch abends. Also wenn ihr Job das zulässt.
1: Papa, das stimmt so nicht ganz.
2: Entschuldigung, aber
3: Sandra,
2: ich hätte da eben rausgemusst.
3: Sie braucht einfach mehr Raum für sich, das ist ja auch klar. Immerhin hat sie ja bis zu unserer Heirat nie allein gelebt. Bisschen Abstand.
2: Halten Sie bitte an.
3: Ja, aber hier wohnst du doch gar nicht.
2: Kein Problem, Herr Berlitz. Den Rest kann ich laufen. Gute Nacht.
4: Ist doch viel zu kalt. Ich bring dich nach Hause.
2: Nein, danke, wirklich nicht.
1: Tschüss. Bis morgen. Ich ruf dich an.
5: Die Eltern von einer Freundin von mir haben nach ihrer Scheidung auch noch mal geheiratet. Also die haben nicht jemand anderen geheiratet, die haben sich gegenseitig wieder geheiratet. Und jetzt ist die Ehe besser als zuvor. Papa?

0: Papa?
1: Skipper, das war aber mein Traumberuf.
2: Mitten auf dem Ozean. Gestropft von der Mütze. Ein Mann im Kampf mit den Elementen. Weiter als bis zum Seelschein habe ich es nicht gebracht. Ich bin in Gewässer.
0: Aber weißt du noch, wie wir gekentert sind auf dem Ammersee? Das war lustig.
1: Ach, stimmt.
0: Wir haben Moby Dick gespielt. Und ich habe tatsächlich geglaubt, dass er uns gerammt hat.
1: Ich hatte diese blöde Boje auch mit auf dem See zu suchen. Jacques Cousteau fand ich auch mal ganz toll. Da hängt noch der Taucheranzug. Ja, und dann Saint-Exupéry. Wollte immer fliegen. Ne? Und dann kam das mit der Höhenangst. Und dann Archäologe. Ja, das war vorher, das war vor dem Skipper. Ja, und dann natürlich Koch.
0: Hätte auch super gut zu dir gepasst.
2: Mit Jura kann man alles werden, nicht nur Anwalt oder Richter.
1: Ich dachte, ich kann mich später vielleicht immer nur entscheiden.
0: Stimmt doch.
1: Zu spät.
0: Quatsch. Was soll ich denn da sagen? Hast du den Wälzer von der Studienberatung gesehen? Wie soll man da auf Anhieb das Richtige finden?
1: Ich denke, du willst Kunstgeschichte studieren.
0: Ich würde am liebsten alles aus diesem Buch studieren.
2: Ja, du musst dich ja nicht gleich fürs Leben entscheiden.
0: Eben.
2: Entschuldige, ich gehe. Ne?
0: Du bist ein guter Anwalt.
2: Eben.
3: Ja, natürlich, Herr Professor. Ja. Ja, wir werden die von Ihnen gewünschte Klausel genauso in den Ehevertrag übernehmen.
4: Ja, und Ihre künftige Gattin scheint auch einverstanden zu sein. Zumindest hat Ihr Anwalt mir das gestern Abend auf der Darmkrebsgala ausdrücklich versichert.
3: Ja, ja, wunderbar.
4: Und grüßen Sie Ihre Gattin ins B. Auf Wiederhören.
3: Mein Gott.
0: Ein Todesfall?
3: 70. Ich bin 70 Jahre alt.
5: Letztes Jahr haben Sie offiziell Ihren 60. gefeiert und in Wahrheit Ihren 64.
3: Das wissen Sie? Naja, ist ja auch egal. Mein biologisches Alter liegt viel höher, nämlich bei 70.
5: Wer sagt das?
3: Mein Arzt. Er hat einen Vitalitätscheck bei mir durchgeführt und herausgefunden, dass mein Körper sich im Innersten wie 70 fühlt.
5: Sie sollten ihn verklagen.

0: Ihr Klient wartet schon. Sorgerechtsklage an Herr Werner Piech.
1: Oh ja, stimmt. Danke, Konstanze. Guten Morgen, Herr Piech. Berlitz, bitte. Entschuldigen Sie meine Verspätung.
2: Keine Ursache. Ich bin sehr dankbar, dass Sie unseren Fall übernehmen. Sie sind nämlich sehr empfohlen worden.
1: Ach, wie heißt du?
3: Rosalie. Bist du der Anwalt?
1: Ja, der bin ich. Freut mich, dich kennenzulernen, Rosalie. Vielleicht sollte sie lieber nicht mit reinkommen.
2: Natürlich, haben Sie vollkommen recht.
1: Haben wir Buntstifte da und Papier zu malen?
0: Buntstifte?
2: Ist das für dich in Ordnung, wenn du hier ein bisschen wartest?
3: Mhm.
2: Gut.
1: Ihre Tochter soll also nach der Scheidung ganz bei Ihnen leben?
2: Ja, ich habe sie aufgezogen, die ganzen 6 Jahre. Carla war ja fast nie zu Hause. Ich bin Rosalies Bezugsperson.
1: Trotzdem sind Sie aber aus der gemeinsamen Wohnung ausgezogen und teilen sich im Moment das Kind, oder?
2: Ja, weil Carla sagt, eine kurzfristige Trennung würde uns gut tun. Deshalb bin ich weg. Ich meine, ich wollte ja unsere Ehe retten. Aber das hat nichts gebracht. Und jetzt will ich, dass Rosalie ganz zu mir kommt. Und sie will das auch. Wir gehören zusammen. Von Anfang an. Ich habe sogar mehr oder weniger meinen Job aufgegeben. Bin auf Teilzeit umgestiegen. Als Informatiker, da geht das. Herr Berlitz?
1: Es tut mir leid.
2: Ist das so hoffnungslos?
1: Nein, im Gegenteil. Sie haben gute Aussichten zu gewinnen, auch wenn Ihr Auszug so gesehen ein Fehler war.
2: Aber
1: ich werde den Fall abgeben an den Chef unserer Kanzlei, Dr. Kuckenburg. Sie entschuldigen mich einen Moment.
4: Nichts liegt mir ferner, als deinen Klienten zu übernehmen.
1: Du musst. Herr Piech hat Anspruch darauf, gut vertreten zu werden.
4: Du gewinnst doch fast immer.
1: Ich kann das nicht mehr machen.
4: Derartige Fälle sind dein Bereich. Wir haben uns das so eingeteilt.
1: Ja, was ist mit Urlaub? Ich habe noch so viel gut. Es müssen Monate sein.
4: Abgelehnt.
1: Dann kündige ich.
4: Ist verrückt?
1: Ja. Endlich. Ich kündige.
4: Rainer, das kannst du mir nicht antun. Ich habe gesundheitliche Probleme, meine Zellen.
5: Dein Verhalten ist vollkommen unangebracht.
1: Ich kann mich nicht um fremde Scheidungen kümmern, ich muss meine eigene verhindern.
5: Wieso Scheidung? Warum sagst du mir nichts? Ich kann doch mit Sandra reden.
1: Er hört auf mich. Darf ich Ihnen meinen Schwiegervater Dr. Kuckenburg vorstellen? Bei ihm sind Sie in allerbesten Händen. Wo sind die Kleine?
0: Die wollte wieder rüber.
1: Was hast denn da gemalt?
3: Sieht man doch.
1: Na klar, sehen Menschen von oben. Und wo bist du?
3: So sehen mich die Vögel und die Piloten. Das werde ich auch mal, Pilotin.
1: Das ist eine gute Entscheidung. Ich habe einen Segelflugschein und die... Naja, egal. Servus, Rosalie.
6: Et je t'écris.

0: Sandra, wir waren zum Kaffeetrinken verabredet.
1: Zum Kaffeetrinken gehen, das machen wir doch.
2: Du, was ist katastrophal in meinem Zustand?
1: Wieso, bist du krank?
2: Ich bin alt und diese Scheidung ist eine lächerliche Idee. Ich brauche Rainer in der Kanzlei.
1: Ein paar Tagen ist er wieder da. Er wollte schon öfters aussteigen.
2: Ihr sollt euch wieder vertragen und meinetwegen die Kanzlei gemeinsam führen. Ich bleibe natürlich als Seniorpartner. Das macht sich besser bei den Klienten.
1: Mir gefällt mein neuer Job. Diese Verträge sind Millionen wert. Da wird nicht ein bisschen rumgedient, da wird knallhart gekämpft.
2: Vertragsrecht kannst du auch bei mir machen. Ich habe die Kanzlei für dich aufgebaut.
1: Papa, fang nicht wieder damit an.
2: Ich brauche Unterstützung. Dieser mühsame Fall, den Rainer mir aufgebürdet hat. So was ist fatal für meine Vitalität.
1: Du bist ein Snob.
3: Sie sind wohl nicht ganz richtig im Kopf.
4: Wir lehnen Ihren Vorschlag ab.
5: Aber warum denn? In der Woche ist Rosalie bei mir und am Wochenende kannst du sie ja haben. Zumindest jedes zweite.
3: Dieses Ungereich ist doch Quatsch. Fritz und ich, wir können ja eine Familie bieten. Und dort soll sie auch leben.
6: Das Kindswohl verlangt ein möglichst kontinuierliches Lebensumfeld. Insbesondere die gewohnten Bezugspersonen. Mein Mandant erfüllt alle Voraussetzungen.
3: Ich will nicht, dass du uns ständig dazwischenfährst.
5: Ich habe immer noch das Recht, mich um meine Tochter zu kümmern.
7: Wir können uns doch ganz spontan absprechen.
5: Halten Sie sich daraus, bitte.
3: Er hat mehr zu sagen als du.
6: In einem Sorgerechtsstreit zwischen den beiden leiblichen Eltern hat der neue Partner einer Partei tatsächlich kein Mitspracherecht.
3: Fritz und ich, wir bekommen ein Baby. Wir wollen die beiden Kinder gemeinsam aufziehen. Als Geschwister.
5: Das lügst du doch. Du bist doch gar nicht fähig, dich um mein Kind zu kümmern. Du hast doch jetzt schon völlig versagt als Mutter.
3: Ich bin eine großartige Mutter. Lass. Und ich liebe Rosalie mehr als alles andere auf der Welt.
5: Ja, aber nur, wenn sie direkt vor deinen Augen ist. Wenn nicht, dann vergisst du sie völlig. Dann steht sie vor der Schule und wartet auf dich. Stundenlang.
4: Lassen wir doch einfach das Gericht entscheiden, Herr Kollege. Diese Nummer hier langweilt mich.
8: Noch so ein Termin und ich bin 80.

0: Brauchst du Hilfe?
1: Ich werde wieder jung.
0: Je sais pourquoi on m'appelle Mademoiselle Bachance. Tu m'as promis.
2: Papa, was machst du?
1: Berufssicherheits- und Hygienevorschriften, feuerschutzpolizeiliche Maßnahmen, Sozialabgaben, Wareneinkauf, Wäsche, Fettentsorgung. An so einem Restaurant hängt einiges dran.
2: Restaurant? Warum joggst du dann?
1: Damit ich als Chefkoch gut aussehe. Ich werde Sandras Traum erfüllen. Ein kleines Hotel am Meer. Tagsüber, da kümmern wir uns um die Gäste. Und nachts gehen wir dann im Mondschein schwimmen.
2: Ich dachte, es wäre euer Rentnerprojekt.
1: Wir haben Rücksicht auf dich genommen. Jetzt hast du ja bald dein Abi. Dann kannst du selber entscheiden, ob du mit willst.
2: Mama will sich scheiden lassen.
1: Nicht, wenn wir gemeinsam neu anfangen. Dann nicht.
3: Orangen und Zitronen, die wachsen da das ganze Jahr über. Und wenn man sie vom Baum pflückt, dann duften die so intensiv, das ist kein Vergleich mit hier.
2: Aber wieso denn Spanien? Ich dachte, ihr wollt weiter weg. Karibik oder so.
3: Nein, nicht wir. Ich gehe allein nach Barcelona. Ich soll da unsere Dependance übernehmen. Du kannst ja nachkommen. Du könntest nach dem Abi dort studieren. Picasso, Gaudi, Dali, ach, du wirst es lieben.
2: Und Papa?
3: Und der würde dich nicht aufhalten.
2: Willst du, dass ich mitkomme?
3: Ich will, dass das dein eigener Entschluss ist. Dass du dich frei entscheidest. Nicht so wie ich damals.
2: Wolltest du gar nicht Anwältin werden?
3: Ich habe gar nicht gewusst, was ich will. Ich musste mich um Oma kümmern und als sie dann gestorben war, um Opa. Und dann habe ich ja sogar einen Mann geheiratet, der in die Kanzlei passt.
2: Das stimmt nicht. Du hast mir immer erzählt, wie sehr du Papa liebst.
3: Elena. Natürlich habe ich Papa geliebt, sehr sogar. Aber ich kann nicht immer das tun, was andere von mir erwarten.
2: Wenn er es diesmal ernst meint mit dem Auswandern, lässt du ihn dann im Stich?
3: Keine Sorge, die Frage stellt sich nicht. Ich kenne ihn.
4: Wir demontieren die Erziehungsfähigkeit der Gegenseite und lassen Rosalie für uns aussagen.
5: Eigentlich möchte ich Rosalie da raushalten.
4: Ach was. Was übt Ihre Gattin für einen Beruf aus?
5: Sie organisiert Messen für eine Möbelfirma. Nicht allein, nur als Assistentin.
4: Und dieser Perlinger?
5: Perlauer, Fritz Perlauer.
4: Ah, Perlauer.
5: Ja, dem Maler. Kunstmaler. Macht so Collagen und sowas. Sein Geld verdient er mit Grafikarbeiten.
4: Na, wunderbar. Beim Künstler findet man immer was.
1: Ja, ich verstehe. Sie haben keinen Platz für einen Extramann in Ihrer Karriere. Ja, trotzdem vielen Dank für Ihre Hilfe, ja. Gibt es denn wirklich keine Möglichkeit? Ich bin selbst Koch.
6: Ja, also, ich koche selber nicht.
1: Nein, privat.
6: Ja, Späteinsteiger, ja. Ja, bisher war ich Anwalt. Fachanwalt für Familienrecht, ja.
1: Ja, genau. Was? Ja, wenn Sie keinen Ehevertrag gemacht haben, dann kann ich Ihnen auch nicht helfen. Nein. Es handelt sich um eine Art Praktikum. Sie brauchen mich dafür nicht zu bezahlen.
6: Ich Ihnen? Sie wollen Geld von mir, damit ich bei Ihnen arbeiten darf? Ja, ich weiß auch, dass ich schwer vermittelbar bin.
5: Hallo.
1: Darf ich Ihnen was zu trinken anbieten? Wein? Bier?
5: Nein, danke. Ich will Sie auch nicht lange aufhalten, Herr Bellitz. Ich wollte Sie nur bitten, ob Sie das vielleicht noch mal überlegen, mit meinem Fall, ja? Dass Sie den doch wieder übernehmen.
1: Dr. Kuckenburg ist ein hervorragender Anwalt und er ist viel erfahrener als ich.
5: Sicherlich. Nur Sie haben ja den Ruf, gewaltfrei zu gewinnen. Verstehen Sie? Ich möchte keinen Krieg mit Carla.
1: Herr Piech, ich bin nicht mehr Ihr Anwalt.
6: Ich bin überhaupt kein Anwalt mehr.
5: Aber warum denn gerade jetzt? Ich meine, Sie hat mich doch als Klienten schon längst akzeptiert.
6: Es ist immer der falsche Zeitpunkt. Da bin ich ja so spät dran. Wissen Sie eigentlich, wie schwer es ist, in meinem Alter den Beruf zu wechseln? Ich komme nicht einmal als Zuschauer in eine Profiküche rein. Und ohne ein bisschen Erfahrung ist ein eigenes Restaurant glatter Selbstmord. Aber ich sage Ihnen, ich ziehe die Sache durch, und zwar ohne Chance auf einen Rückzieher. Verkaufe das Haus.
2: Was?
6: Ja, natürlich nur, wenn du einverstanden bist.
5: Werner Piech, ich bin ein Klient Ihres Vaters.
2: Elina Berlitz.
6: Ich werde Sandra beweisen, dass es diesmal ernst war.
5: Ich meine, Sie haben ja auch eine Tochter.
6: Ich weiß, du hängst an dem Haus, das tue ich auch. Aber wir werden das Kapital brauchen.
2: Und was, wenn das alles nicht klappt?
6: Ja, was denn nicht klappt?
2: Mit Mama und dem Hotel. Vielleicht hat sie ganz andere Pläne.
6: Ja, aber es sind doch Ihre Pläne. Ich führe sie doch nur aus. Herr Piech? Herr Piech?
2: Will er das Haus verkaufen?
7: Klassisch. Geht er joggen? Midlife Crisis. Das gibt sich wieder.
2: Quatsch. Papa will Mama zurück. Und die will nach Barcelona. Mit mir.
7: Und was willst du? Du willst mit.
2: Schön wär's schon. Wir beide so ganz alleine. Das haben wir noch nie gemacht. Aber das kann ich nicht bringen. Ich hätte ihm sagen sollen, dass sie den Job da hat.
7: Warum packt dein Papa nicht einfach seine Kochmütze ein und geht mit?
2: So einfach ist es nicht. Um ein Restaurant aufzumachen, braucht er Erfahrung in einer Profiküche, sagt er. Und da ist er überall abgeblitzt.
7: Ein Onkel von mir hat eine Brauerei. Die haben jede Menge Restaurants. Vielleicht weiß der was.

0: Guck mal. So? Ach komm, den nehmen wir. Der ist doch lustig.
1: Der ist hässlich.
0: Hässlich. Sag mal, Rosalie, wo würdest du denn lieber leben? Bei mir oder bei der Mama?
1: Bei beiden.
0: Wenn das aber nicht geht und du müsstest dich entscheiden, wo willst du lieber dein Kinderzimmer haben? Bei mir oder in Mamas neuer Wohnung?
1: Bei euch zusammen, wie früher.
0: Wenn das überhaupt nicht geht?
1: Dann so weiter wie jetzt, abwechselnd. So sind sie richtig.
2: Und? Haben Sie sich entschieden?
0: Wir machen das mit der Demontage. Also der Erziehungsbefähigung von Carla und Fritz.
2: Gut. Haben Sie einen Zeugen für die verspätete Abholung von Ihrer Tochter?
0: Ja, die Klassenlehrerin. Die hat Rosalie gesehen, wie sie gewartet hat draußen.
2: Gut. Ich habe mir inzwischen erlaubt, den Lebenslauf von unserem Herrn Perlauer zu durchleuchten. Mit Erfolg. Irgendwie sind Künstler auf Ärger programmiert, in unserem Fall Drogenmissbrauch.
0: Das war ja nur Hasch, das ist ja nichts Kriminelles.
2: Stimmt genau, ist aber irrelevant. Außerdem kriegt der alte Schubert schon Schüttelfrost, wenn er das Wort Drogen nur hört.
0: Wer?
2: Der für unseren Fall zuständige Familienrichter.

0: Scott.
1: Entschuldigung, aber wir haben noch nicht geöffnet.
0: Ich wollte in die Küche.
2: Berlitz, Rainer Maria Berlitz.
1: Ah ja, bitte.

0: Gott.
1: Das ist also Maria.
0: Rainer Maria. Also eigentlich nur Rainer.
1: Ganz reizend.
2: Morgen geht's los. Und was hat er noch gesagt?
3: Ich hasse Amateure in meiner Küche.
2: Was?
3: Das hat er gesagt. Ich hasse Amateure in meiner Küche.
4: Vielleicht kann mein Onkel sie woanders unterbringen.
3: Profis haben auch noch ein paar extra Tricks drauf. Steht alles da drin. Fonds aus echten Knochen, Kräuteröle, gute Messer, viel mehr Butter in den Soßen, als sie je zugeben würden. Und vor allem die Deko.
5: Ich bin kein Amateur.
3: Zumindest nicht mehr lange.
2: Papa, kommst du mal bitte? Hast du es wirklich zum Verkauf?
3: Natürlich, ich meine es ernst. Häuser sind was für Amateure. Berlitz, grüß Gott.
6: Herr Berlitz.
7: Im Gegensatz zu vielen alten Kaminen ist dieser hier auf dem neuesten Stand der Technik. Er ist nicht nur leicht zu reinigen, sondern auch umweltverträglich, der Kamin.
6: Was gibt es Romantischeres als ein Abend vor dem offenen?
2: Ich wäre ja eh bald ausgezogen.
7: Wenn es im Winter draußen stürmt und schneit und drinnen flackert, ein wärmendes Feuer. Da braucht man keine Skihütte und keinen Urlaub in Kanada.
3: Wir hatten es doch schön hier.
7: Das ist das Allergrößte.
4: Der Typ ist absolute Oberliga.
7: Und falls Sie...
3: Kümmerst du dich drum? Ich muss noch mal weg.
4: Machen wir gerne, Herr Berles.
7: Dementsprechender Umbau auch kein Problem.

0: Stunde mindestens. Die sind noch mitten im Gefecht. Und der Schlüssel liegt auch bereit.
1: Ah, wunderbar. Tanja?
0: Ja?
1: Danke.
0: Gern geschehen, Herr Berlitz. Viel Glück.

0: Sandra, du hattest recht. Es ist höchste Zeit, unser zweites Leben anzugehen.
1: Wie bist denn du hier?
0: Diesmal werden wir wirklich losziehen. Ich habe mich schon erkundigt. So schwierig ist das gar nicht.
1: Was soll das?
0: Mit dem Verkaufserlös von unserem Haus, da kommen wir schon ziemlich weit. Und den Rest, den leihen wir uns von der Bank. Ich habe mit denen gesprochen. Es ist überhaupt kein Problem. Also, wohin willst du? San Lucia, Madagaskar oder wirklich Costa Rica?
1: Sag mal, spinnst du?
0: Du brauchst dich nur zu entscheiden.
1: Ich habe ein Jahr gebraucht, die Kraft aufzubringen und dir das mit der Scheidung zu sagen. Die ganze Zeit hast du unsere Trennung einfach ignoriert.
0: Du wolltest Abstand, den habe ich dir gelassen.
1: Ich habe auf ein Zeichen gewartet von dir, auf irgendwas. Und kaum rede ich von Scheidung, ist auf einmal alles möglich. Du zauberst da irgendeine Zukunft für uns aus dem Hut. Ich glaube dir kein Wort.
0: Ich habe alles recherchiert. Die Kosten und die Lizenzen und die Tourismusprognosen. Und einen Job als Koch habe ich auch.
1: Ach, seit wann?
0: Seit morgen.
1: Und wegen dem Job, den du noch nicht hast, soll ich meine Zukunft wegwerfen?
0: Wir beginnen eine gemeinsame Zukunft. Und ein halbes Jahr, dann habe ich das Management von so einer Profiküche im Griff. Und dann können wir losziehen.
1: Nein, Rainer, das können wir nicht. Ich gehe nach Barcelona. Ich soll da unsere Filiale aufbauen. Tut mir leid.
0: Dann gehe ich mit nach Spanien. Die essen schließlich auch. Das ist doch kein Problem. Du arbeitest in deinem tollen Job. Ich arbeite als Koch. Und dann können wir doch später
1: immer noch entscheiden. Nein, du willst mich nur bequatschen, damit ich hierbleibe. Und da passiert gar nichts, wie immer.
0: Das sind Fakten. Ich ziehe das durch.
1: Ich habe das Gerede so satt. Deine ewigen Träumereien. Mir steht's bis da.
2: Jetzt lass dir doch erklären.
1: Gut, komm.
0: Ich liebe dich.
1: Darum geht's nicht, Rainer. Du wirst dich nicht ändern.

0: Zwei Fisch, ein Liebe, vier Lamm tot, ein Bar allein Kalb.
1: Zwei Fisch, vier Lamm tot,
2: eine Liebe, ein Bar allein Kalb.
3: Du hast hier nichts verloren.
4: Was soll denn das heißen? Vier Lamm tot.
3: Du hast morgen Frühstück.
0: Und was bekommt der Gast, der Liebe bestellt hat? Also, wenn ich euch helfen soll, dann müsst ihr mir eure Codes erklären.

So, an welchem Posten soll ich denn anfangen? Wie wär's denn mit dem Grill? Das mit den vielen Soßen, das werden Sie mich ja nicht machen lassen, obwohl ich das ohne Probleme. Also, Grill. Und wir werden das Lamm schon totkriegen müssen.

0: Was ist das?
1: Karotten. Fein gehackt.
0: Aber sie sind nicht fein dice. Ich will sie fein dice. Ich weiß nicht genau, was das ist, aber es ist Mühl. Du glaubst vielleicht, ich weiß nicht, was ich will. Oder ich bin zu dumm zu erkennen, was ich will. Oder es ist dir egal, was wir hier machen. Wen interessiert schon, wie dick die Karottenstückchen sind? Wenn man ganz schnell Koch werden will wie du und glaubt, es reicht, ein bisschen Gourmet zu spielen und Beziehungen zu haben. Und sie sollten Brunoise geschnitten sein.
2: Ich hasse Amateur.

0: Fritz in diese Sache mit reinzuziehen, ist echt mies. Das passt doch gar nicht zu dir.
1: Ich will meine Tochter nicht verlieren, Carla.
0: Fritz war meine große Liebe. Lange vor dir. Er ist meine große Liebe. Es tut mir leid. Kannst du uns nicht einfach gehen lassen?
1: Du hast doch nur Angst, dass Rosalie sich für mich entscheidet.
2: Seid ihr jetzt wieder zusammen?
1: Am Wochenende bist du bei Mama.
0: Ich war gerade in der Nähe und wollte dir einen schönen Tag wünschen. Ich habe keinen Grund, Angst zu haben. Zwing mich nicht, mich zu wehren. Du wirst es bereuen.
1: Handschuhe? Gut.
3: Eine Drohung. Das ist doch fantastisch.
1: Vielleicht ist das doch nicht die richtige Methode.
4: Unsinn. Der Gegner hat Angst und das ist gut so. Also werden wir Ihnen unseren schönen Vorschlag nochmal schicken. Oder wollen Sie die Gunst der Stunde nutzen und ein paar Kleinigkeiten hinzufügen?
1: Nein.
4: Nicht? Dass derlei Fälle so viel Spaß machen können.
5: Feindeis? Der dümmste Grund für ein eigenes Restaurant ist Liebe. Liebe zum Essen oder zur Ausstattung oder zu den Leuten. Alles das Gleiche und alles Mist. Mit Liebe hat das nichts zu tun. Du kannst morgen zur zweiten Schicht in die Küche.

0: Ich bin's, Carla. Ich hab dir was in den Briefkasten gelegt. Es ist wichtig.
1: Was ist denn los? Willst du nicht kurz hochkommen?
0: Ich hab dich gewarnt. Aber du hast mir keine andere Wahl gelassen.
1: Carla, wir können darüber alles reden. Carla!
2: Zwei Fisch, vier Lamm tot.
3: Zwei Fisch, vier Lamm tot.
2: Ein Liebe.
4: Eine Liebe.
5: Zeitangaben machen keinen Sinn. Du musst fühlen, wenn es geil ist. Ist schon fertig? Bestell dieses Medium.
6: Ich weiß es gar nicht, wie die richtig aussieht.

0: Zwei Lampen.
1: Wohin gehen wir denn?
2: Das habe ich dir doch gesagt. Das ist eine Überraschung.
1: Ich will aber keine Überraschung.

0: Ich kann hier nicht. Ach so.
1: Ja.
0: Ja, ja, natürlich, ja.
2: Ich muss weg.
3: Vergiss es.
2: Es ist ein Notfall.
3: Vergiss es.
2: Ich komm ja wieder.
3: Entweder du bleibst oder du fliegst.
0: Eine Stunde.
2: Vergiss es, ja?
1: Eine Stunde.
2: Vergiss es! Aber keine Minute länger, okay?
3: Eine Stunde.

0: Entschuldigung. Entschuldigung.
1: Sie kennen hier nicht nur?
0: Mein Name ist Berlitz, Rainer Berlitz. Ich sollte kommen.
2: Schon gut, schon gut. Kommen Sie. Ich wollte unbedingt mit Ihnen reden, alleine. Für jemand ohne psychologische Ausbildung ist das gefährlich. Es liegt bei Ihnen.
0: Ich gehe rauf.
2: Gut, aber passen Sie auf, dass es Sie nicht packt. Sonst geht's gemeinsam runter aufs Pflaster. Alles schon da gewesen.
3: Hey, läuft.

0: die Selbstmordabsicht des Mannes sehr ernst zu nehmen. Noch liegt keine Identifizierung vor, aber vielleicht verfügt die Polizei schon über weitere Informationen. Entschuldigung, wer ist denn da hoch?
1: Berlitz, der Anwalt.
2: Ja?
3: Ihr Mann will sich das Leben nehmen.
2: Was?
0: Ich dachte, Sie sollten das wissen.
2: Moment mal. Ja?
4: Weißt du, wo Papa steckt? Der hatte heute Frühschicht und ist aber noch nicht da. Und wir wollten noch das mit den Kerzen zusammen machen.
2: Das kann doch nicht sein.
4: Ja, ich habe auch schon im Restaurant angerufen. Da ist er nicht. Und das Handy schaltet er nach dem ersten Klingeln ab. Keine Ahnung, was es soll.
2: Bleib mal dran. Frau Merklinger, wie kommen Sie da drauf, dass mein Mann Selbstmord begehen will?
3: Er balanciert auf einer Dachkante.
0: Und unten ist Polizei und Feuerwehr. Also,
3: nach Spaß sieht das nicht aus.
2: Oh Gott.
0: Bringen Sie im Fernsehen.
3: Es liegt an den Gefühlen, Frau Berlitz.
0: Wer zu viel davon hat,
3: lebt gefährlich.
2: Elena, ich hol dich ab.
4: Und die Kerzen?
2: Ich hol dich gleich ab.

0: Ein Gentest. Aber danach wäre der Fritz Perle auch Rosalies leiblicher Vater.
1: Ja. Ist das nicht ein Witz? Ich dachte immer, Carla hat mich geheiratet, weil ich ihr doch das Kind gemacht habe. Dabei ist das von wem? Ich habe mich doch vollkommen zum Idioten gemacht. Ich meine, da stelle ich mich hin. Ich bin bei der Geburt dabei und dieses Kind verändert mein ganzes Leben. Vom ersten Augenblick an. Dabei bin ich mit dir noch nicht mal verwandt.
0: Wo ist Rosalie?
1: Die geht mich nichts mehr an.
0: Werner, was ist mit Rosalie?

0: Das ist bei Carla, bei ihrer Mutter, da gehört sie ja auch hin.
1: Er wollte es wirklich durchziehen mit dem Neuanfang und wir haben ihn hängen lassen.
2: Du bist an gar nichts schuld.
1: Scheißträume.
2: Wieso habe ich nicht gemerkt, wie verzweifelt er ist? Wie kann man nur so unsensibel sein? Das ist doch nicht normal für eine Frau.
0: Alles. Alles war falsch in meinem Leben. Nur Fehler. Ich habe die falsche Frau geliebt, das falsche Kind.
3: Rosalie liebt dich, ob du nun ihr leiblicher Vater bist oder nicht.
0: Scheinvater heißt das in diesem Test. Was für ein Wort. Ich habe keine Rechte mehr, Rosalie. Ich hab sie verloren, für immer.
3: Es gibt keine Rechte am Menschen. Du musst lernen, sie loszulassen.
0: Das sagst ausgerechnet du? Du stellst so dein ganzes Leben auf den Kopf los, weil du deine Frau nicht gehen lassen kannst. Und da soll ich meine Tochter vergessen.
3: Für Rosalie, da wirst du immer der Vater sein, der an ihrem Bett saß, wenn sie krank war und an dessen Hand sie zum ersten Mal in die Schule ging. Und der weiß, warum sie Pilotin werden will. Das kann ihr niemand nehmen.
1: Papa.

0: Was ist denn los?
1: Rainer. Was hast du denn?
0: Sag doch was.
1: Du hast doch gesagt, dass ich eine Chance habe, Rosalie nicht ganz zu verlieren, ne? Das hast du doch gesagt.
0: So, sowas wie Besuchsrecht. Das hast du gesagt. Dass ich in Rosalies Leben eine Bedeutung habe. Aber dann musst du dich darum kümmern. Du musst dafür sorgen, dass ich in ihrer Nähe bleiben kann, sonst. Sonst bist du ein ganz beschissener Anwalt!
2: Umgangsrecht kriegen wir nur mit Genehmigung deiner Frau. Und davon gehe ich nicht aus. Aber das kriegen wir hin. Wir befinden uns im Recht. Zumindest im gefühlten Recht. Und darauf kommt es an. Ich bin gefeuert.
3: Dann alles Gute. Ja? Hallo?
4: Es tut mir so leid.
5: Aber warum? Es muss ja doch nichts leid tun.
4: So eine Scheißangst hatte ich überhaupt noch nie. Vielen, vielen Dank.
6: Er hat mich gerettet. Danken Sie ihm.
4: Aber ich dachte, du warst so verzweifelt wegen der Scheidung.
5: War ich. Das bin ich. Aber dafür räche ich mich doch nicht. Hey, du.

0: Ich hab gewusst, du bist ein Held, Maria.
1: Du hast mir schon ewig nicht mehr genannt.
0: Du hast dich ja auch schon ewig nicht mehr so benommen. Weißt du noch Madrid?
1: Na klar. Du warst ziemlich beschwipst, hast mich doppelt gesehen und den einen Kerl hast du Rainer genannt und den anderen Maria.
0: Von wegen beschwipst. Das war eine psychologische Erkenntnis deiner zwei Seelen. Tiefenpsychologisch sozusagen.
1: Sehr tief, stimmt. Diese Nacht, die Seele noch einstand.
0: Was lachst denn du?
1: Wer ist denn jetzt ihr Vater, der Rainer oder der Maria?
0: Ich hatte immer Probleme damit, dass du verrückter bist als ich und fantasievoller und emotionaler. Du hast mit Elena Schatzsuche hinterm Sofa gespielt und ich habe dafür gesorgt, dass sie Hausaufgaben macht, Zähne putzt. Immer rational. Immer praktisch, bis ich mich selbst nicht mehr leiden konnte.
1: Ist schon okay.
0: Gehört das da draußen so?

0: that I recall. 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I really don't know life at all.
1: Ich habe keine Ahnung, ob wir hier bleiben oder umziehen. Egal was. Wir tun's zusammen, als Familie, zu dritt.
2: Und das Haus?
1: Das sollte man noch behalten. Dafür ist Sandras Wohnung überflüssig.
2: Hi, Mama.
3: Morgen.
1: Guten Morgen.
2: Ich muss los.
1: Ciao.
2: Tschüss.
3: Tschüss.
1: Gestern Nacht, da habe ich begriffen, was für mich wirklich zählt.
3: Mir hat die Nacht auch was
1: mir
3: bedeutet.
1: Mir hat gar nicht der Mut gefehlt, Skipper zu werden oder Tiefseetaucher oder Koch. Ich habe mich einfach entschieden, Anwalt zu werden. Und es gefällt mir.
3: Ich weiß, du bist ein guter Anwalt.
1: Ja, du auch. Und deswegen werden wir einen Weg finden, wie wir unsere Jobs miteinander vereinbaren können.
3: Ich muss los.
1: Ich kann karrieremäßig zurückstecken, ist überhaupt kein Problem. Hauptsache, wir sind zusammen. Egal wo. Du glaubst mir nicht, dass ich es ernst meine.
3: Doch, ich glaub dir schon. Ich muss weg.
1: Bis später.

0: Wer sind Sie?
1: Herr Perlauer? Entschuldigen Sie bitte, es war offen. Ich bin ein Freund von Werner Piech und wollte mit Ihnen reden.
0: Die Sache mit Werner ist Carlas Angelegenheit.
1: Es geht nicht um Werner, es geht um Rosalie, um ihre Tochter. Er hat sie aufgezogen, er hat das gemacht, was eigentlich ihre Aufgabe gewesen wäre. Meinen Sie nicht, dass er es verdient hätte, auch weiterhin Kontakt zu ihr halten zu dürfen?
0: Hören Sie, von mir aus gern. Ich habe nichts gegen ihn. Er war immer gut zu Carla und auch zu der Kleinen. Da gibt's nichts.
1: Wo ist denn das Problem?
0: Carla will einfach alles richtig machen mit unserer Familie. Und hat sie einfach Schiss, dass er Werner dauernd reinfunkt und sich zwischen sie und die Kleine stellt.
1: Das klingt ja fast so, als ob Carla eifersüchtig wäre auf seine Beziehung zu Rosalie.
0: Das geht sie nichts an.
1: Ich will Werner nur helfen und ihrer Tochter.
0: Sie wissen ja, wo die Tür ist.

0: Wie kannst du nur sowas machen?
1: Es gibt eine wichtige Veränderung im Fall Piech.
2: Trinken Sie erst mal was, Herr Berlitz.
3: Du hast eine Tochter, du hast eine Verantwortung. Ist doch keine Lösung, einfach aufzugeben.
4: Ja, was ist das?
5: Ein spezieller Ayurveda-Tee namens Harmonie. Er wird Ihnen helfen, Ihre innere Balance wiederzufinden.
3: Kaffee regt dich jetzt zu sehr auf.
1: Ich wollte keinen Selbstmord machen.
3: Nicht?
1: Nein, es war ein Missverständnis.
5: Das sagen Sie nachher alle.
0: Ja, also wenn es dir hilft, dann nennen wir es Missverständnis. Aber es wäre wirklich besser...
1: Ich war nur mit auf dem Dach der Werner Piech, wollte nicht mehr leben. Nachdem ein Gentest bewiesen hat, dass nicht er Rosalies leiblicher Vater ist, sondern ausgerechnet sein Rivale, der Fritz Perlauer.
3: Tja, wenn unser Klient nicht der leibliche Vater ist, dann haben wir keinen Sorgerechtsfall.
0: Dabei hätte ich diesen Schnösel von der Gegenseite so gerne versenkt.
1: Dann wart's ab. Ich habe eine Idee.
6: Ich will mich nicht in sein Leben mit Carla einmischen, ja? Das musst du ihm sagen. Also ich will nur für Rosalie da sein, wenn es mal Ärger gibt. So eine Fluchtburg. Kinder brauchen das.
1: Ja, keine Angst, das kriegen wir schon hin. Bleibt entspannt, egal was ich da drin sage, ja?
6: Ja.
1: Das ist also Ihre wahre Leidenschaft, Herr Lauer. Mit der Grafik da nehmen Sie nur Ihren Lebensunterhalt.
4: Was wollen Sie schon wieder?
1: Bald werden Sie keine Zeit mehr haben zum Malen. Mit zwei Kindern, da muss man viel Auftragsarbeiten machen.
4: Das ist es mir ganz einfach wert.
1: Schade nur, dass Sie mit einem dicken Schuldenberg in die Zukunft starten werden.
4: Ich habe keine Schulden. Carla auch nicht.
1: Doch, die haben Sie. Wir werden Sie als Rosalies leiblichen Vater auf Schadensersatz für alle Kosten verklagen, die meine Mandanten durch das untergeschobene Kind entstanden sind.
4: Tränen.
1: Dabei summieren sich Kost, Logis und Unterhalt von Rosalie zusätzlich der jahrelange Verdienstausfall durch den Wechsel auf den Halbtagsjob und der dadurch verminderte Rentenanspruch.
4: Was?
1: Alles in allem mindestens 100.000 Euro.
6: Nicht schlecht.
4: Aber das können Sie doch nicht tun.
1: Schauen Sie, ich bin nicht nur Werner Piechs Freund, ich bin auch sein Anwalt. Und ich versichere Ihnen, dass wir unsere Forderungen durchsetzen werden.
6: Genau. Ich will jeden Cent zurück, den ich in meine Tochter, in Ihre Tochter investiert habe.
1: Vielleicht sollten Carla und Sie noch mal über eine einvernehmliche Lösung nachdenken.
4: Ja. Was? Ja. Rosalie ist verschwunden. Carla hat dir das erzählt, dass du nicht der richtige Vater bist.
6: Hätte sie das nicht mir überlassen können?
4: Sie hat schon alle Mädels durchtelefoniert, da ist sie nirgends.
1: Ich wette, sie ist bei dir. Die Fluchtburg.

0: Du bist aber schon noch mein Vati.
1: Natürlich bin ich noch dein Vati. Was denkst du denn?
2: Nur du hast noch einen neuen Papi dazugekommen. Den Fritz.
1: So.
0: Ich habe zwei Vatis.
1: Mhm.
2: Vielleicht solltest du ihn anders nennen. Papa? Papi? Paps?
3: Da wird uns schon noch was Gutes einfallen.
4: Rosalie. Servus.
0: Tschüss, Herr Anwalt.
1: Danke, Rainer.
0: Ich hab noch Hunger.
5: Wie geht es ihr? Wo ist sie?
4: Alles in Ordnung. Rosalie wollte zu Werner. Sie liebt ihn.
5: Mich auch. Und Fritz. Zumindest fängt sie damit an.
4: Was haben Sie dagegen, dass Sie nicht die Einzigen sind? Rosalie kann gar nicht genug Menschen haben, die sie liebt. Und die sie lieben.

0: Elena?
1: Hallo, ich bin's. Eigentlich hatte ich gehofft, du wärst hier. Oder wir können uns dann sehen, aber wahrscheinlich bist du noch im Büro. Ja, ich weiß ja, wie viel du arbeiten musst. Aber wie wär's denn mit morgen Abend?
2: Wir könnten ja ins Savoir Vivre gehen, du weißt schon, der Laden, der mein Koch hinter mir zu überlebt hat.
1: Lass uns von einem Profi bekochen. Oder wir gehen ins Kino. Ja, also, wie du magst, dann melde dich einfach.
2: Ich bin hier. Ciao.

0: Geht's dir gut?
1: Wir verrotten zu viele ungelebte Leben. Dafür Platz. Hab mir gedacht, kann man da ein Auto reinstellen.
0: Das ist eine super Idee.
2: Also morgen wird ein großer Laster bestellt und dann fliegt der ganze Kram hier raus. Weißt du eigentlich, wovon ich nie geträumt habe?
0: Nein.
2: Von Frau und Kind. Niemals. Manchmal gibt es Träume, die erfüllen sich, obwohl man sie gar nicht hatte. Das ist großartig.
0: Das Pad. Wir wollten noch losziehen.
2: Viel Spaß. Wird mich beeilen.
3: Hallo. Hallo.
4: Wirklich bezifferbar ist nur Ihr nicht geleisteter Unterhalt, Herr Perlauer. Und bei Ihrem Verdienst wird die daraus resultierende Forderung wesentlich geringer ausfallen, als uns die Gegenseite glaubhaft macht.
5: Nicht, wenn wir all die Aufwendungen addieren, die unser Mandant für Rosalie erbracht hat. Immerhin hat er ihretwegen jahrelang auf die Hälfte seines Gehaltes verzichtet.
4: Damit kommen Sie bei Gericht nicht durch.
5: Sind Sie da ganz sicher? Wir könnten unsere Forderungen durchsetzen. Aber darum geht's nicht. Es geht darum, um in Rosalies Interesse eine Vereinbarung zu treffen. Und sie hat uns gezeigt, was sie will.
6: Ich bin einverstanden.
7: Tja, dann wollen wir sie nicht länger langweilen. Sie finden alleine raus.
8: Solche Fälle halten jung und machen Durst.
7: Gehen wir feiern?
5: Ich hab noch was vor.
7: Schade.
9: Ja, weiter, weiter, weiter. Ja, weiter, weiter. Ja, stopp!
10: Ja.

Ich muss irgendwas tun. Koch uns Nudeln. Was ist ein guter Grund, eine Ehe aufzugeben?

0: Weißt du, wie viele Scheidungen ich als Anwalt erlebt habe? Bei meiner eigenen. Weiß ich nicht, was ich machen soll.
1: Die Frauen sind was Großartiges. Wenn sie lieben, nehmen sie die Angst vor dem Tod. Aber irgendwann musst du damit alleine klarkommen.
0: Sandra liebt mich noch, das weiß ich. Sie geht trotzdem.
1: Dann hat sie einen anderen Grund.
0: Es ergibt doch keinen Sinn.
1: Ist eine Nudel. Manchmal muss man weitermachen. Auch wenn man keinen Auftrag hat.
2: Schmeckt.
1: Es ist nicht wichtig, was du isst und wo du isst.

0: ich hier sehe, wurden die Schriftsätze termingerecht ausgetauscht. Unterhaltsverpflichtungen und Sorgerechtsvereinbarungen sind offenkundig übereinstimmend geklärt. Also steht einem Abschluss des Verfahrens nichts mehr im Weg.
1: Einen Moment noch, bitte.
2: Sandra, ich kann mich nicht von dir scheiden lassen, weil dann bist du nicht mehr meine Frau. Wie soll ich denn in Zukunft noch an dich denken und wie soll ich denn von dir reden? Du bist doch nicht irgendeine Sandra für mich, du bist meine Frau. Warum willst du dich denn unbedingt von mir scheiden lassen?
3: Rainer, nicht hier, lass es bitte.
2: Ich muss das wissen.
3: Ich liebe dich. Aber ich mag die Person nicht, die ich an deiner Seite geworden bin. Du bist nicht schuld, das ist mein Problem und das werde ich auch ganz alleine lösen.
2: Aber ich hindere dich doch nicht daran.
3: Aber du kannst mir auch nicht helfen, Rainer. Wenn ich bei dir bin, dann kann ich nicht so werden, wie ich gerne möchte. Glücklicher und freier, unglücklicher, mutiger, emotionaler, einfach näher dran am Leben. Das muss ich alleine machen. Und nicht als Ehefrau an der langen Leine, die sich so ein bisschen selbst verwirklicht.
0: Also, was jetzt? Scheidung? Keine Scheidung?
3: Nicht anders.
2: Fahren Sie fort.
0: Danke. Bitte erheben Sie sich. Im Namen des Volkes ergeht folgendes Urteil. Die vom Standesbeamten Josef Roth in München unter der Heiratsregistriernummer 78 31 69 geschlossene Ehe wird geschieden.

0: Und wie gefällt es dir so in Barcelona?
1: Gut. Es ist chaotisch. Ziemlich aufregend.
0: Schön.
1: Ja, meistens. Maria! Wie wär's mit dem Kaffee? Jetzt, wo alles geklärt ist, vielleicht gibt's ja noch was zu besprechen. Wegen Elena oder keine Ahnung. Ich hab noch Zeit, bis ich zum Flughafen muss.
0: Gerne.
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1: Fühlt sich toll an, geschieden zu sein.
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0: Das ist jetzt dein Problem.
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0: Laufen wir jetzt, ja? Okay, dann machen wir den Stopptrick.
1: Hi, ich bin Daniel Stanic.
2: 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Das ist so wirklich das Allerschönste, Pilze sammeln zu gehen. 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
6: Hallo ihr Lieben, herzlich willkommen zu einer neuen Folge vom Campingcheck, die Sendung von Campern für Camper und alle, die einfach das Outdoor-Leben lieben. Und wir sind jetzt hier auf der Diemeltalsperre. Es geht nämlich in dieser Folge um Campingplätze am Stausee. Hier ist der Diemel-Stausee, richtig cool im Waldecker Land in Nordhessen. Und da hinten, da ungefähr ist er. Der Campingplatz Goldbreite hat ein Pärchen auf links gedreht. Da gibt es also ganz, ganz viel Neues. Und wenn wir uns den angeguckt haben, soll eine sehr spannende Geschichte sein, geht's rüber nach NRW zur Möhnetalsperre. Und da gibt es einen ganz neuen Campingplatz, Camp 13. Das ist eigentlich sogar ein Stellplatz. Hat eine Frau mit ihrem Stiefvater zusammen aufgezogen. Soll auch eine sehr spannende Sache sein. Ich bin wirklich extrem gespannt, weil wir sicherlich auch wieder sehr viele und es ist ganz schön windig hier, Luki, oder? Meine Güte.
7: Leute, Möhnesee, meine zweite Heimat, meine Mama kommt daher. Wird richtig klasse, ich verspreche es euch.
6: Ja, und wir werden wieder richtig coole Camper treffen auf jeden Fall. Eine davon ist Pamela, wieder mit am Start hier. Und sie läuft immer noch. Oh. So, Luki, ich würde sagen, packen wir es, oder?
7: Los geht's.
6: Ja! Und auf geht das! Ah, boah, ist das schön hier, oder? So, da sind wir. Guck mal, da ist der Campingplatz. Campingplatz Goldbreite. Direkt am See. Wir sind da, ihr Lieben. Oh, riechst du das, Luki?
7: Ja, das ist die Seeluft.
6: Die Diemelseeluft.
7: Das ist die Diemelseeluft.
6: Und das Besondere ist, Gerd und Karin haben den Platz ja gerade erst wieder eröffnet. Der wurde ja umgebaut. Und deswegen, das ist noch so ein kleiner Geheimtipp. Da ist noch nicht ganz so viel los. Hier haben wir so viel Ruhe, um hier was zu entdecken. Und hier übrigens das Teil. Gerd hat am Telefon schon gesagt, er hat gesagt, Luki, wir haben ja so ein Faible für schön bekloppte Karren. Und das hier ist sein Campingplatzmobil. Damit fährt er die Sachen durch die Gegend. Das ist schon cool, oder? Komm. Er hat gesagt, damit dürfen wir rumfahren, den Platz entdecken. Okay. Hast du Bock? Oh, das sieht mir schon wieder so eng aus.
7: Das testen. Na, rutsch mal hier gleich ein bisschen rein.
6: Guck mal, du hast jetzt Gas und Bremse. Das wird doch wieder.
7: Ja, sehr gut. Sicher? Das heißt, endlich fahr ich mal hier doch.
6: Luki, pass auf! Ja, was machst du denn da?
7: Ich mach gar nichts, ich fahre, du bist sonst weg.
6: Hoffentlich fahren wir jetzt nicht in den Diemelsee, du.
7: Das wäre...
6: Kannst du mal ein bisschen bremsen, bitte?
7: Ah,
6: so, links rum.
7: Du lenkst ja mal ein Zeug zusammen, du.
6: Jetzt müssen wir gerade fahren.
7: Achtung, Berg, hier kommt Berg an. Oh.
6: Oh. Aber Spaß macht das, ne?
7: Langsam, langsam, langsam. Nicht umfallen, nicht umfallen. Du bist so langsam links, langsam links. Wir sind fast umgefallen, das war fast umgefallen. Stehen bleiben. Durchatmen. Ich will raus hier. Hier geht die Tür auf.
6: So. Wir lassen das. Hier, bremsen rein.
7: Wir sind fast umgefallen, Leute.
6: Es hat halt nur drei Reifen.
7: Oh.
6: Oh.
8: Komm, Luki, wir gehen lieber zu Fuß.
6: Guck dir das an, Luki. Was ist denn das? Guck dir das mal an hier. Wie viel Liebe steckt denn da bitte drin? Hallo.
9: Hallo.
6: Grüß euch, hallo. Erst die Dame, ich bin der Friso.
10: Amalia.
6: Das ist ein schöner Name, Amalia. Und du bist?
9: Tobias.
6: Tobias, wo hast du das Teil gekauft?
9: Das gibt's nicht zu kaufen. Das habe ich gebaut bei mir in der Werkstatt. Und ja, jetzt probieren wir es mal ein bisschen aus. Und es ist jetzt so die erste Testfahrt.
6: Das hast du alles selber gemacht?
9: Die Schindeln habe ich jetzt zwar nicht selber gespalten.
6: Aber alles drauf gemacht?
9: Drauf, entworfen.
6: Allein diese Fenster. Amalia, magst du das mal zeigen innen drin?
10: Ja.
6: Habt ihr schon drin übernachtet?
10: Ja, wir haben schon drei Nächte drin.
6: Drei Nächte. Und wie ist es?
10: Gemütlich.
6: Ja? Boah, das gibt es ja nicht. Wie schön ist denn das? Ihr habt hier alles, eine komplette Küche. Wie lange hast du daran gebaut?
9: Na, ich habe nach Weihnachten angefangen und naja, das Ziel war, dass es im Wesentlichen nach Ostern fertig ist, dass man meine erste Rundfahrt machen kann.
6: So schnell? Wie entsteht sowas bei dir?
9: Na, solche Ideen entstehen eigentlich so am Esstisch. Das fängt immer so mit einer Bleistiftskizze

0: an. Und dann, ich sag mal, im ersten Entwurf war auch in dem Teil noch keine Küche. Und auch das mit dem Bad kam erst relativ spät dazu.
1: Wie das im Bad?
0: Der Clou ist, man muss einmal ringsherum laufen.
1: Ach, guck mal, was ist. Ja, guck doch mal an da. Und da links kommt noch eine Dusche rein.
0: Richtig, ja. Das kommt nächste Woche. Eine Dusche und ein Waschbecken.
1: Es ist Wahnsinn. Was hast du bezahlt für sowas?
0: Ja, das. Ich meine, ich habe die Materialrechnung jetzt aufgehoben. Ich habe sie jetzt noch nicht zusammengerechnet. Ich wollte es noch nicht wissen.
1: Und du musst nicht zum TÜV, solange es gilt als Ladung, weil du es hier richtig vertaut hast, richtig?
0: Richtig erkannt, genau.
1: Ja, also im Prinzip kann ich mir alles Mögliche da oben drauf schrauben als Ladung, oder? Ja,
0: richtig, die Ladungssicherung, die muss natürlich ordentlich gemacht sein.
1: Ja, da muss man nur gucken bei der Fahrt, dass die Buben nicht wegwehen, ne?
0: Ja, die kommen vorsichtig wieder rein bei der Fahrt.
1: Also irre.
0: Das überleben die nicht.
1: Dann wünsche ich euch ganz viel Spaß beim Testcamp, echt. Also, unfassbar schön, also das ist echt toll. Wir nehmen, das ist ja das Schöne beim Campen. Dann macht man die Sachen einfach dann, wenn man Bock drauf hat. Ich hab vergessen, mich zu rasieren. Ach, so geht's wieder. So, Pamela steht schon. Das Schöne ist, hier gibt es sehr viele Objekte, die man mieten kann, wenn man jetzt keinen eigenen Camper hat. Also zum einen diese Tiny-Häuser hier, ganz neu. Mit Seeblick direkt dran. Klasse. Und dann gibt es noch Miet Camper. 98 Euro die Nacht für zwei Personen hier. Und einen davon hat der Luki bekommen. Und das ist ein ganz besonderer Camper. Das ist nämlich einer, wenn man mal ein bisschen weg will von zu Hause, aber arbeiten muss. Ein rollendes kleines Büro. Guck mal, hier gibt es schon mal eine Outdoor-Küche. Luki, bist du da?
2: Friso, gute.
1: Hast du Sachen an? Bist du angezogen?
2: Ich bin, ja, komm mal rein. Ich kann dir was zeigen hier. Unser Opening habe ich vorliegen. Guck mal. Sieht super aus.
1: Das ist ja cool bei dir.
2: Hallo, grüße euch. Na, guck mal, willkommen in meinem schönen mobilen Büro.
1: Das ist ja super.
2: Hier ist hier alles mit Klapptisch. Und das Beste, Leute. Hat man mal Spaß bei der Arbeit sogar. Kannst ein bisschen hüpfen. Guck mal hier, Friso. Ja. Ich glaube, es ist ganz gut geworden, das Opening. Hier. Zack. Und boah, guck mal hier.
1: Ist aber auch schön hier, ne?
2: Ist das geil. Irre. Ja. Mal hier, und wenn ich bräuchte, könnte ich mir hier, gibt es so einen LAN-Anschluss. Ja.
1: Ah, schnelles Internet.
2: Da kannst du schnelles Internet, und hier kannst du dir mal schön, wenn du mal eine Schalter hast, eine Videokonferenz, kannst du hier.
1: Ach so, damit du schön aussiehst.
2: Ja.
1: Klasse.
2: Ja. So. Aber das Schönste hast du noch gar nicht gesehen. Dreh dich mal um. Guck mal hier. Ja. Ist das cool? Ja?
1: Dein Schlafsack. Immer dein Schlafsack dabei.
2: Zwei-Zimmer-Wohnung ist das nämlich.
1: Ja. Hm? Ich habe diesmal Bettwäsche dabei. Oh, guck mal hier mit Klo.
2: Alles fein.
1: Das Beste, was ich gerade gesehen habe, Luki. Ich darf mal, ja?
2: Cool, ne?
1: Ja, das Beste ist, guck mal hier. Hast nicht so weit zum Feierabendbier.
2: Ich weiß. Ich habe die auch schon gesehen. Allerdings habe ich hier, du hast sie noch nicht befüllt.
1: Nee, das tut mir leid.
2: Müsstest,
1: das wird selbstverständlich nachgeholt. Ach, du, das ist sogar gut dran. Da kann man mal ein bisschen abschalten.
2: Oder anschalten.
1: Ihr Lieben, ihr wisst ja, ihr könnt mir immer schreiben, ihr findet mich auf Insta, auf Facebook, auf TikTok, auf YouTube. Und es gibt da zwei Jungs, mit denen habe ich lange geschrieben, Thorsten und Tobias, weil die haben so eine coole Geschichte. Da habe ich mir gedacht, eigentlich müsst ihr die auch mal kennenlernen. Sie sind auch nicht alleine, hier ist ihr Camper. Also das habe ich wirklich noch nicht gehört und ich finde es großartig. Moin! Da sind sie schon mal. Ach, guck mal hier, wen haben wir denn hier? Wer ist das?
3: Das ist Da Vinci.
1: Hallo, Da Vinci. Oh, das ist aber ein schicker Kater. Ja. Welcher bist du jetzt von beiden?
4: Ich bin Thorsten.
1: Thorsten, grüß dich.
4: Hallo.
1: Moin.
5: Servus, Hallihallo. Lukas, grüß dich.
1: Gute. Dann bist du Tobias?
6: Richtig.
1: Aber natürlich die wichtigste Person, du bist?
7: Jutta.
1: Jutta, darf Hallo, ich du Jutta. Sagen, Jutta?
7: Ja, weiß ich ja noch.
5: Grüß dich.
7: Hallo.
1: Ihr seid zusammen unterwegs.
6: Ja, wir sind mit unserer Mutter auf Europareise gegangen, weil sie nach 7 OPs 2024 die Diagnose postoperatives Delir bekommen hat. Okay. Und nach der 7. OP in eine Reha kam und nach Beendigung der Reha stand fest, es ist Demenz. Und dann haben wir sie gefragt, was möchtest du denn noch machen? Da sagte sie, ach, nochmal nach Italien, nochmal das Nordkap sehen, vielleicht ein bisschen Marokko. Ja, haben wir alles, was wir hatten, verkauft, ein Wohnmobil gekauft und jetzt sind wir hier.
1: Ich finde das so krass. Wie lange seid ihr jetzt unterwegs?
6: Seit November letzten Jahres.
1: Also jetzt schon seit sechs Monate. Wie ist denn das für dich, mit den beiden Jungs jetzt unterwegs zu sein?
7: Völlig in Ordnung, die sind immer lieb zu mir. Egal, ob ich böse bin und wenn ich auch mal schimpfe, die sind immer lieb.
3: Ja, wir kennen das ja von unseren Mamis, ne? Da wird auch mal geschimpft, ne Mama? Nee. Aber ich finde das ganz toll. Was hast du denn schon sehen können?
7: Wir waren in
6: Paris.
7: Paris waren wir.
6: Biarritz?
7: Dann waren wir in Biarritz. Okay. Ja.
3: Nordkap auch schon?
7: Nein, da war ich noch nicht.
3: Das kommt noch.
7: Das kommt noch.
6: In Porto.
7: In Porto war ich auch.
3: Porto, sag mal, ihr kommt ja richtig rum.
7: Ja, wir sind richtig rumgekommen.
3: Dürfen wir mal reingucken, wie ihr lebt
6: gerne,
3: zu dritt?
6: Gerne, gerne.
3: Ja?
6: Gerne. Ja, geradeaus auf der Bank hast du unsere Altkatze, die Mischa, liegen. Sie ist 25, wird dieses Jahr 26.
3: Wie bitte?
6: Ja,
3: wie alt wird denn eine Katze normalerweise?
6: Nicht so alt. Also ich dachte es auch nicht. Aber
3: Katze? Da siehst du noch ein bisschen scheu.
6: Ja, sie ist mittlerweile, ich glaube, ein bisschen taub und ein bisschen blind. Aber sie ist, oder war die Seele in Person, was sie immer noch ist. Man muss halt immer nur aufpassen, wo man und wie man sie jetzt anfasst.
3: Ja. Ja. Wo schläft denn jetzt wer bei euch?
6: Tobias links, ich rechts, ja. Und Mutter hier unten. Das wird aufgebaut, runtergeklappt.
3: Ach so.
6: Und dann haben wir das dritte Bett dort.
3: Klasse. Sag mal, und Jutta,
7: ja.
3: Wo willst du denn noch hin?
7: Oh, ich möchte gerne noch mal nach Italien. Und weil ich da eigentlich zuerst war, das war meine erste große Auslandsreise.
3: Ja.
7: Und da würde ich gerne noch mal hin, weil zuletzt war ich mit meinen Söhnen in Rom und das hat uns sehr gut gefallen. Ne? Und da habe ich gedacht, vielleicht ist Italien noch mal ein schönes Ziel. Vielleicht runter bis Sizilien, mal gucken,
3: wie weit wir kommen. Hättest du gedacht, dass du noch mal so ein Abenteuer erlebst?
7: Nein.
3: Das ist ja total irre, oder?
7: Nein. Das ist wirklich toll.
3: Wahnsinn.
7: Aber ich denke, ich habe auch die passenden Jungs dazu.
3: Auf jeden Fall, die sind klasse. Sag mal, darf ich dich mal eine Sache fragen?
7: Ja.
3: Merkst du die Demenz selber?
7: Ja, wenn ich mich an Dinge nicht mehr so schnell erinnern kann.
3: Ja.
7: Oder dass Dinge verloren gegangen sind.
3: Ja.
7: Ich habe zum Beispiel ganz viele Sprachen gekonnt. Davon kann ich heute nicht mehr so viel. Und okay. Da fallen mir zum Beispiel Vokabeln überhaupt nicht mehr ein.
3: Okay.
7: Und daran merke ich es also schon.
3: Aber es geht dir sonst noch gut?
7: Ja. Eigentlich schon. Ich bin eigentlich zufrieden.
3: Hier.
7: Und bei der Pflege kann ich mich ja nur nicht beklagen.
3: Ich wünsche euch alles, alles Gute von Herzen.
7: Dankeschön.
3: Ja? Macht's gut. Ja, ihr seid echt ein sehr cooler Haufen. Ich sag mal tschüss.
7: Tschüss.
3: Tschüss, Jungs. Moin.
6: Danke.
3: Tschüss. Ja, irre. Also,
6: alles Gute. Tschüss.
7: Tschüss.
6: Ade.
7: Danke. Euch auch.
6: Tschüss. Tschüss.
3: Das ist irre, oder, Luki? Da geben die alles auf und passen auf die Mutter auf.
2: Die hat auch richtig Glück, die mit ihren Söhnen. Ja. Ihren Söhnen, ne?
3: Ja. Auf dass sie noch ein paar Jahre unterwegs sind.
2: Ja.
3: So, der Kaffee ist klar. Beziehungsweise zumindest schon mal das Wasser. Der Tobi hat mir was zugeschickt, lieber Lukas, für uns. Und zwar Kaffee. Der arbeitet in der Werkstatt für Menschen mit Behinderungen in München. Und die haben einen Camping-Kaffee rausgebracht. Das finde ich richtig witzig. Guck mal hier. Sieht aus wie so ein Teebeutel. Dann machst du den oben auf. Jetzt kommt der Clou. Zack. Geil, oder?
2: Das ist der Hammer.
3: Ja.
2: Da muss man ja nur noch reingießen. Guck mal.
3: Ja, guck mal. Und immer so ein bisschen sacken lassen. Genial, oder? Hier, komm, den kriegst du gleich, Luki. Der ist für
2: auch
3: dich.
2: Da freue ich mich.
3: Frisch aufgebrüht mit Liebe.
4: Oh.
3: Hallo, na? Ihr seid?
4: Hallo, Karin, Campingplatzbetreiberin.
3: Ach so, ihr beiden. Ach so, ihr Lieben, das sind die Chefs hier. Moin. Ihr habt wirklich hier den ganzen Platz aufgerissen, richtig?
8: Genau, richtig, ja. Wir haben den ganzen Campingplatz neu gestaltet.
3: Ja.
8: Das heißt also, nach heutigen Maßstäben sind wir die Plätze neu angelegt, die Wege neu angelegt. Ne? Hier unten in diesem Bereich, die Plätze haben jetzt alle Wasser und Abwasser bekommen.
3: Ja.
8: Das Stromnetz ist erneuert worden. Und was heute ganz wichtig ist, das WLAN-Netz, das ist flächendeckend auf dem ganzen Campingplatz neu gemacht worden.
3: So, warum musstet ihr das machen?
8: Das ist also, wir haben die Abstände bei den Plätzen hier vergrößert. Das hat auf einem anderen Campingplatz hier am Diemelsee hat's einen Brand gegeben.
3: Da hat richtig ein Wohnwagen angefangen zu brennen.
8: Da haben 7 Wohnwagen gebrannt.
3: 7?
8: Ja. Die standen so dicht beieinander und so ist dann zum Feuerüberschlag gekommen. Ne? Und daraufhin hat der Landkreis dann auch mal gesagt, wir müssen uns jetzt mal die Campingplätze anschauen. Ne? Ja, dann haben wir dann zusammen überlegt, wie kriegen wir das am besten hin.
3: War einfach noch ein altes Gesetz von früher wahrscheinlich. Ne?
8: Ach na ja, gut, so mal, den Campingplatz gibt es seit 1962.
3: Den hier?
8: Den hier, ja.
3: Wer hat den gegründet?
8: Den hat mein Vater aufgebaut.
3: Krass, und jetzt macht ihr das beide hauptberuflich?
8: Genau, richtig.
3: Können wir mal so ein Tiny-Haus zeigen?
4: Aber selbstverständlich.
3: Sind die auch neu jetzt?
4: Die sind neu dazugekommen, ja.
3: Das war ein teurer Spaß für euch, wa?
4: Ja, aber hier durften wir ja keinen Dauercamper mehr hinstellen wegen den Abständen.
3: Ach so.
4: Und dann haben wir überlegt, was können wir machen. Und da sind wir auf die Tiny-Häuser gekommen. So, dann kommt mal rein.
3: Ja. Schuhe ausziehen?
4: Nein.
3: Nee, nicht, okay. Ach, guck mal an. Oh, das ist aber schön.
4: So, hier haben wir jetzt den Wohn- und Schlafbereich.
3: Ja.
4: Die Tiny-Häuser sind ausgelegt für 2 Erwachsene und 2 Kinder bis 13 Jahre oder 3 erwachsene Personen. Okay. Wir haben hier eine Schlafcouch, die kann man ausklappen. Und nebendran haben wir dann Dusche, WC.
3: Oh ja, guck mal hier. Ja gut, das ist natürlich ein Camping ein bisschen auf einem anderen Level, ne?
4: Ja, Glamping, wie man so schön sagt.
3: Ja, was kostet das dann?
4: 170 Euro die Nacht inklusive 2 Personen.
3: Und dann kannst du hier so morgens, aus dem Fenster gucken.
4: Und dann?
3: Das ist aber schön. Hier so erste Reihe, Lucky, See.
9: Super, guck mal hier.
3: Nicht schlecht, ne? Ja, danke, schön euch kennengelernt zu haben. Ja, wir gucken mal weiter, Lucky, oder?
9: Auf jeden Fall, super.
4: Gerne. Aber ich auch noch nicht, mit 2 Männern in einem Schlafzimmer.
3: So, ihr Lieben, jetzt freue ich mich wirklich ganz besonders, weil der Reinhard ist wieder da. Den hatten wir vor 2 Jahren schon mal in der Sendung. Und das Besondere ist, der arbeitet für die Lebenshilfe Gießen und die verlosen jedes Jahr Camper. Jedes Jahr andere Camper und geil, dieses Jahr sind es diese hier. Wow, hey Reinhard, grüß dich. Moin, Entschuldigung, erst die Dame, wie heißt du?
10: Ich bin Marlies, hallo.
3: Hallo Marlies, schön, dass du uns kennenlernen.
10: Freut mich auch.
3: Bist du auch von der Lebenshilfe?
10: Ja, Lebenshilfe Gießen.
3: Sehr gut.
11: Grüß dich, Friesel.
3: Mein Lieber, grüß dich.
11: Nice to see you, my dear.
3: Jedes Jahr ein cooles Hemd hier.
11: Ja, ne?
3: Was hast du uns denn da bitte für ein Schätzchen mitgebracht, Reinhard?
11: So, das ist was ganz was Besonderes. Das ist ganz selten gebaut worden, das ist ein T2 mit einem großen Motor mit 90 PS.
3: Das ist viel.
11: Das ist viel für einen Bulli.
3: Für einen Bulli ist das viel.
11: Aber das Besondere ist, es ist ein Arco-Mobil. Und dieses Arco-Mobil hat ein paar Gimmicks, die es damals so in Serie nicht gab.
3: So. Jeder kann den gewinnen, ne?
11: Ja, den kann jeder gewinnen.
3: Wie?
11: Immer 5 Euro Spende Lebenshilfe Gießen unter reisemobilspendenaktion.de.
3: Und da kann man mitmachen.
11: Da kann man mitmachen.
3: Leute, genau. Dafür könnt ihr den schon gewinnen, wenn ihr Glück habt. Und wenn man nicht Glück habt, sozusagen, was passiert dann mit dem Geld?
11: Dann kommt es zur Lebenshilfe Gießen.
3: Ja.
11: Und die Lebenshilfe Gießen betreut etwas mehr als 3000 Menschen in Gießen mit Behinderung. Und wir finanzieren mit dem Bild verschiedene Projekte wie Werkstätten, wie Wohnheime, Autistenwohnheime und so weiter und so weiter. Also alle lauter Projekte, die man normalerweise nicht finanzieren könnte.
3: Auf, hopp! Ach nee! Ach guck mal, bei der Pamela habe ich da so eine Folie dazwischen.
11: Geil, ne?
3: Und das wieder noch so, das kannst du noch runterklappen.
11: Jetzt kommt das Dach, jetzt kommt noch die Seitenwand nach unten.
12: Ja, wird es im Winter nicht so kalt, ne?
11: Und der Vorteil ist es, du hast hier fast die gesamte Buslänge als Stehhöhe.
3: Sieht aber hier auch drinnen, schön aus. Aber was haben wir denn hier noch? Darf ich mal? Wir
11: können hier drinnen kochen.
3: Und guck dir mal den Herd an, Lukas. Der sieht ja noch aus wie neu. Was ist denn sowas wert hier, sag mal?
11: Ja, um die 40.000 Euro. Wir haben ihn ganz frisch bekommen, den Wagen. Den haben wir erst seit 2-3 Wochen. Und das ist jetzt die erste Reise damit. Wir lernen ihn jetzt kennen.
3: Wer schläft hier drin?
11: Hier schlafe ich und Marlies schläft im Eriba.
10: In unserem zweiten Preis.
3: Luki, willst du mal reingehen? Darf er vorgehen?
10: Natürlich, sehr gerne. Das hier ist unser zweiter Preis. Ein Eriba Nova 340 aus den 70ern.
3: Alter, sympathisch, der ist picobello. Was ist denn das für ein tolles Fahrzeug?
10: Total gemütlich, oder?
3: Sag mal, das ist ja, wie viel Platz ist denn bitte hier drin?
10: Ja.
3: Und das ist der zweite Platz.
10: Das ist der
3: zweite Preis, meine ich.
10: Ganz genau. Neben noch ganz vielen anderen Preisen. Aber das sind unsere beiden Hauptpreise.
3: Das mache ich runter. Und dann
10: ganz genau, und dann kannst du hier ganz entspannt schlafen.
3: Also super. Sag mal, Reinhard. Wo habt ihr denn die ganzen Schätzchen her?
11: Also den haben wir von einem Privatmann.
3: Also sind alles Spenden?
11: Das sind alles Spenden, ja.
3: Klasse. Also Lebenshilfe Gießen, Leute. Meine Unterstützung habt ihr auf jeden Fall.
11: Alles
3: vielen,
11: klar.
3: Vielen Dank.
10: Wir
3: und viel Spaß.
10: Euch auch noch.
11: Tschüss, danke.
3: Tschüss.
10: Danke.
3: Tschüss.
10: Ciao.
12: Tschüss.
3: Ja, Leute, bei 5 Euro sofort mitmachen.
12: Wahnsinn.
3: Ja, ich mache bisher hat ja ich ja auch. Bei mir hat es auch noch nicht geklappt.
12: Ja. So, zusehen. Ja, schön wäre es ja schon.
3: Irgendjemand von unseren Campingchecker wird schon Glück haben, du. Ich kann mich gar nicht entscheiden, welches Waschbecken ich nehmen soll. Wie viel haben wir denn? 11 Stück? Ja, das wurde hier noch nicht saniert, aber es ist schön sauber und das ist ja immer das Wichtigste. Essen, ihr Lieben, gibt es also eine eigene Gastro, gibt es nicht auf dem Platz, aber das macht gar nichts, weil es gibt rundherum sehr viele Restaurants unten am Wasser, in der Stadt. Da kann man mal ein bisschen die Leute auch kennenlernen, das finde ich ja immer ganz cool. Oh. Oh, das ist aber ein kleines Zelt. Radfahrer. Hallo? Grüß dich, ich habe noch nasse Hände. Sorry, Friso, grüß dich.
13: Janik.
3: Und Luki.
13: Moin.
3: Janik, du bist mit dem Fahrrad unterwegs?
13: Jo.
3: Ihr seid zu zweit unterwegs?
13: Ja, ich bin mit meiner Frau hier.
3: Mit deiner Frau?
13: Ja.
3: Okay, wie alt bist du?
13: Ich bin 21 Jahre alt.
14: Du bist 21 schon verheiratet?
13: Jo. Haben wir letztes Jahr im Sommer geheiratet.
14: Geil, geil. Wo kommst du her?
13: Augustdorf, das ist in der Nähe von Detmold. Das ist so 80 Kilometer von hier.
14: Und ihr seid mit dem Rad schon hier hingefahren?
13: Ja,
14: hierher?
13: Genau, gestern Abend kamen wir hier an, um 10 Uhr.
14: Gestern mal eben 80 Kilometer runtergerissen?
13: Ja.
14: Krass. Und wie ist das mit dem kleinen Zelt da?
13: Ja, also es ist ein Ein-Mann-Zelt.
14: Aber dafür ist es relativ groß.
13: Ja, fand ich ziemlich witzig. Ich habe das gekauft, dann stand Ein-Mann-Zelt, aber für 2 Personen drauf.
14: Was kostet so ein Zelt?
13: Es war jetzt 40 Euro.
14: 40 Euro nur?
13: Ja.
14: Okay, und wie? Und
13: das ist halt das Gute, ist halt, ich habe es halt gekauft, eigentlich nur, damit es mir provisorisch oder platztechnisch am Fahrrad dran passt, in dieser Tasche da vorne.
14: Hier drin ist das drin?
13: Genau, also da passt dann rein. Ne?
14: Und wo wollt ihr noch hin?
13: Wir fahren heute schon wieder zurück. Also wir wollten einfach nur spontan einmal hier hin.
14: War eben 80 Kilometer runter?
13: Genau. Ja, ich fahre öfters mit dem Gravelbike.
14: Das heißt, 80 Kilometer ist für dich gar nichts?
13: Ja, gestern, das war schon ein bisschen anstrengend. Ich war jetzt 800 Meter hoch fahren.
14: Ah, auch noch? Okay.
13: Ja, es war schon ein bisschen windig auch die ganze Zeit, aber sonst geht das eigentlich.
14: Und du kennst den Platz schon hier?
13: Ja, also ich, vor ein paar Jahren war ich auf der anderen Seite irgendwo.
14: Ja.
13: Da haben wir dann Wildcampen aber gemacht, aber...
14: Du, ich wünsche euch eine gute Radfahrt.
13: Jo, echt. Dankeschön.
14: Grüß mir deine Frau.
13: Ja, mach ich.
14: Und pass gut auf dich auf.
15: Schöne Zeit.
14: Ciao. Also, tschüss. Ciao, ciao. Ist schon krass, oder? Also echt Respekt.
2: Super, der hat es drauf. Ja.
14: 80
2: in jungen Jahren habe ich das auch gemacht.
14: Ja. 80 Kilometer mit dem Rad?
2: Ja, mit dem Pfadfinder sind wir 700 Kilometer nach Frankreich gefahren damals. Aber vor 40 Jahren.
14: Lange her, ne?
2: Ja.
14: So ein See hat einfach was, oder?
2: Ja, einfach viel Wasser, würde ich sagen.
14: Ich habe einen Segelschein auf dem See gemacht und einen Surfschein.
2: Ernsthaft?
14: Ja.
2: Cool.
14: Ich würde aber nicht behaupten, dass ich jetzt surfen kann. Nee,
2: ich kann surfen, habe aber keinen Schein.
14: Was ist das denn? Hä? Das kenne ich sonst so von Absetzkabinen, dass du es auf dem Pickup machst. Aber guck mal hier.
2: Würde ich sagen.
14: Auf dem Auto? Das ist ja klasse. Hallo!
16: Hallo!
14: Dürfen wir euch mal kurz stören? Friso und Lukas vom Campingcheck.
16: Hallo.
14: Moin.
16: Hallo Steffi.
14: Hallo Steffi und?
17: Servus.
14: Josef.
17: Hallo.
14: Josef.
17: Hallo. Servus Lukas.
14: Josef. Was ist denn das für ein... Was ist das?
17: Das ist unser Schneckenhaus.
14: Euer Schneckenhaus?
17: Ja. Das ist quasi GFK-Kabine.
14: Eine was? Entschuldigung.
17: GFK-Kabine.
14: Wo kommst du her, wenn ich fragen darf?
17: Aus Bayern. Chiemgau.
14: Aber weit unten in Bayern, ne?
17: Ja, Chiemgau.
14: Chiemgau, ja, okay.
17: Genau. Das ist eine GFK-Kabine, die ist aufgehängt auf der Anhängerkupplung und auf dem Dachträger. Hat ca. 140 Kilo.
14: Was? Die wiegt nur 140 Kilo?
17: Ja.
14: Und das ist so zugelassen? Das darf,
17: genau. Das zählt aus Fracht.
14: Okay.
17: Quasi. Du hast keine Versicherung, du hast nichts. Also das zählt aus Fracht und genau.
14: Warum habe ich die noch nie gesehen?
16: Weil es noch nicht so viele gibt. Also wir haben es 2024 auf der Messe in Wels das erste Mal gesehen. Das ist das erste Mal auf einer Messe ausgestellt worden. Und jetzt sind 10 circa in Deutschland und 40 europaweit.
14: Ach, das geht doch.
16: Ja.
14: Kannst du mal zeigen?
16: Ja, gerne.
14: Es sieht ja aus, als wäre da gar kein Platz drin.
16: Ja, meint man, aber es reicht.
14: Euer Schneckenhaus.
16: Oh. Bitteschön. Reinspaziert. Vielen Dank.
14: Gehen wir zusammen rein. Luki, kommst du mit?
18: Ich komm mit.
14: Irgendwann wird die Dachlast zu hoch. Oder? Ist das ein Problem?
16: Nein, gar nicht.
14: Nein?
16: Gut.
14: Okay. Ach, guck mal an.
16: Also, Bett, Fernseher, das ist Klo.
14: Das ist das Klo?
16: Das ist Klo. Das ist Einschweißtoilette. Super praktisch.
14: Wie funktioniert die denn?
2: Das haben wir auch noch nie gesehen, du.
14: Nee, also kennen tue ich die, aber
2: gesehen haben wir es noch nie.
14: Nee.
16: Jetzt gehört nicht den Start.
14: So, jetzt haben wir Klopapier gemacht.
16: Dann haben wir den Startknopf. Dann verschweißt das alles.
14: Okay.
16: Dauert dann eine Minute.
14: Da darfst du aber nichts drin hängen lassen.
16: Nein, das solltest du davor.
2: Guck mal hier, du.
14: Jetzt, die Minute rum ist. Jetzt musst du warten, bis du gleich holst das Päckchen raus. Und das läuft mit Akku?
16: Das läuft mit Akku, ja.
14: Was kostet so ein Teil?
16: Sind wir auf der Messe 800.
14: Okay.
16: Bezahlt, ja.
14: Also viel Geld fürs Geschäft, ne?
16: Ja, aber es war uns aber wichtig.
14: Ja, es reden alle übers Klo. Es ist eigentlich das Wichtigste beim Campen.
16: Ja.
14: Oder es redet eigentlich keiner drüber, aber eigentlich ist es das, ja.
16: Ja, das war eigentlich auch die Entscheidung. Wir wollten eigentlich ein Dachzelt.
14: Ja.
16: Aber das war dann die Entscheidung dazu, dass ich halt einfach mal Klo gleich dabei habe.
14: Okay.
16: Ja.
14: Und zu Hause steht das Ding dann in der Ecke?
16: Das steht unter Dach, genau.
14: Oder
16: wir schlafen ein Wochenendorf. Wir schlafen eigentlich jedes Wochenende drin.
14: Ihr schlaft zu Hause in diesem Kistchen? Warum
16: weil's
14: das?
16: Weil es so kuschelig ist.
14: Weil so
16: süß ist das. Sie lachen uns alle schon aus, die Bekannten. Aber es ist
2: das kenne ich aber.
16: Ja, wir es ist
2: manchmal
16: einfach
2: auch im Teppler zu Hause.
14: Echt jetzt?
2: Vor dem Haus, ja klar, ja, weil es einfach schön ist.
16: Ja, also wir haben im Winter bei minus 5 Grad.
14: Oh, jetzt ein Countdown. Genau, Achtung, Achtung, Achtung, Achtung. So, reißen wir einfach mal ab.
16: Ja.
2: Aha, so.
16: ist es dann komplett dicht verschweißt.
3: Okay. Also ich finde das super. Ich überlege halt immer so mit Umweltschutz, mit dem ganzen Plastik.
16: Zersetzt sich innerhalb von 3 Tagen.
14: Aha. Oh, da muss man auch schnell lernen.
16: Ja, ja.
14: Schnell
16: auslernen. Genau.
14: Dankeschön. Josef, hier, ich muss dich noch mal was fragen. Was kostet so ein Teil eigentlich?
17: Ja, es war bei der Messe, da war der Prototyp, der war bei 7.000.
14: Ja.
17: Und bis dann durch war 12.
14: Okay. Genau. Das ist natürlich was, aber du kannst es halt überall hinstellen, ne?
17: Und du kannst es auf jedes Auto mitnehmen, bis auf die Stufenhex, da geht's nicht.
14: Dann grüßt mit Bayern, da fahren wir dieses Jahr auch noch hin zum Drehen, ne? Ja, ja, wir fahren auch nach Bayern, diesmal nach Holland auch. Das wird cool. Und ja, ich wünsche euch ganz viel Spaß mit eurem Klo.
17: Vielen Dank.
14: Ne? Und mit eurem Schneckenhaus.
16: Dankeschön.
14: Genau. Tschüss.
16: Tschüss.
3: Wieso?
14: Luki, komm.
3: Sitz da.
14: Ja, ich habe was ganz Besonderes. Ja. Ich habe ein geiles neues Quartettspiel. Guck mal hier. Das ist richtig alt.
3: Okay.
14: Luxuswohnmobile.
3: Oh, zeig mal her.
14: Und weil immer so viele Leute sagen, dass wir immer so viel Fleisch essen in der Sendung, habe ich jetzt was Vegetarisches. Ich habe ein paar Chips für dich hingestellt. Guck mal.
3: Oh, das ist gut. Kartoffeln.
14: Ja.
3: Schöne, gesunde Kartoffeln. Super.
14: So, mein Lieber, pass auf. Kennst du es noch von früher? Die Preise sind übrigens in D-Mark.
3: Okay.
14: Wie du siehst. Bitteschön.
3: Dankeschön.
14: So.
3: Also pass auf, ich sag mal, hier unten links sind es wahrscheinlich 6 Zylinder.
14: Stach.
3: Was heißt Stach?
14: Ja, ich habe das Gleiche.
3: Was heißt
14: hier,
3: das?
14: Ich habe den Genesis, guck mal, der hat auch 6 Zylinder. Du musst deine jetzt da drauflegen, sag mal, kennst. Okay. Was ist das denn für eins?
3: Ich habe Ewigkeit nicht
14: gesehen. Suntrack Explorer.
3: Ja, das ist ganz speziell was. Ja.
14: So, da ich Stach gesagt habe, bin ich jetzt dran. Ha, da hast du keine Chance.
3: Das glaube ich nicht.
14: Da hast du keine Chance, mein Freund. Diese Karte wird dich, was ist bei Preis, mehr oder weniger gut? Weniger eigentlich, ne?
3: Eigentlich weniger.
14: Gut, es sind ja Luxus. 52.800 D-Mark.
3: Dann sage ich 200.000.
14: Damit hast du verloren.
3: Ich habe verloren, schade. Ja,
14: weißt alles du, warum ich gewonnen habe?
3: Ja? Okay, du hast dann.
14: Ein Eriba K, das ist die Pamela.
3: Das glaube ich nicht.
14: Was du alles hast.
3: Oh, Friso, guck mal, hinten, da hinten ist der Vollmond. Das ist der Hammer hier. Oh, siehst du das?
14: Ja.
3: Oh, wie geil ist das
14: denn? Das ist schön. So,
3: okay, weiter geht's.
14: Schön geschlafen. Jetzt aber tschüss Hessen, hallo Sauerland, NRW, auf geht's zum Müll.

0: So, Freunde, wir sind da. Camp 13 von Katrin und ihrem Stiefvater Michael. Ganz neu, ganz fresh und direkt, zack, am Möhnesee.
1: Guck dir das an, Friso.
0: Ist das, guck mal hier. Das ist so meine Campingbank, oder?
1: Ich darf passt vorstellen, nicht. Meine zweite Heimat, Leute.
0: Du hast hier ein Ferienhäuschen in der Ecke, ja. Ne? Von deinem Papa.
1: Ja. Von meiner Mama.
0: Von deiner Mama?
1: Ja, liebe Grüße, Mama. Liebe Grüße, Mama.
2: Oh. Hallo.
0: Hi.
1: Wer bist du denn?
0: Der Friso.
1: Der Friso.
0: Ach, dann bist du Michael.
1: Herzlich willkommen.
0: Grüß dich, Michael. Moin. Hi. Katrin, schön, dich kennenzulernen.
2: Hi, Friso. Schön, dass du da bist.
0: Ist ganz neu jetzt, ne?
2: Ja, seit Oktober 25.
0: Was war es vorher? Hier war nichts.
2: Knapp 60 Jahre britisches Areal und seit 2019 sind sie abgezogen. Okay. Und dann haben wir 2025 den Zuschlag bekommen und haben losgelegt.
0: Wie ist denn das, mit seiner Stieftochter zusammen sowas aufzuziehen? Cool.
3: Vor allen Dingen ergänzen wir uns ganz gut. Sie hat neue kreative Ideen, das merkt man da drin im Gebäude. Ich bin der Techniker hier draußen.
0: Was hast du denn vorher gemacht?
3: Ich war 25 Jahre im Außendienst für eine große Baumarktgruppe.
0: Baumarkt, okay.
3: Baumarktgruppe.
0: Ja gut, Baumarkt ist ja erstmal zum Camping nicht so schlecht.
3: Nee. Die praktischen Erfahrungen und die Kenntnisse, die man sammelt, die sind schon ganz ordentlich dafür.
0: Und du?
2: Ich habe 14 Jahre oder arbeite 14 Jahre beim Radio, beim Lokalfunk.
0: Ach Quatsch. Ja. Ah.
1: Kollegin genau. Fast.
0: Ich habe auch mal beim Radio moderiert. Ja. Auch beim NRW-Lokalfunk sogar.
2: Wo
0: das
2: denn?
0: Das ist in Münster.
2: Ja, guck, ich in Soest-Hellweg-Radio.
0: Sehr schön, guck mal.
2: Ja.
0: So, jetzt ist es natürlich so, dass wir für hier unseren lieben Lukas so eine Unterkunft haben. Brauchen, meine ich. Habt ihr, so rum.
2: Logo.
3: Ein wunderschönes Fahrzeug aus meiner Vermietung haben wir da stehen. Da kann er natürlich gerne drin nächtigen und sich wohlfühlen.
0: Zeig mal.
3: Das ist das Familienmodell für 2 bis 4 Personen.
0: So, da wird Luki knapp reinpassen.
1: Mit Equipment sogar.
0: Das heißt, er steht immer, also man kann ihn auch hier direkt hier stehen buchen sozusagen.
3: So ist der Plan.
1: Welcome im Ballsaal hier. Hier kann man mal sitzen, du. Das ist bequem. Und da hinten ein Riesenbett.
0: Wahnsinn. Was kostet der denn?
3: Der kostet, wenn man am Tag hier stehen hat, 129 Euro.
0: Bart hast du auch?
3: Und dann kommt es immer darauf an, wie lange er denn stehen möchte.
1: Das hatte natürlich ich auch bisher immer noch mal. Nee. Das ist schön.
0: Guck mal, jetzt gucken wir
1: mit
0: mal hier.
1: Seeblick noch. Hier. Guck mal hier direkt raus. Zack, Möhnesee.
0: Ja, ich danke euch beiden. Sehr schön. Gerne. Gucken wir uns mal den Platz an. Ich bin sehr gespannt.
2: Ja, ja, kannst du auch.
0: Und die Engländer, die können ja eigentlich wiederkommen zum Zelten dann, ne?
1: Auf jeden
0: zum
1: Fall.
0: Campen.
3: Ja, Zelten ist relativ.
0: Stimmt. Es ist, Leute, das hatten wir übrigens bis jetzt auch noch nicht und das ist nicht ganz unwichtig. Das hier ist ein Stellplatz. Mhm. Das ist kein reiner Campingplatz für Wohnmobile.
3: Wohnmobile. Fragen auch viele Wohnwagenbesitzer, fragen natürlich nach, warum darf ich nicht kommen? Weil, um es kurz zu sagen, wenn das mal brennt in einer Reihe, ist so ein Wohnmobil schneller mal eben weggefahren als so ein Wohnwagen, wo ich erst das Auto holen muss, anhängen muss und losfahren aus der Gefahrenzone. Das ist einer der Gründe.
0: Und deswegen habt ihr so mehr Plätze.
3: Deswegen haben wir so, wir hätten noch weniger Plätze bauen können und irgendwann ist es nicht mehr wirtschaftlich. Wir haben jetzt hier 48 Plätze insgesamt und dann ist es auch gut.
0: Danke, ihr Lieben.
3: Gerne.
0: Vielen Dank.
2: Bitte.
0: Schicke Farbe, finde ich. Das ist mal mausgrau matt metallic. Ah, guck mal, die haben die gleiche Farbe. Hallo.
4: Hallo.
0: Mahlzeit, dürfen wir euch beim Essen stören?
4: Ja, klar.
0: Grüß dich, ich bin der Friso, hallo.
4: Claudia.
0: Hallo, Claudia. Und du bist?
5: Ich bin der Ingo, grüß dich.
0: Ingo, was gibt's denn bei euch zu essen heute?
5: Ein saftigen Auflauf, guck mal.
0: Oh, das ist so ein richtiges Camper-Essen, ne?
5: Möchtest du probieren?
0: Ja, lass mal.
5: Ja, mach, nimm doch.
0: Ich nehme mir so ein Stückchen.
5: Ja, alles gut.
0: Ist okay, danke.
5: Und?
0: Gut.
5: Lecker?
0: Sehr lecker.
5: Ja, ihr braucht, den Tisch braucht ihr dabei gar nicht, ne? Nee.
0: Und wer ist das hier, der nichts abkriegt?
5: Das ist der Spikey.
0: Hallo Spikey. Du hättest auch gerne was. Wie alt ist er denn?
6: 16.
0: 16, ach hallo Spikey. Hat hier so ein eigenes Plätzchen. Guck mal, er hat sogar einen kleinen eigenen Anhänger.
5: Ja, alles dabei.
0: Ist das sein Wohnwagen?
6: Ja, da hat er heute schon gekotzt von.
0: Das heißt, er hängt hinten bei euren Fahrrädern hinten dran.
6: Genau. Und dann hat er gequietscht. Ich hab gedacht, was hat er denn? Und dann, ja. Raus und hat erstmal gebrochen.
0: Dürfen wir mal reinkommen? Oh, Luki, das kenne ich auch. Das ist so cool, Leute, wenn ihr losfahrt, Checkliste. Das habe ich mir nämlich auch bestellt. Guck mal, eine Checkliste. Gasflaschen zu, check. Schranktür zu, check. Strom aus, check. Fenster zu, Abwassertank zu, WC leeren, Landstrom ab, Fahrräder sichern, Hecktür zu. Einen habt ihr noch frei.
6: Ja.
0: Bei mir wär's der Schädel. Ich vergesse den Schädel immer bei der Pamela, der draußen dran hängt.
1: Ich würde sagen, aufgegessen?
6: Ja, genau.
0: Oh, das ist aber schön hier. Seid ihr das erste Mal hier, sag mal?
6: Ja, erst einmal, tatsächlich.
0: Und wie gefällt es euch?
6: Also, muss ich sagen, wirklich gut. Ja. Also, es ist zwar laut wegen dem Motorradfahren, aber...
0: Das ist jetzt aber auch gerade, wir haben ja so ein Feiertagswochenende. Genau. Da sind wir Biker einfach gerne unterwegs, ja.
6: Mein Mann auch selber, ja. Biker. Aber es ist schon toll, ne? Also, die Stellplätze sind toll, Stellplatzbesitzer ist nett. Das Café mit dem Ausblick allein schon, ne, vorne, ist, das hat nicht jeder. Ja. Das ist schon toll.
0: Ja. Und was sind so eure Ziele mit eurem Camper? Habt ihr schon lange, sag mal?
6: Wir haben den Camper eigentlich gekauft, weil wir mit dem Hund nirgendwo anders hin können. Oder ja, man so schlecht irgendwas kriegt mit Hund. Und dann haben wir gesagt, okay, dann kaufen wir einen Camper und fahren mit dem Hund durchgehen.
0: Wobei, den kannst du ja im Flugzeug eigentlich oben ins Gepäckfach packen, ne?
6: Eigentlich schon.
0: Den Spikey. Eigentlich schon. Nee, das ist schon Camping mit Hunden, ist einfach, das macht auch viel mehr Spaß.
7: Ja,
0: das ist
7: rein, ja.
0: Guck mal hier, der hat auch sein Essen.
8: Ja, alles da. Hat alles seinen Platz.
0: Hast du noch irgendwelche letzten Worte für unsere Leute hier, für unsere Zuschauer?
8: Ja, kommt hier hin, ist echt geil hier. Ohne Quatsch jetzt, ehrlich, astrein.
0: Okay. Ja? Wir wünschen euch ganz viel Spaß.
8: Das ist lieb von euch, wünschen wir euch auch.
0: Und viele Jahre noch fürs Biken.
8: Ja, danke.
0: Ciao.
8: Tschüss.
0: Schöne Zeit.
8: Ciao, ciao.
0: Ah, oh.
1: Ein Schmuckstück.
0: Eieieiei. Moin, Entschuldigung, dass wir stören.
1: Moin, moin.
0: Gute. Grüß dich, Friso.
1: Hi, ich bin Sebastian.
0: Und wer bist du?
9: Luke.
0: Luke,
1: ah, das ist ja cool, ich bin der Luki.
0: Luke, du hast die coolste Karre hier.
9: Ja.
0: Ist das wirklich ein T1 Samba?
9: Ja.
0: Ja? Krass. Ist jetzt aber kein Camper, ne?
1: Nein, kein Camper. Wobei wir tatsächlich hier schon mal eine Matratze drin hatten.
0: Okay.
1: Und wir auch hier schon mal drin geschlafen haben. Also es lässt sich umfunktionieren.
0: Was macht ihr denn hier auf dem Campingplatz jetzt?
1: Oh, wir waren auf einer Ausflugsfahrt oder sind auf einer Ausflugsfahrt. Wir kommen aus Soest.
0: Ja.
1: Und wir dachten, wir machen hier mal einen Halt an diesem schönen Fleckchen Erde an der Möhne. Und dann geht's weiter über die Sperrmauer, über Göhne, dann zurück nach Soest.
0: Wahnsinn.
1: So ist der Plan.
0: Gute Fahrt, ihr Lieben.
1: Danke euch, macht's gut.
0: Mach ihn an, komm, mach ihn an.
1: Mach ich.
0: Jetzt, jetzt hör diesen... Ah, oh, da ist er. Hier. So klingt ein Luftgekühlter. Ah, tschüss Schönheim. Ja. Was sagst du?
10: Ich riech den so gerne.
0: Du riechst den so gern. Ja, das stimmt.
10: Der ist nämlich echt.
0: Der ist echt, ja. Schön. Lass euch gut gehen. Tschüss. Oh, wie schmacht du auch?
1: Sowas von du.
0: Lecker, was auf die Gabel. Es geht in die Wanderbar. Auch ganz neu. Meine Schwester heißt Wanda.
1: Ah, wie schön.
0: Die Maike kennst du ja schon, ne? Die hatten ja schon mal mit dem Campingcheck dabei. Oha. Wow. Das ist mal ein Tisch, oder? Boah, ist sehr gut.
1: Ist nicht schlecht.
0: Ach, guck mal hier, Luki.
1: Das ist eine Werkbank, Friso.
0: Ja.
1: Das ist eine Werkbank, original.
0: Schön.
1: Leute, auf so einer Werkbank habe ich meine Frau vor über 30 Jahren kennengelernt. Es war eine Nacht beim Schlese auf der Party. Ich werde es nie vergessen. Es sah genauso aus.
0: Luki, Entschuldigung.
1: Wahnsinn.
0: Du hast deine Frau auf einer Werkbank kennengelernt.
1: Ja. Sie saß da und ich bin zu ihr gekommen.
0: Ach so.
1: Ja, und dann haben wir uns kennengelernt.
0: Das klang ein bisschen anders.
1: Nein.
0: Hallo. Hi. Luki und Friso vom Campingcheck.
11: Hi, grüß dich.
0: Wer bist du?
11: Sabrina.
0: Sabrina. Ist es dein Laden?
11: Das ist mein Laden, genau.
0: Es ist sehr, sehr schön, wirklich.
11: Danke.
0: Das ist sehr, sehr stylisch. Wir haben Hunger.
11: Ja.
0: Was empfiehlst du uns?
11: Ich kann dir unser Signature-Dish empfehlen. Getoppte Fritten mit gezupftem Wildfleisch aus der Keule. 6 Stunden im Asiasud gegart, Rotkraut dabei, ein bisschen Lauchzwiebel, echt lecker.
0: Das nehme ich.
11: Mhm.
0: Ja.
11: Und vielleicht die Möhne Bowl mit Black Tiger Garnelen. Ist auch sehr lecker.
0: Die Möhne Bowl?
11: Ja.
1: Hört sich sehr gut an.
11: Machen wir euch.
0: Super. Dankeschön.
11: Cool.
0: Bist du auch Camperin?
11: Ja, bin ich. Ich habe auch einen eigenen Camper, kann ich dir gleich mal zeigen.
0: Gerne, okay, das machen wir. Aber jetzt gehen wir erstmal essen.
11: Okay.
0: Ich bin sehr gespannt. Oh, guck mal, wie schön das ist. Wow. Guck dir das an hier, mit Beach, Luki.
1: Haha, Leute, das ist der Knaller.
0: Leben
1: Beach
0: Sie Gott
1: am Möhnesee, das ist doch mal schön.
0: Guck mal, da vorne ist ein Tisch frei, Luki.
1: Oh.
0: Ich guck dir das mal an.
1: Das sieht ja gut aus, du.
0: Ich schieb das hier mal rüber.
1: Boah. Hast du aber schön gekocht, du.
0: Guck mal, die Möhne Bowl.
1: Ja.
0: Und ich habe hier meine Pommes getoppt mit Wild. Jetzt bin ich ja wirklich sehr. Warte, ich mach mal, soll ich den Anfang wieder machen?
1: Du kannst natürlich wieder. Den
0: das ist gemein für dich, weil du musst
1: wie
0: zugucken.
1: Immer,
0: ne?
1: Ich kenne das ja schon. Ja.
0: Mmh. Eine sehr, sehr coole Kombi, finde ich.
1: Ja,
0: das ist es.
1: Oh, das sind die Garnelen hier. Oh, Leute, ich liebe ja Garnelen. Guck mal
0: lecker.
1: Hier. Ein Blätterteig.
0: Eine Bowl. Der Herr Lowak fängt an, auf seine Linie zu achten. Oh,
7: herrlich, natürlich, immer. Sportlich auf die Linie. Leute?
12: Nein, das
7: war nicht. Am Kiosk, mein. Nein, Punkt. Danke, Friso, hast gut gekocht.
0: Ja, ne? Super. So bin ich zu dir.
7: Leute, hier kann man mal hergehen.
13: Guck mal, dieses Jahrhundert da.
0: Ach, guck mal an.
13: Das sieht auch nach Urlaub aus.
0: Ja, schick hier, sag mal. Hallo, ihr Urlauber, der Friso.
14: Wir kennen uns.
0: Wir kennen uns?
14: Ja, wir haben alle Folgen gesehen.
0: Ja, du bist das. Grüß dich, moin, hi.
15: Hi, Heiko.
14: Peppi, sei freundlich.
0: Peppi, hallo. Guck mal hier, Camping in der Unterhose, oder?
15: Ja, du, das,
0: ja. Das ist aber so ist es. Also, du kannst einfach machen, was du willst, das ist gut. Seid ihr das erste Mal hier?
14: Ja.
0: Und wie gefällt es euch?
14: Wunderbar.
0: Seid ihr viel mit eurem Camper unterwegs und mit eurem Hund?
14: Wir haben unseren Camper erst seit September.
0: Ganz neu Camper?
14: Ja, aber wir sind auch Wintercamper gewesen.
0: Okay. Und wie war es im Winter?
14: Super. Super.
0: Nicht kalt?
14: Nein, nee. Wir waren in Willingen im Schnee.
0: Oh, super. Das ist wirklich schön.
14: Ganz, ganz toll. Und vorher, als wir noch keinen eigenen Camper haben, da haben wir auch Epstein-Projekt probiert, wo es ja empfohlen
0: in Hessen,
14: hat.
0: Da waren wir auch schon mal.
14: Super Teil. Ganz, ja, ganz toll.
0: Leute, könnt ihr euch gerne angucken. Alle Folgen findet ihr in der ARD Mediathek. Das ist wirklich ganz schön.
14: Haben wir dieses Jahr wieder gebucht. Gewesen, ja? Da fahren wir auch wieder hin.
0: Aber hier ist doch mega mit dem Blick hier, oder?
14: Sehr schön.
0: Darf der Luki mal reingucken bei euch?
14: Kann er reingucken.
0: Das, ihr habt den neu oder gebraucht gekauft?
14: Nein, ganz neu und einen schönen puffigen Vorhang.
0: Spring mal hier rüber. Wie kam die Entscheidung bei euch für so ein Mobil?
15: Wir haben vorher ein Boot gehabt. Also ganz
0: ein Boot?
15: Ein Boot, ja, ein Wohnboot.
0: Oh, das ist aber schick.
15: Von daher
0: hier
15: ist das nicht, ist so ein bisschen ähnlich, halt nur auf der Straße. Ne?
0: Ach, das ist aber gemütlich, super, du.
15: Ja.
0: Was habt ihr bezahlt?
15: Für die Hütte hier?
0: Ja.
15: Was haben wir bezahlt? 90?
0: Für die 90? Oh.
15: Ja. Ja, mit Klimaanlage, Anhängerkupplung und ja, so ein Krams halt, ne? Automatik. Also wird alles ein bisschen teurer dann. Ne?
0: Was sind eure Ziele noch? Wo wollt ihr hin?
15: Wir sind eigentlich fast jedes Wochenende versuchen unterwegs zu sein.
0: Echt dann, jetzt?
15: Ja.
0: Und das geht? Was machst du beruflich?
15: Ich bin selbstständig, ich bin Buchhalter.
0: Dann geht das natürlich. Kannst du ein bisschen dabei arbeiten, oder?
15: Ja, ein bisschen ja.
0: Na, toll. Ja, lass mich noch mal kurz zu deiner Frau, ist es doch, oder?
15: Ja, genau.
0: Ihr seid wirklich immer nur so für 2-3 Tage jedes Wochenende weg?
14: Fast jedes Wochenende. Freitag um 12, 13 Uhr und Sonntag oder Montag nach Hause.
0: Krass. Und dann also in der Umgebung, also ihr seid so Deutschlandcamper.
14: Alles rundherum, Holzminden am Weserstrand, das solltet ihr mal probieren, das ist wunderbar.
0: Mhm.
14: Da bist du direkt am Fluss und alle stehen so in der...
0: Klack, klack, klack.
14: Klack, klack, klack.
0: Hier, ja?
14: Aber perfekt.
0: Okay.
14: Und da kannst du auch im Winter hinfahren, Brötchenservice ist auch toll.
0: Ja.
14: Also wir machen alles so 1,5 Stunden von uns entfernt, von Melle, super.
0: Also eigentlich macht ihr jedes Wochenende Urlaub?
15: So kann man es sagen. Und wenn nicht, dann schlafen wir am Wochenende auch mal vor der Haustür.
14: Das machen wir auch.
6: Das hatten wir schon mal, Leute. Ja. Das machen wir ja auch.
0: Luki auch.
15: Ja, genau.
6: Ja, klar.
15: Das sehr ist cool. Dann so, ja.
0: Leute, also mehr Urlaub durchs Campen, es ist möglich. Ganz viel Spaß, erholt euch gut.
6: Ja. Dankeschön. Mach's gut, ciao.
0: Tschüss.
6: Ciao. Schön eincremen, weiterhin, ne?
0: Ja, genau.
6: Ciao.
0: Hast du dich schon eingecremt, Luki?
6: Ich bin eingecremt.
0: Ja. Echt jetzt?
6: Ja klar, immer, 50er.
0: Habe ich auch drauf.
6: Ohne 50er geht gar nichts.
0: Ja. Ah, guck, da ist sie. Die Sabrina von der Wanderbar. Moin, grüßt euch.
16: Dürfen wir ein Foto machen mit euch?
0: Ja, klar.
16: Guck mal.
17: Macht immer.
16: Moin.
17: Immer guckt er die Videos.
16: Schau immer, gute, genau.
6: Vielen Dank fürs Schauen.
0: Danke. Ja.
6: Super, vielen Dank. Weil ihr schaut, dürfen wir arbeiten.
0: Jawohl. Ja. Schönen Tag euch noch.
17: Danke.
0: Ich glaube, es geht auch interessant weiter hier. Guck mal, das ist der Campervan von der Sabrina. Und den kann man mieten.
17: Ja?
0: Ach, da bist du ja. Also erstmal, es hat wirklich gut geschmeckt. Das war sehr, sehr, sehr, sehr lecker.
17: Ja.
0: Hat sie auch geschmeckt?
6: Oh, mega, die knusprige Garnelen. Sehr schön. Vielen Dank.
17: Cool, danke euch.
6: Frischer Salat.
0: Wow.
17: Ja, das ist ja Schmuckstück.
0: Hast du es selber gebaut?
17: Nee, habe ich mir von einem Vanbauer ausbauen lassen, der Marco.
0: Boah, ist das schön. Sag mal.
16: Meine Herren, du.
17: Schick, ne? Ja.
16: Das ist,
0: dürfen wir da mal reingehen?
17: Ja, klar.
0: Alles Eiche. Der Boden. Boah, der Boden.
17: Boden ist echte Eiche, ja.
0: Oh.
17: Ganz individuell ausgebaut.
0: Ich darf mal gucken?
17: Ja, mach mal.
16: Super.
17: Ja.
0: Hier richtig fette Boxen drin.
17: Ja, Soundsystem ist echt cool. Also
0: ist das eine Klima hier?
17: Nee, das ist ein Fernseher.
16: Klappt runter wahrscheinlich.
0: Ach, Quatsch. Das habe ich auch noch nicht gesehen. Das ist ja geil.
17: Also das Konzept Wanderbar ist ja einfach dieses individuelle Liebe zum Detail, viele Holzarbeiten.
0: Dein Konzept.
17: Das ist mein Konzept, genau. Und das wollte ich natürlich auch mit dem Van dann.
0: Das ist sehr, sehr schön geworden, echt. Oh, darf ich mir hier so ein Gummibärchen nehmen?
17: Ja, kannst gerne Lutscher nehmen oder sowas.
0: Nee, ich nehme hier so ein, ich liebe diese sauren Gummibärchen.
17: Ja.
0: Willst du auch eins haben, Luki?
7: Oh, klar, logisch, immer.
0: Oh, das sollte ich mir auch in die Pamela machen. Viele haben ja Gewürze immer hier drin, aber ich finde das jetzt viel besser. Guck mal, Süßigkeiten, eine Candybar. Und wenn man den mieten will, kostet 150 Euro.
17: Unterschiedlich. Also die können entweder hier stehen, haben einen Platz und testen das halt, oder die fahren durch Sauerland damit.
0: Schön. Dann wünsche ich dir eine schöne Saison.
17: Danke, Friso.
0: Pass auf
17: dich
0: auf.
17: Danke
1: fürs leckere Essen.
0: Ja, genau.
1: Tschüss.
0: Tschüss. Sehr nett, oder?
1: Sehr, sehr nett.
0: Ja. So, ihr Lieben, wir sind jetzt im Wellnessbereich. Luki hat gesagt, er möchte mal ein bisschen sich erholen hier von einem langen Drehtag. Ich habe ihm hier eine kleine Köstlichkeit mitgebracht zum Feierabend. Guck, Brille hat er schon abgelegt. Luki? Oh, ist das warm hier drin.
1: Oh. Was machst du denn da? Du kommst
0: Was ist denn das für ein Bild, bitte?
1: Guck dir das bitte an.
0: Ey, wie geil ist das?
1: Guck dir bitte mal aus diesem Fenster raus, was da los ist.
0: Leute.
1: Endlevel-Sauna.
0: Boah, ist das gut.
1: Und ich liebe Sauna.
0: Ich habe dir was, eine kleine Erfrischung mitgebracht.
1: Oh, zeig. Das ich unterbreche nur ungern und nur kurz.
0: Ja, aber das Bier, das Besondere an dem Bier ist, diese Steinkrüge kommen aus der Tiefkultur.
7: Wahnsinn.
0: Und die werden zur Kühlung eingesetzt.
7: Ich glaube,
0: eiskalt für
7: das
0: dich.
7: Ist genau das Richtige.
0: Was war das eine schöne Folge, oder?
7: Leute,
0: sau coole Leute.
7: Absoluter Hammer.
0: Sau nett. Ich denke immer noch an Jutta und ihre beiden Söhne.
7: Wahnsinn.
0: War schon eine Mordsgeschichte. Leute, wenn ihr sowas habt, bitte immer gerne schreiben. Campingcheck@hr.de, da freuen wir uns. Wird auch alles gelesen, alles beantwortet. Weil das ist immerhin eine Sendung von Campern für Camper. Und da brauchen wir euch für. Deswegen, wir würden uns sehr freuen, wenn ihr uns auf unseren weiteren Touren begleitet. Ich würde mal sagen, so Seecamping echt tippitoppi.
7: Mit Sauna, mit Ausblick, Leute.
0: Mein Hammer. Freund.
7: Vielen lieben Dank, dass ihr dabei wart. Danke fürs Schauen. Danke fürs Bier, Friso.
0: Nicht lang schnacken, Kopf in den Nacken.
7: Wahnsinn.
0: Gehst du jetzt wieder in die Sauna?
7: Ich gehe wieder in die Sauna, na klar. Ich hoffe, du kommst ein bisschen mit.
0: Ich weiß nicht, ich mag nicht so gerne Sauna.
7: Auf jeden Fall.
0: Okay, ich komme mit.
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22: Heute tauchen wir gemeinsam ab in die unglaublichen Welten der Tiefsee zwischen leuchtenden Meeresbewohnern und der Stille der Ozeane. Denn ab Samstag starten hier bei uns in Frankfurt im Senckenberg Naturmuseum die Ozean-Aktionstage. Und wir haben ganz tolle Bilder heute für Sie vorbereitet und tauchen gemeinsam mit Ihnen in die Tiefe ab. Und weil bei gutem Wetter auch immer mehr Sport getrieben wird, schauen wir uns heute mal an, wie wir Sportverletzungen vorbeugen und heilen können. Und damit, hallo Hessen, liebe Zuschauer, schön, dass Sie eingeschaltet haben und mit dabei sind. Zuerst gucken wir aber mal in den Himmel, denn der NABU Hessen, der hat wieder seine Gartenvögel Zählaktion gehabt, die Stunde der Naturvögel 2026, und die Ergebnisse, die stehen jetzt fest. 56.000 Menschen haben über 1 Million Vögel gezählt. Das ist ein starkes Zeichen für das Interesse an der Natur vor der eigenen Haustür. Leider ist die Population von Spatzen, Mauersegler und Mehlschwalben erneut deutlich zurückgegangen. Naturschützer sehen darin ein Warnsignal für den Zustand der Natur in unseren Städten und Dörfern. Hoffnung hingegen machen die Finken. Buchfinken und Grünfinken, die wurden in diesem Jahr mehr gezählt als im vergangenen Jahr. Und die Zählaktion, die Stunde der Naturvögel, hat bereits zum 22. Mal stattgefunden. Und von den Vögeln am Himmel steigen wir jetzt gemeinsam in ein Forschungs-U-Boot und tauchen ab in die Tiefe. Am Wochenende, wie gesagt, findet die großen Ozean-Aktionstage im Senckenberg Naturmuseum statt. Und wir haben jetzt schon ganz, ganz tolle Bilder für Sie.
23: Wir sind gerade von dem Forschungsschiff Sonne abgesetzt worden, was wir hier sehen. Und auch der Senckenberg-Forschungskutter ist in der Nähe. Huch, jetzt hat uns gerade eine Welle untergespült. Hier sehen wir die Senckenberge. So, dann tauchen wir mal ab.
2: Das erste Mal auf dem Weg in die Tiefsee. Torben Riehl steuert das Forschungs-U-Boot.
23: Oh, da sehen wir schon das erste Tier. Und wenn wir mit dem Visier drauf zeigen, können wir hier auf dem rechten Bildschirm dann sehen, um was für eine Art es sich handelt. Hier haben wir also jetzt die Lederschildkröte, die in Tiefen von fast 300 Metern noch vorkommt.
2: Schon schön, aber wir wollen weiter. In die Tiefsee, 11 Kilometer tief, in den Marianengraben, in eine eigene Welt, die den Tiefseeforscher seit langer Zeit gepackt hat.
23: Schon seit meiner Kindheit beschäftige ich mich damit quasi in jedem freien Augenblick. Und die Tiefsee ist halt das am wenigsten erforschte Gebiet auf unserem Planeten. Jedes Mal, wenn wir einen Roboter oder einen Greifer in die Tiefsee hinunterschicken, kommt er mit Tierarten zurück, die noch nie ein Mensch zuvor gesehen hat. Das ist einfach furchtbar faszinierend.
2: Nun ist es da so dunkel wie hier im Senckenberg-Museum in den Ausstellungen, aber so siehst du die Tiere besser. 75% der Lebewesen in der Tiefsee können nämlich leuchten, um Feinde abzuschrecken oder zum Liebesspiel oder zur allgemeinen Verwirrung.
23: Wird diese Qualle von Fraßfeinden bedroht, fängt sie an, Licht zu erzeugen. Das sieht dann so aus. Das Faszinierende ist jetzt, dass das noch nicht ihre Fraßfeinde abschreckt, sondern mit diesem Licht lockt sie noch größere Räuber an, die wiederum ihre Fraßfeinde verscheuchen.
2: Es entsteht ein herrliches Durcheinander. Manche dieser Feinde hier in tausenden Metern Tiefe sind riesengroß, wie der Riemenfisch. Aber es gibt auch kleine, mikroskopisch kleine, die aber so hübsch sind, dass sie hier vergrößert wurden. Die müssen mit ganz wenig auskommen und haben es immer mehr mit CO2 zu tun, also mit dem, was wir in die Luft jagen.
23: Ein Großteil des CO2s wird in den Sedimenten der Meere gespeichert. Es rieselt von oben herab und es wird nicht alles verbraucht, sondern vieles lagert sich über Jahrmillionen in hunderte bis tausende Meter dicken Sedimentschichten an und bleibt dort für viele Jahrmillionen aus dem Kreislauf entzogen.
2: Wir steigen wieder auf, ans Tageslicht. Weißt du, sagt er, Senckenberg ist ja viel mehr als ein Museum, eine Forschungseinrichtung. Torben Riehl war schon auf mehreren Expeditionen dabei, aber bis in den Marianengraben, 11 Kilometer tief?
23: Das würde mich enorm reizen. Ich habe enorm Respekt vor dem Druck, der da um einen herum herrscht. Ich hätte wahrscheinlich ziemlich Angst und es wäre eine große Herausforderung, aber ich wäre so neugierig, dass ich das auf jeden Fall machen würde.
2: Die weniger Mutigen haben noch so ihren Spaß in der Tiefseeausstellung im Frankfurter Senckenberg-Museum. Man bleibt auch trocken. Garantiert.
22: Und wir bleiben in der faszinierenden Welt der Tiefsee gemeinsam mit Henry Knauber. Er ist Tiefseebiologe im Senckenberg-Forschungsinstitut und Naturmuseum in Frankfurt. Ich freue mich sehr, dass du heute da bist.
3: Danke für die Einladung.
22: Und uns ganz tolle Sachen mitgebracht hast. Warum ist denn die Faszination für Forscher von der Tiefsee immer noch, also gerade heute noch, so groß?
3: Naja, die Tiefsee ist allgemein super wenig erforscht. Und zum Beispiel für mich persönlich liegt die Faszination in der Forschung der Tiefsee einfach daran, dass man wirklich in der ersten Reihe dabei ist, wenn man neue Sachen entdecken kann. Und davon gibt es in der Tiefsee zugegebenermaßen sehr viel.
22: Wie bist du dazu gekommen? Also was hat dich so begeistert an der Tiefsee?
3: Also allgemein so in die Tiefseeforschung bin ich tatsächlich eher durch Zufall gekommen. Aber ich würde das auch für nichts mehr in der Welt austauschen wollen. Ich finde das ungemein spannend, mir anzuschauen und rauszufinden, was für Tiere dort unten in der Tiefsee leben und wie teilweise doch sehr unterschiedlich die sind zu dem, was man jetzt eben, keine Ahnung, im Garten oder so sehen kann.
22: Warum ist denn jetzt so die Forschung von der Tiefsee für uns an Land auch so enorm wichtig? Weil das macht man sich manchmal gar nicht so bewusst, dass die Forschung, die ihr da in Kilometer Tiefe macht, auch für uns am Land total sinnvoll ist.
3: Also die Tiefsee ist allgemein ja der größte Lebensraum, den wir auf unserem Planeten haben. Also 2/3 unserer Erde sind ja quasi von Wasser bedeckt und die Tiefsee ist ungemein tief. Und als solche erfüllt sie eine wichtige Rolle auch für das Weltklima und die Klimaregulierung. Die Ozeane produzieren Unmengen an Sauerstoff, absorbieren sehr viel CO2. Die Meeresströmungen, die auch durch die Tiefseen durchfließen, regulieren unser Klima, auch zum Beispiel hier in Europa. Mhm. Und dementsprechend ist es für uns auch wichtig, herauszufinden, wie diese Ökosysteme in der Tiefsee funktionieren, welche Organismen dort leben und wie das Leben dort unten aussieht.
22: Du hast uns was mitgebracht, und zwar sieht aus wie ein Trüffel, ist aber kein Trüffel aus der Tiefsee. Oder könnte man sagen, das ist ein Tiefseetrüffel, das ist eine Manganknolle.
3: Ganz genau, ja. Also Manganknollen sind Gebilde aus diversen Gesteinen. Die findet man in der Tiefsee relativ häufig. Die liegen dort auf dem flachen Sedimentboden. Und die sind jetzt vor allem für Tiefseebergbaufirmen von wachsendem Interesse, denn diese Gebilde enthalten halt viele seltene Edelmetalle, die an der Erdoberfläche relativ selten sind, aber für uns heutzutage essentiell zum Bau von Computerprozessoren, von Chips, von Solaranlagen. Mhm. Jegliche Form moderner Technik braucht diese Mineralien, und die finden wir in der Tiefsee.
22: Wo kommen die vor? Also wo wachsen die und wie wachsen die?
3: Das größte Vorkommen von Manganknollen ist in der Clarion-Clipperton Fracture Zone. Das ist ein großes Gebiet im Ostpazifik, so zwischen Hawaii und den USA. Mhm. Das ist ein Feld, das hat ungefähr die Größe vom Festland der USA. Unglaublich groß. Und dort liegen diese Manganknollen auf dem Boden, aber die wachsen ungemein langsam. Also damit eine Manganknolle diese Größe erreicht, müssen mehrere Millionen Jahre vergehen. Die wachsen so 1 Millimeter alle Millionen Jahre.
22: What?
3: Ungemein langsam.
22: Darf ich den anfassen?
3: Natürlich, bitte. Und
22: das ist ja ganz leicht.
3: Ja. Und auf diesen Manganknollen finden wir auch diverse Lebensformen, die darauf leben. Allgemein in diesen Gebieten gibt es sehr viele Arten, die nur dort vorkommen. Und die sind natürlich jetzt durch den Tiefseebergbau bedroht.
22: Ist das teuer? Ist das so wie Gold? Oder sind wir so weit noch nicht?
3: Also so weit sind wir noch nicht. Diese Manganknolle wäre wahrscheinlich
22: sonst
3: so Material,
22: wäre jetzt passend weg.
3: Ja.
22: Also es ist total spannend. Bei diesen Ozeanaktionstagen, die jetzt am Wochenende bei euch stattfinden im Senckenberg-Museum, was erfährt man da? Also sieht man da auch diese Manganknolle? Was habt ihr vorbereitet?
3: Wir haben ein ganz breit gefächertes Programm. Wir haben ja mittlerweile im Senckenberg einige sehr schöne und moderne Ausstellungen für die Ozeane. Und da gibt es dann diverse Führungen, aber auch Vorträge für Groß und Klein. Man kann einfach vorbeikommen. Es gibt Themenstationen, wo man sich mit Experten und Expertinnen austauschen kann zu verschiedenen Themen. All das, was man hier sieht, wird man da in der Ausstellung auch sehen.
22: Und noch viel mehr wahrscheinlich.
3: Und noch wesentlich mehr als das, genau.
22: Die Tiere, die in der Tiefsee leben, wir haben ja gerade schon im Beitrag ein bisschen was gesehen. Wie halten die das denn aus? Also klar, die passen sich an ihren Lebensraum irgendwie an. Aber ich muss mir jetzt vorstellen, sobald wir Menschen ja untertauchen, da ist ja ein Druck da. Wenn die da jetzt kilometerweit in der Tiefe sind, da ist ja also dieser Druck, dass sie das aushalten mit ihrer Haut beziehungsweise mit ihren Schuppen, die da haben. Wie haben die sich daran gewöhnt?
3: Das ist quasi eigentlich schon ein Problem, dadurch, dass wir uns das von einer, sag ich mal, Erdoberflächenperspektive anschauen. Denn die Tiere, die dort unten in der Tiefsee leben, die sind diese Druckwerte gewohnt. Mhm. Die hätten eher ein Problem, wenn wir sie hier hochholen. Denen wäre das nämlich viel zu wenig Druck. Das sieht man zum Beispiel oft, wenn man Fische aus der Tiefsee hochholt. Die sind dann ein bisschen aufgedunsen. Aber die meisten Tiere in der Tiefsee haben tatsächlich gar keine gasgefüllten Innenräume mehr. Und dementsprechend sind die von Druckunterschieden gar nicht mal so extrem betroffen, weil eben nur Gas sich bei Druck komprimiert oder eben auch wieder ausweitet.
22: Das Foto, was wir jetzt sehen, das sieht ja sehr spacig aus. Ja. Man denkt, das ist irgendwie aus einem Science-Fiction-Film. Das haben wir gerade schon im Beitrag gesehen. Dieses Tier gibt es wirklich und das leuchtet so. Ich habe gerade schon gesagt, das ist ja wie in dem Hollywood-Film Avatar. Mhm. Da leuchten die Tiere ja auch. Leuchten die wirklich so?
3: Die leuchten wirklich so. Also was man da auf dem Bild sieht, das ist eine Alarmqualle, Atolla vivelei. Die lebt in der Tiefsee, in der sogenannten Dämmerungszone oder auch Twilight Zone. Und da leben Tiere, die, ich glaube fast 90% der Tiere, die dort leben, haben in irgendeiner Art und Weise biolumineszente Fähigkeiten. Also die erzeugen ihr eigenes Licht. Sei es, um sich zu tarnen, mit Artgenossen zu kommunizieren, auf Beutefang zu gehen. Also vielleicht kennt der eine oder andere auch Anglerfische, diese Rute, die dann vorne leuchtet, um Beute anzulocken. Und diese Alarmqualle, die nutzt dieses Leuchtverhalten, um tatsächlich ihre Feinde in die Flucht zu schlagen.
22: Toll. Du hast uns auch ein Tier mitgebracht, was in einem Einmachglas ist.
3: Ja.
22: Was ist das?
3: Das hier ist eine Riesenassel.
22: Die lebt auch in der Tiefsee.
3: Die lebt auch in der Tiefsee.
22: Komm, ich nehme die mal kurz, dann zeigen wir die.
3: Ja, bitte.
22: Und die ist echt.
3: Die ist echt. Also ich forsche selber auch an Asselkrebsen aus der Tiefsee. Die Tiere, mit denen ich arbeite, die sind eher so im Millimeterbereich von der Größe. Das ist ein Paradebeispiel für ein Phänomen, das sich Tiefseegigantismus nennt, wo bestimmte Arten auf einmal wesentlich größer werden, als die anderen normalerweise groß sind. Und diese Art ist zum Beispiel aus Japan. Das ist ein ausgewachsenes Tier.
22: Vom 19.01.1987.
3: Da wurde die gefangen, genau.
22: Tokushima Shikoku.
3: Die ist aus Japan, genau. Ja. Und das ist noch nicht die größte Asselart der Welt. Es gibt tatsächlich noch einige andere Arten, die werden bis zu dreimal so groß. Die findet man vor allem zum Beispiel in der Karibik, aber auch im Westpazifik.
22: Wenn ihr da eure Expeditionen machen, du warst ja auch schon auf Tiefsee-Expeditionen dabei. Wie anstrengend ist so eine Reise? Da seid ihr wahrscheinlich tagelang auf dem Meer unterwegs.
3: Tagelang trifft es wahrscheinlich noch nicht so ganz, sogar wochenlang. Also teilweise 6 Wochen am Stück war jetzt das längste, was ich persönlich mitgemacht habe.
22: Wow. Und das ist das Boot?
3: Das ist das Schiff. Das ist eins der Schiffe der deutschen Forschungsflotte. Das ist die RV Sonne. Auf dem Schiff waren wir zum einen 2022 im Nordpazifik unterwegs für 6 Wochen. Und da ist man dann so mit rund 30 Forschenden und nochmal derselben Menge an Leuten, die quasi dafür sorgen, dass das Schiff funktionsfähig ist, unterwegs.
22: Und was für eine Technik habt ihr dabei? Du hast uns auch was mitgebracht.
3: Ja.
22: Was ist das? Ein Kabel? Oder?
3: Das ist ein Kabel. Das ist ein Windenkabel. Also wenn wir die Tiefsee erforschen, benutzen wir ganz verschiedene Geräte. Wir persönlich sind zum Beispiel sehr an das Leben, an dem Leben am Meeresboden interessiert. Das heißt, wir brauchen Sedimentproben von dort unten. Und die Geräte lassen wir über solche Windenkabel aus Stahl hinab. Wir behalten also trockene Füße. Wir gehen tatsächlich nicht selber runter in die Tiefsee. Und kriegen daher unsere Proben, die wir dann schon an Bord anfangen zu sortieren, nach neuen Arten zu gucken und uns einen Überblick zu verschaffen.
22: Hast du schon eine neue Art gefunden?
3: Diverse, ja.
22: Wie ist das denn, wenn du da jetzt auf dem Boot unterwegs bist, 6 Wochen, fährst da raus, bist eine Riesentruppe und dann kommt so ein
3: Gerät
22: halt wieder hoch und dann guckt ihr und sagt, das ist neu. Das kennen wir noch nicht.
3: Ja,
22: was
3: also
22: macht das mit einem?
3: Diese Momente hat man zum einen auf dem Schiff, teilweise aber auch erst wieder, wenn man hier im Senckenberg zu Hause im heimischen Labor sitzt. Und ich finde das immer sehr spannend, wenn man dann sich in

0: Das ist ja toll. Ich sag vielen, vielen Dank für den ersten Moment. Das ist wahnsinnig spannend. Und das Ganze können Sie erleben, liebe Zuschauer. Und zwar ab Samstag, ab dem 30.05. die Ozean-Aktionstage im Senckenberg Naturmuseum bis zum 8.06. Wahnsinnig spannend. Und ich freue mich schon auf die zweite Runde, die wir dann nachher zusammen verbringen und noch ein bisschen mehr über die Tiefen der Weltmeere erfahren.
1: Sehr gerne.
0: Und jetzt, liebe Zuschauer, kommen wir bei diesem wunderbaren Wetter zum Sport. Jetzt zieht es ja viele raus, die sagen, oh, mich bewegen, Sonne scheint, toll. Ja, und wenn man zu schnell zu viel Sport macht, dann kann es schon mal sein, dass man sich verletzt. Es gibt Zerrungen, es gibt Meniskusrisse, es gibt Probleme mit der Achillessehne. Und wie wir Sportverletzungen vorbeugen und heilen können, das klären wir gleich mit einer Orthopädin. Vorher haben wir zwei ganz spannende Trendsportarten, die jetzt wieder kommen. Los geht's mit der ersten, da braucht man ein bewegliches Brett und das Ganze nennt sich Reformer Pilates.
2: Trainerin Sarah Maus und ihre Gruppe sind schon voll dabei. Heute wird sich beim Reformer Pilates ausgepowert. Immer mit am Start die Reformer-Schlitten. Das sieht gar nicht so einfach aus.
3: Man braucht keine Vorerfahrung, ist für jeden geeignet. Aber ich würde empfehlen, mit einem Einsteigerkurs zu starten, um zu verstehen, worum es geht. Und dann ist es auf jeden Fall für jeden machbar.
2: Steffi Schneider will fit werden für den Sommer und sucht noch nach dem passenden Training. Deshalb checkt sie heute Reformer Pilates aus. Von Trainerin Sarah Maus wird sie in den Schlitten eingeführt. Erstmal geht es darum, die Wirbelsäule in eine neutrale Position zu bringen.
3: Von hier aus setzt gerne mal die Fußballen auf der Footbar auf. Leg die Hände neben dir ab. Und dann kannst du jetzt in der nächsten Ausatmung einmal den Schlitten rausschieben und dann beugst du die Knie wieder, fährst den Schlitten runter.
2: Mit den Federn lässt sich einstellen, wie schwer der Widerstand des Schlittens ist. Ja. Steffi hat schon ein bisschen Gefühl für den Reformer. Ja,
4: gut. Ich merke schon, dass auch mal wieder was ganz anderes im Körper angesprochen wird und dass meiner Wirbelsäule jetzt auch gerade wirklich gut tut.
2: Als nächstes geht's in den Vierfüßlerstand. Hier soll Steffi versuchen, den Schlitten nur mit den Knien nach hinten zu schieben. Zum Schluss wird es noch mal richtig anspruchsvoll, eine Übung im Stehen. Auch das geht auf dem Reformer.
3: Beim Reformer Pilates trainiert man vor allem die Rumpfstabilisatoren, sowie auch die Ausrichtung des Körpers in der funktionellen Position, die wir im Alltag benutzen.
2: Nach der Einführung vom Profi macht Steffi direkt bei einem Kurs mit. 55 gibt es allein hier im Studio in der Woche. Reformer Pilates boomt.
5: Am Anfang war vor allen Dingen die Schwierigkeit, dass man die Einstellungen richtig hat. Aber ich würde sagen, nach 2 Stunden hat man das eigentlich gut gelernt.
6: Du kriegst jedes Mal eine andere Übung, du steuerst jedes Mal andere Muskelpartien an.
2: Gruppenstunden kosten im Schnitt zwischen 20 und 30 Euro. Steffi ist mittlerweile auch voll dabei. Wie war's für Sie?
6: Ich merke, dass mir ein bisschen Kraft fehlt. Also ich werde bestimmt heute Muskelkater haben, aber auf eine gute Art. Also es macht schon Spaß.
2: Für Steffi geht's direkt weiter. Sie checkt die nächste Trendsportart, Barre. Dazu trifft sie Trainerin Isa.
7: Ein Barre-Workout ist quasi ein ballettinspiriertes Training, welches die Elemente aus dem Ballett nimmt und fusioniert, ich sag mal, mit der Beweglichkeit und dem Workout, also funktionelles Training.
2: Das Besondere beim Barre ist die Ballettstange. Die dient als Hilfsmittel für eine aufrechte Haltung.
7: Die Hauptgrundposition ist die erste Position. Du gehst auf die Fußballen, bitte. Und dann öffnest du automatisch deine Füße, Hände locker auf der Stange, Oberkörper so aufrecht wie möglich, natürlich atmen. Und jetzt beugst du die Knie. Mein Gott, fabelhaft. Und wieder hoch.
2: Jetzt kommt noch Equipment dazu, wie diese Widerstandsbälle.
7: Dieser Ball hilft dir als Druck. Jetzt öffne den Arm über die Seite und jetzt nimmst du ihn über den Kopf. Und hier bleibst und pulsierst. Oh, das sind prima, prima Pulse.
2: Auch Hanteln kommen zum Einsatz. So bekommt man ein Ganzkörpertraining, was die Körpermitte stabilisiert und die Haltung verbessert. Mittlerweile füllt sich das Studio und Steffi ist mittendrin in ihrem ersten Barre-Kurs. Es kommen weitere Formen aus dem Ballett dazu. Das Training macht sich auch im Alltag bemerkbar.
8: Ich bin den ganzen Tag eigentlich nur am Sitzen. Das heißt, wenn ich dann hierher komme, dann merke ich total, dass das meiner Haltung gut tut.
9: Und ich hatte halt früher ganz viel Nacken- und Schulterschmerzen. Das habe ich jetzt nicht mehr.
2: Hier kostet eine Gruppenstunde im Schnitt 15 bis 25 Euro. Steffi hat es auf jeden Fall Spaß gemacht.
6: Ich sitze ja auch viel am Schreibtisch. Und ich merke meinen Rücken und die Beine ja halt schon oft, aber eher im negativen Sinne. Und das hat mir jetzt richtig gut getan.
2: 3 Tage später geht

0: Wir mit Steffi an die Deutsche Sporthochschule in Köln und treffen Lars Donat. Er ist Professor für Trainingswissenschaften. Von ihm wollen wir wissen, wie die beiden Trends trainingswissenschaftlich einzuordnen sind.
1: Beim Reformer Pilates ist es, glaube ich, noch deutlich dynamischer und vielseitiger. Beim Barre ist es schon sehr statisch, lokal gebunden. Insofern, ich würde beide zusammenfassen als sehr funktionelle, doch auch vielseitig einsetzbare Trainings- und Fitnesshilfsmittel.
0: Die Risiken sieht er gering bei beiden Sportarten, da sie unter Anleitung gemacht werden und der Körper sich meldet, wenn es zu viel wird. Für diejenigen, die nicht jede Woche ins Studio können, gibt es auch Übungen für zu Hause. Steffi bekommt ein paar Übungen von Trainingswissenschaftler Ludwig Rappelt gezeigt. Hierfür braucht man nur ein Handtuch und eine Matte.
2: Hier mit den Fußspitzen Kraft auf das Handtuch. Und jetzt schieben wir das mal nach hinten. Merkst du das?
3: Ja.
2: Und jetzt zieh die mal zum Körper wieder ran. Na, das ist schon extrem anspruchsvoll.
3: Ja.
2: Aber es geht in die Richtung dessen, was man beim Reformer Pilates machen würde.
3: Ja.
0: Für Übungen aus dem Barre kann man sich einen Stuhl als Hilfsmittel holen, tiefe Bewegungen aus den Beinen machen und die Arme in verschiedenen Variationen dazunehmen. Wichtig, stabil im Rumpf sein und aufrecht im Oberkörper.
2: Wenn man zu Hause unterwegs ist und hat die Möglichkeit, das vorm Spiegel zu machen, dann lohnt sich das. Und sich so ein bisschen selber Feedback holen und ein bisschen selber einschätzen, wie das jetzt gerade läuft.
0: Reformer Pilates und Barre sind ein gutes Training für die Tiefenmuskulatur, vermitteln Spaß und verbessern die Haltung. Steffi ist motiviert, weiterzumachen und fühlt sich jetzt schon ein Stückchen fitter für den Sommer.
4: Von 0 auf 100 beim Sport, da würden jetzt viele sagen, es ist nicht so schlau. Trotzdem gibt es immer wieder Menschen, die das machen. Und dann kommt es zu Verletzungen. Wie wir die vorbeugen können und wie wir sie auch heilen können, das klären wir jetzt mit unserer Orthopädin und Osteopathin aus Frankfurt, Dr. Carmen Heinz. Ich freue mich sehr, dass sie da ist.
5: Hallo.
4: Hi. Welche Verletzungen treten denn aktuell, wenn man jetzt draußen viel Sport macht, am meisten auf? Welche Patienten kommen da meistens jetzt so in die Praxis? Was haben die?
5: Also ich würde mal sagen, das Geringste, was passiert, ist Muskelkater. Das ist ja eigentlich das, was wir wollen. Das würde ich aber jetzt auch nicht als Sportverletzung direkt bezeichnen. Aber meistens sind es schon so Probleme im Verlauf dieser ganzen Ketten, sprich Achillessehne, Sehnenentzündung, wenn ich das nicht gewohnt bin, viel draußen zu laufen, kommt es auch mal zu Bänderdehnungen oder Umknicktraumen, das ist ja auch immer ganz häufig. Wenn ich einfach weiter trainiere, kann es auch sein, dass es zu Knieschmerzen, Hüftschmerzen, also diese ganze Kette hoch.
4: Ist ein Rattenschwanz dann.
5: Ja, es hängt einfach alles zusammen.
4: Liebe Zuschauer, wenn Sie Fragen haben an unsere Expertin, weil Sie momentan Sport machen und merken, irgendwie zwickt da was, das fühlt sich nicht ganz so richtig an, kommt das vom Sport, oder eine andere Frage zu Ihrem Körper haben, wenn es um Sport geht, dann können Sie anrufen. 0800 627 27 26 und dann gucken wir mal, ob wir Ihnen von hier aus ein paar Tipps geben können. Was sind denn die häufigsten Fehler, die man beim Sport gerade im Frühling und im Sommer machen kann?
5: Ich würde mal sagen, so dieses von 0 auf 100, ja. Die Sonne scheint, ich ziehe mir die Schuhe wieder an, habe den ganzen Winter nichts gemacht, bin nicht laufen gegangen, bin nicht Fahrradfahren gegangen und jetzt gehe ich raus und gebe direkt Vollgas. Das ist eigentlich so das Klassische.
4: Bedeutet also, wenn man rausgeht, wie trainiert man oder wie fängt man das Training wieder richtig an?
5: Ich würd jede Woche so um 10% steigern und erstmal ein bisschen Piano wirklich starten. Das heißt, beim Rennradfahren mache ich erstmal 40 Kilometer oder fahre eine Stunde, anderthalb, zwei und dann gucke ich, dass ich langsam steigere. Es kommt natürlich auch darauf an, wie fit ich vorher war. Aber wenn ich jetzt sage, der Sommer kommt, ich muss noch schnell was für die Bikini-Figur tun, ist vielleicht nicht so günstig, direkt mit 4 Stunden Radfahren zu starten. Das ist ein bisschen viel.
4: Wenn es dann zu einer Verletzung kommt, nehmen wir jetzt mal an, es gibt eine Zerrung. Wie behandelt man Zerrungen am besten und was sind Zerrungen ganz genau?
5: Bei den Zerrungen gibt es kleine Muskeleinblutungen, kleine Verletzungen im Muskel. Und das bewährte Schema ist dieses Pechschema, was man so kennt.
4: Das heißt so?
5: Ja, also Pause, Eis, Kompression und Hochlagern. Das ist quasi das Allerbewährteste, was es so gibt. Und dafür kann man entweder diese Kalt-Warm-Kompressen benutzen. Ich bin aber auch ein großer Freund davon, dass man einfach ein Handtuch nass macht und auf das betreffende Areal legt. Einfach durch diese Verdunstungskühle entsteht dann ein angenehmes Kühlen. Ist eigentlich total sinnvoll.
4: Früher gab es ja immer diese Eissprays. Also sieht man ja auch nur manchmal beim Fußball, wenn da irgendwas ist, dann kommt der Onkel Doktor und macht ein bisschen Eisspray drauf. Auf was sollte man denn da unbedingt achten?
5: Da muss man besonders darauf achten, dass man den Abstand hält, weil es sonst zu wirklich Vereisungen kommen kann. Mhm. Und ich muss auch gucken, es bildet sich ja relativ schnell so ein weißes Areal, dass es eben nicht dazu kommt. Also ja, ist in Ordnung. Im Sport sind sie fast mittlerweile immer dazu übergegangen, dass es diese Icepacks gibt, die sich direkt quasi aktivieren. Auch da muss man irgendwie gucken, dass man was drunter legt. Sei es ein Handtuch, sei es ein Waschlappen oder was auch immer. Also nie direkt auf die Haut.
4: Dann gibt es noch, habe ich mir aufgeschrieben, eine Kinesio-Tapes. Was sind
5: Das sind hier diese bunten Bänder.
4: Die heißen Kinesio.
5: Ja, ich habe es jetzt mal klassisch in Eintrachtfarben mitgebracht, dass wir auch lokalpatriotisch hier unterwegs sind. Die sind vor allem bei so Bänderdehnungen, Bänderzerrungen, wenn ich so Sehnenscheinentzündung habe oder sowas und der Muskel einfach sehr fest ist, kann ich die nehmen. Wenn ich jetzt sage, ich spiele Tennis, will aber morgen unbedingt mein Match bestreiten, dann hilft das meistens schon so ein bisschen, um dann wieder aktiv zu sein.
4: Was machen die? Also wenn man die jetzt, wo kriegt man das jetzt hin?
5: Das wäre jetzt so, also die Kombi wäre jetzt zum Beispiel für so einen Tennisarm. Mhm. Da klebe ich quasi ein Tape einmal hier in der Länge auf und das zweite klebe ich seitlich noch, um ein bisschen den Zug rauszunehmen und den Muskel zu entlassen.
4: Das heißt also, allein durch dieses Draufkleben wird der Muskel quasi entspannt, weil der mehr zusammengehalten wird?
5: Die sind ja nicht, man sieht das vielleicht, wenn man die hier auseinandernimmt, haben die ein bisschen Elastizität.
4: Ja.
5: Und dadurch, man bringt sie quasi unter Spannung auf. Also den Anfang nicht unter Spannung, das Ende auch nicht, aber dazwischen ist Spannung. Und wenn ich loslasse, zieht sich ein bisschen zusammen. Und dann wird der Muskel einfach auch wieder aktiviert. Also ich finde die super.
4: Sieht man ja oft bei Profisportlern, die das hinten am Rücken oder an den Armen oder an den Beinen haben. Dann wissen wir jetzt auch, wenn wir das sehen, um was es da eigentlich geht, dass da der Muskel so ein bisschen entlastet wird. Wir haben hier drüben ja Matten aufgebaut. Wir werden nämlich auch noch ein bisschen was machen. Warm machen bzw. Lockerungsübung. Was machen wir denn?
5: Ich würde warm machen. Also es kommt jetzt drauf an, wenn ich sportartspezifisch natürlich, ne? Wenn ich jetzt Tennisspieler bin, dann kann man so kleine Lauf-ABCs machen, dass man als Aufwärmübung entweder Seilspringen macht oder einfach auch auf der Stelle so ein bisschen Skippings.
4: Ja.
5: Ne? Das kann ich machen, dann kann ich mal die Beine nach oben nehmen, dann kann ich auch die Beine mal hinten anfersen und dann sollte man ja auch immer so ein bisschen aktiv, aber nicht so, dass ich jetzt komplett aus der Puste bin. Wenn ich noch eine Runde joggen gehe, brauche ich mich nicht beim Aufwärmen komplett fertig zu machen. Dann kann man sogenannte Lunges mal machen, dass man einfach, oder Ausfallschritte, dass man nach vorne geht.
4: Auf was muss man denn da achten, wenn man jetzt solche Übungen macht? Weil wenn man die falsch macht, kann es ja auch schnell Knie und Hüfte gehen.
5: Die Hüfte sollte gerade nach vorne gehen. Und wenn ich nach vorne gehe, muss ich so ein bisschen mein Gesäß mit anspannen und mich nicht nach vorne fallen lassen. Und dann gehe ich wieder zurück und schiebe mich quasi so ein bisschen raus. Und auf der anderen Seite mache ich das ähnlich. Das wäre jetzt mal so eine Übung. Dann bin ich ein großer Freund davon, den Hüftbeuger immer zu dehnen. Der ist hier in der Tiefe drin und durch das viele Sitzen ist er bei jedem eigentlich verkürzt. Und wenn ich rennen gehe und der Hüftbeuger auch noch weiter verkürzt ist, dann kann mein Becken sich nicht richtig bewegen. Das heißt, ich gehe in so einen Ausfallschritt. Jetzt dehnen wir quasi die linke Seite und dann schiebe ich mein Becken ein bisschen vor, bis ich hier so ein leichtes, angenehmes, ne? Und dann kann ich den Arm noch hochnehmen, den gegensetzen. Und wenn man anfängt und dehnt vorm Sport, sollte man eher dynamisch dehnen. Also nicht in der Position bleiben, sondern immer ein bisschen nach vorne gehen und nach hinten.
4: Ich dachte
5: und
4: immer, das soll man nicht machen, dieses Wippen.
5: Doch, vorm Sport ja, aber nach dem Sport kann ich auch einfach mal klassisch dehnen. Aber wenn ich wenn ich jetzt sage, ich gehe auf den Tennisplatz und will Tennis spielen, dann sollte ich vorher schon einfach ein bisschen mich bewegen.
4: Es ist jetzt so, ich habe jetzt Knie, ne?
5: Ja.
4: Wie lange muss man da unten bleiben? Also, oder gibt's da
5: gar nicht. Also ich würde einfach jetzt hier so 2-3 Mal, 4-mal, 5-mal und dann die Seite wechseln.
4: Das finde ich eine tolle. Genau. Wechseln wir mal die Seiten, weil ich merke, dass das also kann man da was machen? Aber das ist ja bei jedem Mensch anders. Ne? Wenn du dann merkst, naja, gut, die Matte hilft jetzt, aber...
5: Aber ich kann noch ein Handtuch drunter legen. Wenn ich jetzt sage, ich bin sehr empfindlich an den Knien, kann ich noch ein Handtuch drunter legen und dann... Also es sollte eher eine Dehnung in der Hüfte entstehen, als ein Schmerz im Knie. Ne?
4: Aber das ist angenehm.
5: Ja.
4: Muss ich sagen.
5: Ja.
4: Das ist gut. Und wie ist das denn, wenn man jetzt Warm-up macht? Also zuerst Kreislauf aktivieren ist ganz wichtig, danach Dehnübungen und dann kann es erst losgehen.
5: Genau. Wenn ich jetzt aufs Fahrrad steige, muss ich ja fairerweise sagen, macht es ja jetzt nicht so viel, irgendwie ein Lauftraining zu machen. Wenn ich aufs Fahrrad steige, würde ich, glaube ich, mal dynamisch ein bisschen hinten die Wade dehnen, indem ich das Bein jetzt auf dem Boden lasse, dehne ich die Wade, mache ich einmal links, einmal rechts.
4: Ab wann sollte man denn, wenn man jetzt Sport macht und man merkt, gut, man kann am Anfang denken, es ist Muskelkater. Beim zweiten, dritten Training in der Woche, wo man denkt, es hört nicht auf, wann sollte man zum Arzt, weil vielleicht doch eine Verletzung vorliegt?
5: Wenn ich in der Bewegung eingeschränkt bin, wenn ich nachts Schmerzen habe, tagsüber vermehrt Schmerzen habe, die einfach durch Sportpause nicht weggehen.
4: Dann wissen wir Bescheid. Ich sage erstmal vielen Dank für den Moment. Wir machen nachher in der zweiten Stunde noch ein bisschen mehr und trainieren dann noch eine Runde. Freue ich mich drauf. Vielen Dank für die Tipps. Liebe Zuschauer, bei uns geht es weiter mit unserem Servicethema. Da geht es heute um die Altersvorsorge. Und es ist ja ganz besonders wichtig, dass wir im Alter finanziell gut aufgestellt sind. Deshalb sprechen wir gleich mit einer Finanzberaterin. Vor allen Dingen junge Menschen sollten jetzt schon auf ihre Altersvorsorge gucken. Und deshalb haben wir mal einen Berater bei seinen Gesprächen begleitet.
3: Wir haben heute das Altersvorsorgespräch, Intensivgespräch für die Altersvorsorge. Welche Möglichkeiten haben Sie, Stand heute in Altersrente zu gehen?
6: Marcel Maas überbringt häufig schmerzhafte Nachrichten. Er ist Altersvorsorgeberater. In Gesprächen rechnet er den Teilnehmenden vor, wie viel Rente sie erwarten können und wie sie sich besser aufstellen können. Eine Gruppe trifft er nur selten.
3: Also wir erreichen gerade junge Menschen, die wenig für das Alter vorsorgen, die eventuell auch einen geringen Verdienst haben, nicht. Und gerade bei denjenigen, die einen hohen Vorsorgebedarf haben und bisher wenig für ihre Altersvorsorge gemacht haben und tatsächlich da schon große Lücken in ihrem Verlauf haben, haben wir tatsächlich Probleme, die Personengruppen überhaupt zu erreichen.
6: Dabei ist der Bedarf unter jungen Menschen riesig. Viele offene Fragen, wenig Vertrauen in das Rentensystem.
7: Ich höre eigentlich immer, dass man halt einfach sparen muss und privat irgendwie sich jetzt schon was zur Seite legen muss. Aber ich weiß noch nicht so, wie das gehen soll.
8: Meine Nachbarn zum Beispiel, ältere Personen, die jetzt vom Staat Geld bekommen, aber es halt nicht reicht und jetzt zum Beispiel auch noch Zeitung austragen müssen oder so. Und auf jeden Fall, also im Moment reicht es auf jeden Fall nicht, sich auf den Staat zu verlassen.
9: Ich investiere auch schon in Fonds und so. Ja, man weiß halt nicht, wie die Zeit wird.
6: Eine Altersvorsorge mit Aktienfonds plant auch die Bundesregierung. Das Gesetz soll allerdings erst 2027 in Kraft treten. Doch schon jetzt ist das Interesse groß, erklärt Berater Marcel Maas.
3: Deshalb ist tatsächlich das Thema ETF-Sparplan ein wichtiges Thema für die jungen Leute, die tendenziell auch bereit sind, höhere Risiken einzugehen. Denn so ihre Eltern haben vielleicht Garantieprodukte gehabt. Die Garantieprodukte haben nicht die Leistung gebracht, die erhofft erwartet wurden. Und dementsprechend gehen tatsächlich die jungen Leute da unbefangen an das Thema.
6: Wie auch immer man vorsorgen will, ein Tipp des Beraters gilt immer: möglichst früh anfangen.
4: Und wir bleiben bei der Altersvorsorge. Und ich freue mich jetzt, dass sie da ist, die Finanzberaterin Lisa Hassenthal aus Darmstadt. Und wir sprechen jetzt über die neue Riester-Rente und was die so kann. Die neue Riester-Rente wird auch als sogenanntes Altersvorsorgedepot genannt. Was kann denn jetzt die neue Riester-Rente und wie können wir da unser Geld für uns arbeiten lassen?
10: Also das neue Altersvorsorgedepot, die neue Riester-Rente, räumt erstmal mit den Fehlern und Problemen auf, die die alte Riester-Rente mitgebracht hat. Das heißt, wir haben es eben ja auch schon gehört, sehr viel stärker kapitalmarktorientierter. Es gibt eben deutlich besser die Möglichkeit, auch wirklich in Aktien zu investieren, über ETFs zu investieren und eben nicht mehr. Und das war ja das Problem, vor allem bei der Riester-Rente. Wir hatten extrem wenig Rendite, weil die gesetzliche Vorgabe eine sogenannte Kapitalgarantie Garantie vorgesehen hatte. Das bedeutete, die Anbieter mussten, da konnte auch kein Anbieter tatsächlich, muss man sagen, was dafür Sorge tragen, dass alle Beiträge, die ich über die Laufzeit eingezahlt habe, am Ende auch zur Verfügung stehen. Was einfach natürlich dafür gesorgt hat, dass die Anlagen sehr, sehr konservativ waren und ja, dann bleibt halt nicht wirklich viel übrig.
4: Für wen ist denn das neue Modell etwas, also gerade diese neue Altersvorsorge? Wer sollte sich das mal genauer anschauen?
10: Also tatsächlich würde ich sagen, es lohnt sich für alle, sich das mal anzuschauen. Also oft gibt es ja auch Veränderungen, die sind nur so ein kleines bisschen und eigentlich machen sie nicht wirklich viel besser. Aber in dem Fall ist es so, das ist wirklich eine sehr, sehr gute Entwicklung. Was ich eben schon angesprochen hat, ist wirklich so, dass man sagen muss, eigentlich sollte sich jeder und jede das Thema mal anschauen und vor allem in dem Fall auch wirklich alle. Weil im Gegensatz zur Riester-Rente, bei der der Kreis der Personen, die überhaupt riesterfähig waren, ja eingeschränkt war, also nur auf Personen, die auch sozialversicherungspflichtig beschäftigt waren, geht es jetzt eben auch für Selbstständige, für Menschen, die ins berufsständische Versorgungswerk einzahlen, für also wirklich eine deutlich größere Anzahl an Personen. Also es lohnt sich auf jeden Fall, einen Blick drauf zu werfen.
4: Wenn ich jetzt so eine Riester-Rente damals abgeschlossen habe, was raten Sie da? Behalten oder tauschen?
10: Also aktuell auf jeden Fall behalten. Es war grundsätzlich ja schon immer relativ schwierig, die Riester-Rente wieder zu kündigen. Das Einzige, was man machen konnte, war eben einfach nicht mehr weiter einzahlen. Das ist auch durchaus etwas für diejenigen, die sagen, naja, also ich warte jetzt einfach erstmal ab und möchte mein Geld, was ich bisher vielleicht in die Riester-Rente gezahlt habe, erstmal anderweitig nutzen. Ist das eine Option? Aber grundsätzlich gilt erstmal abwarten, denn so heißt es, wird es auch möglich sein, bestehende Riester-Verträge auf das neue Altersvorsorge-Depot zu übertragen. Das heißt, es ist auch nicht notwendig, das alte zu kündigen und was Neues zu machen, sondern wir werden sehen, wie das genau abläuft, aber ein Übertrag soll möglich sein.
4: Wie wird denn jetzt diese neue Riester-Rente, also dieses Depot, auch vom Staat gefördert? Denn die Riester-Rente wurde ja damals dann auch gefördert, wenn man sie abgeschlossen hat. Ist das in diesem Modell jetzt auch mit dabei?
10: Ganz genau. Also es ist vereinfachter. Bei der alten Riester-Rente war es ja so, man musste gewisse Mindestbeträge einbezahlen, damit man eben die entsprechende Förderung in Form von Zulagen bekommen hat. In dem Fall ist es jetzt bei dem Altersvorsorge-Depot tatsächlich so, ab dem ersten Euro wird gefördert. Das heißt, also, es gibt keine Mindestbeiträge, die man einzahlen muss, beziehungsweise doch, es gibt einen Sockelbeitrag, aber das sind 10 Euro im Monat. Also das ist im Grunde überschaubar. Und da bekomme ich ab dem ersten Euro 50% Förderung. Das heißt also, bis zu 360 Euro, genau, gibt es Geld dazu. Das heißt also, es sind dann 180 Euro und ab darüber nochmal 25%.
4: Das waren jetzt sehr viele Zahlen. Können wir das nochmal ganz kurz festhalten? Also, wenn ich jetzt den Sockelbeitrag 10 Euro im Monat spare, was kriege ich dann als Förderung?
10: 50%. Das heißt also, wenn wir jetzt sagen, ich spare 10 Euro im Monat, dann sind das 120 Euro im Jahr. Das heißt also, ich bekomme 60 Euro Förderung obendrauf.
4: Das ist aber toll. Ja. So ist es doch viel einfacher. Jetzt habe ich es auch verstanden. Wie sieht das denn mit der Familien- und auch Kinderzulage? Gibt es die da auch?
10: Genau, die gibt es noch on top für diejenigen, die Kinder haben. Auch das ist vereinfacht. Früher gab es noch unterschiedliche Regelungen, je nachdem, wann das Kind geboren war. Kann ich jetzt alles vergessen. Es gibt pro Kind 300 Euro Förderung. Dafür muss ich allerdings leider noch mal eine Zahl auch mindestens 300 Euro einbezahlt haben, um diese volle 300 Euro Förderung zu bekommen. Aber da muss man wirklich sagen, also wenn man es hochrechnet, das lohnt sich auf jeden Fall in Kombination mit der renditeorientierteren Anlage. Es ist wirklich eine schöne Möglichkeit.
4: Das hört sich jetzt alles super an und jeder denkt gleich so, oh super, machen wir. Wenn man jetzt aber mal vergleicht, also diese Altersvorsorge mit der neuen Riester-Rente und wenn man jetzt auf den freien Markt geht und da quasi selbst schaut, wie lege ich mein Geld in Aktien oder in ETFs an. Was ist da besser? Also man kriegt ja Förderung vom Staat, aber was würden Sie als Expertin sagen?
10: Wie es immer so ist, wenn ich was bekomme, gibt es auch irgendwelche Regeln. Und die gibt es auch beim neuen Altersvorsorgedepot tatsächlich. Also ganz wichtig, und darüber sollte ich mir klar sein, ich kann über dieses Geld nicht frei verfügen. Also anders als bei einem ganz normalen ETF-Depot ist es so, es ist ein Altersvorsorgedepot. Und deswegen sagt der Staat ganz klar, vor 65 kann ich an dieses Geld nicht ran. Ab 65 kann ich es mir auszahlen lassen, auch flexibler als früher. Ich kann Teil teilweise sogar ganzes Kapital entnehmen, ich kann es mir verrenten lassen, gibt es unterschiedliche Optionen, aber darüber muss ich mir klar sein. Also vollkommen richtiger Hinweis und deswegen auch ganz klar, wenn ich jetzt eben ein gewisses Kapital im Monat zur Verfügung habe, was ich sparen kann, dann sollte ich mir immer klar sein, einen Teil sollte ich auf jeden Fall auch flexibel so investieren, dass ich auch jederzeit dran kann, wenn ich vor dem Alter vielleicht auf das Geld zugreifen möchte.
4: Jetzt ist eine ganz wichtige Frage, weil das ist ja bei uns in Deutschland immer ganz gern Steuern.
10: Ja.
4: Kommen die auch noch drauf? Also wenn ich das jetzt eingezahlt habe und ich bin 65 und ich lasse mir das entweder als Einbetrag auszahlen oder dann als Rente monatlich, werden dann noch mal Steuern abgezogen? Also geht dann quasi die Förderung wieder so ein bisschen weg?
10: Ja, also die Förderung bleibt, aber tatsächlich, also ich muss Steuern zahlen am Ende auf die Auszahlungsphase, ganz normal. Also da gibt es auch keine Begünstigung oder irgendwas. Ich muss ganz normal meinen dann geltenden Steuersatz bezahlen. Mhm. Allerdings habe ich natürlich über die gesamte Laufzeit wirklich zum einen die Förderung über die Zulagen. Ich kann die Beiträge von der Steuer absetzen. Und ich habe, und das ist auch eine sehr schlaue Lösung, währenddessen keine Abgeltungssteuer. Also die Steuer, die ja auf Kapitalanlagen in Deutschland fällig wird und die mir in meinem normalen Wertpapierdepot immer 25%
4: sind weg.
10: Genau, die werden mir abgeknapst. Das habe ich dort nicht. Also das ist schon wirklich eine gute Förderung und eine gute Möglichkeit. Aber tatsächlich ganz wichtig, wenn man hört, es ist steuerfrei. Nein, es ist nicht, zumindest am Ende nicht.
4: Und die neue Riester-Rente kann ab dem 1. Januar 2027 abgeschlossen werden. Dann geht's los. Das Ganze dann bei allen Banken, Sparkassen und Finanzinstituten, die dafür zugelassen sind.
10: Das ist korrekt. Und sogar vom Staat. Das ist ja noch eine Neuerung. Auch der Staat tritt in dem Fall auf. Da sind wir gespannt, wie das wird. Aber es wird auch von staatlicher Seite ein Standardprodukt geben.
4: Dann sage ich vielen Dank für die vielen Tipps und Hinweise. Zweite Stunde geht's weiter. Und bei uns, liebe Zuschauer, nehmen wir Sie jetzt noch mal ganz schön mit in den Urlaub. Und für den Urlaub, da müssen wir gar nicht so weit fliegen oder reisen. Urlaub vor der Tür geht auch bei uns in Hessen. Schauen Sie mal.
11: Warum zum Shoppen nach New York? Gibt's doch alles auch in Frankfurt. Für einen Strandurlaub ans Mittelmeer? Beachfeeling geht auch bei uns, zu Hause in Hessen. Und zur Kirschblüte extra nach Japan fliegen? Also bitte! Hier im Ahnepark in Vellmar sieht's doch mindestens genauso romantisch aus. Finden auch Sabine und Lutz aus Kassel. Die beiden lieben das Blütenmeer so sehr, dass sie hier sogar geheiratet haben.
12: Man muss sich immer weit fahren, um schöne Orte zu finden.
11: Oder gar fliegen.
12: Oder fliegen, ja. Fliegen geht so und so nicht mit dem Hund. Und wie heißt es, bleib in Deutschland, guck dir erstmal die schönen Sachen an. Ne? Alles schön grün. Und gerade vormittags ist hier nicht so viel los. Dann kann man auch mal mit dem Hund in Ruhe gehen. Schön zum Entspannen, würde ich mal sagen. Ne? Ausland ist nicht mehr so unser Ding. Weil wer kann sich das heutzutage noch leisten?
11: Die kleine Oase in Vellmar lädt auch zu aufregenden Tierbegegnungen ein. Süße Gänseküken, aber auch exotische Schildkröten kommen ganz nah. Fühlt sich fast nach Griechenland an.
13: Die sich so entspannen in der Sonne, da kriegt man selber Urlaubsgefühle. Also sehr schön, die Tiere hier zu sehen, wie wohl die sich hier wohl fühlen. Und ja, das gibt ein angenehmes Gefühl, ne? Ein freudiges Gefühl und ein Wohlbefinden, auch für einen selber. Dass der Park auch so schön ist und alles blüht.
11: In den Wäldern im Bergland im Werra-Meißner-Kreis fühlt man sich fast wie bei einer Wanderung durch Österreich. Wir treffen Manuela. Sie liebt die Natur rund um Hasselbach. Hier kommt sie runter, hier fühlt sie sich wohl.
14: Ich laufe den Grimmsteig und habe festgestellt, zu dieser Jahreszeit, ich bin hier alleine unterwegs. Und ich sehe die Natur, ich sehe die Rehe, ich sehe die Hasen, ich höre die Vögel. Die Natur fängt an zu grünen und zu blühen, es ist einfach traumhaft.
11: Entspannung pur gibt es auch auf dem nordhessischen Dörnberg, der Lieblingsort von Musical-Darstellerin Annabelle Nebe.
15: Hier ist eine unfassbar schöne Ruhe. Das finde ich besonders schön. Ein Lüftchen weht, man hat einen weiten Blick auf diese Berge. Für mich sind es Berge. Und ja, in diese Gegend habe ich mich einfach richtig verknallt.
11: Die wilden Wiesen, die weitläufige Berglandschaft. Da kommen in Annabelle direkt Urlaubsgedanken hoch.
15: Frankreich? Normandie? Ja? Doch, daran erinnert mich das auch. Aber warum dann hinfahren? Hast du doch dann direkt vor der Haustür. Und sei es nur für eine Viertelstunde mal. Mikrourlaub.
4: Mikrourlaub bei uns in Hessen. Sehr, sehr schön. Und jetzt kommen wir zu einem schönen Geschenk bzw. zu unserer Gewinnfrage für unsere Hallo Hessen-Tasse. Die gibt es heute nämlich auch und die Frage finde ich einfach großartig. Wie nennt man in der Umgebung von Fulda Weißkraut mit Kümmel? A. Fotz mit Krüge. B. Babischgutzje. C. Schlabberkraut mit Musik. Oder D. Fußlappegemies mit Flö. Wenn Sie es wissen, liebe Zuschauer, rufen Sie an 0800 627 27 26 und gleich gucken wir noch mal in die Tiefen der Weltmeere dann mit dem Senckenberg Naturmuseum hier bei uns in Frankfurt. Und jetzt gibt es erstmal alles, was heute wichtig ist bei uns in Hessen mit Marcel Wagner und der Hessenschau.
16: Ganz herzlich willkommen. Schönen Mittwochnachmittag. Freue mich, dass Sie auch heute bei uns sind, bei der Hessenschau. Ja, die Sparpläne der Bundesregierung sorgen heute für Ärger, auch hier bei uns in Hessen. Konkret geht es um das sogenannte Beitragsstabilisierungsgesetz, also ums Gesundheitswesen. Heute haben insgesamt 27 Ärzteverbände das geplante Gesetz scharf kritisiert. Darunter Kinderärzte, Hausärzte, Fachärzte, Psychotherapeuten. Sie warnen vor längeren Wartezeiten, weniger Terminen und vor einer Unterversorgung.
17: Es ist jetzt schon nicht leicht, einen Arzttermin zu bekommen. Die Praxen sind rappelvoll und viele Ärzte gestresst. Das könnte alles noch viel schlimmer werden, wenn die Bundesregierung ihre Sparpläne beschließt. Die hessischen Hausärzte schlagen Alarm, die Versorgung für die Patienten werde sich drastisch verschlechtern.
18: Das ist letztendlich das Modell, das England vorlebt. Auch da haben wir das, dass viele Ärzte vormittags im Grunde genommen eine Kassensprechstunde anbieten, in der Regel der Fälle überfüllt, zu wenig Zeit, mit massivem Druck und kaum Leistungen. Und nachmittags dann dieselben Ärzte dann eine private Sprechstunde anbieten, die entsprechend viel besser ausgestattet ist.
17: Die 27 Arztverbände zeigten heute in Frankfurt zwar Verständnis dafür, dass gespart werden müsse, für sie allerdings an der falschen Stelle. Ab Januar 2027 sollen alle Arztpraxen rund 2,4 Milliarden Euro weniger an Vergütungen bekommen. Das entspricht einer durchschnittlichen Kürzung von rund 24.000 Euro pro Praxis und Jahr. Dabei übernehmen die Arztpraxen 96% aller Behandlungsfälle. Und sie machen nur 16% der Gesamtkosten im Gesundheitswesen aus. Die Politik stehe enorm unter Druck, Erfolge zu zeigen und eine Mammutreform auf den Weg zu bringen, sagen die Verbände. Was sie aber massiv ärgert, in Berlin höre ihnen niemand zu. Sowohl ihre Warnungen als auch Vorschläge für einen Systemumbau würden einfach ignoriert. Wir haben auch die hessische Gesundheitsministerin Diana Stolz gefragt, was sie von den Plänen der Bundesregierung hält, die sie am Ende umsetzen muss. Aber unsere Anfrage blieb unbeantwortet. Für die Hausärzte stellt sich die Frage, warum soll bei ihnen am meisten gespart werden?
18: Wenn man sich diese Position anguckt, gibt es viele Punkte, die vor allen Dingen niedergelassene Praxen treffen und vergleichsweise sehr viel weniger, die die Krankenhäuser treffen, die Pharmaindustrie treffen oder die Krankenkassen treffen. Wenn jeder seinen Beitrag dazu beitragen soll in einem gleichen Verhältnis, muss die Politik beantworten, warum sie andere schont.
17: Geschont werden auch nicht die Patienten. Ihnen drohen deutlich längere Wartezeiten.
16: Unfall im Frankfurter Bahnhofsviertel. Dort sind heute Mittag zwei Straßenbahnen zusammengestoßen. Vier Menschen wurden laut Feuerwehr leicht verletzt. Eine der Trams ist auf der Münchner Straße entgleist. Die Feuerwehr war mit einem Großaufgebot im Einsatz. Wegen des Unfalls ist die Strecke aktuell gesperrt. Es kommt zu Ausfällen und Umleitungen. Wie es zu dem Zusammenstoß gekommen ist, steht noch nicht fest. Mehrere hunderttausend Euro Schaden, das ist die Bilanz nach einem Wohnhausbrand in Hadamar im Landkreis Limburg-Weilburg. Verletzt laut Polizei niemand. Kurz nach vier heute Morgen haben die Bewohner bemerkt, dass vor dem Haus ein Auto brennt und die Feuerwehr gerufen. Das Feuer hat aber schnell auf andere Fahrzeuge und auf das angrenzende Wohnhaus übergegriffen. Im weiteren Verlauf hat auch der Dachstuhl Feuer gebrannt. Die Feuerwehr ist wegen der Nachlöscharbeiten immer noch im Einsatz. Außerdem ermittelt die Kriminalpolizei, warum es gebrannt hat. Wo in Hessen hat die Kriminalität zugenommen, hat sie abgenommen und wie läuft die Aufklärung der Straftaten? Dazu haben die hessischen Staatsanwaltschaften Bilanz gezogen und einen Überblick gegeben und zusammengefasst. Gibt es immer noch Herausforderungen, aber ein paar Dinge sollen die Arbeit der Staatsanwaltschaften in Zukunft einfacher machen.
19: Ob Geldwäsche, Mord und Totschlag oder Internetkriminalität. Über 420.000 Ermittlungsverfahren haben die Staatsanwaltschaften letztes Jahr geführt. Und damit um 0,8% mehr als noch im Jahr davor. Heute ziehen sie in Frankfurt Bilanz fürs Jahr 2025. Ein Schwerpunkt: die Wirtschaftskriminalität. Hier kam ordentlich Geld in die Staatskasse zurück.
20: Wir haben fast 100 Millionen Euro dem Staat zugeführt, die beispielsweise aus den Dieselverfahren entstanden sind.
19: Ein ganz anderer Bereich habe dagegen zugenommen, die organisierte Kriminalität. Ein neues Phänomen, das die Staatsanwaltschaften hier vor Herausforderungen stellt, die sogenannte Gewalt als Service.
21: Wo insbesondere sehr junge Täter angeworben werden, um schwere Straftaten hier in Deutschland zu begehen, Sprengstoffanschläge, Gewalttaten. Und die Schwierigkeit der Ermittlungen liegt insbesondere darin, dass das alles international vernetzte Täter sind.
19: Statistisch weniger geworden seien dagegen die Gewalttaten gegen Frauen. Allerdings sei die Dunkelziffer hoch. Die Justiz erhofft sich viel von den neuen Regeln im Gewaltschutzgesetz. Jetzt neu: Fußfesseln können Täter leichter auferlegt werden. Auch in anderen Bereichen würden neue Gesetze helfen, sagt der Justizminister.
20: Ich wünsche mir noch mehr Möglichkeiten im Bereich Internetkriminalität, Kinderpornografie. Da ist es jetzt dringend notwendig, dass der Gesetzentwurf zur IP-Adressenspeicherung jetzt endlich ins Parlament kommt.
19: Eine große Hilfe sei zumindest jetzt der Einsatz von künstlicher Intelligenz. Die komme aus Deutschland und solle rechtssicher sein. Die KI könne Anklageschriften erstellen und Akten auswerten. Davon erhoffen sich die Staatsanwaltschaften künftig eine schnellere Aufklärung von Straftaten.
16: Kopflos in Korbach. Unbekannte haben dort einem Einhorn den Kopf abgesägt und den gleich mitgenommen. Seither fehlt von diesem Einhornschädel jede Spur. Das 1,90 Meter große Fabelwesen war der Hingucker vor dem Wolfgang Bonhage Museum für die Sonderausstellung Fantastische Wesen, Zauber der Mythen und Sagen. In der Nacht von Freitag auf Samstag ist dem Einhorn der Kopf abgesägt worden. Zurückgeblieben ist lediglich der weiße Rumpf. Die Polizei sucht hier nach Zeugen. Ja, heute, Sie merken es selber, es ist heiß in Hessen, teilweise über 30 Grad. Odenwald zum Beispiel, dort ist es sogar so heiß, dass jetzt der Asphalt einer Straße geplatzt ist. Und zwar ausgerechnet auf der Straße, die von ganz vielen als Ausweichroute nach der Sprengung der Zeller Brücke genutzt worden ist. Die Straße ist jetzt gesperrt und der Ärger im Odenwald ist noch größer.
22: Auf dem Helmertweg in Bad Königzell im Odenwald fährt fast niemand mehr. Der Asphalt auf der Straße hat sich durch die extreme Hitze stellenweise sogar abgelöst. Seit gestern Nachmittag ist die Straße deshalb für den Durchgangsverkehr gesperrt.
23: Es wird dann wie so eine zähe, breie Masse wird es dann heute Nachmittag. Also jetzt eben gerade geht's noch, aber wie gesagt, bis heute Nachmittag 15, 16 Uhr ist das wie so ein zäher Fluss, der hier entsteht.
22: Für eine rasche Lösung des Problems hatte die Gemeinde am Pfingstwochenende ein Bindemittel verteilt. Das legte sich jedoch wie Sahara-Staub auf Autos und Grundstücke und sorgte so für erheblichen Ärger bei den Anwohnern.
24: Die Fahrzeuge, die im Freien gestanden haben, die waren also von oben bis unten verschmutzt mit dem roten Zeug. Auch teilweise die Häuserfassade, die Vorgärten und alles. Also es hat schon einen gewissen Aufwand bedarf, das wieder sauber zu kriegen. Ne?
25: Dass halt die Scheiben waren zu, das Dach war zu, rundherum war alles zu. Man konnte also nicht mehr reingucken ins Auto.
22: Jetzt ist eine rasche und dauerhafte Lösung gefragt. Darum kümmert sich auch die hessische Straßenmeisterei Hessen Mobil.
26: Wir sind jetzt mit Hochdruck dabei, eine Baufirma zu finden, diese alte Oberflächenbehandlung und die alte Deckschicht abzufräsen, in einer Dicke von ca. 4 cm und eine neue Decke einzubauen, damit uns die Straße wieder hält und dass wir sie auch wieder freigeben können.
22: Das soll rund 3 Wochen dauern. So lange muss der Durchgangsverkehr in Bad Königzell den Helmertweg umfahren.
16: Behalten wir für Sie im Auge. Ganz anderes Thema jetzt: Tierschutz und erneuerbare Energien. Dass das nicht immer so gut zusammengeht, darüber haben wir schon öfter berichtet hier in der Hessenschau. Das Problem: vor allem Greifvögel wie der Rotmilan fliegen immer wieder in die Rotorblätter von Windkraftanlagen und sterben. Eine Datenbank, die Bewegungsdaten von Tieren sammelt, könnte jetzt helfen, Windkraft und Artenschutz besser miteinander zu vereinbaren.
27: An seinem gegabelten Schwanz ist der Rotmilan leicht zu erkennen. Doch er hat ein Problem. Intensive Landwirtschaft setzt ihn ebenso unter Druck wie ungesicherte Strommasten oder die Energiewende. Simon Thorn von der staatlichen Vogelschutzwarte Hessen beobachtet das mit Sorge.
0: Der Rotmilan ist ja eine Greifvogelart, die vergleichsweise niedrig fliegt, wenn sie die Beute sucht. Und das macht ihn einfach anfällig als Schlagopfer für die Windkraft, weil er einfach nicht merkt richtig, wenn er jetzt praktisch fliegt und sucht, wenn er sich so einem Windrad nähert.
27: Um die Zahl der Schlagopfer zu verringern, setzen Forschende auf kleine Sender. Die sind leicht und robust und funktionieren auf der Basis von GPS-Technologie. Wie Mini-Rucksäcke können sie schon an jungen Milanen befestigt werden.
1: Die nehmen dann auf, wo Tiere sich aufhalten, was Tiere machen, wie sie sich bewegen und im besten Falle, wie sie sich verhalten. Und diese Daten, die werden dann in Movebank archiviert.
27: Ökologe Thomas Müller forscht mit Movebank, der weltgrößten digitalen Sammlung von Tierbewegungsdaten. Sie enthält Informationen zu mehr als 350.000 Tieren weltweit, von Wal bis Milan. Die Idee stammt von der Max-Planck-Gesellschaft. Nun soll sie ans Frankfurter Senckenberg-Institut wechseln, auch wegen der Milane.
0: Durch diese Bewegungsdaten bekommen wir eigentlich Eindrücke in das Leben des Milans, lange bevor wir ihn irgendwo einfach sehen oder sagen können, der hatte dieses Jahr zwei oder drei Junge, sondern wir erkennen eine potenzielle Gefährdung einfach früher.
27: Planungsprozesse können dann viel besser auf die Gewohnheiten der Vögel abgestimmt werden, damit der Rotmilan nicht als Totmilan und als Schlagopfer der Energiewende bekannt bleibt.
16: Ja, heute ist ein ganz besonderer Tag für einige Fußballfans in Hessen, weil der OFC heute Geburtstag hat. 125 Jahre wird der Offenbacher Fußballclub heute alt. Und es geht nur, weil Menschen den Verein mit Leben füllen. Bei den Offenbacher Kickers hat es in dieser Zeit wirklich ganz, ganz viele Menschen gegeben, die Teil dieser tollen Geschichte geworden sind.
2: Sie sind die Seele, das Herzblut. Die DNA eines sehr besonderen Fußballvereins, die ganz normalen Menschen und die weltberühmten. Fußballhistoriker Sebastian Wunderlich nimmt uns mit in das Museum des Offenbacher Fußballclub Kickers 1901, so lautet der offizielle Name der Offenbacher Kickers. Fußballgeschichte in jeder Vitrine, in jedem Regal. Und mittendrin die wertvollste Trophäe, der DFB-Pokal. Errungen 1970 im Finale gegen Köln.
3: Und passen Sie bitte auf, was nun geschieht. Linksaußen Winkler verlängert zum lauernden Gex. Der stürmt nun alleine über das halbe Feld Manglitz entgegen. 2:0. Die Offenbacher sind außer sich vor Freude.
2: Am Ende heißt es 2:1 für die Kickers, damals noch nicht in Berlin, sondern in Hannover. Es folgen Abstiege und Niederschläge, wie der Bundesliga-Skandal von 1971 und Lizenzentzüge. Aber auch historische Siege, wie das 6:0 1974 zu Hause gegen den FC Bayern München. Und Aufstiegsfeiern. 1999, der OFC kehrt zurück in die zweite Liga. Oder 2005, wo den Offenbachern in Mainz dasselbe Kunststück nochmal gelingt. Es fließen Getränke, Tränen, Schweiß von Menschen. Menschen wie Dieter Müller, Otto Rehhagel und Hermann Nuber, dem Entdecker von Rudi Völler. 125 Jahre Kickers Offenbach.
5: Ich würde aber gerne noch eins sagen.
7: Bitte.
16: Ja, herzlichen Glückwunsch Richtung Offenbach. Und beim Wetter, da ist auch schalalala. Bis mindestens Sonntag bleibt es wirklich heiß. Hier sind die Aussichten für Hessen.
19: In der Nacht ist es oft klar mit nur wenigen Wolken. Morgen wird es erneut sonnig und trocken. Jedoch wird es nicht mehr ganz so heiß. Ein paar Schleierwolken ziehen vorüber, die jedoch den Wettercharakter kaum trüben. Der Wind weht dazu nur schwach aus Nord bis Nordost. Heute Nacht 14 Grad an der Bergstraße. In manchen Tallagen von Nord- und Osthessen kühlt die Luft ab, auf nur noch 4 Grad. Morgen keine 30 Grad mehr. 29 Grad werden es in Südhessen, 21 Grad in Nordhessen und auf den Bergen 19 bis 24 Grad.
16: Ganz herzlichen Dank fürs Zusehen. Wir sehen uns gleich wieder, wenn Sie mögen. 17.45 Uhr, die nächste Hessenschau. Jens macht weiter mit Hallo Hessen. Ich wünsche viel Spaß und einen schönen Nachmittag.
4: Danke, lieber Marcel, und herzlich willkommen zurück zur zweiten Stunde Hallo Hessen, liebe Zuschauer. Wir nehmen Sie heute mit in die Tiefen des Meeres und gucken uns ganz tolle Korallenriffe an. Denn am Wochenende startet die Ozeanaktionstage im Senckenberg Naturmuseum. Und wir dürfen Sie heute schon mit hinnehmen in die tiefen Welten sind atemberaubende Bilder. Da wünscht man sich, glaube ich, gleich in den Urlaub und zum Tauchen und Schnorcheln. Und wir werden heute noch ein bisschen mehr darüber erfahren. Simone Kienast ist da mit dem Wetter. Du denkst auch gerade so, oh, der wäre jetzt auch gerne.
5: Ja, ich habe ja mal ein Jahr in Australien gearbeitet als Rettungstaucherin und kenne diese Bilder sehr gut und kann das gut nachempfinden. Ja.
4: Du warst Rettungstaucher, das ich weiß ich noch gar noch. Nicht.
5: Ja, aber ich mache es nicht mehr. Ich
4: ehrlich? Sag mal, hier erfährt man neue Sachen in der Sendung. Das hast du mir noch nie gesagt.
5: Ja, wir hatten keine Zeit.
4: Hochinteressant. Wir laden dich ein, sprechen darüber. Aber jetzt sprechen wir gleich erstmal mit dir über das Wetter. Da sind wir über Land. Aber jetzt gucken wir erstmal die Fotos unserer Zuschauer an, die sie uns zugeschickt haben. Otto Weber aus Heppenheim schickt uns dieses schöne Foto und schreibt dazu: Ein Sommertag geht zu Ende.
5: Sehr schön. Wie idyllisch, ne?
4: Ja. Das ist so richtig schön, Sonnenuntergang, bisschen spazieren gehen mit dem Hund, herrlich.
5: Und nicht mehr so heiß.
4: Thomas Wetterer aus Groß-Umstadt hat uns dieses Foto geschickt. Vielleicht noch etwas früh für Mohnfelder, da noch nicht alle Pflanzen blühen, aber sieht schon mal gut aus.
5: Ganz toll, mag ich
4: auch. Das dauert auch nicht mehr lang und dann ist alles rot.
5: Ja.
4: Das sieht sehr, sehr schön aus. Und weiter geht's mit Frank Gies aus Griebenau. Und mit diesem wundersüßen Foto. Was hilft bei der Hitze am besten? Natürlich ein Bad im kühlen Nass. Das haben sich auch die Schwäne gedacht.
5: Ach,
4: toll.
5: Ja.
4: Vielen Dank für die Fotos, liebe Zuschauer. Wenn Sie auch Fotos haben, die Sie unbedingt mal den anderen Hallo Hessen-Zuschauern zeigen möchten, dann laden Sie die ganz einfach hoch bei uns auf der Internetseite unter hr-fernsehen.de/Hallo Hessen. So, es herrschen Temperaturen wie im Hochsommer.
5: Ja.
4: Und jetzt müssen wir natürlich auch darüber sprechen, warum ist die UV-Strahlung denn jetzt auch schon so stark, was viele gar nicht so denken?
5: Das stimmt. Ja, wir sind ja noch so ein bisschen, das ist eine gute Frage, denn viele sind ja, wir sind im Frühling.
4: Ja.
5: Aber es ist jetzt ja eigentlich schon so heiß, die Sonne steht schon fast so hoch wie im Hochsommer. Wir kommen aus dem Winter, wir wissen ja, bis vor einer Woche, anderthalb Wochen hatten wir nachts minus 1 Grad, minus 2 Grad.
4: Oder?
5: Ja,
4: es ging jetzt 30 Grad
5: rapide hoch. Und was ja dementsprechend auch noch ist, darüber reden wir seit Tagen auch. Wir haben keine Wolken am Himmel. Also die UV-Belastung heute liegt ja zwischen 6 und 8, also zwischen hoch bis sehr hoch. Das heißt, innerhalb kurzer Zeit von 20 Minuten kann man sich einen kräftigen Sonnenbrand zuziehen. Und zudem ist es ja auch so, die Tage sind ja auch schon so lang. Also morgens um 5.20 Uhr geht die Sonne auf, keine Wolke am Himmel. Abends um 21.15 Uhr etwa geht sie regional hier und da unter. Das heißt, wir haben eine lange Bandbreite an intensivster Sonneneinstrahlung. Du grinst so, ja.
4: Ja, weil du gerade sagst, morgens 5.20 Uhr geht die Sonne auf, dann denke ich mir so, ja, weil da schreien die Vögel draußen bei mir vorm Fenster und ich denke mir, Freunde, es ist noch mitten in der Nacht, auch wenn die Sonne aufgeht.
5: Ich liebe das. Wenn das losgeht, denke ich mir so, oh super, ich lausche und dann denke mir, sind die toll.
4: Nee.
5: Viele sind davon so genervt.
4: Die schreien.
5: Nee, und ich denke mir, oh, ist das schön. Also was wäre die Welt ohne Vögel?
4: Das ist richtig, aber bitte anderthalb Stunden später, wenn ich aufstehe und nicht schon voll, weil ich bin glockenwach. Ganz kurz noch, was passiert bei allem Wetter?
5: Wir reden über die Hitze und unter anderem auch über diese ganze Auswirkung, weil wir haben es ja hier in den Nachrichten auch schon mitbekommen, dass hier und da der Asphalt ausbricht etc. Also ja, die Hitze hat auch so hier und da ihre Nebenwirkungen, sagen wir es mal so.
4: Schalten wir ein, 19.15 Uhr alle Wetter und ich sehe mir dann mit dem Wetter nach der Hessenschau. Ich sage vielen Dank und bis morgen.
5: Jawohl.
4: Liebe Zuschauer, und wir kommen jetzt zu unserem Hessenentdecker Timo Killer, der heute für uns unterwegs ist und zwischen leuchtenden Blumen und duftenden Beeten steht. Denn zum Sommerbeginn, da verwandeln Tausende von Rosen den Palmengarten in Frankfurt zu einer wahren Rosenpracht. Und er guckt sich eine der ältesten und schönsten Ausstellungen des Jahres an, die Rosenschau.
6: Nehmen Sie mal einen ganz tiefen Zug jetzt mit. Wir sind hier am wahrscheinlich bestduftenden Ort in ganz Hessen gerade. Es sei denn, Sie stehen natürlich auf Pommes, dann sind Sie vielleicht im Freibad besser aufgehoben. Wir sind im Palmgarten in Frankfurt. Hier ist nämlich die Rosenschau bis zum 7. Juni. Und der Mann, der dafür sorgt, dass die Rosen so schön aussehen, das ist der Dominik. Grüß dich.
7: Hallo.
6: Wie viele Rosen können wir uns hier anschauen im Palmgarten?
7: Ja, in der Ausstellung haben wir eine kleine Auswahl von ungefähr 40 Sorten. Aber unsere Kollegen im Freiland haben auch noch 70, 80 Sorten zum Bestaunen. Und das ist natürlich in der Gesamtheit schon schön zu sehen.
6: Und die blühen jetzt alle dann, ne? Anfang Juni?
7: Die fangen jetzt an. Das geht ja in Schüben. Das heißt, wir haben ein paar Wildrosen dabei. Die sind schon zum Teil durch. Aber der große Schwung ist gerade jetzt am Aufblühen. Das heißt, die beste Zeit ist im Augenblick dafür.
6: Und was habt ihr die nächsten Tage so geplant bei der Ausstellung?
7: Ja, bei der Ausstellung selbst natürlich einmal hier unser ja, Rosenhauptteil, den es zu bestaunen gilt. Wir haben natürlich auch ein großes Gartenfest dann am Hauptwochenende mit Aktionen für Kinder, für Erwachsene. So ein bisschen wissenschaftlich, bisschen Musik, bisschen Essen, Trinken, alles was so für Leib und Seele eine schöne Sache ist.
6: Jetzt gibt es ja auch den Rosenrundgang, den ihr habt. Also man sieht es ja auch schon hier drin. Man kann sich so ein bisschen die Informationen über die Rosen durchlesen. Ihr habt aber auch einen digitalen Rundgang über die Palmgarten-App. Wie funktioniert das?
7: Ja, die App wird runtergeladen und dann wird man im Endeffekt auf die Wanderschaft durch unseren Rosengarten geschickt. Und da erfährt man natürlich viel, viel mehr, als das reine Beet einem so sagen kann. Und das ist eine schöne Geschichte.
6: Es geht ja auch so ein bisschen um den Klimawandel bei dieser Rosenausstellung, also Zukunft Klimawandel. Und vor allem geht es um diese Rose hier, das ist die Utopia. Wenn man sich die anschaut, für mich sieht die gar nicht aus wie eine Rose. Was macht die so besonders?
7: Besonders ist bei der Utopia vor allem die extreme Robustheit. Das heißt, die hat unglaublich robuste und vor allem gesunde Blätter, gerade in Anbetracht von Blattpilzerkrankungen. Das ist bei Rosen ja immer so ein Thema. Also jeder kennt Mehltau, Sternrosthau etc. etc. Sie zeichnet sich aber auch durch eine extrem hohe Blühfreudigkeit aus. Man könnte die schneiden, man muss sie nicht schneiden. Das heißt, wenn man die Blüten dran lässt, blüht sie trotzdem weiter. Es bilden sich Hagebutten und sie duftet und vor allem sie ist insektenfreundlich. Sie hat diese offene Blütenform, also wie das bei der ursprünglichen wilden Rose der Fall ist.
6: Das ist die Originalrose?
7: Nicht ganz. Eine ganz originale Rose hat tatsächlich nur 5 Blütenblätter. Aber es geht um die Staubgefäße und das ist Insektenkraftfutter. Das ist eine tolle Sache.
6: Und die könnte ich jetzt auch einfach bei mir zu Hause in den Garten reinstellen?
7: Vollkommen richtig. Das ist eine ADR-geprüfte Sorte. Das heißt, die ist auf Herz und Nieren getestet. Und die ist für jeden Garten an und für sich gut, sofern der Standort natürlich der richtige ist.
6: Das heißt, das machen wir fast alle falsch mit dem Standort, oder?
7: Die Rose ist eine Pflanze, die möchte möglichst frei stehen. Das heißt, möglichst in der vollen Sonne, nicht schattiert durch irgendwelche großen Bäume oder Hecken. Und dann sollte das ohne Probleme funktionieren.
6: Also es lohnt sich auf jeden Fall, vorbeizukommen im Palmgarten in Frankfurt bei der Rosenausstellung. Kommen Sie gerne vorbei bis zum 7.6. Und wir haben noch ein paar schöne Tipps für Ihre Garten, für Ihre Rosen im Garten zu Hause. Um 18.45 Uhr heute bei den Ratgebern.
8: Vom Rosenrot kommen wir zum Sommergelb und unserer Hallo Hessen-Tasse, die es auch heute wieder zu gewinnen gibt, wenn Sie die Frage richtig beantworten. Und in der Leitung ist die Frau Eick aus Frankfurt. Frau Eick, ich grüße Sie.
9: Hallo, ich grüße Sie auch.
8: Geht es Ihnen zu weit heute bei diesen heißen Temperaturen?
9: Ach, ganz gut, wenn man im Garten sitzen kann, Kaffee trinken, da ist es super.
8: Und dabei noch Hallo Hessen guckt, das ist ja großartig.
9: Ja, schön. Genau.
8: Die Frage ist sehr, sehr spannend, die finde ich sehr, sehr schön mit diesen Antworten, die wir heute vorbereitet haben. Ich lese Ihnen noch mal vor und dann gucken wir mal.
9: Ja, okay.
8: Los geht's. Wie nennt man in der Umgebung von Fulda Weißkraut mit Kümmel? A. Fotz mit Krücke, B. Babischgutzche, C. Schlabbergraut mit Musik oder D. Fußlappegemies mit Flee?
9: Die Antwort D.
8: Fußlappegemies mit Flee.
9: Genau.
8: Dann locken wir das mal ein. Wie kommen Sie da drauf?
9: Ja, der Kümmel ist die Flee. So habe ich gedacht.
8: Alles richtig gemacht. Die Tasse, die schicken wir Ihnen zu. Hat ja keinen langen Weg hier in Frankfurt. Ich sage vielen Dank fürs Mitspielen.
9: Dankeschön. Herzlichen
8: Glückwunsch.
9: Danke.
8: Machen Sie es gut. Tschüss.
9: Sie auch. Tschüss.
8: So, liebe Zuschauer, und jetzt nehmen wir Sie mit in die Tiefen der Weltmeere. Es ist ein ganz spannendes Thema, denn es geht jetzt gleich bei uns um Korallenriffe. Ab Samstag findet im Senckenberg Naturmuseum in Frankfurt die Ozeanaktionstage statt. Dort geht es dann auch unter anderem um gesunde Korallenriffe, über die wir jetzt gleich sprechen. Und mehr über dieses besondere Ökosystem sprechen wir jetzt mit Henry Knauper. Er ist Tiefseebiologe. Ein sehr junger Tiefseebiologe, aber irgendwann muss man anfangen. Henry, wie kamst du dazu zu sagen, also Wasser interessiert mich, die Tiere interessieren mich, ich werde Tiefseebiologe?
10: Ich glaube, das hat schon in der Schule angefangen mit einem Bioleistungskurs. Habe dann noch einen kurzen Schlenker gemacht über ein Auslandsjahr, wo ich in einem Aquarium als Tierpfleger gearbeitet habe. Und danach war es dann quasi sicher, dass ich mir das gerne genauer anschauen würde.
8: Wo warst du da?
10: In Dänemark, in Grenå, nennt sich das kleine Kaff. Da gibt es ein Kattegat-Center, heißt das. Das ist ein großes Aquarium und Heißcenter. Da habe ich ein Jahr lang gearbeitet, ja.
8: So, und jetzt bist du aber am Senckenberg Museum und machst da deine Forschung. Du bist auch gerade dabei, deine Doktorarbeit zu schreiben. Korallen, ist ganz, ganz wichtig für die Weltmeere. Ja. Wie wichtig sind denn jetzt Korallenriffe für uns am Land? Denn das spielt ja doch irgendwie zusammen ein bisschen, was man gar nicht denkt.
10: Also die Relevanz von Korallenriffen für uns als Menschen leitet sich quasi direkt davon ab, wie wichtig Korallen für die Ozeane sind. Mhm. Korallenriffe bedecken quasi von den 70% der Meeresoberfläche, die 70%, die an der Erdoberfläche von Wasser bedeckt sind, nur 0,2% davon sind überhaupt mit Korallenriffen bedeckt. Also ein unglaublich kleiner Prozentsatz.
8: Ja.
10: Aber in diesen Korallenriffen leben ein Viertel bis zu einem Drittel aller Meere oder Tierarten, die wir aus den Ozeanen kennen. Also es ist wirklich ein Biodiversitäts-Hotspot oder Megaspot sogar. Und als solche erfüllen die Korallenriffe auch eine Funktion als Krippe für die ganze Fauna und Flora der Ozeane. Und weltweit ernähren sich zum Beispiel auch rund ein Drittel der Weltbevölkerung direkt von Nahrungsmitteln aus dem Ozean. Und dementsprechend, wenn die Korallenriffe wegfallen, fällt auch zum Beispiel ein großer Bestand dieser Nahrungsressource weg. Und sie schützen zudem auch noch vor einkommenden Wellen, brechen diese und sorgen dafür, dass eben nicht das Land abgetragen wird.
8: Wir haben jetzt gerade Bilder gesehen von einem Korallenriff und die Zuschauer haben sich wahrscheinlich gefragt, warum stehen da die Fische? Warum bewegen die sich nicht? Das ist ein nachgebautes Korallenriff, was man im Senckenberg-Museum anschauen kann. Mhm. Da sehen wir es jetzt gerade auch nochmal. Was können die Besucher da alles entdecken?
10: Ich finde das Korallenriff persönlich super interessant. Da ist unglaublich viel Arbeit von unseren Präparatoren reingeflossen über viele Jahre. Man kann da unterschiedliche Sachen sich angucken. Zum einen gibt es eine Tagseite, wo man dann quasi die ganzen tagaktiven Tiere beobachten kann. Auf der gegenüberliegenden Seite haben wir die Nachtseite. Da kommen dann die ganzen nachtaktiven Tiere wie Riffhaie hervor. Allerdings gibt es auch eine Seite, die dann quasi die Gefährdung der Korallenriffe aufzeigt, eben durch Geisternetze, durch Verschmutzung, Schleppnetze und dergleichen, die dann quasi dieses fragile Ökosystem bedrohen.
8: Du hast uns auch Korallen mitgebracht.
10: Ja.
8: Und jetzt musst du mir mal kurz erklären, weil das ist wieder gefährliches Halbwissen. Okay. Sind Korallen Tiere?
10: Ja.
8: Ist das richtig?
10: Das ist richtig. Korallen gehören zu den Nesseltieren. Also auch selbe Gruppe wie Quallen zum Beispiel.
8: Das hier ist ein Tier gewesen.
10: Gewesen, ja. Was wir jetzt hier noch haben, ist quasi das Kalkskelett dieser Tiere. Und du siehst ja auch schon, die sind jetzt recht weiß. Das sieht man heutzutage leider immer öfter, wenn man in Korallenriffen schnorcheln oder tauchen geht. Denn diese Korallenbleiche, die tritt auf, wenn diese Tiere quasi ihre symbiotischen Organismen quasi ausstoßen müssen, weil sie unter Hitzestress stehen. Und dann verlieren diese Tiere auch ihre Farbe.
8: Man denkt ja immer, wenn man am Strand entlang geht, im Urlaub, wow, guck mal, toll und wie schön das aussieht, nehmen wir mit. Also erstens, solche Korallen, wenn sie am Strand liegen lassen, darf man nicht mitnehmen. Spätestens beim Zoll gibt es richtig Ärger. Und man sieht, wenn davon ganz, ganz viele am Strand liegen, ist das Meer zu heiß.
10: Ja, unter anderem auch. Also klar, wenn die Korallenriffe kaputt gingen, gerade jetzt in den letzten Jahren war es vermehrt in den Medien, dass die Ozeane ungemein heiß werden und die Korallenriffe weltweit sind unter einem extremen Hitzestress. Die können das kurzzeitig überleben, dann muss allerdings die Temperatur wieder runtergehen, sodass dann die symbiotischen Organismen wieder in die Korallen zurückkehren können. Ansonsten sterben die Korallen dauerhaft ab und die Riffe bleichen aus.
8: Gibt es dafür jetzt auch schon Forschungen, wo man guckt, welche Korallen höhere Temperaturen aushalten, um die Korallenriffe quasi auch zu schützen? Und wir wissen ja, es gibt die Erderwärmung, die Meere werden wärmer. Gibt es da auch schon Forschungen, wo man jetzt guckt, dass man diese Tierchen, diese Korallen dann auf gewisse Temperaturen quasi züchtet, dass sie da überleben?
10: Das wird es auf alle Fälle geben. Ich bin da zwar nicht so ganz im Bilde, aber die Korallenforschungs-Community ist sehr groß tatsächlich. Und da wird weltweit aktiv Forschung betrieben, um quasi zum einen Aufmerksamkeit darauf zu ziehen, dass die Korallenriffe eben vom Aussterben bedroht sind, aber eben auch Möglichkeiten zu finden, dass uns dieses einzigartige Ökosystem erhalten bleibt.
8: Jetzt findet ab Samstag, ab dem 30.05. die Ozean-Aktionstage bei euch im Senckenberg-Museum statt, bis zum 8. Juni.
10: Genau.
8: Was kann man da alles erleben? Also was habt ihr da als Programm vorbereitet, wenn man sich jetzt für dieses Thema interessiert und sagt, ey, das gucken wir uns mal an.
10: Also wir haben verschiedene Themenstationen, wo Leute da sind, die kann man ansprechen und mit Fragen löchern, wenn einem zum Beispiel Korallenriffe besonders interessieren. Wir haben diverse Führungen, auch wirklich von den Forschenden bei Senckenberg, die sich mit dem Thema auseinandersetzen und einem da Wissen aus erster Hand quasi vermitteln. Es gibt Vorträge und wir haben auch die AHA-Forschungswerkstatt, ist ein relativ neuer Bereich bei Senckenberg im Museum, wo man tatsächlich auch mal Sachen anfassen kann, was man ja normalerweise nicht in einem Museum machen darf.
8: Und das kann man bei euch machen. Du hast uns noch was mitgebracht, und zwar eine Alge, eine Sargasso.
10: Sargassum.
8: Sargassum. Ja. Alge, was ist das?
10: Also bei dieser Alge handelt es sich um eine Braunalge. Wir haben jetzt gerade im Senckenberg-Museum auch eine neue temporäre Ausstellung, die sich mit diesem Organismus beschäftigt. Denn seit der Klimawandel quasi Fahrt aufnimmt, tritt auch diese Braunalge, Sargassum genannt, immer häufiger auf. Und während die für Meeresbiologen wie für mich super interessant und faszinierend ist, weil in diesem

0: dementsprechend die Korallenriffe auch Gefahr laufen, dadurch bedroht zu werden.
1: Also man merkt, wie fragil unser Ökosystem ist. Ihr als Tiefseeforscher seht den Klimawandel ganz extrem. Man sieht ihn natürlich auch am Land, aber unter Wasser noch viel mehr manchmal. Aber wenn man nicht drunter guckt, kann man es nicht sehen und dann denkt man nicht dran. Aber ihr zeigt immer wieder, wie wichtig das ist. Vielen Dank für deine Arbeit. Vielen Dank, dass du uns das alles mitgebracht hast. Und es ist wahnsinnig spannend, muss ich ganz ehrlich sagen. Es sind tolle Bilder, tolle Farben und einfach eine unfassbar schöne Unterwasserwelt, die du uns mitgebracht hast. Und die Sie, liebe Zuschauer, ab Samstag hier bei uns im Senckenberg-Museum in Frankfurt selbst entdecken können bis zum 8. Juli. Dir ganz viel Spaß nächste Woche und vielen Dank, dass du da warst.
0: Danke auch.
1: Liebe Zuschauer, bei uns geht's weiter mit noch mehr spannenden Geschichten, wo man was erleben kann. Schönes Wissenswertes, und zwar im Wetterpark in Offenbach. Wie entstehen zum Beispiel Cumuluswolken? Das haben wir einen Wolkenexperten gefragt. Und auch wenn man sich vielleicht nicht unter Wasser interessiert, aber für das Überwasser und für den Himmel, auch da gibt es ganz, ganz spannende Themen. Gucken Sie mal.
2: Cumuluswolken ziehen über den Himmel von Offenbach. Im dortigen Wetterpark treffen wir den Wolkenexperten Detlef Majewski. Er zeigt uns, wie in einem gut gesicherten Gelände die Wolkenuntergrenze gemessen wird. Diese Informationen brauchen vor allem Flugzeuge, um zu wissen, in welche Wetterlagen sie fliegen.
3: Für die Wolkenbeobachtung ist natürlich hier unter 8 das Zillometer das interessante Gerät. In diesem Gerät ist also ein Laser, der sendet einen gepulsten Laserstrahl nach oben. Und wenn er dann auf eine Wolke trifft, wird der Strahl von der Wolkenuntergrenze reflektiert, wird wieder unten im Gerät gemessen. Und aus der Laufzeitdifferenz können wir dann die Höhe berechnen. Und wir sehen hier in der Anzeige jetzt gerade die Wolkenhöhe bei 436 Metern über Grund.
2: Detlef Majewski schwebt quasi auf Wolke 7. Seit er den Deutschen Wetterdienst verlassen hat und ehrenamtlich im Wetterpark Offenbach arbeitet. Der Mann, der alles über Wolken sagen kann, ist auch ein richtiger Fan dieser Luft- und Wassergebilde.
3: Erstmal sind sie wunderschön. Sie sind einfach ästhetisch sehr toll. Aber sie können uns auch viel davon verraten, wie das Wetter vielleicht in einer halben Stunde oder in der Stunde wird. Wenn wir also die Wolken genauer beobachten, können wir sehen, kommt da etwas heran, was uns vielleicht Regen bringt oder vielleicht sogar Gewitter. Und dann sollten wir natürlich, wenn wir draußen sind, möglichst sehen, dass wir Schutz aufsuchen.
2: Ganz genau. Im Wetterpark Offenbach dreht sich viel um die Wolken. Detlef Majewski führt uns zu einer Erklärtafel, bei der wir erfahren, wie Gewitterwolken überhaupt entstehen.
3: Die Sonne erwärmt den Erdboden, die warme Luft steigt dann auf und sie kann so lange aufsteigen, wie sie wärmer ist als die Umgebung. Und wenn wir eine Wetterlage haben, wo so warme Luft aufsteigen kann, dass sie bis auf 10, 15 Kilometern Höhe aufsteigt, dann bildet sich ein sogenannter Cumulonimbus, also eine Gewitterwolke.
2: Und die kann es in sich haben. Im Wesentlichen gibt es drei Gefahren durch solche Wolken.
3: Das ist einmal der starke Niederschlag, der zu lokalen Überschwemmungen führen kann. Das ist der Sturm, der zu Gebäudeschäden führt. Und das Letzte ist natürlich die Blitze, wo wir uns möglichst nur schützen können, indem wir einen faradäischen Käfig, nämlich unser Auto, aufsuchen.
2: Wolken beeinflussen nicht nur das Wetter. Es gibt auch einen Zusammenhang zwischen Wolken und dem Klima.
3: Es hängt zum einen davon ab, wo die Wolke sich befindet. Also eine bodennahe Wolke hat einen anderen Effekt auf das Klima als eine Wolke in 10, 12 Kilometern Höhe. Und diese Zusammenhänge zwischen Wolken und Klima, die sind zum Teil noch gar nicht völlig erforscht.
2: Wer zukünftig also nach oben schaut, sieht jetzt vielleicht etwas mehr als nur weiße Wolken, nämlich kleine Hinweise darauf, wie sich unser Wetter entwickelt.
1: Die staatliche Rente allein hilft im Alter nicht mehr. Und deshalb ist es wichtig, dass man Finanzexperten für die private Altersvorsorge anspricht und mal guckt, was da alles möglich ist. Welche Modelle gibt es da und was ist sinnvoll? Das besprechen wir jetzt mit Finanzberaterin Lisa Hassenzahl aus Darmstadt. Ich freue mich sehr, dass sie heute hier ist und uns mal so ein bisschen mitnimmt für die Altersvorsorge. Welche vier privaten Altersvorsorgen gibt es denn? Also was kann man

0: alles machen?
1: Also es gibt natürlich ganz, ganz viele Möglichkeiten, aber im Grunde genommen also diese vier Kategorien, also es gibt eben geförderte Möglichkeiten, unter anderem auch das, was wir ja schon besprochen haben mit dem Altersvorsorgedepot. Dann gibt es natürlich so die ganz klassischen ETFs, die ja auch in aller Munde sind. Das ist auch das, was einem als erstes begegnet. Es gibt die Betriebsrente, das ist nochmal so eine weitere Kategorie. Und dann natürlich, ich sag mal, alles andere, was wir uns anschauen können. Also Immobilien, Sammlerstücke, besondere Anlagen, je nachdem, wie groß dann natürlich auch das Vermögen ist. Und daraus
0: Edelmetalle zum Beispiel.
1: Absolut, Edelmetalle, Handtaschen oder was auch immer, ja, je nachdem, was beliebt. Da kann ich mir, je nachdem, wie groß mein Vermögen ist und was mein Ziel ist, eben was zusammensuchen.
0: Gehen wir es mal ein bisschen durch. Die staatliche Riester-Rente kennen wir. Da gibt es jetzt bald eine neue, ab dem 1. Januar 2027, die neue Riester-Rente. Was kann die?
1: Die neue Riester-Rente ist im Grunde genommen eine ETF-basierte oder sehr kapitalmarktorientierte Anlage. Also eben wirklich der Vorteil, ich kann auch da in ETFs investieren, also eben über recht kostengünstige Instrumente und habe einfach dadurch deutlich mehr Rendite als die frühere Riester-Rente. Aber wie vorhin ja auch schon gesagt, im Grunde genommen haben wir eben das Thema, dass ich nicht an das Geld rankomme, bis ich 65 bin. Das heißt also, ich habe da eine gewisse Beschränkung und sollte deswegen eben auch einfach noch weitere zusätzliche Bausteine einbauen.
0: Fassen wir kurz zusammen, also diese neue Riester-Rente, die wird vom Staat gefördert. 50% haben Sie vorhin gesagt. Liebe Zuschauer, wenn Sie sagen, das interessiert mich noch mal ganz genau, können Sie bei uns in der ARD-Mediathek noch mal die erste Stunde von Hallo Hessen anschauen, denn da haben wir noch mal ganz ausführlich drüber gesprochen. Also 50% werden quasi noch mal gefördert, aber Sie haben es schon gesagt, dass man erst ab dem 65. Lebensjahr rankommt, sich dann entweder alles einmal auszahlt oder dann als Rente. Wenn man jetzt sagt, ja, diese neue Riester-Rente, da komme ich nicht ans Geld dran, wenn ich es doch mal brauche, was empfehlen Sie da?
1: Also das Allereinfachste und auch nicht umsonst das Instrument, das wir überall lesen, sind die viel zitierten ETFs. Also ein Wertpapierdepot bei einer Bank. Da muss man heutzutage ja auch nicht mehr unbedingt bei der klassischen Filialbank sein. Kann man aber natürlich machen. Es gibt ja auch viele Online-Anbieter, die natürlich einfach noch mal ein bisschen günstiger sind. Und da eröffne ich mir ein Depot, geht wirklich einfach innerhalb von 5 Minuten. Und dann habe ich eben die Möglichkeit, über ETFs in Aktienmärkte sehr, sehr breit gestreut zu investieren. Also im Grunde genommen kann man sich einen ETF ja vorstellen, das ist ein leerer Karton und je nachdem, welchen ja letzten Endes Aktienmarkt ich mir aussuche, wird dann eben von dem ETF alles da reingepackt, was in den Aktienmarkt reingehört. Also zum Beispiel DAX 40, unsere größten 40 börsennotierten Unternehmen, dann brauche ich nur eine Position zu kaufen, aber habe automatisch 40 Unternehmen. Noch besser ist es natürlich, wenn ich eine weltweit gestreute Position nutze.
0: Der S&P 500 zum Beispiel ist da ganz, ganz wichtig.
1: Genau.
0: Da ist es aber auch so, dadurch, dass man diesen ETF hat, man kauft ja nicht nur eine Aktie, sondern man hat ja dann ein Aktienkonglomerat, kommt oder ein Korb, wo dann steigende und fallende Preise quasi alles so ein bisschen austarieren, dass man keine großen Verluste hat oder vielleicht eben auch dann das Ganze steigt. Gucken wir mal auf die Altersvorsorge mit der Immobilie, mit dem Eigenheim. Ist das heutzutage noch interessant?
1: Also für viele Menschen ist nach wie vor die Immobilie der größte Vermögenswert und natürlich in Zeiten horrend steigender Mieten, das ist ja einer der Hauptinflationstreiber, wenn man jetzt so die persönliche Inflation auch anschaut, ist es natürlich für viele, gerade auch junge Familien, ein großes Ziel, also Stichwort eigengenutzte Immobilie. Da muss man sich ganz klar sein, also wir aus finanzplanerischer Sicht gucken immer darauf, wie gut verfügbar ist ein Vermögenswert. Wenn ich natürlich mein gesamtes Geld in die eigengenutzte Immobilie stecke, da wohne ich ja auf drin. Das heißt, es ist natürlich dann Thema Altersvorsorge, Ruhestand, einfach ein Vermögenswert. Ich kann nicht einzelne Dachziegel verkaufen, um dann meine Rente zu finanzieren. Aber natürlich ist zum Beispiel auch die vermietete Immobilie ein spannendes Thema. Auch da wieder Thema Steuersparmodelle und so weiter. Einziges Problem ist die Verfügbarkeit am Markt und die hohen Preise. Also da muss man ganz klar sagen, ich erlebe es auch oft, dass Menschen sich sehr unter Druck setzen, weil sie das auch so gelernt haben, dass die Immobilie, man braucht eine Immobilie. Muss man sagen, ja, es ist schön, eine zu haben, aber das beste Instrument ist wirklich, weil kostengünstig und schnell, im Zweifel auch einfach ein Wertpapierdepot.
0: Was ist denn die beste Mischung gerade für die Altersvorsorge? Wie sollte man sein vielleicht schon aufgebautes Vermögen so streuen, dass es sich vermehrt und dass man auch immer wieder Positionen hat, wo man rankommt, wenn man im Alter ist und sagt, na, jetzt brauche ich doch mal ein bisschen Geld für eine Renovierung oder ich möchte in Urlaub oder ich möchte einfach die Lebenshaltungskosten, weil sie auch so hoch geworden sind, ich möchte einfach das Leben, was ich vorher hatte, weiterführen, aber dafür brauche ich wieder Geld.
1: Absolut, also genau das, was Sie schon sagen. Also im Grunde genommen, es muss eine Mischung sein aus wirklich auch verfügbaren Werten. Also wir nennen das liquide, ja, also im Sinne von, ich kann eben dran. Ich wiederhole mich, aber Stichwort Wertpapierdepot, aber natürlich auch ganz wichtig, wirklich auch einen gewissen Notgroschen beziehungsweise auch Kapital auf Konten zu halten. Also wir alle reden immer davon, man soll nicht so viel Geld auf Konten halten, weil es natürlich keine Rendite gibt. Das stimmt, aber je nachdem natürlich auch in welcher Phase meines Lebens ich mich befinde, je näher ich zum Ruhestand komme, desto mehr brauche ich natürlich auch Geld, wo ich wirklich mal drauf zugreifen kann. Und ganz wichtig eben, es gibt jetzt keine fixe Struktur, bei der man sagen kann, die passt für alle. Es muss eben tatsächlich einfach für mich persönlich passen, wenn ich wirklich Geld monatlich auch entnehmen muss oder jährlich, um zusätzlich was auszugleichen, dann muss mein Vermögen einfach auch liquide sein und kann nicht nur in Immobilien stecken.
0: Dann sage ich vielen Dank für die vielen Tipps und ich hoffe, unsere Zuschauerinnen und Zuschauer konnten einiges aus den Tipps mit rausnehmen und mal überlegen, ob sie da vielleicht noch mal im privaten Bereich ein bisschen was machen können. Dankeschön.
1: Danke.
0: Liebe Zuschauer, wir kommen zu unserer Wochenserie und da geht es ja in dieser Woche darum, wie man Freunde findet. Wie können wir Freunde kennenlernen? In Gießen gibt es dazu ein richtig tolles Quiz und zwar das Pub-Quiz. Wie das funktioniert und für wen das alles was ist, wir haben uns das Ganze mal angeguckt.
2: Umgeben von Menschen und doch fühlt es sich manchmal einsam an. Freunde finden, das war früher irgendwie einfacher. Heute braucht es oft neue Wege. Wir haben ausprobiert, wie man heutzutage Anschluss findet und was wirklich funktioniert. Freunde finden leicht gemacht. In dieser Folge schicken wir unsere Praktikantin Fiona nach Gießen. Hier im Irish Pub findet heute ein Pub-Quiz statt. Anton und Freundin Lena organisieren die Veranstaltung. Viele melden sich gleich als Gruppe an, um gemeinsam zu rätseln. Man kann sich aber auch einer Gruppe einfach anschließen, heißt es.
3: Wir haben 7 Runden. Die Themen werden immer am Anfang immer vorgegeben.
2: Die Spitzenweisheitszähne lautet der Gruppenname dieser Runde aus Studenten. Ob sich Fiona hier gut integrieren kann?
4: Also ich habe voll das Kribbeln im Bauch. Eigentlich habe ich gar kein Problem, neue Leute kennenzulernen. Also ich gehe gerne auf neue Leute zu und ich spreche auch gerne mit Leuten. Und so ein Pub-Quiz ist ja auch einfach lustig, aber ich habe irgendwie schon so ein bisschen Bammel.
2: Keine Zeit, lange darüber nachzudenken. Es geht los.
5: Einen schönen guten Abend. Herzlich willkommen im Irish Pub. Herzlich willkommen zur weiteren Runde des Pub-Quizzes.
6: Fangen wir an mit unserer ersten Frage. Woran leiden Menschen umgangssprachlich, wenn sie einen sogenannten Herpes-Zoster diagnostiziert bekommen? Was wird mit der Formel U ist gleich R mal I berechnet?
2: 10 Minuten Zeit hat jede Gruppe zum Beantworten der Fragen. Die Formel für elektrische Spannung haben die Studenten gleich erkannt. Aber was ist nochmal Herpes-Zoster?
7: Was kommt jetzt?
8: Gürtelrose.
9: Ich glaube, es ist Gürtelrose.
7: Wie bitte?
9: Ich glaube, es ist Gürtelrose.
10: Das könnte sein.
2: Die Gruppe Quiz Me Baby One More Time besteht aus Arbeitskollegen aus Gießen.
11: Ja, wir haben einen Chemiker im Team. Er hat eine Educated Guess abgegeben. Also wir hoffen, dass es in die richtige Richtung geht.
7: Wir werden sehen.
2: Lena und Anton werten die erste Runde aus. Natürlich will jeder so ein bisschen auch gewinnen, aber das ist nicht das Einzige, worum es hier geht.
7: Also man lernt immer irgendwie was Neues, hat immer irgendwie ein schönes Rätselraten und ich finde teilweise auch die Fragen, die man nicht direkt weiß, deutlich spannender, weil man dann viel diskutieren kann und überlegen kann und dann vielleicht mit Halbwissen über drei Ecken dann auch dahin kommt. Und der Spaß ist das Wichtigste.
11: Wir haben 7.
2: Die Spitzenweisheitsszene haben entspannte 10 Punkte, können sich auf ihrem sehr guten Zwischenergebnis aber nicht lange ausruhen.
6: Wie hieß denn Paris zur Zeit von Asterix und Obelix, also circa 50 vor Christus?
2: Die richtige Antwort Lutetia, aber das wissen nicht alle. Viele tun sich schwer mit der Frage.
12: Ist die Geschichte nicht so euer Fach, oder?
13: Ich hab's studiert, aber Antike und das ist wirklich wild. Also, aber bei Wissenschaft, er hat das basically dasselbe studiert und wir kommen trotzdem nicht viel weiter.
7: Überhaupt keine Idee.
2: Lena und Anton machen das nun schon seit 4 Jahren. Auch sie haben auf diese Art Anschluss gefunden.
8: Wir kennen die Leute mittlerweile, das sind teilweise Freunde geworden. Wir freuen uns jedes Mal, hier zu sein, die zu sehen. Wir haben Insider mit denen. Das macht jedes Mal total Spaß.
6: Von welchem Spiel gilt Chaturanga? Das ist ein Spiel aus Nordindien, ungefähr 600 nach Christus ist das entstanden. Von welchem Spiel gilt das als Vorläufer?
13: Das ist eine gute Frage. Keine Ahnung.
10: Das weiß ich nicht. Wir werden es herausfinden, hoffentlich, irgendwann. Ich weiß generell nicht sehr viel. Ich bin ja eigentlich nur für den Vibe hier und für die Musikrunde.
2: Und die beginnt jetzt.
10: Also ich kann das einfach
2: Wer erkennt Your Song von Rita Ora oder diesen Song von David Guetta? Auch unsere Praktikantin ist im Quizfieber und nicht nur das.
4: Die Leute sind super nett. Also man merkt das so an den anderen Tischen, die sind einfach alle total glücklich und haben total viel Bock, jetzt einfach dieses Spiel zu spielen. Und es schwappt auch so über und es ist einfach ein total cooler Abend.
2: Und am Ende desselben wird es spannend, wer wohl welchen Platz belegt hat. Es steht fest, die beiden Geschichtsstudenten belegen den vorletzten Platz, Platz 14. Quiz Me Baby One More Time belegt Platz 10.
6: Platz Nummer 4, Best of the Rest. 49 Punkte haben sie erreicht. Die Spitzenweisheitsszene.
13: Einmal lächeln bitte.
2: Platz Nummer 1 geht wie so häufig an den Saunaclub Susanne. Aber gewonnen haben eigentlich alle. Neues Wissen, einen schönen Abend und vielleicht sogar neue Freundschaften.
4: Ich glaube, es ist vor allem was für Leute, die sich vielleicht noch nicht so gut kennen. Weil man kommt zwischendurch doch ins Gespräch, man geht ja auch nicht ans Handy währenddessen, weil man darf ja die Antworten nicht googeln. Und ich glaube, das ist echt die Chance, nochmal sich näher kennenzulernen, ob man jetzt Kollegen ist oder flüchtige Bekannte. Ich glaube, das ist wirklich so das Ding zum Zusammenwachsen als Team.
2: 4 Euro kostet die Teilnahme am Pubquiz in Gießen. Eine Investition, die sich lohnt.
0: Viele Gärten bei uns in Hessen, die sehen jetzt schon wieder absolut top aus. Aber mit Eifer und Tempo, da erhöht sich natürlich auch das Risiko für Verletzungen und Stürze. Und wie man das vorbeugen können und vor allen Dingen, was wir tun, wenn es passiert ist, das klären wir jetzt mit Dr. Carmen Heinz, Orthopädin und Osteopathin aus Frankfurt. Herzlich willkommen.
14: Hallo.
0: Warum passieren denn gerade jetzt so viele Verletzungen im Garten? Wahrscheinlich, weil wir jetzt alle viel im Garten sind.
14: Wir sind viel im Garten. Die Gärten sehen ja, die meisten sind ja schon jetzt in Schuss, aber viele Gärten sehen ja nach dem Winter echt sehr trostlos aus. Das heißt, es muss viel gemacht werden. Und ich glaube, man schätzt die Gartenarbeit so als, ja, ich saug mal gerade das Wohnzimmer. Man schätzt es immer ein bisschen falsch ein. Und wir sind über den Winter nicht gerade viel, haben uns nicht viel bewegt, Muskulatur verkürzt und dann ist es ja meistens so, dass man bei der Gartenarbeit nicht aufhört. Also ich starte morgens und dann denke ich mir so, ah, das Beet da hinten machen wir jetzt auch noch und komm, morgen fangen wir nicht wieder an, wir machen direkt alles und dann ist es einfach von der Belastung zu hoch.
0: Was sind denn die häufigsten Beschwerden, wenn jetzt Patientinnen und Patienten zu Ihnen kommen und sagen, ich war im Garten, aber mir geht's nicht gut?
14: Klassiker ist so Rückenschmerzen, Hexenschuss, weil die meisten sich ja nicht mehr hinknien wollen. Also machen sie es irgendwie aus so einer Bewegung, dass sie sich nach vorne beugen, dann kriegen sie irgendwann Rückenschmerzen. Aber auch wer viel auf den Knien kniet, ohne jetzt irgendwie ein Hilfsmittel zu benutzen, der riskiert auch mal, dass der Schleimbeutel irgendwie anschwillt. Wenn ich die ganze Zeit mit der Schere oder auch dann, ich tausche ja ungern die Scheren. Also das heißt, ich versuche auch mit der kleinen Astschere die großen Äste irgendwie zu schneiden. Dann kommt es zu Verspannungen, auch zu Tennisarmen, zu Sehnenscheidenentzündungen am Arm, Schulterbeschwerden, Aber ich würde sagen, der Klassiker bleibt der Rückenschmerz.
0: Wir haben ein bisschen was aufgebaut, um das Ganze jetzt mal auszuprobieren. Liebe Zuschauer, Sie werden jetzt denken, ja gut, ich weiß, wie man eine Kiste hochhebt, aber viele, die machen es falsch. Deshalb haben wir heute unsere Orthopädin da, die uns mal zeigen wird, wie es richtig geht, auch wenn man zu faul ist. Weil oftmals ist es ja die Faulheit, die nachher dafür sorgt, dass wir Schmerzen haben. Wir stehen mal auf und wir haben es auch schon angesprochen. Also wir werden gleich was mit Knien, Leitern und der Kiste machen. Ich kenne es immer von der Wasserkiste, die man im Supermarkt holt. Ich bin einer, ein Fauler, ich mache immer so. Wie macht man es richtig?
14: Das geht ja auch in jungen Jahren noch. Aber mit jedem Jahr älter ist es natürlich ein bisschen schwieriger. Das heißt, ich würde das jetzt so wie so ein Deadlift oder so ein Squat eher angehen. Das heißt, ich muss schon gucken, dass ich meine Muskulatur ein bisschen aktiviere und anspanne.
0: Es ist ja dann auch so ein bisschen wie Fitnessstudio. Man braucht kein Fitnessstudio, genau. Man macht Fitness im eigenen Garten.
14: Genau.
0: Squats, da sind diese...
14: Wenn man Kniebeugen, so, die klassischen Kniebeugen. Wo so. Ich aber darauf achte, dass die Knie ein bisschen nach außen gibt. Das heißt, ich aktiviere meine Beine ein bisschen, gehe in die Knie, gucke, dass der Rücken einigermaßen gerade ist und hebe quasi über meine ganze Kette aus den Beinen hoch und nicht so.
0: Bedeutet also, wenn man jetzt schwere Sachen wie Kisten hochhebt, die Kraft soll nicht aus dem Rückenmuskel kommen, sondern aus dem Oberschenkelmuskel.
14: Genau. Damit gehe ich über die Kette nach oben. Da habe ich viel mehr Power und viel mehr Kraft.
0: Sehr gut. Dann haben wir hier so was.
14: Das sind so schöne Kniebänkchen, wenn ich jetzt irgendwie
0: am Beet.
14: Ja, am Beet bin und da können die schon so ein bisschen hilfreich sein, dass ich halt nicht direkt auf der Wiese bin oder auf Steinen.
0: Die benutze ich nie, aber ich glaube in Zukunft, das ist cool.
14: Das ist angenehm, oder? Also ja. Man merkt einfach nicht, dass da so viel Druck vorne auf der Kniescheibe ist.
0: Ja.
14: Und was man auf jeden Fall machen sollte, wenn man im Garten hantiert, ist Handschuhe tragen, weil kleine Splitter, kleine Verletzungen,
0: das
14: wenn man in der Erde irgendwie hantiert, also gegen Tetanus sollte man geschützt sein und man sollte halt einfach gucken, wenn sich irgendwas an den Händen oder Fingern entzündet, dann muss ich schon relativ zügig mal einen Arzt aufsuchen.
0: Wenn ich jetzt längere Zeit im Beet arbeite und die Blümchen richtig mache, gibt es da irgendwie Übungen, wo ich dann auch mal wieder entlasten kann? Habe ich das jetzt kaputt gemacht?
14: Ja. Also man sollte die Gartenarbeit eigentlich auch so ein bisschen wie ein Sportprogramm hantieren. Ja. Das heißt, ich sitze da nicht 4 Stunden am Stück, trinke nichts, sondern ich mache zwischendurch kleine Pausen. Mhm. Dann kann ich mich bewegen. Ich kann auch mal die Hüfte nach vorne und hinten kreisen, dass einfach so ein bisschen wieder Bewegung in den Rücken kommt. Ich kann, wenn ich mit dem Beet fertig bin, kann ich in der Zwischenzeit mal was anderes machen und dann kann ich wieder ins Beet gehen.
0: Wie oft sollte man denn wechseln? Also ab wann wird es komisch? Also wenn ich schon merke...
14: 2 Stunden würde ich sagen, ist schon so Maximum.
0: 2 Stunden auf den Knien?
14: Ja, das wäre schon so Maximum. Boah, und dann ist schon viel, ne?
0: Ja. Okay, also da ist wichtig, dass man abwechselt, dass man auch mal sagt, gut, jetzt warte ich kurz hier, ich bewege jetzt mal eine andere Muskelpartie, weil im Fitnessstudio zum Beispiel stehst du ja auch nicht 2 Stunden irgendwie an den Hanteln und machst 2 Stunden so.
14: Dann wechselst du viel
0: schneller. Da wechselt man auch durch und so sollte man das auch im Garten anschauen.
14: Genau.
0: Ja. Was machen wir mit der Leiter?
14: Mit der Leiter. Leiter, wichtig, dass sie gerade steht oder dass sie gut steht. Also ich stelle sie auf einen ebenen Untergrund und nicht hier irgendwie eine Kante da, die andere da. Mhm. Und auch bei der Leiter, das ist ja meistens, also die meisten Unfälle passieren am späten Nachmittag. Warum? Weil wir müde sind, weil wir nicht mehr konzentriert sind, weil ich auf die Leiter steige und sage, bevor ich sie umschiebe, ach, das letzte bisschen Ast, das kriege ich da noch. Oder ich stelle mich noch drauf, nehme noch einen Hochendaster und schneide da oben noch irgendwas. Das sind ja meistens so Faulheiten, die zu Unfällen führen.
0: Also da unbedingt drauf achten, gerade in der Nachmittagszeit, wenn man schon mittags in der Sonnenhitze was gearbeitet hat, Nachmittag, also dann lieber die Arbeit nachmittags nicht oben im Baum, sondern unten im Beet.
14: Unten im Beet, das wäre besser, das wäre auf jeden Fall besser.
0: Gibt es denn hier auch Übungen, die man machen kann, wenn man jetzt schon sagt, wir nutzen den Garten als Fitnessstudio, da hast du bestimmt ganz viele, ne?
14: Da stellen wir uns einfach drauf und dehnen mal ein bisschen die Wade, indem wir hier runtergehen, ne?
0: Oh, das tut gut.
14: Ja. Das ist ganz angenehm. Auf der anderen Seite auch.
0: Wenn man sich denn jetzt verletzt, angenommen, wir sind gestürzt, gestolpert von der Leiter, wir sind nicht tief gefallen, weil wenn man tief fällt, dann lieber wahrscheinlich gleich den Rettungswagen rufen. Wie kann man quasi heilen? Was kann man tun, damit man Verletzungen richtig verarztet? Zu Hause schon.
14: Also es gibt so eine Grundregel, wenn ich von der Leiter falle und mich irgendwie vertrete oder mich umknicke und in der Lage bin, noch 4 Schritte selbstständig zu gehen, kann man erstmal aufs Röntgenbild verzichten. Das wäre schon mal so ein grober Anhaltspunkt, muss ich direkt ins Krankenhaus oder kann ich auch erstmal zu Hause bleiben. Wenn irgendwas passiert, das Gelenk schwillt an, es wird blau, dann gilt die Pechregel, also Pause, Eis drauf, Kompression und hochlagern, dass das Ganze wieder gekühlt wird. Das kann ich mit Kühlpacks machen oder auch mit...
0: Die können wir uns mal kurz drüben noch mal anschauen.
14: Ja.
0: Diese Kühlpacks sind wahrscheinlich Gold wert, wenn man kleine Verletzungen hat. Wenn man jetzt im Garten unterwegs ist, von der Leiter fällt oder man schneidet sich, haben wir ja gerade schon gehört, also wichtig ist, Wundsäuberung ist das A und O, bevor man dann ein paar Tage später, Wochen später eine Sepsis bekommt. Wenn man jetzt aber merkt, ich bin von der Leiter gefallen, funktioniert doch nicht so richtig mit dem Auftreten. Was dann am besten machen?
14: Dann in die Notaufnahme Röntgenbild machen und schauen, ob nicht irgendwas kaputt ist.
0: Dann sage ich schon mal vielen Dank. Also wir werden vieles beachten. Unsere Gärten, die können weiterhin schön aussehen, aber wir sollten uns, glaube ich, alle nicht so stressen.
14: Genau.
0: Ne? Vielleicht in 2 Tagen. Ich bin aber auch so jemand, bin ich ganz ehrlich. Ich bin auch einer, der sagt, ich mache jetzt alles an einem Tag und dann habe ich es durch. Aber da muss ich mir auch selber manchmal an die Nase fassen und sagen, mach's lieber in 2 Tagen. Ist gesünder für alle.
14: Ist besser.
0: Ich sage vielen Dank für die tollen Tipps. Und jetzt, liebe Zuschauer, nehme ich Sie noch schnell mit. Denn wir kommen zu unserer Kollegin Claudia Schick. Sie sitzt schon parat hier drüben. Denn ihr werdet heute bei Max ein ganz spannendes Thema haben. Es geht um die Einkäufe. Wir achten immer mehr darauf, wenn wir einkaufen, wir vergleichen, machen wir schon sehr, sehr lange, immer Preise vergleichen. Viele greifen jetzt immer mehr auf die Eigenmarken zurück und die Markenprodukte, die fallen hinten so ein bisschen runter, weil man sagt, nee, das ist mir zu teuer. Was haben denn die Markenprodukthersteller geändert bei ihrer Strategie?
15: Nee, überreizt, würde ich sagen. Also die haben die ganze Zeit immer höher die Preise gesetzt, weil eine Zeit lang konnte man es ja argumentieren, ne, mit höheren Energiepreisen und so weiter, ist ja eine Marke. Und dann haben sie gesagt, okay, wir verkaufen weniger, aber teurer. Und das haben sie jetzt überreizt. Dass deutlich zu sehen ist, dass die Marken nicht mehr ganz so gut laufen und die Supermärkte und Discounter, die rüsten krass um. Also wir waren in Pfungstadt bei Kaufland zum Beispiel und da sind 4.500 Produkte werden auf Eigenmarken umgerüstet. Also mit einem anderen Design, 4.500 Produkte.
0: Sind es aber dann die gleichen Produkte, nur in einer anderen Verpackung?
15: Das sind dann von den Herstellern selbst hergestellt. Von Kaufland dann selbst hergestellt.
0: Okay.
15: Oder von Rewe. Oder es gibt ja noch ganz viele andere. Die haben dann ja alle so ihre eigenen Marken.
0: Ja.
15: So, diese Eigenmarken. Und die sind ja preiswerter. Und die setzen jetzt voll drauf, das Sortiment mit Eigenmarken viel größer zu machen.
0: Wie muss man sich das denn vorstellen, wenn jetzt so in den Supermarkt geht, kennen wir alle. Wie schwierig ist es denn für uns da überhaupt noch durchzublicken? Weil die Produkte, da gibt es ja so viele inzwischen davon. Welche sind jetzt Marke, welche sind Eigenmarke, welche sind gut, welche sind nicht so gut? Habt ihr da auch Tests gemacht? Habt ihr da nachgeguckt?
15: Nee, das ist ein Riesenthema. Also wir haben verglichen. Eigenmarken kannst du ja schon erkennen, weil sie dann schon dann ja auch den Namen der Hersteller auf der Verpackung dann drauf haben. Das Interessante ist ja, man hat ja immer gedacht, so, ach, diese Eigenmarken, das sind nur Kopien. Nee, inzwischen gehen die Hersteller von Eigenmarken, also die Supermärkte, selber rum und sagen, oh, was ist denn da ein Foodtrend, was ist das denn? Wir produzieren das selber. Also es wird gar nicht nur mehr so kopiert. Das ist total spannend.
0: Und das sieht man heute Abend um 20.15 Uhr bei Max. Ich sage vielen Dank, ist ein super spannendes Thema. Und wir kennen es ja alle von uns selbst. Wenn wir einkaufen gehen, da achten wir wahrscheinlich jetzt noch mehr drauf. Vielen Dank und liebe Zuschauer, da sind wir. Wir sehen uns morgen wieder und morgen haben wir ein ganz spannendes Thema, denn morgen sind die Helferinnen und Helfer der Tierkids-Rettung bei uns. Es ist wieder die Mähsaison bei uns in Hessen und da werden natürlich auch wieder ganz, ganz viele Rehkitze gerettet. Und das schauen wir uns morgen an um 16 Uhr hier bei Hallo Hessen. Ihnen wünsche ich jetzt noch einen wunderschönen Abend hier im hr-Fernsehen. Gleich geht's weiter mit der Hessenschau und bis morgen. Machen Sie es gut. Tschüss.
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19: Mittwoch, 27. Mai, es ist 17.45 Uhr. Ganz herzlich willkommen zur Hessenschau. Ich freue mich, dass Sie da sind. Ja, die Sparpläne der Bundesregierung sorgen heute für Ärger, auch hier bei uns in Hessen. Konkret geht es um das sogenannte Beitragsstabilisierungsgesetz, also ums Gesundheitswesen. Heute haben insgesamt 27 Ärzteverbände das geplante Gesetz scharf kritisiert, darunter Kinderärzte, Hausärzte, Fachärzte, auch Psychotherapeuten. Sie warnen vor längeren Wartezeiten, vor weniger Terminen und vor einer Unterversorgung.
20: Es ist jetzt schon nicht leicht, einen Arzttermin zu bekommen. Die Praxen sind rappelvoll und viele Ärzte gestresst. Das könnte alles noch viel schlimmer werden, wenn die Bundesregierung ihre Sparpläne beschließt. Die hessischen Hausärzte schlagen Alarm, die Versorgung für die Patienten werde sich drastisch verschlechtern.
21: Das ist letztendlich das Modell, das England vorlebt. Auch da haben wir das, dass viele Ärzte vormittags im Grunde genommen eine Kassensprechstunde anbieten, in der Regel der Fälle überfüllt, zu wenig Zeit, mit massivem Druck und kaum Leistungen. Und nachmittags dann dieselben Ärzte dann eine private Sprechstunde anbieten, die entsprechend viel besser ausgestattet ist.
20: Die 27 Arztverbände zeigten heute in Frankfurt zwar Verständnis dafür, dass gespart werden müsse, für sie allerdings an der falschen Stelle. Ab Januar 2027 sollen alle Arztpraxen rund 2,4 Milliarden Euro weniger an Vergütungen bekommen. Das entspricht einer durchschnittlichen Kürzung von rund 24.000 Euro pro Praxis und Jahr. Dabei übernehmen die Arztpraxen 96% aller Behandlungsfälle. Und sie machen nur 16% der Gesamtkosten im Gesundheitswesen aus. Die Politik stehe enorm unter Druck, Erfolge zu zeigen und eine Mammutreform auf den Weg zu bringen, sagen die Verbände. Was sie aber massiv ärgert, in Berlin höre ihnen niemand zu. Sowohl ihre Warnungen als auch Vorschläge für einen Systemumbau würden einfach ignoriert. Wir haben auch die hessische Gesundheitsministerin Diana Stolz gefragt, was sie von den Plänen der Bundesregierung hält, die sie am Ende umsetzen muss. Aber unsere Anfrage blieb unbeantwortet. Für die Hausärzte stellt sich die Frage, warum soll bei ihnen am meisten gespart werden?
21: Wenn man sich diese Position anguckt, gibt es viele Punkte, die vor allen Dingen niedergelassene Praxen treffen und vergleichsweise sehr viel weniger, die die Krankenhäuser treffen, die Pharmaindustrie treffen oder die Krankenkassen treffen. Wenn jeder seinen Beitrag dazu beitragen soll in einem gleichen Verhältnis, muss die Politik beantworten, warum sie andere schont.
20: Geschont werden auch nicht die Patienten. Ihnen drohen deutlich längere Wartezeiten.
19: Unfall im Frankfurter Bahnhofsviertel. Dort sind heute Mittag zwei Straßenbahnen zusammengestoßen. Vier Menschen wurden laut Feuerwehr leicht verletzt. Eine der Trams ist auf der Münchner Straße entgleist. Die Feuerwehr war mit einem Großaufgebot im Einsatz. Wegen des Unfalls ist die Strecke aktuell gesperrt. Es kommt zu Ausfällen und Umleitungen. Wie es zu diesem Zusammenstoß gekommen ist, steht noch nicht fest. Mehrere hunderttausend Euro Schaden, das ist die Bilanz nach einem Wohnhausbrand in Hadamar im Landkreis Limburg-Weilburg. Verletzt ist dort laut Polizei niemand. Kurz nach vier heute Morgen haben die Bewohner bemerkt, dass vor dem Haus ein Auto brennt und die Feuerwehr gerufen. Das Feuer hat aber schnell auf andere Fahrzeuge und auf das angrenzende Wohnhaus übergegriffen. Im weiteren Verlauf hat auch der Dachstuhl Feuer gefangen. Die Feuerwehr ist wegen der Nachlöscharbeiten immer noch im Einsatz. Außerdem ermittelt die Kriminalpolizei, warum es gebrannt hat. Ja, wo in Hessen hat die Kriminalität zugenommen, wo abgenommen und wie läuft die Aufklärung der Straftaten? Dazu haben die hessischen Staatsanwaltschaften Bilanz gezogen und einen Überblick gegeben, zusammengefasst. Es gibt immer noch Herausforderungen, aber ein paar Dinge sollen die Arbeit der Staatsanwaltschaften in Zukunft einfacher machen.
22: Ob Geldwäsche, Mord und Totschlag oder Internetkriminalität. Über 420.000 Ermittlungsverfahren haben die Staatsanwaltschaften letztes Jahr geführt. Und damit um 0,8% mehr als noch im Jahr davor. Heute ziehen sie in Frankfurt Bilanz fürs Jahr 2025. Ein Schwerpunkt, die Wirtschaftskriminalität. Hier kam ordentlich Geld in die Staatskasse zurück.
23: Wir haben fast 100 Millionen Euro dem Staat zugeführt.
1: die aus, beispielsweise aus den Dieselverfahren entstanden sind.
22: Ein ganz anderer Bereich habe dagegen zugenommen, die organisierte Kriminalität. Ein neues Phänomen, das die Staatsanwaltschaften hier vor Herausforderungen stellt, die sogenannte Gewalt als Service.
3: Wo insbesondere sehr junge Täter angeworben werden, um schwere Straftaten hier in Deutschland zu begehen, Sprengstoffanschläge, Gewalttaten. Und die Schwierigkeit der Ermittlungen liegt insbesondere darin, dass das alles international vernetzte Täter sind.
22: Statistisch weniger geworden seien dagegen die Gewalttaten gegen Frauen. Allerdings sei die Dunkelziffer hoch. Die Justiz erhofft sich viel von den neuen Regeln im Gewaltschutzgesetz. Jetzt neu, Fußfesseln können Täter leichter auferlegt werden. Auch in anderen Bereichen würden neue Gesetze helfen, sagt der Justizminister.
1: Ich wünsche mir noch mehr Möglichkeiten im Bereich Internetkriminalität, Kinderpornografie. Da ist es jetzt dringend notwendig, dass der Gesetzentwurf zur IP-Adressenspeicherung jetzt endlich ins Parlament kommt.
22: Eine große Hilfe sei zumindest jetzt der Einsatz von künstlicher Intelligenz. Die komme aus Deutschland und solle rechtssicher sein. Die KI könne Anklageschriften erstellen und Akten auswerten. Davon erhoffen sich die Staatsanwaltschaften künftig eine schnellere Aufklärung von Straftaten.
19: In Südhessen haben Unbekannte vor einem Wohnhaus einen Brandsatz gezündet. Passiert ist es gegen 5 Uhr heute Morgen in Groß-Umstadt, Kreis Darmstadt-Dieburg. Durch Flammen und Druckwelle ist laut Polizei die Eingangstür des Hauses zerstört worden. Jetzt ermitteln Polizei und Landeskriminalamt und sie suchen Zeugen. Ja, kopflos in Korbach. Unbekannte haben dort einem Einhorn den Kopf abgesägt und den gleich mitgenommen. Seither fehlt von diesem Einhornschädel jede Spur. Das 1,90 Meter große Fabelwesen war der Hingucker vor dem Wolfgang Bonhage Museum für die Sonderausstellung Fantastische Wesen, Zauber der Mythen und Sagen. In der Nacht von Freitag auf Samstag ist dem Einhorn der Kopf abgesägt worden. Zurückgeblieben ist lediglich der weiße Rumpf. Die Polizei sucht auch hier nach Zeugen. Tierschutz und erneuerbare Energien, dass das nicht immer so gut zusammengeht, darüber haben wir schon öfter berichtet in der Hessenschau. Das Problem: vor allem Greifvögel wie der Rotmilan fliegen immer wieder in die Rotorblätter von solchen Windkraftanlagen. Und dabei sterben sie. Eine Datenbank, die Bewegungsdaten von Tieren sammelt, könnte jetzt helfen, Windkraft und Artenschutz besser miteinander zu vereinbaren.
5: An seinem gegabelten Schwanz ist der Rotmilan leicht zu erkennen. Doch er hat ein Problem. Intensive Landwirtschaft setzt ihn ebenso unter Druck wie ungesicherte Strommasten oder die Energiewende. Simon Thorn von der staatlichen Vogelschutzwarte Hessen beobachtet das mit Sorge.
23: Der Rotmilan ist ja eine Greifvogelart, die vergleichsweise niedrig fliegt, wenn sie die Beute sucht. Und das macht ihn einfach anfällig als Schlagopfer für die Windkraft, weil er einfach nicht merkt richtig, wenn er jetzt praktisch fliegt und sucht, wenn er sich so einem Windrad nähert.
5: Um die Zahl der Schlagopfer zu verringern, setzen Forschende auf kleine Sender. Die sind leicht und robust und funktionieren auf der Basis von GPS-Technologie. Wie Mini-Rucksäcke können sie schon an jungen Milanen befestigt werden.
24: Die nehmen dann auf, wo Tiere sich aufhalten, was Tiere machen, wie sie sich bewegen und im besten Falle, wie sie sich verhalten. Und diese Daten, die werden dann in Movebank archiviert.
5: Ökologe Thomas Müller forscht mit Movebank, der weltgrößten digitalen Sammlung von Tierbewegungsdaten. Sie enthält Informationen zu mehr als 350.000 Tieren weltweit, von Wal bis Milan. Die Idee stammt von der Max-Planck-Gesellschaft. Nun soll sie ans Frankfurter Senckenberg-Institut wechseln, auch wegen der Milane.
23: Durch diese Bewegungsdaten bekommen wir eigentlich Eindrücke in das Leben des Milans, lange bevor wir ihn irgendwo einfach sehen oder sagen können, der hatte dieses Jahr 2 oder 3 Junge, sondern wir erkennen eine potenzielle Gefährdung einfach früher.
5: Planungsprozesse können dann viel besser auf die Gewohnheiten der Vögel abgestimmt werden, damit der Rotmilan nicht als Totmilan und als Schlagopfer der Energiewende bekannt bleibt.
19: Soweit von uns für den Moment. Nachher sehen wir uns wieder in der Hessenschau um 19.30 Uhr. Und jetzt machen wir weiter mit Hessenschau Sport und Markus Philipp. Und es geht heute, Markus, um ein, sagen wir mal, ganz besonderes Jubiläum.
25: Ganz genau so ist es, Marcel. Denn ja, am 27. Mai 1901 wurden die Offenbacher Kickers gegründet. So. Und wenn Sie jetzt schnell gerechnet haben, dann wissen Sie, das ist auf den Tag genau 125 Jahre her. 125 Jahre, so alt wird kein Mensch. Ein Verein dann schon eher, der kann aber nur so alt werden, wenn Menschen ihn mit Leben füllen. Und bei den Offenbacher Kickers gab es sehr, sehr viele Menschen, die Teil dieser langjährigen Geschichte wurden. Und wir schlagen für Sie jetzt ein paar Kapitel davon auf.
7: Sie sind die Seele, das Herzblut, die DNA eines sehr besonderen Fußballvereins, die ganz normalen Menschen und die Weltberühmten. Fußballhistoriker Sebastian Wunderlich nimmt uns mit in das Museum des Offenbacher Fußballclub Kickers 1901, so lautet der offizielle Name der Offenbacher Kickers. Fußballgeschichte in jeder Vitrine, in jedem Regal. Und mittendrin die wertvollste Trophäe, der DFB-Pokal. Errungen 1970 im Finale gegen Köln.
8: Und passen Sie bitte auf, was nun geschieht. Linksaußen Winkler verlängert zum lauernden Gex. Der stürmt nun alleine über das halbe Feld Manglitz entgegen. 2:0. Die Offenbacher sind außer sich vor Freude.
7: Am Ende heißt es 2:1 für die Kickers, damals noch nicht in Berlin, sondern in Hannover. Es folgen Abstiege und Niederschläge, wie der Bundesliga-Skandal von 1971 und Lizenzentzüge. Aber auch historische Siege, wie das 6:0 1974 zu Hause gegen den FC Bayern München. Und Aufstiegsfeiern 1999, der OFC kehrt zurück in die zweite Liga. Oder 2005, wo den Offenbachern in Mainz dasselbe Kunststück nochmal gelingt. Es fließen Getränke, Tränen, Schweiß von Menschen. Menschen wie Dieter Müller, Otto Rehhagel und Hermann Nuber, dem Entdecker von Rudi Völler. 125 Jahre Kickers Offenbach.
9: Ich würde aber gerne noch eins sagen.
10: Bitte.
25: Ja, und uns ist jetzt der Präsident des OFC, Joachim Wagner, zugeschaltet. Herr Wagner, wir haben eben viele Persönlichkeiten im Beitrag gesehen, unter anderem Rudi Völler. Der ist ja mittlerweile Sportdirektor beim DFB und steht 2 Wochen vor der WM. Trotzdem kommt er heute zum Gratulieren. Wie stolz macht Sie das?
11: Das macht uns sehr stolz. Das ist nicht selbstverständlich. Und wir wissen es sehr zu schätzen, dass er immer wieder den Weg nach Hause findet.
25: Ja, und er ist ja auch da, weil Sie viel Geschichte geschrieben haben. Wir haben es ja auch gerade gesehen. Sie waren im Profifußball mit den Offenbacher Kickers. Momentan spielen Sie in der 4. Liga. Sie wollen ja aber wieder da hoch. Wie möchten Sie denn den schlafenden Riesen wecken?
11: Ja, gut, ich meine, der OFC hat viel erlebt. Das haben Sie in dem Bericht sehr schön geschildert. Wir haben große Siege, Niederlagen, schmerzliche. Wir haben Aufstiege, Abstiege. Wir haben Lizenzentzüge hinnehmen müssen, aber ich persönlich glaube sehr fest daran, dass wir auch wieder bessere Zeiten sehen werden. Nicht, weil der Weg unbedingt leicht wäre, sondern weil der Verein einfach was ganz Besonderes ist, weil die Menschen um den Verein herum wissen, wie man wieder aufsteht. Die wissen, wie man kämpfen muss, weil wir es nicht anders gelernt haben. Von daher bin ich sehr optimistisch, dass unser Weg auch wieder in eine andere Richtung gehen wird.
25: Jetzt wird aber erstmal gefeiert. Es stehen ja einige Veranstaltungen an in den nächsten Wochen und Monaten. Auf welche freuen Sie sich denn am meisten?
11: Ja, eigentlich auf die ganze Kette der Feiern. Das ist ja heute der Auftakt mit der akademischen Feier, mit Rudi Völler und unserem Ministerpräsidenten. Da kommen viele andere Persönlichkeiten. Ist eine ganz, ganz tolle Veranstaltung. Dann kommt das Fanfest. Wir haben verschiedene Konzerte. Wir sind ja kein reiner Fußballverein. Auch die anderen Abteilungen haben jeder ein Highlight. Also ich glaube, die Mischung der ganzen Veranstaltungen macht unser Jubiläum so besonders. Und ich glaube, auf jedes einzelne Fest kann man sich freuen.
25: Dann wünschen wir Ihnen erstmal viel Spaß bei dem heutigen Fest und dann feiern Sie dieses ganze Jahr über dann ruhig mal diesen Geburtstag. Vielen Dank, Herr Wagner.
11: Das werden wir tun. Vielen Dank.
25: Ja, und wie schon gehört, der heutige Festakt, der ist nur der Auftakt zu einer Reihe von Jubiläumsveranstaltungen. Unter anderem gibt es Freundschaftsspiele gegen Leverkusen und Stuttgart. Mehr Infos dazu bekommen Sie bei uns unter hessenschau.de/sport. Ja, und damit sind wir auch schon wieder bei Main-Tower Marvin. Und auch heute hat eure Sendung wieder einen leichten sportlichen Touch, denn ihr zeigt eine Frau, die für den guten Zweck in die Pedale tritt.
12: Ja, absolut. Also Kirsten aus Friedberg, ich habe jetzt ihre Oberschenkel nicht gesehen, aber ich nehme an, sie hat sehr gute Muskulatur, denn sie fährt in ihrer Freizeit ehrenamtlich Rentner in einer Rikscha durch die Gegend. Warum sie das macht und warum das auch für diese älteren Leute so wichtig und toll ist, das sehen Sie gleich bei uns in der Sendung.
25: Klingt toll. Und ich trainiere meine Oberschenkel jetzt auch und mache mich mit dem Fahrrad auf den Heimweg. Schöne Sendung dir, Ihnen natürlich auch. Und wenn Sie mögen, haben wir morgen wieder Sport für Sie um 17:45 Uhr. Bis dahin, lassen Sie es gut gehen. Tschüss.
12: pünktlich um 18 Uhr. Da sind wir. Hier ist Main Tor. Schön, dass Sie dabei sind. Wir starten in den Mittwochfeierabend heute mit diesen Geschichten für Sie. Aus Einhorn wird kein Horn. Wer hat dem bekannten Rieseneinhorn aus Korbach den Kopf abgesägt? Mehr Respekt im Nachtleben, wie Max Koga im Frankfurter Bahnhofsviertel für ein besseres Miteinander sorgen will. Und mit der Rikscha zurück ins Leben. Kirsten aus Friedberg und ihr ganz, ganz besonderes Ehrenamt. Tja, Sie wissen es wahrscheinlich auch, wenn Menschen mal zu viel Zeit haben, dann kommen sie hier und da wirklich auf extrem dumme Gedanken. Und so offensichtlich ist das am langen Pfingstwochenende auch passiert. Da haben nämlich Unbekannte sich mit einer Säge an einem Einhorn zu schaffen gemacht. Und zwar einem Rieseneinhorn vor Museum in Korbach. Ist das jetzt Sachbeschädigung oder Tierquälerei an einem Fabelwesen? Wer oder was steckt dahinter? Soko Einhorn, Sie sind dran.
2: Auf den ersten Blick alles fluffig, aber dann der Schock. Der Kopf ist ab. In der Nacht von Freitag auf Samstag muss es passiert sein. Das Einhorn vor dem Bonhage-Museum in Korbach wurde zum Opfer. Augenzeugen gibt es nicht, aber erste Spekulationen.
4: Das kann ein dummer Jungenstreich sein, eine Mutprobe, bis hin natürlich vielleicht auch zu einem Einhornjäger, der in freier Wildbahn nun keines erlegen kann oder schwer eins erlegen kann und dir sich die Chance nicht hat entgehen lassen, hier dem Einhorn den Kopf abzuschneiden.
2: Das Einhorn hier noch intakt, jetzt also Trophäe eines Fabelwesenjägers, die Polizei ermittelt.
6: In dem Fall, den Sie ansprechen, geht es ja um einen Nachbau eines Einhorns in einer Größe, ja, die wahrscheinlich einem echten Einhorn entsprechen könnte, also so circa 2 Meter.
10: Sie kennen Einhörner?
6: Aus Märchen und Fabeln natürlich nur.
2: Um den Zauber der Mythen und Sagen geht es gerade im Museum. Das Einhorn vor der Tür soll neugierig machen auf mehr. Artverwandte Exponate drinnen und andere Fabelwesen locken Familien in die Sonderausstellung. Von Wolpertinger bis Werwolf, von Respekt bis Angst. Apropos. Die Karma-Polizei ermittelt natürlich auch.
10: Kennen Sie die kosmische Strafe auf Einhornenthauptung?
4: Ja, ich würde sagen, bei so einem Karma wäre es lebenslang das Getränk einnehmen, was da heißt Einhornkotze.
2: Das Einhornvergehen hat auch eine ziemlich irdische Komponente, nämlich 7.000 Euro Sachschaden.
6: Auf den ersten Blick sieht das tatsächlich so aus, als ob jemand das so sauber abtrennt und diesen abgetrennten Einhornkopf wie auch immer als Trophäe verwenden könnte. Vielleicht halten das manche für einen Spaß. Wir als Polizei halten das nicht für einen Spaß. Das ist eine Straftat, nämlich eine Sachbeschädigung und ein Diebstahl.
2: Und so eine Einhorn-Trophäe ist nichts für den Salon. Positiv wirkt Einhorn nämlich nur im Ganzen.
4: Man sollte es nicht wie früher das Hirschgeweih über das Sofa hängen, weil dann wird es wahrscheinlich erkannt werden und dann vielleicht auch gegebenenfalls hoffentlich die Polizei eingeschaltet werden.
2: Sachdienliche Hinweise führen unmittelbar zu ewiger Dankbarkeit, der Wiederherstellung des kosmischen Gleichgewichts und zu einer Jahreskarte für das Bonhage-Museum. Natürlich für die ganze Familie.
12: Und von dieser außergewöhnlichen Straftat kommen wir jetzt zu Straftätern. Wir schauen heute mit Ihnen auf die Bedingungen in hessischen Gefängnissen. Dass das Leben da jetzt nicht unbedingt das Paradies ist, das ist, glaube ich, allen klar und auch nachvollziehbar. Das ist ja immerhin noch eine Bestrafung, da zu sein. Ja? Und trotzdem erhebt jetzt ein ehemaliger Häftling Vorwürfe über seine Zeit im hessischen Knast. Worum es ihm geht und wie das Justizministerium reagiert, Maintauer hat beide Seiten für Sie.
13: Wie ist es, eingesperrt zu sein, ohne die Möglichkeit, sich frei zu bewegen? Was läuft in Haft gut und was nicht? Ende 2025 berichtet der HR über Missstände in hessischen Justizvollzugsanstalten. Daraufhin melden sich ehemalige Häftlinge bei uns. Sie wollen aus erster Hand erzählen, wie es ist, eingesperrt zu sein.
14: Da musst du Haftklamotten tragen, teilweise benutzte Unterhosen. Das ist wirklich ekelhaft.
13: Einer der Ex-Häftlinge erklärt sich bereit, vor der Kamera mit uns zu sprechen. Anonym. Wir nennen ihn Amir Nasiri. Er ist 26, kommt aus Offenbach. Seine Kindheit ist behütet, bis sich die Eltern trennen. Als Jugendlicher fängt er an, Gras zu rauchen, später dealt er. Er arbeitet für einen Großdealer. Die Margen werden immer größer.
14: Da habe ich das erste Mal Geld gemacht. Und da hat das Geld auch geschmeckt. Also da war es nicht mal so, dass ich jetzt mich und meine Freunde durchgefüttert habe mit dem Cannabis, dass wir ab und zu mal einen rauchen können, sondern dass ich jeden zum Essen einladen konnte.
13: Später zieht er um, wird selbst Kopf einer Dealerbande. Die Polizei observiert ihn, dann der Zugriff. In einem Park wird er festgenommen.
14: Von dort an ging es dann zum Haftrichter. Dieser hat mich direkt in die U-Haft geschickt. Und dann war es dann auch erstmal mit der Freiheit. Ja. Also ich gebe niemand anderen die Schuld, das war ich selber alleine.
13: 2,5 Jahre muss er in Jugendhaft. Erst sitzt er in Baden-Württemberg, nach einer gescheiterten Berufung kommt er nach Wiesbaden. Ab da ist jeder Tag für ihn gleich.
14: Um 6 Uhr morgens geht die Zellentür auf und da gibt es eine Vitalkontrolle. Da guckt der Beamte, ob man noch lebt, sozusagen, ob irgendwas in der Nacht passiert ist. Da muss man entweder die Hand heben oder guten Morgen zurücksagen.
13: Dann zur Arbeit. Nasiri hat zum Beispiel geputzt. Mittagessen, wieder Arbeit, eine Stunde Freizeit, eine Stunde Hofgang. Struktur ist also gegeben. Aber laut Nasiri läuft nicht alles gut. Er klagt zum Beispiel über schlechte hygienische Zustände.
14: In der JVA Wiesbaden gab es keine privaten Klamotten, da musst du Haftklamotten tragen. Teilweise benutzte Unterhosen. Das ist wirklich ekelhaft, was ich wirklich verabscheue, weil da waren Flecken teilweise. Keine Ahnung, also da wird einem kurz übel.
13: Wir haben das hessische Justizministerium ausführlich schriftlich mit diesem und weiteren Vorwürfen von Nasiri konfrontiert.
0: Die dem Gefangenen zum Haftantritt bei der Umkleidung ausgehändigte Wäsche wird einer Sichtkontrolle unterzogen. Sie kann bei Mängeln umgetauscht werden.
13: Nasiri spricht auch über Schimmelprobleme. Das Ministerium räumt ein.
0: Verstärkt in den Wintermonaten kann es insbesondere durch nicht ausreichende Lüftung des Haftraums zu Schimmelbildung kommen. Für die umgehende fachmännische Beseitigung des Schimmels wird jeweils gesorgt.
13: Auch mutmaßlich fehlende Privatsphäre war für Nasiri ein Thema. Zeitweise sei er in videoüberwachter, gesicherter Einzelhaft untergebracht gewesen. Der Intimbereich sei dabei nur unzureichend geschützt und das Bild ins Stationsbüro übertragen worden.
14: Nachdem ich da mehrfach ausgezogen wurde, muss man sich vorstellen, man kommt aus dem Keller hoch, kann dann ins Beamtenbüro gucken, teilweise, und weiß, dass dieser Bildschirm da offen steht. Und dann sieht man auf einmal 3 Sozialarbeiterinnen, 3 Beamtinnen, Beamte, die da kichern und sonst was. Und dann weiß man, okay, man wurde gerade hier nackt beobachtet von mehreren Beamten.
13: Laut Nasiri sei die Videoübertragung teilweise auch für andere Häftlinge vom Flur aus sichtbar gewesen. Das Ministerium erklärt:
0: Um eine umfassende Aufsicht zu gewährleisten, sind die Stationsbüros verglast, da sich gezeigt hat, dass auch die Ausstattung der Stationsbüros mit dunklen Scheiben die Einsicht nicht immer vollständig verhindert, werden zurzeit Gegenmaßnahmen ergriffen.
13: Kriminologe Professor Dr. Singelnstein von der Goethe-Uni Frankfurt sagt: Bis auf den Freiheitsentzug haben Gefangene Grundrechte, wie jeder andere auch. Daher haben sie auch die Möglichkeit, Beschwerde einzulegen. Aber
15: wenn Gefangene sich beschweren, sind die Erfolgsaussichten nicht besonders groß. Ne? Man muss sich klar machen, als Gefangener ist man stark stigmatisiert und auf einer Glaubwürdigkeitshierarchie relativ weit unten angesiedelt. Das heißt, die Beschwerdemacht, die Gefangene haben, ist schlecht.
13: In Jugendhaft hat die JVA einen Erziehungsauftrag. Der Bundesverband der Strafvollzugsbediensteten beschreibt die JVA Wiesbaden hierbei als gut ausgestattet. Ex-Häftling Nasiri sieht das nicht so.
14: Mit mir wurde sich nicht darum gekümmert, wo ich danach schlafe, wo ich danach verweile. Also, wie sich die Ämter zum Beispiel um einen kümmern und was ich mache. Man muss auch dazu sagen, vielleicht, also ich, ist das ein Punkt, wo man die JVA Wiesbaden in Schutz nehmen kann. Die haben da wirklich ein Riesenproblem, was Personalmangel angeht.
13: Das Ministerium schreibt uns, es gäbe genug Personal für ordnungsgemäßen Betrieb. Gefangene würden ausreichend betreut, vakante Stellen seien aber schwierig neu zu besetzen. Der Bundesverband der Strafvollzugsbediensteten allerdings gibt uns eine deutliche Antwort, als wir fragen, wie die personelle Lage der JVAs ist.
7: In kaum einer hessischen Anstalt ist das Personal vor Ort nicht überlastet. Der Umgang mit Menschen, die hochbelastet und stark psychisch auffällig sind, zerrt am Personal. Bei uns ist Schichtdienst Wochenenddienst. Hohe Verantwortung bei wenig Flexibilität. Veraltete Gebäude und Strukturen mit wenig Chancen zum Aufstieg.
13: Echte Resozialisierung, das ist schon ohne Personalmangel eine Mammutaufgabe. Denn ein Leben abseits von Familie ohne Bewegungsfreiheit ist herausfordernd.
15: Das ist eine sehr prekäre Situation, die niemanden von uns, also jeden Menschen, vor Schwierigkeiten stellen würde, tatsächlich ein Leben ohne Straftaten zu führen. Ja? Und deshalb erreicht das Gefängnis mit der Freiheitsentziehung auf eine Art genau das Gegenteil von dem, was es eigentlich erreichen soll. Nämlich nicht Resozialisierung, sondern Desozialisierung.
13: Amir Nasiri hat das Gefängnis hinter sich gelassen. Er möchte das Kapitel Haft vollständig abhaken und niemals zurückgehen.
14: Meine Träume sind eigentlich, wie ein gestandener Mann einfach durchs Leben zu gehen. Mehr Verantwortung übernehmen zu können. So weit selbstständig zu werden, dass ich entscheiden kann, hey, ich kann jetzt auswandern oder ich kann in Urlaub fliegen. Ein normales Leben zu führen einfach. Vielleicht 9 to 5 zu arbeiten und nach Hause zu kommen. Ein geregelter Tagesablauf.
12: Es fühlt sich fast ein bisschen an wie so ein Brennpunkt heute bei uns in der Sendung. Erst die Sache mit dem Einhorn, jetzt die Gefängnisse und jetzt geht es direkt weiter an einen Ort, der durchaus gerne mit Gefahr und Straftaten verknüpft wird. Das Frankfurter Bahnhofsviertel. Rotlicht, Drogen, ja, aber eben auch Essenskultur, Ausgekultur. Das Bahnhofsviertel in Frankfurt ist wirklich so ein Ort, wo die verschiedensten Menschen aus den verschiedensten Gründen zusammenkommen. Damit das da funktioniert, kämpft ein Mann für mehr Dialog und mehr Respekt. Max Koga, ein Frankfurter Original.
3: Wir sind aufgeklärt, reden von Toleranz. Laut Studien aber ertragen wir die andere Meinung seltener. Statt dem anderen zuzuhören, wird schneller zurückgeschlagen, werden aus Menschen Gegner. Und aus Gesprächen Kampfplätze. Auf der Suche nach dem Pakt für mehr Dialog sind wir da, wo Konflikte schnell eskalieren. Wir treffen Max Koga im Frankfurter Bahnhofsviertel. Er ist hier aufgewachsen und bewusst geblieben. Lebt und arbeitet zwischen Subkultur und Partymeile, Elend und Drogensucht. Als Nachtclubbesitzer hat er ein Konzept entwickelt, um Eskalationen zwischen den Welten zu vermeiden.
16: Ja, kann rein. Er kommt rein, das ist kein Thema. Er weiß auch Bescheid. Alles entspannt, alles gut. Also ich habe ja tagtäglich mit Leuten zu tun, vom Drogenendkonsumenten bis die Leute an höchsten Stellen in den Behörden. Und die ersten Leute, wenn ich aus dem Haus gehe, die ich hier sehe, sind Drogenendkonsumenten. Und denen wünsche ich auch einen guten Morgen. Ich meine, die Leute sind schwer krank, was aber kein Grund ist, ihnen nicht mit Respekt entgegenzukommen. Weil man meint gar nicht, wie sozial die auch wirklich sein können. Ich meine, wenn ich eine Lieferung kriege, sie tragen, sie helfen, sie passen auf. Und man muss ja auch hier miteinander klarkommen. Deswegen ist die Art der Kommunikation, die respektvolle Art und Weise, mir sehr wichtig.
3: Respekt und Dialog beginnt schon vor dem Einlass. Der Mann mit dem Zylinder sorgt Abend für Abend dafür, dass die Leute beim Warten unterhalten werden und sich wertgeschätzt fühlen. Der Eintritt zum Club ist frei. Auch das gehört zum Konzept. Denn entscheidend für den Einlass ist die kommunikative Tür. Die Türsteher gehen in den Dialog mit den Gästen, um vorab zu filtern, wer hineingelassen wird.
16: Das heißt, die ganze Türpolitik basiert auf Kommunikation. Man spricht mit den Leuten. Passt es? Wollen sie reinkommen? Oder haben sie sich einfach herverlaufen? Sind sie neugierig, was hier einfach so passiert? Und so gehen wir halt einfach ran, mit viel Geduld und viel Verständnis.
17: Wenn an der Tür schön gefiltert wird, haben wir drin weniger Probleme. Und das wissen die Leute auch. In der Regel wissen sie es. Und wenn die Leute Scheiße bauen, mehrfach Scheiße bauen, kommen sie halt nie wieder rein.
3: Heute gehört ihm das Peak Dame. Es ist der älteste Nachtclub Frankfurts, von seinem Großvater 1959 gegründet, vom Vater übernommen. Max Koga hat es ganz neu aufgezogen. Gegen Mitternacht ist der Club komplett gefüllt. Oben wird zur Dance Classic getanzt, unten zu elektronischer Musik. Doch wo sich so viele Menschen auf engem Raum drängen, kann schnell etwas aus dem Ruder laufen.
16: Es geht ja auch darum, wie die anderen sich verhalten und sowas. Und ich kann nicht, dass ihr damit klarkommt, klar. Aber ich kann euch jetzt auch keine Garantie aussprechen. Ja.
18: Das wäre natürlich der Optimalfall, weil unsere Freunde sind alle. Wenn das nicht geht, hey, wir haben wirklich gar kein Problem.
16: Ich weiß Bescheid.
18: Wir bleiben hier. Aber es wäre super.
3: Die Jungs wollen in den oberen Bereich des Clubs, weil dort ihre Freunde tanzen. Dort aber ist es brechend voll und für einen Rollstuhlfahrer aus Sicherheitsgründen bedenklich.
1: Unser Kollege, ja, der Viktor, der sitzt im Rollstuhl. Ja. Und er wurde rausgeschickt, oder nicht rausgeschickt, sondern, also da kam ein Kollege von ihm dazu und meinte so, ja, das geht nicht, weil er im Rollstuhl sitzt, passt es nicht. Dass
20: aber er war doch öfters da, das ist gar kein Thema. Das Einzige, was wir gesagt haben, sagen? Ich kümmere mich gerne.
3: Max Koga ist die ganze Nacht präsent und nimmt alles ernst.
20: Du bist nicht rausgeschmissen worden.
21: Ja, okay.
20: Alles cool. Okay. Es geht nur gerade darum, dass wir das kurz klären.
21: Okay.
20: Alles cool. Ich verstehe es ja auch. Ich verstehe es auch.
21: Es war die ganze Zeit so ein Missverständnis.
20: Ja, der hat es auch.
21: Du kannst erst dann rein und dann auf einmal bin ich doch frei.

0: entscheidend ist, ist ruhig bleiben. Erstmal ruhig bleiben, die ganze Situation beobachten. Da kann man das auch viel besser einschufen. Wenn man direkt agiert, dann wird man in der Regel halt einfach emotional geleitet.
1: Grundlage für seine Haltung ist der Kampfsport. Max Koga ist professioneller MMA-Kämpfer. Und der Sport hat ihm geholfen, sich emotional zu kontrollieren.
2: Wodka, Soda. Alles gut, chill. Alles gut.
3: Die Leute, die für mich arbeiten, das ist ja auch eines der Konzepte, die ich hier pflege, müssen ja Sport machen, auch Kampfsport. Sollen mit mir zusammen trainieren. Das ist einmal gut für die Bindung des Teams und sorgt einfach für Sicherheit und präventiv auch dafür, dass weniger Gewalttaten passieren.
0: Es ist auch so ein Reifeprozess, dass man das dann irgendwann einsieht und feststellt, dass der schlauste Weg einfach der ist, dass man respektvoll versucht, mit den Menschen umzugehen. Und dann kriegt man auch das beste Ergebnis.
1: Und in der nächsten Folge geht es um rassistische und antisemitische Beleidigungen und um Betroffene, die den Dialog suchen.
4: Jetzt haben wir noch eine Geschichte für Sie dabei, die geht richtig ans Herz und auch ein bisschen in die Beine, zumindest in die Beine von Kirsten aus Friedberg. Die kümmert sich ehrenamtlich um Seniorinnen und Senioren und sorgt dafür, dass die wieder so ein bisschen mehr rauskommen. Sie fährt die älteren Herrschaften und Damschaften mit der Rentner-Rikscha durch die Gegend. Tolle Idee, finden wir, deshalb sind wir auch mal mitgefahren.
5: Die Rikscha fährt vor das Caritas-Zentrum St. Bardo.
6: Wollen wir anfangen?
5: Die 85-jährige Else Dix und der 88-jährige Ortwin Musch warten schon. Beide leben hier im Friedberger Seniorenheim und haben heute eine Rikscha-Fahrt gebucht. Ein bisschen Unterstützung braucht es beim Einsteigen. Dann heißt es anschnallen.
6: So, ihr Lieben, ich wünsche euch viel Spaß.
7: Dankeschön.
6: Und wir sehen uns später.
7: Danke. Spaß.
5: Auf was freuen Sie sich besonders?
8: Auf die Fahrt.
9: Ja, wir wissen ja, das Unbekannte immer. Das ist sehr schön, finde ich wenigstens.
8: Ja.
9: Achtung, ruppelt.
5: Rikscha-Pilotin Kirsten Krauthäuser fährt mit dem E-Bike den Berg runter Richtung Park auf die Friedberger Seewiese. Die Senioren werden von ihren jeweiligen Familien zwar regelmäßig besucht, aber die Fahrten sind eine gelungene Abwechslung. Die beiden waren kürzlich schon mal zusammen auf Tour.
8: Ja, in Obstadt beim Frühschoppen.
9: Ach ja, stimmt ja, beim Frühstücken, ja, stimmt.
5: Organisiert werden die Fahrten vom Friedberger Ableger der internationalen Initiative Radeln ohne Alter. Kirsten Krauthäuser hat das Projekt in der Kreisstadt mit ins Leben gerufen. Sie fährt die Senioren trotz Vollzeitjob regelmäßig durch Friedberg und Umgebung.
10: Ich bin in so einer Happy Bubble unterwegs und die Menschen, die hier vorne sitzen, freuen sich, dass sie eben rauskommen, Dinge erleben und sehen können, wo sie sonst eben nicht mehr hinkommen. Und die Menschen, die uns entgegenkommen, freuen sich und sind ganz begeistert. Und diese Dankbarkeit, die da von allen Seiten entgegenwinkt, das macht einfach so viel aus und gibt mir so viel zurück, dass ich das einfach wunderbar finde und das total gerne mache.
5: Die Fahrten mit der Rikscha sind kostenlos, übrigens auch für Nichtbewohner des Seniorenzentrums. Das Projekt finanziert sich über Spenden und die werden für Wartung und Versicherung der Rikscha fortlaufend gebraucht. Genauso wie ehrenamtliche Piloten.
10: Wir freuen uns auf jeden Fall über viele Menschen, die Lust haben, auch Rikscha zu fahren, sich zum Piloten ausbilden zu lassen und die Zeit mitbringen, eben auch das Angebot auszuweiten.
11: Jetzt haben wir aber ordentlich Wind in den Haaren, oder?
8: Ja, genau.
5: Eine Runde geht's noch über die Seewiese, dann in die Friedberger Burg. Über das Kopfsteinpflaster fahren sie in den grünen Burggarten. Der 88-jährige Friedberger Ortwin Musch kennt ihn als ehemaliger Stadtpolitiker sehr gut, die 85-jährige Else Dix bisher nicht.
12: Sie waren noch nicht hier, Frau Dix, ne?
9: Ich war hier noch nie.
12: Und der Eindruck?
9: Schön, sehr schön.
5: Nach einer Stunde sind sie wieder zurück im Seniorenzentrum.
13: Hallo!
9: Na, wie war's?
8: Schön.
9: War schön?
12: Sehr schön.
5: Einsamkeit bei älteren und nicht mehr mobilen Menschen ist auch im Caritas-Zentrum St. Bardo ein großes Thema. Die Fahrten mit der Rikscha sind etwas ganz Besonderes für die Bewohner.
14: Gegen Einsamkeit hilft's auf jeden Fall. Weil A, fahren sie zu zweit, dann ist die Fahrerin ja noch, die das fährt, die unterhalten sich. Die Eindrücke, die gesehen werden, werden ausgetauscht. Ja, das ist wunderschön.
5: Und weil die Rikscha so gut ankommt, bleibt sie auch nicht lange leer. Die 86-jährige Ute Melchior

0: Er hat schon Platz genommen und freut sich auf die Fahrt in die Stadt.
1: Guck mal, jetzt haben endlich mal alle gesehen, wie du jeden Tag zur Arbeit gefahren wirst.
2: Bist du neidisch?
1: Bisschen, ja. Das sah gemütlich aus. Ui. Thomas, apropos gemütlich, du bist ja draußen in der prallen Sonne. So richtig gemütlich ist das nicht. Wie geht's weiter so mit der Hitze?
2: Also das, was wir heute, glaube ich, in Hessen schon ganz schön gut gespürt haben, ist dieser Nordwind. Ja, heute war es ziemlich windig und das ist eine hauchkühlere und auf jeden Fall erstmal trockenere Luft. Und das werden wir heute Nacht merken, wenn wir uns mal die nächsten 24 Stunden anschauen. Da sind jetzt keine Wolken im Weg, also das ist ein ganz klarer Nachthimmel. Aber weil die Luft trockener ist, kann es besser abkühlen, weil die Wärme dann quasi ungehindert raus ins All strahlen kann. Tagsüber dann wieder Sonnenschein von früh bis spät, trockene Luft, da haben Wolken keine Chance. Also das ist tagsüber ein sehr blauer Himmel, aber hier sehen wir es, teilweise nur 4 Grad in so manchen Mulden in Nordhessen. Das ist wirklich frisch, gut zum Durchlüften, 21 bis 29 Grad haben wir dann morgen, bisschen weniger als heute, also die 30 ist nicht mehr drin.
1: Brauchen wir auch nicht, oder? 30 ist in der Stadt vor allem viel zu warm. Was macht ihr gleich bei alle Wetter?
2: Wir haben ein spannendes Thema. Diese Hitze hier ist eigentlich ohne Klimawandel schwerlich darstellbar. Wenn man das rausrechnet, ist es fast unmöglich. Aber Klimaschutz scheint out zu sein. Ist das so? Sieht die Gesellschaft das so? Die meisten Menschen? Ich spreche mit einer Marktforscherin gleich darüber.
1: Wichtiges Thema und ein Herzensthema von Thomas. Das werden wir gleich dann sehen am 6:45 bei Alle Wetter. Ich freue mich, wenn Sie dabei sind und wenn Sie morgen wieder einschalten. Wie immer um 18 Uhr. Bis dahin, dann ist wieder Zeit für Main Tower. Ciao.
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7: Was Deutschland verbindet, das ist eine Aktion, bei der 84 Menschen für die 84 Millionen Einwohnerinnen und Einwohner dieses Landes stehen. 2 Tage lang diskutieren sie über die Themen, die dieses Land, also uns alle, am meisten bewegen. Und wie werden die Teilnehmenden ausgewählt, um alle in Deutschland wirklich zu vertreten? Klar ist, es wird auf dem Boden des Grundgesetzes diskutiert. Heißt, Hassreden, Aufrufe zur Gewalt oder verfassungsfeindliche Haltungen schließen eine Teilnahme aus. Ansonsten ist jede Perspektive willkommen und für eine kritische Auseinandersetzung auch notwendig.
8: Das, was die Politik widerspiegelt und was vielleicht auch die Medien widerspiegeln, ist nicht unser Leben. Also ich finde, das hier, so wie wir sind, bildet eher die Gesellschaft ab, als dass wir eine Gesellschaft sind, die gegeneinander arbeitet.
7: 84 Teilnehmende, die für 84 Millionen stehen. Ein Querschnitt. Nicht komplett repräsentativ, aber so nah wie möglich an der gesellschaftlichen Realität. Was heißt das konkret? Wie sind wir vorgegangen? Nordrhein-Westfalen, das mit 18 Millionen Einwohnern bevölkerungsreichste Bundesland, wird durch die meisten Teilnehmenden bei Was Deutschland verbindet vertreten. Der Stadtstaat Bremen mit seinen rund 586.000 oder Berlin mit rund 3,7 Millionen Einwohnern von entsprechend weniger Menschen. Spannend ist auch ein Blick darauf, wie die Bevölkerung in Ost und West verteilt ist. In den ostdeutschen Bundesländern Mecklenburg-Vorpommern, Brandenburg, Sachsen-Anhalt, Sachsen und Thüringen leben insgesamt rund 12 der 84 Millionen Menschen in Deutschland. Weitere Faktoren sind Geschlecht, Alter, Einwanderungsgeschichte und Bildungsstand. Auch die Größe des Wohnorts spielt eine Rolle. Von Großstädten inklusive Ballungsräumen über Kleinstädte bis hin zur ländlichen Bevölkerung.
9: Ich bin in Deutschland geboren und groß geworden. Meine Eltern sind türkischstämmig. Sie kamen als Gastarbeiter nach Deutschland. Ich war niemals türkisch. Also ich bin deutsch, und zwar nicht, weil ich einen deutschen Pass habe, sondern weil ich zur deutschen Gesellschaft gehöre und weil ich das auch möchte.
7: Doch es gibt auch Ausschlusskriterien. Wer nicht in Deutschland wohnt zum Beispiel, wer ein politisches Amt bekleidet, wer verfassungsfeindliche Ansichten vertritt, überdurchschnittlich bekannt, also ein Promi ist, oder engen persönlichen Kontakt zu Mitarbeitenden der ARD hat, der kann nicht teilnehmen. Das ist absolut keine leichte, aber dafür umso wichtigere Aufgabe, wenn echter gesellschaftlicher Dialog gelingen soll.
3: Und da bitte ich doch alle, nicht nur die Schwätze wie wir hier jetzt, sondern machen, tun, ja? 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
11: Ich war so entsetzt, als ich das gehört habe. 80% des Honigs im Supermarkt ist gefälscht. Da wird oft einfach Zuckersirup reingepanscht. Wie das sein kann und woran man echten Honig erkennt, darum geht es um 18.45 Uhr bei den Ratgebern.

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3: Und mittlerweile sind wir bei 2000 Proben, die wir genommen haben in Deutschland alleine. Und wir finden immer wieder das Gleiche. Also der größte Teil, bis zu 80% der Ware, die im Supermarktregal steht, ist gefälscht.
4: Ich war so entsetzt, als ich das gehört habe. Im Honig im Supermarkt ist oft einfach Zuckersirup. Wie kann das sein? Darum geht's gleich bei uns und damit hallo bei den Ratgebern. Außerdem machen wir leckere Gerichte mit Handkäse ohne Musik. Und jetzt beginnt die Rosenausstellung im Palmgarten in Frankfurt und unser Reporter war heute dort. Bisher kann man oft nicht erkennen, woher der Honig, der im Supermarkt steht, wirklich kommt. Und das führt dazu, dass wir da oft gar keinen reinen, echten Honig kaufen, sondern gestreckten Zuckerkram.
5: Reiner Honig ist etwas Besonderes. Ein lebendiges Produkt, von Bienen gesammelt. Mit über 180 wertvollen Inhaltsstoffen wie Antioxidantien, Enzymen und Vitaminen. Ein echtes Naturprodukt.
6: Ja, ich würde schon sagen, dass Honig ein Naturprodukt ist.
7: Eigentlich sollte Bienenhonig ein Naturprodukt sein, aber es ist halt häufig nicht.
6: Ich denke, die heutigen Honige, die man so kauft im Laden, die sind sehr gestreckt mit Zucker und Wasser so angereichert, dass da gar nicht mehr so viel Naturhonig drin ist.
5: Kann das sein? Für Honig gilt doch ein Reinheitsgebot, noch strenger als beim Bier. Honig darf nichts hinzugefügt werden, oder?
8: Honig ist ein Naturprodukt und dem dürfen laut Honigverordnung auch keine anderen Stoffe zugesetzt werden. Bei Untersuchungen in den letzten Jahren sind aber gerade bei importiertem Honig auch immer wieder Fälschungen aufgefallen. Zum Beispiel wurde Honig günstiger Zuckersirup zugesetzt, sodass es dann eben kein Honig mehr im rechtlichen Sinne ist, sondern eigentlich eine Fälschung.
5: Das Problem, man sieht es dem Honig nicht an, ob er gefälscht wurde. Ein Indiz ist, wenn aus EU- und Nicht-EU-Ländern auf der Packung steht, dann kann Honig aus der ganzen Welt zusammengemischt worden sein. Ein weiteres Indiz ist, wenn er zu wenig kostet. Denn so billig kann kein Imker auf der Welt echten Bienenhonig produzieren.
9: Der Markt ist verfälscht, der Markt ist kaputt. Die Spirale dreht sich für die Imker nach unten. Ja. Es kommen Honige für 500 Gramm, für 2-3 Euro auf den Markt. Die Regale sind voll und die werden auch gekauft. Und dann steht halt ein handwerklich hergestelltes Honigglas mit, sagen wir mal so, 9 oder 10 Euro da und keiner greift hin. Ne? Weil man sich ja als Verbraucher fragt, warum ist das so teuer?
5: Für 500 Gramm echten Honig müssten Imker rund 10 Euro verlangen, um davon leben zu können. Andrea Wittmer ist Berufsimkerin aus Leidenschaft, auch wenn Imkern harte Arbeit ist.
9: So ein Honigraum, wenn er gefüllt ist, reden wir von 20 Kilo ungefähr. Aber das muss man alles tragen. Und wenn man dann so 100 Völker hat und das eben dann trägt man es vom Stand ins Auto, vom Auto ins Lager, vom Lager ins Schleuderraum, dann hat man schon ein paar Tonnen bewegt, ja.
5: Und dann muss echter Honig noch geschleudert, abgefüllt und privat vermarktet werden. Mit dem gepanschten Sirup-Honig kann das Naturprodukt da preislich natürlich nicht mithalten.
3: Wir Imker konkurrieren gegen Sirup und wir können nicht so günstig produzieren, weltweit nicht. Also auch der Imker in China kann nicht so günstig Honig produzieren, dass wir gegen Sirup konkurrieren können. Und das betrifft alle diese Imkerfamilien, die da hart arbeiten.
5: Im Internet kann jeder Honig-Sirup für wenige Cent bestellen. Es ist eine riesige Industrie. Bernhard Heufel von der Europäischen Imkervereinigung war inkognito in China. Als Kaufinteressent hat er in Fabriken gefilmt, wie Sirup als Honigersatz aus Reis und anderem Getreide hergestellt wird.
3: Wir sprechen hier von internationaler Kriminalität. Und es braucht auch internationale Zusammenarbeit von den Imkern und von den Behörden. Und wir zusammen sind gerade unterwegs und bereinigen die Situation, sodass wir in Zukunft dann wirklich echten Honig im Supermarkt stehen haben. Und nicht, dass da ein Großteil davon gefälscht ist.
5: Sein Ziel ist es, die Honigfälschungen zu beweisen. In einem Labor wurden 2024 die ersten Honigproben mit DNA-Analysen untersucht. Mittlerweile sind die Tests noch viel genauer.
3: Wir haben angefangen in Deutschland mit 30 Proben. Später sind wir dann auf 100 Proben hochgegangen. Und mittlerweile sind wir bei 2000 Proben, die wir genommen haben in Deutschland alleine. Und wir finden immer wieder das Gleiche. Also der größte Teil, bis zu 80% der Ware, die im Supermarktregalschild ist gefälscht.
5: 80% Fälschungen. Warum sortiert der Handel in Deutschland die nicht aus? Die deutschen Imker wünschen sich da mehr Mut.
10: Wir haben den Honig in Österreich analysiert bei der Firma Schwar. Das ist so wie hier Rewe. Und da war der ganze Honig im Regal kein Honig. Die Reaktion von der Firma Schwar war, die haben allen Honig aus dem Regal geräumt und haben ein Schild aufgebaut, so einen scheiß Honig verkaufen wir nicht mehr.
5: Der Honig-DNA-Test ist inzwischen akkreditiert. Eine unabhängige Stelle hat ihn überprüft und bestätigt. Daher hoffen die Imker, dass die EU und deutsche Behörden zeitnah reagieren und gefälschte Honigprodukte verbieten.
4: Und tatsächlich tritt ab Mitte Juni die EU-Frühstücksrichtlinie in Kraft. Dann muss auf dem Honig genau angegeben werden, woher der Honig kommt. Und darüber sprechen wir jetzt mit unserem Ernährungswissenschaftler Dr. Stefan Lück. Willkommen bei uns im Studio.
11: Hallo.
4: Ist das denn jetzt hilfreich, wenn auf dem Honig steht, woher er genau kommt?
11: Es ist jetzt mal ein Schritt in die richtige Richtung. Ja, wir wissen jetzt, wo er herkommt, sogar mit Prozentangaben, und zwar in der Reihenfolge von ganz viel bis ganz wenig. Und da kann ich eben sehen, er kommt aus China, aus Rumänien, Bulgarien, wo auch immer, oder vielleicht eben auch aus Deutschland. Mhm. Denn das ist schon ganz gut, wenn er aus Deutschland kommt.
4: Warum würdest du sagen, ist es gut? Ist deutscher Honig besser als, keine Ahnung, Honig aus China?
11: Nein, er ist nicht besser, aber es geht ja hier um Transparenz. Wir sehen ja, was das Problem ist. Ja, und wenn ich jetzt einen Honig, deutschen Imkerhonig kaufe, dann ist das prämiert, dann gibt es einen Imkerverband, das sind die alle registriert. Und wenn ich dann noch darauf achte, dass ich vielleicht einen Imker habe in der Nähe, in der Region, den ich persönlich kenne, nur dann kann ich ja sicher sein, dass dieser Honig wirklich super ist, auch von der Qualität. Und dann muss ich allerdings auch den Preis bezahlen, denn das ist viel Arbeit. Wie im Beitrag gesagt worden ist. Und die Biene hat auch viel gearbeitet. Also ein Kilo Honig, muss man 5 Millionen Blüten müssen da besucht werden von dieser Biene. Und das ist irre, was das für eine Leistung ist. Und es handelt sich ja hier um ein Naturprodukt.
4: Und man unterstützt natürlich auch irgendwie die Leute in der Region.
11: Und die Bestäubung natürlich. Die Bienen bestäuben ja unsere Felder. Die Landwirtschaft ist angewiesen auf Bienen.
4: Mhm. Diese EU-Frühstücksrichtlinie, die tritt am 14.06. in Kraft. Heißt das, dass ich wirklich dann ab diesem Tag alles perfekt ausgezeichnet habe im Supermarktregal?
11: Das wird nicht so sein. Es gibt eine Übergangsregel, wie bei allen Richtlinien. Ist ja auch richtig so. Aber beim Honig muss man wissen, Honig ist ja praktisch unbegrenzt haltbar. Die Biene sorgt ja dafür, dass der Honig nicht verderben kann. Mhm. Ja, und deswegen kann es sein, dass noch einige Jahre Honige auf dem Markt sind, die noch nicht unter dieser Richtlinie verkauft werden.
4: Jetzt haben wir ja im Moment diese Situation, wie wir eben im Beitrag gesehen haben, dass da teilweise gepanscht wird, dass da irgendwie Rübensirup reingemischt wird. Was sagst du als Ernährungswissenschaftler dazu? Ist das problematisch?
11: Nein, es ist gesundheitlich nicht problematisch.
4: Es ist nicht problematisch.
11: Nein, gesundheitlich nicht. Ja. Ja, es macht jetzt nichts aus, weil Honig, machen wir uns nichts vor, ist erstmal gut schmeckender Zucker. Ja, und es ist halt so, dass wir hier auch Zucker dazu tun, also da passiert nicht viel. Aber es ist natürlich eine Riesensauerei. Mhm. Denn wir wollen ja hier ein Top-Produkt haben, mit einer Top-Qualität, mit einem hervorragenden Aroma. Und darauf kommt es beim Honig ja auch drauf an. Mhm. Und wir bekommen hier irgendwas Gepanschtes. Und wir tun den Imkern auch nichts Gutes. Denn die müssen wir unterstützen, denn wir sind sehr stark daran angewiesen, dass eben unsere Landwirtschaft eben diese Bienen auch zur Verfügung hat.
4: Mhm. Was gibt es denn überhaupt für unterschiedlichen Honig? Also worauf kann ich achten, wenn ich Honig kaufe?
11: Ich finde, es gibt so viele tolle Honige. Ja? Und da haben wir hier zum Beispiel so einen Bio-Honig, da greift man zurück, wenn man sagt, oh, ich möchte eben keine Pestizide im Honig haben oder so gut wie keine.
4: Das ist hier vorne der.
11: Dann gibt es natürlich den Waldhonig. Hier muss man wissen, das ist nicht von dem Nektar einer Blüte, sondern, hört sich jetzt ein bisschen gruselig an, aber keine Angst.
4: Ich bin gespannt.
11: Es sind Ausscheidungen von Schildläusen oder Blattläusen, die eben bei Tannenbäumen eben heimisch sind. Und da holen sich die Bienen diesen Saft sozusagen und bereiten den auf. Deswegen haben wir so ein kräftiges Aroma, so einen tollen Geschmack im Waldhonig. Super lecker, auch bei Wildgerichten einzusetzen. Ja, und dann haben wir den klassischen Akazienhonig, ein sehr milder, sehr zarter Honig. Der stammt von der Robinie, also nicht von der klassischen Akazie, sondern eine falsche Akazie. Und die bringt einen ganz feinen Blütenton, leicht harzig mit einher. Und so gibt es viele verschiedene, Lavendelhonig. Ja, und eben, wenn man festen Honig haben möchte, dann kann man zum Beispiel auf Rapshonig zurückgreifen.
4: Jetzt haben wir ja hier noch diesen Manuka-Honig. Mhm. Der ist im Moment so total gehypt, soll irgendwie gesundheitsförderlich sein, ist super teuer. Was sagst du zu dem?
11: Die Bienen sammeln vom Manuka-Strauch den Nektar. Und in diesem Nektar ist Wasserstoffperoxid und Methylchloroxal drin. Das sind Stoffe, keine Angst, die antibakteriell wirken. Und ganz früher hat man das auch zur Wundbehandlung eingesetzt. Der Zucker hat die Wundflüssigkeit rausgezogen. Die antibakterielle Wirkung dieser Stoffe hat gewirkt. Aber wir leben ja in einer anderen Zeit. Wir haben heute antibakterielle Salben. Und wenn man wirklich eine Wunde hat, sollte man zum Arzt gehen. Ja, also das nimmt man nicht mehr dafür. Und ich sage jetzt mal so, es bringt jetzt auch nicht wahnsinnig viel, es zu essen. Vielleicht so ein bisschen, um zu gurgeln, könnte was helfen. Aber im Grunde genommen kann man sich das eigentlich sparen, obwohl ich jetzt keinem zu nahe treten möchte. Und wenn er seinen Manuka-Honig liebt und verehrt, dann soll er ihn auch weiter essen.
4: Alles klar, okay. Aber wir sind uns eigentlich einig, dass wir es gut finden, wenn man regionalen Imker-Honig kauft. Ne?
11: Genau.
4: Dankeschön an dich und wir sehen uns später in der Sendung nochmal wieder. Ein Strauß Rosen ist was Wunderschönes. Noch schöner und vor allem länger zu genießen sind Rosen im Garten. Und zu den schönsten in Hessen gehören die im Palmgarten in Frankfurt. Und da beginnt jetzt die Rosenausstellung. Und mein Kollege Timo Killer war heute schon dort.
12: Haben Sie so eine schöne Rose schon mal gesehen? Falls ja, dann haben Sie auf jeden Fall einen sehr grünen Daumen. Falls nein, kommen Sie gerne vorbei hier im Palmgarten in Frankfurt. Da ist die Rosenausstellung. Wir haben gleich noch ein paar Tipps für Sie, für die Rosen bei Ihnen zu Hause im Garten. Es geht vor allem um die Rosen im Klimawandel jetzt gerade, wie die zum Beispiel auch überleben können. Und der Mann, der sich hier im Palmgarten darum kümmert, das ist der Dominik. Grüß dich.
13: Hallo.
12: Was macht denn diese Utopia-Rose jetzt so besonders gerade?
13: Ja, das Besondere hier ist einfach ihre Robustheit. Also Rosen sind ja generell Sonnenkinder. Rosen können natürlich auch mit Trockenheit sehr gut umgehen. Aber die Sorte speziell hat sich wirklich ausgezeichnet durch ihr Blühverhalten und durch ihr Wachstum insgesamt.
12: Und wie merkt ihr den Klimawandel jetzt gerade bei den Rosen?
13: Die Rosenblüte setzt immer früher ein. Also als ich noch in der Lehre war, hat man gesagt, ja, so Mitte Juni ist die Hauptblütezeit. Wir sind jetzt bei Ende Mai und die Rosen sind in voller Blüte. Also das heißt, man merkt hier schon den Unterschied. Es geht immer weiter voran und auch gerade die Tage, an denen extreme Hitze herrscht, das merkt man bei den Rosen. Also die zum Teil sehr gefüllten Sorten leiden dann sehr. Die Blüten verbraten, die bleichen richtig aus durch die Sonne. Und man merkt schon, denen ist auch warm.
12: Und wie viele Rosen können wir uns hier anschauen bei der Ausstellung?
13: Draußen haben wir insgesamt um die 70, 80 Sorten. Hier drinnen etwa 40 Sorten. Und das ist schon eine ganze Menge.
12: Jetzt haben wir so als kleinen Tipp für zu Hause für die Rosen im Garten Bilder von, ja, ich sag mal, vielleicht Rosenschäden. Das kannst du besser einschätzen. Was ist denn hier schiefgelaufen?
13: Ja, so ein bisschen beides. Also einmal ist natürlich hier auch verblühtes Material gar nicht herausgeschnitten worden. Das gehört immer unbedingt weg. Zum Zweiten hat die Rose Blattfleckenpilze. Das sind diese schwärzlichen oder violetten Flecken. Und sowas sollte auf alle Fälle entfernt werden. Ja, sicher, man könnte das auch mit einem Fungizid behandeln. Ich bin aber immer der Meinung, lieber erst mal wegschneiden und unbedingt vernichten. Das heißt, die befallenen Blätter in den Restmüll und das hilft der Rose eine ganze Ecke weiter.
12: Jetzt haben wir hier auch noch mal ein zweites Beispiel. Was ist hier schiefgelaufen?
13: Ja, das ist eine sehr große Rose als Stamm und die ist einfach gar nicht weit genug zurückgeschnitten. Viele Leute trauen sich nicht, die Rosen mal intensiv zu schneiden. Man muss aber wissen, sie blüht nur am Neutrieb. Das heißt, es macht keinen Sinn, die immer größer auswachsen zu lassen. Und das können wir bei dem Exemplar hier sehr schön sehen. Das ist ein Dreierstamm. Hier oben, dort wo der Stock endet, ist die Veredelungsstelle. Und wenn man sich hier die ganzen Schnittstellen mal anschaut in der Rose, das ist ja sehr kurz geschnitten. Und nur dann entsteht der Neutrieb mit einer schönen Blüte. Und so eine Riesenkrone wie eben auf dem Bild, das bringt der Pflanze eigentlich gar nichts.
12: Gibt es eine Rosensorte, die total easy ist für zu Hause für uns?
13: Ach, die sind eigentlich alle unkompliziert. Das ist eine reine Farb- und Geschmackssache, was einem da gefällt.
12: Und die Lieblingsrosensorte von dir?
13: Meine Lieblingsrosensorte ist Rose de Recht. Das ist eine Sorte, die aus Persien eingeführt ist, in so einem kirschigen Pink mit einer ganz dichten, gefüllten Blüte, mit einem betörenden Duft. Aber leider ist sie nicht insektenfreundlich.
12: Also, wir hoffen natürlich, dass Sie mit den Tipps von Dominik jetzt zu Hause die Rosen so ein bisschen pimpen können bei sich im Garten. Und ansonsten grünen Daumen hoch für die Rosenausstellung im Palmgarten noch bis zum 7. Juni.
4: Dankeschön, Timo. In unserer Serie begleiten wir diese Woche Jungbäuerin Franziska, die einen Bio-Bauernhof in Gilsa in Nordhessen übernimmt. In der Folge heute zieht sie mit Sack, Pack und Tieren um, was ganz schön aufwendig ist. Und wir sehen, dass es manchen auch schnell zu viel Leben ist, wenn man wieder Leben ins Dorf bringen will.
14: Alle müssen mit.
15: Die Hühner im Körbchen, die Kühe auf den Anhänger. Und dann die ganze Technik. Alle fragen immer, ja, sollen wir euch denn noch helfen dann, irgendwie, wenn der LKW kommt? Ja, welchen LKW meint ihr denn jetzt? Den mit unserem Hausstand oder den mit den Kühen oder mit dem Melkstand, mit den Hühnern, mit den Schweinen?
5: Die Biolandwirte Franziska und Gregor ziehen um. Denn der Pachtvertrag ihres Hofes in Nordrhein-Westfalen läuft aus. Bisher haben die beiden zwei Standorte bewirtschaftet. Gregors Pachthof an der Soester Börde und einen kleinen Betrieb in Franziskas Heimatort, dem nordhessischen Gilsa. Lange haben die beiden einen neuen Hof gesucht und nichts gefunden. Jetzt müssen sie ausziehen.
16: Ich bin zu sehr Herzblutbauer und Franziska ist zu sehr Herzblutbäuerin, um halt jetzt zu sagen, nee, also wir hören jetzt auf, wir wollen raus, wir wollen was bewegen.
15: Das war ja immer irgendwie unsere große Angst, ja, vielleicht hört es einfach ganz auf, vielleicht müssen die Kühe alle weg und wir verkaufen die oder die gehen zum Schlachten oder keine Ahnung was. Und das war es dann irgendwie mit dem schönen Traum von der eigenen Landwirtschaft.
5: Für den Traum von der eigenen Landwirtschaft geht es jetzt mit fast 200 Tieren zurück in Franziskas Heimat. In Gilsa haben die beiden einen alten Gasthof samt kleinen Stallungen gemietet, mitten im Dorf. Hier leben jetzt Schweine, Hühner und Gänse, Zaun an Zaun mit den menschlichen Nachbarn.
16: Kurz fallen wir ein.
5: Für die Kühe gibt es aber keinen Stall zum Melken. Kein Problem für Franziska und Gregor.
15: Hier wird auch draußen gemolken. In NRW waren die zwar Tag und Nacht auch auf der Wiese, aber wir hatten halt einen Stall, wo wir sie dann immer hingetrieben haben zum Melken. Genau, und jetzt kommt der Melkstand auf die Weide. Auch das wird hochspannend.
5: Den mobilen Melkstand haben die beiden für 5.000 Euro bei eBay erstanden.
16: Man kann auch daraus was machen. Die Kosten sind da halt auch das große Thema. Wir wollten nicht für 1 Million Euro einen Kuhstall auf die grüne Wiese stellen.
15: Aber geht doch jetzt, oder nicht?
17: Ja, wir haben nicht genug Vakuum.
5: Heute klappt es mit dem Melken noch nicht. Die Kühe sind noch zu gestresst vom Umzug.
17: Was machen wir jetzt?
15: Vielleicht lassen wir es einfach tatsächlich dabei, weil ich glaube nicht, dass die viel Milch haben.
17: Ja, wir haben einen ganzen Liter, glaube ich, für morgen. Nein, aber ich meine, wenn wir so einen Stress hätten wie die Kühe heute, ich glaube, ich hätte auch keinen Bock. Ich habe volles Verständnis für unsere Kühe.
5: Auf. Aber nur ein paar Wochen später stellen sich die Kühe sogar schon bei Franziska zum Melken an. Klappt doch. Franziska und Gregor wollen nicht nur Landwirte sein. Sie wollen auch Kultur aufs Land holen. In die alte Scheune hinter ihrem Haus. Das hat momentan noch ein marodes Dach, aber Franziska und Gregor bekommen sehr tatkräftige Hilfe. Etwa 40 Wandergesellinnen und Gesellen kommen, um auf dem Hof ihr Jahrestreffen abzuhalten. Mit Sommerbaustelle. Mit vereinten Kräften geht es an das undichte Dach des Gasthauses. Eine Firma hätten Franziska und Gregor nicht bezahlen können.
18: Wir haben gestern das Dach da vorne abgedeckt und sortieren aus, welche Ziegel wir wieder drauf machen und welche nicht. Die haben so kleine Stellen hier. Und die sind besser für einen Hühnerschuppen wie für ein Wohnhaus. Ja, deshalb bringen wir die jetzt runter. Ich bin absoluter Fan von Alpenzeug. Auch dass man es wiederverwendet, ist schön nachhaltig.
5: Die Materialkosten werden von der Vermieterin der Bio-Bodengenossenschaft übernommen. Billig ist das für Franziska und Gregor trotzdem nicht.
16: Und wir bezahlen das Essen und die Unterkunft für die Wandergesellen. Und die Wandergesellen arbeiten dafür halt im Prinzip 2 Wochen umsonst. Das ist natürlich finanziell erstmal eine Nummer, 40 Leute, 3 Wochen lang.
19: Ja, guten Appetit, ne?
20: Ja, guten Appetit.
5: 40 Menschen, die nicht nur essen, trinken und arbeiten, sondern auch gut feiern. Das kommt im Dorf nicht überall gut an. Franziskas Vater hat das auch schon mitbekommen.
21: Die Wanderburschen, die singen auch gern mal. Oder dann klingt das Klavier. Und die spielen zum Beispiel Mein kleiner grüner Kaktus, da stehen wir auf Balkon, holai, holo. Und das ziemlich laut, was man durchs ganze Dorf hört. Und dann muss die Polizei schon mal kommen und muss die Ruhestörung unterbinden.
15: Es stößt ja etwas an und das ist vielleicht für Menschen auch sowas wie ein Kulturschock, der da eintritt, nachdem hier 30 Jahre nichts passiert ist. Wenn hier plötzlich wieder Menschen sind
14: Und die Menschen sich so verhalten, wie Menschen sich so verhalten. Nämlich, dass sie sich miteinander unterhalten.
20: Junge Menschen.
14: Junge Menschen. Und die tanzen auch manchmal.
5: Nach knapp 4 Wochen ist das Dach wieder dicht und Franziska ihrem Traum ein Stück näher.
14: Ganz klar ist, dass jetzt in den 4 Wochen natürlich nicht alle Baustellen fertig geworden sind. Aber ganz klar ist auch geworden, dass es neben uns halt einfach viele Leute in unserem Umkreis gibt, die wollen, dass das Leben hierher zurückkehrt.
5: In der nächsten Folge zwischen Kaffeebetrieb, neuen Gesichtern und alten Bekannten. Franziska und Gregor kommen endlich an in Gilsa.
4: Franziska übernimmt nämlich auch noch das Café ihrer Eltern und bietet sonntags Brunch auf dem Dorf an. Wie das ankommt, das sehen wir dann morgen. Ich glaube, mir wurde Handkäs schon in den Babybrei gemischt. Ich liebe den Geschmack und eingefleischte Hessen wissen natürlich auch, dass Handkäs mega viel Protein hat und wenig Fett. Das perfekte Lebensmittel. Wir zeigen Rezepte mit Handkäs, heute mal ohne Musik.
1: Alles dreht sich um den kleinen Stinker. Super lecker und auch mal ganz ohne Musik. Hessischer Handkäse kann auch anders.
22: Das wird mediterran exotisch. Wir haben frittierte Handkäsebällchen mit einem Apfelschutney. Wir haben eine Handkäse-Carbonara und eine richtig geile Handkäse-Pinsel.
1: Los geht's mit einem kleinen Happen oder auch Fingerfood. Ähnlich wie Mozzarella-Stick soll der Handkäse mit einer Panade frittiert werden.
22: Im Optimalfall findet ihr so Mini-Handkäse und ansonsten nehmt ihr euch einfach den klassischen großen. Den könnt ihr euch vierteln und ein bisschen in Form bringen oder einfach in so Ecken lassen. Da habt ihr auch schöne Häppchen in der optimalen Größe.
1: Der Mini-Handkäse wird in Ei und Paniermehl gewendet, die Panade gut andrücken, die Bällchen im heißen Fett kurz frittieren, bis sie goldbraun sind.
22: Zu sowas kleinem Frittierten zum Snacken braucht man einfach einen Dip und bin ganz schnell auf den Apfelschutney gekommen. Schön säuerlich, würzig, perfekt.
1: Ein Chutney aus Äpfeln, Zwiebeln und ein bisschen Chili für eine leichte Schärfe. Alles zusammen andünsten, mit Apfelessig ablöschen und einkochen lassen. Passt perfekt zum cross-cremigen Handkäse.
22: Als nächstes machen wir eine Handkäse-Carbonara. Die klassische Carbonara besteht ja nur aus ganz wenig Zutaten. Das ist einmal das Ei, manche nehmen sogar nur das Eigelb. Dann die Pasta, Pastawasser, Guanciale und Pecorino Romano. Wir wandeln das jetzt ab. Pasta brauchen wir natürlich trotzdem. Statt dem Pecorino nehmen wir unseren Handkäse. Und statt dem Guanciale, das ist die luftgetrocknete Backe vom Schwein, nehmen wir ganz traditionell hessisch die Ahlewurst.
1: Die Italiener mögen es uns vergeben, diese hessische Carbonara wird ein Hit. Wichtig ist, dass der Handkäse so klein wie möglich ist, damit er schnell bei wenig Hitze schmilzt. Denn das Ei darf nicht stocken.
22: Profi-Tipp, wenn ihr den Handkäse und die Eier in der Schüssel habt, dann könnt ihr das mal schön durchpürieren, so wird es kleiner und es hilft euch später, dass es schön cremig wird.
1: Auch wenn die hessische Variante wahrscheinlich dem Italiener die Nackenhaare aufstellt, eins hat auch hier nichts verloren, die Sahne.
22: Mit den nassen Spaghetti lösen wir jetzt die Bratrückstände von der Ahlenwurst. Da kommt nochmal richtig Geschmack in die Pasta rein. Und darüber kommt jetzt unsere hessische Carbonara.
1: Schwach erhitzen und rühren, bis die cremige Soße die Pasta umschlossen hat. Jetzt noch die knusprige Ahlenwurst drauf. Herrlich. Und wenn wir uns schon an italienischen Klassikern vergreifen, nehmen wir uns gleich noch die Pinsa vor.
22: Manchmal muss es ja auch schnell gehen, die Leute arbeiten, sind froh, wenn sie unter der Woche heimkommen. Und dann ist so ein Pinsateig echt praktisch, weil er super lecker ist und halt wahnsinnig schnell zubereitet ist. Und das ist einfach mal was Originelles mit dem Handkäse.
1: Zu den Handkäsestreifen als Belag gesellen sich dünne Birnenscheiben und rote Zwiebeln.
22: Mit der Creme fraiche nicht übertreiben, weil die wird mit der Hitze flüssig und wir wollen nicht, dass uns das hier alles davon läuft.
1: Etwas Thymian zum Schluss auf den herrlichen Belag und dann bei 220 Grad im Ofen 5 Minuten knusprig backen. Mamma mia, was für ein Käse. Oder wie wir Hessen sagen, ganz Aschlecke.
4: Ja. Und Arschlecker geht's auch weiter. Unser Ernährungswissenschaftler Dr. Stefan Lück ist weiterhin bei uns. Und du hast uns auch ein Rezept mit Handkäse mitgebracht, obwohl du kein Hesse bist.
23: Nein, aber ich liebe Handkäse. Und ich liebe auch Harzer.
4: Dann kräftig. Bist du hier richtig. Dann bist du hier richtig. Was machen wir?
11: Also erstmal röste ich hier in Butter in der Pfanne so ein bisschen ein Vollkornbrot an. Ja, und zwar von beiden Seiten gleich. Und da gebe ich gleich auch schon den Handkäse drauf. Lassen wir mal ein bisschen rösten. Derweil machen wir natürlich erstmal die Marinade.
4: Wir machen einen Handkässalat.
11: Einen Handkässalat. Und zwar mit einem schönen Apfelessig. Mhm. Und in den Essig, da kommt erst das Salz rein. Nicht zu viel, weil der Handkäse hat ja auch schon viel Salz. Mhm. Ja, und bevor wir jetzt das Öl reintun, geben wir natürlich ein bisschen Akazienhonig dazu.
4: Da sind wir wieder beim Thema vorhin.
11: Genau.
4: Der bringt ein bisschen Süße, genau, im Gegensatz dann dazu zu der Säure.
11: Genau, und das kann jetzt praktisch auch sich auflösen. Mhm. Ja, wenn ich jetzt Öl schon vorher dazu gegeben hätte, hätte es sich nicht so toll auflösen können.
4: Guter Trick, wusste ich nicht.
11: So, ich drehe aber jetzt gerade schon mal den.
4: Das duftet schon so lecker nach Butter.
11: Ja, bevor ich jetzt hier weitermache, gebe ich jetzt schon den Handkäse dann oben drauf. Dann kann das nämlich so ein bisschen anschwitzen.
4: Mhm. Ein bisschen weich werden. Also das wird quasi ein warmer Handkäse.
11: Ja, genau. Okay. So, reichlich natürlich. Ich kann auch so ein bisschen in der Pfanne rumschmurgeln. Stelle aber jetzt auch aus und mache hier weiter. Jetzt kommt eben das Öl dazu. Hier haben wir Rapsöl. Mhm. Sehe nicht zu viel, aber es muss schon ein bisschen geschmeidig werden. So, das reicht. Und jetzt kommt eben noch frischer gemahlener Pfeffer dazu. Das ist ganz wichtig. Davon lebt auch diese Marinade. Mhm. So, in diese Marinade, da geben wir jetzt rein frischen Apfel. Ja, hier haben wir so Pink Lady. Man kann aber auch anderen Apfel nehmen, je nach Geschmack. Mhm. So.
4: Das Rezept gibt es natürlich bei uns auf der Internetseite oder Sie scannen mit Ihrer Handykamera den QR-Code. Und da sind auch alle Rezepte von dem Beitrag vorher. Also gucken Sie gerne mal rein.
11: Genau. Und die haben wir jetzt auch noch die Zwiebeln dazu. Also ein bisschen Musik haben wir jetzt doch ein bisschen dazu getan.
4: Ja. Das ist ja nicht für jeden so bekömmlich mit den Zwiebeln. Würde da jetzt Kümmel helfen, was man ja auch beim Handkäse mit Musik dran macht?
11: Also der Handkäse, der bläht ja nicht. Also der Kümmel ist hier eher dran Geschmackssache. Mhm. Ja, und
4: also Kümmel hilft nicht jetzt für die Verdauung?
11: Ja, hilft schon bei der Verdauung, aber der Handkäse, der ist eigentlich sehr leicht verdaulich, weil der ja schon vorgegoren ist bei der Reifung. Und deswegen ist das eigentlich gar nicht so schlimm. Aber ich liebe den Kümmel eben, weil er eben auch Geschmack liefert. Mhm. Ja, so, und jetzt kommt hier oben drauf der Salat. Ja. So.
4: Fantastisch aus. Würdest du sagen, der Handkäse, also wir haben ja schon viel über die Vorteile von ihm geredet, was sind auch so die Nachteile, vielleicht aus ernährungswissenschaftlicher Sicht, oder gibt es keine?
11: Es gibt keine Nachteile, aber es gibt für viele Nachteile, weil er eben sehr, sehr kräftig ist. Der Handkäse ist noch relativ mild, aber wenn man so einen Harze hat, der richtig so, ich sage jetzt mal, eine Woche nachgereift ist, dann ist er natürlich sehr kräftig. Mhm. Und ich glaube, Kinder hätten da schon ein Problem mit.
4: Ich mache immer mit so einem Handkäse-Dipsche, lege ich den selber ein. Wie lange hält der sich da eigentlich drin, wenn ich den da schön eingelegt habe?
11: Wenn er eingelegt ist in Säure mit ein bisschen Salz, dann hält er sich locker eine Woche. Okay. Dann kann der auch wirklich nachreißen. Und dann zieht er natürlich ganz toll durch. Ja, und ich finde, sowas ist eine vollwertige Ernährung. Wir haben wenig Fett, klar, wir haben gesunde Fette über das Rapsöl drin, ein bisschen Butter. Aber der Käse selber kommt ja mit wenig Käse.
4: Das schmeckt so super. Gut, ich bin jetzt auch Handkäse-Fan, aber
11: sollte jeder mal probieren.
4: Also auch mit dem Vollkornbrot, das ist dann so was Kräftiges, dann ein bisschen süß, dann die Schärfe der Zwiebeln, wobei die sind nicht so scharf.
11: Nein, das sind Gemüsezwiebeln.
4: Ah, ja,
11: also wir haben keine normalen. Das ist der Trick, Gemüsezwiebeln nehmen, aber dann bitte roh lassen, weil sie sollen ja auch ein bisschen knackig sein mit, mit den Äpfeln zusammen. Hm?
4: Okay.
11: Und jetzt haben wir eben die geballte Ladung der Zwiebeln, das Hochwertige von den Äpfeln, das, die Proteinquelle vom Handkäse mit dem Vitamin B12, was sehr wichtig ist, gut für die Knochen, viel Kalzium. Und dann kommt noch das Vollkornbrot. Also das ist eine richtige hessische Supermahlzeit.
4: Aber wirklich richtig gut. Kann ich Ihnen nur ans Herz legen, sich das Rezept mal anzugucken. Und es gibt ja auch nichts Besseres als Handkäse bei gutem Wetter draußen essen. Thomas Ranft bei Alle Wetter. Bleibt das Wetter so sommerlich oder was kommt da auf uns zu?
0: Also sommerlich bleibt es definitiv, denn dieses Temperaturniveau, selbst wenn es nach unten geht, ist immer noch hochsommerlich. Man hat es heute schon gemerkt, ich glaube, man sieht es auch, wir haben einen spürbaren Wind und zwar aus Norden. Deswegen ein Hauch kühler und auf jeden Fall trocken, das heißt heute Nacht. Also eine trockene Luft, deswegen kann es heute Nacht wirklich kühl werden. Morgen zwar keine 30 Grad, aber trotzdem Sonnenschein von früh bis spät und 29 ist ja dicht dran.
4: Verrückt, verrückt dieses Sommerwetter. Dankeschön, Thomas. Morgen gibt es hier den großen Burger-Brötchen-Test von Ökotest, bei dem zwei Produkte komplett durchgefallen sind. Schalten Sie gerne ein. Tschüss und bis morgen.
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0: Blauer Himmel. Ich bin versucht zu sagen, ein bisschen langweilig, was wir hier von Petrus gerade angeboten bekommen. Keine Wolken beim Blick vom Funkhaus in Frankfurt am Dornbusch in Richtung Süden über die Skyline hinweg. Es ist immer noch warm, aber es weht wenigstens ein Lüftchen. Und deswegen steht man nicht so sehr im eigenen Saft wie in den vergangenen Tagen, wo die Hitze ja schon wirklich ziemlich extrem war. Schön, dass Sie bei dieser Allewetterausgabe dabei sind und vielleicht haben Sie sich auch schon was Kühles geholt. Abkühlung im Freien? Ja, am Wasser geht das natürlich. Deswegen waren wir heute an der Fulda in Kassel. Ja, unser Fridolin guckt noch ganz entspannt nach vorne. Nach vorne, das gucken wir ja häufig vom Wetter, also der Blick in die Zukunft. Ich weiß, Prognosen sind schwierig, insbesondere wenn sie die Zukunft betreffen. Aber manchmal gucken wir auch in die Vergangenheit. Und heute sogar nicht nur ein bisschen, sondern gleich mal lockere 1200 Jahre. Also nicht ich, sondern mein Kollege Jochen Schmidt.
1: Laurisham, ein Herrenhof. Wir sind im Jahr 800 nach Christus. Das Kloster Lorsch nebenan ist gerade gegründet. Man lebt vom Ackerbau, von dem, was der Boden hergibt. Der Pflug kann noch nicht den Boden umwerfen, das wird erst viel später erfunden werden. Aber er reißt den Boden auf für das Saatgut. So könnte das ausgesehen haben, erklärt mir Klaus, der Leiter des mittelalterlichen Freilichtlabors Laurisham.
2: Den einzigen Fund, den wir von diesem Pflug haben, ist die Pflugschar und das eiserne Sech, das Pflugmesser, das hier vorgeschaltet ist. Und da haben wir mehrere Versuchsreihen machen müssen, um uns langsam heranzutasten, wie dieser Pflug denn vielleicht ausgesehen hat.
1: Sicher ist, dass Ochsen davor gespannt waren. David und Nancy heißen die beiden, kommen aus der Schweiz und passen ziemlich genau ins Mittelalter.
3: Die Rasse Rätisches Grauvieh ist dafür bekannt, dass sie besonders klein sind. Deswegen haben wir die hier auch in Laurisham, weil das frühmittelalterliche Rind ziemlich klein gewesen ist.

0: Je nachdem, wie das Wetter ist, wie das Klima in einem Jahr ist, nass, trocken, Dürre, zu nass, kann der Acker im Grunde sich selbst anpassen, beziehungsweise das Getreide, das draufsteht. Und man holt immer einen halbwegs durchschnittlichen Ertrag runter.
1: Risikominimierung vor 1200 Jahren. Ein heutiger Landwirt packt sich doch sprichwörtlich an die Hirse, weil es heutzutage nicht funktionieren kann. Och, sagt Klaus.
0: Wir haben tatsächlich gerade einen Versuch laufen, wo wir mit einem Traktor ganz modern auch einen Wölbacker angelegt haben und erforschen jetzt, ob das nämlich nicht tatsächlich sogar auf eine moderne Landwirtschaft übertragbar ist.
1: Dass es einen Nutzen hat, funktioniert, zeigen Messstationen, die zum Beispiel Temperatur und Feuchtigkeit im Boden zusammentragen. Eine oben auf dem Rücken, eine zweite unten in der Senke.
0: Das Spannende ist, dass wir in den Dürrejahren 2019, 18, wo es so richtig krass dürr war, tatsächlich fast den doppelten Ertrag in den Senken hatten im Vergleich zu den Rücken, weil in den Senken halt dann einfach wirklich noch viel mehr Feuchtigkeit gerade in dem Lehmboden vorhanden war. Da haben wir den Effekt wirklich sehr, sehr gut gesehen.
1: Ohne es zu ahnen, sind die Ahnen mit Klimafragen umgegangen. Wasser war schon im Mittelalter wertvoll und manchmal knapp, auch hier in Lauresham. Die wussten sich aber offenbar zu helfen. Lohnt sich also, die Zeit genauer zu erforschen. Kannst du auf jeden Fall was lernen. Ist halt eine Ochsentour.
2: Und das in der Hitze, die ein Satellit heute sichtbar gemacht hat. Er hat einfach mal aufgenommen die Oberflächentemperaturen europaweit. Und so sieht das dann aus, der europäische Satellit Sentinel. Und rot bedeutet 35, 40 Grad und mehr. Und Sie sehen, wie viele Bereiche Europas eben unter der Hitze stöhnen. Auch der Süden Großbritanniens und Irlands eben extrem heiß. Eine Hitze, die, so sagen es Wissenschaftler, kaum vorstellbar wäre ohne den Klimaeffekt, den wir jetzt schon haben. Diese rund oder knapp 1,5 Grad Erwärmung. Ohne das wäre diese Hitze, die wir momentan erleben, tatsächlich nicht möglich. Ich kann Ihnen mal ein paar Temperaturen sagen vom heutigen Tag. Und zwar aus Regionen, die Hitze eher gewohnt sind als wir. Deswegen ist es nicht weniger anstrengend für Menschen. Aber in Italien, in Indien, Brahmapuri 46 Grad, Thailand, Bangkok 37 Grad, Al-Aza in Saudi-Arabien 46, in N'Djamena, die Hauptstadt des Tschad, 41 und Akchujit in Mauretanien mit 43 Grad. Das ist noch mal heißer als das, was wir erleben. Deswegen die Frage, was ist eine Hitzewelle? Es gibt keine weltweit einheitliche Definition dafür. In Deutschland sagt man mindestens 3 Tage lang mehr als 30 Grad Höchsttemperatur Hitzewelle. Also das, was wir im Moment erleben. In Indien dagegen, wir haben gesehen, da sind die Temperaturen deutlich höher. Mehr als 40 Grad an mindestens 2 Tagen, dann spricht man in Indien von einer Hitzewelle. Und das ist wahnsinnig anstrengend, diese Hitze. Für den Menschen, der Hitzestress bei Menschen über 65 mit Vorerkrankungen, Säuglinge oder Kleinkinder. Und was kann im Extremfall auftreten? Schwindel, Übelkeit, Kopfweh, Sehstörungen. Somit geht's los und dann kann es ja tatsächlich lebensgefährlich werden. Hitzestress kennen übrigens nicht nur Menschen, sondern auch Tiere. Und Tiere, die wir alle kennen, die mögen nicht annähernd diese Hitze. Milchkühe zum Beispiel, ab 18 Grad sind die raus, da liegen die nur noch, da fressen die weniger. Die mögen es am liebsten 5 Grad und ein bisschen mehr, das ist deren Lieblingstemperatur. Also Milchkühe und Hitze, das geht gar nicht zusammen. Bei Hühnern liegt der Schwellwert deutlich höher, 27 Grad, ab da spreizen die Flügel weg und holen die Kühlung über den Kamm. Und die Kehllappen, die mögen es dann auch nicht so viel heißer, wie es wir es im Moment haben. Und wie ich finde, ganz extrem, Schweine ab 28 Grad haben die eine Fressunlust und man kann sich es kaum vorstellen, ein erhöhtes Risiko für Kannibalismus, sagen die landwirtschaftlichen Vereine und Experten. Ich hätte es nicht gedacht. Also Hitzestress, das ist das eine. Der andere Stress, den, glaube ich, viele Menschen grundsätzlich haben, ist der mit diesem Klima, ja? Dass man sagt, boah, nee, ich kann es nicht mehr hören. Jetzt hör mal auf mit diesem Klima. Das nervt nur noch. Ist Klimaschutz out? Eine Frage, die ich jetzt ganz gerne an Frau Dr. Borgstedt stellen möchte. Sie ist bei unserem in unserem Hauptstadtstudio in Berlin zugeschaltet. Einen wunderschönen guten Abend.
3: Hallo, Herr Ranft.
2: Sie leiten das Sinus-Institut für Markt- und Sozialforschung. Man kann also quasi sagen, Sie schauen den Menschen

0: schon seit Jahrzehnten über die Schulter ihren Lebensalltag, ihre Umstände und ihre Befindlichkeiten. Und deswegen können Sie vielleicht ganz gut einschätzen, ist Klimaschutz out in Deutschland?
1: Ja, das ist eine gute Frage. Die Frage könnte auch lauten, ist vielleicht eher die Art und Weise, wie wir über Klimaschutz sprechen, out? Also gibt es da vielleicht auch Veränderungen in der Gesellschaft, die wir beobachten? Denn wir hatten ja mal große Bewegungen für Klimaschutz, die sind ja vielleicht auch noch da. Aber man muss sicherlich mal einbeziehen, wie sich da auch die gesellschaftliche Lage verändert hat. Wir haben natürlich in den letzten Jahren ja eine so häufig bezeichnete Krisenverdichtung. Ja, es gibt ja nicht nur um Klimaschutz direkt, sondern natürlich oder eben um klimatische Veränderungen, die weiterhin auch sehr relevant sind im Alltag der Menschen, sondern es geht auch um Krieg, Inflation etc. Das heißt, es gibt sehr viele größere Sorgen und für viele Menschen haben sich halt viele Selbstverständlichkeiten ja so ein bisschen im Moment aufgelöst. Ja, man kann man sagen, gut, ist das vielleicht auch naiv, wenn man denkt, man lebt immer in Frieden, gesunder Luft, sauberem Wasser. Aber das ist sicherlich eine grundsätzliche Veränderung. Und Menschen haben im Moment den Eindruck, dass die großen Probleme weniger lösbar sind. Sie fragen sich, was die wirklichen Strategien sind, wie es jetzt weitergeht. Diese große Erzählung ist ja häufig sehr wichtig, um Menschen zu sensibilisieren für ein Thema. Ne? Was kommt hier auf uns zu? Aber wenn es darum geht, was ist zu tun, dann möchten die Menschen häufig einen stärkeren Bezug zu ihrem Alltag. Also kurz gesagt, bevor ich jetzt mich um Klimaschutz kümmere oder bevor ich das Klima oder gar die ganze Welt rette, muss ich erstmal mich selbst retten.
0: Also nehme ich das richtig wahr, wenn wir über, das ist ja dann auch sowas wie Klimakommunikation, also wenn wir Maßnahmen irgendwie anstoßen wollen, dass wir das dann anders in Anführungsstrichen verkaufen müssen, also dass wir besser erklären müssen, was das mit jedem einzelnen Menschen, mit der gesamten Gesellschaft, mit den einzelnen Gruppen zu tun hat, was sie vielleicht davon profitieren oder was sie erwartet?
1: Also Kommunikation ist ein wichtiges Thema, insbesondere natürlich zu verstehen, wie bestimmte Kommunikation ankommt. Ja, sind vielleicht auch bestimmte Botschaften zu komplex? Und im Moment haben wir sehr häufig die Reaktion, dass den Menschen in der Klimakommunikation Sinn, Zielrichtung und Fairness fehlt. Ja, also und Sinnhaftigkeit ist in verschiedenen Milieus ganz unterschiedlich ausgeprägt. Da können wir gleich noch mal ein bisschen näher drauf schauen. Aber es geht wirklich auch darum, dass viele Menschen gerade in der Mitte der Gesellschaft zurzeit das Gefühl haben, dass es bei Veränderungen sehr stark auch um Verteilungsgerechtigkeiten geht. Und insbesondere beim Klimaschutz eben, ne, da gibt es bestimmte Gruppen, die mir vielleicht sagen wollen, was ich tun soll. Und warum fängt Klimaschutz ausgerechnet bei meinen Autofahrten an, bei meiner Bürotemperatur, während andere doch fröhlich weiterfliegen etc. und sich das offenbar irgendwie leisten können.
0: Also ist das Thema Fairness ein Schlüssel, wie man Dinge angehen müsste, damit es besser wird, damit, Sie haben es gesagt, die bürgerliche Mitte der Gesellschaft nicht so eine ablehnende Haltung hat, weil das setzt sich mehr durch. Also das sind jetzt zwei Fragen in einem. Bürgerliche Mitte, da bröselt die Zustimmung. Vielleicht fangen wir mal damit an.
1: Sagen wir mal so, es ist im Moment so ein Verlust einer Verbindung zu den Themen des Alltags. Also wie zahlt das, was wir dort tun, auf einen gelingenden Alltag ein? Also Beispiel, Werte und Themen in der bürgerlichen Mitte sind insbesondere Leistbarkeit des Lebens, Gesundheit, auch schon eine funktionierende Natur, eine lebenswerte Natur. Und da bieten sich ja eigentlich genügend Anschlussmöglichkeiten. Aber Menschen tun eben Dinge, also zum Beispiel auch nachhaltige Verhaltensweisen, vielleicht aus ganz anderen Gründen. Ja, vielleicht hat jemand eine Photovoltaikanlage ja gar nicht rein aus klimatechnischen Gründen, sondern natürlich aus ökonomischen Gründen. Oder manche haben das vielleicht auch aus so einem gewissen Pioniergeist. Ich war der Erste in der Siedlung, der das auf dem Dach hatte oder so. Und warum nicht auch dieses Pionierdenken ansprechen oder eben den Link zur Gesundheit herstellen etc.?
0: Ja, nur noch ganz kurz, das mit der Fairness, das lässt mich nicht los. Hat man das Gefühl, die, die nicht ganz so viel haben, müssen am meisten leisten und die Reichen kommen davon oder sehe ich das falsch?
1: Ja, das ist aktuell der ganz klare Eindruck und vor allen Dingen auch, wo beginnt das? Wir haben ja über Jahre wachsende Zustimmung gehabt zur Energiewende, dann hat das ein bisschen stagniert. Wir haben immer noch eine Mehrheit in der Bevölkerung, die da überzeugt ist, dass wir in die Richtung gehen müssen. Aber die Frage ist eben, wer fängt an? Und wenn es ausgerechnet sehr stark eben um Themen des Alltags primär geht. Und es wurde sehr viel über Heizung gesprochen in den letzten 2 Jahren. Und das Interessante war ja, dass das strukturell insbesondere eine Gruppe von Menschen betraf, die in eher älteren, sanierungsbedürftigen Häusern mit alter Heizung
0: mit
1: gewohnt
0: nicht
1: haben
0: so viel
1: und dadurch
0: Geld.
1: Eben auch.
0: Ja. Okay, ja. Also mehr Fairness brauchen wir. Das nehme ich einfach mal mit. Vielen Dank und Grüße nach Berlin. Schönen Abend, Frau Dr. Bockstedt.
1: Das wünsche ich auch. Vielen Dank.
0: Und wir schauen uns das Wetter der nächsten Stunden an bei uns in Hessen. Da ist nicht viel im Angebot. Wir haben einen sehr klaren Nachthimmel und einen sehr klaren Himmel tagsüber. Der Wind kommt immer noch aus Norden. Man hat es heute schon gespürt. Der war ziemlich kräftig. Und das ist eine etwas kühlere und auf jeden Fall trockenere Luft. Deswegen kann es deutlich auskühlen. Nicht wie die vergangene Nacht. Jetzt wird es viel kühler, teilweise bis minus 4 Grad. Bis plus 4 Grad. Also wir wollen nicht übertreiben. Aber es ist toll zum Durchlüften. Schöne, kühle Luft. Morgen früh, nachmittags dann 21 bis 29. Wir bleiben unterhalb der 30-Grad-Marke. Es ist also morgen kein Hitzetag, aber Schwitzen geht bei diesen Werten trotzdem. Der Wettereinfluss günstiger als das, was wir auch noch heute erlebt haben. Die trockene Luft hilft da so ein bisschen. Die Gräserpollen und die Roggenpollen fliegen allerdings. Da muss man ein bisschen aufpassen natürlich. Und wenn Sie an der Sonne sind, wie die ganzen Tage schon, Sonnencreme. Ich weiß nicht, ob in dieser Dicke wie bei Kröti gerade, aber nun gut. Der Freitag, sehr viel Sonne über den Tag hinweg, zum Abend von Nordwesten Wolken, die dann erste Schauer bringen. Am Samstag wechselhaft ab und an Schauer. Am Sonntag ist die Schauerwahrscheinlichkeit, auch Gewitterwahrscheinlichkeit erhöht. Und da kann es teilweise auch kräftigen Regenguss geben, eher in Südhessen. Schönen Abend. Tschüss.

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8: Schön, dass Sie wieder eingeschaltet haben. Die Hessenschau ist wieder da. Herzlich willkommen. Hausärzte sind mit Abstand die Ärzte, zu denen Patienten den engsten Kontakt haben. Und Sie haben heute auf den Tisch gehauen, haben die Bundesregierung deutlich kritisiert, haben Unterstützung bekommen. Insgesamt 27 Arztverbände haben gleich getan. Große Kritik geübt am sogenannten Beitragsstabilisierungsgesetz. Das soll ja die Krankenkassenbeiträge stabil halten. Es sind Kürzungen bei Hausärzten vorgesehen und die warnen vor diesen Folgen.
9: Es ist jetzt schon nicht leicht, einen Arzttermin zu bekommen. Bei manchen Fachärzten gibt es Wartezeiten von über 3 Monaten. Die Praxen sind rappelvoll und viele Ärzte sind gestresst. Das könnte alles noch viel schlimmer werden, wenn die Bundesregierung ihre Sparpläne für das Gesundheitswesen beschließt, das zu den teuersten Europas gehört. Die Hausärzte schlagen Alarm, die Versorgung für die Patienten werde sich drastisch verschlechtern.
10: Das ist letztendlich das Modell, das England vorlebt. Auch da haben wir das, dass viele Ärzte vormittags im Grunde genommen eine Kassensprechstunde anbieten, in der Regel der Fälle überfüllt, zu wenig Zeit, mit massivem Druck und kaum Leistungen. Und nachmittags dann dieselben Ärzte dann eine private Sprechstunde anbieten, die entsprechend viel besser ausgestattet ist.
9: Die 27 Arztverbände haben heute in Frankfurt zwar Verständnis dafür gezeigt, dass gespart werden müsse, für sie allerdings an der falschen Stelle. Ab Januar 2027 sollen alle Arztpraxen rund 2,4 Milliarden Euro weniger an Vergütungen bekommen. Das entspricht einer durchschnittlichen Kürzung von rund 24.000 Euro pro Praxis und Jahr. Dabei übernehmen die Arztpraxen 96% aller Behandlungsfälle. Aber sie machen nur 16% der Gesamtkosten im Gesundheitswesen aus. Die Politik stehe enorm unter Druck, Erfolge zu zeigen und eine Mammutreform auf den Weg zu bringen, sagen die Verbände. Was sie aber massiv ärgert in Berlin, höre ihnen niemand zu. Sowohl ihre Warnungen als auch ihre Vorschläge für einen Systemumbau würden einfach ignoriert.
11: Dann wird es dazu führen, dass es weniger Termine geben wird. Wenn es weniger Termine geben wird, werden mehr Leute in die Kliniken gehen, die Notaufnahmen werden überlaufen und das ganze System wird endgültig kollabieren.
9: Er glaubt nicht mehr, dass sich die Reform noch aufhalten lässt. Das Problem, immer mehr Ärzte würden immer weniger Stunden arbeiten, weil es sich finanziell nicht mehr lohnt. Und die geplante Reform verschärfe das Problem, sie bestrafe diejenigen, die am meisten arbeiten.
12: Die Konsequenz ist, dass wenn am Ende eines Quartals, wenn wir die Leistungen alle erbracht haben und das Budget erreicht ist, dann verdient der Kinderarzt kein Geld mehr. Und dann macht er einfach die Praxis zu und sagt, ich verdiene kein Geld mehr, ich fahre jetzt Urlaub machen.
9: Wir haben auch die hessische Gesundheitsministerin Diana Stolz gefragt, was sie von den Plänen der Bundesregierung hält, die sie am Ende umsetzen muss. Aber unsere Anfrage blieb unbeantwortet. Für die Hausärzte stellt sich die Frage, warum soll bei ihnen am meisten gespart werden?
10: Wenn man sich diese Position anguckt, gibt es viele Punkte, die vor allen Dingen niedergelassene Praxen treffen und vergleichsweise sehr viel weniger, die die Krankenhäuser treffen, die Pharmaindustrie treffen oder die Krankenkassen treffen. Wenn jeder seinen Beitrag dazu beitragen soll in einem gleichen Verhältnis, muss die Politik beantworten, warum sie andere schont.
9: Geschont werden auch nicht die Patienten. Ihnen drohen deutlich längere Wartezeiten.
8: Ja, ausgerechnet diese Straße hier ist kaputt. Es ist eine zentrale Ausweichstraße im Odenwald. Dort wird gerade die Zellerbrücke saniert, der Bundesstraße 45. Und dann findet hier Ausweichverkehr statt. Rund 8000 Fahrzeuge rollen hier normalerweise drüber. Jetzt geht nichts mehr. Der Asphalt ist geplatzt und jetzt sieht es eben so aus.
6: Auf dem Helmertweg in Bad Königzell im Odenwald fährt fast niemand mehr. Der Asphalt auf der Straße hat sich durch die extreme Hitze stellenweise sogar abgelöst. Seit gestern Nachmittag ist die Straße deshalb für den Durchgangsverkehr gesperrt.
13: Es wird dann wie so eine zähe, breie Masse wird es dann heute Nachmittag. Also jetzt eben gerade geht's noch, aber wie gesagt, bis heute Nachmittag 15, 16 Uhr ist das wie so ein zäher Fluss, der hier entsteht.
6: Für eine rasche Lösung des Problems hatte die Gemeinde am Wochenende ein Bindemittel verteilt. Das legte sich jedoch wie Sahara-Staub auf Autos und Grundstücke und sorgte so für erheblichen Ärger bei den Anwohnern.
14: Die Fahrzeuge, die im Freien gestanden haben, die waren also von oben bis unten verschmutzt mit dem roten Zeug. Auch teilweise die Häuserfassade, die Vorgärten und alles. Also es hat schon einen gewissen Aufwand bedarf, das wieder sauber zu kriegen. Ne?
15: Dass halt die Scheiben waren zu, das Dach war zu, rundherum war alles zu. Man konnte also nicht mehr reingucken ins Auto.
6: Doch auch die Odenwald-Pendler ärgern sich. Auf der Karte sieht man mit oranger Farbe eingezeichnet die offizielle, allerdings 20 Kilometer lange Umleitung, die die Autofahrer jetzt wieder benutzen müssen.
13: Wenn hier alle 2, 4, 6 Wochen sich eine Situation ergibt, die dann wirklich für die Anwohner nicht mehr zu ertragen sind, dann kann ich das gut und gerne auch nachvollziehen, dass man hier keine Laune, keine Geduld und auch wirklich Frust vor sich herschiebt.
6: Jetzt ist eine rasche und dauerhafte Lösung gefragt. Darum kümmert sich auch die hessische Straßenmeisterei Hessen Mobil.
16: Wir sind jetzt mit Hochdruck dabei, eine Baufirma zu finden, diese alte Oberflächenbehandlung und die alte Deckschicht abzufräsen in einer Dicke von ca. 4 cm und eine neue Decke einzubauen, damit uns die Straße wieder hält und dass wir sie auch wieder freigeben können. Das wird aber noch 2, 3 Wochen sicherlich dauern, bis wir dann soweit sind, dass wir den Helmertweg wieder aufmachen können.
6: Für die Anwohner, die bisher täglich rund 8000 Fahrzeuge durch den Helmertweg ertragen mussten, dürfte es sogar noch ein bisschen länger gesperrt bleiben.
14: Täglich 8000 Autos weniger und jetzt gar keinen Verkehr, nur die Anlieger sind da, das ist also sehr angenehm.
17: Man ist es eigentlich gar nicht mehr gewohnt, also es ist richtig entspannt, fast wie im Urlaub mittlerweile zu Hause.
14: Kann so bleiben, bis die Brücke wieder fertig ist.
6: Die Pendler sehen das natürlich anders, denn die müssen jetzt den Helmertweg rund 3 Wochen lang weiträumig umfahren.
8: Ja, wie immer hat das Thema mindestens 2 Seiten. Wir bleiben dran und werden in 3 Wochen schauen, was dann passiert. Ein Brandanschlag in Südhessen beschäftigt heute die Ermittler. Damit starten die Nachrichten mit dir, Marcel.
18: Ganz genau. Unbekannte haben vor einem Wohnhaus einen Brandsatz gezündet. Passiert ist das gegen 5 Uhr heute Morgen in Groß-Umstadt im Kreis Darmstadt-Dieburg. Durch Flammen und Druckwelle ist laut Polizei die Eingangstür des Hauses zerstört worden. Jetzt ermitteln Polizei und Landeskriminalamt und sie suchen Zeugen. Mehrere 100.000 Euro Schaden, das ist die Bilanz nach einem Wohnhausbrand in Hadamar im Landkreis Limburg-Weilburg. Verletzt ist laut Polizei niemand. Kurz nach 4 Uhr heute Morgen haben die Bewohner bemerkt, dass vor dem Haus ein Auto brennt und die Feuerwehr gerufen. Das Feuer hat aber schnell auf andere Fahrzeuge und auf das angrenzende Wohnhaus übergegriffen. Im weiteren Verlauf hat auch der Dachstuhl Feuer gefangen. Die Feuerwehr ist wegen der Nachlöscharbeiten immer noch im Einsatz. Außerdem ermittelt die Kriminalpolizei, warum es gebrannt hat. Wo in Hessen hat die Kriminalität zugenommen? Wo hat sie abgenommen? Und wie läuft die Aufklärung der Straftaten? Dazu haben die hessischen Staatsanwaltschaften Bilanz gezogen und einen Überblick gegeben. Zusammengefasst, es gibt immer noch Herausforderungen, aber ein paar Dinge sollen die Arbeit der Staatsanwaltschaften in Zukunft einfacher machen.
19: Über 420.000 Ermittlungsverfahren haben die Staatsanwaltschaften letztes Jahr geführt. Und damit 0,8% mehr als noch im Jahr davor. Heute ziehen sie in Frankfurt Bilanz. Ein Schwerpunkt, die Wirtschaftskriminalität. Hier kam ordentlich Geld in die Staatskasse zurück.
20: Wir haben fast 100 Millionen Euro dem Staat zugeführt, die beispielsweise aus den Dieselverfahren entstanden sind.
19: Mehr Fälle dagegen gab es bei der organisierten Kriminalität. Ein neues Phänomen, die sogenannte Gewalt als Service.
0: Wo insbesondere sehr junge Täter angeworben werden, um schwere Straftaten hier in Deutschland zu begehen. Die Schwierigkeit der Ermittlungen liegt insbesondere darin, dass das alles international vernetzte Täter sind.
19: Statistisch weniger geworden die Gewalttaten gegen Frauen. Die Dunkelziffer sei aber hoch. Hier setzt die Justiz aufs neue Gewaltschutzgesetz. Zum Beispiel können Tätern künftig Fußfesseln leichter auferlegt werden. Aber der Justizminister will mehr.
20: Ich wünsche mir noch mehr Möglichkeiten im Bereich Internetkriminalität, Kinderpornografie. Da ist es jetzt dringend notwendig, dass der Gesetzentwurf zur IP-Adressenspeicherung jetzt endlich ins Parlament kommt.
19: Zumindest wird jetzt KI eingesetzt bei Anklageschriften und beim Aktenauswerten, damit die Aufklärung von Straftaten künftig schneller geht.
8: Heute vor genau 125 Jahren, da war die Geburtsstunde der Kickers aus Offenbach. Und seitdem, da hat dieser Verein Generationen von Menschen berührt, begeistert, zum Ausrasten gebracht, graue Haare gekostet. Ja, es gab Aufstiege, es gab Abstiege, große Erfolge und es gibt nur einen Rudi Völler, den hat dieser Verein groß gemacht. Bevor wir gleich live zur Geburtstagsparty schalten, schauen wir nochmal auf diese bewegenden 125 Jahre.
21: Sie sind die Seele, das Herzblut, die DNA eines sehr besonderen Fußballvereins, die ganz normalen Menschen und die weltberühmten. Fußballhistoriker Sebastian Wunderlich nimmt uns mit in das Museum des Offenbacher Fußballclub Kickers 1901, so lautet der offizielle Name der Offenbacher Kickers. Fußballgeschichte in jeder Vitrine, in jedem Regal. Und mittendrin die wertvollste Trophäe, der DFB-Pokal. Errungen 1970 im Finale gegen Köln.
22: Und passen Sie bitte auf, was nun geschieht. Linksaußen Winkler verlängert zum lauernden Gex. Der stürmt nun alleine über das halbe Feld Manglitz entgegen. 2:0. Die Offenbacher sind außer sich vor Freude.
21: Am Ende heißt es 2:1 für die Kickers, damals noch nicht in Berlin, sondern in Hannover. Es folgen Abstiege und Niederschläge, wie der Bundesliga-Skandal von 1971 und Lizenzentzüge. Aber auch historische Siege, wie das 6:0 1974 zu Hause gegen den FC Bayern München. Und Aufstiegsfeiern. 1999, der OFC kehrt zurück in die zweite Liga. Oder 2005, wo den Offenbachern in Mainz dasselbe Kunststück nochmal gelingt. Es fließen Getränke, Tränen, Schweiß von Menschen. Menschen wie Dieter Müller, Otto Rehhagel und Hermann Nuber, dem Entdecker von Rudi Völler. 125 Jahre Kickers Offenbach.
23: Ich würde aber gerne noch eins sagen.
20: Bitte.
23: Schala!
8: Ja, da haben wir noch gerade die etwas kratzige Stimme von Christian Müller im Ohr, einer der Aufstiegshelden von 2005. Und du, Bernd Arnold, du stehst jetzt vor der, ich sag mal, etwas gediegeneren 125-Jahr-Feier. Wenn man 125 wird, dann feiert man auch nicht mehr ganz so wild. Aber du hast gleich zwei besondere Persönlichkeiten bei dir.
24: Genau so ist es. Es ist etwas ruhiger geworden natürlich bei einem 125-jährigen Geburtstag. Aber die Augen, die funkeln noch, weil da eben die alten Recken auftauchen. Und dann funkeln die Augen. Man erinnert sich an Zeiten, als der OFC noch etwas ruhmreicher war als jetzt. Zum Beispiel durch Oliver Roth. Wir haben vorhin den Einspieler gesehen. Wir haben Bilder von Ihnen gesehen, dieses Jubeln, dieses Feiern. Das war der Aufstieg 99. Welche Erinnerungen tragen Sie noch mit sich in Ihrem Herzen durch Offenbach?
25: Erkennt man mich wieder, ja, das wär schon mal das Erste. Ja, wir haben eine tolle Zeit gehabt, wir haben viel Zuschauer gehabt, über 20.000 im Schnitt. Wir haben Pyrotechnik, die damals noch erlaubt war. Wir haben Freitagabend hier zur Hölle gemacht für den Gegner. Und das waren ganz große Emotionen, ganz große Erfolge, die wir damals hatten. Und das hat man im Herzen. Wenn man dann am Abend hierher kommt und den einen oder anderen Recken von damals wieder trifft, das ist nicht mehr so oft, dann ist das was ganz Besonderes, was ganz Emotionales. Und Gott sei Dank sind die noch keine 125 Jahre alt, das heißt, wir können anschließend auch noch ein ordentliches Bier miteinander trinken.
24: Und es gab gerade eben einen Riesenapplaus, weil Rudi Völler da ist. Das ist natürlich ganz toll, wenn der Sportdirektor da ist, zu seinen Wurzeln zurückkehrt. Der ist ja eigentlich bei der Nationalmannschaft, soll eigentlich als Sportdirektor mitwirken, dass wir Weltmeister werden. Und er kommt hierher. Das scheint eine Herzensangelegenheit zu sein, Herr Wagner.
1: Ja, ist eine Riesenwertschätzung für uns. Das wissen wir auch sehr zu schätzen. Und wir haben uns natürlich extrem gefreut, dass er den Aufwand in Kauf genommen hat, hierher zu fahren und nachher wieder zurückzufahren. Aber das zeigt einfach, wie bodenständig Rudi Völler ist und dass er einfach seine Wurzeln nicht vergisst.
24: 125 Jahre Geschichte. Kann man das als einzelner Mensch, als einzelner Präsident überhaupt diese Last tragen auf den Schultern?
1: Na gut, bei mir sind es nur 6 Jahre, von daher sind es noch keine 125. Aber natürlich, Tradition ist auf einmal, ist natürlich Tradition, ist eine Last und eine Bürde in einem. Aber wir sind unheimlich stolz darauf, weil wir einfach viele Geschichten geschrieben haben, im Positiven wie auch im Negativen. Wir sind ein Charakterkopf, würde ich mal sagen, als OFC. Und die Geschichte ist einfach grandios von dem Verein.
24: Herr Roth, Sie sind Börsenexperte, ja, heutzutage, früher Stürmer, mit Kopf, mit Körper und auf geht's Tor. So, jetzt haben wir die Offenbacher Kickers, die spielen ja seit ein Dutzend von Jahren in der Regionalliga. Was kann man tun, was müsste man tun, dass die Börse OFC noch ein bisschen aufgewertet wird, diese Aktie?
25: Ja, wir bräuchten Investoren, wie an der Börse halt auch. An der Börse gibt es ausreichend Investoren. Ich glaube, hier beim OFC könnte man den einen oder anderen noch hinzugewinnen. Und ich glaube, dann hat man zumindest mal das finanzielle Polster. Alles andere muss dann der Achim Wagner mit seinem Team koordinieren, damit das dann letztendlich zum Erfolg führt. Und ich denke, das wäre ein guter Weg. Der OFC hat ganz viel Tradition. Das bedeutet auch ganz viele Freunde. Aber die Freunde muss man natürlich auch versuchen, möglichst nah an den Verein zu führen. Und ich glaube, da gibt es noch einiges an Arbeit.
24: Und wenn man Geburtstag hat, darf man sich was wünschen. Ein ganz kurzer Wunsch für den OFC.
1: Ja gut, ich denke, wir müssen einfach wieder andere Zeiten erleben. Daran müssen wir arbeiten. Und ich bin fest davon überzeugt, dass wir die hier auch erleben werden.
24: Wir wünschen Ihnen hier, allen Leuten, allen Fans des OFC eine schöne Feier auf die nächsten 125 Jahre und vielleicht mal in einer anderen Liga vorbeigucken. Vielleicht die ein oder zwei höher liegende Liga.
8: Ja, danke schön. Live war das Bernd Arnold vom Biberberg zum 125-Jährigen des OFC. Nach dem Fund eines mit afrikanischen Schweinepest infizierten Wildschweins hat der Landkreis Marburg-Biedenkopf die Sperrzone vergrößert. Nochmal Nachrichten mit dir, Marcel.
2: Betroffen die Gebiete in der Gemeinde Breidenbach und der Stadt Biedenkopf. In der Sperrzone gelten insbesondere strengere Regeln bei der Jagd. Zudem wird zu einer verstärkten Jagd auf Wildschweine aufgerufen. Das Virus der afrikanischen Schweinepest ist hoch ansteckend und für Schweine fast immer tödlich. Für uns Menschen ist es dagegen ungefährlich. Unfall heute in Frankfurt im Bahnhofsviertel. Dort sind heute Mittag 2 Straßenbahnen zusammengestoßen. 4 Menschen sind laut Feuerwehr leicht verletzt. Eine der Trams ist auf der Münchner Straße entgleist. Die Feuerwehr war mit einem Großaufgebot im Einsatz. Wegen des Unfalls ist die Strecke aktuell gesperrt. Es kommt zu Ausfällen und Umleitungen. Wie es zu diesem Zusammenstoß heute Mittag gekommen ist, steht noch nicht fest. Die Ermittlungen dazu laufen. Kopflos in Korbach. Unbekannte haben einem Einhorn den Kopf abgesägt und den gleich mitgenommen. Seither fehlt vom Einhornschädel jede Spur. Das 1,90 Meter große Fabelwesen war der Hingucker vor dem Wolfgang-Bonhage-Museum für die Sonderausstellung Fantastische Wesen, Zauber der Mythen und Sagen. In der Nacht von Freitag auf Samstag ist dem Einhorn der Kopf abgesägt worden. Zurückgeblieben ist lediglich der weiße Stumpf. Auch hier sucht die Polizei nach Zeugen. Und das waren die Nachrichten heute Abend in der Hessenschau. Christine.
8: Ja, danke schön, Marcel. Im Gefängnis, da ist ganz klar, hier kommt erstmal keiner raus. Dicke Türen, große Schlüsselbünde, die Allgemeinheit wird vor denjenigen geschützt, die in Haft sitzen. Schließlich haben sie ja Verbrechen begangen. Und eines ist trotzdem klar, diejenigen, die dort inhaftiert sind, haben die gleichen Rechte wie jeder andere auch. Die Frage ist nur, ob diese Rechte auch respektiert werden.
3: 18 eigenständige Justizvollzugsbehörden gehören zu Hessen. Die meisten Menschen kriegen von denen aber kaum etwas mit. Ein ehemaliger Häftling erzählt uns vom Alltag in der Jugendhaft der JVA Wiesbaden und davon, was dort seiner Meinung nach nicht gut läuft. Der 26-Jährige möchte anonym bleiben. Wir nennen ihn Amir Nasiri. Wegen eines Rauschmitteldeliktes saß er 2,5 Jahre in Haft.
4: Um 6 Uhr morgens geht die Zellentür auf und da gibt es eine Vitalkontrolle. Da guckt der Beamte, ob man noch lebt. Sozusagen, ob irgendwas in der Nacht passiert ist. Da muss man entweder die Hand heben oder Guten Morgen zurücksagen.
3: Dann zur Arbeit. Nasiri hat zum Beispiel geputzt. Mittagessen, wieder Arbeit, eine Stunde Freizeit, eine Stunde Hofgang. Aber nicht alles liefe gut, sagt er. Zeitweise sei er in videoüberwachter, gesicherter Einzelhaft untergebracht gewesen. Der Intimbereich sei dabei unzureichend geschützt und das Bild ins Stationsbüro übertragen worden.
4: Nachdem ich da mehrfach ausgezogen wurde, muss man sich vorstellen, man kommt aus dem Keller hoch, kann dann ins Beamtenbüro gucken, teilweise, und weiß, dass dieser Bildschirm da offen steht. Und dann sieht man auf einmal drei Sozialarbeiterinnen, drei Beamtinnen, Beamte, die da kichern und sonst was. Und dann weiß man, okay, man wurde gerade hier nackt beobachtet von mehreren Beamten.
3: Laut Nasiri sei die Videoübertragung teilweise auch für andere Häftlinge vom Flur aus sichtbar gewesen. Wir konfrontieren das hessische Justizministerium schriftlich mit diesen und weiteren Vorwürfen. Sie erklären?
5: Um eine umfassende Aufsicht zu gewährleisten, sind die Stationsbüros verglast, da sich gezeigt hat, dass auch die Ausstattung der Stationsbüros mit dunklen Scheiben die Einsicht nicht immer vollständig verhindert, werden zurzeit Gegenmaßnahmen ergriffen.
3: Laut Nasiri habe es in Haft auch hygienisch kritische Zustände gegeben.
4: In der JVA Wiesbaden gab es keine privaten Klamotten, da musst du Haftklamotten tragen. Teilweise benutzte Unterhosen. Das ist wirklich ekelhaft, was ich wirklich verabscheue, weil da waren Flecken teilweise.
3: Das Ministerium schreibt uns:
5: Die dem Gefangenen zum Haftantritt bei der Umkleidung ausgehändigte Wäsche wird einer Sichtkontrolle unterzogen. Sie kann bei Mängeln umgetauscht werden.
3: Kriminologe Professor Dr. Singelstein von der Goethe-Uni Frankfurt sagt, bis auf den Freiheitsentzug haben Gefangene Grundrechte wie jeder andere auch. Daher haben sie auch die Möglichkeit, Beschwerde einzulegen. Aber
7: wenn Gefangene sich beschweren, sind die Erfolgsaussichten nicht besonders groß. Ne? Man muss sich klar machen, als Gefangener ist man stark stigmatisiert und auf einer Glaubwürdigkeitshierarchie relativ weit unten angesiedelt. Das heißt, die Beschwerdemacht, die Gefangene haben, ist schlecht.
3: Nasiri sagt selbst, vielleicht liegen mutmaßliche Missstände auch an einem Personalmangel. Das Ministerium schreibt uns, tatsächlich sei es schwierig, schnell neues Personal für vakante Stellen zu finden. Der Bundesverband der Strafvollzugsbediensteten findet zum Thema Personalmangel drastischere Worte.
21: In kaum einer hessischen Anstalt ist das Personal vor Ort nicht überlastet. Der Umgang mit Menschen, die hochbelastet und stark psychisch auffällig sind, zerrt am Personal. Bei uns ist Schichtdienst Wochenenddienst. Hohe Verantwortung bei wenig Flexibilität. Veraltete Gebäude und Strukturen mit wenig Chancen zum Aufstieg.
3: Echte Resozialisierung, das ist schon ohne Personalmangel eine Mammutaufgabe. Denn ein Leben abseits von Familie ohne Bewegungsfreiheit ist herausfordernd.
7: Das ist eine sehr prekäre Situation, die niemanden von uns, also jeden Menschen, vor Schwierigkeiten stellen würde, tatsächlich ein Leben ohne Straftaten zu führen. Ja, und deshalb erreicht das Gefängnis mit der Freiheitsentziehung auf eine Art genau das Gegenteil von dem, was es eigentlich erreichen soll. Nämlich nicht Resozialisierung, sondern Desozialisierung.
3: Amir Nasiri will heute für seine Taten Verantwortung übernehmen, sich ein neues Leben aufbauen und nicht kleinreden, was passiert ist.
4: Also ich gebe niemandem anderen die Schuld, das war ich selber alleine.
3: Sein Traum, eine Familie gründen, selbstständig werden, ein geregeltes Leben leben.
9: Es sind immer noch über 1 Million Tiere, an denen pro Jahr in Deutschland Tierversuche gemacht werden. Oft sind es Mäuse, Fische. Medikamente werden dort ausgetestet, Impfstoffe, Gelenke werden dort einoperiert, Bypässe verlegt. Das muss nicht so sein. Es gibt neue Technik. Wir zeigen heute ein Start-up mit neuen Ideen, die die Macherinnen und Macher haben.
10: Wenn ich mit Leuten spreche, die sagen so, aber du machst Organe, das ist doch verrückt.
11: Wir haben hier eine 100%ige lebendige Haut.
12: Ein 3D-Drucker, der Haut drucken kann. Klingt nach Hollywood. Ist am Buchmann-Institut der Goethe-Uni aber Realität. Und das Kerngeschäft des jungen Startups Modulux.
11: Wir drucken eben wirklich menschliche Haut, so wie sie im menschlichen Körper auch vorkommt.
10: Das heißt, wir können damit schon arbeiten und was testen.
12: Denn Verträglichkeit wird bisher noch an Tieren getestet. Auch wenn Tierversuche seit 2013 in der EU verboten sind. Pharma- und Kosmetikindustrie kommen bisher nicht ohne sie aus.
10: Wir können in andere Teile der Welt, wo Tierversuche immer noch sehr wichtig sind und sehr verbreitet sind, können wir vielleicht eine Lösung anbieten, was eigentlich besser für die Ergebnisse ist, weil Tiere sind keine Menschen.
12: Und so sieht sie aus, die gedruckte Haut unter dem Mikroskop. Kreisrund, aber nur wenige Millimeter groß, mit verschiedenen Schichten und einer Struktur, wie man am Modell erkennt. Der Druck sieht nicht nur aus wie echte Haut, sondern hat auch deren Eigenschaften, ideal also für medizinische Tests.
10: Es gibt mehrere Sachen, die man testen kann, wie das Produkt durch die Haut durchkommt oder ob das bestimmte Reaktionen auslöst, zum Beispiel allergische Reaktionen. Es gibt ganz viele Sachen, die getestet sein müssen.
12: Organisches Gewebe drucken. Es braucht zum einen dieses Gel, eine Art Zellsuppe, und einen Drucker mit ganz besonderen Eigenschaften.
11: Das ist unser 3D-Biodrucker, den wir in fünfjähriger Forschungsarbeit entwickelt haben. Das war Teil meiner Doktorarbeit auch. Das heißt, wir nutzen hier zwei Laser und dann nur, wo beide übereinandertreffen, also wirklich hier in der Mitte, wo die Küvette ist oder unsere Probenkammer ist, da findet dann letztendlich auch die Magie statt. Dort findet dann die Herstellung der Organmodelle statt.
12: In dieser kleinen Kammer befindet sich die Flüssigkeit mit den Zellen. Und genau dort treffen die beiden Laser aufeinander.
11: Nun, da findet eine Aushärtung statt von unserer Flüssigkeit. Und in dieser Flüssigkeit befinden sich eben die menschlichen Zellen und die extrazelluläre Matrix, also quasi diese Bio-Tinte, wenn man so möchte. Und da können wir dann letztendlich das Organmodell drin drucken.
12: So entsteht lebendiges Gewebe. Aber auch wenn es ein wenig danach klingt, das hier ist nicht Frankensteins Labor.
11: Wir erzeugen kein neues Leben, sondern wir nutzen im Prinzip Zellen von Patienten. Das heißt, wir nutzen Zellen, die schon existiert haben. Wir kreieren kein neues Leben so per se, sondern wir nutzen das, was da ist, und verdrucken es neu.
12: Mit Haut- oder Leberzellen kann schon jetzt ganz unterschiedliches Organgewebe gedruckt werden. Und das Team von Modulux träumt schon viel weiter.
6: Die Technologie kann man auch nicht nur für Medikamentenentwicklung benutzen, sondern auch, um tatsächlich Gewebe herzustellen für Transplantationen. Zum Beispiel, das ist auch die Zukunft, wo ich ein großes Potenzial sehe.
12: Gedrucktes Gewebe, um die Organfunktion zum Beispiel nach einem Herzinfarkt wiederherzustellen, das könnte die Zukunft sein. Interessant ist das Unternehmen aber schon jetzt.
10: Wir haben schon ein paar Pilotkunden, die mit uns arbeiten möchten und unser Produkt testen wollen. Und deswegen, ich sehe, dass wir schon sehr weit sind und dass ja, wir haben gute Interesse geweckt.
12: Noch ist Modulux auf Fördergelder angewiesen. Doch mit einer klaren Vision soll sich das volle Potenzial des Startups bald entfalten.
11: Neue Medikamente herstellen, sichere Medikamente herstellen, Therapien entwickeln, Krankheiten heilen idealerweise. Ich glaube, das ist ein Riesennutzen für die Menschheit und das treibt einen auch irgendwo an.
12: Bessere Medikamente, weniger Tierversuche. Das Team von Modulux arbeitet nicht nur am eigenen Erfolg, sondern auch an Ideen für eine bessere Welt.
9: Tja, Gewebe aus dem 3D-Drucker, das war heute was Neues aus unserer Start-up-Serie hier in der Hessenschau.
18: Es gibt nachher noch mal Nachrichten für Sie um 21.45 Uhr, die Spätausgabe der Hessenschau im HR-Fernsehen.
9: Ja, und jetzt kommen wir zum Hessenschauwetter mit Simone Kienast. Mal gespannt, wie das so weitergeht mit dieser Hitze.
18: Warm. Auf jeden
9: Kühlen
18: Fall.
9: Kühlen Sie sich schön ab heute Abend. Wir sehen uns morgen wieder.
18: Bis dahin, schönen Abend.
9: Tschüss.
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14: Heute haben wir den fünften Tag in Folge mit Temperaturen von 30 Grad und mehr in Hessen. Morgen haben wir dann einen Tag zum Verschnaufen. Dann werden wir knapp unter der 30-Grad-Marke liegen, bevor es am Freitag wieder heiß weitergeht. Und damit herzlich willkommen zum Hessenschauwetter um kurz vor 8. Wir bringen Ihnen mal ein bisschen Badespaß ins Wohnzimmer, denn unser Kamerateam war heute im Strandbad Rottgau unterwegs. Die Bilder, die sprechen ja für sich. Bei einer Wassertemperatur von 19 bis 20 Grad konnte man herrlich schwimmen und sich erfrischen im Badesee in in Niederroden. Und auch morgen steht ja dem Badespaß nichts im Wege. Die Vorhersage. In der Nacht ist es oft klar mit nur wenigen Wolken und morgen wird es dann erneut sonnig und trocken. Ein paar Schleierwolken trüben den Wettercharakter kaum. Der Wind weht dazu nur schwach aus Nord bis Nordost. Heute Nacht dann 14 Grad an der Bergstraße und in manchen Tallagen von Nord- und Osthessen geht es runter auf 4 Grad. Morgen dann keine 30 Grad mehr, 29 Grad werden es in Südhessen, 21 Grad in Nordhessen und auf den Bergen 19 bis 24 Grad. Und dann wird es wieder heiß und die Wetterlage ändert sich allmählich. Am Freitag wieder bis 32 Grad, dazu erst noch sonnig und trocken. Gegen Abend ziehen in den Nordwesten von Hessen erste Schauer und Gewitter rein. Und die Schauer, die können am Samstag dann auch zum Teil sehr kräftig ausfallen. Gewitter auch mit Unwettercharakter. Dennoch haben wir meistens eine Mischung aus Sonne und Wolken bei 25 bis 33 Grad. Und am Sonntag wechselhaft und neben Sonnenschein auch Schauer oder auch Gewitter. In den südlichen Landesteilen ist auch kräftiger, gewittriger Regen möglich bei 20 bis 27 Grad. Ja, so viel also vom Wetter für den Augenblick.
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0: 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Heute im Studio Susanne Daubner.
1: Einen schönen guten Abend. Ich begrüße Sie zur Tagesschau. Die deutsche Wirtschaft schwächelt. Deshalb hat das Beratergremium der Bundesregierung seine Konjunkturprognose gesenkt. Vor allem der Export wird durch den Iran-Krieg belastet. Im Herbst hatten die Wirtschaftsweisen für dieses Jahr noch ein Wachstum von 0,9% erwartet. Jetzt gehen sie nur noch von 0,5% aus. Außerdem riefen sie die Bundesregierung auf, bei der Reform der Sozialsysteme die Ausgaben deutlich zu senken.
2: Sophia von Rundstedt berät Unternehmen beim Umstrukturieren und notfalls auch beim Entlassen von Mitarbeitern. Sie hat im Gegensatz zu vielen Wirtschaftsbranchen derzeit sehr gut zu tun.
3: Die Lage ist ja insgesamt brenzlig. Also wir haben sehr, sehr hohe Insolvenzen. Wir haben sehr, sehr hohe Energiekosten.
2: Trotz der meist freundlichen Mienen, die Lage ist schwierig, sagen auch die 5 Experten des Sachverständigenrates. Sie schätzen, dass die deutsche Wirtschaft dieses Jahr nur um 0,5% wächst. Kein echter Aufschwung. Den verhinderten die US-Zollpolitik und die hohen Energiepreise wegen des Iran-Kriegs. Außerdem lahme der Export vor allem von Autos und Maschinen.
4: Jetzt schon sehr deutlich sichtbar ist der stärker werdende Wettbewerb chinesischer Anbieter in den klassischen deutschen Exportsektoren, etwa im Maschinenbau.
2: Großes Augenmerk legen die Politikberater darauf, wie sich die Beiträge zu den Sozialversicherungen entwickeln, die Arbeitgeber und Arbeitnehmer meist hälftig zahlen zur gesetzlichen Renten-, Kranken-, Pflege-, Arbeitslosen- und Unfallversicherung. Ohne Reformen steige ihr Anteil an den Löhnen von heute gut 42 auf knapp 50% in den nächsten 14 Jahren.
5: Das ist zu viel. Wir wissen, was das für negative Konsequenzen hat. Das heißt, weniger netto vom Brutto. Die Menschen können weniger konsumieren, haben geringere Arbeitsanreize, schlecht für die Wirtschaft. Die Arbeitskosten für die Unternehmen steigen, schlecht für die Wirtschaft.
2: Derzeit arbeitet die Bundesregierung an Reformen zur Kranken- und Pflegeversicherung. Die seien dringend nötig und auch eine Rentenreform.
6: Wir werden übernächstes Jahr einen sprunghaften Anstieg der Rentenversicherungsbeiträge erleben. Der ist schon ganz lange in den Vorausberechnungen drin. Der hat auch mit der letzten Reform noch gar nicht mal zu tun. Eher die Frage, wann genau kommt er. Das heißt, in dieser Legislaturperiode ist der Handlungsdruck groß.
2: Die Baustellen sind der Bundesregierung bekannt. Ihr Ziel ist, bis zum Sommer die meisten Reformpläne vorzulegen.
1: Markus Preis in Berlin. Die Wirtschaftsweisen fordern also von der Politik spürbare Reformen. Besonders konkret wurden sie beim Thema Pflege. Warum gerade da?
7: Ja, das ist auf den ersten Blick schon überraschend, denn verglichen mit der Rentenversicherung oder dem Gesundheitswesen ist die Pflegeversicherung ja finanziell gesehen relativ klein. Aber nirgends steigen wegen der alternden Bevölkerung die Kosten so rasant. Allein in den letzten 10 Jahren weit mehr als verdoppelt. Und entsprechend fordern die Wirtschaftsweisen jetzt harte Einschnitte und vor allem eine Rückabwicklung vieler Leistungen, die erst in den letzten Jahren eingeführt wurden, als man noch ein bisschen mehr Geld hatte. Zum Beispiel wieder strengere Regeln, wer überhaupt als pflegebedürftig gilt. Oder auch Schluss mit dem sogenannten Entlastungsbeitrag. Das sind bis zu 131 Euro im Monat, die Millionen Pflegebedürftige pauschal bekommen können. Zum Beispiel, um damit eine Haushaltshilfe zu bezahlen. Was auffällt, wie ungewöhnlich konkret die Wirtschaftsweisen hier werden. Aber das zeigt sich ja auch, wie dringend aus ihrer Sicht etwas passieren muss.
1: Ja, und was bedeutet das nun für die Politik?
7: Die Ratschläge der Experten sind nicht bindend für die Bundesregierung, aber sie erhöhen natürlich noch mal den Druck, vor allem auf die SPD, der diese Vorschläge ganz und gar nicht schmecken, weil es letztlich alles Sozialkürzungen wären. Aber auch für den Kanzler macht der heutige Auftritt der Wirtschaftsweisen das Leben nicht leichter. Merz würde inhaltlich sicher bei vielen mitgehen, aber er hat bisher noch nicht bewiesen, ob er als Regierungschef solche Reformen wirklich am Ende stemmen kann, indem er entweder die SPD überzeugt oder indem er vielleicht auch zeigt, dass er notfalls auch reine Machtmittel nutzen würde, etwa quasi sozusagen das politische Basta, seine Richtlinienkompetenz als Bundeskanzler.
1: Vielen Dank, Markus Preis in Berlin. Anfang des Jahres löste der Begriff Lifestyle-Teilzeit Empörung aus. Der CDU-Wirtschaftsflügel forderte mit diesem Schlagwort, den Rechtsanspruch auf Teilzeitarbeit abzuschaffen. Doch auch aus der eigenen Partei kam Widerspruch. Viele könnten Arbeit und Familie nicht anders miteinander vereinbaren. Jetzt hat das Statistische Bundesamt neue Zahlen vorgelegt. Die Teilzeitarbeit hat weiter zugenommen.
8: Hochkonzentriert bei der Arbeit. Das geht für Michael Vollmer beim Tübinger Werkzeugbauer Paul Horn in Teilzeit sehr viel besser als in Vollzeit. Er verdient zwar weniger, aber seiner Gesundheit tue es gut.
9: Ich hatte vor 10 Jahren einen Herzinfarkt und habe dann vor 4 Jahren die Möglichkeit gehabt, hier im Unternehmen zu reduzieren. Und ich arbeite jetzt nur noch 4 Tage die Woche.
8: Die Teilzeitquote hat im vergangenen Jahr mit 31,9% einen neuen Höchststand erreicht. Zwischen den Geschlechtern gibt es weiter deutliche Unterschiede. So arbeiten 14,3% der Männer in Teilzeit, bei Frauen sind es 50,6%. Für Unternehmen bedeutet Teilzeit organisatorischen Aufwand, den auch der Tübinger Werkzeugbauer vermehrt betreiben muss.
10: Das hat unterschiedliche Gründe. Das ist die Familienplanung, das kann Krankheit sein, das kann aber auch der Wunsch nach mehr Freizeit beinhalten. Dennoch muss man klar festlegen, dass wir von Vollzeitkräften abhängig sind.
8: Die Bundesregierung sollte Vollzeitarbeit wieder attraktiver machen, meint Ökonom Marcel Fratscher vom Deutschen Institut für Wirtschaftsforschung. Vor allem bei Frauen sieht er viel Potenzial.
11: Wenn wir bessere Kinder- und Schulbetreuung hätten, wenn wir steuerlich die Fehlanreize wegnehmen würden, also Reform vom Ehegattensplitting, aber auch eine Reform der Einkommensteuer und wenn die Diskriminierung von Frauen im Arbeitsmarkt abgebaut wird.
8: Im Freundes- und Bekanntenkreis muss sich Michael Vollmer mittlerweile immer wieder für seine Teilzeit rechtfertigen. Doch der 50-Jährige ist froh, dass er es für sich so entscheiden konnte.
1: Wer bauen will, soll das künftig schneller umsetzen können. Die Bundesregierung hat dazu eine Neufassung des Baugesetzbuches auf den Weg gebracht. Planungsverfahren sollen einfacher und schneller werden. Der Wohnungsbau hat danach Vorrang vor anderen Aufgaben wie Straßenbau oder dem Schutz von Grünflächen. Städte und Gemeinden können künftig leichter gegen sogenannte Schrottimmobilien vorgehen, die vom Eigentümer gezielt vernachlässigt werden. Als letztes Mittel ist sogar eine Enteignung möglich. Im Libanon gilt eigentlich seit Mitte April eine Waffenruhe, doch praktisch besteht diese nur auf dem Papier. Die gegenseitigen Angriffe von israelischer Armee und Hisbollah gehen weiter. Die pro-iranische Miliz greift im Norden Israels inzwischen mit neuartigen Drohnen an, eine Bedrohung für Orte in Grenznähe. Und bei den israelischen Luftangriffen im Libanon sterben fast täglich Menschen.
12: Eigentlich ein Tag der Freude. Hunderte kommen am Tag des Opferfestes zum Gebet an den Platz der Märtyrer in Beirut. Es ist der höchste Feiertag im Islam, doch die Stimmung ist angesichts des Krieges gedrückt. Hier im Libanon haben wir Menschen, die vertrieben wurden, Menschen, die ihre Liebsten verloren haben, Menschen, die vermisst werden. Dabei würden wir das Opferfest gerne in Würde feiern. Nichts zu spüren von Waffenruhe zwischen Libanon und Israel. Kaum ein Tag vergeht ohne Raketeneinschläge im Südlibanon. Die Behörden melden heute mehr als 30 Tote durch israelische Angriffe. Gestern hatte Israels Premierminister Netanyahu eine Ausweitung der Bodenoffensive angekündigt. Heute ruft ein Sprecher des Militärs die Bewohner der Küstenstadt Tyros zur Flucht auf. Verlassen Sie unverzüglich Ihre Häuser, begeben Sie sich nördlich des Sahrani-Flusses. Seien Sie sich bewusst, dass jede Bewegung südlich des Sahrani Ihr Leben in Gefahr bringen kann. Der Sahrani-Fluss ist 40 Kilometer im Landesinneren des Libanon. Seit Herbst 2024 rücken israelische Truppen im Libanon vor. Israel spricht von Pufferzone, die meisten Libanesen von Besatzung. Offiziell führt Israel Krieg gegen die Hisbollah-Miliz. Nach israelischen Medienberichten soll die Hisbollah inzwischen sogenannte Glasfaserdrohnen einsetzen. Sie gelten als schwer zu stoppen und könnten auch 30 Kilometer entfernte Ziele erreichen. Weder Israel noch die Hisbollah signalisieren derzeit Bereitschaft zu einer friedlichen Lösung.
1: Wer über 100 Millionen US-Dollar Finanzvermögen besitzt, gilt als superreich. In Deutschland ist die Zahl der Superreichen sprunghaft angestiegen von 3.900 2024 auf rund 5.000 im vergangenen Jahr. Ein Zuwachs von rund 28%, wie die Unternehmensberatung Boston Consulting Group berichtet. Die Superreichen besitzen mehr als ein Viertel des gesamten Finanzvermögens in Deutschland. Und die Autoren der Studie erwarten, dass der Anteil bis 2030 noch weiter steigt. Die mutmaßliche Ex-RAF-Terroristin Daniela Klette ist zu 13 Jahren Gefängnis verurteilt worden. Dabei ging es aber nicht um Taten der RAF, sondern um Raubüberfälle. Mit denen soll Klette ihr Leben finanziert haben, nachdem sich die RAF für aufgelöst erklärt hatte. Klette war vor anderthalb Jahren in Berlin aufgespürt worden, wo sie unter falschem Namen lebte. Nach zwei mutmaßlichen Komplizen wird noch gefahndet.
13: Unter dem Beifall ihrer Anhänger betritt Daniela Klette am Morgen den Gerichtssaal. Ihr Auftritt so ungewöhnlich wie der Ort selbst. Eine eigens umgebaute Reithalle. Strenge Sicherheitsvorkehrungen und die Vielzahl der Prozessbeteiligten machten das nötig. Vom Gericht zeigt sich Klette betont unbeeindruckt. Auf die Frage zu ihrer Verfassung.
14: Wie soll es einem gehen?
13: Dann das Urteil. 13 Jahre Haft. Das Gericht sieht es als erwiesen an, dass die Angeklagte mit zwei Komplizen Geldtransporter und Supermärkte in mehreren Städten in Niedersachsen und Nordrhein-Westfalen überfallen hat. Es geht um 8 bewaffnete Raubzüge zwischen 1999 und 2019.
15: Es ging insbesondere der Angeklagten darum, ihr Leben im Untergrund zu finanzieren. Sie haben es als Arbeit gesehen, hat der Vorsitzende Richter bezeichnet.
13: Die Beute mehr als 2 Millionen Euro. Damit konnte das mutmaßliche RAF-Trio Klette, Garwig und Staub jahrzehntelang unbehelligt untertauchen nach der offiziellen Auflösung der RAF. Nach 30 Jahren im Untergrund, dann 2024 die Festnahme von Klette hier in Berlin. Steffen Hörning vertritt einen der überfallenen Geldtransporterfahrer. Er zeigt sich mit dem heutigen Urteil zufrieden.
16: Ich halte das Urteil aufgrund der durchgeführten Beweisaufnahme für folgerichtig und auch was die Strafhöhe angeht, für absolut angemessen.
13: Ihre Anwälte haben Revision eingelegt. Aus ihrer Sicht ist nicht bewiesen, dass Klette an den Raubüberfällen beteiligt war.
17: Das Gericht hat eine Vielzahl von Beweisanträgen rechtsfehlerhaft abgelehnt, hat sich eine Aufklärung der Sache vollständig verweigert.
13: Daniela Klette droht nun ein weiteres Gerichtsverfahren wegen Verbrechen während ihrer aktiven RAF-Zeit. Das Oberlandesgericht Frankfurt am Main prüft jetzt, ob und wann es zum Prozess kommt.
1: In der DDR wurde sie zum Kultlokal. Die Mokka-Milcheisbar galt als beliebter Treffpunkt des Berliner Ostens. Die Ära endete nach der Wende. Nach jahrelangem Leerstand wurde das traditionsreiche Gebäude aufwendig saniert. Jetzt wird die Geschichte weitererzählt, ganz im Stil ihrer Anfänge. Die neuen Gastronomen wollen wieder Menschen miteinander ins Gespräch bringen. Das Schwelgen in Erinnerungen ist dabei ausdrücklich erwünscht.
18: Es hat sich schon eine Schlange gebildet. Die Neugier ist groß auf die wiedereröffnete Mokka-Milcheisbar, die zu DDR-Zeiten Kult war. Thomas Naczynski und seine Band haben dafür gesorgt. In der Mokka-Milcheisbar hat sie mich
19: gesehen. In der Mokka-Milcheisbar, da ist es geschehen. Wir hatten nämlich unseren Probenraum gleich hier um die Ecke. Und vor oder nach der Probe mussten wir einfach in die Mokka-Milcheisbar gehen.
18: Das Café war Treffpunkt der Jugend, wie auch der Schwestern Brigitta Kauers und Claudia Niers.
20: Und mein Lieblingseis war der Othello. Ich weiß nicht, ob Sie den noch kennen.
21: Meiner auch. 2,20 Mark.
20: Das waren 2 Schokokugeln und 1 Vanillekugel. Unten drin war erst mal eine kleine Schicht Biskuitkuchen, dann das Eis drauf, Schlagsahne, Schokostreusel und Eierlikör.
18: Es gibt viele solcher Erinnerungen. Das haben Natascha und Alexander Neumann erlebt. Die beiden wollen die Mokka-Milcheisbar als Ort der Begegnung wieder eröffnen.
22: Wahnsinn, wie viele Nachbarn vorbeigekommen sind und Bilder geteilt haben.
23: Sie sind gekommen auch mit Geschichten. Sie haben uns erzählt, wie es damals war. Wie die haben hier ihren Freund getroffen oder die erste Eis gegessen.
18: Eis soll es jetzt auch wieder geben und noch viel mehr in einem 1960er-Jahre-Ambiente. Denn der Pavillon ist Teil eines Ensembles von Bauten, die der Stolz der jungen DDR waren.
24: Von Mischgetränken ist dort alles erhältlich, was auf diesem Gebiet einen Namen hat. Diese Namen, Flips, Cocktails, Shakes, sollte die HO demnächst ins Deutsche übersetzen. Es passt besser zur Milchbar Stalinallee
18: Nach der Wende wurde die Mokka-Milch-Eisbar geschlossen. Dass sie jetzt wieder öffnet, freut Thomas Naczynski sehr.
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1: Und nun die Wettervorhersage für morgen, Donnerstag, den 28. Mai.
3: Auch morgen wird es unter Hochdruckeinfluss wieder verbreitet sonnig und im Südwesten heiß. Die Nacht kann an den Alpen noch mit ein paar Schauern beginnen, sonst ist es meist sternenklar, auch Richtung Nordsee einige Wolken, aber es bleibt trocken. Morgen gibt's wieder viel Sonnenschein, im Norden und äußersten Süden mitunter auch ein paar Wolken. Am Nachmittag sind vom Südschwarzwald bis zu den Alpen einzelne Schauer oder Gewitter möglich. Vom Norden und Osten bis zur Mitte heute Nacht oft nur einstellige Werte, sonst 10 bis 16 Grad. An den Küsten bei Seewind morgen unter 20, im Südwesten um 30 Grad. Auch Freitag oft sonnig, später Richtung Nordwesten mehr Wolken und stellenweise Schauer oder Gewitter. Im Laufe des Wochenendes wechselhafter mit teilweise heftigen Schauern und Gewittern. Sonntag fällt in der Südhälfte auch kräftiger Regen.
1: Das Markendesaster. Hallo zu Max. Wie hoch kann ich gehen mit dem Preis? Wie viel sind Kunden bereit zu zahlen und wo steigen sie aus? Dieses Ausreizen, wo liegt die Schmerzgrenze, haben einige Markenhersteller offenbar komplett überreizt. Die Rechnung, weniger Markenprodukte verkaufen, die dafür überteurer, die funktioniert offenbar nicht mehr. Da machen die Kunden nicht mehr mit. Und so geschieht Folgendes.
4: Zu teuer und wenig innovativ. Haben Marken ausgedient?
5: Normale Marken sind dann zu teuer. Und irgendwie sind wir in einer Zeit heute, wo viel abkassiert wird.
6: Muss ja mal Experimente machen, muss ja nicht immer das Gleiche essen oder trinken.
4: Eigenmarken von Supermärkten und Discountern laufen den traditionellen Herstellermarken immer häufiger den Rang ab. Mit negativen Folgen.
25: Ganz geringer Teil der Produktneueinführungen sind noch wirklich innovativ. Und da liegt zum Teil auch eine Ursache dafür, warum die Markenhersteller so viele Probleme haben.
4: Besteht die neue Einkaufswelt nur noch aus Eigenmarken? Max im Kaufland in Pfungstadt. Hier läuft aktuell eine große Umstellung. Mehr als 4.500 Produkte bekommen ein neues Design. Durch eine weiße Ecke

0: nicht mehr bereit ist, diese Preissteigerung noch mit der Marke mitzugehen.
1: Beispiel Milka. Während die Menge von 100 auf 90 Gramm reduziert wurde, stieg parallel der Preis auf zuletzt 1,99 Euro. Eine Preissteigerung innerhalb von 5 Jahren um 48%. Aber auch andere Konzerne haben aufgrund der anhaltenden Krisen und damit verbunden steigenden Energiekosten ihre Preise deutlich angehoben. Coca-Cola um 42%. Mondelez allgemein um 41%. Nestle um rund 21%. Und bei Pampers-Hersteller Procter & Gamble ging es um 19% rauf.
2: Bei der aktuellen Weltlage wird es ja ganz bestimmt nicht billiger werden in den nächsten. Schätze mal, der Krieg ist nicht so schnell zu Ende, wie Sie sich das gedacht haben.
3: Viele nehmen irgendwelche Probleme auf der Welt, irgendwelche Krisen zum Anlass, die Preise tüchtig zu erhöhen und noch mal schnell abzukassieren.
1: Viele der großen Konsumgüterkonzerne konnten durch die Preissteigerungen im vergangenen Jahr noch wachsen. Die verkaufte Menge jedoch stagnierte oder ging sogar zurück. Das Wachstum durch Preiserhöhungen ist ausgereizt, sagt Konsumforscher Carsten Leo Demming.
4: Viele Hersteller haben, glaube ich, unterschätzt, wie sensibel Konsumenten inzwischen auf Preissteigerungen reagieren. Da spielt sicherlich Verschiedenes eine Rolle. Zum einen kann man sicherlich festhalten, die Kosten für Energie, Rohstoffe, Logistik und auch Personal sind stark gestiegen. Gleichzeitig kann man aber sicherlich auch sagen, viele Verbraucher haben mittlerweile den Eindruck, dass manche Hersteller die Inflation auch genutzt haben, um ihre Margen abzusichern oder vielleicht sogar zu erhöhen.
1: Absatzkrisen und Umsatzverluste führen aber zu einem noch viel größeren Problem. Die Konzerne hätten sowohl am Marketing als auch an Innovationen gespart.
4: Wir sehen das ja. Viele der großen Produktinnovationen im Bereich Gesundheit, Ernährung, Nachhaltigkeit, neue Technologien, die kamen historisch eher von großen Herstellern. Wenn dort aber jetzt weniger investiert wird, dann droht jetzt für uns als Kunden auch immer mehr Gleichmacherei.
1: Früher waren Eigenmarken bloße Kopien bekannter Markenprodukte. Und heute gehen die Händler selbst auf Entdeckungstour, spüren neue Trends auf.
0: Wir haben tatsächlich auch ein Social-Media-Team als Handelsunternehmen, was regelmäßig die Kanäle scannt. Es gibt typische Kanäle der Food-Influencer, die mittlerweile millionenfach gefolgt werden. Diese Trends entstehen sehr schnell und da muss man natürlich auch sehr schnell am Ball sein. Ich denke schon, dass die Händler und wir auch als Eigenmarkenhändler per se deutlich schneller sind in der Einführung. Wir müssen keine großen Marketingpläne schmieden.
1: Und jetzt? Haben Eigenmarken das Potenzial, Markenhersteller zu verdrängen? Einer der größten Hersteller im Eigenmarkenbereich ist DM. Der Anteil am Gesamtsortiment beträgt rund 30%. Und es werden immer mehr. Denn ihre Eigenmarken geben DM ein Alleinstellungsmerkmal, sagt Julius Stegmüller.
5: Für ganz, ganz viele Kunden ist DM Bio oder auch eben Balea eine echte Marke schon. Und die finden sie nur bei uns. Und das kann dann auch ausschlaggebend sein, weswegen sie den Weg zu uns finden, was wir uns wiederum freuen.
1: Mehr als jedes zweite Produkt, das hier gekauft wird, ist eine Eigenmarke. Dennoch kann sich Stegmüller eine DM-Drogerie ohne Marken nicht vorstellen.
5: Ich glaube nicht, dass Eigenmarken Marken verdrängen. Natürlich gibt es Bereiche, wo Eigenmarken auch mal stärker wachsen als Markenbereiche und Ähnliches. Aber in Summe, da schaue ich selbst bei mir in mein Badezimmer oder auch in meine Küche, ist es immer ein Mix verschiedener Produkte. Und jeder von uns hat, glaube ich, seine Bereiche, wo er vielleicht lieber eine Marke kaufen möchte und auf der anderen Seite auch Bereiche, wo er eher auf die Eigenmarke setzt. Deswegen, aus meiner Sicht, braucht ein ausgewogenes Sortiment immer beides und somit wird das eine nicht das andere verdrängen.
1: Noch nicht, denn für die Hersteller wird es weiter schwierig, ihre Absätze mittels Preissenkungen wieder in Schwung zu bringen. Aufgrund der anhaltenden Krisen bereiten viele ihre Kunden auf neue Preiserhöhungen vor.
6: Wir alle beklagen uns ja ganz gerne. Kein besonders sympathischer Charakterzug, aber sehr weit verbreitet. Da können wir uns ja so richtig reinsteigern, ne? Wie schlecht alles gerade läuft. Und dann noch diese ganze Bürokratie obendrauf, Regelungen, Vorschriften, alles ganz furchtbar. Aber wir profitieren auch davon, ganz besonders, wenn wir krank sind. Da können wir sicher

0: sein, dass in der Medikamentenpackung auch genau das drin ist, was draufsteht. Vielleicht auch mal ein Gedanke.
1: Schmerzmittel, Säureblocker, Hustensäfte. Für viele gehören Medikamente ganz selbstverständlich zum Alltag.
2: Qualität ist mir sehr, sehr wichtig, weil es natürlich um Gesundheitsfragen geht. Und da möchte man ja keine Abstriche machen.
1: Doch selbstverständlich ist dieses Vertrauen nicht. Denn bevor Medikamente in den Apotheken ankommen, wurden sie schon mehrfach kontrolliert.
3: Der Patient, die Patientin muss sich darauf verlassen können, dass Wirksamkeit, Unbedenklichkeit und pharmazeutische Qualität rund um die Uhr gewährleistet ist für alle Arzneimittel, die aus der legalen Verteilerkette kommen.
1: Aber wie funktioniert das eigentlich? Wer prüft, ob Medikamente wirklich sicher sind? Ob Blutdrucksenker oder Hormonpräparate. Hier in der Zentralapotheke in Steinbach im Taunus erwarten Kunden vor allem eins: Sicherheit.
2: Und es ist ja schon schade, wenn man Medikamente braucht. Und wenn die dann qualitativ minderwertig wären, dann wäre das natürlich sehr, sehr kritisch.
4: Ja. Ja, die Qualität muss schon auch stimmen. Und die Service muss auch schon stimmen, sage ich mal.
5: Da ich Vertrauen habe, nehme ich diese Medikamente und habe da auch keinerlei Bedenken.
1: Apotheken sind für viele Menschen ein Ort des Vertrauens. Kunden wollen wissen, woher kommen Medikamente, warum fehlen manche Präparate und wie sicher sind sie wirklich. Auch weil in Apotheken selbst Arzneimittel produziert werden.
6: Wir haben jede Woche die Chargenrückrufe, wo die Pharmaindustrie letzten Endes in der pharmazeutischen Zeitung veröffentlicht, an welchen Chargen sind irgendwelche Probleme aufgetreten. Und dann prüfen wir, ob diese Chargen an Lager sind, schicken das Ganze zurück und erklären diese Themen.
1: Marc Schrott betreibt mehrere Apotheken mit rund 200 Angestellten. Auch sie prüfen Verpackungen oder Beipackzettel und manchmal fallen Fehler erst hier auf.
6: Bei den Fertigarzneimittelprüfungen, da schauen wir erstmal auf das Thema, sind die Chargen richtig aufgedruckt, sind die Haltbarkeiten richtig aufgedruckt, ist der Beipackzettel richtig gedruckt oder ist der verwaschen? Ja, all solche Sachen, die passieren und dann schauen wir uns die Tabletten an, sind die geplatzt, sind die gesprungen? Ja, das ist erstmal die Prüfung, die wir leisten können.
1: Auch in Deutschland werden Medikamente zurückgerufen oder illegale beschlagnahmt, weil sie verunreinigt sind oder Dosierungen nicht stimmen. Doch die eigentlichen Kontrollen beginnen viel früher. Bereits bei der Herstellung eines Medikamentes im Pharmaunternehmen. Hier im Industriepark Höchst entwickelt und produziert Sanofi seit mehr als 100 Jahren Insulin. Jeder einzelne Produktionsschritt wird dabei überprüft.
7: Dieser Gummistopfen wird hier mit einer Identitätsprüfung geprüft. Das heißt, wir wollen prüfen, dass es sich wirklich um das Material handelt, für das wir es halten. Und dazu veraschen wir diesen Stopfen hier über einem Bunsenbrenner und messen dann anschließend so ein Spektrum, nennen wir das, vergleichen das mit einem Spektrum aus einer Bibliothek. Und da können wir wirklich nachweisen, es handelt sich um den Stopfen, der hier auch eingesetzt werden soll.
1: Stimmt etwas nicht, wird die gesamte Charge gestoppt.
7: Wir suchen nach der Ursache. Handelt es sich hier wirklich um einen Produktfehler, also war was mit dem Material nicht in Ordnung, dann wird eine Reklamation gestartet oder war es auch ein Laborfehler, gab es äußere Einflüsse, die hier eine Rolle gespielt haben.
1: Erst wenn die Ursache geklärt ist, darf weiterproduziert werden. Denn bei Medikamenten kann schon eine kleine Abweichung große Auswirkungen haben.
8: Eines unserer Produkte sind die Insuline. Und diese Insuline müssen eine bestimmte Menge an Insulinen haben, die ich mir injiziere. Und wenn ich eben zu wenig Insulin injiziere, dann habe ich eben verminderte Wirksamkeit. Genauso, wenn ich zu viel drin habe, dann gibt es auch negative Effekte. Und deshalb müssen wir eben genau gucken, dass die Menge in unseren Wirkstoffen oder Produkten letzten Endes der Spezifikation entspricht.
1: Jedes Jahr produziert Sanofi in Frankfurt rund 400 Millionen Insulinpens und Autoinjektoren für Patienten weltweit. Umsatz in Deutschland rund 5 Milliarden Euro. Rückrufe gab es in den letzten 5 Jahren keine. Doch absolute Sicherheit gibt es nie. In Deutschland aber ein System aus Kontrollen, Dokumentation und Überwachung, das Fehler möglichst früh erkennen soll. Nicht selbstverständlich im internationalen Vergleich, erklärt Pharmazeut Professor Schubert Zielewitsch.
3: Bereits bei der Zulassung muss das pharmazeutische Unternehmen nachweisen und belegen, dass Wirksamkeit, Unbedenklichkeit und pharmazeutische Qualität gewährleistet sind. Und auch nach der Zulassung gibt es einen sehr strengen Rahmen, der sicherstellt, dass alle diese Dimensionen, Wirksamkeit, Unbedenklichkeit und pharmazeutische Qualität, stets geprüft und überprüft werden.
1: Unternehmen wie Sanofi kontrollieren ihre Produktion selbst. Zusätzlich gibt es externe Prüfungen von staatlichen Stellen. Und am Ende prüft auch noch die Apotheke.
3: Weltweit gesehen ist dieses hohe Maß an Qualität, das wir hier in Deutschland haben, in vielen anderen Ländern nicht so stark gewährleistet. Und das liegt eben daran, dass wir diese strengen Qualitätssicherungssysteme haben.
1: Doch genau diese Standards kosten Geld. Die deutsche Pharmaindustrie steht im internationalen Wettbewerb. Viele Wirkstoffe kommen inzwischen aus China, sagt Sanofi-Geschäftsführer Naumann.
9: Investitionen gehen dahin, wo es Geschwindigkeit gibt, wo es Kapitalanreize gibt, wo es Datenzugang gibt. Und wenn wir uns den globalen Markt anschauen, insbesondere Amerika, es wird ein extremer Fokus auf Investitionsanreize gelegt. In China selber gibt es einen starken Fokus auf Innovation und auf eigene Produktionsstätten. Und wir in Deutschland müssen schauen, dass wir mit unserer Produktion effizient bleiben.
1: Dass Medikamente sicher sind, wirkt für viele selbstverständlich. Doch wie lange Deutschland diese Kontrolle noch selbst in der Hand hat, ist längst auch eine politische Frage.
0: Wie lange geht der Krieg in der Ukraine schon? Wir sind im 5. Jahr. Und trotz der Sanktionen gegen Russland kann es gut möglich sein, dass sie vor kurzem noch, ohne es zu wissen, mit russischem Gas geheizt haben. Russland nimmt weiterhin Milliarden mit Flüssiggas ein und das landet dann über Umwege auch bei uns. Und das ist wirklich ein Hammer, was die Kollegen vom NDR da recherchiert haben und das müssen wir ihnen einfach auch zeigen.
10: Es ist mal wieder soweit. Die Ladung der Georgi Uschakow wird im belgischen Seebrügge gelöscht. An Bord des Schiffes Flüssigerdgas, sogenanntes LNG aus Sibirien. Ein Segen für Russlands Kriegskasse. 2 bis 4 Milliarden Euro Umsatz, allein durch die Georgi Uschakow. So die Schätzungen von Sebastian Rötters, der seit Jahren die Spur russischer Gastanker verfolgt und wo deren Fracht landet.
11: Das ist ja das große Märchen, was die Bundesregierung tatsächlich seit längerem erzählt, dass Deutschland kein russisches LNG mehr kauft. Das gilt für die neu gebauten Terminals an der deutschen Küste, aber es gilt eben nicht für zum Beispiel das Gas, was über Seebrügge oder Dünkirchen oder Montoir irgendwie nach Europa kommt.
10: Mit großer Sicherheit landet das Gas also auch in deutschen Heizungskellern, verkauft als Pipeline-Gas aus Belgien. Es stammt aus dieser gigantischen Anlage, das Jamalgasfeld in Sibirien. Von hier fahren die Tanker nach Europa. Betreiber ist der russische Milliardär Leonid Mikkelson, ein enger Vertrauter von Wladimir Putin. Seine Gastanker versorgen Europa zuverlässig mit LNG und ermöglichen Russland Milliardeneinnahmen. Einer von Mikkelsons wichtigen Kunden, der deutsche Gashändler Sefe. Ausgerechnet eine Firma, die zu 100% dem Bund gehört. Einst war sie der deutsche Ableger des Gazprom-Konzerns. 2022, nach dem Überfall Russlands auf die Ukraine, wurde sie verstaatlicht. Und ausgerechnet diese Firma des Bundes beschert dem russischen Staat hohe Steuereinnahmen für die Kriegskasse. Experten schätzen mindestens 1,5 Milliarden Dollar. Möglich durch einen bizarren Plan der deutschen Sefe-Manager, wie nun NDR-Recherchen enthüllen. Rückblick. Anfang März 2023. Regierungsklausur in Meseberg. Deutschland hat den ersten Winter ohne russisches Erdgas überstanden. Bundeswirtschaftsminister Habeck ist erleichtert.
12: Es ist eine herausragende Leistung, die hier in großer Solidarität erbracht wurde. Entsprechend sind wir im Moment nicht abhängig von russischen Gaslieferungen. Die deutschen Unternehmen kaufen aber kein LNG-Gas bei russischen Unternehmen oder in Russland ein.
10: Was zu diesem Zeitpunkt auch stimmt. Denn die Pipelines leer oder zerstört. Und die von Habeck verstaatlichte Sefe wird von Russland nicht mehr mit Gas beliefert. Der Kreml hat sie sanktioniert, so wollte Russland die deutsche Wirtschaft treffen. Eigentlich ganz im Sinne von Robert Habeck. Er gilt als großer Unterstützer der Ukraine. Anfang April 2023 reist er nach Kiew. Die Habeck unterstellten Sefe-Manager stört das offenbar wenig, wie sich nun erstmals durch interne Unterlagen rekonstruieren lässt. SEFE-Chef Egbert Läge. Nur wenige Tage nach dem Ukraine-Besuch seines obersten Kontrolleurs steigt er in den Flieger. Es ist der Beginn einer heiklen Mission. Läges Ziel ist Dubai. Dort trifft er sich mit dem Putin-Vertrauten Mikkelson. Das Thema der beiden Gasmanager, die Wiederaufnahme von russischen Gaslieferungen an die SEFE. Später wird Läge das Treffen in einem internen Memo sinngemäß so beschreiben.
13: Die Atmosphäre war offen und LM war gewillt, eine vertrauensvolle Beziehung zu schaffen. Das Gleiche galt auch für mich.
10: Läge will das russische LNG unter anderem für einen Weiterverkauf nach Indien. Aber die Rede ist auch von Lieferungen nach Europa. Kurzer Transportweg, mehr Profit. Im Memo hält er später sinngemäß fest:
13: Das könnte unsere Probleme lösen und unser Portfolio kurzfristig stärken. Das ist sicher etwas heikel, den Deal durch unsere Anteilseigner und den Aufsichtsrat absegnen zu lassen. Also müssen wir eine Geschichte dazu entwerfen.
10: Läge scheint zufrieden und hat eine Geschichte. Gasverkauf nach Indien, das sei gut für die politischen Beziehungen zwischen Berlin und Neu-Delhi. Nicht Teil der Geschichte sind Gaslieferungen direkt in die EU. Die SEFE-Manager legen trotzdem nach. Im Mai 2023 bitten sie die russischen Geschäftspartner in einer Depesche:
13: Bei der Regierung der Russischen Föderation eine temporäre Genehmigung für die Lieferungen zu beantragen.
10: Und tatsächlich. Im Juni 2023 hebt der Kreml Sanktionen gegen die SEFE auf. Und so wird das deutsche Milliardengeschäft mit Russland wieder hochgefahren. Die Frage ist nur, warum? Nachhaken im politischen Berlin. Robert Habeck, der damals zuständige Minister, äußert sich nicht. Neben Habeck lehnt auch SEFE-Chef Läge ein Interview ab. Ein Sprecher schreibt:
13: Entscheidungen, Prüfungen und Gespräche zu bestehenden oder potenziellen langfristigen Lieferbeziehungen werden regelmäßig und umfassend mit dem Aufsichtsrat von SEFE abgestimmt.
10: Im SEFE-Aufsichtsrat sitzt auch eine Vertreterin des Wirtschaftsministeriums. Das Ministerium schreibt:
13: Dass die Verhandlungen über die Wiederaufnahme der Lieferungen mit Gesprächen der SEFE auf Unternehmensebene einherging, ist selbstverständlich. Dabei ist der Gesellschafter nicht über die im Einzelnen geführten Gespräche informiert worden.
10: Und so bleibt die Frage: Wie kann es sein, dass sich Minister Habeck 2023 klar auf die Seite der Ukraine stellt, aber sein eigener Gashändler fast zeitgleich ein Milliardengeschäft mit den Russen anbahnt? Zurück in Seebrügge bei der Georgi Uschakow. Neueste Schiffsdaten zeigen, das russische Gas für die SEFE landet inzwischen fast komplett in der EU.
11: Ist es wirklich das Wirtschaftsministerium, was bei der SEFE irgendwie sagt, wo es lang gehen soll? Oder ist es umgekehrt? Politisch ist es definitiv ein Skandal.
0: Wenn jemand sagt, wir haben ein neues Computersystem eingeführt, Software, Update, beim Handy, egal, wo was neu installiert wird. Meistens gibt es ja erstmal Probleme, oder? Das ist ja unangenehm, kostet vielleicht viel Zeit, aber ja, okay, muss, kann man mit leben. Die IT, die kümmert sich schon drum. So, bei der Schufa, der Schutzgemeinschaft für allgemeine Kreditsicherung in Wiesbaden, wurde vor kurzem auch ein neues System eingeführt. Aber die Fehlermeldungen, die da entstehen, die können richtig massive Auswirkungen auf ihr Leben haben.
14: Kim Schumacher ist sauer auf die Schufa. Die 28-Jährige ist, was ihre Finanzen angeht, ziemlich pingelig. Sie arbeitet in der Kämmerei einer Stadtverwaltung. Was sie ärgert? Ihr Schufa-Score, also die wichtige Aussage über ihre Kreditwürdigkeit, war immer hervorragend. Seit dem neuen Score ist sie aber nur noch gut.
15: Ich fühle mich vor allem diskriminiert durch den aktuellen Score und auch sehr ungerecht behandelt. Gerade im Hinblick darauf, dass ich zu keinem Zeitpunkt Ratenkredite hatte, dass ich zu keinem Zeitpunkt Zahlungsausfälle hatte. Und das zeigt einfach überhaupt nicht und spiegelt auch einfach nicht meine Bonität und ja, meine Art und Weise, mit Geld umzugehen wieder.
14: Ob hervorragend oder eben nur gut, man könnte meinen, das spiele keine allzu große Rolle. Für die 28-Jährige schon.
15: Man darf nicht vergessen, dass wenn jetzt wirklich mal ein Hauskauf ansteht oder ein größerer Kredit, dass man dann durchaus auch schlechtere Konditionen erhält oder gegebenenfalls auch einen Kredit gar nicht erhält.
14: Das Problem sieht Kim Schumacher im neuen Schufa-Score. Den gibt es seit Mitte März. Es gibt maximal 999 Punkte, die nach 12 Kriterien vergeben werden. Das Wichtigste: Zahlungsstörungen. Auch Anzahl und Status von Rahmen- und Ratenkrediten spielen mit rein. So weit, so gut, sagt Kim Schumacher. Was sie nicht gut findet, auch das Alter ihres ältesten Bankvertrages oder das Alter ihrer Kredite spielen mit rein, genauso das Alter der aktuellen Adresse.
15: Und wenn man, so wie ich, nicht 20 Jahre in der gleichen Wohnung leben kann, weil man eben noch jünger ist oder weil man so vernünftig war und keine Ratenkredite abschließt, dann ist man sehr schnell bei gut und auch schlechter, wenn es doof läuft.
14: Der neue Schufa-Score, also diskriminierend und ungerecht? Mit dieser Kritik konfrontieren wir die Schufa. Die Pressesprecherin weist den Vorwurf zurück.
16: Der Score ist so ausgelegt, dass er auch das Thema Fairness absolut berücksichtigt. Zu jungen Leuten liegen halt in der Regel auch noch wenig Zahlungserfahrungen vor. Und diese sind halt wichtig, um eine Bonitätsprognose zu stellen.
14: Mögliche Diskriminierung ist ein Problem des neuen Schufa-Scores, falsche Daten ein anderes. Wolfgang Mehlen ist pensionierter Arzt. Er hat sich ein Schufa-Benutzerkonto angelegt und kontrolliert, welche Daten und Informationen die Schufa über ihn gespeichert hat. Und er hat gestaunt.
17: Das ist der älteste Bankvertrag. Der ist hier ab 15 Jahren. Ich habe aber Konten, die sind älter als 30 Jahre. Das würde sich im Score um 13 Punkte auswerten, zu meinen Gunsten. Davon weiß aber die Schufa nichts. Der größte Hammer ist aber die aktuelle Adresse.
14: Denn laut Schufa wohnt Wolfgang Mehlen seit 8 Jahren in seinem Haus. Tatsächlich aber sind es 42.
17: Das machen satte 40 Punkte im Score aus. Zu meinem Nachteil, versteht sich.
14: Wolfgang Mehlen ist kein Einzelfall, sagt die Verbraucherzentrale. Beschwerden über falsche Schufa-Daten hätten seit Einführung des neuen Scores zugenommen.
18: Wir erleben es in der Praxis immer wieder, dass die bei der Schufa gespeicherten Daten eben nicht korrekt sind, weil sie veraltet sind, mal liegt eine Identitätsverwechslung vor.
14: Verbraucher sollten es machen wie Wolfgang Mehlen, Schufa-Daten regelmäßig überprüfen, denn falsche Daten gleich schlechter Score. Die Überprüfung geht kostenlos über die Datenkopie nach Artikel 15 Datenschutzgrundverordnung, einfach über die Schufa-Website anfordern.
0: Was schmiert man sich nicht alles im Laufe der Jahre ins Gesicht? Also was habe ich alles schon mal an Gesichtscremes ausprobiert? Also ich bin wahrscheinlich das perfekte Opfer der Kosmetikindustrie. Jetzt aber ist damit Schluss. Denn die Antwort, die Wunderwaffe für gesunde, glatte Haut, liegt vor einem im Kühlschrank. Wer das Richtige isst, bekommt den perfekten Glow. Und gegen Pickel, Akne hilft es auch. Ja, das ist doch mal was.
19: Ich esse meine Skincare. Ich habe meine hormonelle Akne nämlich unter anderem mit meiner Ernährung geheilt.
20: Auf Social Media wird der Skinfood-Trend für bessere Haut durch InfluencerInnen beworben.
21: Was könnte das sein?
22: Skin, Haut, Food, Essen, irgendwas gut für die Haut.
20: Wer das Richtige isst, kriegt den perfekten Glow, weiß auch TikTokerin Emira. Schöne Haut kommt nicht aus der Tube, sondern vom Teller.
22: Ich esse grünes Gemüse gerne, also Spinat. Ich habe so ein Problem mit den Augen, ne? Spinat, Brokkoli, alle solche Sachen.
23: Ich bin sicher, dass die normales Essen ja macht unser Gesicht besser. Gurken, Tomaten, ja, Brokkoli und so weiter.
20: Ist der Skinfood-Trend nur Social-Media-Marketing oder steckt da echte Biologie dahinter?
24: Es ist ein kluger Gedanke, dass man die Haut nicht immer nur von außen versorgen möchte, sondern von innen, weil die Haut wird ja von innen aufgebaut. Im Vordergrund stehen Pflanzenstoffe, also Pflanzenkost. Es gibt ja einen engen Zusammenhang zwischen der Darmgesundheit und der Hautgesundheit.
20: Also, Skinfood sind nährstoffreiche Lebensmittel wie Gemüse, Nüsse oder Avocados, die durch Vitamine und Antioxidantien die Haut von innen pflegen. Möhrensaft zum Beispiel ist auf Social Media sehr beliebt.
24: Nach ungefähr 4 Wochen lagert sich die orangene Farbe in die Oberhaut ein. Das ist das Beta-Carotin oder Provitamin A. Und das wirkt ein bisschen Anti-Aging. Das heißt, es hilft beim Schützen und beim Reparieren.
20: Möhrensaft, ein Glas am Tag zu trinken, sei eine gute Idee, rät die Dermatologin. Doch sie hat noch mehr Tipps.
24: Da gibt es weitere Pflanzenfarben, die wir Hautärzte empfehlen, wie zum Beispiel Lycopin aus dem Tomatenmark. Auch da hochkonzentriert, verfügbar für den Körper, ist auch sehr gut für die Hautgesundheit.
20: Ihre Empfehlung ist ganz einfach. Ein Esslöffel Tomatenmark täglich mit einem Tropfen Öl dazu. Denn der rote Farbstoff in Tomaten, Lycopin, kann viel. Zellen schützen, das Herz-Kreislauf-System unterstützen und sogar das Wachstum von Krebszellen hemmen. Wenn bestimmte Lebensmittel unserer Haut gut tun, welche sind die Bösewichte für unseren Teint?
2: Schokolade, also Süßigkeiten, Fastfood, sowas.
4: Softdrinks, da probiere ich die Finger von zu lassen.
5: Zu viel Zucker, zu viel Fett.
24: Nicht gut für die Haut ist auf jeden Fall hochverarbeitete Kost. Also Lebensmittel, wo eine hohe Kaloriendichte da ist, wo viel Zucker, viel ungesundes Fett und Salz enthalten ist. Der Zucker, der in diesen Lebensmitteln enthalten ist, verklebt Gewebe und somit hat man mehr Entzündung und mehr Faltenbildung in der Haut.
20: Und auch das lässt Pickel sprießen.
24: Die Kuhmilch, wenn wir davon große Mengen in flüssiger Form zu uns nehmen, fördert das Akne beispielsweise und fettige Haut.
20: Und welche Hautpflege, also Skincare, ist sinnvoll? Nur mit Wasser vielleicht?
2: Morgens, abends, genau, und dann nochmal Feuchtigkeitscreme drauf.
20: Intensives Reinigen sei gar nicht zu empfehlen.
24: Dann entfernen wir unsere Schutzmechanismen, die Schutzfette, den Säureschutzmantel, der ist ein pH-Wert von 5, und auch die lieben Türsteherbakterien auf der Haut, die unser Immunsystem trainieren und vor bösen Erregern wie Pilzen und Viren oder Stinkbakterien oder Eiterbakterien uns schützen.
20: Weniger Cremes, mehr Gemüse, so der Rat der Expertin.
24: Tatsache ist, Kosmetik, Wirkstoffe dürfen gar nicht tief in die Haut eindringen, da wo wir sie bräuchten, um Falten auszubügeln. Und es gibt ein großes Studienprojekt, das gezeigt hat, wenn man es schafft, jede Woche 30 verschiedene Pflanzen zu sich zu nehmen, hat man den idealen Darm. Und das hat dann Effekte auf die Haut. Und da zählt jedes Gemüse, jedes Obst, jede Nuss, jede Saat.
20: Je bunter, desto besser. Tomaten oder Karotten allerdings ersetzen nicht den Sonnenschutz für unsere Haut.
0: Ja, weniger Cremes, mehr Gemüse. Also kann mir sehr gut vorstellen, dass unser Ernährungsexperte Armin Vallée da inhaltlich mitgeht. Fragen wir ihn jetzt. Hallo, Herr Vallée.
6: Guten Abend.
0: Skinfood, das ist doch bestimmt mal ein Trend, den Sie richtig gut finden, oder?
6: Ja, also ich fand es toll in dem Film, dass es mal wirklich um eine ausgewogene, gesunde Ernährung geht mit vielen Pflanzenstoffen. Das ist toll und da freue ich mich natürlich, wo ich nicht so begeistert bin, wenn so einzelne Lebensmittel dann als Retter für die Haut dargestellt werden. Also es geht wirklich um die Vielfalt. Ja? Das ist das, was notwendig ist, eine ausgewogene, vielfältige, pflanzenbetonte Ernährung.
0: Was hat Ihnen nicht gefallen? Die Tomatenmark?
6: Ja, genau, Tomatenmark und so. Also man kennt ja auch dann die Werbung. Auch zum Beispiel dunkle Schokolade macht straffere Haut. Ja, da sind natürlich einzelne Antioxidantien drin, aber man kann das jetzt nicht der Schokolade rein in die Schuhe schieben, sondern es geht wirklich um das große Ganze und nicht um einzelne Stoffe.
0: Zumal ja, was ja auch die Hautärztin gerade eben gesagt hat, also es gibt ja durchaus einen Zusammenhang zwischen Darmgesundheit und guter Haut. Das ist ja kein Quatsch.
6: Richtig, genau. Also wir haben ja die Mikroorganismen im Darm, auch auf der Haut. Und wenn die Darmflora nicht in Ordnung ist, dann gibt es mehr entzündliche Stoffe, mehr Entzündungen. Und das tut natürlich der Haut nicht gut.
0: Sie stehen vor mir und Sie wissen garantiert, wie man das machen soll, weil ich rätsel noch 30 verschiedene Pflanzen in der Woche. Wie kriege ich das hin?
6: Ja, das ist ambitioniert, auf jeden Fall. Da muss man sich schon drum kümmern. Ich denke, es reichen auch weniger. Ja, wirklich bunte Vielfalt, saisonales Obst und Gemüse, Beeren, ja, möglichst viele Farben. Das alles als Grundlage zu nehmen, das denke ich, reicht mal aus. Und ob es jetzt 30 sein müssen oder nur 15, das sei dahingestellt. Ich denke, wir könnten auch mit weniger zufrieden sein. Hauptsächlich, wir essen es tatsächlich in größeren Mengen.
0: Ja, und wir schlafen? Ausreichend, ne? Weil nur gutes Essen ist es ja auch nicht, oder?
6: Genau, also das sind auch viele Faktoren, die eine Rolle spielen. Also man muss sich nicht über Brokkoli Gedanken machen, wenn man zum Beispiel Kettenraucher ist. Ja? Dann wird die Haut nicht besser, wenn man Brokkoli statt was anderem isst.
0: Und keinen Sport macht. Ja. Ich liebe Brokkoli. Mm-mm. Noch ein neuer Trend, Kreatin einnehmen. Also das wär's, habe ich sofort gedacht, das macht fit und konzentriert. Bin sehr gespannt, was Sie dazu sagen.
21: Zwei, die fit werden wollen für den Sommer, sind Alex und Tochter Pia. Sie testen für uns, welche Auswirkungen die Einnahme von Kreatin auf den Körper hat.
1: Ich möchte so fit bleiben, wie ich im Moment bin. Und wenn noch was mehr kommt, wäre natürlich super.
21: Kreatin dient als Energieaktivator und Speicher für die Muskulatur und auch das Gehirn, wenn diese beansprucht werden. Es wird synthetisch als Pulver hergestellt und verbessert die Leistungsfähigkeit der Muskeln. Das zeigen viele Studien. Für unseren Test sind die beiden zuerst bei Sportwissenschaftler Volker Manns. Er überprüft erstmal den Ist-Zustand.
3: Bei dieser Bioimpedanzanalyse kann ich die Körperzusammensetzung messen. Wir haben Muskelmasse, Fettmasse. Und diese Parameter sind super wichtig, um zu schauen, bewirkt Kreatin etwas oder eben nicht.
21: 4 Wochen werden die beiden Kreatin zu sich nehmen und dabei 2-mal die Woche Krafttraining machen. Pia will zusätzlich noch 1-mal joggen. Dann schauen wir, ob sich die Muskelmasse, Fettmasse und die Muskelqualität verändert haben. Unser Kreatin-Check ist um. Pia und Alex sind wieder bei Sportwissenschaftler Volker Manns.
7: Schön, euch zu sehen. Noch 4-5 Tagen habe ich gemerkt, ich habe viel mehr Energie, viel mehr Kraft. Und als ich dann auch mal dann wirklich Kraftsport und Laufen gegangen bin, habe ich wirklich gemerkt, dass ich da auch große Fortschritte sehe.
21: Ob der Eindruck der beiden stimmt, wird nochmal mit der Bioimpedanzanalyse gecheckt. Und tatsächlich. Pia hat rund 1 Kilo Muskelmasse mehr und dabei auch fast 2 Kilo Fettmasse verloren. Ihre Muskelqualität hat sich um 14% gesteigert. Bei Alex sind Muskelmasse und Fettmasse fast unverändert geblieben. Aber seine Muskelqualität hat sich um satte 15% verbessert.
1: Also es motiviert mich weiter, das Kreatin zu nehmen und weiterhin aktiv Sport zu betreiben.
21: Kreatin kann jeder einnehmen. Es steigert die Leistungsfähigkeit beim Sport, den Muskelerhalt bei älteren Menschen und auch fürs Gehirn kann es einen Boost geben.
0: Also Herr Wallet, das klingt ja alles ein bisschen zu schön, um wahr zu sein. Möchte ich spontan auch nehmen. Ist das so toll?
6: Ja, also in Bezug auf die Kraftleistung, also Steigerung der Kraft und auch des Krafttrainings, das gibt's ganz klare Hinweise. Darum darf auch ein Claim, also eine gesundheitsbezogene Aussage auf diese Stoffe drauf gemacht werden. Da haben wir auf jeden Fall. Beim Gedächtnis bin ich ein bisschen skeptischer oder gibt auch die Studienlage jetzt nicht das her, was jetzt so gesagt wurde. Also steht im Raum, dass es Verbesserungen geben kann im Alter, wenn das Gedächtnis nachlässt oder auch bei Stress, ja, dass man da besser regenerieren kann. Aber da gibt es wirklich nur bisher schwache Hinweise. Das muss noch genauer überprüft werden.
0: Wie viel müsste man da nehmen?
6: Ja, also so 3 Milligramm sagt man, das ist das Mindeste. Und wenn man in dem Bereich 3 bis 5 Milligramm bleibt, dann ist man auf der sicheren Seite. Kreatin wird ja auch selbst vom Körper hergestellt, aber das wird dann zusätzlich noch hinzugefügt. Und wir können es teilweise auch über die Nahrung zu uns nehmen. Das ist vor allem in Fisch und Fleisch drin.
0: Aber wenn Sie sagen, wir stellen das selber her, warum muss ich das dann von außen auch noch dazufügen, wenn ich auch einmal die Woche Fisch und einmal die Woche Fleisch essen?
6: Genau, das würde auch reichen. Aber wenn man da eine Steigerung haben will, wenn man das optimieren will, dann ist man da ganz gut aufgehoben, weil wirklich im Gegensatz zu vielen anderen Nahrungsergänzungsmitteln hier wir wirklich eine gute Studienlage haben, die das bestätigen, dass man da Fortschritte erreichen kann. Aber natürlich nur in Bezug auf die Kraftleistung. Ja, ich bin jetzt eher so ein Ausdauersportler. Mir bringt das nicht so viel.
0: Aber das aus Ihrem Munde. Wie wird denn das eigentlich hergestellt?
6: Ja, da gibt es verschiedene Möglichkeiten. Aber es ist eine synthetische Herstellung, chemische Synthese. Da gibt es verschiedene Ausgangsstoffe, zum Teil in Europa, aber auch in Asien. Und da sagen wir eher ein bisschen Vorsicht bei der Quelle. Es sollte schon ein seriöser Hersteller sein aus China, wenn das ganz günstig im Internet ist, da haben wir dann doch immer wieder Verunreinigungen und das sollte man vermeiden.
0: Dann fasse ich mal zusammen. Also Kreatin als Nahrungsergänzungsmittel macht durchaus Sinn, so beim Muskelaufbau, sagte Herr Wallet, dass man konzentrierter dadurch ist. Das ist leider noch offen, aber es gibt Hinweise, dass das so sein könnte. Und Skinfood, grundsätzlich gut, natürlich sich gesund zu ernähren, da freut sich die Haut, aber das reicht natürlich nicht. Haben wir auch gehört, Schlafen, Sport. Auch das muss sein. Was haben wir eben noch gehört? Wer Kettenraucher ist, dem hilft auch kein Brokkoli. Herr Wallet, viel Erfahrung. Bis zum nächsten Mal.
6: Dankeschön.
0: Und das Gespräch wie die ganze Sendung gibt es natürlich auch in der ARD-Mediathek. Hausmeister zu sein, das ist ja ein weites Feld. Der klassische Hausmeister, der mit diesem riesigen Schlüsselbund den ganzen Tag lang Kinder von der Rasenfläche verjagt, der ist ja schon lange in Rente. Die Hausmeister von heute, die sind eher neudeutsch Facility Manager, die sich um ganze Gebäude und den Betrieb kümmern. Und Alex ist auch einer. Und für ihn lohnt sich das nicht nur, er liebt das.
8: Hab ja meinen Freund dabei. Ich werde hier schon genannt im Magic Hand. Das passt aber nicht ganz. Ja, guck mal, wie schief das ist. Ich bin ein Mensch, der nicht so aufs Geld guckt, also im positiven Sinne. Servus, ich bin der Alex, bin 46 Jahre alt und als Hausmeister bei den Verkehrsbetrieben Karlsruhe tätig. Das erste Blöde haben wir schon, weil der hätte am Freitag geleert werden müssen. Wurde nicht. Bin nicht der typische Glühbirnenwechsler und auch nicht der, wo draußen das Laub zusammenfegt. Das machen bei uns andere Abteilungen. Guckt, dass die Reinigungskräfte alles richtig sauber machen, macht kleine Reparaturen. Hängen mal da und da mal ein Bild auf. Eine Verstopfung ist mal dabei. Ab jetzt verdienen wir Geld. Hallo, guten Morgen. Hi. So. Fast am Freitag kein Müll geleert. Sieht aus wie die Sau. Und dann ist man so das Erste sein, erstmal E-Mails gucken, ob eine E-Mail bekommen ist oder eben unser Störungsportal. Oder Marco hat vielleicht schon was für mich? Hat er schon was für mich? Hä? Genug? Uiuiui. Gut, legen wir los. Das ist jetzt für mich der Albtraum. Jetzt machen wir ein bisschen Platz, ich hoffe, dass der heute kommt. Also heute ist extrem viel, also manchmal liegen da nur 5 Säge, dann geht's. Jetzt gehen wir kurz ins Trockene. Der Rundlauf ist, wir gucken in die WCs rein, Damen und Herren, ob da gereinigt wurde, ob das Papier aufgefüllt wurde, ob alles sauber ist. Morgen. Alles dunkel, alles gut. So. Hier. Ah ja, da ist sie gerissen. Wenn man da drauf sitzt, kann es schmerzhaft werden. Der müsste jetzt passen. Das ist halt eine ziemliche Fuddelarbeit hier im letzten Eck. So, ein bisschen Lego für Erwachsene jetzt im Sanitärbereich. Halt, neu. Sieht gut aus. So, Hände waschen. Erledigt.
9: Der Müll leider sieht wieder schlimmer aus wie heute Morgen.
10: Wird der noch abgeholt, meinst du?
9: Ich zweifle. Wahrscheinlich drücken sie es auf morgen hinaus, weil morgen die reguläre Leerung wäre leider. So, Schrauben habe ich. Jetzt gehen wir in einen Büroraum. Da soll eine Hinterwand von einem Schreibtisch defekt sein. Schauen wir mal. So, hier ist die Wand, die Rückwand hat es von den Schrauben rausgerissen. Jetzt tun wir das gerade ein bisschen versetzen und frisch verbohren.
10: Schwierig.
9: Sehen wir gleich. Soll aber klappen. Habe ja meinen Freund dabei.

0: Loch 1.
1: Dann kommt gleich Loch 2.
0: Ja, also durch meinen erlernten Beruf ist vieles leicht für mich. Also ich habe keine Angst vor Werkzeug oder vor was machen. Und wenn man ein bisschen mitdenkt, dann kann man viel probieren. Das klappt auch viel. Also ich glaube, ich habe hier schon viele Leute glücklich gemacht.
1: Nach 23 Jahren habe ich mich dann doch mal wieder nach was Neuerem orientiert und bin wieder zum Handwerklichen gekommen, was ich einst mal gelernt habe. Hier habe ich ein Erfolgserlebnis und bekomme auch die Zuneigung dazu. Und man hat wieder einen Namen. Die Leute freuen sich danach, wenn man sieht, ah, der Hausmeister, der war gestern bei uns, hat es repariert. Und ich werde hier schon genannt, the Magic Hand.
0: Das passt aber nicht ganz. Guck mal, wie schief das ist.
1: Ah, doch. Ey, das täuscht so extrem.
0: Sieht's von dir gerade aus? Bei mir sieht's so aus.
1: Ja. Ah, jetzt war ich kurz geschockt, gell? Nächste Wahrheit.
0: Glück gehabt. Hat aber echt getäuscht. Es sah wirklich aus wie, oh je.
1: Dann sind wir durch. Gehen wir, ja.
0: Bei meinem Gehalt ist es ein Geben und ein Nehmen. Ich habe ein Bruttogehalt von ca. 3.100 Euro. Da kommt noch die ein oder andere Zulage dazu. Dann wird mir noch die betriebliche Altersvorsorge abgezogen, sowie auch zum Bausparen. Und dann sind wir summa summarum am Schluss bei einem Gehalt von ca. 2.500 Euro. Dadurch, dass ich ja im Unternehmen im Kern gewechselt bin und in eine andere Tarifgruppe gewechselt bin, sind es ein paar Euro mehr geworden. Das habe ich nicht gewusst. Das war dann das i-Tüpfelchen von dem Ganzen. Das hat es ja noch attraktiver gemacht. Ich bin halt schon sehr lange im Betrieb. Ich habe viele Jahre schon hier geleistet. Und das wird bei uns pro Jahr immer angerechnet. Und die 25 Jahre machen sich jetzt halt in meinem Gehalt bemerkbar. Und das finde ich gut.
1: Bis morgen.
0: Ciao, ciao.
1: Ich bin ein sehr bodenständiger Typ. Ich bin immer mit dem zufrieden oder ich gebe mich mit dem zufrieden, was ich gerade habe. Ich sage immer, eine Skala von 1 bis 10, bei 5 bin ich immer zufrieden.
0: Der beste Schritt, den ich je machen konnte, in diesen Beruf zu wechseln, in diese Abteilung, es passt alles. Alle sind glücklich. Das ist das Allerwichtigste. Lass

0: Und das war's von uns. Jetzt mittendrin Flughafen Frankfurt mit der Frage, was passiert bei Abschiebungen hinter den Kulissen? Bis nächsten Mittwoch, da sehen wir uns wieder, denn Mittwoch ist ja Max-Tag. Und ich freue mich auf Sie.
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3: Sie und Ihre Familie müssen heute Deutschland verlassen.
4: Okay.
5: Vom Frankfurter Flughafen wird circa ein Drittel aller Rückführungen auf dem Luftweg in der Bundesrepublik Deutschland durchgeführt. Alleine im letzten Jahr hat die Bundespolizei knapp 6.500 Menschen abgeschoben.
6: Wir sind das Begleitteam.
5: Wir begleiten die Menschen dann eben auch bis ins Zielland.
7: Wir fliegen heute mit. Heute Mittag geht's los. Und je nach Destination ist es so, dass wir entweder am gleichen Tag nochmal zurückfliegen oder halt über Nacht dann quasi noch ein Layover haben.
8: Habe ich alles getan. Hauptschule, alles. Und trotzdem Abschiebung.
9: Hi, schönen guten Morgen. So, vorsichtig hier nochmal aufpassen.
10: Ah, oh, okay.
9: Der Hubwagen geht an jeden Flugzeugtyp. Vorsicht hier die Schräge. Wir müssen wirklich auf viele Sachen achten. Wenn wir da dagegen fahren, das ist schlecht. Sonderflüge aus der Ukraine haben wir gehabt mit dem Hubwagen. Haben da Kriegsopfer aus dem Flugzeug rausgeholt und das sind so Sachen, die vergisst man nicht.
1: Der Frankfurter Flughafen ist der wichtigste Ort für Rückführungen in Deutschland. Mehrmals im Monat werden von hier aus Menschen abgeschoben. Zwei Koffer, ein Teddybär, ein zerplatzter Traum. Zwei Frauen und ein Kind müssen Deutschland verlassen. 80 Personen insgesamt sollen heute abgeschoben werden.
5: Okay.
1: Eingesammelt aus ganz Deutschland. Einzelpersonen, Familien, Väter. Wie dieser Herr aus dem Raum Stuttgart. Die Frage, wie es ihm geht, beantwortet er so.
11: Schlecht. Ganz schlecht. Das haben wir von meinem Kind getrennt und was soll ich sagen, mir fehlen die Worte und total beschissen.
12: Zweite Etage. Second floor.
11: Ich bin seit 20 Jahren da.
1: Was der Mann nicht erwähnt, er kommt direkt aus der Abschiebehaft. Davor saß er wegen schweren Straftaten im Gefängnis. Er ist heute nicht der Einzige, der in Fesseln zum Flughafen kommt. Jedoch die Minderheit. Unter den Abgeschobenen sind viele Familien, deren Aufenthaltsrecht abgelaufen ist oder sie illegal in Deutschland leben. Jede Person wird heute betreut von jeweils zwei Bundespolizisten. Die Beamten haben sich freiwillig für diesen Einsatz gemeldet. Sie wurden extra geschult, drei Wochen lang, in Kommunikation, Empathie, Einfühlungsvermögen. Im Polizeijargon heißen sie Personenbegleiter Luft. Auch Cedric und Alicia werden eine Person begleiten. Für die Oberkommissarin nicht ihr erster Einsatz.
7: Ich mache das ja schon so circa 10 Jahre. Man hat auch ein bisschen eine Routine schon entwickelt. Vorab ist es natürlich interessant, welche Destination es geht. Und ja, für mich ist es auch wichtig, dann, wenn wir quasi bei der Annahme dazukommen, mit der Person erstmal eine Bindung aufzubauen, auch zu schauen, was können wir Personen noch Gutes tun, möchte vielleicht noch mal telefonieren oder die ist wahrscheinlich auch schon ein bisschen länger unterwegs, dass ich vielleicht mal was essen kann, was trinken kann. Und wir wissen, dass das natürlich auch eine sehr sensible Situation ist für die Person, dass sie jetzt quasi abgeschoben wird. Wir versuchen einfach, den Teil, den wir dann übernehmen, als ausführende Behörde so angenehm wie möglich für die Person machen zu können.
13: Die Herausforderung ist, würde ich sagen, hauptsächlich die Annahme und das ganze Organisatorische. Für uns natürlich das so ein bisschen die Verbindung mit dem Rückzufinden aufzubauen und auch das so, dass das eben am Ende ein guter Flug wird.
1: Vor allem friedlich und ohne Zwischenfälle. Die Personen erhalten Nummern. Diese werden an die Polizisten verteilt, auch an Alicia und Cedric.
4: Dann, dein Kandidat. Wir übernehmen jetzt eine Person, die nach Albanien zurückgeschoben wird. Und genau, wir gehen jetzt quasi zu der Person ran und kriegen jetzt vom Escortleiter noch mehrere Informationen. Und viel mehr wissen wir auch noch nicht.
13: Das ist eine zufällige Auswahl. Und wir verschaffen uns einfach erstmal ein Bild von der Person.
1: Wen sie betreuen, wissen sie erst seit wenigen Minuten. Der Escortleiter führt das Vorgespräch mit dem Abzuschiebenden. Er analysiert den Zustand der Person. Anschließend informiert er seine Kollegen.
10: Er wurde schon dreimal abgeschoben. Also er kennt das Geschäft, wie es läuft. Er ist ein bisschen aufgebracht wegen seiner familiären Situation hier in Deutschland. Geht da ein bisschen drauf ein. Dann könnte er auch jetzt gleich mit ihm losgehen. Er spricht sehr gut Deutsch, versteht auch alles soweit.
1: Die Polizisten kennen mittlerweile auch seine Vorstrafen.
6: Wir sind das Begleitteam.
1: Alicia versucht, den Mann zu beruhigen und Vertrauen aufzubauen.
6: Wenn Sie gleich noch was essen wollen oder Lesen brauchen, kriegen wir alles nach der Liste jetzt mit drauf.
1: Kein Risiko eingehen, jede Gefahr ausschließen, das steht an erster Stelle.
13: Gerade einmal hinterher, danke.
1: Den ganzen Tag werden sie heute miteinander verbringen. Ihr Job endet erst, wenn sie den Mann im Zielland an die Behörden übergeben haben. 15 Stunden kann das heute dauern.
7: Wir fliegen heute mit. Heute Mittag geht's los. Und je nach Destination ist es so, dass wir entweder am gleichen Tag nochmal zurückfliegen oder halt über Nacht dann quasi noch ein Layover haben. Heute geht's in den Balkan und dort ist quasi ein Umkehrflug. Da geht's wieder heute Abend wieder zurück. Es wird ein langer Tag.
1: Rückführungen sind ein komplexer Vorgang, sagt Jörg Martinsen. Viele Zuständigkeiten, Land, Bund und 500 Ausländerbehörden, mit denen sie zusammenarbeiten müssen.
14: Abschiebung ist Ländersache. Die Länder sind diejenigen, die die Personen aufgreifen. Und hier ist es so, dass der Person vorab eine Ausreisefrist gesetzt wurde. Das heißt, die Person weiß sehr genau, bis zu welchem Tag sie aus dem Bundesgebiet auszureisen hat, weil eben ihr Aufenthaltsrecht verwirkt ist. Erst wenn sie dieser Frist nicht freiwillig, nicht selbstständig nachkommt, erst dann kommt die Landesbehörde, die Ausländerbehörde, die Landespolizei und nimmt die Person und übergibt sie am Flughafen der Bundespolizei zum Zweck der Rückführung in ihr Heimatland.
1: Personen, Koffer, Taschen, alles wird akribisch durchsucht.
14: Wie jeder andere Passagier, der mit einem Flugzeug fliegt, muss der Passagier hier auch kontrolliert werden. Nur, dass wir hier ein bisschen genauer hinschauen. Wir wollen die Sicherheit an Bord gewährleisten. Zum einen natürlich für die Kolleginnen und Kollegen, aber auch für den Rückzuführenden selber. Hin und wieder kommt es vor, dass sich ein Rückzuführender mit irgendeinem Gegenstand selbst verletzt, um eben sich der Rückführungsmaßnahme entziehen zu können. Und genau das wollen wir hier verhindern.
1: Rasierklingen finden Sie regelmäßig, versteckt in Jacken, Schuhen, Hose oder Mund. Nach 15 Minuten ist die Kontrolle beendet. Jörg Martinsen ist Sprecher der Bundespolizei und seit 31 Jahren am Flughafen.
14: Das Geschäft der Rückführung habe ich auch von der Pike auf gelernt und habe über 200 Maßnahmen ins Ausland begleitet. Es ist jedes Mal eine neue Herausforderung, auf der menschlichen Seite natürlich, aber es ist auch die rechtsstaatliche Pflicht, die wir hier ganz einfach durchsetzen.
1: Auch Ärzte stehen bereit für den Rückzuführenden.
14: Jede Chartermaßnahme wird durch einen medizinischen Dienst begleitet. Wir haben also immer einen Arzt oder eine Ärztin an Bord. Im Bedarfsfall kann hier der Rückzuführende noch mal vorgestellt werden. Der Arzt schaut dann, ist er psychisch oder physisch auch in der Lage, die Rückführung durchzuführen. Es besteht natürlich auch die Möglichkeit, wenn der Betroffene in Begleitung eines Arztes hier zum Flughafen gebracht wird, dass dieser Arzt ein Arzt-zu-Arzt-Gespräch mit unserem Arzt, unserer Ärztin durchführt, die Person somit übergeben wird und somit eine medizinische Betreuung bis ins Zielland gewährleistet ist, weil unser Arzt, unsere Ärztin, die fliegen auch bis ins Zielland mit.
1: Am Ende des Parcours ist der Check-in-Schalter, sagt Bundespolizist Cedric.
13: Jetzt machen wir hier noch die Ausreisekontrolle mit der Person und dann wird das Gepäck eingecheckt und dann heißt es wieder warten.
1: Noch 4,5 Stunden bis zum geplanten Abflug. Auf dem Flughafengelände sind viele Sonderfahrzeuge unterwegs, die nie am normalen Straßenverkehr teilnehmen dürften. Gerald Trapp ist Busfahrer, nicht irgendein Busfahrer. Er steuert ein Hubliftfahrzeug, einen Spezialtransporter. Den gibt es nur am Flughafen. Und der war eigentlich für das Seefahrtgeschäft geplant.
15: Dieses Fahrzeug ist konzipiert, Container abzusetzen im Hamburger Hafen. Da wurde das speziell jetzt für uns angefertigt. Wir sitzen praktisch in dem Container, der normalerweise abgesetzt wird. In dem fahren wir und in dem wird auch alles gesteuert.
1: Der Hubi-Lift braucht viel Liebe und Pflege. Er muss ihn jeden Morgen checken. Vorher darf er nicht los.
15: Hydrauliköl ist sehr wichtig bei diesen Hubfahrzeugen, weil wenn da irgendwas fehlt, dann kriegt man Probleme mit der Hydraulik und mit dem Heben.
1: Wer schlecht Treppe steigen kann, hat gute Chancen, Gerald mit seinem Bus kennenzulernen. Sein Hublift ist wie ein Fahrstuhl. Er fährt Fahrgäste direkt bis zur Bordtür. Dafür braucht er nur einen Joystick.
16: Da kann man jetzt hier mal die Kabine ein bisschen anheben. Und da sieht man dann auch hier schön die Skala, wie sie nach oben geht. Und hier sehen wir unseren Radeinschlag.
1: Sowas hat seinen Preis. 500.000 Euro muss man schon hinlegen. Arbeit bekommt er übrigens von der Zentrale.
16: Jetzt bekommen wir schon einen Auftrag. Ich nehme den mal an. Da steht jetzt drin, wo wir hinfahren, Position nach 128. Und dann haben wir hier noch mal die Anzahl der Gäste, die wir da abholen sollen. Das sind jetzt hier ganz normale WCHS-Gäste. WCHS heißt, die können schlecht Treppen steigen. Und deswegen fahren wir jetzt dahin und holen die ab.
1: 400 Fluggäste transportieren Gerald und seine Kollegen jeden Tag. Er war bei der Bundeswehr. Nach dem Wehrdienst hatte er keine Lust mehr und bewirbt sich am Flughafen. Zuerst arbeitet der Darmstädter als Gepäckverlader. 9 Monate später macht er seinen Busführerschein und seitdem kurft er herum mit Hubliftfahrzeugen.
15: Ja. 37 Jahre Flughafen und es ist noch nicht langweilig. Hier ist immer Bewegung, hier ist immer was los, hier kann man immer was sehen. Ist schon faszinierend. Ja.
1: Sein Bus ist für Flugzeuge, die an Außenpositionen stehen, also nicht am Terminal.
15: Für mich ist jetzt erstmal nur wichtig, was mit den Gästen ist und welcher Position der Flieger kommt. Das ist ein 320er Airbus. Wir wissen leider nicht, wo der Gast sitzt, ob der im vorderen Bereich oder im hinteren Bereich sitzt. Deswegen müssen wir schauen, wo wir am besten rankommen an die Tür. Maschine steht schon.
1: Doch an den Flieger rankommen ist oft gar nicht so leicht.
15: Da steht auch schon der Kederer. Deswegen hier vorne ist alles zu, da kommen wir gar nicht ran. Jetzt müssen wir uns hier irgendwo durchschlängeln. Muss man natürlich auch immer auf die Tragflächen achten. Tragflächen sind in den meisten Fällen niedriger wie der Hubwagen. Wenn wir da dagegen fahren, ist es schlecht. Ich würde sagen, wir gehen hier an die hintere Tür ran. Da haben wir am besten Platz. Da kommt aber auch gleich noch das Förderband, das hier dann das Gepäck auslädt. Deswegen dürfen wir uns nicht ganz so breit machen und müssen das alles jetzt ein bisschen abschätzen von hier unten, wie wir dann oben ankommen wollen. Das ist jetzt die Kunst dabei. So positionieren wir uns hier. Bei einem reinkommenden Flugzeug ist es so, dass erst alle Passagiere raussteigen, mit dem Bus wegfahren. Und die Gäste, die die Treppe nicht laufen können, die werden jetzt von uns dann zum Schluss abgeholt. Ich würde sagen, wir fahren langsam mal hoch.
1: Die Kabine kann er anheben, bis auf 6 Meter. Für diesen Flieger braucht er nur 3.
15: Der Hubwagen geht an jeden Flugzeugtyp, außer beim 380er an das Oberdeck.
1: 13 dieser Hublifter sind täglich auf dem Vorfeld unterwegs.
16: Hier haben wir einen roten Laser, das ist ein kleiner roter Punkt. An diesem Punkt sehe ich praktisch, wie hoch ich bin, wenn die dann nachher die Tür aufmachen, dass wir nicht mit unserer Plattform zu dicht an der Tür sind, weil wenn der Flieger dann später wieder beladen wird, kann er runtergehen und dann setzt die Tür auf der Plattform auf. Und das darf natürlich nicht passieren.
1: Denn Geralds Gast soll ja sicher aussteigen. Wer wohl heute auf ihn wartet?
16: Können wir mal anklopfen.
1: Zurück zu Terminal 2 und zu den Menschen, die Deutschland verlassen müssen. Ein Straftäter aus Baden-Württemberg wird abgeschoben und abgestempelt. Seine zwei Taschen muss er als Gepäck aufgeben. Danach gibt es Lunchpakete. Die hat Bundespolizist Cedric schon parat.
13: Das ist ein Verpflegungsbeutel, den bekommt jeder. Da ist was zu trinken, was zu essen drin. Und dem Flieger gibt es dann aber natürlich auch noch mal was.
1: Um 12 Uhr ist Abflug. Noch viel Zeit für Gespräche. Oberkommissarin Alicia versucht, dem Mann die Gesetze zu erklären. Doch er will wiederkommen. Er kennt die Wege nach Deutschland.
17: Ich habe einen guten Weg. Hab ich.
4: Okay. Weg?
17: Ich kann nicht meine Kinder alleine lassen hier, oder?
4: Ja, das.
17: Hätte sie, was wäre sie gemacht in meiner Stelle? Hätte sie ihre Kinder alleine gelassen hier, oder?
4: Wie alt ja. sind ihre Kinder?
17: 3,5 Jahre.
4: 3 und 4.
17: Meine Mutter Deutsche, hier geboren hier.
4: Und Ihre Kinder auch Deutsch?
17: Beide sind Deutsche. Deutsche Staatsangehörigkeit.
4: Die Person ist halt noch ein bisschen aufgebracht. Die saß jetzt auch erstmal in Haft in der letzten Zeit, hat aber auch noch eine Lebensgefährtin hier und ein Kind. Und wurde auch schon dreimal in den letzten Jahren abgeschoben und versteht das halt nicht, dass er jetzt quasi ein viertes Mal abgeschoben wird, weil es halt auch natürlich wieder Kosten sind, die hier noch in Rechnung gestellt werden. Und er halt sagt, ja, er sieht halt den Sinn nicht, wenn er jetzt schon mal das vierte Mal abgeschoben wird, dann wüssten wir dann auch eigentlich, dass er irgendwann wieder nach Deutschland kommt, weil er ja schon das mit den Jahren immer gemacht hat.
1: Nicht alle Personen sind Straftäter, sagt Alicia. Vor allem Abschiebungen mit Familien und Kindern sind oft sehr emotional.
4: Also natürlich ist es total menschlich, dass dann auch viele Schicksalsschläge dann einem auch ein bisschen zum Nachdenken angehen. Aber trotzdem muss man auch sich immer vor Augen halten, dass das halt auch, dass man eine gewisse Linie noch Professionalität wahren muss und dass es halt auch eine Aufgabe der Bundespolizei ist. Ich bin halt Angehörige der Bundespolizei, ich habe mich für die Aufgabe entschieden und ja, es ist nicht immer leicht, aber trotzdem, ja. Wir haben aber auch viele Möglichkeiten, auch mit Kollegen untereinander darüber zu sprechen. Es gibt Seminare in die Richtung, wo man sich drauf melden kann, um halt wirklich auch einfach, wenn Ereignisse wirklich vorkommen, die einen beschäftigen, dass man da ja, sich mit auseinandersetzen kann.
1: Ein Drittel aller Abschiebungen aus Deutschland laufen über den Frankfurter Flughafen. Grund, Infrastruktur und Lage. Er liegt verkehrsfrei.

0: noch an bei einer Behörde in Deutschland und sie brauchen jetzt ganz einfach eine ladungsfähige Anschrift für das Gericht und genau darum kümmern wir uns gerade. Also wir schauen uns noch mal sehr genau an, ob noch irgendwas offen ist, bevor die Personen ausreisen.
1: Ich kann die Adresse von meinem Rettungsgefährten hier in Deutschland geben. Kann ich geben. Mein Rettungsgefährten ist mein Kind hier in Deutschland.
2: Okay. In Albanien kann er eventuell bei seinem Vater wohnen, sagt er. Klärungsbedarf gibt es auch in Raum 150, eine Vernehmung. Der Mann war zur Fahndung ausgeschrieben wegen Diebstahls und Flucht. Der Prozess gegen ihn soll in Deutschland sein. Jetzt wird er erstmal abgeschoben. Laut Bundespolizei steigt die Zahl an Abschiebungen rasant. Der Flughafen meldet schon jetzt ein Drittel mehr im Vergleich zum Vorjahr. Zuständig für Abschiebungen in Deutschland sind die Innenministerien der Bundesländer. Politisch wurde ein harter Kurs bei der illegalen Migration angekündigt. Knapp 4 Stunden noch bis zum Abflug. Das Flugzeug kommt. Per Schlepper. Im vergangenen Jahr gab es 35 Sammelrückführungen per Charterflugzeug ab Frankfurt. Tendenz auch hier steigend. Die Maschinen werden von Frontex gemietet, der Europäischen Agentur für Grenz- und Küstenwache.
3: Wir stellen heute einen Charterflug bereit, von Deutschland aus in 2 Balkanstaaten.
2: Ist es schwierig, eine Airline für so einen Job zu finden?
3: Ja, das ist es tatsächlich, weil die Nachfrage nach Flügen für Rückführungen sehr hoch ist, besonders bei unseren Hauptpartnern wie Deutschland. Es ist wirklich schwierig, denn es sind sehr viele Instanzen beteiligt, vom Beginn der Planung bis zur Realisierung des Charterflugs. Die Organisation läuft über unsere Kollegen aus der Zentrale in Warschau in Polen.
2: Frontex unterstützt Abschiebungen innerhalb der EU. Sie arbeiten im Auftrag der europäischen Mitgliedstaaten, sagt Frontex-Return-Spezialist Francesco Moreno Jiménez.
4: Frontex provides coordination, logistic and technical support.
3: Frontex bietet Unterstützung in der Koordination, Logistik und technischen Abwicklung, damit diese Rückführungsoperationen reibungslos ablaufen. Wir sind hier mit 18 Beamten, die für Frontex arbeiten. Wir kommen aus verschiedenen Ländern und unterstützen die Bundespolizei. Das heißt, wir können diese Hilfe in mehreren Sprachen anbieten, weil es zum Beispiel viele Flüge nach Südamerika, Afrika oder Asien gibt. Und es gibt auch administrative Aufgaben. Und wir können den deutschen Kollegen so auch unsere Erfahrungen in Rückführungsoperationen näher bringen.
2: Ab jetzt beginnt die wohl zäheste Phase der Abschiebung. Warten auf den Abflug. Dennoch sind nicht alle Rückzuführenden angekommen und kontrolliert.
0: Wir wollen natürlich auch Nervosität abbauen. Aus diesem Grund haben wir auch die Möglichkeit, dass, wenn jemand mal telefonieren möchte, kann er telefonieren. Ein Telefon steht zur Verfügung. Wir haben eine Kinderspielecke eingerichtet, falls wir kleine Kinder dabei haben, dass sie die Zeit bis zum Abflug verbringen können.
2: Oder mit Smalltalk. Um diesen bemühen sich die Polizisten Alicia und Cedric mit ihrer Begleitperson.
5: Bemühen sich alle um Aufmerksamkeit.
6: Ich bin Deutsch, ich bin kein Albaner.
5: Echt?
6: Ja, Schwabe. Ich bin Schwabe.
5: Schwabe.
6: Verstehe ich.
5: Aber auch nicht richtig Deutsch.
6: Aber Bayern redet schlimmer.
5: Bayern. Ja, ja.
7: Ist doch. Ja.
6: Ich habe gearbeitet nur im Knast.
5: Ja. Was gab es für Aufgaben im Knast?
6: Ich habe Schreinerei. Mein Beruf ist Schreiner.
5: Schreiner?
6: Ja.
5: Schon. Macht Spaß? Oder war das so eine Aufgabe, die man halt machen musste?
6: Es macht viel Spaß, ja. Anstatt in Zelle zu sitzen, besser arbeiten. Etc. Aber ich habe auch Schule gemacht, ja. Auch Schule habe ich gemacht. Alles gegeben und am Ende Abschiebung.
5: Ja, aber du redest sehr gut. Also,
6: ja, ich bin auch mit der deutschen Frau zusammen.
2: Zeit überbrücken, so der Plan. Aber genau dafür wurden die Polizisten geschult. Noch 3 Stunden bis zum Abflug. Zurück zu Gerald Trapp und seinem Hubliftfahrzeug.

0: Flugzeug. Ein Segen für Fluggäste mit einem Handicap.
1: Hi, schönen guten Morgen.
0: Gerald Trapp hat immer gute Laune. Er hilft gerne vor allem Passagieren, die schlecht laufen können.
1: Upsa. Vorsicht hier nochmal aufpassen.
2: Ah, okay.
0: Sein Hubwagen ist eine Wohltat. Er funktioniert wie ein Fahrstuhl und fährt von der Flugzeugtür zum Boden.
1: Kommt noch jemand? Bleibst du bei hier?
0: Die Frau und ihr Mann kommen aus Amerika.
1: Danke, tschüss.
0: Sie waren auf Europareise. Jetzt geht's nach Hause. Dafür müssen sie in Frankfurt umsteigen. Meine Frau braucht die Hilfe, sagt der Ehemann. Ihre Schulter schmerzt und die Beine auch noch, erzählen beide. Trotz Schmerzen, diese Traumreise wollten sie sich nicht entgehen lassen.
3: Thank God.
0: Glückliche Passagiere sind Gerald am liebsten. Nicht mal eine Minute dauert die Abfahrt.
1: Ich kann hier einmal neben den Hubwagen gucken, dass da nicht irgendwie sich Ladepersonal aufhält. Ich kann unter den Hubwagen gucken, hier vor den Hubwagen. Weil wenn ich jetzt da runterfahre, ist es natürlich gefährlich, wenn unten gerade einer langläuft oder wenn neben einer langlaufen würde. Die Crew, die holt vielleicht ihr Gepäck.
0: Sicher gelandet. Aus 3 Metern Flughöhe.
1: So.
0: Das Ehepaar wird mit einem Shuttlebus zum nächsten Flieger gefahren. Der steht am Gate. Dort können sie über die Brücken einsteigen.
1: Gute Weiterreise. Tschüss.
2: Danke.
1: Man kann sich oft gut unterhalten und sind sehr nette Leute da, die auch wirklich dankbar sind. Und das macht Spaß und das, das erfüllt einen. 174, okay. Ja, machen wir.
4: Alles klar, danke.
1: Jo, ciao. Jetzt fahren wir hier kurz raus. Und fahren aber auch gleich wieder rein im Positionsbereich.
0: Die Zentrale schickt Gerald Trapp wieder auf eine Außenposition. Die Maschine kommt aus Bremen.
1: So, unser Flugzeug ist schon da.
0: Einziges Problem, die Maschine ist klein und flach.
1: Das ist wirklich schon ein schwierigerer Flieger, obwohl er so klein ist. Aber wir müssen wirklich auf viele Sachen achten. Wir dürfen auf keinen Fall die Stufe berühren. Neben geht ein Drahtseil runter. Der Kollege muss als Einweiser fungieren und muss von oben schauen, dass wir unten nicht dagegen fahren gegen die Stufe, weil dann ist das Flugzeug kaputt.
0: Der Fluggast hat einen Rollstuhl dabei. Der wird zuerst entladen und Gerald übergeben. Herr Ohalla ist an Bord. Er kommt aus Japan und hat sich einen Herzenswunsch erfüllt. Trotz seines hohen Alters.
5: I'm very old, 93 years old now.
6: Ich bin wirklich schon sehr alt. 93 bin ich jetzt. Und ich bin noch ein letztes Mal von Japan nach Deutschland gereist, denn mein Bruder und seine Familie leben hier. Und ich weiß, dies war meine letzte Möglichkeit, sie zu sehen, weil ich bald sterben werde. Ich bin so glücklich, dass mir so geholfen wird, meinen Traum zu verwirklichen.
5: Thank you very much. Dankeschön.
1: Vorsicht hier nochmal aufpassen.
0: Zwischenstopp in Hessen haben auch Dieter Decker und sein 15-jähriger Enkel. Sie sind auf dem Weg in den Urlaub. Auch sie hätten die Reise ohne Geralds Hilfe wohl kaum geschafft.
7: Ich kann noch nicht mehr viel laufen, ein paar Schritte. Er ist wirklich wichtig.
0: Ein Direktflug ans Urlaubsziel gab es nicht. Sie müssen in Frankfurt umsteigen.
7: Um weiter zu fliegen nach Thessaloniki. Da ist Urlaub. Großteil der Familie ist schon da. Die sind mit dem Auto hingefahren.
0: Jetzt fehlen nur noch Opa und Enkel und ihr treuer Begleiter, der lieber fliegt als fährt. Im Auto wird ihm immer schlecht, sagt der Enkel.
1: Köpfchen wieder rein.
0: Gerald Trapp liebt Hunde. Er hat 2 daheim. Mit einem kleinen Bus werden Herr Decker und Herr Ouala zu ihren Fliegern gefahren. Es sind kurze Begegnungen wie diese und immer wieder
1: bitte schön.
0: Geschichten, die ans Herz gehen, sagt Gerald Trapp. Ein Traumjob.
7: Dankeschön.
1: Wenn du dann solche Gäste hast, die so Geschichten erzählen können mit über 90, wo sie herkommen und wo sie hingehen, das ist schon schön. Und dann noch einen mit dem Hund dabei. Der konnte zum Glück ein bisschen laufen. Wenn wir den jetzt hätten heben müssen, dann wäre das schon schwer geworden. Aber bisher haben wir sie immer alle rausgekriegt und reingekriegt, so wie sie es gebraucht haben.
0: Doch es gibt auch traurige Fälle, die aufwühlen, auch nachhaltig.
1: Sonderflüge aus der Ukraine haben wir gehabt mit dem Hubwagen, haben da Kriegsopfer aus dem Flugzeug rausgeholt und die wurden dann übergeben an das Rote Kreuz oder an den Malteser Hilfsdienst. Da kommen natürlich, das sind so Sachen, die vergisst man nicht. Oder wenn Leute schlimme Unfälle hatten und wir die abholen. Oder Schicksalsschläge, dass irgendjemand gestorben ist und den Leuten geht es dann nicht gut und wir müssen sie hier abholen, weil ein Familienmitglied gestorben ist. Das ist schon schlimm. Oder auch Kinder, die Behinderungen haben, das ist oftmals nicht so einfach.

0: Person. Das heißt, es werden jetzt 4 Gäste für uns kommen.
1: Busfahrer Trapp ist auch Entertainer. Was es damit auf sich hat, gleich. Im Terminal 2 warten Familien und Straftäter auf ihre Abschiebung. Ihr Flieger steht schon am Gate. Der Mann in der schwarzen Jacke muss Deutschland verlassen. Cedric und Alicia von der Bundespolizei begleiten ihn. Seit 3 Stunden versucht der mehrfach Vorbestrafte zu erklären, warum er sich ungerecht behandelt fühlt.
2: Habe ich alles getan. Hauptschule, alles. Und trotzdem Abschiebung. Egal. Ich bin nicht dagegen. Es geht mal weniger. Aber das ist ein Vorteil für mich. Das kostet viel Geld.
1: Bis zu 10.000 Euro kostet jede Zwangsausreise den Betroffenen. Geld, das sich der Staat wiederholen möchte. Oft vergebens. Denn den meisten Menschen fehlt Geld. Eine Bleibe und Einsicht. Auch ihm, der mit einer deutschen Frau liiert ist und mit ihr ein Kind hat. Er wird heute zum 4. Mal abgeschoben. Doch noch können sie nicht an Bord, sagt Bundespolizist Cedric.
3: Also wir haben jetzt eigentlich schon alle Stationen durchlaufen. Und hier ist der Wartebereich, bis es dann soweit ist, bis der Flieger da ist, bis er durchsucht ist. Und bis wir soweit sind zum Einsteigen, warten wir hier mit den Personen, bis alle angeliefert sind.
1: Und das kann dauern. Abschiebung vom Flughafen Frankfurt gibt es schon seit Jahrzehnten. Auch schon vor 60 Jahren.
4: Der Frankfurter Flughafen erlebte in den gestrigen Abendstunden eine der größten Polizeiaktionen seiner Geschichte. Unter starker Bewachung brachten 2 Sonderbusse aus Mannheim eine Gruppe illegal in die Bundesrepublik eingewanderter Jordanier nach Frankfurt. Sie waren vor 2 Wochen an ihren Arbeitsplätzen und in ihren Quartieren festgenommen und in das Mannheimer Untersuchungsgefängnis eingeliefert worden. Jetzt wurden sie mit einer Sondermaschine abgeschoben. Kurz vor dem Abflug sprachen wir mit dem Leiter der Polizeiaktion.
5: Sie kommen vom Mannheimer Ausländeramt.
6: Jawohl.
5: Können Sie uns etwas über den Grund sagen, weshalb die Jordanier hier heute abgeschoben werden?
6: Die Jordanier müssen abgeschoben werden nach einem Erlass des Innenministeriums Baden-Württemberg in Stuttgart, der nun von der Mannheimer Polizei durchgeführt werden muss.
5: Wie viel sind es etwa? 77?
6: Es sind gut 77 Mann. Die heute
5: und
6: geflogen werden.
5: Wo haben diese Jordanier gearbeitet in Mannheim?
6: Die haben bei Mannheimer Firmen gearbeitet, zum größten Teil bei kleineren Baufirmen. Und zum größten Teil ohne, das heißt alle, ohne Arbeitserlaubnis und ohne Aufenthaltsgenehmigung.
5: Hatten Sie feste Quartiere in Mannheim?
6: Feste Quartiere hatten sie in Mannheim.
5: Gab es irgendwelche Probleme mit der Zivilbevölkerung? Kontakt, Umgang mit der Zivilbevölkerung?
6: Gab es keine Probleme, an und für sich nicht.
5: Und wie ist die Stimmung unter den Jordaniern jetzt?
6: In Mannheim selbst?
5: Nein, hier bei denen, die jetzt abgeschoben werden.
6: Ah ja, die wissen ja, dass sie weg müssen. Und da ist ja nichts anderes
5: haben
6: zu ändern.
5: Haben einige vielleicht geäußert, dass sie wiederzukommen versuchen werden?
6: Ich habe gehört, dass heute, als wir sie abgeholt haben im Gefängnis, einige gesagt haben, in 8 Tagen sind wir wieder da.
4: 476.000 Mark kostet die Sondermaschine, die die Jordanier über Brindisi und Beirut nach Amman in ihre Heimat brachte. Nur einen geringen Teilbetrag hofft die Stadt Mannheim über Lohnpfändungen wieder hereinzubekommen. Aber noch stehen weitere Transporte bevor. Nach Angaben der Behörden halten sich noch etwa 300 illegal eingewanderte Jordanier im Rhein-Main-Neckar-Gebiet auf. Nach ihnen fahndet jetzt die Polizei.
7: Wiedersehen! Freiburg, dann kommen wir zurück nach Deutschland! Oh, deutsche Prima!
4: Dieser Abschiedsgruß bestätigt nur die Befürchtungen der Behörden, denn nicht nur ihm hat Deutschland gut gefallen.
1: Wo damals nur Männer illegal nach Deutschland reisten und abgeschoben wurden, sind es heute Familien, deren Aufenthaltsrecht abgelaufen ist. Unter ihnen Kinder, die hier zur Schule gingen, Väter, die sich zu Facharbeiter haben schulen lassen und Mütter, die eine Ausbildung anstrebten.
8: Sie und Ihre Familie müssen heute Deutschland verlassen.
9: Okay.
1: Seine Tochter hat sich auf eine Ausbildungsstelle beworben.
10: Wegen Ausbildung? Als Pflegefachfrau.
1: Eine Zusage hatte sie noch nicht. Legal zurückkommen ist ihnen vorerst untersagt.
10: Haben Sie eine Gesperrung?
8: Bitte?
10: Vielen Dank.
8: Wiedereinreisesperre liegt vor für Sie, ja.
10: Wie viel?
8: Wie viel? Wie lange, meinen Sie?
10: Ja, wie lange?
8: Das kann ich Ihnen ad hoc jetzt nicht sagen, aber in der Regel zwischen 3 und 5 Jahren. Okay?
1: 7 Monate lebten sie in Deutschland. In Albanien haben sie alles aufgegeben. Ihnen droht jetzt die Obdachlosigkeit.
9: Wir haben keine Hause. Wenn
11: keine Hause
9: wir zurück in Kampagne gehen,
11: und ich habe
9: in die Straße was.
1: Koffer haben nur wenige dabei. Oft passt ihr ganzer Besitz in eine Tüte. Die, die gar nichts mehr haben, bekommen am Flughafen Hilfe. Aus der Kleiderkammer, sagt Bundespolizist Jörg Martinsen.
12: Wir haben auf alle Fälle hier Kleidung, wir haben Babynahrung, wir haben Kinderspielsachen. Also all diese Sachen, mit denen können wir die Person dann entsprechend hier noch ausstatten. Das sind zum einen Spenden von Kollegen, aber zum anderen eben auch Spenden vom kirchlichen Sozialdienst, der uns dann mittlerweile wirklich tatkräftig unterstützt und die Zusammenarbeit auch gut ist.
1: Seit 2006 sind Abschiebebeobachter im Einsatz. Nach drei Todesfällen bei Rückführungen in Deutschland in den 90er Jahren sollen die Abläufe jetzt transparenter sein.
12: Die Abschiebebeobachter in Trägerschaft von Caritas und Diakonie, die eben schauen, was macht die Bundespolizei hier? Die eben schauen, wie sieht das hier mit den Menschenrechten aus? Und die uns auch regelmäßig ein Feedback geben. Wir wollen damit ganz einfach Transparenz zeigen. Wir haben zum Beispiel auch von Frontex Human Rights Officer, die mitfliegen, die den ganzen Abschiebeprozess begleiten. Oder aber auch von Zeit zu Zeit Besuch von der Nationalen Stelle zur Verhütung von Folter, die eben auch bis ins Zielland mitfliegen können und schauen, was wir, was die Bundespolizei hier in diesem Zusammenhang tut.
1: Bei Verstößen können die Beobachter Behörden informieren und Anzeige erstatten. 80 Personen sollten heute abgeschoben werden. Am Ende sind es 43.
12: Rückführungsmaßnahmen scheitern leider immer wieder aus ganz verschiedenen Gründen. Zum einen werden die Personen in Deutschland nicht angetroffen. Sie tauchen unter, bevor die Rückführung überhaupt stattfindet. Zum anderen kann natürlich auch der Luftfahrzeugführer, der Pilot, eine Mitnahme verweigern. Es kann aber auch sein, dass die Person Widerstand leistet, dass die Rückführung deswegen scheitert. Oder aber das Zielland sagt, wir nehmen unsere eigenen Staatsangehörigen nicht an. Das passiert leider auch immer wieder. Der häufigste Fall allerdings ist der, dass die Personen im Inland ganz einfach nicht angetroffen werden und gar nicht eben zum Flughafen verbracht werden können, um sie rückzuführen.
1: Laut Bundesregierung wurden von Januar bis September deutschlandweit 17.651 Ausländer in ihre Heimat zurückgebracht. Noch einmal so viele sind untergetaucht. Nach ihnen wird jetzt gefahndet. Eine Drehgenehmigung im Flieger wurde uns kurzfristig von der Airline untersagt. Abschiebungen sind schlecht fürs Image.
12: Die Maschine wird abgesucht. Wir wollen die Maschine sicher für den Flug machen. Es kann ja sein, dass vielleicht irgendjemand etwas dort vergessen hat. Gegenstände, die für uns eine Gefahr darstellen, für unsere Kollegen, aber auch für den Rückzuführenden selber, mit denen er sich vielleicht verletzen kann. Aus diesem Grund suchen wir die Maschine einmal komplett ab, bevor wir mit dem Boarding beginnen.
1: Es sieht so aus, als könne der Flieger pünktlich um 12 Uhr starten. Auf einer Vorfeldposition steht auch Gerald Trapp. Er wartet auf seine Passagiere. Der Hubliftfahrer ist bereit, doch der Bus mit den Fluggästen ist noch nicht da. Wartezeit überbrückt er gerne mit einem Talent. Er zaubert.
13: Also du hast hier zwei Gummibänder, eins vorne dran, eins hinten dran. Ich kann hier nirgendwo raus, ich bin komplett eingesperrt. Wenn ich jetzt ein bisschen reibe, geht es ganz leicht auseinander. Ja. Hobby. Das ist mein Hobby.
1: Okay, noch einmal zum Nachmachen. Egal. Zurück zur Arbeit.
14: Hallo, schönen guten Morgen.
1: Familie Tarek ist bereit fürs Boarding. Ein Kleinbus hat sie vom Terminal 1 zu Gerald Trapp gefahren. Diesmal holt er keine Passagiere vom Flieger. Er bringt sie hin.
13: So, dann machen wir das rückwärts.
1: Auch sie sind auf einer großen Reise. Sie müssen dringend ihre Familie in Amerika besuchen.
13: Nach Chicago, bis nach Chicago und wieder zurück, das ist schon eine Anstrengung.
11: Ja, ich besuche meine Schwester dort. Sie ist ja krank.
13: Dann würde ich Ihnen helfen, es geht los.
1: Sie sind oben angekommen, an der Bordtür.
13: Geht? Folgen Sie mir unauffällig.
1: Der Service ist Pflicht an Flughäfen, laut einer EU-Verordnung.
13: Tschüss.
1: Für Betroffene ist er kostenlos, finanziert vom Flughafenbetreiber und den Airlines.
13: Der geht die Treppe runter. Tschüss. Guten Flug.
1: Auch wenn seine Gäste immer nur für 2-3 Minuten an Bord sind, Gerald versucht bei jeder Fahrt allen ein gutes Gefühl zu geben, bis sie sicher im Flieger sind. Fliegt er eigentlich auch in den Urlaub?
13: Nein, leider bin ich noch nicht so oft geflogen. Hängt aber auch damit zusammen, dass wir 2 Hunde haben und meine Frau macht Hundesport. Und da begleite ich sie immer und wir würden nie in Urlaub fahren ohne unsere 2 Hunde.
1: Gerald Trapp fährt zurück ins Depot. Feierabend. Daheim warten seine 2 Hunde. Beim Spazieren mit ihnen kann er sich erholen, sagt er. Morgen früh sitzt er wieder hinter dem Steuer und ist bereit für die Fluggäste, die ihn und seinen Hubliftwagen brauchen. Für 43 Personen heißt es Abschied nehmen von Deutschland am Terminal 2. Der Charterflieger auf den Balkan ist durchsucht, sicher und startklar. Die Passagiere werden aufgefordert, noch einmal die Toilette zu benutzen. Natürlich nur in Begleitung von Polizisten. Dann müssen sie einsteigen. Im Handgriff der Beamten. Für die meisten. Sie haben kein Bleiberecht, keine Aufenthaltsgenehmigung. Oder waren illegal hier. Deshalb müssen sie heute Deutschland den Rücken kehren. In Begleitung der Bundespolizei.
15: Die begleiten uns an Bord des Luftfahrzeugs. Sie bleiben die ganze Zeit dabei. Sie setzen sich im Flugzeug auch direkt zu den Personen. Bleiben also ganz dicht an der Person.
16: Die Behörden dort in dem Zielland wurden von uns informiert. Die wissen, dass wir kommen und sie wissen auch, welche Personen kommen. Sie registrieren dann die Personen, nehmen die Daten entsprechend auf und dann können die Personen in ihr Land einreisen und in ihre Heimatorte weiterreisen.
1: Die Vorbereitungen liefen heute reibungslos. Das klappt nicht immer. Um 12:30 Uhr. Die Piloten starten die Triebwerke. Dann rollt die Maschine Richtung Startbahn 18 West.
17: Lima 121855.
1: Kurz danach hebt der Charterflieger ab. Kurs Osteuropa. Wenn alles planmäßig läuft, landen die Polizisten Alicia und Cedric in 6 Stunden wieder in Frankfurt.

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7: Guten Abend zur Hessenschau Spätausgabe. Die Sparpläne der Bundesregierung sorgen heute für Ärger, auch bei uns in Hessen. Konkret geht es um das sogenannte Beitragsstabilisierungsgesetz, also ums Gesundheitswesen. Heute haben insgesamt 27 Ärzteverbände das geplante Gesetz scharf kritisiert, darunter Kinderärzte, Hausärzte, Fachärzte und Psychotherapeuten. Sie warnen vor längeren Wartezeiten, weniger Terminen und vor einer Unterversorgung bei Arztpraxen.
8: Es ist jetzt schon nicht leicht, einen Arzttermin zu bekommen. Die Praxen sind rappelvoll und viele Ärzte gestresst. Das könnte alles noch viel schlimmer werden, wenn die Bundesregierung ihre Sparpläne beschließt. Die hessischen Hausärzte schlagen Alarm, die Versorgung für die Patienten werde sich drastisch verschlechtern.
9: Das ist letztendlich das Modell, das England vorlebt. Auch da haben wir das, dass viele Ärzte vormittags im Grunde genommen eine Kassensprechstunde anbieten, in der Regel der Fälle überfüllt, zu wenig Zeit, mit massivem Druck und kaum Leistungen. Und nachmittags dann dieselben Ärzte dann eine private Sprechstunde anbieten, die entsprechend viel besser ausgestattet ist.
8: Die 27 Arztverbände zeigten heute in Frankfurt zwar Verständnis dafür, dass gespart werden müsse, für sie allerdings an der falschen Stelle. Ab Januar 2027 sollen alle Arztpraxen rund 2,4 Milliarden Euro weniger an Vergütungen bekommen. Das entspricht einer durchschnittlichen Kürzung von rund 24.000 Euro pro Praxis und Jahr. Dabei übernehmen die Arztpraxen 96% aller Behandlungsfälle. Und sie machen nur 16% der Gesamtkosten im Gesundheitswesen aus. Die Politik stehe enorm unter Druck, Erfolge zu zeigen und eine Mammutreform auf den Weg zu bringen, sagen die Verbände. Was sie aber massiv ärgert, in Berlin höre ihnen niemand zu. Sowohl ihre Warnungen als auch Vorschläge für einen Systemumbau würden einfach ignoriert. Wir haben auch die hessische Gesundheitsministerin Diana Stolz gefragt, was sie von den Plänen der Bundesregierung hält, die sie am Ende umsetzen muss. Aber unsere Anfrage blieb unbeantwortet. Für die Hausärzte stellt sich die Frage, warum soll bei ihnen am meisten gespart werden?
9: Wenn man sich diese Position anguckt, gibt es viele Punkte, die vor allen Dingen niedergelassene Praxen treffen und vergleichsweise sehr viel weniger, die die Krankenhäuser treffen, die Pharmaindustrie treffen oder die Krankenkassen treffen. Wenn jeder seinen Beitrag dazu beitragen soll in einem gleichen Verhältnis, muss die Politik beantworten, warum sie andere schont.
8: Geschont werden auch nicht die Patienten. Ihnen drohen deutlich längere Wartezeiten.
7: Auch heute ist es heiß in Hessen, teilweise über 30 Grad, im Odenwald zum Beispiel. Dort ist es so heiß, dass jetzt der Asphalt einer Straße geplatzt ist, und zwar ausgerechnet auf der Straße, die von ganz vielen als Ausweichstrecke nach der Sprengung der Zellerbrücke genutzt worden ist. Die Straße ist jetzt gesperrt und das

0: das Chaos im Odenwald noch größer.
1: Erinnern Sie sich noch an diesen Wumms? Im Juli 2025 wurde die Zellerbrücke im Odenwald gesprengt. Ein ganz schönes Spektakel. Es soll eine neue Brücke geben, aber die ist noch lange nicht fertig. Deshalb haben viele Autofahrer diese Ausweichstraße genommen. Bis gestern. Denn die Straße schmilzt aktuell.
2: Es wird dann wie nur so eine zähe, breie Masse wird es dann.
1: Was dahinter steckt und wie es jetzt weitergehen soll, das ist unser Thema heute hier in Das Thema. 30 Grad machen dieser Straße in Bad Königzell ordentlich zu schaffen. Seit Dienstagnachmittag ist sie für den Durchgangsverkehr gesperrt.
2: Aktuell sieht man das ja schon da, gerade wo die Fahrspur ist, das Dunkelschwarze. Momentan haben wir da die Bitumenschicht, die ist noch sehr fest. Wenn man so ein bisschen in die Sonne schon schaut, da wird es schon langsam glänzend. Und bis heute Nachmittag, wenn dann auch die Schatten hier weg sind, wird es eine richtig zähe Masse. Wie wenn man so eine Art Kaugummi zum Beispiel auch tritt, kann man sich das vorstellen.
1: Durch die starke Hitze der vergangenen Tage ist die Straße am Pfingsten regelrecht aufgeplatzt. Der Bürgermeister steht vor einem akuten Problem und fühlt sich alleine gelassen.
2: Auch Beispiel Behörden wie von Hessen Mobil, zum Beispiel auch leider über das ganze Wochenende, über das Pfingstwochenende nicht erreichbar waren, beziehungsweise nicht aktiv wirklich hier mal auch jemanden vorbeigeschickt haben, um bei der Beratungen mitzuwirken.
1: Das sieht die Behörde etwas anders. Freitags hätten sie noch Kontakt gehabt.
3: Wir stehen da mit Rat und Tat zur Seite, das muss man schon ganz klar sagen. Und ich kann das verstehen. Er ist letzten Endes der erste Ansprechpartner für die Bürgerinnen und Bürger außen vor. Insofern steht er da immer besonders in der Schusslinie. Aber wir versuchen, die Stadt Bad König da zu unterstützen, wo es geht.
1: Die Straßenverkehrsbehörde jedenfalls flickt erstmal notdürftig selbst mit einem Bindemittel. Das funktioniert erstmal. Das neue Problem, das Zeug legt sich wie Sahara-Staub auf alles drumherum.
4: Die Fahrzeuge, die im Freien gestanden haben, die waren also von oben bis unten verschmutzt mit dem roten Zeug. Auch teilweise die Häuserfassade, die Vorgärten und alles.
5: Der Staub, wo die ganze Zeit war, das ist mir auf die Bronche, auf die Lunge geschlagen. Ich habe ein bisschen Probleme. Ne?
6: Ich bin jetzt schon 4 Tage von morgens bis abends am Putzen, am Machen, am Abspülen. Geschweige denn von der Wasserrechnung, die kommen wird.
1: Alles ziemlich blöd und ärgerlich für die Anwohner, zumal ihre Straße ja schon eine Ausweichstrecke ist. Rückblick, Juli 2025. Es ist ein ganz schönes Highlight. Public Viewing für eine Sprengung. Die Zellerbrücke auf der B45 muss wegen Rissen im Beton weg. Es braucht 44 Kilogramm Sprengstoff und dann läuft das damals auch alles wie geplant. Allerdings ist die Brücke eine wichtige Verkehrsader im Odenwald gewesen. Die offizielle Umleitung ist ein Riesenumweg, 22 Kilometer mehr. Deshalb haben natürlich fast alle die viel kürzere blaue Ausweichstrecke durch Zell genutzt. Autos, Lkw und sogar Busse des Schienenersatzverkehrs rollen bis gestern durch den Ort. Eine extrem hohe Belastung. Also kein Wunder, dass die Straßenoberfläche in den letzten Monaten immer wieder ausgebessert werden musste.
2: Ich bin auch jetzt aktuell an einem Punkt angekommen, wo ich auch sage, ich kann auch verstehen, dass die Anwohnerinnen und Anwohner hier keine Geduld mehr haben. Das am Anfang, ja, da kann man sagen, wir müssen Geduld haben. Die Brücke ist in circa einem Jahr fertig, okay. Aber wenn hier alle 2, 4, 6 Wochen sich hier eine Situation ergibt, die dann wirklich für die Anwohner nicht mehr zu ertragen sind, dann kann ich das gut und gerne auch nachvollziehen, dass man hier keine Laune, keine Geduld und auch wirklich Frust vor sich herschiebt.
1: Die Anspannung ist groß. Und natürlich steht die Frage im Raum, wie geht's denn jetzt weiter? Wir fragen nach bei Hessen Mobil.
3: Wir sind jetzt mit Hochdruck dabei, eine Baufirma zu finden, diese alte Oberflächenbehandlung und die alte Deckschicht abzufräsen, in einer Dicke von ca. 4 cm und eine neue Decke einzubauen, damit uns die Straße wieder hält und dass wir sie auch wieder freigeben können.
1: Das wird aber sicher noch 2 bis 3 Wochen dauern. Die gute Nachricht, zumindest für einige Betroffene, der Bürgermeister lässt für die Anwohner mit den verklebten Autos Gutscheine für die Waschanlage springen.
7: Heute ist ein besonderer Tag für alle Fußballfans hier in Hessen, weil der OFC heute Geburtstag hat. 125 Jahre wird der Offenbacher Fußballclub heute alt.
8: Sie sind die Seele, das Herzblut. Die DNA eines sehr besonderen Fußballvereins, die ganz normalen Menschen und die Weltberühmten. Fußballhistoriker Sebastian Wunderlich nimmt uns mit in das Museum des Offenbacher Fußballclub Kickers 1901, so lautet der offizielle Name der Offenbacher Kickers. Fußballgeschichte in jeder Vitrine, in jedem Regal. Und mittendrin die wertvollste Trophäe, der DFB-Pokal. Errungen 1970 im Finale gegen Köln.
9: Und passen Sie bitte auf, was nun geschieht. Linksaußen Winkler verlängert zum lauernden Gex. Der stürmt nun alleine über das halbe Feld Manglitz entgegen. 2:0. Die Offenbacher sind außer sich vor Freude.
8: Am Ende heißt es 2:1 für die Kickers, damals noch nicht in Berlin, sondern in Hannover. Es folgen Abstiege und Niederschläge, wie der Bundesliga-Skandal von 1971 und Lizenzentzüge. Aber auch historische Siege, wie das 6:0 1974 zu Hause gegen den FC Bayern München. Und Aufstiegsfeiern. 1999, der OFC kehrt zurück in die zweite Liga. Oder 2005, wo den Offenbachern in Mainz dasselbe Kunststück nochmal gelingt. Es fließen Getränke, Tränen, Schweiß von Menschen. Menschen wie Dieter Müller, Otto Rehhagel und Hermann Nuber, dem Entdecker von Rudi Völler. 125 Jahre Kickers Offenbach.
10: Ich würde aber gerne noch eins sagen.
11: Bitte.
7: Und nun weitere Kurzmeldungen im Überblick.
12: Bei ihrer Bilanzpressekonferenz haben die Staatsanwaltschaften informiert, dass sie im letzten Jahr über 420.000 Ermittlungsverfahren geführt haben, 0,8% mehr als noch im Jahr davor. Ein Schwerpunkt: die Wirtschaftskriminalität. Hier konnten fast 100 Millionen Euro dem Staat zurückgeführt werden. Statistisch weniger geworden seien dagegen die Gewalttaten gegen Frauen. Allerdings sei die Dunkelziffer hoch. Künftig wollen die Staatsanwaltschaften KI einsetzen, etwa bei Anklageschriften und Aktenauswertungen. Mehrere hunderttausend Euro Sachschaden sind bei einem Wohnhausbrand in Hadamar im Landkreis Limburg-Weilburg entstanden. Kurz nach 4 heute Morgen hatten die Bewohner des Hauses einen brennenden PKW bemerkt und daraufhin Polizei und Feuerwehr alarmiert. Im weiteren Verlauf gerieten mehr Autos, das angrenzende Wohnhaus sowie der Dachstuhl in Brand. Die Brandursache ist noch unklar. Kopflos in Korbach. Unbekannte haben in der Nacht von Freitag auf Samstag einem Einhorn kurzerhand den Kopf abgesägt und ihn gleich mitgenommen. Seither fehlt vom Einhornschädel jede Spur. Das 1,90 Meter große Fabelwesen war der Hingucker vor dem Wolfgang-Bonhage-Museum für die Sonderausstellung Fantastische Wesen, Zauber der Mythen und Sagen. Zurückgeblieben ist lediglich der weiße Pferderumpf. Die Polizei sucht nun nach Zeugen.
7: Tierschutz und erneuerbare Energien, dass das nicht immer zusammengeht, darüber haben wir schon öfter berichtet in der Hessenschau. Das Problem: vor allem Greifvögel wie der Rotmilan fliegen immer wieder in die Rotorblätter von Windkraftanlagen und sterben. Eine Datenbank, die Bewegungsdaten von Tieren sammelt, könnte jetzt helfen, Windkraft und Artenschutz besser miteinander zu vereinbaren.
13: An seinem gegabelten Schwanz ist der Rotmilan leicht zu erkennen. Doch er hat ein Problem. Intensive Landwirtschaft setzt ihn ebenso unter Druck wie ungesicherte Strommasten oder die Energiewende. Simon Thorn von der staatlichen Vogelschutzwarte Hessen beobachtet das mit Sorge.
14: Der Rotmilan ist ja eine Greifvogelart, die vergleichsweise niedrig fliegt, wenn sie die Beute sucht. Und das macht ihn einfach anfällig als Schlagopfer für die Windkraft, weil er einfach nicht merkt richtig, wenn er jetzt praktisch fliegt und sucht, wenn er sich so einem Windrad nähert.
13: Um die Zahl der Schlagopfer zu verringern, setzen Forschende auf kleine Sender. Die sind leicht und robust und funktionieren auf der Basis von GPS-Technologie. Wie Mini-Rucksäcke können sie schon an jungen Milanen befestigt werden.
15: Die nehmen dann auf, wo Tiere sich aufhalten, was Tiere machen, wie sie sich bewegen und im besten Falle, wie sie sich verhalten. Und diese Daten, die werden dann in Movebank archiviert.
13: Ökologe Thomas Müller forscht mit MoveBank, der weltgrößten digitalen Sammlung von Tierbewegungsdaten. Sie enthält Informationen zu mehr als 350.000 Tieren weltweit, von Wal bis Milan. Die Idee stammt von der Max-Planck-Gesellschaft. Nun soll sie ans Frankfurter Senckenberg-Institut wechseln, auch wegen der Milane.
14: Durch diese Bewegungsdaten bekommen wir eigentlich Eindrücke in das Leben des Milans, lange bevor wir ihn irgendwo einfach sehen oder sagen können, der hatte dieses Jahr 2 oder 3 Junge, sondern wir erkennen eine potenzielle Gefährdung einfach früher.
13: Planungsprozesse können dann viel besser auf die Gewohnheiten der Vögel abgestimmt werden, damit der Rotmilan nicht als Totmilan und als Schlagopfer der Energiewende bekannt bleibt.
1: Und nun zum Wetter. Weiterhin liegen wir unter einer ausgedehnten Hochdruckzone. Auch wenn wir morgen in Hessen knapp unter der 30-Grad-Marke liegen, geht es frühsommerlich warm und im Südwesten weiterhin heiß weiter. In Richtung Wochenende wird die Luft schwüler und die Schauer- und Gewitterneigung steigt an. In der Nacht ist es oft klar mit nur wenigen Wolken. Morgen wird es erneut sonnig und trocken. Ein paar Schleierwolken trüben den Wettercharakter kaum. Der Wind weht dazu nur schwach aus Nord bis Nordost. Heute Nacht 14 Grad an der Bergstraße, in manchen Tallagen von Nord- und Osthessen nur 4 Grad. Morgen 29 Grad in Südhessen, 21 Grad in Nordhessen und auf den Bergen 19 bis 24 Grad. Am Freitag wieder bis 32 Grad, da zuerst noch sonnig und trocken. Gegen Abend ziehen in der Nordwesthälfte von Hessen erste Schauer und Gewitter rein. Die Schauer und Gewitter können am Samstag zum Teil kräftig ausfallen, mit Unwettercharakter. Dennoch haben wir meistens eine Mischung aus Sonne und Wolken bei 25 bis 33 Grad. Und am Sonntag wechselhaft und neben Sonnenschein Schauer oder Gewitter, in den südlichen Landesteilen auch kräftiger, gewittriger Regen bei 20 bis 27 Grad.
10: Hallo, 2, 3. Ist das richtig? Hallo, ich bin Claudia Schick. Ich bin in Kassel geboren, dann war ich in Hamburg, dann war studiert. War beim NDR, da bin ich zu RTL und habe ich Radio gemacht. Und nach einer gewissen Zeit habe ich gedacht, da geht noch mehr, kommt das Bild noch dazu, gehe ich zum Fernsehen. Frankfurt ist mir so ans Herz gewachsen, weil es so ein, wirklich so ein Clash so von Gegensätzen ist und es ist so urig und auf der anderen Seite so groß und weltmännisch. Ich liebe Pasta. Du kannst mir alles kochen mit Pasta, ich esse alles, egal. Hauptsache Pasta. Also im Park drehe ich morgens meine Runden, im Taunus, in den Bergen. So viel wie möglich draußen sein. Da kann ich wunderbar abschalten. Wir sehen uns.
11: Jetzt 112. Wir retten Hessen. Sie sind immer für uns da. Bei Tag und bei Nacht.
16: Wir haben einen chirurgischen Notfall, Person von Glasflasche getroffen.
11: Sanitäter, Notärzte, Feuerwehrleute. Für sie dreht sich alles um uns und unsere Gesundheit. Jeder Moment zählt. Unsere Reporter im Einsatz mit Hessens Lebensrettern. 1 Satz für die Johanniter Luftrettung. Die Besatzung des Rettungshubschraubers Christoph Gießen bekommt direkt die ersten Infos übermittelt.
17: Ja, ist gemeldet. Ein Massenanfall von Verletzten, mindestens 10 Beteiligte. Was aber genau der Hintergrund diesbezüglich ist, weiß ich noch nicht. Das werden wir jetzt über Funk erfahren.
11: Notarzt, Luftrettungsassistent und Pilot sollen nach Kleeberg, 30 Kilometer entfernt. Auch Kinder sind betroffen, erfahren sie von der Leitstelle.
18: Ja, wir sind in 4 Minuten da. Jo. Es sollen mehrere Patienten verletzt sein. Es ist jetzt gerade aktuell ein Großaufgebot an Rettungsdienst dorthin unterwegs. Das ist ein Abschnitt, wo man lange hinbraucht, um hinzukommen. Und ich denke, wir könnten unter Umständen die ersten an der Einsatzstelle sein.
11: Der Ort ist schwer zu erreichen, vor allem für Rettungswagen. Sie brauchen viel länger als Hubschrauber. Die Unfallstelle.
18: Eine
19: das ist Leutschule Gießen, Christoph Gießen, hier an der Stelle erkannt, wir gehen zur Landung.
1: Der Landeplatz ist eng und sandig. Es gibt keine Alternative in der Nähe. Der Rettungsassistent und Dr. Martens sortieren zuerst das Chaos. Was ist hier passiert? Wie viele Menschen sind verletzt? Zeugen kommen auf die Retter zu.
20: Er ist da. Also er stand mit mir. Wir haben uns hier unterhalten.
1: Unfall mit Schulbus. Die Kinder sitzen noch drin.
21: So, guten Tag. Martens, mein Name, ich bin der Notarzt. Ja. Erstmal alles gut bei euch?
20: Ja.
1: Offenbar kein Kind schlimm verletzt. Die ersten Rettungswagen treffen ein, 10 Minuten nach der Landung.

0: untersuchen.
1: Geht ihr erstmal da rein?
2: Gut, dann gehen wir jetzt hier rein. Gut. So, hallo.
3: Der Schwerverletzte steht auf der Straße, als dieses Auto von links, der Bus von rechts kommt. Der Mann wird zwischen den Fahrzeugen eingeklemmt. Markus Ortner organisiert eine Klinik für den Patienten.
4: Wo tut's weh? Rechts oder linker Thorax?
5: Beide.
6: Hier ist offen, rechter Arm, den habe ich jetzt verbunden.
3: Das Klinikum Gießen kann den Mann aufnehmen. Markus Ortner informiert die Ärzte. Knochenbrüche, innere Organe verletzt. Mann schwebt in Lebensgefahr. Auch Pilot Sven Brückner packt jetzt mit an.
1: Okay. Ja. 1, 2, 3 und zurück. Au!
4: So, pass auf, willst du schon Maschine klar machen?
7: Kann ich machen, gerne.
3: Blut, Schreie, leidende Menschen gehören zum Alltag der Retter.
8: Ich denke mal, mit der Zeit sind solche Unfälle schon fast Standard, dass man da also großartig nichts mehr jetzt fühlt in dem ganzen Sinne, ganz klar. Der Mann hat Schmerzen und der will halt natürlich auch so schnell wie möglich behandelt werden. Aber von mir aus jetzt bleibe ich da ganz, ganz gelassen. Ist ja auch mein Job, ich muss ja die Kiste sicher fliegen. Da kann ich mich mit Emotionen nicht rumplagen.
3: So ein Unfall mit Kindern klingt immer dramatisch. Die Übersicht behalten, das ist das Wichtigste an einer Einsatzstelle.
4: Ich habe am Anfang einmal geguckt, wie viele Verletzte wir haben, wer von denen der Schwerstverletzte ist. Wir haben kurz versucht, eine Struktur reinzubringen, dafür zu sorgen, dass die Patienten nicht auf einmal weglaufen von der Einsatzstelle. Und dann hatten wir ja auch Gott sei Dank in kurzer Zeit viele Rettungsmittel da.
3: Kein Kind ist verletzt. Das ist die gute Nachricht.
1: Vorne reingreifen. Jawohl, perfekt.
4: Jo, bin drin.
3: Auch der verletzte Mann ist soweit stabil. Dieser Einsatz ist vor allem bei diesen Sommertemperaturen extrem anstrengend.
9: Hier in dem besonderen Fall ist tatsächlich das Problem gewesen, dass wir halt hier in so einem Tal sind, in dem wir relativ schlechten Funkempfang haben. Und da halt eine vernünftige Rückmeldung an die Leitstelle zu geben, das war halt hier jetzt eher so schwierig. Ja. So, wir lassen an.
3: Nächster Stopp, das Klinikum Gießen. In 10 Minuten wollen sie da sein. Pilot Sven Brückner will schnell hoch. Ganz oben ist es schön kalt. Der Hubschrauber hat sich ordentlich aufgeheizt.
10: Oh, links der Rotor ist frei.
11: Ja, ich auch.
10: Das ist die Knoten, Fahrwerk kann rein, 30 raus bitte, Fahrwerk gefährdet.
3: Etwa 1000 Einsätze fliegt Christoph Gießen pro Jahr. Tendenz steigend. Finanziert vor allem von den Krankenkassen. Anflug auf den Dachlandeplatz am Klinikum Gießen.
10: Dann will ich seit der Tür schon mal aufmachen. Ja, kannst du.
3: Ein Ärzteteam wartet schon im Schockraum. Chirurgen stehen auch bereit. Sie wollen gleich mit der Operation beginnen. Dr. Martens informiert seine Kollegen.
4: Vom Unfallmechanismus wohl PKW, Bus und er stand dazwischen und die sind aneinander vorbei und er stand in der Mitte und ist touchiert worden. Die seitliche hintere Tür vom Bus, das Glas komplett imprimiert, nach innen gestoßen, vom PKW fehlt der Seitenspiegel.
3: Der Mann wird überleben. Wochenlang Krankenhaus, dann Reha, damit muss er jetzt rechnen. Weiter nach Wiesbaden. Dort wird gerade ein neuer Patient in die Notaufnahme der Helios Dr. Horst Schmidt Kliniken, kurz HSK, eingeliefert. Krankenschwester Sandra Hagner sieht sofort nach dem Herrn mit schwerer Atemnot.
12: Meinen Sie, Sie können sich mal hinlegen, wenn ich das Kopfteil höher mache?
13: Wenn die Füße ohne hängen können?
12: Ja, nicht so gerne. Fürs EKG wäre es mir ganz lieb, wenn die kurz mit hochkämen. Am besten genau, mal bobbis ein Stück zurück. Noch ein Stückchen, genau. Und dann nehme ich das Bein darüber und das geht mit. Warten Sie, ich mache Ihnen das steiler.
13: Okay.
12: Geht das so? Dann hole ich jetzt das EKG
13: ja, ja.
12: Und alles andere machen wir das.
13: Ja.
12: Okay, ich komme sofort. So, viele Geräte, aber das kennen Sie ja schon, gell?
13: Ja, alle.
12: Alle. So. Darf ich das T-Shirt hochnehmen? Den Henker am Lenker?
13: Ja, okay, das
12: geht. Und die Arme mal links und rechts.
3: Der Patient hat eine chronische Lungenkrankheit, ist deshalb Stammgast im Krankenhaus.
12: Er kommt zu uns, weil er Luftnot hat. Eine bekannte
13: COPD.
12: Genau, eine COPD.

0: Eine bekannte chronisch obstruktive Lungenerkrankung, die sich jetzt, warum auch immer, verschlechtert hat.
1: Ja.
0: Und jetzt kommt er zu uns und wir müssen abklären, warum die Luft jetzt schlechter ist.
2: Das auch.
0: Aber ich glaube, zur Auswertung reicht es.
1: Wie viele EKGs haben Sie schon geschrieben in Ihrem Leben?
0: Oh, ich habe es neulich tatsächlich mal ausgerechnet, es müssten um die 30.000 gewesen sein. Also ich habe mal so gerechnet auf die 20 Jahre und wie viel am Tag, kam auf ungefähr 30.000. So, das haben wir geschafft.
3: Ja.
4: Sandra Hagner gibt dem Patienten Sauerstoff über die Nase. Damit lassen sich seine Beschwerden beim Atmen zwar nur kurzfristig, dafür aber schnell lindern.
0: Jetzt kriegt der noch ein Armband. Bekommen alle Patienten bei uns, dient auch der Qualitätssicherheit. Also wenn jetzt, kann ja sein, dass der Patient bewusstlos wird, dann kann man nicht mehr fragen, wie heißen Sie. Oder bei verwirrten Patienten, dann weiß man, wo, wie sie heißen, wo sie hingehören. Und deshalb kriegt auch der Herr ein Bändchen. Und er kennt es schon?
5: Nee.
0: Nee? Ist mir gerade so bereitwillig den Arm hingehalten. Ich sag immer noch, das All-Inclusive-Bändchen ist berechtigt auch zu essen und trinken.
5: Das war das letzte Mal rot.
0: Was war rot?
5: Das Bändchen.
0: War rot? Ne, wir haben weiße Bändchen. Tut mir leid.
5: Mal zum Essen und zum Trinken.
0: Okay, ne, bei uns gibt es auch mit weißen Bändchen Essen und Trinken. Bis gleich.
5: Bis gleich, ja.
4: Schwester Sandra gibt die Informationen über Patient und Fall an den behandelnden Arzt weiter. Das ist Dr. Nico Sartori, der ärztliche Leiter der zentralen Notaufnahme. Er kümmert sich gleich um den 64-Jährigen mit der chronischen Lungenerkrankung und stellt schnell fest, die akute Atemnot ist längst nicht alles.
6: Bekomme ich eine Lähmung, als ob ich keine Luft kriege. Und aus dem Grund kann ich sehr, sehr schlecht schlafen.
1: Mhm. Okay. Also verstanden, Schmerzproblem an der Lendenwirbelsäule, die Luft bleibt weg, vor allem beim Gehen und die Beine sind jetzt dick, ja, obwohl sie da schon im Mangel kamen.
6: Ja.
1: Gut, alles klar. Ich würde Ihnen gerade mal was zum Inhalieren besorgen,
6: ja,
1: dass wir noch ein bisschen die Luft besser machen. Das hört man nämlich noch, dass das ein bisschen pfeift von Ihrem, Ihrer COPD. Dann würde ich Ihnen gerne Blut abnehmen.
6: Auch so dabei. Ja.
4: Während der Blutabnahme bringt Sandra Hagner bereits das Inhalationsgerät für den Patienten.
0: Machen wir aber gleich mal. Dann wird es noch besser.
6: Mhm.
0: Das ist richtig, das rauscht. Das klingt immer, aber es dauert ja nicht so lange.
4: Bei der Untersuchung des Blutes entdeckt Nico Sartori auffällige Werte. Die geben Anlass zur Sorge.
1: Meinem Untersuchungsbefund nach ist seine Lunge noch nicht ganz in Ordnung. Ich glaube, das nächste Schritt sollte sein, ein Röntgenbild von seiner Lunge zu machen. Der Patient braucht doch definitiv noch ein Medikament, mit dem er Wasser ausscheidet. Sehr viel Wasser in den Beinen, vielleicht auch noch an der Lunge. Da muss man genau klären, wo das herkommt. Aber schon mal Wasser rausbringen, damit sein Problem schon mal anbehandelt wird.
4: Zuerst wird die Lunge des Mannes geröntgt, um die Ursache für die Atemnot zu finden. Nicht jeder, der hierher kommt, braucht so dringend Hilfe wie dieser Patient.
0: Es gibt schon Patienten, die eigentlich in der Notaufnahme nichts verloren haben, selbstverständlich. Und das sind aber in der Tat häufig dann Selbsteinweiser, die mit, ich habe seit einer Woche Husten, ich habe seit einer Woche Schnupfen, zu uns kommen. Auf die Frage, waren Sie mal beim Hausarzt, kommt dann, nee, ich hatte ja keine Zeit, ich habe gearbeitet. Okay, dann kommt man am Sonntag in die Notaufnahme. Ärgern und ärgern, man schüttelt den Kopf und kümmert sich dann trotzdem, aber es ist oft unnötig, ärgerlich dann. Weil auch Ressourcen wieder gebunden sind, die man anderweitig eigentlich irgendwie gebrauchen könnte. Aber Ärgern hilft nicht, weil sie sind trotzdem da.
4: Zurück vom Röntgen. Gibt es nun endlich eine Erklärung für die Atemnot des 64-Jährigen? Anhand der Röntgenbilder sieht Dr. Sartori, der Patient hat eine Lungenentzündung. Die kann durch die COPD lebensgefährlich werden. Und das ist nicht das Einzige, was dringend behandelt werden muss.
1: Dass Sie in Ihrer Lunge angeschaut werden und da geklärt wird, was Sie zu Hause an Therapie haben. Sie brauchen eine gescheite Schmerztherapie für Ihren Rücken. Ja? Und wir müssen eben das Wasser aus den Beinen rausbringen und da noch genauer die Ursache finden.
6: Ja. Okay.
1: Wegen der hohen Entzündungswerte und diesen Infiltraten im Bild, was ich Ihnen erklärt habe, ja, dann ist eben der Verdacht da, dass das möglicherweise eine Lungenentzündung sein kann, die Sie jetzt haben. Und dafür gibt es jetzt Antibiotika.
6: Okay.
1: Ja?
6: Jawohl.
4: Die Therapie soll sofort beginnen, damit sich der Gesundheitszustand des Patienten nicht weiter verschlechtert.
6: Wie es aussieht, habe ich eine Lungenentzündung bekommen. Und das ist halt sehr schlecht.
0: Ah. Geh noch mal her. Ich habe das Gegenmittel dabei. Ich habe jetzt das Antibiotikum mitgebracht, Herr.
4: Der Mann muss erst einmal in der Klinik bleiben, damit all seine Leiden genau diagnostiziert und behandelt werden können.
0: Dem Herrn haben wir Gutes getan. Der wird dann auf Station gehen, wenn oben ein Platz ist. Wir haben so ein Bettenmanagement hier im Haus. Da kündigen wir die Patienten an und die suchen dann netterweise für uns ein Bett, damit wir da nicht noch irgendwie rumtelefonieren müssen. Und warte auf das, was dann noch kommt.
4: Langweilig wird es in der Notaufnahme nie. Ein Satz für das DRK Marburg. Rettungssanitäterin Maya Charlotte Heiden und Rettungsassistent Thomas Hose werden zu einer Hausarztpraxis im Stadtteil Werder gerufen.
3: Eine ältere Frau, die seit einer Woche Durchfall hat und ja, Bauchschmerzen und auch dazu, die jetzt zur stationären Abklärung eingewiesen wird vom Hausarzt. Ja, schauen wir mal, was die uns da gleich bieten in der Arztpraxis.
4: Schon während der Fahrt überlegt der 27-Jährige, welche Ursachen hinter den Symptomen stecken könnten.
3: Kann vielerlei Ursachen haben, vielleicht eine Entzündung des Darms, also eine chronische Entzündung da auch irgendwie hat, die jetzt sich im Durchfällen niederschlägt und ja, stand auch dabei reduzierter Allgemeinzustand. Kann alles und nichts heißen im Endeffekt.
4: In diesem Fall bedeutet es, dass die 46-jährige Patientin eine schwere Brustkrebserkrankung hat. Die Chancen auf Heilung sind gering. Die Bauchschmerzen hängen wohl mit dem Krebs zusammen.
3: Und wann hatten Sie jetzt die letzte Chemo gehabt?
7: Ich kann es nicht, ich glaube Anfang Januar. Das ist nicht mehr gelaufen, okay. Als wenn es so gut ging.
3: Ja, okay. Jetzt irgendwie Schwindel, dass Sie...
7: Vom Kreislauf her, weil ich einfach nichts bei mir
3: habe. Ja, genau. Sie fühlen sich warm an. Haben Sie irgendwie Fieber gehabt
7: letzte Tage? Ich habe keins gemessen. Ich hatte letztes Wochenende.
3: Guck mal, was ist bitte Fieber? Ja.
4: Seit mehr als einer Woche leidet die 46-Jährige unter starkem Durchfall, hat dadurch seit Tagen kaum gegessen und getrunken. Thomas Hose braucht von der Hausärztin mehr Informationen.
7: 37,8.
3: Jawohl, danke schön.
0: War schon vor anderthalb Wochen bei uns mit Bauchschmerzen. Es wurde jetzt nicht besser und heute ist sie wirklich so schlapp. Jetzt hat die Laborwerte bekommen, hat eine Anämie, HbA1-2. Leukos sind drunter bei 1,9 unter Chemotherapie. Momentan bei Mama CA Thrombus von 44.000. Also da müsste dringend geguckt werden, hat starke Schmerzen.
3: Ja, ja. Können Sie sich auf den Rücken drehen? Geht das von den Schmerzen her? Strahlt das irgendwo hin aus?
7: Nein.
3: Nein. Okay, dann höre ich kurz mal auf den Bauch drauf.
4: Die Rettungskräfte erfahren, der Krebs hat gestreut. Schuld an den unerträglichen Schmerzen sind die vielen Metastasen in Leber und Bauchwell. Dazu jetzt noch ein Magen-Darm-Infekt und schlechte Blutwerte.
3: Ich ziehe mal ein bisschen hier in die Hand. Ich gehe mal einen Rettungswagen weiter.
7: Ich dann gehen.
4: In der Praxis kann der geschwächten Frau nicht mehr geholfen werden. Die Retter bringen sie sofort ins Krankenhaus.
3: Am rechten, am links haben sie die Reihe. Bekommt jetzt, wenn es funktioniert, gleich eine Infusionsnadel, bekommt ein bisschen Flüssigkeit, weil jetzt durch den Durchfall, die wir die Tage, viel Flüssigkeit verloren hat. Und deswegen gucken wir nochmal weiter, dass wir das wieder ergänzen. Ja? Ja, auf jeden Fall. Das muss überwacht werden im Endeffekt. Und auch die Hausärztin hat die Laborwerte mit ausgedruckt, die wohl auch schon im etwas grenzwertigen Bereich sind, sodass die stationär behandelt werden müssen im Endeffekt. Ne?
7: Das liegt an den Metastasen und an den...
3: Ja, das ist von der Leber im Endeffekt da.
7: Kommt. Bauchfellmetastasen.
3: Ja. Wann haben Sie denn zuletzt richtig was gegessen, dass es auch drin geblieben ist, vernünftig? Können Sie gar nicht mehr sagen im Endeffekt?
7: Kann mich im Moment nicht klar dran erinnern.
3: Nein. Ja, okay. Probieren Sie einfach mal ganz ruhig entspannt zu atmen, trotz der Schmerzen. Ja.
4: Die Fahrt in die Notaufnahme für die

0: Aber trotzdem, wenn man das andere Krankenhaus Bienenkopf wäre, damit denke ich, was überfordert.
1: Ja. Dann wäre ich auch nicht hingefahren.
0: Nee, das. Aber sie meinen sterben lassen, das geht ja auch nicht. Nee.
1: Das ist sowieso vorgezogen. Von daher, 2 Jahre länger oder wird es auch scheißegal.
0: Ja.
2: Mehr als zuhören kann der erfahrene Rettungsassistent in diesem Fall nicht. Die 46-Jährige hat sich mit ihrem Schicksal abgefunden. Ankunft in der Notaufnahme der Uniklinik Marburg. Die Sanitäter wissen bereits, dass heute viel los ist. Doch die Frau ist hier am besten aufgehoben. Die Ärzte kennen ihre Vorgeschichte.
0: Ach du Heiland. Guten Tag. Fahr ruhig noch weiter, dass wir aus dem Zug hier raus sind.
2: Bis zu 10 Einsätze haben die Rettungskräfte in einer Schicht. Fälle wie dieser machen Thomas Hose auch nach 9 Jahren im Job noch nachdenklich.
0: So, dann gibt es hier einen Stich. Ja, auf jeden Fall hat man mittlerweile mit der Person, man hat es ja gemerkt, während der Fahrt jedes Schlagloch im Endeffekt hat sich ihr Bauch bewegt und ja, das Bauchfell liegt ja im Endeffekt direkt da an und sie hat jedes Mal direkt wieder Schmerzen gehabt. Und ich hätte ihr gern irgendwie ja, was Gutes getan, ihr die Schmerzen genommen. Schon bitter und noch ein bisschen. Ja, man hat auf jeden Fall Mitleid mit der Frau.
2: Ein Notruf erreicht die Berufsfeuerwehr in Darmstadt. Die Leitstelle meldet einen Verkehrsunfall mit brennendem Fahrzeug. 8 Feuerwehrleute rücken mit Blaulicht und Sirene aus.
3: Stenge.
4: Ja, richtig. Also statt Einwehr, Höhe, entweder ihr dreht oder ihr fahrt direkt im Weg.
2: Der Weg zum Einsatzort, wie so oft, eine Slalomfahrt.

0: Der Auffahrunfall mit drei beteiligten Autos hat sich auf der Rheinstraße ereignet, einer stark befahrenen Schnellstraße. Das erschwert die Arbeit an der Einsatzstelle, denn die Feuerwehrleute müssen zusätzlich auf den Verkehr achten. Der Rettungsdienst kümmert sich bereits um die Insassen der Unfallwagen. Hauptbrandmeister Thorsten Götz erkennt sofort, hier gibt es keinen Fahrzeugbrand. Allerdings könnte die Batterie des Kleinwagens beschädigt sein, die Batteriesäure auslaufen und sich entzünden. Das soll verhindert werden.
1: Also wir werden jetzt die Batterie abklemmen von dem Fahrzeug. Es läuft wohl nur Flüssigkeit aus. Das war's dann eigentlich schon. Die nehmen wir noch auf.
0: Die Suche nach der Autobatterie gerät zur Nervenprobe. Die Motorhaube ist deformiert und lässt sich kaum öffnen. Zudem muss es einen Kurzschluss an der Hupe gegeben haben, die dröhnt ohne Pause. Ja.
2: Ist sie hier überhaupt? Nicht, dass sie drinne ist, ne?
0: Hauptbrandmeister Matthias Schmidt macht kurzen Prozess.
3: Oder so.
4: Mann, oh Mann. Geschafft. Aber eine Batterie haben wir noch nicht gesehen, ne? Müssen wir mal die Batterie finden. Ja, das ist durch die Deformierung, ne? Hat die halt Masse gekriegt, vorne alles zusammengeknautscht. Und daher hat sie sich halt mit dazugemeldet, dazugeschaltet auf Dauerton durch diese Demolierung vorne. Im Frontbereich.
3: Das hast du sie erledigt.
4: Jetzt hat sie es erstmal erledigt. Hat sie ausgeguckt.
0: Plötzlich Alarm. Rauch im Inneren des Fahrzeugs. Hat sich doch irgendetwas entzündet?
3: Was ist das?
4: Ja, das ist noch vom Sack.
3: Meinst du?
4: Drück mal drauf. Das ist, glaube ich, noch vom Sack.
0: Fehlalarm. Es ist nur der Airbag. Die Arbeit der Feuerwehr ist jetzt eigentlich beendet.
3: Was ist jetzt noch für euch zu tun?
1: Die Suche nach der Batterie. Es empfiehlt sich immer, die Rettungskarte unter die Windschutz, hinter der Windschutzscheibe unter die Sonnenblende zu legen, damit die Feuerwehr einfach weiß, wo sie zum Beispiel wichtige Dinge wie die Batterie findet. Jetzt in dem Fall ist es leider nicht vorhanden, also müssen wir die Batterie selber suchen.
3: Warum muss die abgeklemmt werden?
1: Wir klemmen sie jetzt einfach ab, damit nichts mehr Entzündliches da ist. Vorwiegend, den Krach haben wir jetzt ausgekriegt, indem wir einfach die Hupe entfernt haben. Aber das war unser Hauptziel gewesen.
0: Auf der Suche nach der Batterie im Kleinen.

0: Den Wagen zeigen auch die Profis der Feuerwehr. Man muss nicht alles wissen, man muss nur wissen, wo es steht.
1: Ihr müsst auch noch Bedienungsanleitung studieren.
2: Ja, das Beste, was man machen kann in dem Fall. Einfach mal kurz reingucken, wenn man das schon zu anderen, das ist das Einfachste, bevor wir jetzt irgendwie Leitstelle nachfragen oder so und das Buch haben, geht das ruckzuck.
0: Mit einem Mal eifriges Zusammenpacken, Aufbruchstimmung, der nächste Einsatz.
3: Aufpackt euch, läuft der so?
2: Geht direkt weiter zu einem Meldealarm.
1: Okay.
3: Fahrt weiter.
1: Ja.
0: Der Abschleppdienst muss sich hier um den Rest kümmern. Die Feuerwehrmänner müssen los. Irgendwo in Darmstadt scheint es ein Feuer zu geben. Wenige Minuten später stellt sich jedoch heraus, der Brandmelder hat grundlos ausgelöst. Alarm in der Notfallambulanz der Berufsgenossenschaftlichen Unfallklinik Frankfurt. Ein Schockraumpatient wird angemeldet.
4: Bekommen wir bodengebunden, eine 28-jährige männliche Person, Schockraumindikation nach Unfallhergang, nicht beatmet, nicht reanimiert. 12.38 Uhr, Schockraum.
0: Knapp 20 Minuten später erreicht der Rettungswagen mit dem Verunglückten die BGU. Noch weiß keiner, welche Verletzungen der Mann hat und wie schwer sie sind.
5: Wir haben einen 29-jähriger Patient, heute bei Bauarbeiten zwischen dem absetzen kippenden Container und Baugerüst eingeklemmt worden. Bei Eintritt war auf der Toilette gelagert, hatte kein A-Problem, zu B hat Schmerzen am rechten Hemithorax bzw. Schulterblatt hinten rechts, kein C-Problem, zu D ebenfalls Zugschmerz am rechten Hemmbogen, glaube ich, war das stabil.
6: War nicht bewusstlos, weil jederzeit 8 Mach ansprechbar und ist noch wenige Meter gelaufen.
0: Die Abläufe im Schockraum sind festgelegt. 25 Minuten darf alles dauern. Dr. Thomas Hofmann ist der Leiter der Notfallambulanz. Bei diesem Fall leitet er auch das Schockraumteam.
7: Er hat zwar Schmerzen, aber es ist ja schon mal ein gutes Zeichen, dass er ansprechbar ist und selbstständig atmet. Jetzt müssen wir halt gucken, ob er sich da Rippen gebrochen hat, ob er eine Lunge, eine Verletzung hat und vor allen Dingen auch, ob irgendwelche großen Gefäße noch irgendwas abbekommen haben. Und das sieht man am besten in der Computertomographie, wenn er da mit Kontrastmittel untersucht wird. Und dann kann man das sicher ausschließen, dass er da nicht noch irgendeine Verletzung hat. So, wenn es geht, vielleicht gerade die rechte Seite so ein bisschen freilassen, da können wir schon mal röntgen. Wir werden mal eine Traumaspirale machen, ne? Wenn er so schmerzgeplagt ist.
8: Ja.
7: Thoraxbecken und dann eine Traumaspirale. Wir gucken gerade noch, was an den Extremitäten sonst noch ist. Gell?
0: Traumaspirale bedeutet, dass Schwerstverletzte mit speziellen Ganzkörperaufnahmen untersucht werden.
7: Der ist eingequetscht worden im Thorax zwischen der Wand und einem Container.
8: Das Lunge ist frei.
7: Ja. Die Lunge ist seitengleich belüftet. Gell?
0: Das Röntgenbild gibt Dr. Hofmann erste Hinweise darauf, wie schwer der Mann verletzt ist.
9: Haben Sie schon eine Vermutung?
7: Ja, wahrscheinlich wird er sich ein paar Rippen gebrochen haben. Und wahrscheinlich wird die Lunge auch auf der linken Seite nicht komplett ausgedehnt sein. Gell? Aber der kriegt noch eine weitere Diagnostik, noch eine Computertomographie.
0: Bei der Computertomographie, kurz CT, wird der Körper längs und quer in kleinen Scheibchen aufgenommen. Im Kontrollraum nebenan können Thomas Hofmann und sein Team die Aufnahmen in Echtzeit sehen und auswerten. Das CT kann sämtliche Brüche und auch innere Blutungen erkennen. Verletzungen der Organe können lebensgefährlich für den verunglückten Mann sein.
8: Schädel ist frei.
0: Keine Kopfverletzung. Und sie sind gut in der Zeit.
7: Gut, dann können wir ihn gerade wieder umlagern. Und dann gucken wir noch, was bei den Bildern rauskommt. Die HWS war ja in Ordnung, gell? Der Stiffneck kann ab. Stiffneck kann ab. Ja.
0: Der Verletzte braucht kein Stiffneck mehr, also keine Halskrause. Denn auch seine Halswirbelsäule ist unversehrt. Doch noch ist die Diagnostik nicht abgeschlossen.
7: Die Rippen sehen ja eigentlich auch alle ganz gut aus, gell, dafür, dass er das.
8: Noch einen Moment, ja.
0: Mit jeder Untersuchung wird klarer, der Patient hat nur leichte Blessuren und damit ganz großes Glück.
8: Ansonsten ist es lang unauffällig, ne?
7: Bis jetzt haben wir nichts gesehen. Alles gut aus?
8: Ja.
7: Dann gehen wir gerade einmal rein. Sprechen das nochmal. Einer hat schöne Musik angemacht. So, also, wir haben alle Bilder angeguckt. Gell? Es ist nichts gebrochen und auch ansonsten nichts Schlimmes passiert. Das sind halt Prellungen. Das wird halt ein paar Tage dauern. Aber es ist nichts kaputt gegangen. Gell? Das heißt aber nichtsdestotrotz, dass wir Ihnen empfehlen würden, dass Sie mal bei uns bleiben. Gell? Einfach, dass man noch mal sieht, dass da auch nichts nachkommt. Gell? Wie ist es jetzt mit den Schmerzen? Kommen Sie da einigermaßen zurecht? Nix. Eben war es noch groß, jetzt ist nichts. So schnell geht's.
0: Der junge Mann kommt direkt auf die Normalstation und darf sogar schon wieder aufstehen. Dr. Hofmann kann Entwarnung geben. Und das trotz einer massiven Quetschung.
7: Wir haben sozusagen keine relevanten Verletzungen gefunden. Er hat letztendlich Prellungen, hat er Glück gehabt. Gell? Mit so einer schweren Last, die einem auf den Brustkorb fällt, das kann auch ganz anders ausgeben. Aber er hat wirklich Glück gehabt und wird wahrscheinlich morgen schon die Klinik wieder verlassen.
0: Großkampftag bei den Maltesern in Petersberg. Seit 8 Uhr ist Notfallsanitäter Ronny Helmer im Dauereinsatz, zusammen mit seiner Kollegin Lisa Ortmann. Jetzt um 3:30 nachmittags, endlich Mittagspause.
10: Nee, wir essen nicht. Wir schreiben keinen Bericht fertig. Was ist denn heute los?
0: Schon zum 6. Mal werden die beiden Rettungskräfte heute gebraucht. Auf dem Weg zum Einsatzort bekommen Sie erste Informationen über die Patientin und den Grund der Alarmierung.
10: Mit einem chirurgischen Notfall, ohne Sonderrechte, ist ein Sturz auf Becken oder Hüfte, wird so Richtung Oberschenkel-Halsfraktur gehen. Bei einer wahrscheinlich älteren Dame.
0: Tatsächlich handelt es sich bei der Verletzten um eine 86-jährige Frau. Sie lebt alleine und ist zu Hause in ihrer Küche schwer gestürzt. Den Rettungsdienst gerufen hat jedoch ein Kollege von den Maltesern. Der ist bereits bei der älteren Dame vor Ort.
10: Jetzt. Jawohl. Guten Tag.
11: Guten Tag.
10: Helmer ist mein Name vom Rettungsdienst. Grüß Sie. Ja. Guten Tag. Was ist los?
11: Ich bin gestürzt.
10: Ja.
11: Hatte Sie den Notruf nicht an?
10: Ah, Sie hatten den Notrufknopf nicht an.
12: Die Frau hatte leider unglücklicherweise ihren Notrufknopf nicht umgehangen und konnte sich nicht zeitig genug melden. Sie musste sich wirklich unter großen Problemen aus der Küche bis zu ihrem Telefon hinschleppen.
11: Ja, das war.
12: Und dann hat sie nicht den Notrufknopf benutzt, sondern sie hat das Telefon benutzt, sonst wäre man noch einen Tacken schneller da gewesen. Und wir sind dann sofort nach dem Anruf von ihr hierher gefahren, mussten die Türe aufmachen, mussten nachher schauen und natürlich auch in RTW alarmieren.
10: Geben Sie mal der Kollegin die Handtasche.
11: Ja, ich nehme
10: sie mal an. So, jetzt lassen Sie mal ganz locker. Geht das oder tut das weh?
11: Das
10: tut weh. Dann stellen Sie es wieder an und alles in dem Bereich von der Leiste. Okay. Sie sind gestürzt und an was können Sie sich wieder erinnern? Als Sie in der Küche lagen?
11: In der Küche, ja.
10: Wie haben Sie denn da gelegen? Auf dem Rücken oder auf der Seite?
11: Auf der Seite und der Arm und Ding und ja. Bin gegen die Tür geprallt.
10: Okay.
12: Sie saß schon hier auf ihrem Hocker, zudem hat sie sich hingefunden. Glücklicherweise hat natürlich, da sie keine weitere Kleidung anhatte, hat sie natürlich gefroren und gezittert. Ich habe ihr dann entsprechend wärmende Kleidung umgehangen und auf den RTW gewartet.
10: Dann taste ich Sie jetzt einmal von oben nach unten ab. Mhm. Am Kopf tut Ihnen nichts weh.
11: Nee, aber wissen Sie, ich habe auch oft hier so Schmerzen an der.
10: Okay, aber das
11: kann ich kaum den Hals drehen.
10: Aber heute ist es nicht so?
11: Nee,
10: nein,
11: nicht.
10: Okay. Und hier im Genick tut Ihnen auch nichts weh?
11: Nee, auch jetzt nicht so.
10: Und wenn ich Ihnen die Schulter zusammendrücke?
11: Auch nicht.
10: Okay. Ich Ihnen auf den Brustkorb drücke?
11: Aber der Magen.
10: Das, okay.
11: Der ist mal richtig komisch.
10: Das tut auch nicht weh.
11: Nee.
10: Okay. Arme können Sie bewegen, ja. Ganz frei, wunderbar.
0: 6 Stunden lag die Seniorin hilflos in der Küche. Seit dem Sturz kann sie ihr rechtes Bein nur noch eingeschränkt bewegen. Ronny Helmer und Lisa Ortmann wollen die 86-Jährige ins Krankenhaus bringen, damit sie von Ärzten und Pflegern gründlich untersucht werden kann.
10: Dann gucken wir mal, wie es im Sitzen ist. Wenn das im Sitzen gut klappt, würde ich auch sagen, machen wir nicht viel drumherum, dann fahren wir im Sitzen weiter. Mhm. Dann haben wir nämlich einmal umlagern gespart. Mhm. Ja, und einmal nochmal schmerzen. Mhm. Wenn Sie sagen, im Sitzen, das geht gar nicht, dann legen wir sie, dass sie so wenig Schmerzen wie möglich haben.
11: Darf ich immer die Taschen?
10: Na, Logo. Der Herr Helmer nimmt die gerne. Ich greife ihn mal kräftig.
11: Ja.
10: Okay. Bei 3?
11: 2.
10: 1, 2, 3. Nur das Gesunde. So, ich hab sie. Sie dürfen sich jetzt wieder setzen. Ganz locker lassen. Nicht anspannen. Probieren Sie es.
0: Die ältere Dame hat nicht nur Probleme mit dem Bein. Auch ihr Bauch schmerzt und sie klagt über Unwohlsein. Lisa Ortmann und Ronny Helmer versuchen deshalb besonders vorsichtig zu sein.
10: 1, 2, 3. Geht das bei dir?
8: Ja.
10: Wunderbar.
6: Du schließt zu, gell?
10: Der Herr Helmer schließt zu, gell?
0: Trotz ihrer 86 Jahre lebt und versorgt sich die Seniorin noch immer alleine. Angehörige hat sie keine. Und auch sonst niemanden, der sich bei einem Vorfall wie heute um sie kümmert oder sie im Krankenhaus besuchen würde. Erschreckend und traurig, findet Ronny Helmer.
10: Wenn man so Schmerzen hat, dass man sich nicht bewegen kann, ist es... Ich glaube schon, dass es unangenehm ist. Und Sie haben also auch irgendwelche Nachbarn, die immer mal nach Ihnen gucken, gibt es gar keine. Also jetzt so nicht.
0: Das Schicksal der alleinstehenden Senioren bedrückt die beiden Notfallsanitäter. Sollte wirklich ein Oberschenkelhalsbruch oder eine ähnlich schwerwiegende Verletzung diagnostiziert werden, steht der älteren Dame ein langer Aufenthalt in Krankenhaus und Reha-Klinik bevor. All das ohne Unterstützung von Freunden oder Familie.
10: Alles Gute.
11: Ja, danke.
8: Alles Tschüss. Gute, gute Besserung.
10: Tschüss, macht's gut.
8: Tschüss.
10: Das ist, glaube ich, schon echt hart mittlerweile, wenn du keine Angehörigen mehr hast, die dich irgendwie versorgen können. Du ganz alleine bist, ohne Freunde, irgendwann dann mal, möchte ich nicht werden. So möchte ich nicht alt werden.
0: Es ist 17 Uhr. Vielleicht kommen Ronny Helmer und Lisa Ortmann jetzt dazu, ihr Mittagessen zu sich zu nehmen. Weiter nach Frankfurt. Unterwegs mit der DLRG auf dem Museumsuferfest. 3 Tage Kultur, Musik und Dauerparty. Bis zu 2 Millionen Besucher zieht das bunte Fest am Mainufer jedes Jahr an. Alkohol, Drogen, Schlägereien. Für viele gehört das dazu. Viel Arbeit für die Wasserretter der Frankfurter DLRG, wie Tobias Linus und seine Kameraden auf der Pelikan Frankfurt 278-2. Vom Main aus patrouillieren sie entlang der Partymeile. Es ist 22 Uhr. Per Funk wird die Besatzung zu einer Schlägerei gerufen.
13: Wir haben einen chirurgischen Notfall, Person von Glasflasche getroffen. Kann alles Mögliche sein.
0: Mit 70 Stundenkilometern düst das Boot zur Einsatzstelle. Doch wo ist die?
13: Der ist hier in der oberen Tasche.
0: Die Polizei soll bereits vor Ort sein. Die Lage ist unklar.
13: Wo ist denn der Stand A2?
14: Das kann doch sein, dass oben an der Straße.
13: Ja, dann gucken wir mal. Dann funk doch mal bitte, wo das jetzt ist. Jetzt müssen wir erst mal suchen. A2 war gemeldet, wir stehen genau an A2, aber hier macht sich ja auch keiner bemerkbar. Also gucken wir mal.
0: Das Festgelände ist in Abschnitte unterteilt. Das soll die Suche erleichtern. Die Polizei lotst Tobias Linus und seine Kollegen schließlich zum Verletzten. 2 Gruppen junger Männer sind aneinander geraten.
13: So. Ja, aber magst du mir kurz zuhören? Was denn passiert? Hat er dir ins Gesicht geschlagen? Oder mit einer Glasflasche oder so? Einfach nur ins Gesicht geschlagen, du weißt es nicht. Mit der Faust geschlagen. Nur auf den Mund oder noch woanders hin? Ah ja, ist doch auch gut.

0: bisschen klein, ne? Hör mir zu, ich weiß nicht, warum er dich geschlagen hat. Jetzt, einen Moment. Ich habe angefangen zu reden. Ich darf zu Ende reden.
1: Ein junger Mann wurde geschlagen ins Gesicht. Mehrfach, hat eine kleine Kopfplatzwunde am Kopf und ihm fehlt ein Stück vom Schneidezahn. Die Oberlippe ist aufgeplatzt. Da muss man jetzt mal gucken. Ist noch ein bisschen hektisch, weil er sehr aggressiv ist. Die Freunde sind dann noch da und ist durch die Polizei noch fixiert mit Handschellen auf den Rücken. Muss man jetzt erstmal die Lage überprüfen.
2: Auf was achtet ihr da jetzt?
1: Wir achten erstmal, das ist das Wichtigste für uns, auf unsere Eigensicherung. Dass uns nichts passiert, gerade wenn die Lage aggressiv ist, müssen wir darauf achten, dass unsere Kräfte nicht noch irgendwie angegriffen werden, dass wir uns nicht noch selber verletzen. Das ist für uns erstmal wichtig. Einmal großer Schritt. Nee, du setz dich dahin, bitte. Genau. So, er hat noch Handschellen an, ne? Das ist nur, dass du Bescheid weißt.
0: Moment, jetzt lass mich mal bitte mit dem Kollegen. Jetzt warte doch mal bitte. Lass mich kurz mit dem Kollegen reden, ja?
3: Okay. Gut.
1: Das Hauptproblem, was er hatte, war, dass ihm der Zahn ausgeschlagen wurde. Oder ein Teil des Schneidezahns fehlte. Das hat ihn sehr beschäftigt. Deswegen hat er die ganze Zeit gefragt, was jetzt mit seinem Zahn ist und wer das jetzt bezahlt. Das ist grundsätzlich erstmal nicht unser Problem. Wir sind ja da für die Erstversorgung, haben das jetzt an den Rettungswagen übergeben und gucken jetzt, was einsatzmäßig weiterläuft. Ja.
2: Du gehst aber ganz ruhig ran, habe ich mitgekriegt. Ne?
1: Ich versuche, ruhig ranzugehen. Das Problem ist bei den Schlägereien, dass die immer sehr aggressiv sind. Dann bringt es meistens, wenn man so eine Mischung hat aus ich bin mal ruhig und ich bin mal laut und vermittelt, dass ich keine Polizei bin. Das ist immer wichtig.
4: Wie all seine Kollegen von der DLRG hilft auch Tobias Linus an diesem Wochenende ehrenamtlich mit. Im Alltag ist der 30-jährige Berufssoldat, arbeitet im Sanitätsdienst der Bundeswehr.
1: Also bei den Veranstaltungen liegt mir am Herzen die Kameradschaft, der Umgang mit meinen Freunden. Ich bin mit meinen Freunden hier unterwegs und habe Spaß mit meinen Freunden, auch außerhalb der Einsatzszenarien. Im Einsatz selbst liegt mir natürlich am Herzen, dass es dem Patienten auch irgendwie wieder gut geht und dass man so gut es geht in dem Moment einfach Hilfe leisten kann.
4: Der nächste Einsatz. In der Sanitätsstation soll Tobias Linus den Notarzt unterstützen. Eine junge Frau ist völlig betrunken. Und vermutlich durch den Alkohol so verzweifelt, dass sie in eine Lebenskrise gerät.
1: Hi, nice to meet you. What's up?
5: Please just kill me, I don't want to live anymore.
1: Why? What's happened?
5: Everybody hates me and I understand that.
1: But you're a beautiful girl. Who hates you?
5: Everybody.
1: No.
5: No,
1: I don't think so. Ja, ich versuche immer offen, freundlich und auch in solchen Situationen mit einem Lächeln dem Patienten gegenüber hervorzutreten. Man hat ja gemerkt, dass sie dann trotzdem mit mir lacht, obwohl sie eben noch geweint hat, hat sie mit mir gelacht und hat plötzlich relativ lange meine Hand ganz lange festgehalten. Da ist das immer die beste Variante, um die Leute so ein bisschen aufzubauen. Sie wird jetzt ins Krankenhaus müssen, da kommt jetzt noch ein Rettungswagen, der sie abholt und dann geht sie ins Krankenhaus, da muss man da mal weiter gucken.
4: Der Rettungsassistent spritzt der jungen Frau ein Beruhigungsmittel.
1: Ich habe einen Notfall. Einer muss hier übernehmen.
6: Ja.
1: Ich habe den Gong gehört. Wir haben einen Notfall. Ihr schafft's, ne?
4: Tobias Linus und der Rest der Crew der Pelikan Frankfurt 2782 werden dringend an anderer Stelle gebraucht. Ein wohl ebenfalls betrunkener Mann liegt gefährlich nah am Rand der Kaimauer. Droht, in den Main zu fallen.
1: Jetzt haben wir den Nächsten, der da liegt. Und so wie das aussieht, kriegen die Freunde den auch nicht mehr hoch. Der ist nicht wirklich ansprechbar. Dann werden wir uns den jetzt mal angucken. Und jetzt werden wir auch gerade von Passanten aufmerksam gemacht, dass wir doch mal bitte nach ihm gucken. Und machen wir das auch mal. Du kannst ruhig kotzen, wenn du musst, ne? Versuch mal, seinen Arm damit einzukletten. Tarek, wir machen jetzt erstmal fertig und dann geht's los. So, jetzt brauche ich einen Kotzbeutel. So, wenn du möchtest, kannst du ein bisschen kotzen, ja? Nein, wir lassen ihn fest. Aua! Bitte mal anmelden, dass wir in die Sandstation gehen. Wie geht's dir? Gut.
4: Die Gefahr besteht, dass der junge Mann beim Erbrechen ersticken könnte.
1: Und jetzt die Hand rein.
4: Deshalb soll er unter Beobachtung bleiben und kommt erst einmal in die Sanitätsstation.
1: Wir haben jetzt einen betrunkenen jungen Mann gefunden, der ordentlich betrunken ist. Dann haben wir jetzt vor Ort, machen wir da gar nicht mehr viel in der Menge. Den haben wir jetzt einfach direkt eingeladen, direkt hergebracht. Hier kann man unter kontrollierten Bedingungen einfach mal gucken, was ist los, wie viel hat er getrunken. Muss er ins Krankenhaus, muss er nicht ins Krankenhaus? Und das überprüfen wir jetzt.
4: Der 20-jährige Patient hat vermutlich eine Alkoholvergiftung. Solche Fälle gibt es an diesem Abend zuhauf.
1: Okay. Ja, also jetzt geht es gerade richtig los. Wir haben ja 4 Boote insgesamt da beim Museumsuferfest. Jetzt sind, glaube ich, gerade alle im Einsatz außer wir. Deswegen müssen wir uns jetzt schnell wieder freimelden.

0: unser Material wieder checken, kurz unser Bett desinfizieren, dass wir jetzt auch wieder einsatzbereit sind. Dann geht's direkt weiter.
1: Es ist jetzt nach Mitternacht. Seit 9 Stunden sind Rettungsassistent Linus und der Rest der Besatzung schon im Einsatz. Eine anstrengende Schicht bisher.
0: Ja, es geht. Ich habe gerade noch mal ordentlich was an Cola getrunken. Das hält ein bisschen wach. Geht. Ich bin noch ganz motiviert, muss ich sagen. Langsam werde ich ein bisschen müde, aber ich bin noch voller Taten dran.
2: Wie geht die Nacht weiter? Wie lange noch?
0: Also offiziell gebucht sind wir bis 3. Erfahrungsgemäß wird es 4:30 werden.
1: Bis 4 Uhr am Morgen wird Tobias Linus mit Notfällen beschäftigt sein. Die meisten betrunken oder verletzt bei Schlägereien. Feierabend ist für das Rettungsteam der DLRG erst in 2 Tagen. Wenn das Fest für dieses Jahr zu Ende ist und auch die letzten Hilfesuchenden in Sicherheit sind.
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0: Fast 10 Jahre lang hat Brunhold S. versucht, psychisch labile Frauen über Internetchats in den Selbstmord zu treiben. Ungestraft. In Gießen wird ihm dafür jetzt zum ersten Mal der Prozess gemacht. Im Mittelpunkt steht das Treffen mit Birgit am Gießener Bahnhof. Und die Frage, ob ein RTL-Reporter dieses inszeniert hat. Wurde Brunhold S. dadurch zu einer Straftat angestiftet?
1: Wir konnten im Rahmen der Hauptverhandlung sehr genau herausarbeiten, dass der Fall Birgit nichts mit einer Lockvogelsituation zu tun hatte, ne, sondern dass sie zwar am späten Abend mit dem Wolfram Kunig in Kontakt stand, aber dass sie selbst diesen Entschluss gefasst hatte, sich töten zu lassen. Damit hatte Herr Kunig nichts zu tun, deswegen hat das auf die konkrete Strafzumessung später auch keinen Einfluss mehr gehabt. Heimo selbst hat sich gegenüber dem Gericht und der Staatsanwaltschaft nicht geäußert. Er hat aber im Rahmen eines Haftprüfungstermins und auch im Zuge seiner Exploration, also dem Gespräch mit dem Psychiater, gesagt, dass er gar nicht so richtig wisse, warum er hier sitzen würde. Er hätte doch eigentlich nur helfen wollen und für ihn seien das letztendlich nur sexuell motivierte Spielchen. Es wäre natürlich nie darum gegangen, hier einen Menschen zu töten.
2: Er bestreitet nicht, die Zeugin entsprechend kontaktiert zu haben. Was er aber mit allem Nachdruck bestreitet, ist, dass er hier zu irgendeinem Zeitpunkt den ernsthaften Vorsatz gehabt hat, einen Mord zu begehen.
1: Ich glaube, dass sowohl der Angeklagte als auch sein Verteidiger bis zum Ende gedacht hat, dass es hier nicht zu einer Verurteilung kommen wird, dass man das juristisch anders einschätzen wird als die Staatsanwaltschaft. Ich habe damals in meinem Plädoyer gesagt, dass ich noch nie eine Person vor mir sitzen hatte, die ich als so stark rückfallgefährdet und gefährlich einschätze wie ihn. Am Ende stand dann wieder die Rechtsfrage. Ne? Findet der § 30 Anwendung, ja oder nein?
0: Wie wird die Strafkammer in Gießen entscheiden?
3: Ein aufsehenerregender Prozess heute in Gießen. Ging es hier um eine mögliche Tötung auf Verlangen oder um die Vorbereitung eines Mordes? Der Angeklagte soll einer psychisch kranken Frau angeboten haben, sie zu töten.
4: Heute sprach das Landgericht Gießen den Familienvater schuldig, den labilen Zustand der jungen Frau ausgenutzt zu haben. Brunhold S. kommt für 7 Jahre ins Gefängnis, so wie es die Staatsanwaltschaft gefordert hatte.
1: Also ich war nach dem Urteilsspruch erstmal erleichtert, weil das den Weg geebnet hat, eine Person in Haft zu bringen, die ich jedenfalls für die Allgemeinheit als gefährlich einstufe. Es gibt immer wieder absolute Grenzfälle und der Fall Heimo war ein solcher absoluter Grenzfall, wo es sich auf der einen Seite vertreten ließ, eine Strafbarkeit anzunehmen, auf der anderen Seite genauso gut vertreten ließ, eben keine Strafbarkeit anzunehmen. Das sind Dinge, die im juristischen Alltag immer wieder vorkommen. Ich habe es allerdings noch nie in meiner bisherigen Karriere erlebt, dass die Frage einer Strafbarkeit und einer so langen Freiheitsstrafe, dass die eben ausschließlich davon abhängt, wie man einen Sachverhalt juristisch bewertet.
5: Ich war positiv überrascht. Weil das schon ein sehr hartes Urteil nach meiner Erfahrung war, 7 Jahre zur Vorbereitung eines Verbrechens. Und man ja sagt, unterm Strich, es ist dem Mädchen nichts passiert jetzt, Gott sei Dank. Es haben alle eingegriffen und das wird häufiger milde bewertet. Und dort hat eine Kammer entschieden, die wirklich ein Strafmaß auch gewählt hat, was beachtlich ist.
0: Der Verteidiger von Brunhold S. geht in Revision. Sieht die Voraussetzungen des § 30 nicht als erfüllt an. Der Bundesgerichtshof bestätigt das Urteil wegen sich bereiterklärens zu einem Mord.
1: Auch der Bundesgerichtshof hat sich hier nicht einfach gemacht und über viele, viele Seiten ausgeführt, warum in diesem Fall der § 30 zur Anwendung kommen kann. Diese Entscheidung ist auch in die Entscheidungssammlung des Bundesgerichtshofs aufgenommen worden. Das zeigt, welchen Stellenwert diese Entscheidung auch in der obergerichtlichen Rechtsprechung eingenommen hat.
0: 20 Jahre nach seiner letzten Haftstrafe wegen Vergewaltigung sitzt Brunhold S. jetzt wieder im Gefängnis. 7 Jahre stehen ihm bevor. Doch dabei wird es nicht bleiben.
1: Dieses Urteil hat, so würde ich es interpretieren, aus Sicht von Heimu eigentlich eine Lawine ausgelöst, weil dadurch die anderen Verfahren, die in der Bundesrepublik schwebten und teilweise bislang eingestellt waren, wieder aufgenommen worden sind. Ja? Und weil man jetzt eine andere Rechtsauffassung zugrunde legen konnte, sind die Ermittlungen neu gestartet.
0: So auch das Verfahren aus dem Jahr 2012 gegen Brunhold S. in Limburg. Sandra kommt über das Internetforum Hoffnungsschimmer mit ihm in Kontakt. Ausgerechnet, als sie wegen akuter Suizidgefahr in einer Psychiatrie behandelt wird. Er gibt vor, ihr helfen zu wollen. Kurze Zeit später setzt Brunhold S. sie unter Druck, will, dass sie sich von ihm aufhängen lässt. Sandras Mutter kann das Treffen gerade noch verhindern. Der Fall landet damals bei der Limburger Staatsanwaltschaft.
6: Es war so, dass das Verfahren, was in Limburg stattgefunden hat, das fand schon im Jahr 2012 statt und wurde durch den damaligen Sachbearbeiter aus Rechtsgründen schon im Jahr 2013 eingestellt.
7: Das Problem dieses Falls war, tatsächlich haben wir es mit einem freiverantwortlichen Suizidversuch zu tun oder war es eben nicht freiverantwortlich.
8: Für mich war es natürlich unbefriedigend, dass so ein Mensch weiterhin frei rumlaufen kann. Für mich war eigentlich klar, dass es nur eine Frage der Zeit ist, bis irgendwann wirklich mal was passiert.
0: Peter Kräft behält recht. Auf die gleiche Art und Weise manipuliert Brunhold S. später Katharina und Birgit. Der Kriminalhauptkommissar durchsucht 2012 die Wohnung von Brunhold S.
8: Ich habe ihm den Beschluss ausgehändigt, hat sich das durchgelesen. Ja, guck durch. Die Frau, die war auch da, die hat uns die Tür geöffnet. Bei der Durchsuchung schon hatte das Ganze mehr oder weniger als Spaß dargestellt. Also hat diesen Kontakt zu unserem Opfer in keinster Weise geleugnet, hat nur gesagt, ja, das war für mich nur Spaß, ich hätte ja nie einen umgebracht. Ich glaube, er war sich ziemlich sicher, dass ihm nichts passieren kann. Jeder normale Bürger, wenn die Polizei da steht und man hat nichts gemacht, der regt sich in der ersten Linie mal auf und sagt, hier, was soll das denn, das stimmt doch alles nicht. Aber so war es bei ihm nicht. Wir haben die Telefondaten, die Handydaten, alles, was wir so an Daten bekommen konnten noch, haben wir eingefordert, ausgewertet. Wir haben teilweise auch noch den Chatverkehr mit unserem Opfer nachvollziehen können. War aber letztlich so, wir haben das Opfer noch mal vernommen, was noch mal alles bestätigt hat. Haben die Mutter des Opfers vernommen, die auch noch mal so bestätigt hat, wie das in der Anfangsphase schon war. Und nachdem die Ermittlungen unsererseits dann abgeschlossen waren, haben wir das Ganze an die Staatsanwaltschaft zurückgegeben, die zu dem Ergebnis kam, dass wir einen strafrechtlich relevanten Sachverhalt nicht haben und hat das Verfahren zunächst mal eingestellt. Es kommt schon hin und wieder vor, dass einem irgendwann die Hände gebunden sind, dass man nichts mehr machen kann. Da sind wir machtlos als Polizei.
0: Im Fall Sandra aus Limburg kommt Brunhold S. 2013 straffrei davon. Vom Schreibtisch seines Familienhäuschens lebt er seinen sexuellen Sadismus weiter ungestraft aus. 4 Jahre nach Sandra treibt er Katharina aus Bremen in den Suizid.
7: Dann kam es im Zeitraum 2016, 2017 zu dem Verfahren in Gießen. Und daraufhin wurde dann das Verfahren wieder aufgenommen und dann ebenfalls nach einigen wenigen Ermittlungen Anklage erhoben.
6: Nachdem der Limburger Fall angeklagt worden war, wurde bekannt, dass auch weitere Verfahren gegen den Angeklagten in Deutschland anhängig sind. Unter anderem ein Verfahren in Bremen und ein Verfahren in Nürnberg. Es hat sich dann abgezeichnet, dass es sehr sinnvoll sein könnte, die Verfahren gebündelt zu verhandeln, um Parallelprozesse zu verhindern, wo zum Teil auch immer wieder dasselbe hätte aufgeklärt werden müssen.
7: Es war dann so, dass mein Schwerpunkt in der Vorbereitung auf dem Fall Lena gelegen hatte. Bei der Lena aus Nürnberg war es so gewesen, dass sie ohnehin aufgrund ihrer depressiven Episode in einem Zustand war, wo sie beeinträchtigt war in ihrer Willensbildung. Der Angeklagte hatte diesen Zustand dann noch bewusst verschlechtert, sodass sie irgendwann in einem Zustand war, wo sie eine freie Willen gar nicht mehr bilden konnte und ihren Handlungsmöglichkeiten komplett eingeschränkt war.
0: Staatsanwalt Pohling will Lena aus Nürnberg für den geplanten Prozess gegen Brunhold S. erneut befragen lassen. Diese Aufgabe übernimmt Kriminalhauptkommissar Peter Hagel. Dafür muss er sich erst durch Berge von Akten wühlen.
9: Um hier Ähnlichkeiten herzustellen, war es wichtig, dass die Lena diese kleinen, feinen Aspekte so beschreibt, dass wir es verwenden können. Das war wichtig, weil es einerseits um die Tat geht selbst, um die dem Gericht oder dem Staatsanwalt darzulegen. Andererseits ging es auch darum, Ähnlichkeiten herzustellen, zum Beispiel mit dem Fall in Bremen, wo auch eine junge Frau ums Leben gekommen ist, die auch mit einem Gürtel sich selbst stranguliert hat.
0: Eine schwierige Aufgabe für Peter Hagel, denn Lena will mit der Tat abschließen, die sie 4 Jahre danach noch immer stark belastet. Der Kriminalbeamte spricht das Vorgehen mit ihrem Therapeuten ab. Er will eine Retraumatisierung unbedingt verhindern.
9: Es war tatsächlich schwierig, weil man von Anfang an gemerkt hat, sie ist traumatisiert und es fällt ihr schwer, über diese Dinge zu reden. Es war auch in der Vernehmung stellenweise so, dass die Vernehmung abgebrochen wurde und dass die Lena Pausen brauchte. Sie hat die Umstände erzählt, warum sie überhaupt im Internet in dieses Forum gegangen ist. Sie hatte wohl mal einen Vorfall im Straßenverkehr, aus dem sich für sie eine Angststörung entwickelt hat. Sie hatte dann Ängste, die sich dann ausbreiteten auf ihr Privatleben. Sie hat studiert und sie hatte Angst, dass sie das Studium schafft, ob sie das Richtige studiert. Und kam dann immer mehr in diesen Angstkreislauf bis hin zu Suizidgedanken. In diesem Forum hat sich dann der spätere Täter bei ihr gemeldet und darauf ließ sich Lena ein. Ziemlich schnell hat der spätere Täter dann diese Gespräche verlagert in einen anderen privaten Chat und es kam dann später auch zu Skype-Telefonaten. Sie hat mir beschrieben, er hat sie richtig runtergemacht, dass sie wirklich alles mitgemacht hat, was der ihr so am Telefon erzählt hat. Er hat dann letztlich verlangt, dass sie sich auszieht und er hat sie dann aufgefordert, mit einem Gürtel eine Schlaufe zu fertigen und das dann in der Tür anzuklemmen, sich die Schlaufe um den Hals zu legen und sich auf einen Stuhl zu stellen. Man muss dazu sagen, dieser Stuhl war ziemlich klapprig und wackelig. Und dieser Täter, der Haimo, hat ihr dann gesagt, wenn ich jetzt sage, du springst, spring dann, komm, du willst es doch auch. Und da hat die Lena dann gemerkt, jetzt wird's ernst und hat dann abgebrochen. Sie hat dann Angst bekommen, Todesangst, hat gemerkt, es ist nur noch ein Augenblick, wenn sie jetzt wirklich vom Stuhl springt, ist alles vorbei, ist sie tot.
0: In letzter Sekunde kann sich Lena retten und überlebt. Brunhold S. bricht das Telefonat und den Kontakt sofort ab.
9: Also diese Sache mit dem Gürtel, dieser Mechanismus auch, sich eine Schlaufe zu machen und bestimmte Maße einzuhalten, die der Täter am Telefon vorgibt, das war wichtig.
0: Dieselbe Erhängungsanleitung, dasselbe Vorgehen wie bei Katharina. Die Parallelen sind offensichtlich. Brunhold S. wendet immer wieder die gleiche Taktik an, um Frauen in den Suizid zu treiben.
9: Wir haben uns dann dazu entschieden, dass wir das Ganze als versuchten Mord anzeigen.
5: Es ging ihr vor allen Dingen schlechter, als die Anklage kam, als ihr klar war, das war ein versuchter Mord. Das sich klarzumachen, ich war hier Opfer eines versuchten Mordes, das hat für sie noch mal deutlich gemacht, was für eine Tragweite das hat und wie gefährlich das alles war. Sie sagte immer wieder, das ist so für Lena so exemplarisch, ich wollte doch gar nicht sterben, das musst du mir glauben, ich wollte es doch gar nicht. Es hat sie besonders belastet, dass es jemand geschafft hat, sich ihrer Gedanken zu bemächtigen, der nicht in einem Raum ist. Sie hat Angst, wenn sie die Augen zumacht und schläft, dass sich jemand ihrer Gedanken bemächtigt und sie nicht mehr aufwacht, weil sie etwas tut, was sie gar nicht will. Ich habe es auch noch nie erlebt, dass ich bei Strafkammern Bescheid sagen musste, es droht Beweismittelverlust. Das ist unser Synonym für es droht Suizid des Opfers. Und das war hier mehrfach der Fall. Es ging ihr unheimlich schlecht und wir haben teilweise jeden Abend telefoniert.
0: Wegen der Corona-Pandemie finden die Verhandlungen in einem Zelt statt, werden immer wieder verschoben.
10: Vor dem Landgericht Limburg hat der Mordprozess gegen einen Mann begonnen, der eine psychisch labile Frau in den Tod getrieben haben soll.
0: Trotz laufender Haftstrafe steht Brunhold S. jetzt erneut vor Gericht.
11: Im Fall Bremen wurde ein Mord angeklagt, im Fall Nürnberg ein versuchter Mord und im Limburger Fall das sich bereit erklären zu einem Mord.
5: Wenn es darum geht, hier eine besondere Schwere der Schuld und auch eine anschließende Sicherungsverwahrung zu prüfen, dann ist es so, dass es ein Gericht entscheiden muss und nicht an verschiedenen Orten nochmal das Verfahren durchgeführt werden muss. Das war mir für meine Opfer sehr recht, weil sie dann nur einmal aussagen müssen, was eine riesige Belastung ist und nicht in jedem Verfahren nochmal.
0: Lena trifft jetzt zum ersten Mal auf den Mann, der sie in den Suizid treiben wollte.
5: Es war unheimlich schwierig. Ich saß während der Aussage neben Lena, habe ihre Hand gehalten und habe vorher Wochen, Monate mit ihr über diese Situation der Aussage gesprochen. Therapeuten haben mit ihr gesprochen, was auf sie zukommen wird. Trotzdem brauchte sie Skills, sie brauchte Unterstützung, um diese Aussage zu schaffen. Alle stellen Fragen und alle bohren und das Opfer hat oftmals das Gefühl, es wird hinterfragt, ob es nicht doch alles freiwillig gewesen ist und was das Opfer dann dazu getan hat, dass es zu dieser Straftat kommt. Während der Aussage erinnere ich mich, dass sie abbrechen wollte und ich geschimpft habe, wirklich kräftig, und sie dann einfach durchgezogen hat und es dann auch geschafft hat.
0: Eine entscheidende Aussage für das Verfahren in Limburg. Denn Lena hat überlebt und kann schildern, wie eiskalt und rücksichtslos Brunhold S. vorgegangen ist.
7: Also generell ist uns beiden als Staatsanwälten keinerlei Reaktion aufgefallen des Angeklagten. Also weder beim Verlesen der Anklageschrift selbst und auch insbesondere nicht, als er mit den Opfern konfrontiert wird. Er hat sich geäußert dergestalt, dass er schon ein vorgefertigtes Schreiben verlesen hat. Und da hatte er nicht geleugnet, der Gesprächspartner gewesen zu sein. Hat auch nicht in Abrede gestellt, dass das so gelaufen ist, die Gespräche, wie es uns die Zeugin geschildert hat. Sagte aber, seine Intention wäre nicht gewesen, dass sie sich tötet. Im Gegenteil, hätte er ihr Todesangst machen wollen, dass sie wirklich so einen Schreck bekommt und danach das Leben quasi wieder zu schätzen weiß.
0: Wie glaubwürdig ist diese Aussage? Selbststrangulation als Abschreckungsmethode? Ob das Vorgehen von Brunhold S. gefährlich war, soll die Rechtsmedizin in Gießen klären.
12: Ich bin jetzt ungefähr 40 Jahre im Fach, aber so ein Fall war absolut neu und hat mich natürlich auch neugierig gemacht. Die primäre Fragestellung war, wie gefährlich ist eine Strangulation, wenn sich jetzt jemand in eine Schlinge fallen lässt? Wie ist da die Chance, dass er sich noch selbst retten kann? Oder aber ist dann die Selbstrettungsmöglichkeit schon vergangen? Es ist so, wenn jemand sich in eine Schlinge fallen lässt, dann ist praktisch die Möglichkeit der Selbstrettung nur in den ersten Sekunden noch gegeben. Der Zug, der auf einem Werkzeug sein muss, auf einer Leine oder einem Strick um den Hals, ist nur 5 Kilogramm. Das ist nicht viel. Und 5 Kilogramm reichen aus, um den Blutfluss in den Halsschlagadern so stark zu reduzieren, dass eben eine Bewusstseinsminderung oder eine Bewusstlosigkeit eintritt. Und das dauert etwa 10, 15, vielleicht 20 Sekunden. In dem Moment, in dem die Bewusstlosigkeit eintritt, ist die Möglichkeit der Selbstrettung nicht mehr gegeben. Ein Kopf wiegt ungefähr 7 bis 8 Kilo. Das heißt, dass allein das Gewicht des Kopfes reicht schon aus, um diese 5 Kilo zu erreichen. Wenn keine zweite Person anwesend ist, ist man unrettbar verloren. Das heißt, diese Bewusstlosigkeit geht auch nicht wieder weg, weil ja die Strangulation immer fester wird. Ich habe eben ausgeführt, dass wenn sich jemand in eine solche Schlinge begibt, er immer in Lebensgefahr schwebt. Es gibt kein Spiel, sondern es ist bitterer Ernst. Das sehen wir auch immer wieder bei autoerotischen Unfällen, wenn sich also Leute kontrolliert strangulieren wollen. Das geht in der Regel schief. Dieser Mann hat offensichtlich ja Kenntnisse über die Strangulation und er hat sich an Menschen angenähert, die eben diese Erkenntnisse oder diese Erfahrungen nicht haben. Und das ist eben so perfide, sich so in die Psyche eines anderen Menschen einzuschleichen.
0: Ein psychiatrisches Gutachten im Prozess attestiert Brunhold S. erneut einen gefährlichen sexuellen Sadismus.
5: Beim sexuellen Sadismus wird ein Mensch dadurch erregt, dass andere Menschen eben Schmerzen zum Beispiel haben oder erniedrigt werden oder er absolute Kontrolle über diese Menschen hat. Und es gibt aber einen sehr, sehr entscheidenden Unterschied zwischen Menschen, die gefährlich sexuell sadistisch erregbar sind und Menschen, die einvernehmlich sexuellen Sadismus leben. Gefährlich sexuell sadistische Täter wollen reale Angst, reales Leid und diese reale Macht und sind deswegen auch bereit, bis zum Äußersten zu gehen. Und die einvernehmlich sexuell sadistischen Menschen, die tatsächlich BDSM ausleben, mit also Personen, die einwilligungsfähig auch vorher sagen, was sie möchten, was sie nicht möchten, diese Personen sagen, dass sie nicht erregt werden durch reale Angst, reales Leid. Das ist für sie schrecklich, wäre sich vorzustellen, dass jemand wirklich geschädigt werden würde, dass sie das nicht erregen würde. So. Das heißt, die fundamentale Kernmotivation einvernehmlich sexuell sadistischer Menschen ist das Gegenteil von dem, was wir in diesem Fall hier sehen.
0: Kriminalpsychologin Lydia Benecke forscht zu dem Thema seit vielen Jahren.
5: Wenn wir jetzt von dem großen Bereich von sexualisierten Tötungsfantasien sprechen, so haben also einige der Personen im Kern gesagt, für sie sei entscheidend, sie haben ein Gewissen, sie verstehen, was richtig und was falsch ist. Und die Menschen, die gesagt haben, dass sie für sich ausschließen, jemals auch nur zu erwägen, das in die Realität umzusetzen, haben gesagt, das auszuleben wäre kein Traum, sondern ein Albtraum. Die Realität wäre ja, das auszuleben, einen Menschen zu töten. Und das wäre falsch. Und sie haben geäußert, dass sie also dann Schuldgefühl hätten und dass das nicht schön wäre. Diejenigen, die sich entscheiden, das auszuleben, sind so egozentrisch auf ihre Bedürfnisse fokussiert, dass sie das nur als positiv empfinden, das zu tun und eben überhaupt nicht sich schlecht fühlen, damit einen echten Menschen dann wirklich auch getötet zu haben.
0: Zu diesen zählt Brunhold S. Skrupellos trieb er Katharina in den Tod, ohne dafür verurteilt zu werden. Wird er jetzt nach 6 Jahren für die Tat verurteilt? Oder war der Kampf von Katharinas Eltern umsonst?
6: Eine Besonderheit bei dem Verfahren war sicherlich, dass hier ein psychiatrisches Sachverständigengutachten zum Zustand einer Verstorbenen erstattet werden musste. Der Sachverständige hatte nicht viele Anknüpfungstatsachen. Ihm standen eigentlich nur die Angaben der Familie und Freunde der Geschädigten zur Verfügung, die was zum Verhalten vor dem Erhängen sagen konnten. Und dann auch noch der Chatverkehr zwischen Angeklagtem und Geschädigter. Das Gutachten kam zu dem Ergebnis, dass die Geschädigte gerade nicht mehr in der Lage war, einen fehlerfreien Willen zur Selbsttötung zu bilden und davon auszugehen war, dass der Angeklagte dies erkannt hatte und ausnutzte, um die Geschädigte zu einer Selbsttötung zu bringen, um sich so sexuelle Befriedigung zu verschaffen.
0: Jetzt ist klar, es war kein Selbstmord, es war Mord. Katharinas Eltern sind erleichtert. sechs Jahre nachdem die Staatsanwaltschaft Bremen das Verfahren als Suizid eingestellt hatte, wird der Mörder ihrer Tochter endlich verurteilt.
13: Lebenslange Haft für den Angeklagten. Zusätzlich wurde die besondere Schwere der Schuld festgestellt und anschließende Sicherungsverwahrung angeordnet.
14: Dass dann dieses Urteil so extrem hart formuliert worden ist, beziehungsweise so hart war auch, das habe ich so nicht erwartet als Laie, aber es hat mich unglaublich gefreut, weil es zeigt, dass die Justiz begriffen hat, was da eigentlich passiert ist.
5: Da sind für mich persönlich auch wirklich Felsbrocken vom Herzen gefallen, als das Urteil dann erfolgt ist. Ich sag mal, wenn man einen Fall des Lebens hat, dann war es der sicherlich. Über sechs Jahre begleitet und ich habe mit Katharinas Mutter am Grab gestanden zum Todestag.
7: Aufgrund dieser lebenslangen Verurteilung steht fest, dass er 15 Jahre in Freiheitsentzug ist. Durch dieses Feststellen der besonderen Schwere der Schuld ist dieser Zeitpunkt sogar noch nach hinten verlegt. Das wird aber durch eine Strafvollstreckungskammer noch festgelegt, wann der frühestmögliche Zeitpunkt ist. Wobei man natürlich in diesem Fall sagen muss, dass der Mann eigentlich ja nur ein internetfähiges Gerät braucht, um Menschen zu töten.
6: Beim sexuellen Sadismus ist das Problem, dass dieser nur schwer bis gar nicht behandelbar ist. Und bei solchen Taten, die über das Internet stattfinden, ist auch zu berücksichtigen, dass ein Alter keinerlei Einfluss darauf hat, ob jemand noch die Tat begehen kann oder nicht.
5: Wie geht's den Opfern heute? Sie sind teilweise immer noch in sehr, sehr schwierigen Situationen. Das wird noch lange aufzuarbeiten sein. Sie sind froh, dass das Urteil rechtskräftig geworden ist, dass der Bundesgerichtshof das so getragen hat und entschieden hat. Das wird immer ein ganz, ganz dunkler Fleck im Leben sein, ganz, ganz dunkle Schatten werfen.
9: Ich habe immer noch Kontakt zu Lena. Und ich weiß, wie sie das berührt und immer noch beeinträchtigt. Wenn sie in ähnliche Situationen kommt, wo ein Vorgesetzter, ein Kollege in einem ganz bestimmten Ton mit ihr spricht, triggert die das und sie ist wieder zurückversetzt in diese Situation.
5: Lena kann sagen, ich habe weitere Opfer geschützt. Sie hat auch immer gesagt, ich möchte nicht, dass Katharina umsonst gestorben ist. Ich möchte mir nichts antun. Ich will für diese Aussage da sein, damit auch Katharinas Eltern trauern können und den Täter in Haft wissen. Ich habe die Eltern informiert nach dem Urteil und habe gesagt, Katharina ist nicht umsonst gestorben. Und das war für mich ganz, ganz wichtig.

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1: Guten Morgen, Schatz, Kaffee.
2: Unbedingt.
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3: 18:10 Uhr. Du liebst mein Wellington.
2: Vor dem ersten Schluck Kaffee liebe ich gar nicht. Außer dich natürlich. Du hast deinen Fleck.
3: Aber das war jetzt mein letztes. Sandra kommt heute zum Essen. Ich werde mich selbst übertreffen. Und du bist leider schon anderweitig verabredet.

0: Die Asche deiner Mutter bleibt da, wo sie ist.
1: Ihre Tochter will den letzten Wunsch ihrer Mutter erfüllen.
2: Im Testament steht Feuerbestattung. Dem wurde entsprochen und die Urne ordnungsgemäß im Friedhof beigesetzt. Weitergehend liegen keine Verfügungen vor.
1: Aber wiederholte mündliche Äußerungen, die den Willen der Verstorbenen belegen. Sie wollte, dass die Asche in der Natur verstreut wird, aber das war damals halt noch nicht zugelassen.
0: Hat sie eben Pech gehabt.
3: Du wirst das Mama nie verzeihen, oder? Dass sie noch einen anderen Mann geliebt hat und nicht nur dich.
0: Und dir werde ich nie verzeihen, dass du es gewusst hast. Sie ist tot. Und für mich bist du auch gestorben.
1: Ich beantrage eine Unterbrechung, um mit meiner Mandantin zu sprechen.
4: Die Verhandlung wird für 10 Minuten unterbrochen.
5: Er hasst mich.
1: Er ist wütend.
5: Sie haben gesagt, dass er zustimmen wird. Sie haben es mir versprochen.
1: Wir haben noch nicht verloren.
5: Aber diese Anwältin hat gesagt, dass er im Recht ist. Wie wollen wir das?
1: Wir sind im Recht, zumindest im gefühlten Recht. Und darauf kommt es an.
5: Gefühltes Recht?
1: Ja, in der Justiz ist es wie im Leben. Das Gefühl schlägt die Fakten. Sekunde.
6: Herr Sedlitz, ich hätte da eine Frage. Hatten Sie eigentlich ein Lieblingslied, Sie und Ihre Frau?
0: Meine Frau ist tot.
6: Ja, aber Ihre Frau hatte doch sicher eine Lieblingsfarbe, Lieblingsjahreszeit, Lieblingsurlaubsziele. Wo waren Sie denn gemeinsam in Urlaub?
0: Hören Sie auf damit.
6: Ja, es tut weh. Ich meine, nach mehr als 20 Jahren Ehe, da wird es kaum was geben, was Sie sich nicht an Sie erinnert.
0: Halten Sie den Mund.
6: Schrecklicher Verlust. Aber nein, Sie trauern ja nicht. Sie hassen ja Ihre verstorbene Frau.
7: Herr Berlitz, Sie können nicht mit meinem Mandanten reden.
1: Aber vielleicht haben Sie nicht nur schlechte Erinnerungen an Ihre Ehe. Vielleicht gab es ja auch gute Zeiten. Vielleicht waren Sie sogar glücklich mit Ihrer Frau. Wenn Sie diese Ehe aus Ihrem Leben streichen, dann vernichten Sie damit auch alles, was schön war. Und wenn Sie irgendwas davon retten wollen, dann sollten Sie mit Ihrer Tochter reden.
2: Herr Kollege, das ist unmöglich. Absolut unzulässig.

0: Können wir fortfahren?
1: Ja, Herr Richter, wir sind bereit. Und da mein Mandant fraglos die testamentarische Verfügung erfüllt hat, sehe ich kein Problem.
2: Ich möchte mit meiner Tochter reden. Ohne Anwälte.

0: Nehmen Sie mir die handschriftlichen Ergänzungen im Vertrag auf und legen Sie mir auf den Schreibtisch.
1: Ah, der Termin mit Virgin am Donnerstag, der steht, oder?
2: Ihr Flug geht kurz nach 7. Der Termin findet um 9 statt. Rückflug 17 Uhr.
1: 17 Uhr, okay.
2: Frau Berlitz?
1: Ja?
2: Herr Kirchner möchte Sie dringend sprechen und hat um einen Telefontermin gebeten. 19 Uhr.
1: Kann ich nicht.
2: Sie haben doch heute Abend kein Meeting mehr.
1: Doch, Tanja. Privat.

0: Entschuldige, du. Es tut mir leid, ich bin aufgehalten worden.
1: Schön im Auto.
2: Ich war mir wirklich nicht sicher, ob ich ihn überzeugen kann. Aber so viele Jahre, die man gemeinsam verbringt, die wirft man doch nicht einfach weg. Du, dann beugt er sich plötzlich vor, ignoriert seine Anwältin völlig, die Krüger. Weißt schon, kann man eh nicht leiden. Und dann sagt er, ich möchte mit meiner Tochter reden. Und zwar ohne Anwälte.
1: Gratuliere.
2: Das Geschick von der Krüger jetzt so sehen soll. Aber die hatte keine Chance. Und 10 Minuten später war der ganze Fall erledigt.
1: Rainer,
2: also meine Mandantin und ihr Vater, die werden noch viel zu bereden haben. Aber der Anfang ist gemacht. Schön, dass du da bist.
1: Rainer.
2: Das feiern wir jetzt, wir beide. Guten Appetit.
1: Ich will die Scheidung.
2: Sandra, wir haben eine kleine Krise. Das ist doch normal.
1: Wir können das letzte Jahr ja offiziell als Trennungsjahr angeben.
2: Ja, wir sind doch nicht getrennt. Also, ich meine nicht wirklich, nicht so. Geht's um einen anderen?
1: Ja.

0: wolltest es wissen, dann hör jetzt auch zu. Ja, es geht um einen anderen Mann. Um den, den ich mal geheiratet habe, der du mal warst.
1: Ja, da war ich ja nur jünger und schlanker. Ich mach Diät. Versprochen. Morgen gehe ich joggen. Oder wir machen den Tanzkurs. Sogar Tango. Alles. Kann er wieder anfangen zu rauchen.
0: Du hast mir so viel versprochen. So viele Leben. Und nichts davon hast du verwirklicht. Zum Beispiel Costa Rica. Unser Hotel unter Palmen direkt am Strand. Ich an der Rezeption, du in der Küche.
1: Da waren doch die Bauvorschriften schlimmer als bei uns. Ja, und die Versicherungsprämien sind durch den Hurrikan hochgeschossen. Und dann war die Müllentsorgung in den Händen von diesem korrupten
0: Sanchez.
1: Ja, wir hatten da überhaupt keine Chance.
0: Von mir aus hätte es auch eine Strandbar sein können, ganz egal. Du hast nur den Hintern nie hochgekriegt.
1: Ja, was soll ich denn mit einer Bar? Cocktails kochen? Ich wollte ein kleines Restaurant, das will ich immer noch, aber es geht halt nicht so schnell.
0: 17 Jahre.
1: Ja, und Elena? Also du kannst ein Kind nicht in so ein Abenteuer mit reinschleppen.
0: Mir macht's einfach nur mehr Spaß.

0: muss erst hören, wie es zu Hause gelaufen ist.
1: Hey, das sind nicht irgendwelche Jungs. Die sind echt gut. Kommst du mit?
0: Gleich.
1: Du spinnst ja total. Und?
0: Ich habe gesagt, er soll mich abholen.
1: Wieso das denn?
0: Du musst ja nicht mitkommen.
1: Aber wenn Ihre Frau schon vor einem Jahr ausgezogen ist, dann muss es Ihnen doch irgendwie aufgefallen sein. Dass sie weg ist, meine ich.
0: Was?
2: Ja, wir sind nicht getrennt. Sandra hat das Apartment gemietet, weil es so nah bei ihrer neuen Arbeit liegt. Das ist praktischer. Sie ist ja fast jedes Wochenende zu Hause und oft auch abends, so wenn ihr Job das zulässt.
0: Papa, das stimmt so nicht ganz.
1: Entschuldigung, aber
2: Sandra,
1: ich hätte da eben rausgemusst.
2: Sie braucht einfach mehr Raum für sich, das ist ja auch klar. Immerhin hat sie ja bis zu unserer Heirat nie allein gelebt. Bisschen Abstand.
1: Halten Sie bitte an.
2: Aber hier wohnst du doch gar nicht.
1: Kein Problem, Herr Berlitz. Den Rest kann ich laufen. Gute Nacht.
2: Ist doch viel zu kalt. Ich bring dich nach Hause.
1: Nein, danke, wirklich nicht.
0: Tschüss.
3: Bis morgen.
0: Ich ruf dich an. Die Eltern von einer Freundin von mir haben nach ihrer Scheidung auch noch mal geheiratet. Also die haben nicht jemand anderen geheiratet, die haben sich gegenseitig wieder geheiratet. Und jetzt ist die Ehe besser als zuvor. Papa?

0: Papa?
1: Skipper, das war aber mein Traumberuf. Mitten auf dem Ozean. Gestropft von der Mütze. Ein Mann im Kampf mit den Elementen. Weiter als bis zum Seelschein habe ich es nicht gebracht. Ich bin in Gewässer.
0: Aber weißt du noch, wie wir gekentert sind auf dem Ammersee? Das war lustig.
1: Ach, stimmt.
0: Wir haben Moby Dick gespielt. Und ich habe tatsächlich geglaubt, dass er uns gerammt hat.
1: Ich hatte diese blöde Boje auch mit auf dem See zu suchen. Jacques Cousteau, fand ich auch mal ganz toll. Da hängt noch der Taucheranzug. Ja, und dann Saint-Exupéry. Wollte immer fliegen. Ne? Ja, und dann kam das mit der Höhenangst. Und dann Archäologe. Ja, das war vorher, das war vor dem Skipper. Ja, und dann natürlich Koch.
0: Hätte auch super gut zu dir gepasst.
1: Mit Jura kann man alles werden, nicht nur Anwalt oder Richter. Ich dachte, kann mich später vielleicht immer nur entscheiden.
0: Stimmt doch.
1: Zu spät.
0: Quatsch. Was soll ich denn da sagen? Hast du den Wälzer von der Studienberatung gesehen? Wie soll man da auf Anhieb das Richtige finden?
1: Ich denke, du willst Kunstgeschichte studieren.
0: Ich würde am liebsten alles aus diesem Buch studieren.
1: Ja, du musst dich ja nicht gleich fürs Leben entscheiden.
0: Eben.
1: Entschuldige, ich gehe, ne?
0: Du bist ein guter Anwalt.
1: Eben.
2: Ja, natürlich, Herr Professor. Ja, ja, wir werden die von Ihnen gewünschte Klausel genauso in den Ehevertrag übernehmen.
3: Ja, und Ihre künftige Gattin scheint auch einverstanden zu sein. Zumindest hat Ihr Anwalt mir das gestern Abend auf der Darmkrebsgala ausdrücklich versichert.
2: Ja? Ja, wunderbar.
3: Und grüßen Sie Ihre Gattin ins B. Auf Wiederhören.
2: Mein Gott.
4: Ein Todesfall?
2: 70. Ich bin 70 Jahre alt.
4: Letztes Jahr haben Sie offiziell Ihren 60. gefeiert und in Wahrheit Ihren 64.
2: Das wissen Sie? Naja, ist ja auch egal. Mein biologisches Alter liegt viel höher, nämlich bei 70.

0: Ihr Klient wartet schon. Sorgerechtsklage an Herr Werner Piech.
1: Oh ja, stimmt. Danke, Konstanze. Guten Morgen, Herr Piech. Bierlitz, bitte. Entschuldigen Sie meine Verspätung.
2: Keine Ursache. Ich bin sehr dankbar, dass Sie unseren Fall übernehmen. Sie sind nämlich sehr empfohlen worden.
1: Ach, wie heißt du?
3: Rosalie. Bist du der Anwalt?
1: Ja, der bin ich. Freut mich, dich kennenzulernen, Rosalie. Vielleicht sollte sie lieber nicht mit reinkommen.
2: Natürlich, haben Sie vollkommen recht.
1: Haben wir Buntstifte da und Papier zu malen?
0: Buntstifte?
2: Ist das für dich in Ordnung, wenn du hier ein bisschen wartest?
3: Mhm.
2: Gut.
1: Ihre Tochter soll also nach der Scheidung ganz bei Ihnen leben?
2: Ja, ich habe sie aufgezogen, die ganzen 6 Jahre. Carla war ja fast nie zu Hause. Ich bin Rosalies Bezugsperson.
1: Trotzdem sind Sie aber aus der gemeinsamen Wohnung ausgezogen und teilen sich im Moment das Kind, oder?
2: Ja, weil Carla sagte, eine kurzfristige Trennung würde uns gut tun. Deshalb bin ich weg. Ich meine, ich wollte ja unsere Ehe retten. Aber das hat nichts gebracht. Und jetzt will ich, dass Rosalie ganz zu mir kommt. Und sie will das auch. Wir gehören zusammen. Von Anfang an. Ich habe sogar mehr oder weniger meinen Job aufgegeben. Bin auf Teilzeit umgestiegen. Als Informatiker, da geht das. Herr Berlitz?
1: Es tut mir leid.
2: Ist das so hoffnungslos?
1: Nein, im Gegenteil. Sie haben gute Aussichten zu gewinnen, auch wenn Ihr Auszug so gesehen ein Fehler war.
2: Aber
1: ich werde den Fall abgeben an den Chef unserer Kanzlei, Dr. Kuckenburg. Sie entschuldigen mich einen Moment.
4: Nichts liegt mir ferner, als deinen Klienten zu übernehmen.
1: Du musst. Herr Piech hat Anspruch darauf, gut vertreten zu werden.
4: Du gewinnst doch fast immer.
1: Ich kann das nicht mehr machen.
4: Derartige Fälle sind dein Bereich. Wir haben uns das so eingeteilt.
1: Ja, was ist mit Urlaub? Ich habe noch so viel Gutes. Es müssen Monate sein.
4: Abgelehnt.
1: Dann kündige ich.
4: Ist verrückt?
1: Ja. Endlich. Ich kündige.
4: Rainer, das kannst du mir nicht antun. Ich habe gesundheitliche Probleme, meine Zellen.
5: Dein Verhalten ist vollkommen unangebracht.
1: Ich kann mich nicht um fremde Scheidungen kümmern, ich muss meine eigene verhindern.
5: Wieso Scheidung? Warum sagst du mir nichts? Ich kann doch mit Sandra reden.
1: Er hört auf mich. Darf ich Ihnen meinen Schwiegervater Dr. Kuckenburg vorstellen? Bei ihm sind Sie in allerbesten Händen. Wo ist denn die Kleine?
0: Die wollte wieder rüber.
1: Was hast denn da gemalt?
3: Sieht man doch.
1: Na klar, sehen Menschen von oben. Und wo bist du?
3: So sehen mich die Vögel und die Piloten. Das werde ich auch mal, Pilotin.
1: Das ist eine gute Entscheidung. Ich habe einen Segelflugschein und naja, egal. Servus, Rosalie.
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0: Sandra, wir waren zum Kaffeetrinken verabredet.
1: Zum Kaffeetrinken gehen, das machen wir doch.
0: Du, was ist katastrophal in meinem Zustand.
1: Wieso, bist du krank?
0: Ich bin alt und diese Scheidung ist eine lächerliche Idee. Ich brauche Rainer in der Kanzlei.
1: Ein paar Tagen ist er wieder da. Er wollte schon öfters aussteigen.
0: Ihr sollt euch wieder vertragen und meinetwegen die Kanzlei gemeinsam führen. Ich bleibe natürlich als Seniorpartner. Das macht sich besser bei den Klienten.
1: Mir gefällt mein neuer Job. Diese Verträge sind Millionen wert. Da wird nicht ein bisschen rumgedient, da wird knallhart gekämpft.
0: Vertragsrecht kannst du auch bei mir machen. Ich habe die Kanzlei für dich aufgebaut.
1: Papa, fang nicht wieder damit an.
0: Ich brauche Unterstützung. Dieser mühsame Fall, den Rainer mir aufgebürdet hat. So was ist fatal für meine Vitalität.
1: Du bist ein Snob.
2: Sie sind wohl nicht ganz richtig im Kopf.
3: Wir lehnen Ihren Vorschlag ab.
4: Aber warum denn? In der Woche ist Rosalie bei mir und am Wochenende kannst du sie ja haben. Zumindest jedes zweite.
2: Dieses Rumgereich ist doch Quatsch. Fritz und ich, wir können ja eine Familie bieten. Und dort soll sie auch leben.
5: Das Kindswohl verlangt ein möglichst kontinuierliches Lebensumfeld. Insbesondere die gewohnten Bezugspersonen. Mein Mandant erfüllt alle Voraussetzungen.
2: Ich will nicht, dass du uns ständig dazwischenfährst.
4: Ich habe immer noch das Recht, mich um meine Tochter zu kümmern.
6: Wir können uns doch ganz spontan absprechen.
4: Halten Sie sich daraus, bitte.
2: Er hat mehr zu sagen als du.
5: In einem Sorgerechtsstreit zwischen den beiden leiblichen Eltern hat der neue Partner einer Partei tatsächlich kein Mitspracherecht.
2: Fritz und ich, wir bekommen ein Baby. Wir wollen die beiden Kinder gemeinsam aufziehen. Als Geschwister.
4: Das lügst du doch. Du bist doch gar nicht fähig, dich um ein Kind zu kümmern. Du hast doch jetzt schon völlig versagt als Mutter.
2: Ich bin eine großartige Mutter. Lass! Und ich liebe Rosalie mehr als alles andere auf der Welt.
4: Ja, aber nur, wenn sie direkt vor deinen Augen ist. Wenn nicht, dann vergisst du sie völlig. Dann steht sie vor der Schule und wartet auf dich. Stundenlang.
3: Lassen wir doch einfach das Gericht entscheiden, Herr Kollege. Diese Nummer hier langweilt mich.
7: Noch so ein Termin und ich bin 80.

0: Brauchst du Hilfe?
1: Ich werde wieder jung.
0: Je sais pourquoi on m'appelle Mademoiselle Bachance. Tu m'as promis.
2: Papa, was machst du?
1: Berufssicherheits- und Hygienevorschriften, feuerschutzpolizeiliche Maßnahmen, Sozialabgaben, Wareneinkauf, Wäsche, Fettentsorgung. An so einem Restaurant hängt einiges dran.
2: Restaurant? Warum joggst du dann?
1: Damit ich als Chefkoch gut aussehe. Ich werde Sandras Traum erfüllen. Ein kleines Hotel am Meer. Tagsüber, da kümmern wir uns um die Gäste. Und nachts, da gehen wir dann im Mondschein schwimmen.
2: Ich dachte, es wäre ein Rentnerprojekt.
1: Wir haben Rücksicht auf dich genommen. Jetzt hast du ja bald dein Abi. Dann kannst du selber entscheiden, ob du mit willst.
2: Mama will dich scheiden lassen.
1: Nicht, wenn wir gemeinsam neu anfangen. Dann nicht.
3: Orangen und Zitronen, die wachsen da das ganze Jahr über. Und wenn man sie vom Baum pflückt, dann duften die so intensiv, das ist kein Vergleich mit hier.
2: Aber wieso denn Spanien? Ich dachte, ihr wollt weiter weg. Karibik oder so.
3: Nein, nicht wir. Ich gehe allein nach Barcelona. Ich soll da unsere Dependance übernehmen. Du kannst ja nachkommen. Du könntest nach dem Abi dort studieren. Picasso, Gaudi, Dali, ach, du wirst es lieben.
2: Und Papa?
3: Und der will dich nicht aufhalten.
2: Willst du, dass ich mitkomme?
3: Ich will, dass das dein eigener Entschluss ist. Dass du dich frei entscheidest. Nicht so wie ich damals.
2: Wolltest du gar nicht Anwältin werden?
3: Ich habe gar nicht gewusst, was ich will. Ich musste mich um Oma kümmern und als sie dann gestorben war, um Opa. Und dann habe ich ja sogar einen Mann geheiratet, der in die Kanzlei passt.
2: Das stimmt nicht. Du hast mir immer erzählt, wie sehr du Papa liebst.
3: Elena. Natürlich habe ich Papa geliebt, sehr sogar. Aber ich kann nicht immer das tun, was andere von mir erwarten.
2: Wenn er es diesmal ernst meint mit dem Auswandern, lässt du ihn dann im Stich?
3: Keine Sorge, die Frage stellt sich nicht. Ich kenne ihn.
4: Wir demontieren die Erziehungsfähigkeit der Gegenseite und lassen Rosalie für uns aussagen.
5: Eigentlich möchte ich Rosalie da raushalten.
4: Ach was. Was übt Ihre Gattin für einen Beruf aus?
5: Sie organisiert Messen für eine Möbelfirma. Nicht allein nur als Assistentin.
4: Und dieser Perlinger?
5: Perlauer, Fritz Perlauer.
4: Ah, Perlauer.
5: Ja, der Maler, Kunstmaler. Macht so Collagen und sowas. Sein Geld verdient er mit Grafikarbeiten.
4: Na, wunderbar. Beim Künstler findet man immer was.
1: Ja, ich verstehe, Sie haben keinen Platz für ein Extramann in Ihrer Küche. Ja, trotzdem vielen Dank für Ihre Hilfe, ja. Gibt es denn wirklich keine Möglichkeit? Ich bin selbst Koch.
6: Ja, also, ich koche selber nicht.
1: Nein, privat.
6: Ja, Späteinsteiger, ja. Ja, bisher war ich Anwalt. Fachanwalt für Familienrecht, ja.
1: Ja, genau. Was? Ja, wenn Sie keinen E-Vertrag gemacht haben, dann kann ich Ihnen auch nicht helfen. Nein. Es handelt sich um eine Art Praktikum. Sie brauchen mich dafür nicht zu bezahlen.
6: Ich Ihnen? Sie wollen Geld von mir, damit ich bei Ihnen arbeiten darf? Ja, ich weiß auch, dass ich schwer vermittelbar bin.
7: Hallo.
1: Darf ich Ihnen was zu trinken anbieten? Wein? Bier?
7: Nein, danke. Ich will Sie auch nicht lange aufhalten, Herr Bellitz. Ich wollte Sie nur bitten, ob Sie das vielleicht noch mal überlegen mit meinem Fall, ja? Dass Sie den doch wieder übernehmen.
1: Dr. Kuckenburg ist ein hervorragender Anwalt und er ist viel erfahrener als ich.
7: Sicherlich. Nur Sie haben mir den Ruf, gewaltfrei zu gewinnen. Verstehen Sie? Ich möchte keinen Krieg mit Carla.
1: Herr Pich, ich bin nicht mehr Ihr Anwalt. Ich bin überhaupt kein Anwalt mehr.
7: Aber warum denn gerade jetzt? Ich meine, Sie hat mich doch als Klienten schon längst akzeptiert.
1: Es ist immer der falsche Zeitpunkt. Da bin ich ja so spät dran.
8: Wissen Sie eigentlich, wie schwer es ist, in meinem Alter den Beruf zu wechseln? Ich komme nicht einmal als Zuschauer in eine Profiküche rein und ohne ein bisschen Erfahrung ist ein eigenes Restaurant glatter Selbstmord. Aber ich sage Ihnen, ich ziehe die Sache durch und zwar ohne Chance auf einen Rückzieher. Verkaufe das Haus.
2: Was?
8: Ja, natürlich nur, wenn du einverstanden bist.
7: Werner Piech, ich bin ein Klient Ihres Vaters.
2: Elena Berlitz.
8: Ich werde Sandra beweisen, dass es diesmal erst war.
7: Ich meine, Sie haben ja auch eine Tochter.
8: Ich weiß, du hängst an dem Haus, das tue ich auch. Aber wir werden das Kapital brauchen.
2: Und was, wenn das alles nicht klappt?
8: Ja, was denn nicht klappt?
2: Mit Mama und dem Hotel. Vielleicht hat sie ganz andere Pläne.
8: Ja, aber es sind doch Ihre Pläne. Ich führe sie doch nur aus. Herr Piech? Herr Piech?
2: Will er das Haus verkaufen?
9: Klassisch. Geht er joggen? Midlife-Crisis. Das gibt sich wieder.
2: Quatsch. Papa will Mama zurück. Und die will nach Barcelona. Mit mir.
9: Und was willst du? Du willst mit.
2: Schön wär's schon. Wir beide so ganz alleine. Das haben wir noch nie gemacht. Aber das kann ich nicht bringen. Ich hätte ihm sagen sollen, dass sie den Job da hat.
9: Warum packt dein Papa nicht einfach seine Kochmütze ein und geht mit?
2: So einfach ist es nicht. Um ein Restaurant aufzumachen, braucht er Erfahrung in einer Profiküche, sagt er. Und da ist er überall abgeblitzt.
9: Ein Onkel von mir hat eine Brauerei. Die haben jede Menge Restaurants. Vielleicht weiß der was.

0: Guck mal. So? Ach komm, den nehmen wir. Der ist doch lustig.
1: Der ist hässlich.
0: Hässlich. Sag mal, Rosalie, wo würdest du denn lieber leben? Bei mir oder bei der Mama?
1: Bei beiden.
0: Wenn es aber nicht geht und du müsstest dich entscheiden, wo willst du lieber dein Kinderzimmer haben? Bei mir oder in Mamas neuer Wohnung?
1: Bei euch zusammen, wie früher.
0: Wenn das überhaupt nicht geht?
1: Dann so weiter, wie jetzt, abwechselnd. So sind sie recht.
2: Und? Haben Sie sich entschieden?
0: Wir machen das mit der Demontage. Also der Erziehungsbefähigung von Carla und Fritz.
2: Gut. Haben Sie einen Zeugen für die verspätete Abholung von Ihrer Tochter?
0: Ja, die Klassenlehrerin. Die hat Rosalie gesehen, wie sie gewartet hat draußen.
2: Gut. Ich habe mir inzwischen erlaubt, den Lebenslauf von unserem Herrn Perlauer zu durchleuchten. Mit Erfolg. Irgendwie sind Künstler auf Ärger programmiert, in unserem Fall Drogenmissbrauch.
0: Das war ja nur Hasch, das ist ja nichts Kriminelles.
2: Stimmt genau, ist aber irrelevant. Außerdem kriegt der alte Schubert schon Schüttelfrost, wenn er das Wort Drogen nur hört.
0: Wer?
2: Der für unseren Fall zuständige Familienrichter.

0: Stadt. Entschuldigung, aber wir haben noch nicht geöffnet.
1: Ich wollte in die Küche. Berlitz, Rainer Maria Berlitz.
0: Ah ja,

0: Grüß Gott.
1: Das ist also Maria.
0: Rainer Maria. Also eigentlich nur Rainer.
1: Ganz reizend.
2: Morgen geht's los. Und was hat er noch gesagt?
3: Ich hasse Amateure in meiner Küche.
2: Was?
3: Das hat er gesagt. Ich hasse Amateure in meiner Küche.
4: Vielleicht kann mein Onkel sie woanders unterbringen.
3: Profis haben auch noch ein paar extra Tricks drauf. Steht alles da drin. Fonds aus echten Knochen, Kräuteröle, gute Messer, viel mehr Butter in den Soßen, als sie je zugeben würden. Und vor allem die Deko.
5: Ich bin kein Amateur.
3: Zumindest nicht mehr lange.
2: Papa, kommst du mal bitte? Hast du es wirklich zum Verkauf?
3: Natürlich, ich meine es ernst. Häuser sind was für Amateure. Berlitz, grüß Gott.
6: Herr Berlitz.
7: Im Gegensatz zu vielen alten Kaminen ist dieser hier auf dem neuesten Stand der Technik. Er ist nicht nur leicht zu reinigen, sondern auch umweltverträglich, der Kamin.
6: Was gibt

0: Das ist romantischer als oder? Ein Abend vor dem offenen.
1: Ich wäre ja eh bald ausgezogen.
2: Wenn es im Winter draußen stürmt und schneit und drinnen flackert, ein wärmendes Feuer. Da braucht man keine Skihütte und keinen Urlaub in Kanada.
3: Wir hatten es doch schön hier.
2: Das ist das Allergrößte.
4: Der Typ ist absolute Oberliga.
2: Und falls Sie...
3: Kümmerst du dich drum? Ich muss noch mal weg.
4: Machen wir gerne, Herr Berles.
2: Dementsprechender Umbau auch kein Problem.

0: Stunde mindestens. Die sind noch mitten im Gefecht. Und der Schlüssel liegt auch bereit.
1: Ah, wunderbar. Tanja?
0: Ja?
1: Danke.
0: Gern geschehen, Herr Berlitz. Viel Glück.

0: Sandra?
1: Du hattest recht. Es ist höchste Zeit, unser zweites Leben anzugehen.
2: Wie bist denn du
1: diesmal werden wir wirklich losziehen. Ich habe mich schon erkundigt. So schwierig ist das gar nicht.
2: Was soll das?
1: Mit dem Verkaufserlös von unserem Haus, da kommen wir schon ziemlich weit. Und den Rest, den leihen wir uns von der Bank. Ich habe mit denen gesprochen. Es ist überhaupt kein Problem. Also, wohin willst du?
0: San Lucia?
1: Madagaskar? Oder wirklich Costa Rica?
2: Sag mal, spinnst du?
1: Du brauchst dich nur zu entscheiden.
2: Ich habe ein Jahr gebraucht, die Kraft aufzubringen und dir das mit der Scheidung zu sagen. Die ganze Zeit hast du unsere Trennung einfach ignoriert.
1: Du wolltest Abstand, den habe ich dir gelassen.
2: Ich habe auf ein Zeichen gewartet von dir, auf irgendwas. Und kaum rede ich von Scheidung, ist auf einmal alles möglich. Und zauberst da irgendeine Zukunft für uns aus dem Hut. Ich glaube dir kein Wort.
1: Ich habe alles recherchiert. Die Kosten und die Lizenzen und die Tourismusprognosen. Und einen Job als Koch habe ich auch.
2: Ach, seit wann?
1: Seit morgen.
2: Und wegen dem Job, den du noch nicht hast, soll ich meine Zukunft wegwerfen?
1: Wir beginnen eine gemeinsame Zukunft. Und ein halbes Jahr, dann habe ich das Management von so einer Profiküche im Griff. Und dann können wir losziehen.
2: Nein, Rainer, das können wir nicht. Ich gehe nach Barcelona, ich soll da unsere Filiale aufbauen. Tut mir leid.
1: Dann gehe ich mit nach Spanien. Die essen schließlich auch, das ist doch kein Problem. Du arbeitest in deinem tollen Job, ich arbeite als Koch und dann können wir doch später immer
2: noch entscheiden. Nein, du willst mich nur bequatschen, damit ich hierbleibe und da passiert gar nichts, wie immer.
1: Das sind Fakten. Ich zieh das durch.
2: Ich hab das Gerede so satt. Deine ewigen Träumereien, mir steht's bis da.
3: Jetzt lass dir doch erklären.
2: Komm.
1: Ich liebe dich.
2: Darum geht's nicht, Rainer. Du wirst dich nicht ändern.

0: Du hast hier nichts verloren.
1: Was soll denn das heißen? Hier Lamm tot.
2: Du hast morgen Frühstück.
3: Und was bekommt der Gast, der Liebe bestellt hat? Also, wenn ich euch helfen soll, dann müsst ihr mir eure Codes

0: So, an welchem Posten soll ich denn anfangen?
1: Wie wär's denn mit dem Grill?
0: Das mit den vielen Soßen, das werden Sie mich ja nicht machen lassen, obwohl ich das ohne Probleme. Also, Grill. Und wir werden das Lamm schon totkriegen müssen.

0: Was ist das?
1: Karotten. Fein gehackt.
0: Aber sie sind nicht fein dice. Ich will sie fein dice. Ich weiß nicht genau, was das ist, aber es ist Mühl. Du glaubst vielleicht, ich weiß nicht, was ich will. Oder ich bin zu dumm zu erkennen, was ich will. Oder es ist dir egal, was wir hier machen. Wen interessiert schon, wie dick die Karottenstückchen sind? Wenn man ganz schnell Koch werden will wie du und glaubt, es reicht, ein bisschen Gourmet zu spielen und Beziehungen zu haben. Und sie sollten Bruno ausgeschnitten sein.

0: jetzt in diese Sache mit reinzuziehen, ist echt mies. Das passt doch gar nicht zu dir.
1: Ich will meine Tochter nicht verlieren, Carla.
0: Fritz war meine große Liebe. Lange vor dir. Er ist meine große Liebe. Es tut mir leid. Kannst du uns nicht einfach gehen lassen?
1: Du hast doch nur Angst, dass Rosalie sich für mich entscheidet.
2: Seid ihr jetzt wieder zusammen?
1: Am Wochenende bist du bei Mama.
0: Ich war gerade in der Nähe und wollte einen schönen Tag wünschen. Ich habe keinen Grund, Angst zu haben. Zwing mich nicht, mich zu wehren. Du wirst es bereuen.
1: Handschuhe?
3: Eine Drohung. Das ist doch fantastisch.
1: Vielleicht ist das doch nicht die richtige Methode.
4: Unsinn. Der Gegner hat Angst und das ist gut so. Also werden wir Ihnen unseren schönen Vorschlag nochmal schicken. Oder wollen Sie die Gunst der Stunde nutzen und ein paar Kleinigkeiten hinzufügen?
1: Nein.
4: Nicht? Dass derlei Fälle so viel Spaß machen können.
5: Der dümmste Grund für ein eigenes Restaurant ist Liebe. Liebe zum Essen oder zur Ausstattung oder zu den Leuten. Alles das Gleiche und alles Mist.
6: Mit Liebe hat das nichts zu tun.
5: Du kannst morgen zur zweiten Schicht in die Küche.

0: Ich bin's, Carla. Ich hab dir was in den Briefkasten gelegt. Es ist wichtig.
1: Was ist denn los? Willst du nicht kurz hochkommen?
0: Ich hab dich gewarnt. Aber du hast mir keine andere Wahl gelassen.
1: Carla, wir können darüber alles reden. Carla!
2: Walfisch, 4 Lamm tot.
3: Walfisch, 4 Lamm tot.
2: Ein Liebe.
4: Eine Liebe.
5: Zeitangaben machen keinen Sinn. Du musst führen, wenn es gar ist. Ist schon fertig? Bestell das Medium.
6: Ich weiß es gar nicht, wie ich ihn richtig ausdrücken, habe ich doch gesagt.
5: Du musst es führen. Noch nicht ganz, ne?